0: Das kann ich nicht verzeihen und das will ich auch nicht. Das ist so, das steht so fest wie das Amen in der Kirche.
1: Die R5 ist wieder eine normale Landstraße. Für das Ministerium für Staatssicherheit somit von geringer Bedeutung.
2: In dem Augenblick, wo es nicht mehr durch Dörfer und Städte geht, wo Anwohner sozusagen direkt an der Transitstrecke wohnen, hatte man die Punkte, die zu überwachen waren, doch deutlich reduziert, wenn man sozusagen durch die Brille der Staatssicherheit und deren Sicherheits- und Überwachungsinteressen schaut.
1: Im März 1975 wird Hartmut Richter in der DDR der Prozess gemacht. Er bekommt die Höchststrafe von 15 Jahren Gefängnis wegen staatsfeindlichen Menschenhandels. Er sei ein Feind des Sozialismus und Werkzeug des Großkapitals. Im Oktober 1980 wird Hartmut Richter freigekauft und in den Westen abgeschoben.
3: Dieser Neuanfang jetzt nach diesen fast 6 Jahren ist mir viel schwerer gefallen als damals mit 18. Wo ich da also nichts hatte und natürlich sind wir da unterstützt worden und da musste man ja durch die Mühle, nicht? Notaufnahmelager, die wollten genau wissen, wer kommt da, nicht? Also die westlichen Geheimdienste haben da schon intensiv befragt.
1: Hartmut Richter schaut öfter in seine gut sortierten Unterlagen von damals. Fotos mit seiner Schwester machen ihn traurig und wütend. Das Regime der DDR hat Hartmut Richter nicht gebrochen. Ganz im Gegenteil. Der Transitvertrag regelt, wann die DDR-Grenzorgane wirklich kontrollieren dürfen. Eigentlich nur bei sogenannten hinreichenden Verdachtsmomenten. Nicht selten ist es jedoch Willkür. Zum Beispiel, wenn die Grenzer sich einfach nur langweilen.
4: Einmal den Kofferraum auf, bitte.

0: Achim Knablowski zum ersten Mal in Helmstedt-Marienborn. Dieser damals große Grenzübergang an der A2 ist heute eine Gedenkstätte für die deutsche Teilung. Der ehemalige Mitarbeiter des Ministeriums für Staatssicherheit begegnet seiner eigenen Vergangenheit.
1: Die DDR war auf Befehl aufgebaut, also das heißt von oben nach unten in Befehlsstrukturen. Und plötzlich funktionierte es nicht mehr. Und man hat jetzt uns in der mittleren Ebene die Verantwortung überlassen und hat gesagt, macht, was ihr wollt.
0: Achim Knablowski. Im November 89 gerät auch sein Leben aus den Fugen. Das Regime der DDR wankt. Das aufbegehrende Volk wird für die Führung immer bedrohlicher. Am Abend des 9. November 1989 hat Achim Knablowski Dienst. Es ist der Tag, an dem die Mauer fällt.
1: So, dann haben die Tore aufgemacht, die Jungs. Und ich bin dann mit den ersten Leuten über die Grenzübergangsstelle bis nach Posten 1 gegangen, bis zum weißen Strich. Da war dann großes Hallo. Also richtig, richtig Bambule. In dem Moment, als ich gesagt habe, wir machen jetzt auf, war für mich klar, das ist das Ende der DDR.
0: Im Dezember 1989 verlässt er das Ministerium für Staatssicherheit.

0: Fünf Geschichten an der F5. Sie können unterschiedlicher nicht sein. Harald Schmidt, seine große Liebe hat er in Ost-Berlin kennengelernt. Heute lebt er mit seiner Frau in Hamburg. Die F5 und die Zeit in der DDR will er nicht missen. Birgit Richau lebt heute noch an der F5, in direkter Nachbarschaft zu Quitzow. Den Kontakt zu früheren Kollegen meidet sie. Walter Pröhl war noch bis 2008 im Polizeidienst. Auch in Mölln, im Bundesland Schleswig-Holstein. Heute lebt er wieder in Boitzenburg. Und das sehr gern. Hartmut Richter erzählt unermüdlich seine Geschichte. Alle sollen erfahren, was mit mir gemacht wurde, sagt er. Und hält Vorträge gegen das Vergessen. Hans-Joachim Knablowski ist sich treu geblieben, hat seine eigenen Ansichten von damals und heute. Er wohnt in der Prignitz in Brandenburg. Im Westen wollte er nie leben. Zwischen Juni 1972 und November 1989 passierten Millionen Deutsche Jahr für Jahr die Transitstrecken. Auch die Fernverkehrsstraße 5 ließ die Grenze zur DDR durchlässiger werden. Und für einige wurde sie zum Weg in die Freiheit.
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6: Ein 72 Jahre altes ehemaliges Segelschulschiff, die Greif.
7: Okay, jo, und er kommt. Alles wird teurer, Material wird teurer, Arbeitsstunden werden teurer. Natürlich wird dann auch so eine Wahnsinnsbaustelle teurer, ist klar.
6: Das Schiff muss auf die Werft. Aber hat es überhaupt eine Chance?
7: Also die Greif ohne die Gitarre ist nicht möglich und die Gitarre ohne die Greif nicht.
6: Einmal noch an den Heimatliegeplatz. Die Greif macht fest in Wiek, im Fischerhafen der Stadt Greifswald, in Vorpommern. Segeln darf das Schiff nicht mehr. Eine Schonerbrig, gebaut 1951 auf der Warnow-Werft in Rostock als Wilhelm Pieck, benannt nach dem ersten und einzigen Präsidenten der DDR. 41 Meter lang, 7 Meter breit. Betrieben bis 1990 als Ausbildungsschiff für die Korsanten, die Offiziersanwärter der Handelsflotte. Der einzige Hochseesegler der DDR. Und so etwas wie die Gorch Fock des Ostens. Am Liegeplatz der Greif eine Ausstellung. Die letzten ihrer Zunft mit Porträts der deutschen Ostseefischer. Dazwischen die Korsanten von einst. Und Robert Greiner Pohl, genannt Bob.
7: Wer von euch hatte Leistenbruch und hat Schwierigkeiten zu heben? Also 25 Kilo sind auch in Ordnung, aber ich habe gestern eine Tonne hinter mir gehabt. Dort war ordentlich.
6: Ein Subotnik, ein ehrenamtliches Wochenende für Vereinsmitglieder. Die Greif gehört heute der Stadt Greifswald. Bob ist als Bootsmann fest angestellt. Es muss Sand an Bord. Gewicht für einen Krängungstest.
7: Ich denke, dass der Weg noch ein ziemlich langer sein wird. Das wird also vielleicht nicht nur ein 1000-Meter-Lauf, sondern vielleicht auch ein Marathon werden. Aber egal wie, wir müssen den jetzt, wir haben jetzt angefangen. Und das ist das Gute, dass wir jetzt sozusagen auf dem Weg

0: sind, das Ding fertig zu bringen.
1: Fahrverbot. Von der Brücke bis zum Rumpf muss das Schiff erneuert werden. Aber nur gut 3 Millionen Euro stehen zur Verfügung von Land und Bund. Ob das für alles reicht? Auch für die Maschine?
2: Der Maschinist, der wird ja auch Schmiermaxe genannt. Überall, wo man anfasst, ist es schmierig. Wollen wir nicht. Dass man ja auch nicht ausrutscht.
1: Der Maschinist, der Greif, auch mit fester Stelle. Silvio Weiß.
2: Ei. Ich bin ja aus Berlin, Ur-Berliner. Aber die Berliner sagen zu mir jetzt mittlerweile schon Fischkopf. Ja, da habe ich gesagt, okay, für die Berliner bin ich Fischkopf. Für die Norddeutschen bin ich eine Bulette. Was bin ich denn? Ja, ich bin eine Fischbulette. Habe ich einfach ein Ding daraus gemacht. Hallo, hier ist die Fischbulette.
1: Die Gewichte sind verteilt. Die Helfer müssen von Bord. Und warten. Im Krängungstest wird mit einem Lot im Mast geprüft, ob sich das Schiff noch auf die Seite legen kann, ohne zu kentern. Das ist wichtig. Für die Fahrt über See. Zur Reparaturwerft.
3: Einmal nach links und rechts.
4: Ja.
0: Die Greif liegt auch sehr schön auf der Seite, auf der Backe, wie wir sagen. Aber wie doll kann sie gekränkt werden? Das finden wir eben heute zum Teil raus.
1: Der Mann vom Amt notiert die Ergebnisse und dann geht es von vorne los. Für den nächsten Messpunkt. Aus Stralsund und Rostock, Thüringen und Sachsen kommen die Ehemaligen und helfen, bis es anfängt zu regnen. Bis zur nächsten Pause.
2: Und wieder mal essen.
1: Alle sind sie gerne gekommen. Alle würden sie lieber segeln. Ihr altes Schiff ist ein Denkmal heute, aber ein Denkmal in Fahrt. Es war in Fahrt.
5: Ich wünsche diesem Schiff, dass es wieder segelt. Sich auf die Seite zu packen bei dem Wind, achterlicher Wind, und segeln, segeln, segeln. Es muss wieder segeln. Es muss eine Windsbraut sein, die sexy daherkommt und wo die Leute einfach nur die Eleganz bestaunen und diese zeitlose Schönheit dieses Schiffes.
1: Noch im selben Jahr soll es losgehen. Aber es geht nicht los. Es findet sich einfach keine Werft für 3 Millionen Euro. Erst nach einem Jahr geht es weiter. Überführung zur Volkswerft nach Stralsund. Endlich wieder eine Flagge am Heck. Aber kein Komplettvertrag. Nur der Rumpf soll saniert werden. Der Krieg, die Inflation, der Stahlpreis. Mehr ist nicht drin.
6: Alles ist raus. Und es ist so ein bisschen so ein Stück, wo man sieht, da wollen wir ran. Das ist eines der ersten Stücken, die richtig schlimm aussehen. Und man sieht, hier sind so partielle Stücken. Und die wollen wir austauschen.
1: Ohne Segel, nur mit der Maschine bis Stralsund. Und mit dem Maschinisten.
7: Ja, wir haben erst einmal Probelauf gemacht, weil wir für die Überfahrt eine kurze Genehmigung kriegen mussten, also vom BSH. Schifffahrt und Verkehr und so. Und die mussten uns ja eine Genehmigung erteilen, sozusagen eine kurzfristige Fahrerlaubnis.
1: Die ehemaligen Ahnen. Es wird ein Abschied für lange Zeit. Bob ist auf der Werft dabei. Der Bootsmann kommt auch aus Berlin und musste die Küste erstmal finden.
5: Auch zu Abiturzeiten schon hatte ich dann Freunde hier oben. Irgendwann bin ich dann zu denen gezogen. Die haben mich dann eingeladen, dass ich bei ihnen wohnen durfte. Und das war in der Nähe vom Achterwasser. Das war sehr, sehr schön. Das war quasi dann die Verbindung zwischen Jugend und Zukunft. Und dann war ich hier oben gelandet und aus Berlin weg. Da war ich sehr froh drüber.
1: Er war Segellehrer und Bootsbauer auf dem Dänholm, bis der Anruf kam von der Greif, die angekommen ist vor Stralsund.
8: So, Leine über.
1: Es ist der 8. Oktober 2022. Und wie es weitergehen soll,
8: wir wollen ran.
1: Ist nur ungefähr klar.
8: Ja, die
7: Ist er ja auch leichter jetzt.
4: Er kommt.
0: Erstmal müssen wir raus aus dem Wasser und dann können die Arbeiten im November dann beginnen, wo wir dann wirklich an den Rumpf rangehen und dann hoffen wir, dass es weiter vorangeht.
1: Im Klartext, erstmal tut sich nichts und Bob macht am Wochenende was ganz anderes.
9: The unexpected, I don't really care. I'm always walking the line. Oh, can't you see what you're doing to me?
1: Bob im Studio bei einer Hamburger Band, bei Stonewater, des Gitarristen Robert Wendt. Der hat die Stimme gehört und dann höflich gefragt. Ja, Bob hatte Zeit. An der Musikschule in Pankow hat Bob Posaune und Trompete gelernt, die Gitarre dann ganz allein. Und die Stimme. In Hamburg ist er wegen der Band, nicht wegen der Stadt.
5: Also dadurch, dass ich Berlin kenne und auch erfolgreich verlassen habe, ist es jetzt nicht so, was mich so reizt. Was mich eher reizt, ist die Elbe und sind die Schiffe, die da drauf rumfahren.
1: Seine Bands hießen Ginger Candy oder Stormbirds.
5: Boah, ey.
1: Und jetzt also Stonewater aus Hamburg.
5: Als wir uns gesehen haben und man natürlich miteinander spielt und improvisiert, das ist wie eine Crew. Aber man muss zugeben, Robert hat uns zusammengeführt. Ne? Er ist der Kapitän quasi und der braucht einfach nur noch einen Bootsmann, der singt.
1: Erst 2 Monate nach Ankunft ist die Greif wirklich an Land. Trockengestellt heißt das in Stralsund. Auf Schienen aus dem Wasser gezogen.
7: Also hier war, hat ja alles super geklappt mit dem Liften. Hat einwandfrei geklappt und dann haben wir die vier Rungen dort getauscht und haben die durch Pallungen ersetzt.
1: In den Pallungen steht das Schiff und soll jetzt mit diesem Hydraulikaggregat auf den endgültigen Stellplatz geschleppt werden. Die Docker sind neugierig.
10: Wann ist die gebaut?
11: 51.
10: 51.
11: Ach so. Das ist schon ein paar Tage her.
10: Ist die denn innen überhaupt schon mal renoviert worden auch oder nur von außen?
11: Ja, die ist 91 ist hier innen drinnen wieder neu saniert worden. Ah, 91 ist auch so.
10: Aber ansonsten lohnt sich das noch. Jetzt die 1,5 Jahre.
7: Ich bin jetzt 60. Noch in 5 Jahren.
1: Noch einmal wird aus der Greif für kurze Zeit ein Schienenfahrzeug. Meter für Meter geht es an den endgültigen Stellplatz. Silvio passt auf, dass das Schiff nicht umfällt. Bob liegt mit Covid zu Hause. An diesem Ort steht das Schiff keinem anderen im Weg. Aufwärmen im Planungsbüro. In 10 Jahren hat die alte Volkswerft gleich 2 Insolvenzen erlebt. Erst P&S, dann die MV-Werften. Jetzt tastet sie sich zurück an den Markt. Federführend dabei ist die Stadt Stralsund.
12: Ja, halbe Stunde, dreiviertel Stunde. Mach ich. Bis dann. Tschüss.
1: Oliver Schmidt ist der 3. im Bunde, der Kapitän der Greif. Jetzt mit der Bauplanung beschäftigt.
13: Aber wenn es nicht passt, machen wir es den Schienen zur Seite und zur Not können wir da, wo mal später die Schotten rein sollten, in die Schanze.
1: Jeder macht was anderes. Silvio dokumentiert die Sanierung. Das Baugerüst steht.
11: Der fährt den Turm ran, damit wir aufs Schiff kommen. Ich habe ja selber so ein Archiv, ich habe ein riesen Greifarchiv so an Fotos und die Festplatte, die kippt bald ab, deswegen habe ich jetzt eine eigene Festplatte nur für die Greif.
1: Die Werfzeit wird zum Alltag für die Seeleute. Ausgang ungewiss. Der Rumpf wird repariert, so viel steht fest. Was danach kommt, weiß keiner. Aber auch die Rumpfarbeiten verzögern sich. Erst im Januar geht es los. Bob ist längst wieder dabei. Jeden Tag auf der Werft.
5: Jetzt haben wir ein Problem. Das ist noch hergestellt in der Deutschen Demokratischen Republik.
1: Eine Trennscheibe.
2: Eigentlich sind die gar nicht mehr zugelassen, weil die Flexscheibe dir um die Ohren fliegen kann. Wenn du eh mal verkannt ist, fliegt es dir. Und ich habe schon Bilder gesehen, wo das Ding bei ihm im Kopf war.
5: Also, so eins?
2: Ja.
5: Ich frage mal unsere Schweißerfreunde, ob die vielleicht noch eine gängige,
2: ja, aber
5: große Scheibe
2: müssen wir noch haben. Oder sind die jetzt alle?
5: Das sind die letzten, die wir hatten.
1: Die Schweißer sind unten am Rumpf.
5: Da ist unser Schrott, da geht er hin.
1: Im Container liegt rostiges Blech, das schon aus dem Rumpf herausgebrannt ist. Dafür werden später neue Stahlplatten und Spanten eingesetzt. Das Schiff muss wieder dicht sein, schwimmfähig. Das ist der erste Schritt. Eine Sanierung von unten nach oben. Das Deck wäre als nächstes dran, aber dafür gibt es immer noch keinen Vertrag.
5: Havanna und vor allen Dingen Schlager von Land und Leuten.
1: In der Pause hat Bob die CD-Sammlung aus den 90ern gefunden.
5: Der Hamburger Fährmaster.
4: Ich hab mein Hamburger Fährmaster sehen, to my day, to my.
1: Was treibt die beiden an? Welche Hoffnung haben sie?
2: Meine Hoffnung ist ja klar, dass wir wieder in Fahrt kommen und alsbald. Weil, naja, wir sind ja nur alle nicht mehr die Jüngsten. Wir sind nicht, wann ich denn irgendwann nicht mehr fahre. Also ich will unbedingt hier nochmal mitfahren.
5: Also je länger die Zeit jetzt braucht, desto mehr Geld wird verbraucht. Und deshalb haben wir eher den Druck, so schnell wie möglich das Schiff wieder in Fahrt zu bringen.
2: Das wird auf jeden Fall immer teurer. Und ob das Geld nachher reicht, das wissen wir nicht. So, dann gehen wir mal wieder an der Arbeit.
1: Und zwar mit einer neuen Trennscheibe. Alles, was irgend geht, machen Bob und Silvio selbst. Eine alte Lenzpumpe muss ausgebaut werden. Der Block wiegt fast einen Zentner.
2: Kabel.
5: Jo. Okay. Und er kommt.
1: Stückweise werden die Teile ins Lager nach Greifswald gebracht und irgendwann wieder eingebaut. Hoffentlich. Mittlerweile stehen 4,5 Millionen Euro zur Verfügung. Mehr als gedacht. Ob es reicht, bleibt fraglich. Aber Oliver Schmidt plant im Büro vorsichtig schon den nächsten Arbeitsschritt: die Decksanierung.
14: Die Preise einholen jetzt für den Teil 2 und dann kann man auch gleich die Lüfter anfragen.
1: Die Schwanenhalslüfter, durch die auch bei schwerer See kein Wasser eindringen kann.
14: Der kommt von oben aus dem Deck und läuft dann so wieder nach unten und die Öffnung reicht nach unten, sodass du also eine Verbindung hast vom Deck zu den unteren Räumen.
2: Tschüssi, Streber.
5: Tschüssi.
2: Tschüss.
1: 3 Monate später ist Saisonauftakt. Die ehemaligen Kursanten treffen sich wie immer im Wieger Hafen. Aber da, wo die Greif sonst liegt, stehen 2 Seenotretter. Mit dem Verein haben die nichts zu tun. Und mit dem Schiff?
15: Mit der Greif. Eigentlich, bis auf dass wir sie einmal an die Pier geschoben haben, gar nichts.
1: Eigentlich wäre heute ihr erster Segeltag. Jetzt müssen sie Werbung machen für ein Schiff, das nicht da ist. Genau wie ihr Animateur. Bob hat sich ein bisschen was überlegt für das Hafenfest.
5: Heute ist der perfekte Segeltag. Es wäre so schön, jetzt mit der Greif zu segeln. Es wäre ein Traum.
1: Der Bootsmann als Entertainer.
5: Spende für die Greif.

0: Koffer ist zu, wir brauchen jemanden, einen Freiwilligen, der den Bier aufmacht. Hey, der Koffer ist zu und da gibt's jemanden, einen Freiwilligen. Dankeschön.
1: Damals hatte ich so einen Spitznamen, der hieß Sternchen. Hatte ich immer so ein Sternchen-T-Shirt, waren wir bei den Jugendbandnächten. War mit einer der ersten Auftritte, die ich hatte, im Pfefferberg in Berlin. Und da dachte ich so, das rockt, das ist cool, das kann ich machen. Ich kann die Leute begeistern oder auf jeden Fall kann ich irgendwie rumschreien und rumtanzen und das finden die Leute gut.
2: Und wer bei Bob stehen bleibt und zuguckt, den schnappen sich anschließend die Kursanten.
3: Ich werde mit langem Arm führen. Jawohl, ja.
2: Ziel werfen mit der Wurfleine. Oder ein Bötchen aus Holz bauen. Oder der 5-Minuten-Knotenkurs. Oder selbst mal Bötchen spielen. Die Vereinsfantasie ist grenzenlos. Am Nachmittag ist halb Greifswald draußen in Wieck. Und Bob hat den nächsten Auftritt. Diesmal mit seiner Frau.

0: Mit dem Sprung in den Rieg ist die Saison definitiv eröffnet. Danach spielt Bob zum dritten Mal. Diesmal für jene, die noch nicht nach Hause wollen. Der Abend ist ja noch jung. Zwei Monate später, im Juni, ist die Brücke der Greif leergeräumt. Das haben Silvio und Bob sozusagen in Handarbeit geschafft und auch damit Kosten gespart. Zum Schluss muss der alte Dämmstoff raus und entsorgt werden. Demnächst wechselt die Greif in die Halle, das ist nun sicher. Und sie hat eine neue Nachbarin bekommen, die Gorch Fock 1. Vorgängerin der bekannteren Gorch Fock 2 der Bundesmarine.
1: Wir haben ja so mehr oder minder den Starter hier auf der Werft gemacht. Und jetzt freut uns natürlich die Initiative, dass wir jetzt zwei sind. Ne? Jetzt sind wir schon so ein bisschen in der Überzahl.
0: Zurück nach Greifswald. Gut 40 Kilometer und gut 40 Minuten. Jeden Morgen hin, jeden Nachmittag zurück. Mal früher, meistens später. Wenn es die Warnow-Werft in Rostock geworden wäre, käme Bob nur am Wochenende nach Hause. Aber so wenigstens jeden Tag. Bob wohnt mit Fee zusammen. Aber er spielt erst mal mit Helga. Fee hat den Hund zu sich genommen.
2: Aus dem Tierschutz. Die war in Rumänien und dann kam die nach Berlin. Und dann habe ich sie rausgeholt.
3: Ich wünschte, ich könnte Rumänisch sprechen. Dann könnte ich mich mit ihr unterhalten.
0: Bob und Fee kennen sich aus Berlin, sind aber erst in Greifswald zusammengezogen. Bob hat die Wohnung gefunden. Ein Glücksfall.
2: Dann ist er von Stralsund nach Greifswald gezogen, um mal mit dem Fahrrad zur Arbeit zu fahren. Und in der Sekunde, wo wir hergezogen sind, ist das Schiff in die Werft nach Stralsund gekommen. Naja.
0: Die beiden warten auf ein Kind.
4: Ist immer noch ein bisschen heiß. Muss aufpassen.
0: Wie findet Fee denn die Sache mit der Greif?
2: Ein bisschen langwierig und schade.
0: Ein Sommer auf dem Balkon.

0: Vielleicht ist das die einzige Sicherheit für Bob, dass da bald ein Kind kommt.
1: Wenn jetzt die Greif nicht mehr segeln sollte und ich arbeitslos werden sollte, dann, bliebe mir jetzt erstmal nichts weiter als Musik zu machen, um das zu verarbeiten, dass ich das nicht geschafft hätte, die Greif wieder zum Segeln zu bringen. Das würde ich persönlich nehmen, ja, auf jeden Fall.
0: Im Juli ist der Stellplatz leer. Die Greif ist in die Halle umgezogen, im Gefolge der Gorch Fock. Die Deckshäuser sind schon abgenommen. Jetzt ist das Deck selbst dran, auf dem sie standen. Der Stahlbau geht weiter. Endlich.
1: Ja, kann weitergehen oder was?
0: Vom Schiffskörper getrennt hängt das Deck nur noch am Kran. Es sind nur wenige Arbeiter beteiligt, aber die große Halle ist ein Vorteil bei der Reparatur. Silvio dokumentiert den nächsten kleinen, großen Moment. Nach 71 Jahren hat das Deck des einzigen Großseglers der DDR ausgedient. Für solche Augenblicke braucht es das Stativ und die große Kamera.
2: Ah, jetzt. Damit ich parat bin, habe ich lieber angemacht vorher, nicht, dass ich denn das Abheben verpasse.
1: Wir waren ja schon fleißig. Der Koch kann uns nachher hier noch eine Wurst rausgeben.
0: Die Kombüse, ein Umbau von 1953, ist ab jetzt Geschichte. So wie die alte Brücke. Das Stahldeck wird dazugestellt zu dieser historischen Reihe. Das Ziel? Ohne die Deckshäuser soll die Greif wieder ungefähr so aussehen wie 1951.
1: Vorher hat man nicht so richtig gesehen, was wir gemacht haben, weil wir innen immer nur abgerissen haben. Abgerissen, abgerissen, abgerissen. Rohre raus, noch Verkleidungen raus und so weiter, ne? Und Vorbereitung. Und dadurch, dass der Rumpf jetzt schon gut wieder in Schuss ist und die Spanten wieder repariert sind, kann man jetzt eben an die Dinge gehen, die man jetzt von außen wirklich sieht. Und das sind natürlich die Deckshäuser. Also das war ein richtiger Mutmacher-Moment, kann man so sagen.
0: Die Greif hat Ballast verloren und sieht endlich nach Anfang aus. Einen Monat später ist Bob wieder in Hamburg, auf St. Pauli. Ein Termin an einem Sonntag in einem Gitarrenladen. Der Gitarrenbauer ist ein Freund von Robert Wendt, dem Kopf von Bobs Hamburger Band.
3: Das Album ist fertig, lang hat's gedauert.
0: Eine Langspielplatte von Stonewater.
3: Schon ein besonderer Moment. Ist auch wirklich schön geworden. Du hast hier noch, die LP-Version hast du noch gar nicht gesehen, ne? Ja. Leute, wenn man das jetzt aufklappt, ist das super stimmig irgendwie. Ja. Echt schön geworden.
4: Nee. Fotoshooting
5: hier in Hamburg.
4: Komplett in Hamburg.
5: Da war so ein alter Kran und so eine alte Brücke, ne? Das war irgendwie echt super. Ja.
0: Ein überzeugendes Statement, schreibt die Presse. Und im Herbst geht die Band auf Tournee.
1: Für mich ist es ein Höhepunkt, weil es ein Album ist, was ich auf jeden Fall meinen Kindern zeigen würde und sagen würde, hier steht der Vater dahinter. Das hat er gerne gemacht.

0: Ein Blues-, Rock- und Soul-Album, das so klingt.
1: Ah, Elbe.
0: Wenigstens ein kurzer Ausflug an Hamburgs Küste. Bob hat hier eine gute Seglerfreundin, Güde. Die könnte aus dem Turn an die Elbe einen Turn auf der Elbe machen.
1: Ich hab die Fotos gesehen.
2: Instagram. Ja, wir hatten alles voller Luftballons.
0: Güde hat gehört, dass Bob bald Vater wird.
1: Also, es wird ein Junge. Es wird ein kleiner Kapitän vielleicht. Und der Bauch ist schon so und kann jeden Moment kommen eigentlich.
3: Ach, echt jetzt?
1: Nur nicht heute.

0: Ich wollte eigentlich schon immer Ärztin werden, tatsächlich.
1: Wenn Sie einmal vor einem offenen Brustkorb stehen halt, ne, und das Herz in der Hand halten, das hat mich nicht mehr losgelassen.
2: Es hat sich einfach angefühlt wie, hier bin ich richtig.
3: Ich fand es so magisch, dass ich für diese Aufgaben bezahlt werde, die ich so spannend finde. Ich habe gedacht, die Welt steht mir offen. Mein Oberarzt hat mir dann angeboten, die OPs zu geben, wenn ich mich für ihn ausziehe.
0: Da gab es schon auch einfach bestimmte Kollegen, die nie an einem vorbeigegangen sind, ohne einen zu berühren.
4: Das Bild, wie dieser Mann so an mir dran steht, fühle ich jetzt noch.
5: Dieser Traum, dass ich im OP stehe und arbeite. Aber welchen Preis werde ich hier noch bezahlen?
6: Okay, jetzt ist wirklich alles vorbei.
0: Das sind wirklich so diese Männer, die gegenseitig dieses System aufrechterhalten.
5: Das hat mich so abgeschreckt, dass ich mich am Ende dagegen entschieden habe.
7: Das System ist wirklich kaputt.

0: Einen guten Abend Ihnen allen. Wir hoffen, Sie hatten einen tollen Feiertag soweit. Uns ist auch feierlich zumute am Tag der deutschen Einheit. Denn man stelle sich vor, gerade bei uns, es gäbe die 550 Kilometer lange Grenze zwischen Niedersachsen und der DDR noch und einen feindlich gesinnten Staat als direkten Nachbarn. Damit will ich die Herausforderung nicht kleinreden, die es 36 Jahre nach der deutschen Einheit gibt, und überlasse Ihnen die Frage in unserem Meinungsbarometer NDR fragt: Wie zufrieden sind Sie mit diesem historischen Prozess? 50.000 Menschen aus Ost und West haben mitgemacht. Drei von ihnen haben wir getroffen. Drei Generationen, drei unterschiedliche Lebenswege.
1: Drei Menschen, drei Geschichten, drei Meinungen. Sie haben geantwortet. Wie steht's um die deutsche Einheit? Zu Hause bei Roswitha Both. Die 73-Jährige ist in Hannover geboren. Als Jugendliche zog sie nach Hessen, direkt an den damaligen sogenannten Zonenrand.
2: Wir sind dann an die Grenze gefahren und haben uns einfach dahingestellt und gewunken. Und wir kriegten eigentlich immer eine Reaktion die ersten Male, wenn wir da waren. Die freuten sich offensichtlich. Das war irgendwie ganz schön, so eine Verbindung herzustellen. Aber später war das eben nicht mehr möglich, weil es nicht mehr erlaubt war.
1: Die damalige DDR schien damals unerreichbar. Als dann 89 die Mauer fiel, war die Freude umso größer.
2: Als es dann tatsächlich geschah, war man überrascht, erfreut, erstaunt. Und das war schon toll, also so erhebend auch.
1: Nach dem Mauerfall fuhr sie häufig in den Osten, machte Radtouren, lernte Menschen kennen. Sie hatte das Gefühl, Deutschland sei eins. Doch das habe sich in den letzten Jahren wieder geändert, vor allem mit Blick auf die aktuellen Wahlen.
2: Das macht mich irgendwie auch sehr traurig, weil wir wirklich auch offen waren zumindest. Ich hoffe auch noch sind, aber es ist schwerer geworden.
1: Dieses Gefühl haben viele der in Niedersachsen Befragten. Dass die Deutschen seit der Einheit zusammengewachsen sind, finden 47% eher nicht, 12% auf keinen Fall. Doch was denken Menschen, die die Teilung selbst gar nicht erlebt haben? Christoph Prinz ist 30, Lehrer, schon immer in Hannover. Die Grenze zwischen Ost und West kennt er nur aus dem Geschichtsunterricht.
3: Wenn ich also im Auto oder in der Bahn da über die frühere Grenze fahre, ist das nichts, was mir bis jetzt in meinem Leben oft aufgefallen ist. Insofern, also diese Unterschiede sind dann eher, weil man halt mitkriegt, hier, da ist eine Landtagswahl, das war früher Ostdeutschland und jetzt gibt es irgendwie ein Wahlergebnis und manchmal ist das vielleicht erschreckend und dann überlegt man, woran könnte das liegen.
1: Ein Grund, sagt er, wirtschaftliche Unterschiede. Zudem fehle es an Austausch. Und wie sieht es die NDR-Fragt-Community? Die meisten sehen politische Einstellungen und Erwartungen an den Staat als Hindernis für die deutsche Einheit. Auch Vorurteile zwischen Ost und West, wirtschaftliche Unterschiede bei Löhnen und Arbeitsplätzen und fehlende Anerkennung ostdeutscher Lebensleistungen sieht die Community als Hürden. Christoph Prinz sieht sich selbst vor allem als Deutscher, nicht als Ost- oder Westdeutscher. Sein Wunsch, dass die Unterscheidung irgendwann keine Rolle mehr spielt. Yvonne Alves-Wolf, 49, Lehrerin. Sie steht genau zwischen den Welten. Geboren und aufgewachsen ist sie in Thüringen, kam dann mit 18 nach Hannover, um zu studieren.
4: Das Ost-West-Gefälle war dann doch irgendwie deutlich spürbar. Ja, es war also doch eine ganz andere Lebensweise und eine andere Mentalität auch, als ich das von zu Hause kannte.
1: Doch sie lebte sich gut ein, fand Freunde und blieb. Schon lange fühlt sie sich nicht mehr als Ostdeutsche, sondern als Deutsche. So wie die meisten der in Niedersachsen Befragten. 79% fühlen sich als Deutsche, nur 11% als West und 1% als Ostdeutsche. Für Alves Wolf bleibt der Osten weiter Teil ihres Lebens. Ihre Familie lebt noch dort. Trotzdem spürt auch sie eine Spaltung. Das ändern könne nur der Kontakt.
4: Ich kenne Menschen, die noch nie großartig im Westen waren. Aber genauso viele Menschen kenne ich hier, die sich den Osten nie wirklich angeguckt haben und auch da gar nicht versucht haben, sich irgendwie anzunähern. Und ich glaube, das ist einfach schwierig, dass da so eine innere Grenze irgendwie im Mauer im Kopf immer noch da ist. Und man es immer noch nicht schafft, aufeinander zuzugehen.
1: Ein Wunsch, den alle drei teilen und der vielleicht 36 Jahre nach der Wiedervereinigung aktueller ist denn je.
0: In Hürtensleben, das liegt an der ehemaligen innerdeutschen Grenze bei Helmstedt, sind heute auch Menschen aufeinander zugegangen, denn das muss man ja automatisch, um eine Menschenkette zu bilden. Und zwar am Grenzdenkmal, dort auf dem ehemaligen Todesstreifen. Aufgerufen dazu hatte ein deutschlandweites Bündnis, das eine Kette formen wollte von Karlsruhe nach Berlin. Nicht durchgängig, aber mit einzelnen Abschnitten auf dieser Strecke. Und einer davon war der in Hötensleben. Mit dem Ziel, darauf hinzuweisen, dass es bei allen echten und gefühlten Unterschieden und Problemen auch noch eine übergeordnete gemeinsame Aufgabe geben sollte.
5: Sie sind auf dem Weg zur Menschenkette. Rund 200 versammeln sich heute Vormittag am Tag der Deutschen Einheit hier in Hötensleben an der ehemaligen innerdeutschen Grenze. Das Ziel? Eine Kette bilden zwischen dem Bundesverfassungsgericht in Karlsruhe und dem Bundeskanzleramt in Berlin. Damit wollen sie für mehr Klimaschutz und mehr Miteinander in der Politik demonstrieren. Niedersachsen ist von Hötensleben und dem Grenzdenkmal nur einen Steinwurf entfernt. Vor 36 Jahren verlief genau hier noch die Grenze zwischen Ost und West. Dass man immer noch am 3. Oktober zusammenkommt, ist für die Menschen hier besonders.
6: Einfach hier zu sein und zu gucken, dass immer noch so diese Zusammenkunft ist am Gründungstag, also am Wiedervereinigungstag.
7: Ach, das ist ein schönes Zusammenkommen und wie gesagt, abgesehen von dem politischen Trubel, ja, ist es mal ganz gut, auch hier mit den Einheimischen über lokale Dinge zu sprechen.
8: Auch schön, dass sowas überhaupt noch erhalten wird. Ja, auch das ganze Grenzdenkmal, dass das so erhalten wurde. Und auch die Maßnahmen, so wie heute, dass sie das machen.
5: Aber nicht nur zusammenstehen und sich austauschen ist heute wichtig, sondern auch mehr über die deutsche Teilung und Grenzschicksale erfahren. Denn in Hötensleben ist die frühere Grenzanlage im Originalzustand stehen geblieben. Damit leistet das Denkmal einen wichtigen Beitrag zur Erinnerung an die ehemalige deutsche Teilung.
0: Ja, heute Tag der Deutschen Einheit, morgen Erntedank. Das ist ein richtiges Feierwochenende und zum Feiern braucht man was auf den Tisch. Am besten frisch vom Feld. Und das bringt uns jetzt nach Leveste in der Region Hannover. Da spricht sich der Hof von Bauer Ludwig immer weiter rum. Da kann man nämlich selber ernten. Manche kommen aber auch wegen Bauer Ludwig, denn der gehört zu der Abteilung Unikat.
9: Oh, sauber.
10: Für manche ist das das Beste überhaupt. Einmal Trecker fahren. Okay, Bauer Ludwig und sein Sohn Konrad fahren, aber hinten auf dem Pritschenwagen übers Feld gekarrt werden, ist schon mal das erste Highlight.
11: So, Freunde, wir befinden uns jetzt hier auf meinem Gemüsefeld, wo ihr selber Gemüse ernten könnt. Es geht los mit Zwiebeln. Da hinten sind verschiedene Beete, rote Beete, bunte Beete, gelbe Beete, weiße Beete. Die rote natürlich und die geringelte Beete.
10: Zweimal in der Woche können die Kunden selbst aufs Feld zum Ernten. Sie kommen aus den Dörfern in der Gegend, Großstädter sind aber auch dabei.
12: Sag mal, wie erntet man die rote Beete?
13: Was?
12: Wie erntet man die rote Beete nochmal?
13: Wie erntet man die? Ich dachte, wie sie essen muss Meister aber, ne?
12: Ja.
13: Na, dann geht's ja.
14: Ah, ja.
13: Rote Beete ist sehr gesund.
14: Beete.
13: Genau, das ist die gelbe.
12: Super. Wir kommen gerade aus dem Urlaub aus Südfrankreich und sind auf der Durchreise und das ist hier irgendwie immer so ein Geheimtipp. Ja, ist cool. Für eine Nacht mit dem Camper sind wir hier.
14: Ja. Für uns geht's morgen dann wieder nach Hause, nach Berlin.
10: Warum selbst ernten, auf den Markt fahren und dann doch nicht alles verkaufen, fragte sich Ludwig Giesecke irgendwann. Seit 2 Jahren hat er Selbsterntefelder, nennt sich Bauer Ludwig und verfolgt einen pädagogischen Gedanken.
13: Ich wollte halt saisonales Gemüse halt hier anbieten. Dass die Leute halt wissen, was ist wann reif, was esse ich wann und sich danach wieder ein bisschen richten können. Das war ja früher gang und gäbe, wo jeder noch seinen Schrebergarten hatte oder Oma, aber viele wissen es halt auch nicht mehr. Und in den Schulen ist es auch nicht mehr so publik.
10: Julia und Matthias aus Wennigsen wollen, dass ihr Sohn Tom mal Zuckermais probiert. In ihrem eigenen Garten ist in diesem trockenen Sommer nicht so viel gewachsen.
14: Guck, was hier drin ist.
15: Mais.
14: Es ist uns wichtig, dass er den Bezug zur Natur hat. Uns ist das auch wichtig, den Bezug zum selber anbauen und selber ernten. Das wollen wir ihm gerne mit auf den Weg geben. Und für uns ist total toll, dass er das einfach auch so gerne mag. Und er fühlt sich wahnsinnig wohl. Ja, schmeckt ja auch am besten, wenn man es frisch erntet.
10: Die Erntebox der Berliner Familie ist eigentlich schon ganz gut gefüllt. Bauer Ludwig würde da drin aber gern noch anderes Gemüse sehen.
13: Hier haben wir zum Beispiel einen schönen Kohlrabi. Warum nimmt den denn keiner mit? Schön die Wurzel dran lassen, dann hält er bis zum nächsten Jahr. Fast zumindest. Ne, das ist so. Ich kann euch alles verkaufen. Ich verkaufe sogar dem Papst ein Doppelbett, wenn es sein muss.
10: Für seine Schnodderschnute ist Bauer Ludwig längst bekannt. Für sein großes Herz für Kinder aber auch. Ludwigsfelder bedeuten für den neunjährigen Casey das Paradies.
15: Also er möchte ja Bauer werden und deswegen, also er weiß auch schon genau seinen Plan und wo. Und hier bei Bauer Ludwig kann er halt auch Traktor hier fahren und das ist seins. Und ja, deswegen sind wir fast jeden Sonntag hier.
16: Macht Spaß, für mich so wie ein Urlaub.
15: Ja, weil Casey hat eine Sprachstörung und hier bei Bauer Ludwig ist es halt total egal. Da interessiert Ludwig nicht, wie Casey ist oder was er kann oder wie er redet, sondern da ist Casey Casey.
10: Der Weg zum Feld, ein Katzensprung. Und doch wollen alle Trecker fahren.
11: Und gleich nochmal lenken, nach da. Lenken, mehr. Der Trecker ist halt faszinierend. Das ist halt etwas, was man liebt. Und ich sowieso, ich habe nur 14 Stück. Und einen brauche ich eigentlich nur. Der eine sammelt Autos, der andere Trecker.
10: Ein Selbsterntenachmittag bei Bauer Ludwig ist ein Rundum-Erlebnis. Auf freche Sprüche muss man dabei immer gefasst sein.
11: Und wenn ihr genug geerntet habt, nehme ich euch wieder mit nach Hause, sonst nicht. Den Männern sage ich, schenk deiner Frau lieber einen Bund Petersilie als die blöden Blumen. Das kannst du wenigstens essen. Ne? Ist doch so.
0: Und dann haben wir noch
10: mittwochs und sonntags lässt der Bauer die Kunden aufs Feld. Die, die da waren, sagt er, kommen auch meistens wieder.
0: Und wie komme ich jetzt vom Bauer Ludwig zu den besten Maßschneidern im Land? Bauer Ludwig würde wohl sagen, gar nicht. Also einfach Themenwechsel und dazu kramen wir mal ein bisschen im Tagesschau-Archiv. Sie sehen einen Originalbeitrag aus der Tagesschau vom 20. Oktober 1967, 59 Jahre her. Da gab es eine Herrenmodenschau in München. Gezeigt wurden Tagesanzüge, Abendanzüge, Mäntel. Was man so trug damals. Entworfen in der Deutschen Meisterschule für Mode in München. Die gibt es immer noch. Und die Besten ihrer Zunft sind an diesem Wochenende nach Garbsen in die Region Hannover gekommen zum Bundeskongress der Maßschneider und Maßschneiderinnen und natürlich auch mit vielen Teilnehmern aus Niedersachsen. Denn in unserem Bundesland gibt es aktuell noch 161 Maßschneiderbetriebe.
5: Heute ist Josephine Schwenke als Model unterwegs, in eigener Sache. Die 18-Jährige macht eine Ausbildung zur Maßschneiderin und präsentiert an diesem Abend mit 29 anderen Auszubildenden ihre Kreation. 3 Monate hat sie an dem Blazer gearbeitet.
17: Der Rücken ist halt so das Aufwendigste gewesen. Das nennt man Origami-Technik und durch verschiedene Faltarten bekommt man in den Stoff quasi wie in einem Blatt Papier eine Erhebung oder irgendein Muster rein.
5: Josie und die anderen müssen abends vor einem besonders kritischen Publikum bestehen. Maßschneider aus ganz Deutschland werden in Garbsen bei Hannover erwartet zum Bundeskongress. An der Anna-Simsen-Schule, an der die 18-Jährige ihre Ausbildung macht, lernen junge Menschen aus 53 verschiedenen Nationen.
18: Es ist ein toller Handwerksberuf. Wir haben ja die Schnittkonstruktion, also man hat räumliches Denken, man muss genau sein und man muss Geduld haben. Und das gibt es ja in heutiger Zeit kaum noch, dass Menschen Geduld haben, vor allem ja in Zeiten des Handys. Es wird immer schnell gewischt, aber das, was wir machen, braucht eben seine Zeit und nichts ist schnell genäht.
5: Generalprobe. Ein Entwurf entwickeln, Stoff auswählen, den Schnitt anpassen, nähen. Für die Maßschneiderei gibt es übrigens deutschlandweit mehr Bewerber als Ausbildungsplätze. Josephine Schwenke liebt eigentlich große Roben, Glitzer und Schleier. Sie möchte ihren Meister machen und später Braut- und Abendmode entwerfen und nähen.
17: Also jeder hat so sein Markenzeichen quasi, was man mit ins Nähen reinbringt. Und manchmal ist es so, man sieht Sachen von den anderen und denkt sich, ach so, okay, das ist bestimmt von dem. Das ist schon ganz cool, weil irgendwie zeigt die Kleidung so einen Charakter von uns.
5: Nachwuchskräfte, 30 Entwürfe und engagierte Lehrkräfte, die helfen, dass aus Schneidern mit der richtigen Choreografie Models werden.
19: Am Anfang sind so ein bisschen die Schüler verhalten.
20: Verhalten,
19: und
20: genau.
19: Dann kommt es aber. Und je mehr wir üben, je mehr sie dann dabei sind, dann, wie gesagt, sie wachsen daran. Ne? Und jeder macht es auf seine Art und Weise. Ne? Und das ist dann völlig in Ordnung, weil es ergibt ja ein tolles Gesamtbild.
21: Guten Abend.
20: Ich bin Loki, ich bin Maßschneider-Azubi von einer Simsen-Schule.
5: In wenigen Minuten beginnt die Show. Der Saal ist voll. Letzter Make-up-Check vor ihrem Auftritt.
21: Also ich habe noch nicht rausgeguckt, aber irgendwie blendet man das sowieso aus, wenn man dann draußen steht. Und ja. Also ich glaube, bei keiner Mondschau kann ich sagen, wie viele Leute da waren. Man blendet irgendwie alles aus.
5: Die Auszubildenden haben sich Themenbilder wie das Leben als Bühne, Roleplay oder Reality-Check überlegt. Es geht um Haltung und um handwerkliches Können. Das Fachpublikum hier nimmt jede Naht, jede Passform, Stickereien, Säume und Schmuckarbeiten professionell unter die Lupe.
22: Es war richtig gut. Es war erst total aufregend und dann ist man da und alle gucken einen an und man fühlt sich auf einmal so wohl und man hat einfach das Gefühl, diese ganze Mühe hat sich einfach total gelohnt und es ist richtig schön, ja.
5: Für Josie ist es der Traumjob. Das Maßschneiderhandwerk hat feste Regeln und trotzdem genug Raum für Persönlichkeit, Kreativität und ein bisschen Träumerei.
0: Die Kunsthalle Emden ist in diesem Jahr 40 geworden. Glückwunsch nochmal. Ein kultureller Leuchtturm für den gesamten Norden. Und bei der Bestandsaufnahme zum 40. Geburtstag ist aufgefallen, 90% der Bilder, vor allem aus den 1980er Jahren, stammen von männlichen Künstlern. Und da ist die Kunsthalle kein Einzelfall, als hätten Frauen kaum Kunst hervorgebracht in diesem Jahrzehnt und natürlich auch in allen anderen. Und darum wurde dieser prozentuale Anteil jetzt ein wenig verändert zugunsten von Künstlerinnen. Titel der Ausstellung: Rebellinnen.
5: Das Kopfsteinpflaster von Karl Horst Hödicke ist eines der vielen Gemälde der Dauerausstellung, die raus müssen. Hödicke, einer der ganz großen Künstler der 80er Jahre, sogar Lehrer für die Generation der neuen Wilden von damals, findet nun vorerst seinen Platz unten im Depot der Kunsthalle Emden, zusammen mit vielen seiner männlichen Kollegen, Gerhard Richter, Georg Baselitz, Jörg Immendorf, alle vorerst eingemottet. Für die weiblichen Zeitgenössinnen und ihre Kunst. Bettina Semmer ist selbst seit den 80er Jahren Künstlerin. Sie sagt, sie wurde von den männlichen Kollegen geradezu untergebuttert.
23: Baselitz und Lüppert, sie sagten ja, Frauen können nicht malen. Wir waren in Aufbruchsstimmung, wir waren wild, wir glaubten auch an unsere Kunst. Ne? Und es war dann die Entwicklung im Kunstmarkt, dass eben Künstler immer nur Künstler empfahlen. Und die Empfehlung durch Kollegen ist eigentlich das wichtigste Element des Erfolgs.
5: Ausstellungen machte die heute 71-Jährige natürlich trotzdem, oft zusammen mit anderen Frauen, um sich gegenseitig zu stärken. Heute ist Bettina Semmer die Kuratorin der Ausstellung Rebellinnen. Sie hat hier zusammengetragen, was jahrzehntelang größtenteils ignoriert wurde.
23: Die Kunsthalle Emden hat mich ja dazu eingeladen, nachdem ich gesagt habe, zum Jubiläum solltet ihr doch mal die Frauen aus dem Depot holen. Und da stellte sich raus, wir sind hier zwar vertreten, aber nicht in der gleichen Prozentzahl. Und da stehen sie ja nicht alleine damit. Das ist ja überall so.
5: Nur 10% aller Bilder aus der Sammlung in Emden stammen von Frauen, wie zum Beispiel die Kohlebilder von Miriam Kahn. Sehr viel mehr gibt es da nicht im Bestand. Die neue Ausstellung ist also auch eine Aufarbeitung für die Kunsthalle Emden. Chefin Silke Oldenburg meint, die Emanzipationswelle der 70er ließ in den 80er Jahren deutlich nach. Das zeigte sich auch in der Kunst.
24: Das ist ein Thema, was uns ja heute noch beschäftigt. Also zu schauen, wie können wir diese Rebalance herstellen. Es ist im Grunde auch eine Ungerechtigkeit. Und das hat viel auch mit der Rolle der Frau, mit der Rolle von Künstlerin zu tun. Es ist sicher auch ein gesellschaftliches Thema. Und das sind einfach Debatten, die wir gerne führen möchten.
5: Doch es gibt auch Frauen in der Ausstellung, die sich durchgesetzt haben, damals schon. Rosemarie Trockel ist eine der bedeutendsten Künstlerinnen der neuen wilden Generation der 80er. Unter anderem strickte sie ihre Bilder. Damit machte sie der Malerei der Männer keine Konkurrenz.
23: Und das war super strategisch klug von ihr. Ich meine, wir reden ja hier auch über Strategien. Welche Strategien haben wir verfolgt, damit wir uns trotz dieser männlichen Dominanz eben auch weiterentwickeln konnten? Und sie hat halt dann das Strickbild erfunden.
5: Stricken als Rebellion, das ist noch lange nicht alles.
23: Zum ersten Mal zeigen wir Frauen dieser Generation ihrer ganzen Kraft und Schönheit der Bilder oder auch das kritische Potenzial, das künstlerische Potenzial dieser Frauengeneration zusammen.
5: Die alten Säcke sind übrigens auch dabei, die ganz alten, Picasso, Van Gogh etc. Aber auf Jute, nicht auf Leinwand.
0: Das könnte ein neuer Lieblingsplatz für Frauen und starke Männer werden. Und da wären wir beim Thema Lieblingsplatz. Die Rubrik macht heute mal Pause am Feiertag. Aber wir suchen weiter Ihre ganz persönlichen Wohlfühlorte in Niedersachsen. Das ist Ihre Gelegenheit, etwas zu zeigen, was das Land unbedingt mal sehen sollte.
1: Wundertüte.
2: Lustig.
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3: Reg dich ab.
4: Schon fast wie unser zweites Wohnzimmer.
6: Für mich ist es dieses Losgelöstsein.
25: Duften Sie mal dran.
26: Auf geht's, Natur genießen.
27: Kennen auch Sie ein spannendes Plätzchen? Einen besonderen Treffpunkt? Stellen Sie uns Ihr Herzensprojekt vor.
28: Geradeaus.
27: Lassen Sie uns mit eintauchen. Nehmen Sie uns an Bord. Inspirieren Sie uns. Zeigen Sie uns Ihren Lieblingsplatz, den Sie auch gern mit anderen Menschen teilen.
0: Und männliche Kunst haben wir heute übrigens auch noch. Der Künstler selbst spricht von seinem Lebenswerk, das er da vollbracht hat, in Wendeburg bei Braunschweig. Thomas Donais hat Schloss Neuschwanstein en Miniatur in den Norden gebracht. Sieht so aus, denn dieses Gebäude hat auch ihn einfach nicht mehr losgelassen. Wenn man im Ausland nach Deutschland fragt, dann hört man häufig Bier, Autos und Neuschwanstein. Und diese Replik ist fertig geworden, pünktlich zum großen deutschen Feiertag heute.
29: Die Musik stimmt schon mal. Soll ja schließlich zu dem passen, was diese Besucher gleich zum ersten Mal sehen. Neuschwanstein. Rund 2 Meter hoch und mehr als 10 Tonnen schwer. Und offensichtlich genauso.
30: Wow.
31: Beeindruckend.
30: Wirklich wow.
31: Ja.
30: Also, dass das eine Person gemacht hat, auch wenn es 11 Jahre nur gedauert hat, ich finde kaum Worte dafür.
31: Oh Wahnsinn, ich würde es anfassen gern.
29: Das ist leider nicht erlaubt. Schließlich stecken hier drin 11 Jahre Arbeit. 11 Jahre, die Bildhauer Thomas Donais fast täglich an seinem Lebenswerk gefeilt hat. Jetzt ist es fertig. Ein Gefühl wie Geburtstag und Weihnachten auf einmal?
32: Ja, ist auf jeden Fall alles zusammen. Ne? Das ist, wie soll ich sagen, ich bin in diesem Flow drin, ne? Wo ich total happy bin, glücklich bin. Ne? Ich habe so viele Menschen, die hierher kommen, die begeistert sind, sich erfreuen drüber. Und genau das ist es, was ich erreichen wollte.
29: Und neugierig sind ganz schön viele. Den ganzen Tag heute stehen Leute auf dem Hof des Künstlers in Wendeburg bei Braunschweig Schlange. Machen Fotos, haben Fragen.
33: Wie beginnt man so etwas aufzubauen?
29: Genau so. Rückblick. 2015 entdeckt Künstler Donais einen 20 Tonnen Sandsteinblock. Aus ihm schneidet er nach und nach das Schloss heraus. Baupläne des Originals gibt's nicht, also nutzt er Fotos als Grundlage. Donais feilt, schleift und setzt zusammen. Macht nichts anderes mehr. Rund 30.000 Arbeitsstunden lang. Kommt doch die Frage.
30: Einmal Hand aufs Herz, wie oft war der Gedanke da, das ganze Projekt sein lassen, weil die Kraft gefehlt hat?
29: Ja, genau.
32: Nein, nein, nein, nein, nein, nein. Ich mache das immer so, wenn ich wirklich dann Tiefpunkte hatte. Ne? Ja. Ne? Ich umarme den Stein halt. Ne? Ich fasse den wirklich an und lasse dann einfach die Materie fließen.
29: Der ein oder andere lässt heute auch Geld fließen. Denn die Kosten für den Künstler gingen über die Jahre in die Millionen, wie er selbst schätzt.

0: Dementsprechend teuer müsse er sein Schloss auch verkaufen.
1: Ich habe zwei Investoren, die müssen ja auch wieder das Geld wiederbekommen. Denke ich mir mal, das wurde so, habe ich so ein bisschen kalkuliert. Und 8 Millionen, 8,5 aufwärts auf jeden Fall.
0: Tja, aber wer will das bezahlen? Ideen?
2: Irgendwo zentral, Berlin könnte ich mir gut vorstellen, wo viele Menschen das sehen können, die sich das nicht leisten können, Neuschwanstein zu schauen.
3: Kanzleramt. Die verschwenden so viel Geld. Oder ja, nach Bayern dann, wenn. Aber besser wäre hier, in Niedersachsen.
0: Thomas Donas Ausstellung läuft auch morgen noch. Zum Staunen auch für Nicht-Millionäre.
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4: Ja, bitte melden. Und zum Wetterbild muss man sagen, Feiertag und gutes Wetter, das knallt immer besonders. So viel zauberhafte Wetterbilder haben wir sehr lange nicht bekommen. Das war eine schwere Wahl heute. Vielen Dank an Sie alle und heute insbesondere an Volkert Christoffers. Ruhetag im Wattenmeer, schreibt er dazu, bis die nächste Flut kommt. Aufgenommen vor Bensersiel und das passt irgendwie zum Feiertag heute. Feiern, bis die nächste Herausforderung kommt. Wir wünschen Ihnen einen angenehmen Samstagabend jetzt noch, wenn Sie mögen, hier in Ihrem NDR. Nach der Tagesschau gibt es zwei Folgen Mord oder Watt? Krimis made im Norden mit einer guten Prise Humor. Bis morgen und tschüss Niedersachsen.
10: Einen schönen guten Abend. Ich begrüße Sie ganz herzlich am heutigen Tag der Deutschen Einheit, der exakt auf einen Sonnabend fällt, zu Ihrem Wetter für Niedersachsen. Und das war heute ein ganz schön freundliches Wetter und das gucken wir uns gleich an. Wir schauen mal auf den Satellitenfilm. Sie sehen in der Osthälfte und im Süden noch eine ganze Menge Wolken. Die Hochnebelfelder im Süden haben sich aufgelöst. Wir haben mit einigen Schleierwolken zu tun gehabt und sonst mit viel Sonnenschein. Jetzt gucken wir uns diesen Satellitenfilm nochmal an, aber Sie schauen mit mir gemeinsam mal hier Richtung Rheinland-Pfalz und Baden-Württemberg. Und da sehen Sie an den Flüssen bereits die ersten herbstlichen Nebelfelder, die sich dann allerdings aufgelöst haben und dann wurde das auch dort in Quellwolken umgewandelt. Jetzt springen wir natürlich wieder zurück nach Niedersachsen und da war es warm, heute in Papenburg fast 22 Grad, 21,7 Grad genau. Und das ist natürlich der Grund, mal auf den Trend zu gucken für die nächsten Tage. Wir machen einen kleinen Sprung von Papenburg nach Osnabrück. Und was Sie sehen können, bis Mittwoch bleibt es ganz schön warm. Hier gewisse Unsicherheiten dann schon am Mittwoch, wenn nämlich die Front sich nähert. Und schauen Sie mal, was dann zum Donnerstag passiert. Da werden wir dann wirklich in Herbstgefilde verfrachtet. Sie sehen den Temperaturrückgang ganz ordentlich und danach geht es dann mit einem Niveau so meistens zwischen 13 und 18 Grad weiter. Ist noch ein bisschen hin, aber wir werden da so eine Stufe nach unten tatsächlich beschreiten. Jetzt gucken wir uns die Wetterentwicklung an. In der kommenden Nacht gibt es in der Nordhälfte Niedersachsens einige Wolken, vielleicht sogar mal ein paar Tropfen draus raus. Viel wird es nicht sein. Nach Süden ist es eher klar. Die Temperaturen, Lüneburger Heide geht es runter bis 4 Grad örtlich. Für die meisten sind es 7 bis 12, am Wasser 13. Der morgige Vormittag, die Wolken in der Nordhälfte ziehen durch. Nochmal einzelne Schauer denkbar, dann kommt die Sonne wieder raus. Nachmittags wird das immer häufiger von Westen her der Fall sein. Also ein freundlicher Sonntag und die Temperaturen erreichen dann meistens 17 bis 21 Grad. Der Wind dazu aus West bis West-Südwest, Stärke 2 bis 3 und die nächsten Tage sehen dann so aus. Montag und Dienstag freundliche, frühherbstliche Tage, morgens 7 oder 8, nachmittags dann 21, 22 Grad und dann eben die Umstellung am Mittwoch. Der Tag ist noch warm, aber Sie sehen, die Front kommt dann rein und bringt dann eben auch die ersten Regentropfen. Tschüss.
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8: Einen schönen guten Abend, herzlich willkommen und Glückwunsch an uns alle heute zum Tag der Deutschen Einheit. Haben Sie sich vielleicht mal ein paar Minuten Zeit genommen heute, um über diesen historischen Tag nachzudenken, was er Ihnen persönlich vielleicht bedeutet? Oder haben Sie einfach das schöne Herbstwetter genutzt für eine Fahrt ins Blaue? Man kann das eine ja auch mit dem anderen verbinden, so wie das heute 50 Radler in Beutzenburg getan haben. Die sind dort aufgebrochen zur sogenannten Tour der Einheit. Also ein Rundkurs, der vor 1989 so natürlich nicht möglich gewesen wäre. 150 Kilometer ging es hinüber und herüber über die ehemalige innerdeutsche Grenze an Lauenburg und Dömitz vorbei auf beiden Elbufern. Uns verbindet mehr als uns trennt, so die Botschaft der Fahrerinnen und Fahrer aus Niedersachsen, Mecklenburg-Vorpommern und Schleswig-Holstein. Ja, an solchen Tagen schieben sich natürlich zuallererst die schönen Erinnerungen in den Vordergrund. Die Gewissheit, dass wir da wirklich einen historischen Glücksfall zu feiern haben. Aber die kritischen Stimmen rund um den 3. Oktober, die sind in den vergangenen Jahren natürlich nicht verstummt. Im Gegenteil, zuletzt sind sie wieder deutlicher und lauter geworden. Und das genau ist ein Thema für uns, für NDR fragt.
9: Zwei Menschen, die Alltag und Arbeit in Ost und West kennen. Claudia Vogt ist Pflegefachkraft in Lübeck, stammt aus Nordrhein-Westfalen und lebt in der Nähe von Rehna. Frank Klezin ist Chefarzt für Anästhesie in Schwerin. Er ist in Rostock aufgewachsen und hat in Baden-Württemberg studiert und auch gearbeitet. Beide pendeln. Zeit, um darüber zu sprechen, was Ost- und Westdeutsche verbindet.
10: Wir waren zwar getrennt, aber wie viele Verwandtschaften gab es zwischen Ost und West auch während der Trennung? Ich glaube, uns verbindet mehr, als das uns trennt.
11: Die großen globalen Probleme, die alle gemeinsam betreffen, die haben sie gemeinsam und die haben sie gemeinsam vor der Brust.
9: NDR fragt, wollte wissen, welche Hindernisse es für die deutsche Einheit noch gibt. Die meisten sehen die Lohnunterschiede als Problem. Auch die fehlende Anerkennung ostdeutscher Lebensleistung und gegenseitige Vorurteile zwischen Ost und West spielen demnach eine Rolle. Dass es im Westen zum Teil wenig Verständnis für Frust im Osten gibt, das hat Frank Klezin gemerkt, als er vor kurzem seine ehemaligen Mitstudenten wieder getroffen hat.
12: Wir sind das Wintersemester 1992, was sich da getroffen hat. Viele Baden-Württemberg, Stuttgart, Freiburger Raum und das ist eine in Richtung Ostdeutschland eine weit entfernte Perspektive. Und da komme ich dahin oder ich werde dazu gedrängt zu erklären oder Dinge zu verteidigen, die vielleicht gar nicht mal die eigenen Positionen sind. Einfach aus Verständnisgründen für die Menschen, die hier leben.
9: Auch Claudia Vogt kann nachvollziehen, warum viele Ostdeutsche sich bis heute ungerecht behandelt fühlen. 2019 wollte sie von einem Pflegejob in Schleswig-Holstein nach Grevesmühlen wechseln.
10: Das waren, ich glaube, 850 Euro weniger als im Westen. Das ist für mich auch ein Teil Wertschätzung, indem man die gleiche Arbeit 40 Kilometer weiter nicht mehr so wertschätzt wie die Arbeit auf der anderen Seite. Da ist zum Beispiel noch eine Ost-West-Grenze, wo die Vereinigung, die Wiedervereinigung überhaupt nicht funktioniert hat. Es sind nicht die Menschen, Aber ich glaube, das ist auch mit ein Grund, warum die Menschen so geworden sind.
9: Wie zufrieden sind die Menschen nun alles in allem mit dem erreichten Stand der deutschen Einheit? Etwas mehr als die Hälfte der Befragten sagt, eher bis sehr zufrieden. Fast ebenso viele sind es aber nicht.
12: Wenn man guckt, dass die deutsche Teilung ja nur 45 Jahre war und dass man fast genauso lange zusammenlebt, wie man getrennt war, dann sollte man meinen, dass es gar keine Rolle mehr spielt, dass wirtschaftliche Situationen und viele Dinge, die Chancen auf beiden Seiten der ehemaligen Grenze gleich sind. Und das beginnt sich zu verbessern, aber es ist noch lange nicht auf Augenhöhe und gleich.
10: Eigentlich bin ich total zufrieden. Ich fühle mich hier als Westdeutsche, die dann in den Osten gezogen ist, vollkommen angenommen. Ich bin ein Mensch, der hier auch gearbeitet hat, dadurch auch viele Leute kennengelernt hat, Wertschätzung gegeben hat, aber auch Wertschätzung bekommen hat. Ich finde, die Vereinigung ist voll gelungen. Man müsste es nur besser rüberbringen.
8: Ja, wo sind die Grenzen tatsächlich schon verschwunden und wo sind sie noch zu spüren? Dazu gibt es interessante Zahlen und aufschlussreiche Statistiken. In Karten zusammengefasst finden Sie bei uns unter ndr.de/mv. Diese Frau jedenfalls hat sehr viel getan für die innere Einheit, für gegenseitiges Verständnis, beruflich und privat. Das ist Gudrun Heinrich. Sie ist Professorin an der Uni Rostock und für ihr Engagement in der politischen Bildung bekommt sie übermorgen das Bundesverdienstkreuz.
13: Sie weiß, wie Politik funktioniert und kann sie erklären.
14: Von Kind an ist diese Demokratie als Lebensform für mich wichtig gewesen. Meine Eltern sind vertrieben aus dem Sudetenland gewesen und damit war Politik und Weltgeschehen von Anfang an ein Thema in unserer Familie. Und die Auseinandersetzung und alles sagen zu dürfen und miteinander zu diskutieren, hat mich eigentlich von immer schon geprägt.
13: Von Frankfurt nach Hamburg über Stralsund nach Rostock. Seit fast 20 Jahren ist sie hier die Leiterin der Arbeitsstelle Politische Bildung am Institut für Politik- und Verwaltungswissenschaften, Dr. Gudrun Heinrich, Politikwissenschaftlerin. Sie gibt gerne ihr Wissen weiter, in Workshops, Vorträgen oder Vorlesungen, wie hier an der Kinderuni. Im TV ist Gudrun Heinrich seit Jahren eine gefragte Expertin.
15: Was ist denn das für eine Demokratie?
8: Was denken Sie, wie wird dieser neue Versuch ausgehen?
16: Das ist im Moment schwer einzuschätzen.
13: Und trotz aller schweren politischen Themen weiß sie immer, wie sie an Kaffee und Schokolade kommt.
17: Man kann mit ihr auch mal ein privates Wort reden, gibt einen guten Ratschlag, hört einfach zu und sagt, das ist halt so. Und dann wird es dann auch so gemacht. Und das finde ich ganz toll an ihr.
18: Sie sorgt für den Zusammenhalt. Sie kann ihr großes Team organisieren. Und eine Schwäche ist, sie sagt immer ja. Deswegen macht sie so viele Sachen.
8: Ja, gut für uns hat sie nämlich Zeit für einen Besuch im Nordmagazin gehabt. Gudrun Heinrich, herzlich willkommen und Glückwunsch zum Bundesverdienstkreuz.
19: Vielen Dank, ich freue mich, hier sein zu können.
8: Ich frage mich, können Sie sich im Moment über so eine Auszeichnung überhaupt richtig freuen? Ihr Job ist es, Menschen für die Demokratie zu gewinnen. Gleichzeitig gerät die Demokratie im Moment so sehr unter Druck wie selten zuvor. Kommt da auch manchmal so ein bisschen Resignation hoch? Was habe ich da die ganzen Jahre gemacht? Hat das Sinn gehabt?
19: Natürlich denkt man drüber nach. Und ich finde es auch wichtig, dass wir so ein bisschen Demut zeigen den Entwicklungen gegenüber und nicht sagen, jetzt genau so weiter, wie wir die letzten Jahre weitergemacht haben, sondern auch mal überlegt, was machen wir und ist das noch wirklich hilfreich. Aber das Bewusstsein, dass wir was tun müssen, das treibt mich voran und das lässt mich auch nicht resignieren, weil ich immer wieder positive Erlebnisse habe, Menschen über Demokratie reden zu hören, Kinder, die sich für Politik interessieren, zu erleben, sei es bei der Kinderuni oder in anderen Zusammenhängen. Also keine Resignation, aber vielleicht ein bisschen innehalten, was die letzten Wahlen und Wahlergebnisse betrifft.
8: Sie sind auch häufig an Schulen unterwegs und gerade da sieht man, dass die Jugend offenbar wieder mehr zu den politischen Rändern tendiert. Rechtsextreme Einstellungen an Schulen sind heute teilweise normal. Wie gehen Sie damit um?
19: Also ich selbst bin wenig damit konfrontiert. Das sind die Lehrkräfte oder auch die Schulsozialarbeitenden vor Ort, die uns das erzählen. Und da geht es auch darum, dem zu begegnen. Wir sagen ganz bewusst, das nicht zu bekämpfen, weil das keinen Sinn macht, sondern klar demokratische Positionen dagegen zu stellen, dass die Schülerinnen und Schüler sehen, es gibt demokratische Antworten auf die Herausforderungen

0: Und diese Alternative dann auch wahrnehmen, weil es gibt dieses berühmte Diktum von dem ehemaligen Verfassungsrichter Böckenförde, der sagt, Demokratie kann die Voraussetzungen, die sie braucht, nicht garantieren. Also wir können nicht garantieren, dass wir nur Demokratinnen und Demokraten in der Gesellschaft haben, weil wir die nicht verpflichten können. Es kann sich niemand dazu verpflichten, nur Demokratinnen und Demokraten hervorzubringen. Aber wir müssen es ihnen anbieten. Wir müssen den Schülern anbieten, zu sagen, Demokratie ist die richtige Alternative, schau dir das an, entscheide dich in dem Bewusstsein, es kann auch schief gehen, sie können sich auch für eine andere Alternative entscheiden.
1: Die stärkste Partei im neu gewählten Landtag ist eine Partei, die von demokratischem Geschwätz redet und die politische Bildung auch am liebsten umbauen oder gar abschaffen möchte in der jetzigen Form. Wie wollen Sie die überzeugen davon, dass Ihr Job nach wie vor wichtig ist?
0: Reden. Also ich glaube, dass wir noch mehr lernen müssen, Dinge auszuhalten, miteinander ins Gespräch zu kommen und dem anderen zuzuhören und dem Bewusstsein, Demokratie lebt nur davon, dass wir miteinander sprechen. Und ich bin mir sicher, dass ich ganz viele aus der Partei nicht überzeugen werde, aber doch den einen oder die andere Wählerin oder den Wähler vielleicht ins Nachdenken darüber bringe, welche Lösung die richtige für uns alle ist. Also dieses Bewusstsein, dass wir Demokratie immer eine Form ist, die uns allen etwas nützt, da hoffe ich sehr darauf, dass wir da noch mehr Überzeugungsarbeit leisten können.
1: Eine kurze Frage noch zum Schluss. Wir reden heute am Tag der Deutschen Einheit, so ein Zufallsdatum, mit dem viele rein erinnerungspolitisch nicht so viel anfangen können. Für Sie trotzdem der richtige Tag, ein Tag, an dem es was zu feiern gibt?
0: Ja, also prinzipiell, ob man den Tag oder einen anderen nimmt, die Deutsche Einheit ist was zu feiern, weil es wirklich die Möglichkeit war, friedlich einen Systemwechsel zu vollziehen. Und für mich persönlich als Westsozialisierte, lange in Ostdeutschland leben, ist das ein unglaublicher Lerneffekt gewesen. Und ich habe das nie bereut und bin sehr gerne in Ostdeutschland.
1: Vielen Dank, Gudrun Heinrich, und viel Spaß am Montag bei der Preisverleihung in Berlin.
0: Dankeschön.
1: Und das Gespräch haben wir vor der Sendung geführt und aufgezeichnet. Jetzt machen wir weiter mit den Nachrichten und René Steuder.
2: Die Nachricht war für viele gestern ein Schock. Die Eisengießerei in Ueckermünde wird zum Jahresende dicht gemacht. Viele der rund 300 Beschäftigten haben heute ihrem Ärger Luft gemacht.
3: Genau um 11.55 Uhr, also 11:55, versammelten sich hunderte Menschen zu einer Mahnwache vor der Eisengießerei. Sie kritisierten das Mutterunternehmen, die Breidengruppe, die gestern sehr kurzfristig den Beschäftigten mitteilte, dass der Standort Ueckermünde nicht mehr konkurrenzfähig sei und Ende Dezember schließen wird.
4: Also es kam aus heiterem Himmel und die Jungs wissen nicht, was gehauen und gestochen ist und wie es jetzt auch, vor allem wie es hier weitergeht. Kein Mensch weiß, wie es weitergehen soll.
3: Auch der Betriebsratsvorsitzende wurde von dem Aus für die Gießerei Ueckermünde völlig überrascht.
5: Wir sind jetzt gerade noch in Kommunizieren mit der IG Metall in enger Verbindung, haben jetzt die Sachverständigen eingeschaltet, es wird ein Wirtschaftsprüfer eingeschaltet und ein Anwalt. Und dann gehen die Verhandlungen nachher los über Interessenausgleich, Sozialplan und eventuelle Auffanggesellschaften.
3: Die Unternehmensleitung sagte dem NDR, dass vermutlich übernächste Woche Gespräche über einen Sozialplan beginnen.
2: In Wolgast ist ein leerstehendes Gebäude in Flammen aufgegangen. Sämtliche Feuerwehren aus Wolgast und der Umgebung waren im Einsatz. Dabei soll es sich um ein früheres Obdachlosenheim handeln. Das eingeschossige Gebäude stand seit 2016 leer. Die Stadt hatte jüngst Pläne für eine Neunutzung des Gebäudes als Jugendtreff bekannt gegeben. Und auch das Areal sollte für Freizeitaktivitäten mit einem Skaterpark und einem Volleyballfeld wieder nutzbar gemacht werden. Und den Tag der Deutschen Einheit hat die Stadt Waren genutzt, um feierlich zwei Stadtteile wieder miteinander zu verbinden. Die Herrenseebrücke, die die Nordstadt und das Zentrum verbindet, darf jetzt wieder mit dem Auto befahren werden.
6: Fast ein Jahr war das Bauwerk aus Sicherheitsgründen gesperrt. 1,6 Millionen Euro sind in die technischen Prüfungen der Brücke geflossen. Das Ergebnis, sie ist nicht einsturzgefährdet und darf mit Fahrzeugen bis zu 3,5 Tonnen befahren werden. Wie lange ist aber unklar.
7: Kein Experte legt sich fest. Aber ich habe es ja heute bei der Eröffnung gesagt, wenn sich alle Nutzer an das halten, was wir jetzt hier ausgewiesen haben, verkehrstechnisch, dann sprechen sie immer alle so von ungefähr um die 10 Jahre. Aber keiner legt sich verbindlich fest. Wir haben auf jeden Fall ein Zeitfenster, um einen Neubau, wie auch immer, entsprechend vorzubereiten.
6: Die Brücke wird weiterhin mit Sensoren überwacht. Geplant ist, die Tonnage für Lkw auf bis zu 9,5 Tonnen zu erhöhen. Fußgänger und Radfahrer dürfen wegen der installierten Messtechnik nur eine Seite der Brücke nutzen.
1: Für ein Trainerdebüt war das eine ziemlich dankbare Aufgabe. André Breitenreiter, der neue Coach bei Hansa Rostock, stand heute das erste Mal an der Seitenlinie, um sein Team zu betreuen, im Landespokal gegen Gützkow, also eine Mannschaft aus der 8. Liga.
8: Hier herrscht Zuversicht beim SV Gützkow am Morgen. Nicht mal mehr 3 Stunden bis zum Anpfiff. Kenny Köhn ist einer der Jüngsten und darf von Anfang an ran gegen Hansa.
9: Vorfreude eigentlich mehr. Einfach mal so vor so vielen Leuten zu spielen, kommt ja auch nicht so oft vor. Deswegen eigentlich mehr Vorfreude als Aufregung.
8: Linda Sommer vom Vereinsvorstand muss vieles gleichzeitig koordinieren. Auflagen vom Ordnungsamt, Einlasskontrollen für tausende Zuschauer, wo sonst nur ein paar hundert ins Stadion kommen.
10: Schwierig war eigentlich nur, dass wir nur 3 Wochen Zeit hatten dafür, ne? Also es ist ja jetzt kein Event, das wir über ein halbes Jahr planen konnten, sondern das Los wurde gezogen. Und dann hieß es, na dann ab.
8: Mittag für die Mannschaft mit einem Klassiker, Nudeln mit Tomatensauce. Von der Hektik draußen bekommen die Spieler nicht viel mit. 2 Stunden vor Anpfiff füllt sich das Stadion. Die Lager treffen aufeinander.
11: Vereint im Schmerz und in der Freude.
12: Ja, bis 13:59.
11: Ja, ja. Und nach Anpfiff sofort wieder.
13: Ich bin Gützkower und ich sage, heute wird sich Gützkow durchsetzen. In meinem Herzen nur Gützkow.
14: Hansa! Beides.
15: Beides? Wie kann man denn für beides sein?
14: Man weiß ja nie, welcher gewinnt.
8: Noch nie wurde in Gützkow ein Bus sehnsüchtiger erwartet wie heute. Die Hansa-Profis zum Greifen nah. Für Kenny und seine Jungs wird's langsam ernst. Noch 30 Minuten bis zum Anpfiff.
16: Was macht die Nervosität?
17: Ja, steigt immer mehr an. Kann man so sagen.
8: Der Moment ist gekommen, auf den die Spieler seit der Auslosung hingefiebert haben. Anpfiff, Punkt, 14 Uhr. Gützkow gibt alles. Aber Hansa macht die Tore. Hansa-Coach Breitenreiter noch auf Tuchfühlung mit den Hanseaten in seinem ersten Match an der Seitenlinie. Zur Pause liegen Kenny und Co. 9:0 zurück. Der SV Gützkow ist dennoch zufrieden. 3.680 Zuschauer, Getränke und Wurstverkauf bringen Geld in die Vereinskasse. 2 Tore legt Hansa zum 11:0 Endstand noch nach.
18: Ja, krass, wie schnell die sind und so Bewegung und so. Das kann man gar nicht so vorstellen eigentlich. Wenn man es im Fernsehen sieht, sieht das so leicht aus, aber wenn man dann gegen die spielt, ist das unglaublich.
8: Für den SV Gützkow war dieses Spiel gegen den FC Hansa Rostock trotz Niederlage eines der schönsten der Vereinsgeschichte.
1: Tja, ein Höhepunkt, ein Fest jagt das andere an diesem Wochenende. Wir gucken jetzt nach Grabow. Erntedankfest an diesem Wochenende dort. Gestern ging es schon los, bis morgen dauert es noch. Unser Reporter Mike Oliver Voigt ist für uns dort und startet heute gemeinsam mit den Gästen in den Ernteball. Mike Oliver, was muss man anziehen zum Ernteball in Grabow?
19: Ja, so eine ganz, ganz feine Zwirn ist eigentlich nicht nötig. Ball ist vielleicht nicht so ganz die passende Beschreibung. Man sieht es hinter mir, große Bühne ist aufgebaut, DJ legt auf, Liveband gibt es auch noch. Also überschreiben würde ich das eher mit einer ganz großen Party heute Abend hier in Grabow.
1: Also heute Abend wird getanzt, am Nachmittag, habe ich gehört, wurde viel gebacken. Was war da los?
19: Viel gebacken, ja, aber nicht genug vielleicht. Es war so viel los, das Wetter war toll, die Stadt war voll, dass einige Stände nicht genug Essen hatten. Die Krapfen zum Beispiel sind ausgegangen bei einem Stand. Da muss heute Nacht eine extra Nachtschicht eingelegt werden in der Bäckerei. Aber kulinarisch war trotzdem einiges geboten. Es gab eine Sonderaktion, eine Kartoffelpuffer-Brataktion. Da stand der Landrat und die Bürgermeisterin an der Pfanne und haben frische Kartoffelpuffer gebacken. Und das hat sie wahrscheinlich besonders lecker gemacht, dann kostenlos verteilt. Heute geht es hier mit der Party, nicht dem Ball, noch weiter bis 2 Uhr nachts, zumindest laut Programm. Mal sehen, wie lange das wirklich dauert. Und du hast es gesagt, morgen geht es natürlich auch weiter mit dem Fest hier. Und dann kommt das Highlight für viele Menschen wahrscheinlich, nämlich der große Ernteumzug. Und da gibt es einen kleinen Rekord, 103 Wagen nehmen teil. Und das macht die Grabower wahrscheinlich ein bisschen stolz, denn das sind mehr als letztes Jahr.
1: Hört sich gut an. Vielen Dank, Mike Oliver. Und wir gucken uns das morgen an, dieser Riesen-Karawan mit mehr als 100 Wagen. Jetzt machen wir weiter mit Nachrichten und René Steuder.
2: Der Islamische Bund Rostock hat zum Tag der offenen Moschee eingeladen. Die Religionsgemeinschaft hat zwei Gebetshäuser in der Hansestadt.
12: In der Moschee in der Rostocker Südstadt kommen täglich rund 300 Menschen zum Gebet. Am zweiten Standort im Nordosten der Hansestadt sind es rund 100 Muslime. Der Islamische Bund arbeitet als Dachverband für muslimische Glaubensgemeinschaften im Land. Mit Begegnungen möchte er aufklären über den Islam.
16: Wir haben jetzt mehrere Leute, die zum ersten Mal hier waren. Sie waren nicht begeistert, aber sie waren gut informiert und sie haben sich bedankt für alles, was für sie neu war. Dass sie von Muslimen selber gehört über den Islam und nicht von den Medien. Und sie haben sich bedankt für die Bewirtschaftung.
12: Den Tag der offenen Moschee gibt es in Deutschland seit 1997. Sein Ziel sei es, die interreligiöse und interkulturelle Verständigung zu fördern.
2: Yannick Schröter vom MC Grevesmühlen ist Landesmeister in der Motocross-Königsklasse MX1. Der 27-Jährige wurde bei den letzten Wertungsläufen der Saison in Demmin hinter Paul Neuzling vom MC Schwerin Süd Zweiter der Tageswertung und sicherte sich damit die entscheidenden Punkte für den Titel. Schröter ist bereits zum vierten Mal in Folge MX1 Landesmeister. Werke von Richard Wagner, Oliver Gruhn und Richard Strauss hat die Neubrandenburger Philharmonie am Nachmittag in der Konzertkirche präsentiert vor rund 500 Zuschauern anlässlich des Tags der Deutschen Einheit. Nach der Nationalhymne hat Neubrandenburgs Oberbürgermeister Nico Klose die Festrede gehalten. Er erinnerte an die so wörtlich Mutigen der Stadt, die vor 37 Jahren friedlich demonstriert haben und appellierte, die Demokratie zu schützen. Danach spielte die Neubrandenburger Philharmonie unter der Leitung von Daniel Geis gemeinsam mit Sopranistin Diana Schnürpel Melodien aus den Opern Lohengrin und Rosenkavalier sowie dem Orchester Liederzirkus Sommerliebe.
1: Man muss kein Kunsthistoriker sein, um den Wert dieser Schnitzereien zu erkennen. Steht ja sogar dran, anno 1618. So alt ist diese Kanzel in der Kirche von Dorf Mecklenburg. Die letzten 15 Jahre haben Restauratoren damit verbracht, das alles auf Vordermann zu bringen. Und jetzt sind sie auf der Schlussgeraden.
20: Ja. Ich muss aufpassen, dass es eben nicht an das Gerüst stößt, aber auch nicht an die Rückwand.
21: Das ist Arbeit für Profis. Restauratorin Annette Seifert setzt gemeinsam mit ihrem Mann Erhard der Kanzel den Schalldeckel auf.
20: Geschichtlich ist sie besonders, weil sie laut Inschrift von dem Herzog Adolf Friedrich persönlich gestiftet wurde. Und in diesem Fall hatten wir die Möglichkeit, die originale Farbfassung aus der Renaissance freizulegen. Die war ja komplett übermalt. Mit sehr hässlichen, dicken Farben.
21: 80 Kilo in der Hand und viel Verantwortung.
20: Das Gewicht ist eben enorm und solange wie sie oben nicht aufgehängt ist, ist es immer noch ein Risiko. Sie ist jetzt schief, du musst sie unbedingt gerade machen.
22: Ja, ich muss hier ein bisschen doppeln.
20: Ja, ach so.
21: 4 Jahre Arbeit stecken in diesem Stück. Jetzt muss der Kanzeldeckel erst einmal gesichert werden. Auch das ist Maßarbeit, wie die gesamte Restaurierung. Die Seiferts aus dem benachbarten Wismar sind seit Jahrzehnten ein eingespieltes Team.
20: Ich könnte dich dann loslassen, ne?
22: Du kannst loslassen, ja.
20: Ja? Gut.
21: Schnitzereien, Ornamente und ein Rahmenwerk aus Eichenholz, alles farbig. Für eine protestantische Kirche höchst ungewöhnlich. Annette Seifert hat sie gereinigt, Fehlstellen ausgebessert, Teile ersetzt, ein Lebenstraum.
20: Ich war Praktikantin im Institut für Denkmalpflege vor meinem Studium und habe ja hier im Land sehr viel gesehen. Und da war es mein Traum, auf alle Fälle diesen Altar zu restaurieren. Dass es auch mal zur Restaurierung der Kanzel kommen würde, das wagten wir gar nicht zu hoffen.
21: Mit Unterbrechungen arbeitet sie seit 2012 in dieser Kirche. Nun wird die Kanzel fertig. Alles sehr kleinteilig. Jetzt bekommt sie gerade ihre Flügel zurück. Unter den neugierigen Blicken der Küsterin Maria Nils.
22: Höher.
20: Höher.
22: So, ja. So.
20: Und da wird der Schalldeckel noch mal korrigiert.
23: Dass das so möglich ist und das auch in seiner Farbigkeit wieder erstrahlt. Und da sind wir sehr dankbar, wirklich. Und ich freue mich sehr.
20: Ist nur sehr selten noch erhalten.

0: Und bei Michael Röttger und dem Wochenrückblick.
1: Dann wollen wir mal.
2: Die Bundesregierung hat es wieder getan. Die große Gießkanne voll mit Steuergeld entleert sich seit 1. Oktober und noch bis zum Jahresende über den Zapfsäulen im Land. Die Kosten für den Spritpreisrabatt nach Schätzung rund 2,5 Milliarden Euro. Tankkunde, nun freue dich.
3: Der Tankrabatt ist wichtig für mich und vor allen Dingen für Leute, die knappe Ressourcen haben.
4: Für mich ist er nicht wichtig, weil ich ein Elektroauto fahre.
5: Ich fahre mit dem Zug, mit zig Schienenersatzverkehren und das kostet 60 Euro, 100 Euro, wo ist mein Rabatt?
2: Den Festtag zum Tag der Deutschen Einheit, den gab es schon am Donnerstag im Theaterzelt in Schwerin. Alles, was im Land politisch Rang und Namen hat, war anwesend. Eine gute Gelegenheit, im Vorfeld das Schweigegelübde in Sachen rot-rot-grüne Sondierungsgespräche zu testen.
6: Gute, konstruktive Gespräche zwischen den Partnern.
7: Die sind sehr konstruktiv und alle Menschen können darauf vertrauen, dass sich die Beteiligten anstrengen, dass das was Gutes wird.
8: Ich glaube, dass es tatsächlich auch um die finanziellen Herausforderungen hier im Landeshaushalt geht. Da muss die nächste Landesregierung Antworten finden.
2: Das Schwarzbuch des Bundes der Steuerzahler ist in seiner neuesten Ausgabe veröffentlicht worden. Und es enthält Altbekanntes. Die aus Sicht des Steuerzahlerbundes leicht überteuerte Hotelübernachtung von Ludwigslust-Parchims Landrat Sternbeck in Hamburg.
9: Die Kernkritik ist, dass hier drei Hotelübernachtungen in etwa so viel gekostet haben, wie das durchschnittliche Monatsnettoeinkommen eines Bürgers, einer Bürgerin in Mecklenburg-Vorpommern.
2: Wohnmobile auf Strandparkplätzen, die sind der Kurverwaltung von Boltenhagen ein Dorn im Auge, wenn sie aus Sparsamkeitsgründen auch nachts dort stehen. Mit 40 Euro Nachtgebühr will man die künftig vergrämen.
10: Vom neuen Tarif hoffe ich dann einfach, dass auf unseren Parkplätzen mehr Parkplätze tatsächlich frei werden.
2: Weinlese in Burg Stargard. Der Stargarder Winzerverein darf sich auf einen guten bis sehr guten Jahrgang freuen. Wobei das den Hobbywinzern letztlich gar nicht so wichtig ist.
11: Den trinken wir immer, egal wie er schmeckt.
0: Na dann, Prost, ein Hoch auf die deutsche Einheit. Bis morgen, tschüss.
12: Bis morgen, schönen Abend.
0: Wir hätten uns auch nicht kennengelernt, René. Hm? Wir hätten uns auch nicht kennengelernt
12: das
0: ohne.
12: Das stimmt, ja.
0: Ja.
13: Das Wetter für uns in Mecklenburg-Vorpommern.
14: Heute gab es zum Teil richtig dichte Nebelfelder. Das erste Mal in diesem Herbst. Es war richtig mystisch, wie jetzt hier tagsüber auch im Märchenwald auf der Halbinsel Wittow. Aber der Nebel hat sich vielerorts aufgelöst und dann gab es einen sehr freundlichen Feiertag mit viel Sonnenschein. In der kommenden Nacht gibt es auch kaum Wind wie heute tagsüber und damit wird sich im Süden wieder Nebel bilden, aber wirklich nur in den südlichen Landesteilen. Ansonsten sieht man mal die Sterne, mal ziehen Wolkenfelder durch, aber es wird sich schon wieder herbstlich anfühlen, denn im Binnenland gehen die Temperaturen bis auf 8 Grad zurück. An der Ostsee ist es ein bisschen milder bei Tiefstemperaturen von 12, 13 Grad. Morgen früh wird sich der Nebel im Süden relativ rasch auflösen und dann gibt es eine freundliche Mischung aus Sonne und Wolken. Mal sind die Wolkenfelder ein bisschen dicker. Ganz vereinzelt ist es möglich, dass mal ein paar Tropfen herausfallen. Bei den meisten wird es aber trocken und allgemein recht freundlich sein. Temperaturen dazu 17 Grad auf dem Darß und bis zu 20 Grad im Süden des Landes. Der Wind weht allgemein schwach und kommt aus westlicher Richtung. Am Montag früh kann es ähnlich wie heute dichte Nebelfelder geben. Planen Sie genug Zeit ein, fahren Sie mit dem Auto wirklich vorsichtig. Zum Teil sind die Sichtweiten sehr eingeschränkt. Wir sind es gar nicht mehr gewöhnt. Tagsüber dann eine Mischung aus Sonne und Wolken. Dienstag und Mittwoch wird es wahrscheinlich auch noch trocken sein und recht freundlich bei Temperaturen tagsüber von knapp 20 Grad.
13: Das Wetter für uns in Mecklenburg-Vorpommern.
15: Ich habe heute übrigens auf dem Weg vom Bahnhof hierher diese Frau gesehen, bei der Elodie nach der Geburt war. Entschuldigung. Was war das eigentlich mit dieser Kinderfrau, von der Jasna gesprochen hat?
16: Ach, du warst ja als Baby

0: Ab und zu mal bei einer Frau hier aus dem Ort, weil Mami so viel mit dem Haus zu tun hatte. Wahrscheinlich meint ihr es Nadine. Ne?
1: Und warum wird da so ein Geheimnis draus gemacht?
2: Du warst ja winzig.
3: Elodie. Du warst immer süß und freundlich. Am liebsten hätte ich dich hier behalten.
4: Ich halte das nicht mehr aus!
5: Ich halte das!

0: Auch am Tag der Deutschen Einheit sind wir selbstverständlich für Sie da. Herzlich willkommen und schön, dass Sie dabei sind. Hier ist das Schleswig-Holstein-Magazin.
1: Guten Abend. Ja, hier im Studio ist die Einheit gelungen. Ich aus dem Osten, Harriet aus dem Westen. Da sind wir doch froh, dass alles so gekommen ist, wie es ist.
0: Definitiv.
1: Die offiziellen Feierlichkeiten zum Tag der Deutschen Einheit, die haben diesmal in Bremen stattgefunden.
0: Da haben sich heute bei einem großen Bürgerfest alle 16 Bundesländer vorgestellt, natürlich auch Schleswig-Holstein.
2: Schleswig-Holstein ist mittlerweile eines der beliebtesten Bundesländer für Urlauber. Viele von denen, die heute in den Pavillon des Landes gekommen sind, können sich vorstellen, hier bei uns mal zu entspannen.
3: Wir haben um 16 Uhr die Türen aufgemacht und sofort war das Zelt voll. Das ist großartig. Wie viel Interesse hier ist, wie viel Begeisterung. Viele Menschen sagen, sie haben auch irgendwo Verwandte in Schleswig-Holstein, waren schon mal da und finden es einfach klasse, nochmal zu gucken, wie hat sich Schleswig-Holstein entwickelt. Was gibt es vielleicht Neues im Angebot? Und uns werden im Grunde um die ganzen Informationen aus der Hand gerissen.
2: Es geht auch um die Wissenschaft. Das Helmholtz-Zentrum Hereon aus Geesthacht zeigt den Menschen auf dem Bürgerfest, wie in Schleswig-Holstein am und im Meer geforscht wird.
4: In diesem Projekt kombinieren wir tatsächlich Material mit Küstenforschung. Und zwar, was ihr hier seht, ist ein sogenannter Unterwasserglider. Das ist ein autonomes Forschungsgerät, wie ein autonomer Unterwasserroboter, der selbstständig auf- und abtauchen kann, um das Meer zu untersuchen, um Salzgehalt, Temperatur und Strömung zu erfassen. Und normalerweise brauchen diese Geräte Batterien. Und wir versuchen, auf diese Batterien vollumfänglich zu verzichten.
2: Auf der Ländermeile des Bürgerfestes präsentieren sich bis einschließlich morgen alle Bundesländer. Bremen erwartet am Ende mehr als 400.000 Besucherinnen und Besucher.
1: Heute am Tag der Deutschen Einheit feiern wir auch unser Grundgesetz. Und da steht im Artikel 20, die Bundesrepublik Deutschland ist ein demokratischer und sozialer Bundesstaat.
0: Was bedeutet Demokratie denn für Sie? Das haben wir gefragt in Schleswig, Heide und Husum.
5: Was heißt für Sie Demokratie?
6: Demokratie, Freiheit, Selbstbestimmung und nicht eingeschränkt sein durch irgendwelche politischen Meinungen.
7: Ich kann sagen, was mich ärgert, ich kann sagen, was mich erfreut, ich kann auch sagen, was ich gerne für notwendig ansehe, was man tun soll.
8: Jeder hat andere Meinung. Das ist Demokratie.
9: Dass ich selbst entscheiden kann, wie ich lebe, wo ich lebe, welche Freunde ich habe, dass ich in der Kneipe über Politik diskutieren kann, ohne dass hinterher so kleine graue Männchen kommen und nachts mich irgendwohin entführen.
10: An manchen Ecken und Enden hapert es gerade ein bisschen.
11: Die Demokratie ist hier gerade in Gefahr, das sehe ich so. Ich sehe überall jetzt auch schon die AfD fahren, das tut mir so richtig weh im Herzen. Und von daher, denke ich mal, es müsste mehr passieren. Die Leute müssten mehr wieder Selbstverantwortung auch übernehmen.
12: Ich wünsche mir, dass meine vier Kinder, die ich hier großgezogen habe, die jüngste ist jetzt 16, und wir reden viel über Politik auch zu Hause. Und ich wünsche mir, dass das bei anderen Familien auch so ist. Ich wünsche mir, dass die wissen, was Demokratie für einen Wert hat und wie wichtig das für uns alle ist.
1: Ja, und genau dafür war im Prinzip auch die lange Nacht der Demokratie da. Die liegt hinter uns. Allein hier in Schleswig-Holstein waren es mehr als 100 Veranstaltungen.
0: Es gab Diskussionen, Musikevents und auch ein Kneipenquiz in Husby bei Flensburg.
13: Wer entscheidet in Husby oder zum Beispiel in der Gemeinde Husby über wichtige lokale Dinge wie Schulen, Straßen, Spielplätze oder den Haushalt?
14: Die Antwort ist natürlich die Gemeindevertretung. Aber mal ehrlich, könnten Sie zwei stabile Demokratien in Afrika nennen? Hier beim Kneipenquiz in Husby geht es aber nicht nur darum, solche kniffligen Fragen rund um Demokratie zu lösen, sondern auch, sich gemeinsam mit dem Thema auseinanderzusetzen.
15: Explizit diese Fragen finde ich nicht unbedingt, dass man das beantworten muss, aber dass man sich auskennt, das finde ich schon wichtig.
16: Wir machen hier demokratische Abstimmung über das richtige Ergebnis.
14: In einer Demokratie zu leben und alle damit verbundenen Freiheiten zu haben, das ist auch hier nicht für jeden eine Selbstverständlichkeit.
17: Ich komme aus dem Land, wo keine Demokratie war, offensichtlich laut dem Quiz.
16: Welches ist das?
15: Der DDR. Abgegeben,
17: weiter, ne?
16: Bei uns ist nicht wie in Deutschland. Das ist ganz anders.
15: Wenn man nicht selber bestimmen kann, wenn man fremdbestimmt in einer Diktatur lebt, ja, wenn man dann halt einfach gar nichts entscheiden kann und wenn man nicht zur richtigen sozialen Schicht gehört, dann einfach sehen muss, wie das Schicksal von anderen bestimmt wird.
14: Demokratie, Herrschaft des Volkes. Bedeutet das nicht aber auch, dass man die Wahl des Volkes akzeptieren muss, egal ob sie einem gefällt oder eben auch nicht?
18: Unser Grundgesetz ist per Definition antifaschistisch, weil jeder Mensch oder die Würde jedes Menschen ist unantastbar. Und diese Partei, die jetzt da eingezogen ist in Mecklenburg-Vorpommern und in Sachsen, die spricht ja Teilen unserer Bevölkerung diese Würde ab.
19: Ich glaube, es ist unheimlich gefährlich, was gerade passiert, aber ich glaube, aushalten muss man es leider schon. Ja.
15: Aber man kann natürlich auch dagegen wirken und es sind ja auch schon Parteien verboten worden.
14: Nicht immer einer Meinung sein, das gehört natürlich in jeder Demokratie dazu. Ob nun in der Politik oder in der Kneipe.
20: Es dauert immer ewig. Man könnte es so viel schneller haben, wenn alle Menschen nur seiner Meinung sind. Oder meiner Meinung sind. Oder sonst was. Aber so ist es nicht. Das ist wirklich oft harte Arbeit. Und auch schwierige Situationen zu überstehen. Manchmal muss man auch eben ohne Kompromiss auseinandergehen. Da muss man sich wieder treffen. Das gehört dazu.
14: Übrigens, Mauritius und Botswana wären zwei stabile Demokratien in Afrika. Hier in Husby treffen sie sich auf jeden Fall wieder zum Raten und Diskutieren.
0: Wenn es brennt, wie zum Beispiel auf diesem Bauernhof in der Nacht zu Freitag in Hennstedt-Ohlsburg, dann sind wir auf die schnelle und kompetente Hilfe der Feuerwehr angewiesen. Und das sind ja bei uns im Land vorwiegend freiwillige Feuerwehren. Die kämpfen allerdings mit ziemlichen Problemen. Vielen fehlen Mitglieder und die Gerätehäuser und die Ausstattung sind auch nicht immer auf dem neuesten Stand. Deswegen denken immer mehr Nachbarwehren bei uns im Land über eine Fusion nach.
21: Aus diesem Gebäude rückt die Freiwillige Feuerwehr Bomstedt zu Einsätzen aus. Gebaut Ende der 60er Jahre. Mittlerweile sind die Einsatzwagen größer geworden. Das Gerätehaus seit vielen Jahren schon viel zu klein.
22: Das ist so eng, dass wir hier einen Strich an die Wand gemacht haben. Und wenn der Spiegel auf der Höhe von dem Strich ist beim Rückwärtsfahren, dann steht das Auto genau so, dass wir das Tor hier zubekommen und der Durchgang von der Umkleidekabine in die Fahrzeughalle nicht versperrt ist.
23: Wie steigt man hier ein?
22: Über die Beifahrerseite. Krabbelt auf die Fahrerseite und fährt dann raus.
21: Auch hier in der Umkleide sieht es nicht viel besser aus. Bomstedt muss ein neues, modernes Gerätehaus bauen. 2,5 Millionen Euro würde das kosten. Viel Geld für die kleine Gemeinde. Der Plan? Ein gemeinsames Gerätehaus mit den Nachbarn. Das könnte mehrere hunderttausend Euro sparen, haben sie errechnet.
24: Dann haben wir unsere Nachbarwehren eingeladen und haben ein schönes Gespräch miteinander gehabt, sehr offen kommuniziert, wo die Probleme sind mit Tagesverfügbarkeit und so. Und dann hat Arnshöf sich leider dagegen entschieden, aber Allendorf hat sich für uns entschieden. Und da sind wir sehr froh drüber, dass wir das jetzt gemeinsam wuppen können.
25: Zwei Gemeinden mit denselben Problemen, warum soll man nicht eine gemeinsame Lösung schaffen? Und auch noch, ich sag mal, gerade bezüglich der Kosten auch noch Synergieeffekte erzielen.
24: Ja.
25: Ganz einfach.
21: Mittlerweile gibt es in fast allen Kreisen kleine Wehren, die sich überlegen, zusammenzuschließen. Nur ein Steinwurf entfernt, Tag der offenen Tür in der niegelnagelneuen Feuerwehrwache der Gemeinden Breglum und Struckum. 7,2 Millionen Euro hat das gemeinsame Gebäude gekostet. Deutlich günstiger als zwei zu bauen.
26: Wir sind taktisch sehr viel besser aufgestellt, dadurch, dass der Einsatz beginnt, sobald der Melder geht. Und er läuft hier weiter, wenn wir ins Gerätehaus eintreffen. Und wenn wir jetzt schon zusammen sind, so wie wir es sind, haben wir einen direkten Überblick, welche Gerätschaften können wir mit welchen Mannschaften direkt besetzen und im Vorfeld schon wichtige taktische Entscheidungen treffen können.
21: Im Mai sind die beiden freiwilligen Feuerwehren eingezogen. Genügend Platz für die derzeit rund 90 Kameradinnen und Kameraden. Sie

0: 7 Jahre lang haben die Planungen und der Bau gedauert. Eine große Aufgabe war es auch, unterschiedliche Traditionen der Wehren zu berücksichtigen.
1: Wünsche und Befürchtungen gibt es natürlich dann überall. Und gerade wenn eben die Feuerwehren ja logischerweise nicht exakt gleich groß sind, sondern es gibt eine größere, es gibt eine kleinere Feuerwehr, dann hat man natürlich immer sofort ein bisschen die Befürchtung, dass die kleinere Feuerwehr vielleicht dann von der größeren irgendwo eingemeindet wird. Und das kann man da eben durch eine gute Vorarbeit umfahren, indem man dafür sorgt, dass eben beide Seiten gehört werden und man sich dann wirklich auf Augenhöhe begegnet, damit man gemeinsam zusammen die Zukunft gestalten kann.
0: Seit ein paar Monaten üben die Wehren gemeinsam. Und es gab auch schon Einsätze. Und damit sich niemand benachteiligt fühlt, wurde das gemeinsame Gebäude mitten auf der Gemeindegrenze gebaut.
2: Und das sind absolut relevante Fragen unserer Zeit. Wie viel Individualität hält eine Gesellschaft aus? Und wann sind die Gemeinschaft und das Miteinander wichtiger? Und wie gehen wir mit Menschen um, die immer wieder Grenzen überschreiten? Was so aktuell klingt, das ist das Thema in Richard Wagners Oper Tannhäuser. Und die ist schon 180 Jahre alt. Jetzt wieder zu sehen im Theater Kiel, unter anderem morgen Abend.
3: Ein Leben ohne Grenzen. Rausch, Lust, Freiheit. Bis selbst das irgendwann zu viel wird.
4: Der Tannhäuser als Figur ist, glaube ich, jemand, in dem man sich gut reinversetzen kann, weil er alles in sich trägt, was wir auch aus uns heraus kennen oder von uns kennen. Vor allen Dingen, wenn wir uns stärker befragen. Und meine Aufgabe als Darsteller ist es eben, diese Facetten in der Figur zu finden und sie zum Leben zu erwecken am Abend.

0: In meiner Inszenierung oder in unserer Arbeit hat es eine Menge damit zu tun, dass Tannhäuser auf der einen Seite in einer freien anarchistischen Welt bei Venus sozusagen lebt und sozusagen dann das Problem kommt, dass er aber eigentlich aus der Gesellschaft ausgeschlossen damit ist und in die Gesellschaft zurück will. Und Wagner beschreibt mit der Gesellschaft, in die er zurückkehrt, eigentlich eine Gesellschaft, ich glaube, in der wir nicht leben wollen.
1: Raus aus dem Venusberg und zurück an den Hof. Weg von völliger Freiheit, hinein in eine Gesellschaft mit klaren Regeln und Moralvorstellungen. Und genau da beginnt der Konflikt.
0: Da ist halt die Frage, an die er an sich selber richtet, der Held: Wie weit darf ich und muss ich gehen? Und wie weit gehe ich und ab wann bin ich nur noch opportun und anpasserisch, ja, und verrate mich selber und ab wann bin ich es nicht?
1: Ein öffentlicher Fehltritt und innerhalb weniger Augenblicke wendet sich eine ganze Gesellschaft gegen ihn. Fast 180 Jahre nach der Uraufführung klingt das erstaunlich vertraut.
0: Es gibt ja auch die Auseinandersetzung gerade mit der AfD, sozusagen, dass es bestimmte Formen des Ausschlusses von anderen Menschen und so gibt. Also es wird zumindest heftig debattiert. Und diese Welt, in die Tannhäuser kommt und geht, hat sehr viel damit zu tun, dass sie bestimmte Dinge ausschließt und nicht für sich für möglich hält.
1: Die anderen besingen Liebe als etwas Reines und Erhabenes. Er dagegen bricht das Tabu. Lust, körperliches Begehren, gelebte Sinnlichkeit. Vor versammelter Hofgesellschaft kippt die Stimmung. Aus Provokation wird ein Skandal.
0: Er sucht einen Weg, der ihn letztendlich zufrieden macht. Aber er stellt bei jedem Weg, den er geht, fest, dass ihm das andere dann fehlt. Und das ist ein Problem, das er sozusagen bis an das Ende der Oper oder dieses Tannhäuserlebens nicht löst.
1: Fast zwei Jahrhunderte alt und trotzdem ziemlich heutige Fragen. Wie frei wollen wir leben? Wann gehen wir zu weit? Und wann verdient jemand eine zweite Chance?
2: Immer samstags wird hier gekocht im Magazin. Heute am Tag der Deutschen Einheit könnte man ja Leipziger Allerlei und Dithmarscher Kohl zusammen essen.
3: Oder Kieler Sprotten mit Gurken aus dem Spreewald. Wir merken schon,

0: Also richtig lecker klingt das jetzt nicht. Deswegen gibt es bei unserem Koch Volker Fuhrwerk und Lisa Knittel heute typisch schleswig-holsteinisches Gebäck und passend zur Jahreszeit Zwetschgen.
1: Volker, heute machen wir eine kulinarische Zeitreise mit einem Gericht, das man nicht mal online findet, sondern nur noch handgeschrieben.
2: Na, online findest du das schon noch, aber ganz unterschiedlich. Und hier ist es noch original mit dem Hefeteig drin aus den handschriftlichen Rezepten der Ostholsteiner Küche. Wir machen Pförtchen mit Zwetschgenkompott.
1: Pförtchen?
2: Pförtchen.
1: Pförtchen?
2: Ja.
1: Was ist das?
2: Das ist ein Hefegebäck, was in dieser Pfanne ausgebacken wird. So ein bisschen wie, kennst du die holländischen Poffertjes vielleicht?
1: Ja.
2: Genau.
1: Mag ich nicht.
2: Dann werde ich dich heute überzeugen von der guten Ostholsteiner Küche.
1: Gebäck, Kategorie ja. Kleingebäck. Ich weiß nicht, ob das so klein ist.
2: Holsteiner Pförtchen. Wir brauchen 500 Gramm Mehl in der Schüssel.
3: Für den richtigen Holsteiner ist das ganz klein.
4: Hefe zum Mehl bröseln, zimmerwarme Milch hinzugeben, mit braunem Zucker, dem Abrieb einer Orange und Kardamom bestreuen.
2: Stopp.
4: 4 Eigelb trennen.
1: 4 Eier ist ja für ein altes Rezept fast wenig, ne? Meine Oma hat so ein Backbuch, da ist unter 6 Eiern geht gar nichts.
2: Ja?
1: Ja.
2: Na, wenn du irgendwo Luft drunter haben möchtest und kein Backpulver oder sowas hast, dann brauchst du das halt, ne?
4: Alles miteinander verkneten.
2: Duftet schon super. Prise Salz noch.
4: Und abdecken.
1: So, was sagt Oma Ilma?
2: Ja, vielen Dank, Oma Ilma, auch für diese Pfanne.
1: Ja. Wie geht es weiter bei Oma Ilmas Back?
2: Ich glaube, der Hefeteig muss eine halbe Stunde, oder steht hier gar nicht, ne? Halbe Stunde machen wir mal.
4: Ab ans Kompott. Die Zwetschgen in Steinen und in Spalten schneiden.
2: Für unser Zwetschgenkompott gebe ich schon mal den Zucker hinein. Und den lassen wir jetzt erstmal karamellisieren.
1: Früher haben sie ja die Pförtchen befüllt.
2: Ja.
1: Wir packen es daneben, oder?
2: Also man kann die füllen mit, in dem Buch steht auch drin, gehobelte Mandeln, Backpflaumen, Rosinen etc.
4: Die Zwetschgenspalten zum karamellisierten Zucker geben.
2: Wir können ja schon mal den Wermut
1: mit,
2: abfüllen.
1: Mit dem
2: das kommt hier mit rein.
1: Das dachte ich mir.
2: Sternanis einmal rein und die beiden Zimtstangen können wir auch mit reingeben. Und ich habe hier noch gemahlene Nelke, davon machen wir auch ein bisschen was dran.
1: Oh, wie gut das riecht. Es ist ja eigentlich ein Silvestergericht.
2: Ja, das stimmt, das habe ich auch gelesen, ja.
1: Ja. Sind wir ein bisschen früh dran.
4: Die Zwetschgen leicht einkochen, dann Wermut mit Stärke anrühren.
2: Man kann auch einen Zwetschgenschnaps jetzt dafür nehmen oder einen Schluck Rotwein.
4: Zusammen mit den Zwetschgen weiterköcheln und den Kompott abfüllen.
2: Das sieht sehr gut aus, ne? Das glänzt schön von der Stärke.
1: Oma Ilma wäre stolz auf dich.
2: Dann können wir jetzt die Pförtchen machen.
4: Dafür die Eiweiß steif schlagen und unter den Hefeteig heben. Vorsichtig. In die vorgeheizte Pförtchenpfanne erst großzügig Butterschmalz, dann den Teig in die Vertiefung geben. Ist die untere Seite goldbraun, schwungvoll wenden und rundum ausbacken. Mit Puderzucker bestäuben und warm servieren. Zwetschgenkompott mit Holsteiner Pförtchen.
1: Das Gebäck, dessen Herkunft, jedenfalls sprachlicher Art, nicht ganz zu klären ist, aber klar ist, Oma immer weiß, wie es geht.
2: Ja, danke Oma immer für Rezept und Pfanne.
1: Mm.
2: Und es ist ganz klar norddeutsch, würde ich sagen.
1: Ja. Viel Spaß beim Nachbacken zu Hause und guten Appetit.
2: Guten Appetit.
0: Ja, wenn Sie noch eine Pförtchenpfanne zu Hause haben, dann legen Sie los. Das Rezept finden Sie auf unserer Homepage und wie immer auch im NDR-Text auf Seite 591.
5: Hast du so eine Pfanne?
0: Keine Pförtchenpfanne, es tut mir sehr leid.
5: Schade eigentlich.
0: Hätte ich gern gehabt.
5: Ja.
0: Ich kann dir eine Zwetschge mitbringen.
5: Damit sind wir beim Sport und wir starten mit der Handball-Bundesliga. Da war der THW Kiel heute 3 Tage nach der ersten Saisonniederlage gegen Magdeburg wieder gefordert. Und erst vor wenigen Minuten ging das Heimspiel gegen den VfL Gummersbach zu Ende.
6: Der THW liegt in der ersten Halbzeit hinten, hat in der Abwehr deutliche Probleme und scheitert im Angriff immer wieder an Bertram Obling, dem gut aufgelegten Torhüter der Gäste. Doch auch dank Kösters feinem Händchen kommen sie wieder ran. Ausgleich? Oblings 9. Parade sagt nein. Stattdessen wächst der Vorsprung der Gäste auf 13:15 zur Pause. In der zweiten Halbzeit dreht Andy Wolf auf, pariert mehrere Bälle, Kiel gleicht aus und geht nach fast 40 Minuten das erste Mal in Führung. Diese geben sie nicht mehr ab und gewinnen am Ende mit 29:26.
0: Und auch im Einsatz heute Abend ist die SG Flensburg-Handewitt. Da heißt der Gegner seit 19 Uhr in der eigenen Arena frisch auf Göppingen.
5: Und da führt Flensburg zur Pause mit 18:17.
0: Und damit zum Fußball in die Regionalliga Nord. Da hat es heute diese Ergebnisse gegeben. Weiche Flensburg gegen VfB Oldenburg 3:2. Die zweite Mannschaft von Hannover 96 schlägt Phoenix Lübeck auch mit 3:2.
5: Und schon gestern Abend ist das Spiel zwischen dem VfB Lübeck und dem Eimsbüttler TV ohne Tore zu Ende gegangen. Und im Moment ist der SV Todesfelde noch auswärts gegen Kickers Emden im Einsatz. Da führt Todesfelde zurzeit mit 2:1.
0: Und dann gucken wir mal auf die Tabelle. Da sieht es im Moment so aus. Flensburg bleibt Tabellenführer. Für Phoenix geht es einen Platz runter auf Platz 4. Norderstedt und der VfB Lübeck sind jetzt Tabellennachbarn auf den Plätzen 10 und 11. Und Todesfelde befreit sich mit diesem möglichen Sieg dann auch aus dem Tabellenkeller.
5: Das wäre doch schön. So, und damit geht's nach Sylt. Da geht an diesem Wochenende der Windsurf World Cup zu Ende.
0: Das ist ja das größte Windsurf-Event der Welt mit mehr als 200.000 Zuschauern. Im Freestyle holte sich der gebürtige Bremer Lennart Neubauer den Sieg und sogar den WM-Titel. Und im Slalom sorgte der Kieler Fabian Wolf mit dem zweiten Platz für eine riesengroße Überraschung.
7: So strahlend das Wetter in Westerland auf Sylt, so glänzend die Erfolgsaussichten schon zum Auftakt des diesjährigen Windsurf-Weltcups. Selten zuvor war die norddeutsche Elite so stark in Form wie in diesem Jahr. Wer Fabian Wolf dieser Tage mit bloßem Auge einfangen will, muss schon genau hinschauen. Im Vollslalom startet Wolf von Beginn an voll durch, rast ins erste Finale und gewinnt es sogar. Der erste Rennsieg des Kielers auf der World Tour überhaupt.
8: Ich konnte letztes Jahr schon vorne mitfahren, aber bei uns ist wirklich Masse ist schnell, ist schon wirklich so ein Sprichwort. Da haben mir einfach die Kilos gefehlt. Die habe ich jetzt im Winter raufgepackt und wusste jetzt, der Speed stimmt. Jetzt muss nur wirklich alles zusammenkommen, guter Start, keinen Fehler machen und dann, wenn alles zusammenläuft, dann geht natürlich was.
7: Bei ihnen läuft erstmal gar nichts. Maria Behrens und Lina Erdenstein brauchen für ihre Disziplin Wave wesentlich mehr Wind für hohe Sprünge. Doch der fehlt. Die Top-Surferinnen aus Lübeck und Kiel tagelang im Stand-by-Modus.
9: Ich mag's nicht. Ich bin eine ungeduldige Person. Und man hat nur so ein Zeitfenster von 10 Tagen haben wir ja jetzt. Und man hofft einfach nur, dass man dran ist und so performen kann wie die anderen.
7: Sie würde zu gern zeigen, was sie drauf hat. Denn schließlich ist Lina Erpenstein die aktuelle Nummer 1 der Weltrangliste.
10: Ich war letztes Jahr verletzt und konnte da nicht ganz vorne mitfahren. Und bin jetzt quasi zurück in dieser Position und das fühlt sich super cool an. Und gleichzeitig sind wir aber auch gerade erst in der Mitte der Saison, also es kann wirklich noch alles passieren.
7: Nach Sylt geht's für die beiden nach Hawaii und Chile. Auf die Nordseeinsel sind sie mit dem eigenen Wohnmobil angereist.
9: Das ist mein Van-Ausbau. Hier habe ich mein ganzes gutes Material drin, von meinem Vater designt. Hier sind normalerweise meine 2 Boards drin, meine Masten, Verlängerungen, so Kleinkram. Die Boards sind natürlich nicht so schmal wie dieser Eingang. Das heißt, mein Vater hat sich was ganz Schlaues überlegt, und zwar so eine Öffnung hier zu machen, die man so aufmachen kann. Und dann kann ich das hier so Ziehharmonika-mäßig ausklappen. Und dann habe ich hier mein Riesenbett, mein Queen-Size-Bett.
7: Auch Fabian Wolf hat lange Zeit gut lachen. Der Kieler fährt sich quasi in einen Slalom-Rausch und im 7. Rennen sensationell an die Spitze des internationalen Feldes. Dann, heute vor großer Kulisse, dieses Drama. Der Kieler Nico Prien stürzt und bringt dadurch auch Fabian Wolf zu Fall. Aus der Traum vom ersten deutschen Slalom-Gesamtsieg seit 1992.
8: Natürlich den Sieg dann so zu verlieren, aufgrund eines Fehlers von einem anderen, dann quasi das so aus der Hand zu geben, ist natürlich sehr schade. Ich hätte natürlich gerne noch im letzten Finale darum gefightet, um den Sieg hier. Deswegen ist so eine Mischung aus Stolz, aber auch ein bisschen Enttäuschung.
7: Auch Platz 2 ein Grund zum Feiern. Mit der Siegerehrung am Sonntag geht der norddeutsch geprägte Weltcup auf Sylt zu Ende.
5: In den vergangenen Wochen haben wir auf NDR 1 Welle Nord 6 Gewinn gespielt. Das heißt, 15 Vereine haben 1.000 Euro gewonnen. Mit diesem Schild ist unser Reporter Paul Wessels dann immer unterwegs zu den Gewinnervereinen. Jetzt zum letzten Mal gab es von unserem Sportreporter Samir noch was anderes mit auf dem Weg.
11: Und auch dann wird es wieder sportlich, sportlich. Cut.
12: Um 14:42 Uhr.
13: Samir, das müssen wir noch mal üben. Aber wo, wenn nicht hier? Wer seid ihr?
14: Wir sind die U16-Mannschaft der Kieler Fellow Baskets.
13: Was macht euren Verein in Kiel denn jetzt so besonders?
15: Also, wie man jetzt auch heute hier in der Halle sieht, wir haben über 20 Mädels in der Halle. Und gerade in Kiel ist das wirklich ein Alleinstellungsmerkmal. Es gibt noch andere Vereine, die auch Mädchenarbeit machen, aber nicht in dem Ausmaß. Und wir wachsen und wachsen.
13: Wann und wieso hast du mit dem Basketball angefangen?
14: Also ich habe im Sommer 2021 mit Basketball angefangen. Und also ich habe es erst so richtig kennengelernt durch meinen Onkel, weil er es auch sehr gerne gespielt hat. Aber nur so hobbymäßig. Und meine Schwestern spielen auch Fußball, schon ein bisschen professioneller. Und ich dachte, dann möchte ich auch gerne Sport machen.
13: Gibt es in deinem Alter so irgendwie Idole? Wie kriegt man Inspiration bei dem Sport?
14: Bei mir persönlich nicht so. Aber ich kann mir sehr gut vorstellen, dass es bei meinem Team eine große Rolle spielt. Vor allem so Social Media. Und wir haben jetzt auch die Frauen-WM geguckt.
15: Es wird viel mehr Sport, auch Frauenbasketball im Fernsehen gezeigt, was ein Riesenfaktor ist. Die Mädchen haben, so wie ich früher damals, ihre eigenen Idole auch im Frauensport wiedergefunden, mit denen sie sich identifizieren können. Das hat einfach einen Riesenwind in die Sache gebracht. Ja.
13: Also hier sind die 1.000 Euro auch auf jeden Fall gut aufgehoben. Was ist denn noch euer Saisonziel jetzt?
14: Am besten wie letzte Saison Oberligameister.
13: Da bin ich guter Dinge.
0: Tja, wir gratulieren. Und so kann der Herbst von uns aus ja gern weitergehen. Ich meine, da hatten wir in den Sommerferien Zeit, weil ich schlechteres Wetter.
5: Definitiv, ja. Deswegen wichtige Frage, bleibt es so? Das sagt uns jetzt Maike.
16: Ein Spinnennetz wie aus feinem Silber. Der Morgentau macht es sichtbar, die Sonne lässt es funkeln. Mancherorts begann der Tag heute auch trüber und nebliger. Insgesamt hat sich dieser Sonnabend aber dann doch vielerorts noch ganz feiertagstauglich trocken und teilweise sonnig entwickelt. Wie geht es weiter? Wir schauen mal auf den Wolkenfilm von Nordwesten her. Folgt in den kommenden Stunden ein schwacher Tiefausläufer mit feuchter Nordseeluft, der allerdings morgen schon wieder Richtung Südosten abzieht und dahinter kann sich Hochkorte mit Kern über der westlichen Biskaya durchsetzen. In der kommenden Nacht kommt aber von der Nordsee her erstmal wieder dichtere Bewölkung rein. In den südlichen Landesteilen kann es auch neblig werden, aber die Nacht bleibt trocken bei Tiefstwerten von 13 Grad an der See und 8 Grad im Lauenburgischen. Morgen, wenn sich der Nebel verzogen hat, ist es wechselnd bewölkt und weitestgehend auch trocken. Die Sonne zeigt sich auch immer wieder. Insgesamt sehen wir sie von Südost nach Nordwest 3 bis 6 Stunden lang bei niedriger UV-Belastung. Der Wind kommt morgen aus westlichen Richtungen, weht insgesamt schwach. Auf den nordfriesischen Inseln ist er auch mäßig unterwegs. Und dazu bekommen wir morgen Tageshöchstwerte von 17 bis 19 Grad. Das Wasser von Nord- und Ostsee ist weiter 16 Grad kalt oder warm, wie man es nimmt. Am Montag und am Dienstag sind viele Wolken unterwegs, erscheint immer mal die Sonne. Am Dienstag sind aber auch wieder Regenschauer mit dabei. Der Mittwoch präsentiert sich dann insgesamt wieder deutlich unbeständiger, bei Höchstwerten von dann nur noch maximal 17 Grad.
0: Für Oktober ja auch nicht schlecht. Und wir verabschieden uns von ihm mit einer mystischen Landschaft. Würde mich nicht wundern, wenn da in der Dämmerung auch mal Feen und Elfen tanzen. Das ist der Blick heute Morgen auf die Schwartau.
5: Vielen Dank an Karin Bräunert aus Bad Schwartau für das Bild. Wir freuen uns auch über Ihre Fotos. Können Sie gerne schicken über unsere Homepage. Wir sehen uns morgen Abend dann hier wieder. Mhm. Und dann sind wir auch nicht allein.
0: Nee, dann haben wir Stars hier bei uns. Das neue Kieler Tatort-Team ist da.
5: Bis morgen, 19:30 Uhr.
0: Chevy, und du recherchierst investigativ.
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26: Oh, guck mal eng, ey. Oh Gott, ist die dünn. Nein, ich finde das nicht schön. Das Beste im Norden ist unser Schick. Prost. Prost.
27: Guten Abend, Hamburg.
28: Huhn auf Brücke. Dieses witzige Bild haben wir heute früh beim jährlichen Kölbrandbrückenlauf aufgenommen. Das Huhn heißt anderes, es kann glucken, hat aber vermutlich nicht ganz so viel vom Lauf gesehen wie die anderen. Aber ganz viele hatten mit ihm einen Heidenhühnerspaß. Mehr dazu später in der Sendung. Guten Abend und willkommen zum Hamburg-Journal an diesem Feiertag, dem Tag der Deutschen Einheit. Auch wir sind wieder vereint. Eimann hat später die Nachrichten für Sie.
29: So sieht's aus. Und das sind heute drei unserer Top-Themen.
28: Ärger um Bauruine, Rahlstedts unfertiger Rohbau. Dann Retterin der Fledermäuse, ein besonderes Ehrenamt. Und Familienattraktion startet, Olchis Erlebniswelt in Ottensen. Diesen Feiertag haben viele Hamburgerinnen und Hamburger natürlich draußen verbracht und ihn voll genossen. Zeit zum Müßiggang, zum Innehalten oder auch zur Rückschau. Deshalb haben wir mal nachgefragt, was dieser Tag der Deutschen Einheit den Hamburgern bedeutet.
30: Hamburg hatte heute keine Eile. Spazieren, Sonne genießen, Zeit miteinander verbringen. Und einige führte ihr Spaziergang ein Stück zurück zum 9. November.
31: Meine drei Schwestern sind mit Hammer und Meißeln an die Berliner Mauer gegangen und haben dann tatsächlich im Entenschnabel im Norden Berlins Stücke aus der Berliner Mauer rausgehauen. Daran erinnere ich mich. Ja, und einfach große Freude.
30: 36 Jahre Wiedervereinigung. Was bedeutet den Hamburgern dieser Tag noch?
32: Ich finde, es gibt aber nach wie vor noch sehr viel Arbeit zu tun. Also es ist, deswegen reden wir über diesen Tag ja auch, dass es halt nach wie vor zweigeteilt ist.
33: Bin ich heute aufgewacht und habe gesagt, wie schön. Und das liegt daran, was haben wir aus den letzten 30 Jahren, was haben wir damit gemacht, ja? Und welche Probleme hat das gebracht?
30: Am Jungfernstieg ging der Blick heute auch nach vorn. Etwa 400 Menschen nutzten den Feiertag, um für Klimaschutz und Demokratie zu demonstrieren. Parents for Future Hamburg und die Initiative Es brennt haben dazu aufgerufen.
34: Wir fordern, dass die Bundesregierung sich wieder auf diesen Schutz der Lebensgrundlagen konzentriert, die Politik sich zum Wohl aller Menschen einsetzt und nicht zum Profit einzelner Unternehmen.
30: Sie wünschen sich, dass sich vieles ändert in unserem Land, aber vor allem wollen sie mehr Gemeinsinn.
35: Ich sehe das als ein Riesengeschenk in der Geschichte von Deutschland und der Welt, dass wir hier in einem Land leben dürfen, in dem zwei eigenständige Staaten ohne einen einzigen Schuss zu verballern zusammengekommen sind und in Frieden leben dürfen.
30: Hamburg hatte heute keine Eile. Aber den Demonstranten am Jungfernstieg geht manches in diesem Land nicht schnell genug.
28: Wer heute aufmerksam die Rede des Bundespräsidenten in Bremen verfolgt hat, der konnte Nachdenkliches hören im Verhältnis zu den USA. Also schauen wir mal auf die deutsch-amerikanische Freundschaft, die auf politischer Ebene schon bessere Zeiten erlebt hat. Wir suchen das Positive. Ein Fundament für mehr gegenseitiges Verständnis bildet ein Patenschaftsprogramm für junge Menschen. Seit über 40 Jahren knüpfen sie zwischen Hamburg und den USA ein enges Band.
1: Schon 10 Jahre lernt Claire Mengel in den USA Deutsch. Seit August nun aber auch in Hamburg, in einer Sprachschule und in einer Gastfamilie. Kein Vergleich zur Schulbank in den USA.
2: Ich sagte am Anfang immer eigentlich. Und eine meiner Gastgeberin hat mir gesagt, man soll in meisten Fällen tatsächlich sagen. Und sowas lernt man nicht, wenn man Deutsch in den USA studiert.
1: Claire Mengel nimmt am Parlamentarischen Patenschaftsprogramm, kurz PPP, teil. Vereinbart 1983 zwischen dem Deutschen Bundestag und dem US-Kongress. Jedes Jahr bekommen Schülerinnen und Schüler oder junge Berufstätige Stipendien, leben für ein Jahr in Gastfamilien des jeweils anderen Landes. Dort sollen sie Kultur und Sprache, aber auch Land und Leute kennenlernen. Sie besuchen Schulen und Universitäten und können ein Berufspraktikum absolvieren. Von der politisch angespannten Lage zwischen beiden Ländern spürt Claire Mengel wenig.
2: Egal, was die Regierung machen, die Regierungen machen, sind die Leute, die ich kennenlerne, immer sehr freundlich zu mir als Amerikaner. Und in den USA erfahre ich auch viel Interesse an Deutschland. Und wenn ich sage, dass ich Germanistik zu jemandem in den USA, sind sie dafür interessiert. Warum machst du das? Was ist los in Deutschland?
1: Der Hamburger Hu Dang hat bis August ein Jahr in Alabama und Ohio in den USA gelebt. Durch das Programm konnte der IT-Fachmann Vorurteile beseitigen, die er vorher hatte. Und er sieht hier ein Fundament, um die deutsch-amerikanische Freundschaft auf lange Sicht wieder zu festigen.
31: Früher oder später muss man einfach sagen, die älteren Menschen ja auch irgendwann dann weg. Und wer übernimmt dann diese Rolle? Und ich finde, es ist halt sehr gut, weil dadurch die Menschen oder sagen wir die Amerikaner und die Deutschen in diesen Austausch, sag ich mal, näher zusammenkommen, indem man genau deshalb junge Menschen rüberschickt und sich dann, sag ich mal, so besser kennenlernen kann.
1: Claire Mengel und Hu Dang haben sich in Deutschland vernetzt. Für beide ist es spannend, mehr über das Leben von Gleichaltrigen jenseits des großen Teichs zu erfahren.
2: Wenn man einen Austausch macht und hier wohnt, erkennt man dann nicht nur die nationale Politik, aber auch die lokale Politik, zum Beispiel den Hamburger Bürgerschaft. Ich kenne jetzt viel mehr darüber und es ist immer gut, die Leute, die die Politik betrifft, besser kennenzulernen, dass man dann versteht, was an die Politik wichtig ist.
1: Schon jetzt steht für Hu und Claire trotz angespannter Lage zwischen beiden Ländern fest, sie bleiben in transatlantischem Kontakt.
28: Seit Wohnungsknappheit und hohe Mieten in Hamburg Alltag sind, gucken viele Menschen aufmerksamer auf Bauprojekte in ihrer Nachbarschaft. Und da fällt es einfach auf, wenn Wohnhäuser nicht fertiggestellt werden und zu Bauruinen verkommen. So ein Geisterhaus ärgert in Rastedt schon seit 5 Jahren die ganze Nachbarschaft.
3: Wenn Ulf Gerlach vor seine Haustür tritt, blickt er auf eine große Bauruine. Und das schon seit mehr als 5 Jahren. Zusammen mit seiner Nachbarin Brigitte Fuhrhoop bekam er faszinierende Einblicke in ein Bauprojekt, das wohl fernab jedweder Professionalität umgesetzt wurde. Mittlerweile sieht es hier ein wenig aus wie auf einer Sondermülldeponie. Vorher stand hier ein Einfamilienhaus, jetzt rottet der Rohbau vor sich hin.
4: Schon allein mit dem Abriss. Es ging völlig ungeplant. Es waren noch Schränke drin, Kleider waren noch drin. Und die Arbeitenden hatten keine Sicherheitsschuhe und es gab auch kein WC und nichts. Sie sind dann immer in den Garten gegangen für Notdurft. Also es war von Anfang an, haben wir schon das Gefühl gehabt, da läuft irgendwas nicht richtig.
3: Ja, da lief wohl einiges beim Bau nicht richtig, was die sehr aufmerksamen Nachbarn lückenlos dokumentiert haben. Ihnen fiel dann auch auf, dass der Bauherr die Baugenehmigung wohl eher als eine Art unverbindliche Richtschnur ansah.
4: Wir hatten ja den Bebauungsplan ohne Gauben zu unserer Seite. Und meine Frau hat das mitgekriegt, dass wir mit unserem Plan rübergegangen und festgestellt, dass die Zimmerleute einen ganz anderen Plan hatten als wir.
3: Zu hoch, zu groß, nach energischen Hinweisen an das zuständige Bauamt stoppte das Bezirksamt Wandsbek den Bau. Zwischenzeitlich hatten die fleißigen Nachbarn ermittelt, dass bis zu 7 Firmen in dieser Bauruine ihren Sitz hatten. Mittlerweile ist es nur noch eine. Ob der Bauherr seitdem nicht weiterbauen kann oder will, ist unklar. Das Bezirksamt verweist auf den Datenschutz. Die auf dem Bauschild angegebene Firma existiert offiziell wohl nicht mehr. Wir können sie trotzdem ausfindig machen in dieser Sasler Wohnsiedlung und erreichen einen kleinlauten Grundstücksbesitzer, der offen zugibt, dass ihm das Geld ausgegangen ist, weil sein Auftraggeber nicht zahle. Für Ulf Gerlach und Brigitte Fuop heißt das nichts Gutes. Wie es weitergeht, scheint völlig offen. Es ist frustrierend.
4: Das sieht ja nicht gut aus. Abgesehen davon, dass man von jedem angesprochen wird, man kann sagen, wir wohnen in der Bauruine. Das ist unterdessen bekannt.

0: Aber es ist nicht schön. Und jetzt haben wir ja Glück, dass die Blätter, die Bäume grün haben. Aber wenn das weg ist, dann sieht man den ganzen Müll.
1: Es ist ein Schandfleck in Rahlstedt, der mit jedem Tag hässlicher wird und vielleicht irgendwann von alleine zusammenfällt, so die vage Hoffnung.
2: Wer im Alter zwar noch fit ist, aber doch ab und zu mal Hilfe braucht, für den ist Servicewohnen oder betreutes Wohnen eine Alternative. Die Nachfrage nach dieser Wohnform ist so hoch, dass es Wartelisten gibt. Genau aufpassen sollten Sie aber beim Betreiber. Das zeigt ein prominenter Fall aus der Hafen City. Da ist eine Seniorenresidenz in die Insolvenz gegangen, mit weitreichenden Folgen für die Bewohner.
3: Hier in dieser Wohnung wollte Erika Horwitz in Ruhe ihren Lebensabend verbringen. Doch mit dieser Ruhe ist es vorbei, seitdem der Betreiber ihrer Seniorenresidenz in die Insolvenz gegangen ist. Heute trifft sie sich deshalb wieder mit ihrem Schwiegersohn Frank Hengsbach.
4: Unsere Bitte an Sie ist dringend. Wilwiff Hamburg City soll wieder eine funktionierende Service-Residenz werden mit einem verlässlichen neuen Betreiber.
3: Die Eigentümerin des Hauses in der Hafen City führt die Mietverträge mit den Bewohnern zwar fort, mehr aber auch nicht. Alle Serviceangebote fallen deshalb weg. Erika Horwitz fühlt sich im Stich gelassen.
5: Ich denke eigentlich, man will uns rausekeln, dass wir langsam uns was anderes suchen und hier ausziehen, dass das gewünscht ist.
3: Die 88-Jährige ist sehbehindert, braucht ab und zu mal schnelle Hilfe in ihrer Wohnung. Deshalb hatte sie sich für den Umzug in das Wilwiff entschieden.
5: Die Augentropfen, die für mich sehr wichtig sind, sind mir unter das Bett gerollt. Ich kann sie aber nicht sehen. Also dann frage ich, für jemanden ist das eine Sache von 5 Minuten, der vom Empfang kommt und findet die, sieht die und gibt sie mir. Das sind so Kleinigkeiten, die ganz wichtig sind.
3: Doch ob Erika Horwitz diese Hilfe in ihrer Wohnung jemals wieder bekommt, das steht in den Sternen. Die Eigentümerin hat nach unseren Recherchen bereits Monate vor der Insolvenz des Wilwiff-Betreibers einen Antrag auf Umnutzung bei der Stadt gestellt. Das Gebäude ist jetzt nur noch ein reines Wohnhaus. Die Gemeinschaftsflächen sind verwaist.
4: So sieht das da jetzt aus. Die Nutzung soll Gemeinschaftsraum sein. Hier ist noch mal das Restaurant. Ist halt wirklich ein ganz trauriges Bild.
3: Die Aachener als Eigentümerin weist die Vorwürfe zurück, sich nicht um die Bewohner zu kümmern. Nach ihrer Darstellung wollte sie mit dem Antrag auf Umnutzung die Wohnsituation absichern. Auch nach der Umnutzung ist Wohnen mit Service in unserer Immobilie rechtlich weiterhin zulässig. Auch wenn es aufgrund der erfolglosen Suche nach einem Nachfolgebetreiber fortan leider kein Serviceangebot mehr geben wird. Einen rechtlichen Anspruch auf die Fortführung des Serviceangebotes gibt es nicht. Ein Problem, auf das sich die Verbraucherzentrale Sachsen-Anhalt spezialisiert hat.
6: Wenn Sie einen Vertrag haben mit einem Anbieter und der Anbieter entscheidet sich dazu, diesen Betrieb oder diesen Teil des Betriebes einzustellen, dann kann ich ihn nicht dazu zwingen.
3: Denn beim Servicewohnen steht meistens das Wohnen und nicht die Pflege im Vordergrund. Deshalb gelten Schutzvorschriften wie in Pflegeheimen nicht, sondern nur das normale Miet- und Vertragsrecht. Noch im Juni warb die Homepage des Wilwiff für das Servicewohnen. Da hatte der Betreiber bereits Antrag auf Insolvenz gestellt und der Eigentümer das Gebäude in ein normales Wohnhaus umwandeln lassen. Hätte Erika Horwitz das früher gewusst, wäre sie nicht eingezogen.
2: Und jetzt die Nachrichten mit einem.
7: Der Hamburger Verfassungsschutz hat vor einer pro-palästinensischen Demonstration am 7. Oktober gewarnt. Zu der Veranstaltung am Hauptbahnhof hat eine Gruppe aufgerufen, die der Verfassungsschutz als extremistischen Verdachtsfall führt. Anlass der Kundgebung ist der Jahrestag des Hamas-Überfalls auf Zivilisten in Israel. Laut Verfassungsschutz gäbe es Anhaltspunkte, dass auf der Veranstaltung Gewalt gegen Israel gebilligt oder relativiert werde. Rettungskräfte haben in der vergangenen Nacht auf der Elbe nach einer Person gesucht. Ein Mitarbeiter einer Tauchfirma am Kühlbranddeich hatte die Feuerwehr alarmiert, weil er eine im Wasser treibende Person gesehen hatte. Mehr als 50 Einsatzkräfte von Feuerwehr und DLRG haben gegen 23 Uhr in der Nähe der Kühlbrandbrücke nach der Person gesucht. Mehrere Boote mit Sonar und Scheinwerfern waren auf der Elbe unterwegs. Zusätzlich kamen Drohnen zum Einsatz, um die Wasserfläche aus der Luft zu kontrollieren. Trotz der umfangreichen Suchmaßnahmen konnte die Person nicht gefunden werden. Nach etwa 1,5 Stunden wurde die Suche schließlich ohne Ergebnis abgebrochen. In Billstedt sind in der Nacht bei einem Streit zwischen zwei 28-Jährigen Schüsse gefallen. Dabei wurden beide Männer verletzt. Nachdem einer der Männer erst auf seinen Kontrahenten geschossen hatte, schoss er danach versehentlich auch sich selbst an. Beide Männer kamen ins Krankenhaus. Seit 1997 findet am Tag der Deutschen Einheit auch der Tag der offenen Moscheen statt. Und auch heute hatten Besucherinnen und Besucher wieder die Gelegenheit, sich in den verschiedenen Gemeinden über islamische Kultur und Traditionen zu informieren. Besuch in der Sabikun-Moschee am Steindamm. Hier treffen sich vor allem Musliminnen und Muslime aus Togo. Für die Gemeindemitglieder ist es ein Ort des Gebets, aber auch ein kultureller Treffpunkt. Die Schura, der Rat der islamischen Gemeinschaften in Hamburg, organisierte heute Moscheetouren in St. Georg, Wilhelmsburg und Harburg. Ziel des Tags der offenen Moschee ist es, den Dialog zu fördern und durch persönliche Begegnungen Vorurteile abzubauen. In Hamburg gibt es insgesamt etwa 60 Moscheegemeinden. In der Basketball-Bundesliga mussten die Veolia Towers Hamburg erneut eine Niederlage hinnehmen. Das Heimspiel gegen die Rostock Seawolves endete mit 84:91. Durch den Sieg zogen die Rostocker in der Tabelle an den Towers vorbei. Die Hamburger stehen jetzt auf Platz 16. Im Stilwerk in der Großen Elbstraße ist gerade die Ausstellung Momentum zu sehen. Sie zeigt die Arbeiten von 55 Hamburger Fotografinnen und Fotografen. Und das ist unser Kulturtipp. Bewegung, Veränderung und die Kraft des entscheidenden Augenblicks. Mit diesen Themen setzen sich die Hamburger Mitglieder des Berufsverbandes Freelance e.V. hier unter dem Titel Momentum auseinander. Die Ausstellung zeigt ganz unterschiedliche Ansätze von Dokumentarfotografie bis hin zu künstlerischen Inszenierungen. Sie ist noch bis Ende Oktober im 5. Obergeschoss des Stilwerks zu sehen und der Eintritt ist frei.
2: Unsere Stadtreporterin Anna Adams hat wieder ganz genau hingehört, was die Menschen in unserer Stadt so beschäftigt hat in dieser Woche und überhaupt.
8: Moin! Ich wüsste gern, was ist denn Ihr Thema der Woche? Heute aus Harburg.
9: Mein Thema der Woche ist meine Finanzen. Ich war eben bei der Bank und habe da die Versicherung geändert. Weil das ist doch als Rentner ist das ja auch ein großer Kostenfaktor.
8: Und wie geht's Harburg? Wie geht's Ihnen mit Harburg?
9: Ich bin ja Harburger und ich bin dann noch von der Generation, da ist hier die Straßenbahn längst gefahren. Also das ist schon etwas länger her. Und wenn ich die Entwicklung sehe, da bin ich manchmal ein bisschen traurig und sage mir, das ist nicht mehr mein Harburg.
8: Wir haben beschlossen, wir duzen uns. Was ist dein Thema der Woche?
10: Ich bin gelernter Pfleger, habe in einem Seniorenheim gelernt, das auch hier in der Nähe ist. Ich habe meinen Job in den letzten 6 Jahren bestimmt 4-mal gewechselt, weil einfach überall katastrophal ist, die Zustände.
8: Wo ist das Problem? Ist das dann Zeitmangel, zu wenig Personal?
10: Beides. Ganz klar, die Unterbesetzung ist das größte Problem. Also wäre die Unterbesetzung nicht da, dann könnte auch eine normale Pflege herrschen. Dann wären die Pfleger auch wieder motiviert. In einem Seniorenheim ist es ja so, die Menschen versterben irgendwann, das ist normal. Aber ich habe auch schon einige Menschen erlebt, die schon seit Stunden schon verstorben sind, wo die Leichenstarre schon aufgetreten ist, weil man keine Zeit hatte, in das Zimmer reinzugehen. Und das ist dann auch sehr schwierig. Also der Pflegemangel ist ganz, ganz gefährlich.
11: Mein Thema der Woche ist mein Schulpraktikum. Ich gehe auf die Schule BS 18, die ist in Göbachtal. Hier machen wir, also auf der Schule mache ich mein Fachabi, die Fachhochschulreife. Da machen wir 4-mal ein Praktikum, was 5 Wochen lang gehen muss. Und es muss auch kaufmännisch sein.
8: Und hast du schon eine Idee beruflich oder erstmal jetzt Abi schaffen und dann gucken?
11: Eigentlich wollte ich erstmal zur Polizei. Wollte ich auch meine Ausbildung machen. Ich habe auch dieses Einstellungstest gemacht. Habe ich leider nicht geschafft. Deswegen wollte ich jetzt einmal mein Fachabi machen und dann gucken, dann schaue ich mal Richtung Zoll oder sowas.
2: Viel Glück. Nur mal angenommen, sollten Sie im nächsten Leben als Fledermausbaby in Hamburg aufwachsen müssen, dann wird's hart, wenig Lebensräume, knappes Futter, oft Hitze, manchmal sogar Dürre. Glück hat die Fledermaus, die in die Obhut von Susanne Lehnhardt gerät. Natürlich ehrenamtlich, päppelt, füttert, hegt und pflegt sie die Kleinen, bis sie fit genug sind, allein klarzukommen.
12: Dieser Moment der Freilassung, wenn das Tier wieder los kann, ist das Beste überhaupt. Du merkst es dem Tier auch richtig an, die sind auch richtig dankbar. Also wenn die merken, ihnen wird geholfen, der ein oder andere kuschelt sich dann auch mal in den Finger und sagt so, ach, danke, das ist super. Also wirklich ein schönes Gefühl.

0: und danach bin ich jetzt in Vollzeit als technische Redakteurin angestellt und ehrenamtlich engagiere ich mich jetzt seit über 9 Jahren in der Fledermauspflege und habe seit ein paar Jahren die Fledermaushilfe Hamburg gegründet. Die Fledermaushilfe Hamburg hilft, wenn Hamburger oder Leute aus der Umgebung Fledermäuse finden. Das können geschwächte, verletzte Fledermäuse sein, verwaiste Jungtiere. Und ich bringe sie dann zurück in die Natur. Ich mache sie so lange wieder fit, bis sie dann wieder raus können. Das sieht soweit gut aus. Mini-Löchlein, das ist aber nicht schlimm. Die Adern sind in Ordnung. Jetzt gerade regt er sich ein bisschen auf, ne? Findest du gerade nicht gut. Aber der Check muss sein, es tut mir leid. Also wenn so eine Fledermaus ankommt, muss ich natürlich erstmal gucken, was hat sie denn? Also ich gucke mir wirklich von oben nach unten die ganze Fledermaus an, stelle fest, was sie hat. Hier haben wir noch ein Langöhrchen und dann kommt die Pflege. Das kann alles Mögliche sein. Von alle halbe Stunde Milch geben, weil es ein Baby ist, bis hin zu Mehlwürmer füttern, Flugtraining machen. Also ich sitze dann da auch mit den Tieren, lasse sie von meiner Hand starten und Muskulatur wieder aufbauen und Co. Also da ist eine ganze Menge mit dahinter. So, einmal festhalten, Ohren weg. Das sind ganz, ganz unterschiedliche Faktoren, die dazu führen, dass die Hamburger Fledermäuse finden. Das Jungtier habe ich angesprochen, was von der Mama verloren wurde. Es können natürlich auch verletzte Tiere sein oder gerade jetzt zu der Jahreszeit Tiere, die eingesperrt irgendwo in einer Wohnung waren und dann längere Tage dort waren. Die brauchen natürlich ein bisschen Unterstützung, damit sie wieder draußen kräftig rumflattern können. Ach, guck mal, da guckt er mich schon an. Fledermäuse gehören genauso zu unserem ökologischen System. Sie sind unglaublich wichtig als Insektenfresser, wahnsinnige tolle Mückenvernichter. Also 1000 Mücken pro Nacht muss man auch erstmal schaffen, als so kleine winzige Fledermaus. Und sie sind einfach auch wahnsinnig liebenswert. Also wer die mal kennengelernt hat, diese Säugetiere sind ultrasozial, haben ganz tolle Eigenschaften. Wie Hund, Katze, Maus haben sie ganz unterschiedliche Charaktere. Und ich glaube, wer das einmal von nahem erlebt hat, der ist Fledermaus fasziniert.
1: Der FC St. Pauli hat heute ein Testspiel absolviert, um mal zu sehen, wo der Club fußballerisch derzeit so steht. Und das war insofern äußerst pikant, weil mit der Gastmannschaft aus Mönchengladbach ein guter Bekannter ins Millerntor kam. Ein sehr guter, Alexander Blessin. Bis vor einem Vierteljahr noch Trainer von St. Pauli, heute aber von Mönchengladbach. So schnell sieht man sich wieder.
2: Vor ein paar Monaten war er hier noch zu Hause. Heute ist er der Gast. Alexander Blessin war 2 Jahre St. Pauli-Trainer. Vor etwas mehr als einer Woche hat er den kriselnden Erstligisten Borussia Mönchengladbach übernommen und sieht beim Testspiel heute das Millerntor schneller wieder, als er gedacht hätte.
3: Man macht sich natürlich dann schon Gedanken, okay, was passiert, versucht es dann so ein bisschen abzustreifen und zu sagen, ja, es ist ja nur Fußball. Aber letzten Endes hat es mich dann schon gefreut, so warm empfangen zu werden. Ja. Das kann ich ja so offen zugeben.
2: Alexander Blessin, der gebürtige Stuttgarter, hat St. Pauli an Marcel Rapp übergeben, gebürtiger Pforzheimer. 50 Kilometer liegen zwischen den beiden Geburtsorten.
4: Ja, der Pforzheimer lebt an der Grenze zum Schwäbischen, ist aber noch Badener und der Stuttgarter ist dann schon ein richtiger Schwab.
3: Ich habe da keine Feindseligkeiten, was Südbadener, Nordbadener, Gelbfüßler, wie man sie ja auch nennen mag, dann in dem Moment, gell, ja, habe ich überhaupt nie ein Problem gehabt. Deswegen, ich mag die Baden-Württemberger.
2: Am Niederrhein soll Blessin beim Bundesliga-Schlusslicht vor allem die Abwehr stabilisieren. Erstmal zeigt sein neues Team aber, dass es auch Tore schießen kann.
3: Generell gewinne ich immer gerne. Also von da dann nehme ich Freundschaftsspiel, Pokalspiel, Pflichtspiel, ist egal. Das wäre dann schon schön, so ein Spiel zu null dementsprechend nach Hause zu nehmen.
4: Ich glaube, das ist ja so ein bisschen das Entscheidende, dass wir am Anfang ein bisschen hinterhergelaufen sind und dann uns da reingekämpft haben und dann das Spiel übernommen haben. Und ich glaube, das sind ja die Momente in den Spielen, die wir gesagt haben, die brauchen wir.
2: Eine Viertelstunde vor Schluss kann sich St. Pauli für eine richtig gute Leistung belohnen. Zweitligist Ricky J. Jones erstklassig gegen den Erstligisten.
5: Gut, dass wir noch das Tor gemacht haben. Rick hat sich belohnt für die Arbeit, was er die letzten Wochen einfach erbracht hat. Und ja, freue mich, dass wir jetzt zumindest 1-1 geholt haben.
2: Marcel Rapp bleibt am Millerntor, hat sich mittlerweile auf dem Kiez gut eingelebt. Alexander Blessin hat seinen Ausflug in die junge Vergangenheit

0: Jahre alt und gehen in die zweite Klasse. Und die beiden sind echte Olchi-Fans.
1: Ich finde den Drachen halt sehr, sehr cool und weil sie Müll essen. Das finde ich auch cool.
0: Warum ist es denn cool, dass sie Müll essen?
1: Weil es witzig ist. Weil es halt keine Menschen gibt, die Müll essen.
0: Die Olchis essen nicht nur Müll, sie lieben es schmutzig und stinkig, mit Schlamm und Pupserei. Und darum dreht sich auch alles in der Erlebniswelt. Klar stinkt es in der Ausstellung nicht wie auf der Müllkippe, zumindest nicht überall. Aber hier können die beiden auf einer Müllorgel spielen oder Frösche in einer Matschpfütze fangen. Immersiv, aber auch aktiv. Nur gucken wäre ja auch langweilig. Und in der Olchi-Höhle werden die Geschichten rund um die kleine grüne Monsterfamilie erzählt.
2: Diese Oma hat Geburtstag.
0: Der Autor Erhard Dietl hat sich die Eröffnung heute auch nicht entgehen lassen. Schließlich hat er an der Gestaltung mitgearbeitet. Für ihn geht es aber um noch mehr als Spaß.
3: Dass sie ein bisschen fröhlicher rausgehen, als sie reingekommen sind und ein bisschen entspannter sind. Weil heutzutage geht man mit einer gewissen Hektik und Angespanntheit durchs Leben. Und es ist ja überall sehr schnell und auf den Punkt. Und die Orchis bringen uns vielleicht wieder auf einen anderen Punkt. Da sitzt man wieder da und findet das Leben einfach schön. Obwohl man auf dem Müllberg sitzt. Also, das klingt jetzt blöd, aber der Orchi, der fühlt sich überall wohl. Ja.
4: Spinker vor!
0: Ob beim Flug mit dem Drachenfeuerstuhl, einer Matschknödelschlacht oder auch im Schlammerlott. Nach rund 1,5 Stunden haben Cosima und Clara alle 12 Stationen auf der Schmuddelfingschen Müllkippe ausprobiert.
5: Was hat dir am besten gefallen?
1: Mir hat am besten gefallen, die Matschknödel zu werfen.
5: Warum?
1: Weil wir es werfen konnten, weil wir uns austoben konnten.
5: Hast du auch einen Olchi erwischt?
1: Ja.
5: Und was hat der dann gemacht?
1: Hat so... Er ist ohnmächtig geworden.
0: Das könnten übrigens auch Erwachsene mitmachen. Schließlich versteht sich die Olchis Erlebniswelt ja auch als Familienausstellung.
6: Und das war schon wieder von uns für unseren Wetterfilm. Ist heute unser Reporter beim Kühlbrandbrückenlauf dabei gewesen.
7: Ich würde das Huhn gerne noch mal sehen.
6: Und natürlich werden wir alle noch mal unser Huhn anfeuern und den tollen Blick von da oben auf unsere Stadt genießen.
7: Genießen Sie jetzt noch diesen schönen Abend.
6: Vereinigen Sie sich.
7: Und dann gerne bis morgen. Schönen Abend noch.
6: Tschüss.
7: Tschüss. Habe ich wieder nicht an Text gehalten.

0: Und nun das Hamburg-Wetter und die Aussichten für die kommenden Tage.
1: Heute Morgen sah es schon wirklich nach Herbst aus. Nebel lag über dem Hafen und um kurz vor neun war zu befürchten, als wäre ausgerechnet heute der Tag von Hamburgs schönstem Panoramalauf einer mit mieser Aussicht. Aber pünktlich, als die erste von drei Startgruppen beim Kühlbrandbrückenlauf oben an den Pylonen ankam, riss der Himmel auf und ein Großteil der mehr als 6600 Läuferinnen und Läufer pfiff auf die gute Zeit für ein paar Fotos, die man so nur einmal im Jahr bekommt.
2: Kann ich euch was fragen?
3: Ja. Erstmal, wie ist hier oben?
2: Hammer, Hammer. Ja. Geile Stimmung, geiles Wetter. Oh, ich kann heulen vor Glück.
4: Ja, dass man hier einmal im Jahr über die Brücke laufen kann, kann man ja sonst nicht machen.
5: Das Franzbrötchen.
6: Ja, Frühstück mit. Typisches Hamburger Frühstück, oder?
5: Genau.
3: Ihr setzt euch jetzt hier hin und frühstückt?
6: Ja, klar. Franzbrötchen, Sekt. Wann kannst du das?
5: Wenn man es halt im Norden macht, ne?
1: Der Kühlbrandbrückenlauf findet traditionell am Tag der Deutschen Einheit statt. Und das bereits zum 16. Mal. 12 Kilometer auf dem Rundkurs, zweimal über die Brücke. Und das Wetter hält sich noch.
5: Morgens wolkig.
7: 11 Grad.
8: Mittags bedeckt, 18 Grad.
5: Abends wolkig,
9: 13 Grad.
1: Zu Beginn der Woche fahren dann wieder die Autos über die Kühlbrandbrücke. Und das Wetter wird langsam aber sicher herbstlicher.
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10: Lage aktuell noch sehr unübersichtlich. Diverse Personen am Boden. Widerstandshandlung.
11: Liegen bleiben!
12: Ihren Ausweis hätte ich gerne einmal.
11: Gar nicht dabei.
12: Das ist schlecht. Wenn Sie noch einmal in die Tasche fassen, lege ich Ihnen eine Handfessel an. Haben wir uns verstanden?
11: Hey, bleib stehen!
7: Wenn man so gut aussieht wie du, dann ist es ja kein Problem, ne? Oh mein Gott, wenn ich deine Mutti so sieht, die wird so stolz sein. Was ist los hier? Wird nicht langweilig.
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6: Ein 3. Oktober für die Geschichtsbücher. Und Bundespräsident Frank-Walter Steinmeier, der war der Erste, der sich heute darin verewigen durfte. Im Goldenen Buch der Stadt auch Bundeskanzler Friedrich Merz und Bundestagspräsidentin Julia Knöckner und Verfassungsgerichtspräsident Stefan Habart. Ja, einer von vielen besonderen Momenten an diesem Tag der deutschen Einheit. So, mehr passen da, aber auch nicht auf die Seite, ne? Und damit guten Abend zu Buten und Binnen. Schön, dass Sie dabei sind. Bremen zeigt, dass auch ein kleines Bundesland ziemlich groß feiern kann. Beim offiziellen Festakt zum Tag der deutschen Einheit, aber auch ausgelassen auf den Straßen. Die Stadt war und ist voll und die Menschen sind gut drauf. Wir nehmen Sie jetzt noch einmal mit durch diesen besonderen Tag. Das Who ist Who der Politik bei den offiziellen Feierlichkeiten. Hunderttausende feiern bei bestem Wetter mit und für die Sicherheit. Größter Polizeieinsatz der Bremer Geschichte. Und jetzt zum offiziellen Herzstück dieses Tages. Begonnen hat es feierlich im Bremer Dom. Danach ging es nur ein paar Schritte weiter zum großen Festakt im Konzertshaus Glocke. Viel Protokoll, viel Symbolik, aber auch ernste Töne. Vor allem von Bundespräsident Frank-Walter Steinmeier. Wohl seine letzte große Rede im Amt und eine, über die heute viel gesprochen wird. Ein großer Tag mit entsprechend großer Besetzung im Umhaus.
7: Manche Feiern starten bedächtig. So lauschte das Who is Who der deutschen Politik am Morgen zunächst dem ökumenischen Gottesdienst im Dom. Und es überrascht kaum, die Bremer Stadtmusikanten und deren Geschichte über Zusammenhalt und Solidarität fanden ihren Weg in die Predigten.
8: Diese Bremer Stadtmusikanten lebten in einer Zeit der Veränderung. Neuorientierung war notwendig. Auch wir leben in solchen Zeiten.
9: Ich selbst stehe auch auf dem Rücken von anderen. Mir stehen andere auch bei. Wir tragen einander und manchmal ertragen wir auch einander.
7: Es folgte ein Spaziergang, wenn auch ein kurzer, hinüber in die Glocke zum offiziellen Festakt. Auf dem Weg ein bisschen Smalltalk mit Bürgerinnen und Bürgern.
10: Ja, Respekt. Ja.
7: Feierlich sollen Festakte ja sein. Das liegt in der Natur der Sache. Und wenn Bremen zeigt, was es hat und was es kann, dann dürfen die tanzenden Dauerweltmeister des Grün-Gold-Clubs natürlich nicht fehlen. Doch bei aller Freude über den Tag der deutschen Einheit, es sind politisch schwierige Zeiten. Dass Extreme zuletzt bei Wahlen siegten, es trübte die Feierlaune im Saal. Auch beim Gastgeber selbst, Bremens Bürgermeister.
11: Man muss es auch an einem Festtag wie heute offen aussprechen. Noch nie seit Gründung der Bundesrepublik Deutschland hatten Kräfte, die unsere freiheitlich-demokratische Grundordnung in Frage stellen, so viel Zuspruch wie heute. Kräfte, die Menschen nach ihrer Herkunft sortieren und ihnen gleiche Rechte absprechen, die unabhängige Richter, freie Medien und Wissenschaft verächtlich machen, denen der Unterschied zwischen Wahrheit und Lüge gleichgültig ist und die den politischen Gegner zum Feind erklären.
7: In dieselbe Kerbe schlug dann die Rede von Frank-Walter Steinmeier, seine wohl letzte große Rede als Bundespräsident. Und es wurde zu einem Plädoyer für den Wert von Demokratie. Deutschland sei weit besser, als manch eine Kampagne den Menschen glauben machen wolle.
12: Eine besinnungslose Diffamierung der Bundesrepublik, des wiedervereinigten demokratischen Staates, ist eine Propagandalüge des Extremismus. Und diesen Stolz verdient unser Land, dass wir uns das nicht gefallen lassen, weder von euch,

0: äußeren Mächten, die uns spalten und schwächen wollen, noch von Extremisten im Inneren, die unsere Demokratie verhöhnen.
1: Es sei Zeit, für Werte einzustehen, klar und deutlich, und auch gegen die Wellen an Botschaften, die soziale Netzwerke ohne Unterlass in die Demokratie spülen.
0: Die avancierte Aufmachung der absurdesten Idiotien, die schrille Emotionalisierung, auch die Verwirrung, ob ein Mensch oder eine Maschine schreibt, ob ein Bürger ein Bot postet, das verdammt nochmal ist kein Gütezeichen des demokratischen Streits mehr. Mit Streitkultur hat das nichts mehr zu tun. Streitkultur, meine Damen und Herren, müssen wir uns wieder zurückholen, um der Demokratie willen.
1: Ein Aufruf zum Kampf für Demokratie. Das prägte Steinmeiers letzte große Rede. Ob sie wirklich nachwirkt? Noch ist es wohl zu früh für ein Urteil.
2: Aber dieser Tag der deutschen Einheit, der wurde heute nicht nur mit großen Worten gefüllt, sondern vor allem mit Leben. Und manchmal war dabei sogar echte Balance gefragt. Für diese Slacklinerin hier über der Weser hieß es am Nachmittag bloß das Gleichgewicht halten und nicht die Nerven verlieren. Schließlich hatte sie ein ziemlich großes Publikum. Tausende Besucherinnen und Besucher waren heute an der Schlachte unterwegs, unten an den Ständen, aber auch hoch oben auf dem Riesenrad. Und das war natürlich nur ein kleiner Ausschnitt. Das Bürgerfest, das zieht sich quer durch die Innenstadt. An vielen Stellen, da war zeitweise kaum noch ein Durchkommen. Es soll die größte Feier sein, die Bremen je erlebt hat. Und das kommt nicht nur beim Publikum an. Auch Mecklenburg-Vorpommerns Ministerpräsidentin Manuela Schwesig, die ist ziemlich angetan.
3: Es ist immer schön, dass so viele kommen, aber nicht, ehrlich gesagt, nicht nur aus Bremen und aus MV. Ich habe heute schon Leute aus dem Saarland getroffen, aus Brandenburg. Also es ist einfach richtig schön, dass so viele Menschen kommen. Und Bremen zeigt sich, finde ich, von der besten Seite. So ein tolles Wetter. Richtig schön. Gute Stimmung.
2: Ja, und danach ist sie noch gemeinsam mit Kolleginnen und Kollegen übers Festgelände gelaufen. Auch Anastasia Hill und Martina Falkenberg sind für uns ins Getümmel eingetaucht und haben eine Familie aus Süddeutschland begleitet.
4: Guckt euch mal gerne um. Ja, ihr könnt abgeschnitten Sammelkarten bekommen.
5: Sie könnten glatt abheben, kaum dass sie in Bremen gelandet sind. Weltraum, Raketen, Satelliten, ein großes Thema, mit dem sich Bremen an diesem besonderen Feiertag den vielen Gästen zeigt. Und Andrea Wellenreuter interessiert Bremen.
6: Ich liebe ja den Norden und das flache Land.
7: Ich finde es auch schön, aber ich gehe lieber in die Berge.
5: Es ist ihr erstes Mal in der Hansestadt. Familie Wellenreuter kommt aus Mannheim angereist. Sie sind früh auf den Beinen und haben noch viel vor. Die Fantastischen Vier stehen später auf ihrem Plan.
8: Also ich freue mich halt auf das Konzert.
5: Konzerte begeistern die Familie. Schon gestern sind sie unterwegs gewesen, bei den Pavillons entlang der Weser, wo sich alle Bundesländer vorstellen. Und schon dort hatten sie vor allem ein Ziel, die Bühnen. Lotte. Das Konzert. Viel Musik, ein Highlight.
7: Also das Rahmenprogramm ist schon sehr gut, finde ich. Also das haben sie auch hierher gezogen dann, ne?
5: Aber bei der Ländermeile geht es letztlich auch um deutsche Teilung und Wiedervereinigung. Und Andrea Wellenreuters Vater stammt aus Mecklenburg-Vorpommern.
6: Also wir haben schon Verwandtschaft, auch in der ehemaligen DDR gehabt. Und ich kann mich da schon noch gut erinnern, wie wir dann über die Grenze gefahren sind und ich meine Benjamin-Blümchen-Kassetten zurückschicken musste. Und das hat schon was. Und ja, einfach in Freiheit zu leben, das ist schon was Besonderes. Und ich finde, da sollte man schon auch gerade in der jetzigen Zeit auch immer mal wieder das zu schätzen wissen, wie gut es uns geht.
5: Und dann gibt es sogar noch das obligatorische Fischbrötchen. Es könnte nicht besser sein.
7: Wir kannten ja Bremen nicht, aber es ist schön. Also bisher, ich meine, das Wetter spielt auch mit, insofern schönes Ambiente.
5: Und auch heute geht ihr Fazit noch weiter.
7: Also es ist schön, dass man daran erinnert wird, durch dieses Fest, sage ich mal. Aber es kommt immer darauf an, wie man das lebt.
6: Ja, die Pavillons, sage ich jetzt mal, die sind sehr unterschiedlich gestaltet gewesen, was wir gestern gesehen haben, und sehr sympathisch. Also man kommt ins Gespräch, man wird halt auch zum Nachdenken angeregt. Also es war sowas von wegen, was ist typisch deutsch? Und das finde ich eine sehr, sehr schöne Frage. Und dann sieht man die verschiedenen Bundesländer und es gibt kein typisch deutsch.
5: Typisch bremisch gibt's. Dem Esel die Füße halten gehört dazu. Gäste aus ganz Deutschland erleben viel bei dieser Feier in Bremen.
2: Und meine Kollegin Isabel Karas, die hat sich den ganzen Tag auf dem Bürgerfest bewegt. Welche Eindrücke hast du gesammelt, Isabel?
9: Ich möchte unbedingt das unterstreichen, was du eben gesagt hast. Ein kleines Bundesland kann zeigen, dass es groß feiern kann. Das stimmt wirklich sowas von. Also hier sind Menschenmassen unterwegs. Das habe ich in Bremen noch nicht erlebt. Mir ging es wie Manuela Schwesig. Ich habe Leute aus den verschiedensten Bundesländern getroffen. Unter anderem auch aus Mecklenburg-Vorpommern. Aber ich habe Menschen getroffen, die kamen aus Magdeburg, aus Frankfurt am Main extra angereist. Also großes Kompliment an alle, die wirklich die Geduld aufgebracht haben, sich hier durch die Menschenmassen treiben zu lassen auf dem Weg, unter anderem die Ländermeile entlang. Das war wirklich große Klasse.
2: Und wie ist jetzt die Stimmung am Abend?
9: Also ihr seht, ich stehe hier gerade noch im T-Shirt. So langsam müsste man vielleicht eine Jacke überziehen, aber das tut der Stimmung wirklich keinen Abbruch. Also sind immer noch wahnsinnig viele Menschen unterwegs. Die Slacklinerin, die hält tatsächlich immer noch aus, jetzt auch in der Dunkelheit. Die ist hier auf der Slackline im Hintergrund noch zwischen Alexander von Humboldt und Terhofbrücke, wo wir uns gerade befinden, unterwegs. Es läuft noch Live-Musik, die Menschen sind am Tanzen. Und bei mir sind auch Sabine und Benjamin Vollmer, die extra aus dem Kreis Stade heute nach Bremen gekommen sind für diesen Tag der Einheit. Wie nehmen Sie die Stimmung wahr?
10: Also wie eben schon gesagt, ganz entspannt und freundlich und friedlich. Lauter feiernde Menschen und überhaupt kein Stress.
9: Haben Sie ein Highlight des Tages heute gehabt?
11: Ja, bisher noch nicht. Wir warten eigentlich auf den Auftritt, der auf der Weser stattfinden soll, die von dem Karnevalsverein, also von den Vorbereitern des Bremer Karnevals gemacht worden ist. Weil wir als Fans eigentlich gekommen sind, weil ein alter Freund von uns dort mit auftritt.
9: Also, du hast es gehört, es geht ja hier gleich noch weiter, hinter uns auf der Weser, da wird es auch noch Programm geben.
2: Ja, volles Programm, ne? Was ist denn heute noch geplant?
9: Also in einer knappen Stunde, so gegen 20.30 Uhr, geht hier noch eine große Lichtinstallation los. Ich weiß nicht, ob man das hinter mir so ein bisschen erahnen kann. Hier stehen tatsächlich schon ganz große Scheinwerfer aufgestellt. Unter anderem auf der Terhofbrücke, genauso aber auch auf der Wilhelm-Kaisen-Brücke und auf der Bürgermeister-Smith-Brücke. Die gab es gestern auch schon. Die strahlen hier wirklich nachher die ganze Weser an. Ich habe von Leuten gehört, die in der Bremer Innenstadt wohnen, dass sie gestern kaum schlafen konnten, weil es noch so hell geworden ist im Schlafzimmer. Das wird heute also auch noch mal der Fall sein, ab 20.30 Uhr zum ersten Mal und dann gibt es noch eine zweite Runde, so ungefähr ab 22.30 Uhr. Und auch die Gebäude hier entlang der Weser, die werden dann angestrahlt. Da gibt es Videoprojektionen eben auf diesen Gebäuden. Da soll die Geschichte Bremens dann gezeigt werden. Und wer jetzt gerade noch das Handy zur Hand hat, zu Hause vorm Fernseher, kann vielleicht noch schnell ein Foto von sich selbst machen, mit so ein paar Worten dazu versehen, was Bremen und was Deutschland stark macht, insgesamt als Land. Und das dann hochladen auf der Seite zum offiziellen Tag der Einheit.
2: Dankeschön, Isabel, und dir noch ganz viel Spaß. Dass Bremen heute so ausgelassen feiern kann, ist alles andere als selbstverständlich. Hinter diesem Fest steht der größte Einsatz in der Geschichte der Bremer Polizei. Denn Bremen hat schon einmal erfahren, wie schnell die Stimmung am Tag der Deutschen Einheit kippen kann. Als Bremen zum ersten Mal ausgerichtet hat, 1994, da kam es zu massiven Ausschreitungen. Das möchte man natürlich nicht nochmal. Aber auch an diesem Wochenende hat die Polizei schon erfahren, dass die Sorge vor Krawallen nicht unbegründet ist. Ein Tag zwischen Feiern und höchster Wachsamkeit. Hauke Hirsinger und Maren Schubert.
12: Bremen hat aufgerüstet und das massiv. Nicht nur wegen der vielen Staats- und Regierungsgäste, die heute in der Stadt sind, auch wegen der Hunderttausenden Besucherinnen und Besucher, die hier heute feiern. Dazu verschiedene Bedrohungslagen, von links, von rechts Islamismus. Es ist der größte Polizeieinsatz, den es in dieser Stadt je gegeben hat.
13: Wir haben viele Veranstaltungen, wir haben Demonstrationen, wir haben besonders geschützte Staatsgäste wie den Bundespräsidenten und den Bundeskanzler. Das Ganze jetzt auf engem Raum. Das ist natürlich ambitioniert und dementsprechend mussten wir das Sicherheitskonzept natürlich auch lange im Voraus planen. Bis jetzt geht es absolut auf.
12: Wasserwerfer, Poller und enorm viele Einsatzkräfte aus Bund und Ländern. Die Stadt voll bis oben hin mit Sicherheit. Dieses Gerät kann Drohnen abwehren und der Bundesverteidigungsminister lässt sich das auf dem Marktplatz in einem fast privaten Moment kurz erklären.
14: Sie haben sich ja gerade was zeigen lassen.
15: Genau, es geht um Schutz vor Drohnen und Dinge, die vor 5 Jahren noch niemand gebraucht hat, aber die heute nötig sind, ja.
12: Doch so wie er feiern längst nicht alle in Bremen diesen Tag. Unter dem Motto "Kein Frieden mit der Nation" ruft die Basisgruppe Antifa gestern Abend zur Demo auf. Der Verfassungsschutz rechnet sie dem Spektrum des gewaltorientierten Linksextremismus zu. Während es auf der Demo vergleichsweise ruhig bleibt, wird es später am Abend hitzig im Viertel an der Silvallkreuzung. Fast schon traditionell gibt es hier auch gestern Auseinandersetzungen zwischen linker Szene und Polizei. Vier Menschen werden festgenommen, die Kreuzung irgendwann geräumt.
13: Da haben einige Chaoten die Kreuzung besetzt, haben angefangen Fußball zu spielen und haben unsere Einsatzkräfte mit Flaschen, mit Böllern und mit Steinen beworfen. Unterm Strich haben wir die Situation schnell gelöst, haben schnell wieder Ruhe reinbekommen.
12: Ruhig ist es heute Nachmittag an der Haltestelle St. Jürgenstraße nicht. Der kommunistische, antiimperialistische Rote Bund hat eine eher kleinere Demo angemeldet. Noch bevor die aber loslaufen kann, eskaliert die Situation, weil eine Deutschlandflagge verbrannt wird. Und weil die Menschen sich vermummen, sagt die Polizei. Die Polizei kesselt die Demo ein, führt Einzelne ab.
13: Wir werden jetzt die Personalien feststellen. Wir schauen, welcher Person wir welchen Tatbeitrag am Ende auch zuordnen können. Und diese Maßnahmen dauern gerade aktuell an.
14: Es sind ja sehr wenige Demonstranten und sehr viele Polizisten. Und viele von denen, die hier rumstehen, halten das für eine übertriebene Maßnahme. Was sagen Sie dazu?
13: Naja, hier werden Straftaten begangen. Und hier haben wir verletzte Polizistinnen und Polizisten. Da können wir also nicht von übertriebenen Maßnahmen sprechen.
12: Helmut Polenis, Mandantin, hat die Demo angemeldet. Er kritisiert die Polizei.
16: Was ich gesehen habe, gab es einen nichtigen Anlass. Es hat eine Fahne gebrannt. Das ist offenbar als Vorwand genommen worden, um in die Kundgebung reinzustürmen. Soweit auch von Vermummung gesprochen wurde, finde ich das völlig überzogen. Gestern fand ja eine riesige Demo statt, da waren viele Leute vermummt. Das war überhaupt kein Anlass einzuschreiten.
12: Bei einer so großen Veranstaltung gehören zur Sicherheit natürlich auch Vorbereitungen auf den Ernstfall im Krankenhaus. Claudia Spöhler ist Chefärztin der Notaufnahmen der Geno. Seit Monaten haben sie und ihre Leute sich auf schlimme Szenarien eingestellt.
17: Wenn es dann zu einer starken Anhäufung von Verletzten kommt oder erkrankten Menschen, da haben wir eine gewisse Alarmierungsstufe und dann können wir innerhalb von kürzester Zeit ganz viele Menschen, Mitarbeiter aus unseren Teams zusammentrummeln.
12: Bis jetzt aber hat es das nicht gebraucht auf dem Fest zum Tag der Deutschen Einheit im hochgerüsteten Bremen.
2: Und das soll auch so bleiben. Und jetzt zu einem Bremer, der weiß, was es heißt, wenn ein Land geteilt ist und was sich verändert, wenn Grenzen plötzlich verschwinden. Wolfgang Reiches Geschichte ist eine über Freiheit und ein Fahrrad, das dabei eine ziemlich wichtige Rolle spielt. Julia Köhn hat ihn getroffen.
18: Wolfgang Reiche liebt sein Fahrrad. Schon als Jugendlicher hat er große Radtouren gemacht in seiner Heimat Thüringen. Dabei geht es ihm um eins.
19: Also erstmal das Gefühl von Freiheit hat man, dass man sich bewegen kann.
18: Und dieses Gefühl zieht sich durch sein ganzes Leben.
19: Wenn ich tief zurückblicke in mich hinein, meine Flucht später dann, die war eigentlich schon vorprogrammiert durch dieses Bedürfnis, hinauszukommen in die Natur, in die Freiheit.
18: Schon mit 14 will Wolfgang Reiche mit seiner Familie aus der DDR fliehen. Den ersten Versuch unternehmen sie am 13. August 1961, am Tag des Mauerbaus. Die Geschichte klingt unglaublich. Sein Vater hat die Kinder an diesem Augusttag bereits nach West-Berlin zu ihrer Tante gebracht. Doch die Mutter bekommt kalte Füße. Sie will die illegale Flucht nicht antreten.
19: Dann sind wir wieder zurück nach Ost-Berlin gebracht worden von unserer Tante. Dann am Abend nach Thüringen gefahren. Am nächsten Morgen ist unser Vater, das war ja dann der 13. August, war ein Sonntag damals. Am Montag war er wieder bei der Arbeit und niemand hat es gemerkt. Und wir Kinder haben dicht gehalten.
18: Wolfgang Reiche verbringt die nächsten 3 Jahre mit seiner Familie in Tabarz, bei Gotha in Thüringen, und plant 1964 erneut seine Flucht. Diesmal will er alleine über die Grenze in den Westen, hier im Harz, durch den Wald. Mit selbstgebauten Steighilfen klettert er über Stacheldraht und den Maschendrahtzaun.
19: Oben habe ich einen Signaldraht berührt und der hat halt eine Alarmanlage ausgelöst. Und daraufhin haben die dann laut gerufen, über Lautsprecher stehen bleiben. Aber da habe ich gedacht, jetzt bist du schon oben, jetzt kannst du auch abhauen. Dann habe ich mich hochgezogen und abgesprungen und dann war ich im Westen.
18: Was der damals 17-Jährige nicht wusste, das Gebiet hinter ihm war vermint.
19: Ich bin einfach mit 3-4 Sprüngen von dem einen Zaun zum anderen und immer genau zwischen den Minen rübergesprungen. Glück gehabt. Glück, Glück, Glück.
18: Von da an lebt Wolfgang Reiche in Westdeutschland. Zuerst als Flüchtling, später als Bürger der Bundesrepublik. Seine Familie in der DDR wird er 8 Jahre lang nicht wiedersehen. Aber er kann sich jetzt seinen Traum erfüllen und reist mit dem Fahrrad um die Welt. 1989 fährt er über die Seidenstraße in China. Auf seinem Rückweg nach Deutschland am 9. November passiert er Berlin, am Tag des Mauerfalls.
19: Der Kudamm war voll, Leute haben Bananen verschenkt und es war also ein, also es ist unglaublich. Ich war immer noch, wenn ich das noch vor Augen habe, denke ich immer noch, das ist ein Traum, das kann nicht sein. Wieso dieser Staat so sang- und klanglos mit einem Mal innerhalb von Stunden in sich zusammenfällt. Es war mir unbegreiflich.
18: Das Thema lässt ihn nicht los. Nach dem Mauerfall organisiert Wolfgang Reiche Radtouren in die ehemalige DDR. Die Westdeutschen sollen den Osten kennenlernen.
2: Oder sogar noch größer gedacht. Wir könnten uns überhaupt noch besser kennenlernen. Und Musik ist dafür doch gar kein schlechter Anfang. Bestes Beispiel, der Radio Bremen-Tanz zum Tag der Deutschen Einheit. Die Choreografie, die stammt aus der Weltmeisterschmiede des Grün-Gold-Clubs Bremen. Und sie haben sie mitgetanzt zum Song Zusammen von den Fantastischen Vier. Das komplette Musikvideo, das gibt's auf buten-und-bin.de. Und wir zeigen Ihnen jetzt einen Ausschnitt davon.

0: Und wenn Sie mögen, stehen Sie jetzt gerne auf, denn diese Choreo, wir haben es Ihnen versprochen, die haben heute tausende Menschen auf dem Domshof nachgetanzt, kurz vor dem Konzert der Fantastischen Vier. Und es geht auch vorm Fernseher. Denn solche Bilder sieht man auch nicht alle Tage, oder? Etwa 10.000 Menschen sind dabei und machen mit hier auf dem Marktplatz. Die hatten nämlich großes Glück und haben die begehrten Fanta 4-Tickets ergattert. Ja, und die gemeinsame Choreo zu ihrem Song zusammen ist dementsprechend schon das perfekte Warm-up fürs Konzert. Und dass ausgerechnet dieser Song heute Tausende auf dem Domshof zusammenbringt, findet auch Smudo von den Fantastischen Vier super passend, hat er uns in unserer Nachmittagssendung heute erzählt.
1: Wir haben natürlich einfach unseren Song geschrieben, er ist zum Hit geworden, glücklicherweise. Und jetzt ist es ein Lied am Einheitstag und es passt so schön zusammen, weil wir ja auch tatsächlich in einem doch recht unruhigen Zeiten leben. Und wir finden, die Leute müssen sich vertragen und das ist so zum Tag der Deutschen Einheit eine tolle Botschaft.
0: Ja, seit 19.30 Uhr läuft das Konzert auf dem Domshof mitten in der Bremer City. Mein Kollege Janosch Keresti, der ist mittendrin. Janosch, wie ist die Atmosphäre zwischen 10.000 Fans?
2: Also Lea, ich war ja schon oft auf dem Marktplatz, hab mal Kleinigkeiten geholt, bisschen Aufschnitt, aber so habe ich den echt noch nie gesehen. Rammelvoll, fast bis zum Dom. Das ist schon ein sehr, sehr imposanter Anblick. Und beeindruckend finde ich auch, dass die es alles geschafft haben, hier hinzukommen. Denn die Innenstadt ist so wahnsinnig abgesperrt, das ist schon eine logistische Meisterleistung. Wir waren am Nachmittag hier, um uns den Platz anzugucken. Da war fast kein Durchkommen. Wir mussten einmal um die ganze Innenstadt fahren. Also das war schon nicht ohne. Die Menschen, die hier sind, die haben es sich verdient, dann also jetzt ein gutes Konzert zu hören. Ich war noch voller Vorfreude. Ich habe ein paar vor dem Konzert gesprochen und wir hören da mal rein.
3: Ich erwarte einen wunderbaren Abend, weil die Akustik ist enorm. Das ist ganz wunderbar organisiert hier.
4: Ich glaube schon, dass die gut Stimmung machen werden heute und Bremen hier unterhalten werden. Das ist meine Erwartungshaltung.
5: Wir haben uns sehr gefreut, dass Bremen quasi dieses Konzert unterstützt hat.
6: Ja, und ja. Einfach Spaß haben den ganzen Abend. Es wird bestimmt super.
7: Bist du nicht viel zu jung für Fantastische Vier?
6: Nein, das passt.
2: Ja, also das passt für die, die freuen sich, die Stimmung ist auch richtig gut. Die Fantastischen Vier machen hier seit 20 Minuten ordentlich Remi-Demi, lassen sich von Bremen feiern, feiern Bremen. Und wir hören mal eben den Song rein, der Picknicker geht.

0: Ja, Wahnsinn, Janosch, danke, da komme ich auch ins Staunen. Über die Zukunft Deutschlands ist an diesem Wochenende ja schon ziemlich viel gesprochen worden. Unsere Stammtischmusikanten, die haben sich das Ganze noch mal vorgenommen und sind bei einer Frage gelandet, die heute beim Festakt erstaunlicherweise niemand gestellt hat.
1: Ist das nicht schön? 400.000 Leute sind gekommen, um hier bei uns in Bremen den 3. Oktober zu feiern.
2: Ja, aber über den Elefant im Raum redet wieder keiner.
3: Moin. Och Mausi, was passiert denn jetzt schon wieder nicht?
2: Ich meine, wir feiern die Wiedervereinigung, aber eigentlich lösen wir uns doch gerade wieder auf.
4: Du löst dich vielleicht gerade auf.
2: Natürlich nicht der Einzelne, aber es ist ja wohl eine Tatsache, dass die Deutschen aussterben.
3: Warte mal, ich habe letztens noch gelesen, wir leben immer länger.
1: Ja, aber es kommen keine Leute nach.
2: Das ist ja das Problem. In Deutschland wird einfach zu wenig, also...
5: Zu wenig was?
2: Naja, ihr wisst schon, zu wenig schnicki-stabil gemacht.
4: Du nennst das schnicki-schnacki?
2: Ja, ihr wisst doch, was ich meine. Das muss man auch nicht in aller Öffentlichkeit aussprechen.
3: Liebe. Wir brauchen mehr Liebe in Deutschland.
2: Das ist das Wort, das ich gesucht habe.
4: Ja gut, aber du kannst die Leute nicht zum Pimpern verdonnern.
3: Man kann aber den Anfang machen. Ich denke an die freie Liebe und Hansestadt Bremen. Eine Modellregion mit Fokus auf Liebespolitik.
1: Und wie soll das aussehen?
3: Die Franzosen haben zum Beispiel eine gesetzliche Quote für französischsprachige Lieder im Radio. Was wäre denn, wenn Bremen sagt, jeder zweite Song im Radio muss ein Love-Song sein?
5: Eine Schnulzenquote. Könnte ich mitleben.
2: Und wenn die Leute nicht zu Potte kommen, dann würde ich denen einfach den Strom abdrehen.
1: Als Strafe?
2: Nee, als Anreiz. Wenn kein Fernsehen und kein Internet mehr geht, hast du vielleicht mal wieder Bock auf, naja, ihr wisst schon.
5: Schnicki-schnacki.
1: Bei den Schnulzen gehe ich mit. Die Stromausfälle sind, glaube ich, politisch schwer vermittelbar, oder?
2: Das passiert natürlich alles im Hintergrund. Wäre nicht das erste Mal, dass in Bremen was nicht funktioniert.
4: Tja, jetzt mal was anderes. Welche Tiere führen die längsten Beziehungen?
3: Keine Ahnung.
4: Die Paarhufer.
0: Ja, das Bürgerfest, das ist noch nicht vorbei. Es geht auch morgen noch den ganzen Tag. Aber es gehört dazu, den Staffelstab schon mal weiterzugeben. Und das buchstäblich. Vom kleinsten Bundesland geht es nächstes Jahr also ins Größte. Bremens Regierungschef und aktueller Bundesratspräsident Andreas Bovenschulte, der hat dafür symbolisch den Staffelstab der Bundesratspräsidentschaft an seinen designierten Nachfolger Hendrik Wüst weitergegeben. Ministerpräsident von Nordrhein-Westfalen heißt, im nächsten Jahr übernimmt Düsseldorf. Ja, und Bremen hat ja gut vorgelegt, würde ich sagen. Wir sagen Tschüss an dieser Stelle und zeigen Ihnen noch mal die schönsten Aufnahmen des Tages.

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0: Und dann irgendwie eine Linsensuppe gerne mal, so eine orientalische, mag ich auch gerne. Und eben so eine einfache Zucchini oder wie hier Kohlrabi.
1: Was ich auch noch sehr gerne mag, sind Maronen. Maronensuppe.
2: Ah ja, Maronen finde ich auch sehr lecker. So, Inka, ich habe jetzt hier schon meinen Kohlrabi so ein bisschen reingemacht. Ja. Wirf deine Würfel gerne dazu. Und jetzt schneiden wir hier einfach noch so ein paar Kartoffeln. Ich habe jetzt hier einfach ein bisschen Butter geschmolzen und darin können wir das Gemüse jetzt erstmal anschwitzen.
1: Also mir auch immer Butter, ne? Kein Öl, sondern...
2: Ja, für den Geschmack.
1: Immer ein bisschen Liebe, avec amour, ein bisschen
2: genau. Und was in so einem Zwiebelansatz auch immer nicht fehlen darf, was in so einem Suppenansatz auch immer nicht fehlen darf, sind Zwiebeln, finde ich.
1: Ach, die machst du sogar nachher. Ich schmuggel die immer erst ein bisschen alleine an, aber geht auch so.
2: Das geht auch so.
1: Okay.
2: Was kommt noch rein?
1: Im Grunde jetzt nur noch die Gemüsebrühe. Wir können Sellerie machen, müssen es nicht. Also je nachdem vom Geschmack her.
2: Du hattest Sellerie
1: aber ich
2: mit drinne stehen.
1: Ich würde so ein oder zwei mit reinnehmen.
2: Ich würde tatsächlich jetzt nur so...
1: So ein paar.
2: Ja. Weil Sellerie hat im Gegenteil zu Kohlrabi echt einen starken Eigengeschmack.
1: Und dann schmeckt es auch gleich so suppig.
2: Schmeckt nur noch nach Sellerie. So.
1: Jetzt die Brühe drauf. So ungefähr ein Dreiviertel Liter, ne? Bei zwei Knollen... Zwei Kartoffeln.
2: Ja, ich mache das immer so, dass das so bedeckt ist, sage ich jetzt mal. Und dann kann man das lieber nachher dann noch strecken. Weil wenn sie erstmal zu flüssig ist, dann ist es schwierig. Mhm. Genau, jetzt ist es bedeckt. Jetzt kann das erstmal köcheln, bis das Gemüse gar ist. Und dann können wir das nachher pürieren mit Sahne und so verfeinern. Kommt jetzt hier noch irgendwas rein?
1: Nee, im Moment kommt da gar nichts rein. Also in meiner Variante nicht.
2: Lassen wir so.
1: Okay.
2: Dann köchel ich das jetzt erstmal und in der Zwischenzeit zeige ich dir, was ich mir noch überlegt habe. Wir machen nämlich jetzt so eine kleine Walnuss-Petersilien-Gremolata.
1: Wow.
2: Was wir oben drauf geben können, wo wir einfach noch mal so ein bisschen
1: toll, klingt gut.
2: Kräuter und Geschmack und halt, ich liebe ja Nüsse, noch so ein bisschen Textur mit reinbringen.
1: Ja, sehr gerne.
2: Da stehen Walnüsse, die kannst du gerne mal holen. Das hier ist jetzt glatte Petersilie und ein bisschen Minze.
1: Wie klein willst du denn die Nüsse haben?
2: Einfach so ein bisschen, kannst du noch ein bisschen feiner hacken gleich.
1: Okay.
2: Genau, glatte Petersilie und ein bisschen Minze. Minze gibt dem Ganzen noch so einen schönen, den sogenannten frische Kick, wie wir hier so gerne sagen. Und das können wir jetzt einfach erstmal klein hacken.
1: Ich war gerade auch wieder auf dem Markt und es ist so toll, wenn man auch mal zwischendurch wieder andere Kräuter nimmt. Ne? Also Petersilie ist so ein Klassiker. Ich hatte jetzt mal wieder Estragon. Ich bin ein großer Estragon-Fan. Ich finde das immer so französisch, da fühle ich mich gleich wie im Frankreich-Urlaub. Auch Karotten mit Estragon aus dem Ofen, köstlich.
2: Inka, Mensch,
1: möchtest du das kleiner haben?
2: Noch oder? So ein bisschen.
1: Ja, okay.
2: Wir haben uns so lange nicht gesehen.
1: Das stimmt, den ganzen Sommer nicht.
2: Wie war's? Wie ist es dir ergangen?
1: Ich hatte einen sehr schönen Sommer, der war eigentlich ziemlich entspannt. Wir waren ab und zu mal, und das finde ich immer wichtig, dass man im Sommer auch mal ins Meer oder in den See hüpft, damit man so ein Sommergefühl kriegt.
2: Ja, voll.
1: Also ich wohne ja mitten in der Stadt in Hamburg und wenn man nur auf dem Balkon bleibt, dann hat man nicht so ein richtiges Sommergefühl.
2: Ja.
1: Also muss man raus und das haben wir gemacht. Wir waren zum ersten Mal auf Föhr, auf der Insel war ich noch nie.
2: Schön.
1: Fand ich total schön. Also es gibt ja so dieses, karibische, wie sagen die immer, so eine Art, vergleichen das immer mit der Karibik, die Urlauber auf Föhr, die Fans. Und es hat wirklich ein tolles Licht, es war super schön. Und
2: war ich
1: war zum allerersten Mal auf Helgoland. Warst du schon mal da?
2: Nein.
1: Siehst du, man denkt auch immer, man könnte mal nach Helgoland.
2: Wie ist es auf Helgoland?
1: Also man kommt an und dann ist es da ja direkt der kleine Ort. Der hat eine Fußgängerzone, das finde ich noch nicht so super attraktiv. Aber wenn man dann hochgeht... Und dann, da gibt es so einen Spazierweg über die Hauptinsel. Und das ist wunderschön, wenn man dann auch die roten Felsen sieht und dahin läuft. Wirklich schön. Also man hat es gesehen, sag ich mal, in zwei Tagen. Also ich könnte mir jetzt nicht vorstellen, da eine Woche Urlaub zu machen. Aber ich möchte Helgoland nicht schmälern. Es gibt bestimmt ganz viele Fans.
2: Du kannst die Walnüsse gerne einmal da reinmachen. Guck mal, ich habe dir hier eine Teigkarte gegeben.
1: Willst du alle rein?
2: Ja, machen wir ruhig alle rein. So, und jetzt haben wir hier unsere gehackte Petersilie, unsere gehackte Minze, etwas Parmesan, die Walnüsse, Olivenöl, Salz und Pfeffer drin.
1: Okay.
2: Das Ganze wird einfach miteinander verrührt.
1: Ja.
2: Sieht noch ein bisschen dröge aus.
1: Was auch nach Gefühl, ne? Also es geht jetzt hier nicht um die exakten Mengen von irgendwas, sondern
2: sowas
1: einfach
2: kann man
1: ein paar Walnüsse, bisschen Petersilie, bisschen Parmesan und dann
2: super nach Olivenöl. Gefühl machen, genau.
1: Aber sinkt das nicht gleich ab auf meiner Kohlrabi-Suppe und ist ein U-Boot?
2: Ich hoffe nicht.
1: Du meinst, es schwimmt oben?
2: Ja, witzig ist immer, doch, es wird ein bisschen einsinken.
1: Oder wir müssen so ein Blatt, wie so ein kleines Floß, oben auf die Suppe legen, so ein Kohlrabi-Blatt. Und darauf dann die Gremolata.
2: Ich habe ein paar...

0: von den Kohlrabi-Blättern im Ofen ausgebacken, als knusprige Chips.
1: Du bist ja ein Fuchs. Das habe ich noch nie gemacht. Wie hast du das gemacht?
0: Einfach die Blätter mit Öl massiert, gesalzen. Und dann bei 120 Grad im Ofen gehabt.
1: Ist doch super, da brauchst du auch keine Chips kaufen.
0: Wie cool ist es, oder?
1: Super.
0: Wie Grünkohlchips.
1: Toll.
0: Liebe ich auch.
1: Also, das habe ich noch nie gemacht, das werde ich auf jeden Fall machen. Also, wie viel Grad hast du gesagt?
0: 120 oder so. Muss man ein bisschen aufpassen. Eher niedriger Temperatur und dann ein bisschen länger.
1: Super.
0: Weil die verbrennen recht schnell.
1: Ganz toll.
0: So, unsere Suppe können wir jetzt, glaube ich, pürieren.
1: Ja, sehr gerne.
0: Und dafür brauchen wir einen Standmixer. Keinen Stabmixer, sondern einen Standmixer.
1: Das finde ich jetzt spannend, weil ich mache alles mit dem Stabmixer. Was ist der Unterschied?
0: Diese Geräte haben einfach wesentlich mehr Power.
1: Ja.
0: Und wenn du dir so eine Suppe zu Hause mit einem Pürierstab pürierst, dann ist das immer so. Und dann hast du immer noch so Klumpen damit bei.
1: So ein bisschen Mousse.
0: Ja, und mein Tipp ist immer für zu Hause, man hat meistens so einen Smoothie-Maker oder sowas rumstehen. Die haben immer ein bisschen mehr Wumms. So, und jetzt geben wir das da mal rein. Ich hoffe, dass das alles passt. Achtung, es könnte spritzen. Jetzt kannst du das.

0: Hast du.
1: Schwenk hier nochmal unseren Topf mit ein bisschen Brühe aus.
0: Muskatreibe irgendwo gesehen.
1: Ups. Hier. Abgepülscht.
0: Liebe ich auch sehr Muskatnuss. Du auch?
1: Ja, toll. Mhm. So, während du reibst, muss ich hier erstmal sauber machen. Klippi hat wieder gekleckert.
0: So.
1: So, Deckel drauf. Und jetzt muss man ein bisschen aufpassen, weil dadurch, dass es jetzt heiß ist, wenn da oben was drüber schwappt, wir starten jetzt erstmal langsam. Ne, das ist einmal dann so.
0: Man kann ja auch drauf festhalten.
1: Kann man auch, aber manchmal kommt das dann an der Seite raus. Alles schon gehabt.
0: Echt?
1: Ich mache das dann auch immer, lass es erst langsamer werden, wenn ich es ausmache, weil du hast gerade gesehen, blub, blub, blub. Mhm. Und wenn man dann zu schnell den Deckel aufmacht, dann blub.
0: Ja, genau.
1: Da muss man aufpassen. So, guck mal, die hat auch jetzt schon eine richtig schöne Konsistenz. Die kann man ruhig einfach mal laufen lassen, die Maschine. Also es ist noch zu dick, ne? Aber ich wollte nur sagen,
0: weil wichtig, es ist ja eine Vorspeise, deshalb finde ich es auch wichtig, dass die nachher ein bisschen dünner ist. Mhm. Soll nicht so was Dickes haben, sondern was Feines.
1: Mhm. Mm. Hat jetzt eine Süße vom Kohlrabi. Ich würde jetzt ein bisschen.
0: Lecker, oder?
1: Sehr lecker.
0: Ist ja deine erste Kohlrabi-Suppe.
1: Ja.
0: Ist köstlich, ne?
1: Ist köstlich. Ich würde da jetzt noch einen Spritzer Zitrone reinmachen.
0: Auf jeden Fall. Und ein bisschen Pfeffer natürlich auch.
1: Und noch ein bisschen Salz auch.
0: Und ja. Ich finde, man könnte nachher, wenn sie fertig ist, auch noch ein bisschen Zitronenabrieb
1: ja. drauf machen. Können wir gleich noch in die Grundlage
0: machen. Genau.
1: Gut. Mhm. Dann machen wir das jetzt fertig und dann können wir eigentlich auch schon anrichten.
0: Genau.

0: Das ist ein Bild, das du hier kreiert hast. Wirklich schön. Also das macht noch mal so einen Unterschied mit den toll frittierten Blättern und dem Speck.
1: Ja, eine Suppe muss nicht
0: auch
1: immer
0: und auch eine dunkle Schüssel bei der hellen Suppe finde ich ganz toll.
1: Dann lass es dir schmecken.
0: Guten Appetit. Du auch. Ist ja deine Premiere.
1: Bin jetzt mal gespannt,
0: Premiere.
1: Das alles zusammen zu probieren.
0: Ich finde es köstlich.
1: Ich finde eine Einlage bei einer Suppe einfach extrem wichtig.
0: Ja.
1: Man braucht so ein bisschen was.
0: Und deine Gremolata ist auch oben geblieben.
1: Oberflächenspannung.
0: Sehr schön. Die ist natürlich auch ein Traum.
1: Köstlich.
0: Das ist eine Entdeckung, ne? Also Kohlrabi wird unterschätzt.
1: Wird unterschätzt, vor allem in der Suppe.
0: Ja.
1: Und jetzt machen wir weiter mit Knödeltries.
0: Freue ich mich sehr drauf. Und auf deine Erlebnisse aus Südtirol.
1: Oh ja. So, jetzt wird abgeknödelt.
0: Ich freue mich und frage mich gerade, ob du hier eine Schablone hattest für diese Croutons.
1: Du.
0: Na, der Hammer. Die sind doch industriell gefertigt.
1: Nein,
0: das geht doch gar nicht per Hand.
1: Wenn du so ein Weißbrot zum Beispiel hast, das ist natürlich die perfekte Kastenform, um das zu schneiden. Und mein Tipp ist immer, man muss es schneiden, wenn es noch einigermaßen weich ist. Man nimmt ja eigentlich altes Brot,

0: Und wenn das dann so getrocknet Hammer. Ist, dann kann man es nicht mehr so fein schneiden.
1: So, und was machst du jetzt damit?
0: Jetzt machen wir dreierlei Semmelknödel. Rote Beete, Spinat und Bergkäse. Und ich muss sagen, ich liebe Südtirol für seine Mehlspeisen. Ich liebe alles, was mit Teig und mit Brot und mit
1: Käse.
0: Oh, Schlutzkrapfen. Lecker. Ja, ich habe mich durchgefuttert in Südtirol. Aber auf einer Alm habe ich mit einer sehr tollen älteren Köchin Semmelknödel machen dürfen. Yeah. Sie hat mir das Originalrezept gezeigt. Ich habe es jetzt ein bisschen abgewandelt, aber wir legen jetzt erstmal los.
1: Und dort auch mit rote Beete, also so die Variation oder nur Semmelknödel?
0: Nur Semmelknödel.
1: Das ist deine Variation.
0: Speck mit Speck.
1: Okay.
0: Speckknödel. Aber so eine Kavenzmänner, da hast du. Und dann kriegst du drei Stück davon.
1: Und was gibt es dazu bei denen? Soße oder?
0: Butter.
1: Butter, einfach nur Butter.
0: Butter.
1: Herrlich. Also ich freue mich drauf, weil ich esse auch gerne Semmelknödel.
0: Hast du schon mal
1: Mein Vater kam ja aus Böhmen und Semmelknödel, das war die Spezialität seiner Mama und von daher konnte er auch sehr leckere Knödel. Also die Latte liegt bei dir jetzt hoch.
0: Aha, aber hast du sie auch schon mal gemacht?
1: Nee, ich habe sie selbst noch nie gemacht.
0: Oha.
1: Ja, deshalb.
0: So, ich habe hier jetzt warme Milch, da habe ich schon ein bisschen Muskatnuss drauf gerieben. Ja. Das wird jetzt einfach mit ein bisschen Salz noch mal vermengt.
1: Und das ist bei allen Knödeln gleich das Grundrezept quasi?
0: Ja. Und ich habe jetzt hier so ungefähr 300 Gramm Knödelbrot. Dazu kommen ungefähr so 300 Gramm, drei Eier und so um die 300 Milliliter Milch. Da muss man immer so ein bisschen nach Gefühl gehen. Mhm. Und jetzt gießen wir die warme Milch da schon mal drüber.
1: Und das Gefühl soll was sagen? Also
0: ja, ja, pass auf, das sieht man gleich. Wenn der Teig soweit ist, dann zeige ich dir, wie er sein sollte. Und jetzt habe ich hier noch in Butter angeschwitzte Zwiebelwürfel, die kommen auch dazu.
1: Und ich sehe, du hast nicht gespart mit der Butter.
0: Nein, nein, nein.
1: Ach, das riecht also, immer so lecker, Zwiebeln, ne?
0: Inka, du weißt doch inzwischen, ich spare nie mit Butter.
1: Nein, das ist das Geheimnis.
0: Achtung einmal.
1: Ja.
0: So, jetzt kannst du schon mal umrühren. Mhm. Und dann gucken wir einfach erstmal, wo wir stehen. Und ich mache schon mal drei Eier dazu.
1: Dann weichen die dann auch noch ein bisschen wieder auf, ne?
0: Ja.
1: Einfach rein. Mhm.
0: Eins, zwei, drei.
1: Perfekt.
0: Sehr gut. Und jetzt kann man das, dann auch mit Milch übergießen, dann erstmal einen Moment stehen lassen. Und wenn sie es dann vollgesogen
1: durch, ne?
0: Ja. Genau. Wir machen jetzt hier ein bisschen die schnellere Variante, indem man einfach so ein bisschen nachhilft. Ja. Geht noch mal ein bisschen Milch dazu.
1: Kann man gebrauchen. Das meintest du mit Gefühl, ne?
0: Genau.
1: Alle Brotwürfelchen müssen einmal in der Flüssigkeit gewesen sein.
0: Genau, die müssen sich jetzt so richtig schön vollsaugen. Und das geht natürlich besonders gut, wenn die Brötchen besonders trocken sind.
1: Ja.
0: Weil die dann halt einfach die ganze Flüssigkeit richtig schön aufsaugen. Und vor allem, wenn man die Milch ein bisschen warm macht. Sieht aber schon sehr gut aus.
1: Ja. So. Bei meinem Vater gab es natürlich gerne auch Gulasch dazu, ne? So ungarisches Gulasch.
0: Ah ja, das haben wir in Südtirol auch gegessen.
1: Ja?
0: Oh, das ist lecker. Jetzt würde ich eigentlich ganz gerne einmal mit den Händen reingehen.
1: Einmal kräftig durchmanschen, mache ich.
0: Ich habe mir nämlich gerade beim Umbau einmal in den Finger gepiekst.
1: Du hast noch gesagt, dass dein Messer heute super scharf ist.
0: Es ist brandneu und ich bin nur so oben an die Spitze rangekommen beim Langwischen. Und jetzt habe ich hier ein kleines Pflaster. Aber das passt.
1: Soll ich es auch ein bisschen drücken?
0: Ja.
1: Oder so richtig? Okay,
0: genau.
1: Also richtig einmanschen.
0: Einmal so richtig reinmanschen, genau.
1: Okay.
0: Das sieht schon sehr, sehr gut aus. Fühlt sich das schon weich an?
1: Ja, das fühlt sich gut an.
0: Toll.
1: Ein bisschen Kindheit, ne?
0: Kindheit?
1: Ja, finde ich. Rummanschen.
0: Ich liebe Rummanschen.
1: Du warst ja auch in Südtirol tatsächlich im Urlaub, ne? Also von daher hast du erzählt gerade schon, hast du so eine Reise gemacht und hast ein bisschen was auch von...
0: Das war so ein bisschen unser Baby-Moon.
1: Ja?
0: Also ich war hochschwanger und das war so ein bisschen die letzte Reise zu zweit. Und wir hatten so eine tolle Zeit. Also ich war vorher noch nie in Südtirol und ich war so begeistert. Also wir haben so gut gegessen.
1: Und das ist so schön, ne? Gutes Design auch, die Hotels, und die Pensionen,
0: traumhaft.
1: Auch die ganz schlichten.
0: Traumhaft.
1: Guck mal, reicht dir das? Oder ist es noch mehr?
0: Nee, sieht gut aus.
1: Okay.
0: So, und jetzt können wir das aufteilen. Mhm. Wir haben ja jetzt einmal die Grundmasse.
1: Ja.
0: Wir machen aber ja Knödeltries, also drei verschiedene Varianten.
1: Dreierlei.
0: Genau.
1: Cool. So, was möchtest du jetzt?
0: Diese beiden Schüsseln da, grün und rot.
1: Ja. Hier, deine Ampel.
0: Meine Ampel, genau. das ist einfach nur pürierte, gekochte rote Beete und das ist pürierter, aufgetauter Spinat. Und das hier werden unsere Bergkäseknödel und dafür könntest du gerne einmal schon ein bisschen Käse reiben. Einfach was von der Rinde abschneiden und grob reiben. Und das hier ist jetzt ein richtig schöner Bergkäse. Also der kann richtig schön kräftig sein. Also ein Appenzeller, ein Gruyère. Das hier ist jetzt ein Müller-Thurgau.
1: Mhm.

0: Aber die können richtig schön würzig sein. Und wir geben jetzt hier jeweils was in die zu der Semmelknödelmasse.
1: Muss ich erst mal eben gerade probieren.
0: Was sagst?
1: Ein bisschen Gruyère, Comté, aber nicht ganz so scharf. Lecker.
0: Und für die rote Beete habe ich mir auch noch was überlegt. Da machen wir nämlich gleich noch ein richtig schönes Stück richtig würzigen Ziegenkäse, aber in die Mitte, so als Füllung.
1: Ah, das riecht gut. Der wird dann wahrscheinlich auch ein bisschen weicher, ne? Der Ziegenkäse, könnte ich mir vorstellen.
0: Ja, das hat man dann quasi so einen leicht flüssigen Kern. Das finde ich natürlich
1: so, schau mal, sehr genial. Könnt ihr jetzt bis zum Ende durchreiben?
0: Nee, ach Gott, das reicht.
1: Ja, gut. Ja, wenn du nichts sagst.
0: Das reicht, das reicht.
1: Muss man nur kurz die Hände waschen, weil nach dem Käse ist echt immer fies.
0: Ja, das riecht würzig. So, das sieht doch schon mal gut aus.
1: Ja.
0: Das lassen wir jetzt schon mal so ein bisschen hier auf der Seite stehen. Rote Beete fertig.
1: Jetzt kannst du auch Käse.
0: Ja, mach doch schon
1: mal. Soll ich ein bisschen was reintun?
0: Den kleinen Berg kannst du da mal mit reinmachen.
1: Okay.
0: Genau. Und reicht bei dir? Den. Mach noch mal ein bisschen.
1: Okay.
0: Bei den Spinatknödeln habe ich mir noch überlegt, machen wir noch ein bisschen Basilikum mit rein.
1: Ah, das hat so was Frisches dann. Schön.
0: Ja, und auch so ein bisschen mediterran irgendwie fand ich das ganz, ganz passend. Das schneiden wir jetzt einfach auch noch so ein bisschen klein. Das hätte man auch mit dem Spinat mitpürieren können, aber ich wollte es dir gerne
1: ein Stückchen finde ich schöner.
0: Einmal alles zeigen, genau. Und so sind die Knödel dann wirklich so richtig individuell, weil einfach nur so dieser pürierte Spinat färbt den Knödel zwar ein, aber hat jetzt keinen ultra intensiven Eigengeschmack. Warst du denn schon mal in Südtirol?
1: Ich war in Südtirol, ist aber lange her. So Meran, Bozen, die Ecke, wunderschön.
0: Toll.
1: Vor allem, es hat ja auch schon was Mediterranes, ne? Da hast du ja auch Palmen zum Teil.
0: Und überall diese Apfelplantagen. Ja. Fand ich auch.
1: Und ich finde auch, dass es da halt eine ausgesprochen schöne Einrichtung, Interieurs und so gibt. Ne? Nicht nur leckeres Essen, sondern es ist ja fürs Auge die Natur, aber auch die einzelnen Hotels, Restaurants, ist alles mit so viel Liebe gemacht. Sehr, sehr schön.
0: Das stimmt. So, hier kann noch ein bisschen Salz rein, hier dann wahrscheinlich auch.
1: Ja.
0: Bei dir würde ich es nicht machen, weil du ja den Käse reingemacht hast. Und?
1: Ich glaube, das wird.
0: Ja?
1: Ist jetzt schon lecker.
0: Ich glaube nämlich auch, dass das wird. Ich glaube auch, wir könnten jetzt schon mal knödeln.
1: Ja, gut. Mit Handschuh oder ohne?
0: Eigentlich ohne, weil ich das dann viel besser in einer, also ich finde, man kann das dann viel besser irgendwie fühlen, den Teig. Aber wegen meiner kleinen Mini-Verletzung.
1: Da bin ich mal solidarisch und ziehe auch Handschuhe an.
0: So, jetzt machen wir die ein bisschen nass.
1: Ja.
0: Und jetzt nimmst du dir einfach ein bisschen was. Und jetzt knetest du die so richtig fest. Quasi.
1: Willst du den große machen oder eher kleine?
0: Ich würde sagen, so, was ist das?
1: Ja.
0: Tennisball, Golf, Golfball eher.
1: Bisschen dazwischen.
0: Ja, zwischen Tennis und Golf. Ja, so. Und mir fällt gerade ein, ich wollte ja noch Ziegenkäse da reinmachen. Du kannst hiermit schon mal weiterknödeln. Wo?
1: Ich lege sie hier dann an. Psst, ne?
0: Okay. Ja. So, ich schneide mir jetzt hier einfach so ein Stückchen von dem Ziegenkäse ab.
1: Muss aufpassen, dass ich sie ungefähr gleich groß mache, ne? Damit sie auch gleich gar sind. Gleich.
0: In der Küche würden wir sie jetzt wiegen.
1: Ach, ehrlich?
0: Ja, natürlich.
1: So genau seid ihr da?
0: Ja, ja.
1: Aha. Dann würde schon einer bei mir, da habe ich jetzt überlegt, ob ich noch ein bisschen Masse dran setze. Würdest du schon machen, ja?
0: Ich würde es schon noch machen. Meine
1: Hochzeit. Sag mal, darf ich, oder bist du dazu puristisch jetzt in die Spinat mit dem bisschen Käse? Oder würdest du sagen?
0: Nee, kannst du rein.
1: Okay, nicht neue Handschuhe oder
0: nein,
1: so, ne? Oder abwaschen.
0: Nein. Andersrum wäre es jetzt schwieriger.
1: Ja? Weil du dann das Grüne hättest,
0: ja,
1: ne?
0: Genau. Aber so bin ich entspannt. Ja, meine Hochzeit, du, die war ganz schön.
1: Das glaube ich.
0: Eine schöne Hafenrundfahrt gemacht mit allen Gästen.
1: Wie viele Gäste hattest du?
0: 60. Und danach haben wir richtig schön gefeiert in so einer alten Stadtvilla quasi. Und es war richtig, richtig toll. Wir haben ja ohne Kinder gefeiert, unüblich.
1: Und wahrscheinlich haben in deinem Freundeskreis alle gerade Kinder, ne?
0: Ja.
1: Kleine.
0: Ich wollte irgendwie für mich und für alle anderen, dass wir einfach das Fest genießen. Und ich meine, ich habe jetzt einen einjährigen Sohn und man ist einfach mit den Augen nur beim Kind. Dann muss es schlafen, dann muss es essen, dann meckert es, dann ist es hingefallen, dann will es dies nicht. Dann, ne, man ist einfach dann sehr viel damit beschäftigt und dafür fand ich so eine Hochzeit zu besonders. Es ist ja, wenn es gut läuft, nur einmal in seinem Leben.
1: Ich verstehe das natürlich. Und ich bin überzeugt, du hast den richtigen gefunden.
0: Ja, ich auch. Und genau, deswegen haben wir uns gegen Kinder bei der Hochzeit entschieden. Und das war richtig, richtig toll, weil man natürlich auch dann die ganzen Paare gesehen hat, wie sie irgendwie den, so mal richtig sich haben fallen lassen. Und wir hatten ein ganz tolles Fest. Guck mal, das würden wir als Koch zum Beispiel auch nicht machen oder als Köchin.
1: Musst du mich jetzt hier so dissen? Ich finde die hübsch.
0: Die sind auch hübsch, aber...
1: Die müssen ja nicht, guck mal, deine sehen ja schon sehr kompakt aus.
0: Ja, sollen sie ja auch sein, damit sie beim...
1: Die sehen so ein bisschen lebendig aus.
0: Damit sie gleich nicht auseinanderfallen.
1: So, das werden wir gleich mal sehen, ob da einer von auseinanderfällt.
0: Nein,
1: oder bist du, oder es juckt dich in den Fingern, überall nochmal nachzudrehen. Ne? Doch, doch, es juckt dich in den Fingern, ich sehe das.
0: Ja.
1: Jetzt wirst du alle nacharbeiten. Oh mein Gott, ich hör auf. Das bringt nichts hier. Warte.
0: Der ist mir auch noch ein bisschen zu groß. So.
1: Ich muss gestehen, sie sehen jetzt noch schöner aus.
0: Wirklich.

0: Wir können ja als erstes die rote Beete gleich essen, die Knödel, dann sind die schon mal
1: zum
0: raus
1: probieren.
0: Aus dem Rennen. Genau, zum Probieren. Ich finde ja auch gut, einfach so ein Nüsli-Salat, so ein Feldsalat dazu. Oder
1: ja.
0: Jetzt im Herbst irgendwas mit Weintrauben und so ein gemischter Salat, immer lecker.
1: Es passt genau.
0: Super.
1: Toll.
0: Ja.
1: Macht mich sehr glücklich. So, hier kommt jetzt der Deckel drauf und dann sehen wir uns in 15 Minuten wieder.
0: Ich freue mich schon jetzt.

0: Ich habe hier einfach noch ein bisschen Butter gebräunt.
1: Und nicht zu knapp.
0: Und nicht zu knapp, genau. Dass sie so richtig schön dieses nussige Aroma bekommt. Und davon geben wir jetzt einfach hier was drüber.
1: Das ist übrigens auch wieder ein absolutes Bilderbuch-Tellerchen, was du hier machst.
0: So, jetzt noch ein bisschen Parmesan drauf. Das ist auf jeden Fall nichts für die leichten Sommertage hier, das Essen.
1: Es wird ja auch Winter.
0: Und ich mag ganz gerne noch oben so ein paar wilde Kräuter.
1: Ist immer schön.
0: Was Grünes noch oben drauf. Bisschen Petersilie, ein bisschen Spinat und was man so findet. Feldsalat passt auch immer schön, finde ich.
1: Sieht gleich ganz anders aus. Bisschen frischer.
0: So, jetzt brauchen wir eigentlich nur noch Besteck.
1: Ja, ich glaube, eine Gabel reicht.
2: Die Gabel reicht, ne?
1: Drücken, ja. Mit welchem fängst du denn an?
0: Ich guck mir erst mal, ich fange erst mal bei der Base an. Ich guck mal, wie der
1: Ich nehme Spinat.
0: Bergkäse,
1: das ist mein Lieblings von der
0: Farbe. Aber guckt mal hier, das müsst ihr euch mal angucken.
1: Oh ja, wenn der Käse so Fäden zieht, perfekt. Und in dem roten ist ja unser Ziegenkäse drin, ne? Müssen wir auch gleich mal gucken, wie der aussieht.
0: Richtig schön fluffig, würzig.
1: Köstlich. Ich meine, drei schaffen würden wir jetzt nicht, weil die sind schon gehaltvoll. Die Knödel hier.
0: Also,
1: du schon. Ehrlich?
0: Natürlich.
1: Das Schöne ist, man kann die auch kalt essen. Mein Vater hat die dann immer aufgeschnitten am nächsten Tag und nochmal in die Pfanne getan.
0: Kann man super machen.
1: Jetzt nochmal den roten. Den rote Beete.
0: Der rote ist auch toll. Der Ziegenkäse ist, aber der hat es in sich, du.
1: Ja? Der sah auch gehaltvoll aus. Ich habe ein bisschen was erwischt.
0: Der ist schon sehr ziegig. Oder?
1: Eine olle Ziege.
0: Ist so, ne?
1: Aber dadurch auch wieder ganz eigen. Das finde ich gut.
0: Ja, gar köstlich.
1: Toll.
0: Ich liebe das. So.
1: Und auch gut jetzt schon für die Tage, die so ein bisschen kälter werden, dass so das erste Comfy-Food.
0: Ja. Toll. Aber ich würde sagen, ein Comfy-Food fehlt noch.
1: Der Apfelstrudel.
0: Liebe Inka, der Apfelstrudel.
1: Der muss auch noch passen. Deshalb kann ich jetzt nicht aufessen. Der muss ja auch noch passen.

0: bin satt.
1: Also nach den Klößen ist mir nach was Frischem. Ich könnte die Äpfel direkt jetzt schon so essen.
0: Oh ja,
1: oder?
0: Ich esse auch so gerne einen Apfel zwischendurch.
1: Aber nicht alle.
0: Nee, nicht alle.
1: Man muss sehr darauf achten, dass die sauer sind.
0: Liebe,
1: ich mag nichts, wenn die fest sind. Ich mag auch nicht, wenn die so mehlig sind. Genau. Aber die sehen toll aus,
0: ja,
1: und die sind wahrscheinlich perfekt für unseren Apfelstrudel.
0: Richtig. Hauptzutat für einen Apfelstrudel sind natürlich Äpfel. Und ich würde sagen, wir schälen jetzt erstmal eine Runde, oder?
1: Schälen?
0: Ja,
1: da hast du da bestimmt wieder. Du legst mir hier so ein Messer hin.
0: Habt ihr schon mal so einen Apfel geschält?
1: Ich nehme das hier, ja? Oder hast du noch was?
0: Nein.
1: Was nimmst du dann?
0: Ich guck dir zu.
1: Ach so, gut.
0: Ich erkläre derweil schon mal, wie ich den Teig gemacht habe, habe ich gedacht.
1: Machst du das aber so in einem durch, dass es eine Schlange gibt?
0: Runde Sachen schält man rund.
1: Gott.
0: Habe ich so von meinem lieben Herrn Hawkswell damals in der Berufsschule gelernt. Auch Kartoffeln schält man rund.
1: Gut.
0: Auch Kiwis schält man rund.
1: So, ich habe hier eine Kette gemacht.
0: Vielen Dank.
1: Gut, ne?
0: Ich nasche die ja weg. Man kann die natürlich jetzt auch in einem Dörrautomaten trocknen und dann pulverisieren und dann hast du Apfelpulver.
1: Was man alles kann. Wir machen es aber jetzt einfach.
0: Mm.
1: Essen die einfach weg, die Schale.
0: Mhm.
1: Da sind ja auch, wie wir wissen, die meisten Vitamine drin. Ne? Wäre schade, sie wegzuschmeißen. Weißt du, was früher, wenn meine...
0: Aber nur Schale macht keinen Spaß.
1: Nee, gar nicht.
0: Merke ich gerade.
1: So, Äpfel, ne? Wollte ich dir noch eine Geschichte erzählen. Weil meine Mutter hat uns früher als Kinder immer zur Wahl gestellt, ob wir Zähne putzen oder einen Apfel essen.
0: Wirklich?
1: Ja. Und 20 Jahre später hat sie dann gehört,

0: dass da Zucker drin ist. Und das ist ganz schlechtes für die Zähne, für die Milchzähne. Und wir hatten auch in der Tat keine guten Zähne.
1: Na, Gott sei Dank sind sie nochmal ausgefallen. Ne?
0: Ja, absolut. Die zweite Runde hat es dann gemacht.
1: So, wir machen jetzt für unseren Apfelstrudel natürlich auch einen Teig selber. Einen richtig schönen Strudelteig. Und der geht ganz einfach. Das ist nämlich tatsächlich einfach nur Mehl, Wasser, Öl, Salz. Mhm. Und einen ganz kleinen Schluck Essig mache ich immer rein. Ja? Weil ich habe das Gefühl, der Teig wird einfach ein bisschen geschmeidiger.
0: Ah, okay.
1: Dann muss der 10 Minuten wirklich konstant kneten. Am besten in der Maschine.
0: Ja.
1: Und dann lässt man den erstmal ruhen.
0: Mhm.
1: So. Und dann kriegt man nämlich so einen richtig schönen, richtig glatten Teig. Und man kann dann auch immer so einen Test machen, wenn man den so schon auseinanderziehen kann. Quasi, das ist ja das, was wir gleich wollen. Der soll der hauchdünn werden, siehst du. Das muss der halten. Dass er so richtig dünn und elastisch ist.
0: Ja, ich kenne das, weil meine Mutter macht ja Apfelstrudel auch selbst. Und dann zieht die den wirklich so über so ein Handtuch, glaube ich, so richtig.
1: Ja.
0: Und dann denkst du immer, der ist viel zu dünn. Aber nee,
1: funktioniert. Er soll ja so richtig schön dünn und blättrig sein. Und deswegen machen wir das heute auch genauso.
0: Bist du denn eine Bäckerin oder kochst du ausschließlich oder mehr zu Hause?
1: Nein, ich liebe kochen und backen.
0: Ah.
1: Und wenn unsere Konditorin zum Beispiel mal krank ist oder so, dann melde ich mich auch immer gerne freiwillig für die Backschichten bei uns im Café, weil ich liebe backen.
0: Ja, ich finde auch Apfelkuchen besonders lecker, wenn viel Äpfel drauf sind. Ich mag überhaupt nicht, wenn das dann obendrauf so aussieht, als wären viel Äpfel drauf und dann ist aber sofort Teig.
1: Da muss man sich immer ein bisschen trauen, ne? Vor allem so gedeckte Apfelkuchen, wenn da so richtig viele Äpfel drin sind. Das ist schon fein.
0: Ihr hattet doch bestimmt auch Äpfel im Garten, ne? Du zu Hause früher.
1: Ja, wir haben auch immer noch Apfelbäume im Garten. Und ich liebe das. Mama lagert die Äpfel dann auch immer schön ein. Das reicht schon.
0: Ja, man kann auch so viel damit machen, ne? Apfelsaft haben wir immer gepresst. Wir hatten auch einen Apfelbaum, der hat irre viel getragen. Und das Problem ist ja wie immer, wenn man irgendwas im Garten hat, es wird alles zur selben Zeit reif. Und die Äpfel waren dann wirklich im Übermaß vorhanden. Und da gab es Apfelmus und Apfelpfannekuchen und Apfelsaft.
1: Also, und wir waren zum Zähneputzen.
0: Und zum Zähneputzen. Also wir waren schon froh, als dann auch der letzte Apfel weg war.
1: Ah ja, das glaube ich. Aber ich finde, so selbstgemachtes Apfelmus im Keller zu haben, das ist ja auch einfach nur so geil, im Winter sich dann so mal schönen dicken Pfannkuchen in die Pfanne zu hauen und dann holt man sich ein Glas Apfelmus aus dem Keller.
0: Ja.
1: Toll.
0: Alle Äpfel, die wir jetzt hier liegen haben?
1: Ja.
0: Okay.
1: So, mal eine gute Zeit zum Schnattern.
0: Ja, sehr. Und vor allem, ich finde es ja auch so schön, weil wir vorhin so über die Jahreszeiten gesprochen haben, wenn die wechseln. Ne? Also ich mag ja, wenn man so die Melancholie spürt, die Vergänglichkeit des Sommers, wenn so langsam so ein bisschen eine Frische reinkommt. Und man merkt, jetzt ist es bald vorbei.
1: Wenn die Blätter von den Bäumen segeln.
0: Jetzt können wir die Flipflops endgültig in den Schrank stellen. Also ich mag das sehr gerne.
1: Wobei ich ja gestehen muss, dass ich diesen Herbst und Winter viel auch doch noch in der Sonne sein werde. Mein Mann ist ja noch in Elternzeit.
0: Ja.
1: Und wir wollten die Zeit jetzt noch so ein bisschen nutzen, um ein bisschen zu reisen.
0: Ja, ich werde ja tatsächlich noch zur Olivenernte fahren.
1: Oh,
0: ich habe erzählt, dass ich eine Freundin habe in Apulien und da sind ganz viele eingeladen zum Olivenernten.
1: Das ist ja cool.
0: Da freue ich mich auch sehr drauf.
1: Und macht ihr dann auch das Olivenöl selber?
0: Ja, das wird dann auch gemacht. Das bringt man dann zu so einer Presse, die ganzen Oliven, und die pressen das dann und dann kriegt natürlich jeder auch ein bisschen was. Aber es ist vor allem der Spaß auch und das Ernten, das Zusammensein. Freue ich mich.
1: Das stelle ich mir auch cool vor. Wollte ich auch schon mal machen.
0: Mhm.
1: Mm. Toll. So, das ist jetzt die Basis für unsere Füllung. Und jetzt kann man natürlich das so ein bisschen aromatisieren, wie man möchte.
0: Ja.
1: Ich habe hier jetzt in Rum eingelegte Rosinen. Ich weiß nicht, wie stehst du zu Rosinen?
0: Ich liebe Rosinen. Ich mag es sehr gerne, aber es mögen ja nicht alle, ne?
1: Ich bin auch sehr ambivalent zu Rosinen. Ja, weil ich mag sie in manchen Sachen.
0: Mhm.
1: In einem Kaiserschmarrn zum Beispiel, aber in so einem gedeckten Apfelkuchen oder in so einem Apfelstrudel wiederum, okay. Und Rosinenbrötchen, auch geil.
0: Ja, das ist ja interessant, dass du die magst. Rum muss sein oder kann sein?
1: Kann sein. Man kann sie auch einfach in Apfelsaft oder in Orangensaft legen, aber ich finde, warum nicht auch einfach mal in Rum?
0: Wenn es geht.
1: Wenn es geht.
0: So.
1: Dann kannst du da, wo die Zimtstange drin ist, gerne mal den Zucker rüberholen.
0: Mhm.
1: Dann werden die Äpfelchen ein wenig gezuckert.
0: In Südtirol gab es viele Äpfel sicherlich, ne? Das ist Apfel-Heaven.
1: Apfel-Heaven, wirklich. Wir haben so viele Äpfel gefuttert.

0: So, ein bisschen Zimt kommt dazu. Mhm. Ich mag gerne Haselnüsse, aber man kann natürlich auch Mandeln nehmen oder Walnüsse. Pekannüsse finde ich auch toll. Und jetzt kommen da noch so ein paar Panko-Brösel rein, die hatten wir ja gerade eben auch schon.
1: Ja.
0: Die saugen nämlich so ein bisschen die Flüssigkeit auf, weil die Äpfel, wenn die jetzt mit dem Zucker so ein bisschen liegen, dann verlieren die ja so ein bisschen Flüssigkeit. Und wir haben noch ein bisschen braune Butter über, die kommt da jetzt auch noch rein.
1: Sieht so schon wieder gut aus.
0: Oh, ja. Kleine Prise Salz. Mhm. So, jetzt haben wir aber unsere Füllung fertig. Der Teig ist schon fertig. Den habe ich nämlich gemacht, weil er eben so lange rührt und so lange ruht. Aber jetzt haben wir alles beisammen und jetzt können wir hier kurz einmal umbauen und dann ziehen.
1: Sieht so wenig aus, der Teig.
0: Ja, warte mal ab, warte mal ab.
1: Ja, du ziehst den ja.
0: Dem ziehe ich die Ohren lang.
1: Sag noch mal zur Rühren, wie lange was?
0: Genau, der ist jetzt 10 Minuten in der Knetmaschine gewesen.
1: Ja.
0: Und dann hat er auf jeden Fall noch mindestens 10 Minuten geruht, aber eigentlich eher so eine halbe Stunde.
1: Also eher lieber ein bisschen mehr als zu wenig.
0: Genau. Mhm.
1: Also wie bei Hefeteig eigentlich.
0: Ja, nein. Hefeteig, da passiert ja auch, also da geht der Teig ja auch effektiv auf und den kannst du dann auch ruhig mal, da gibt es ja dann eine kalte Gäre, eine kalte Gärung, also da kannst du ja ganz viele Wege wählen. Und hier geht es wirklich eher darum, dass sich das Gluten entspannt, dass sich der Teig entspannt und man den so richtig schön stretchen kann.
1: Entspannter Teig.
0: Entspannter Teig. Entspannte Köchin, entspannter Teig. So, jetzt mehlieren wir uns hier die Arbeitsfläche.
1: Bisschen Mehl.
0: Ein bisschen Mehl. Und jetzt kannst du gerne mal mit dem Nudelholz schon mal ein bisschen Vorarbeit leisten.
1: Mach ich wieder platt.
0: Den machst du richtig platt.
1: So. Wie beim Bügeln. Alle Falten raus.
0: Ja, wie beim Facelift.
1: Genau. Das haben wir ja noch vor uns. Ja. Apropos, was hast du zur Hochzeit geschenkt bekommen?
0: Leider keinen Facelift.
1: Gab's was Schönes von allen zusammen?
0: Wir haben eine Siebträgermaschine bekommen.
1: Oh, toll.
0: Von ganz vielen Freunden zusammen. Und wir haben uns so gefreut. Eine eingruppige Siebträgerin. Siebträgerin.
1: Siebträgermaschine.
0: Ich bin jetzt eine Siebträgerin. Eine eingruppige Siebträgermaschine haben wir geschenkt.
1: Das heißt, du bist jetzt Barista.
0: Ich bin jetzt Barista, ja.
1: Und merkst du schon Unterschiede, je nachdem, was für einen Kaffee man malt, in welcher Stärke?
0: Tatsächlich. Das weiß ich aber ja auch schon alles aus den Cafés, aber das merkt man
1: zu Hause. Auf jeden Fall.
0: Ja, ja.
1: Okay.
0: So, jetzt haben wir hier schon gute Vorarbeit geleistet. Jetzt nehmen wir uns ein Handtuch. Mhm. Das kommt da jetzt drauf. Da geben wir jetzt auch ein bisschen Mehl drauf.
1: Gut, wenn wir dann frisches nehmen.
0: Ja. Und jetzt nehmen wir uns hier unseren Teig.
1: Ja.
0: Und jetzt fährst du mal mit an. Du gehst so in die Mitte.
1: Ja.
0: Und jetzt machst du mit den Händen.
1: Wie bei den Nudeln machen.
0: Genau, mit den Händen ziehst du einfach immer so ein bisschen. Weißt du, du machst
1: ja
0: so.
1: Ja.
0: Behutsam. Ganz behutsam. Und jetzt siehst du schon wieder hier immer.
1: Ich möchte nicht, dass er an meiner Stelle zuerst reißt. Ich traue mich nicht.
0: Das macht nichts. Der wird auch zwischendurch irgendwo reißen. Aber der wird ja eh noch eingeschlagen. Von daher.
1: Guck mal, wird was.
0: Ja, guck mal, wenn du den jetzt da schon aufs Handtuch legst,
1: Wahnsinn.
0: Da in der Mitte ist er schon dünn genug, siehst du?
1: Ja.
0: Da kann, wenn
1: das
0: siehst
1: du schon
0: das Grubentuch durch. Genauso soll er sein.
1: Ich finde es ganz großartig, was wir hier zusammen hinkriegen.
0: Ja, ne?
1: Ja, und ich werde auch immer mutiger.
0: Ja, jetzt hast
1: Am
0: du
1: Anfang
0: langsam.
1: Hatte ich Angst, dass bei mir jetzt gleich die Riesenrisse sind.
0: Ja.
1: Hier ist ein kleines Löchlein.
0: Aber das ist wirklich, das macht überhaupt nichts. Und wie gesagt, das ist wirklich, wenn man den so lange knetet und dann genug Ruhzeit hat, das ist wirklich das Gluten in dem Mehl, das sorgt dafür, dass er so elastisch wird.
1: Ja. Okay.
0: Ja.
1: Möglichst ein Rechteck machen?
0: Ist am einfachsten, weil das Handtuch ist ja jetzt auch in der Form quasi und das hilft uns
1: Toll.
0: Gleich.
1: Guck mal, jetzt kannst du richtig das Muster hier sehen.
0: Ja, jetzt kannst du richtig durchgucken.
1: Ja. Hier reißt es jetzt schon ein bisschen, wenn ich hier noch weiter.
0: Das macht nichts.
1: Gott.
0: So. Jetzt bepinseln wir das Ganze hier einmal mit ein bisschen Butter. Mhm. So ganz vorsichtig.
1: Und wieso haben wir das jetzt auf dem Handtuch gemacht?
0: Das zeige ich dir gleich. Wenn wir das gleich einrollen,
1: ja,
0: dann rollen wir quasi mit dem Handtuch, wie bei so einer Biskuitrolle.
1: Ach so.
0: Damit uns der Teig nicht kaputt geht.
1: Und wie lange kommt der dann nochmal in den Ofen? Also wie lange muss man so planen, wenn man Apfelstrudel macht?
0: Oh, bestimmt eine halbe, dreiviertel Stunde.
1: Ist ja auch lecker, wenn er noch ein bisschen warm ist, wenn man ihn rausnimmt. Also kann man dann wirklich kurz vorher, bevor die Gäste kommen.
0: So, und jetzt scheiden sich die Geister.
1: Ja.
0: Man kann entweder nur ein Stück machen und rollt den dann um. Mhm. Aber dann hast du natürlich eine etwas knusprigere Haut. Oder aber man macht es so, verteilt es in der Mitte und hat dann noch so ein bisschen Teig mit drin.
1: Ich glaube, mehr Challenge ist in der Mitte.
0: Mehr Challenge ist in der Mitte?
1: Denke ich. Also so, das heißt, du breitest es nie ganz aus. Also
0: noch doch, ich breite das hier jetzt in der Mitte aus.
1: Kann man theoretisch wahrscheinlich auch mit Pflaumen oder so machen, so Pflaumenstrudel, ne?
0: Mhm. So, jetzt schlagen wir die Seiten ein. Zack.
1: Einmal so rüber.
0: Einmal so rüber. Zack, genau.
1: Ja.
0: So, und jetzt fangen wir an.
1: Ach so.
0: Mhm. You know?
1: Ja, yeah, I know. Oh, der wird ja... Oh, Mann. Schön wird der. Oh, wie gerade der wird. Toll.
0: Ja, wobei, jetzt muss ich den noch mal kurz zurückrollen, weil wir brauchen das Handtuch gleich um den...
1: Wie nehmen wir denn jetzt runter? Da bin ich mal gespannt.
0: Ja, da bin ich auch.
1: Dass er da nicht reißt. So viel. Vielleicht einmal so auf den langen Unterarm.
0: So, wir machen jetzt hier Krankentransport.
1: Wollen wir schräg drauflegen?
0: Ja,
1: oder?
0: Schräg. Okay. So. So. Und jetzt? Zieh noch mal hoch. Nee, so.
1: Und dann runterrollen?
0: Und jetzt rollen wir den hier runter.
1: Okay.
0: Die Muräne hier. Zack. Und jetzt noch einmal, dass der Verschluss unten ist.
1: Schup. Sehr gut.
0: Sehr gut. So, hier ist er ein bisschen aufgegangen, aber das macht nichts.
1: Profimäßig sieht der aus.
0: Toll.
1: Ja, schöne Form. Wird der jetzt noch eingepinselt oder was passiert noch?
0: Den pinseln wir jetzt noch mal ein.
1: Ja.
0: Mit Butter.
1: Mit der Butter.
0: Und dann geht er in den Ofen.
1: Guck mal, das ist wirklich, da hast du ja den puren Apfel eigentlich.
0: Ja.
1: Das ist so ein dünner Teig. Also wie lange kommt der jetzt in den Ofen? Hast du gesagt?
0: Ungefähr eine Dreiviertelstunde.
1: Bei wie viel Grad?
0: Puh.
1: Bei wie viel Grad?
0: Bei 170 Grad ungefähr. Okay. Genau. So.
1: Jetzt wird eine harte halbe Stunde für uns.
0: Ja.

0: habe schon wieder Hunger, muss ich sagen.
1: Geht schon wieder.
0: Vor allem jetzt noch mit so einer richtig schönen Vanillesoße, ja. Ganz einfach. Ich finde Eis auch nicht schlecht, mhm. Oder einfach nur Sahne.
1: Köstlich mit Sahne gibt es bei uns immer, weil wir ja meistens dann zum Kaffee trinken einen Apfelstrudel essen, mhm. Wenn die Mami den gemacht hat.
0: Und dann noch eine leichte Sahne dazu.
1: Genau, mit bisschen Vanillegeschmack mhm. Vielleicht. Aber kennst du es? Nicht zu viel versprochen. Mhm.
0: Toll.
1: Kennst du das, wenn man ja eigentlich keinen Hunger mehr hat und dann mhm. Immer nur so ein ganz kleines Stückchen isst?
0: So homöopathische Ecken.
1: Genau, und dann ist man doch irgendwann am Ende und hat alles gegessen.
0: Genau so wird das passieren. Ach. Toll. Ich mag auch den Boden.
1: Ein bisschen fester.
0: Weil er da so ein bisschen dunkler ist. Mhm. Und die Äpfel sind so richtig schön karamellisiert.
1: Tolle Füllung.
0: Toll, richtig lecker. Inka, das hat mir viel Spaß gemacht. Ich bin gespannt, wo unsere Reise das nächste Mal geht.
1: Ich auch. Also es gibt so vieles schon, was wir gemacht haben. Mhm. Jetzt wollen wir mal überlegen, was wir machen könnten.
0: Ah, da fällt uns bestimmt noch was ein. Wir wünschen euch jetzt auf jeden Fall noch einen richtig schönen restlichen Feiertag und sagen tschüss, bis zum nächsten Mal.
1: Genau, bleibt schön einheitlich, ne?

es ist Herbst, die Ballsaison hat begonnen. Schönen guten Abend, herzlich willkommen zur Nordtour. Und unsere Nordtour beginnt heute im Süden, nämlich auf der Hallig-Südfall. Dort lebt nur eine einzige Familie, aber dafür, dass die so abgeschieden wohnen, bekommen die ziemlich häufig Besuch. Denn Südfall ist das bevorzugte Ziel der Wattkutscher von Pellworm.

0: Ein Tag zum Entschleunigen. Mitten im Watt. 7 Kilometer bis Südfall. 2 Pferdestärken und ganz viel Ruhe. Zwei Stunden noch bis zur Abfahrt. Für Christina Deusen und Holger Hansen beginnt die Reise lange vor ihren Gästen. 9 Kaltblüter gehören zum Team der Wattenkutscher. Heute müssen 6 von ihnen ran. Immer 2 vor jeder Kutsche. Sie sollen vor allem eines sein: ruhig und verlässlich.
1: Ja, die wissen, wenn die Geschirr aufkriegen, dass das dann bald losgeht.
2: Wenn die in der Box stehen, dann meditieren die mal. Also die sind ja total tiefenentspannt. Und dann wissen die gleich, wenn es ins Watt geht, geht's los. Und dann haben die auch Spaß. Ja? Und er ist auch gerne, dass er auch mal mit dem Wasser ein bisschen spielt und planscht, drin rumtritt. Die freuen sich schon. Die merken das absolut.
0: Seit mehr als 50 Jahren gibt es die Kutschfahrten von Nordstrand nach Südfall. Die Abfahrten variieren, richten sich nach Ebbe und Flut. Denn nur bei Niedrigwasser ist der Weg zur Hallig frei. Manchmal geht es, so wie heute, sogar mit 3 Kutschen gleichzeitig los. Fast 1 Stunde Fahrt über den Meeresboden. Eine der Kutscherinnen ist Christina Deusen. Sie kennt die Strecke genau wie die beiden Kaltblüter.
3: Na, wir müssen darauf achten, dass wir immer auf diesem Weg hier bleiben. Weil wenn wir jetzt links weiterfahren würden, würde es doch schlammig werden und könnte die Kutsche sich doch festsaugen, ne, an dem Wasser. Und dann, ja, ansonsten, die kennen den Weg. Die machen einen super Job schon seit Jahren. Und dass wir nicht zu weit auseinander kommen und dass wir ganz viel Spaß haben.
0: Südfall liegt neben Pellworm. Eine Warft, ein Haus, eine Familie. Für die knapp 50 Gäste gibt es hier erstmal Mittagessen. Die salzige Nordseeluft macht Appetit. Hausmannskost, zubereitet von Elin Erichsen und ihrem Vater. Elin und ihre Schwester wohnen mittlerweile auf dem Festland. Doch die Halligliebe, wie sie erzählt, zieht sie immer wieder hierher.
4: Ich bin hier tatsächlich komplett groß geworden, also kenne das Halligleben von klein auf an. War nicht immer einfach, so ein kleiner Fleck mit den Eltern, 24 Stunden. Ist nicht immer einfach, aber man rauft sich zusammen. Wir sprechen ja noch miteinander und können sogar miteinander arbeiten. Also so schlimm war es denn tatsächlich doch nicht.
0: Südfall ist gerade mal 50 Hektar groß, liegt mitten in der streng geschützten Zone 1 des Nationalparks Wattenmeer. Auch ein wichtiger Brut- und Rastplatz für Vögel. Die Besucher haben hier 1,5 Stunden Zeit, um durchzuatmen. Dann geht's wieder auf die Kutschen. Der gleiche Weg, aber eine ganz andere Fahrt. Denn langsam kommt das Wasser zurück. Für die Kutscher und Pferde Routine, für viele der Gäste ein kleines Abenteuer.
5: Dieses Feeling von der Natur, die Pferde, der Wind, der Aufenthalt auf Südstrand, mega schön.
6: Das Urige und die Fahrt jetzt hier auch so, also rundum schöner Ausflug war das.
0: 7 Kilometer hin, 7 Kilometer zurück. Noch bis Ende Oktober fahren die Wattenkutscher durch die Stille auf die Hallig.
7: Morgen wird ja in ganz Deutschland Erntedank gefeiert. Die Landwirte sind wie so häufig nicht zufrieden. Es war hier und da zu warm, zu trocken, die Erträge eher durchwachsen. Gefeiert wird natürlich trotzdem. Und was das für ein Gefühl ist, mit eigener Ernte nach Haus zu gehen, das können auch Nichtbauern in Gerden zum Beispiel erleben.
8: Für manche ist das Beste überhaupt. Einmal Trecker fahren. Okay, Bauer Ludwig und sein Sohn Konrad fahren, aber hinten auf dem Pritschenwagen übers Feld gekarrt werden, ist schon mal das erste Highlight.
9: So, Freunde, wir befinden uns jetzt hier auf meinem Gemüsefeld, wo ihr selber Gemüse ernten könnt. Es geht los mit Zwiebeln. Da hinten sind verschiedene Beeten, rote Beete, bunte Beete, gelbe Beete, weiße Beete. Die rote natürlich und die geringelte Beete.
8: Zweimal in der Woche können die Kunden selbst aufs Feld zum Ernten. Sie kommen aus den Dörfern in der Gegend. Großstädter sind aber auch dabei.
10: Sag mal, wie erntet man die rote Beete?
9: Was?
10: Wie erntet man die rote Beete nochmal?
9: Wie erntet man die? Ich dachte, wie sie essen muss Meister aber, ne?
10: Ja.
9: Na, dann geht's ja.
11: Ah, ja.
9: Rote Beete ist sehr gesund.
11: Beete.
9: genau, das ist die gelbe.
10: Super. Wir kommen gerade aus dem Urlaub aus Südfrankreich und sind auf der Durchreise und das ist hier irgendwie immer so ein Geheimtipp. Ja, ist cool. Für eine Nacht mit dem Camper sind wir hier.
11: Ja. Für uns geht's morgen dann wieder nach Hause, nach Berlin.
8: Warum selbst ernten, auf den Markt fahren und dann doch nicht alles verkaufen, fragte sich Ludwig Giesecke irgendwann. Seit 2 Jahren hat er Selbsterntefelder, nennt sich Bauer Ludwig und verfolgt einen pädagogischen Gedanken.
9: Ich wollte halt saisonales Gemüse halt hier anbieten, dass die Leute halt wissen, was ist wann reif, was esse ich wann und sich danach wieder ein bisschen richten können. Das war ja früher gang und gäbe, wo jeder noch seinen Schrebergarten hatte oder Oma, aber viele wissen es halt auch nicht mehr. Und in den Schulen ist es auch nicht mehr so publik.
8: Julia und Matthias aus Wennigsen wollen, dass ihr Sohn Tom mal Zuckermais probiert. In ihrem eigenen Garten ist in diesem trockenen Sommer nicht so viel gewachsen.
11: Guck, was hier drin ist.
12: Mais.
11: Es ist uns wichtig, dass er den Bezug zur Natur hat. Uns ist das auch wichtig, den Bezug zum selber anbauen und selber ernten. Das wollen wir ihm gerne mit auf den Weg geben. Und für uns ist total toll, dass er das einfach auch so gerne mag. Und er fühlt sich wahnsinnig wohl. Ja, schmeckt ja auch am besten, wenn man es frisch erntet.
8: Die Erntebox der Berliner Familie ist eigentlich schon ganz gut gefüllt. Bauer Ludwig würde da drin aber gern noch anderes Gemüse sehen.
9: Hier haben wir zum Beispiel einen schönen Kohlrabi. Warum nimmt den keiner mit? Schön die Wurzel dran lassen, dann hält er bis zum nächsten Jahr. Fast zumindest. Ne, das ist so. Ich kann euch alles verkaufen. Ich verkaufe sogar dem Papst ein Doppelbett, wenn es sein muss.
8: Für seine Schnodderschnute ist Bauer Ludwig längst bekannt. Für sein großes Herz für Kinder aber auch. Ludwigs Felder bedeuten für den 9-jährigen Casey das Paradies.
13: Also er möchte ja Bauer werden und deswegen, also er weiß auch schon genau seinen Plan und wo und hier bei Bauer Ludwig kann er halt auch Traktor hier fahren und das ist seins. Und ja, deswegen sind wir fast jeden Sonntag hier.
12: Macht Spaß, für mich so wie ein Urlaub.
13: Ja, weil Casey hat eine Sprachstörung und hier bei Bauer Ludwig ist es halt total egal. Da interessiert Ludwig nicht, wie Casey ist oder was er kann oder wie er redet, sondern da ist Casey Casey.
8: Der Weg zum Feld, ein Katzensprung. Und doch wollen alle Trecker fahren.
9: Und gleich nochmal lenken, nach da. Lenken, mehr. Der Trecker ist halt faszinierend. Das ist halt etwas, was man liebt. Und ich sowieso, ich habe nur 14 Stück. Und einen brauche ich eigentlich nur. Der eine sammelt Autos, der andere Trecker.
8: Ein Selbsterntenachmittag bei Bauer Ludwig ist ein Rundum-Erlebnis. Auf freche Sprüche muss man dabei immer gefasst sein.
9: Und wenn ihr genug geerntet habt, nehme ich euch wieder mit nach Hause, sonst nicht. Den Männern sage ich, schenk deiner Frau lieber einen Bund Petersilie als die blöden Blumen. Das kannst du wenigstens essen. Ne? Ist doch so.
10: Und dann haben wir noch
8: Mittwochs und sonntags lässt der Bauer die Kunden aufs Feld. Die, die da waren, sagt er, kommen auch meistens wieder.
7: Über Obdachlose macht man selbstverständlich keine Witze, es sei denn, man hat selbst mal dazugehört und trifft deswegen genau den richtigen Ton der Straße. Xenia Brandt aus Hamburg war einige Jahre wohnungslos, hat sich da rausgekämpft und will die Betroffenen jetzt unterstützen. Gemeinsam mit einem Partner hat sie eine Comedy- und Zaubershow entwickelt. Damit soll Geld gesammelt werden für die Winter-Nothilfe von Hamburg.
14: Jan Meesen ist Zauberer aus Leidenschaft. Und Xenia Brandt liebt Stand-up-Comedy.
15: Also Xenia, nur weil du hässlich bist, macht dich das nicht automatisch lustiger.
14: Nun wollen die beiden gemeinsam dem Publikum des Zentralkomitees am Steindamm einen unvergesslichen Abend bereiten. In dem nostalgischen Charme eines 50er-Jahre-Kinos war lange die Kleinkunstbühne Politbüro untergebracht. Seit ein paar Jahren erfährt es unter neuen Besitzern eine echte Renaissance.
15: Lustig, den ganzen Saal so für sich zu haben, so wow, sonst bin ich immer hier zu Comedy-Shows, dann ist alles voll und dann trinken hier schon alle und haben Spaß und es ist laut und jetzt kommt man rein und alles ist so leise, das ist voll anders.
16: Ja, wirkt auch kleiner, wenn keiner Leute
15: total.
14: Für ihre gemeinsame Show am 10. Oktober machen die beiden heute eine kurze Probe.
16: Dann passt das aber auch.
15: Ja.
16: So von der wichtig ist auch, wenn du durch bist, dass das Mikrofon
15: zur Seite nimmst. Ne?
16: Denn ich brauche ja keinen, ich habe ein Headset.
15: Ja.
16: Ich
15: nehme
16: hier
15: jetzt mal.
14: Jan wird den Hauptteil der Show bestreiten. Xenia ist das Vorprogramm.
15: Perfekt. So. Ich möchte halt, dass im Vorfeld die Stimmung schon irgendwie warm ist und die Leute Bock haben. Bock auf die Show, Bock auf Jan.
16: Ich finde auch, dass Comedy und Zauberei

0: gut zusammenpassen und das ist dann wirklich eine tolle Kombination oder Ergänzung.
1: Xenia hat als Teenagerin jahrelang auf der Straße gelebt. Mittlerweile arbeitet sie als Erzieherin und steht regelmäßig als Stand-up-Comedian auf der Bühne.
2: Ich habe keine eigenen Kinder, ich bin aber gelernte Erzieherin. Ja, und Kinder sind super ehrlich. Ich liebe die Arbeit mit Kindern. Ich kann gut mit Ehrlichkeit auch umgehen. Letztens kam so ein kleiner Junge zu mir und meinte so, hey Xenia, du siehst aus wie eine Hexe. Und Leute wie ich reagieren darauf mit, danke schön, danke.
3: Ich hoffe einfach, dass ganz viele Leute hier mit einem guten Gefühl rausgehen. Menschen, die auf der Straße leben oder wohnungslos sind, dass sie die vielleicht mit etwas anderen Augen danach sehen und ja, einfach Liebe verbreiten. Deswegen bedeutet mir das schon sehr viel.
1: Dann probt Jan ein paar seiner magischen Vorführungen. Er hat sich sein Handwerk schon als Kind mit Büchern und Zauberkästen selbst beigebracht und arbeitet ständig an neuen Ideen und Tricks. Bis heute erinnert er sich gerne daran, wie alles angefangen hat.
0: Ich war damals 14 Jahre alt, war mit meiner Familie in einem Hotel und habe einen Zauberkünstler gesehen. Und den fand ich so toll, dass ich das auch lernen wollte. Ich habe dann kurz mit dem Zauberkünstler gesprochen und er meinte dann zu mir, dass er dann in der nächsten Woche auf einer Kreuzfahrt in der Karibik ist. Und dann habe ich meinen Eltern gesagt, das ist mein Ziel. In 10 Jahren werde ich auch Zauberkünstler auf einem Schiff in der Karibik sein.
1: Und das hat er tatsächlich geschafft. Mit seinen Auftritten als Magier hat er sich dann auch sein BWL-Studium finanziert. Mittlerweile arbeitet er im Vertrieb und zaubert nebenbei regelmäßig für wohltätige Zwecke, wie hier im Zentralkomitee.
0: Also die Zauberei ist ein toller Ausgleich zu dem normalen Job, den ich habe, dass man sich in der Kreativität ausleben kann, dass man selber Sachen dann entwickelt, dass man auf einer tollen Bühne, wie hier im Zentralkomitee, spielen darf, Leute begeistern kann. Und wenn ich dann noch mitgeben kann, dass man vielleicht auch was für einen guten Zweck machen sollte, dann bin ich an dem Abend sehr, sehr glücklich.
1: Wer Xenia und Jan nächsten Sonnabend selbst erleben möchte, muss die Sitzplätze vorab kostenlos online reservieren und darf dann dazu beitragen, an einem wahrhaft magischen Abend Gutes zu tun.
4: Es gibt die Künstler, die wissen schon vorher ganz genau, wie ihr Werk aussehen soll und was sie damit ausdrücken möchten. Und dann gibt es die, die lassen sich von ihrer Arbeit selbst gern überraschen. Die überlassen ganz viel dem Zufall. Insofern kann man auch nur ganz schwer benennen, was Marie-Louise Holländer aus Greifswald für eine Künstlerin ist. Am besten, sie machen sich selbst ein Bild.
5: Kunst als Eigengewächs. Marie-Louise Holländer aus Greifswald setzt den Rahmen und tritt dann zurück, wie beim unvorhersehbaren Wachstum von Salzkristallen auf Glas.
6: Es ist jedes Mal für mich auch wieder ein, wow, so sieht das Ganze aus, das hätte ich irgendwie gar nicht erwartet. Und ich bekomme immer so Überraschungsmomente auch. Und ich glaube, das ist das, was mir so viel Freude auch bereitet, dass es nicht so strikt und in bestimmten Rastern und Mustern gefangen ist.
5: Gerade experimentiert sie mit Substraten, Pigmenten und Holzspänen.
6: Ich würde sagen, es ist ein Spielen, weil ich finde das Wort spielerisches Herangehen eigentlich total schön dafür, weil es ist nicht ein gegen das Material arbeiten oder irgendwie vom Material nur geleitet werden, sondern es ist einen bestimmten Flow.
5: Für ihr neues Kunstprojekt will sie Gras wachsen lassen.
6: Wir sehen, wie uns unsere Umwelt sich verändert. Aber wann schauen wir uns wirklich mal das genauer an? Wann schauen wir uns den Prozess, das Wachstum von einem Gras an? Wie es mit unterschiedlichen Substraten umgeht, was es macht, wenn plötzlich kein Wasser mehr da ist. Und ich glaube, ich nehme mir diese Zeit und schaue es mir genauer an.
5: Prozesse sind es, die sie faszinieren. Sie arbeitet parallel an verschiedenen Projekten, gibt ihnen Zeit und lässt sich überraschen.
6: Anders als wenn ich Malerin wäre, wo ich natürlich ganz tief in eine Materie eintauchen würde, habe ich so eigentlich ständig Fähigkeiten und Fertigkeiten, die ich mir auch selber irgendwie neu aneignen muss und selber schauen muss, okay, was braucht es jetzt hier, was für ein Wissen und wo kann ich mir dieses Wissen auch holen.
5: Ihre Arbeiten zeigt Marie-Louise Holländer vor allem in Mecklenburg-Vorpommern. Etwa ihre Videoinstallation zum Schmelzprozess von farbigen Eisskulpturen.
6: Es gibt auch Momente, wo ich sicherlich auch mal an einen Punkt komme, wo ich nicht genau weiß, ist das jetzt gerade das Richtige oder wo ein bestimmter Gedanke kommt, der mich auch irgendwie zum Straucheln bringt. Das ist auch nicht immer nur ein, ich gehe meinen Weg, sondern da gibt es natürlich auch die Höhen und Tiefen.
5: Jedem Projekt lässt sie eine festgelegte Zeit, bevor sie es beendet und ausstellt. In diesem Zeitraum kann sie nichts beeinflussen.
6: Diese Freude und dieses Interesse am Material und an auch diesen zufälligen Begebenheiten, ich glaube, das bringt mich immer auch wieder hin zurück zu einem, ja, doch, es gibt mir auch ganz viel zurück einfach.
5: Selbst in der fertigen Ausstellung wächst ihre Kunst unaufhaltsam weiter.
4: Die Frauen im alten Rom hatten in ihrem Kleiderschrank ja jetzt nicht so eine riesige Auswahl. Und trotzdem haben sie es geschafft, mit ihrem Outfit ein Statement zu setzen, zu zeigen, welche Rolle sie in der Gesellschaft spielen. Können wir Modeverrückten von heute davon etwas lernen? Nadia Babalola versucht's.
7: Was ziehe ich heute an? Eine Frage, die vermutlich jeden Morgen irgendwo zwischen Kleiderschrank und Kaffeemaschine auftaucht. Und es ist ja auch gar nicht so einfach. Ehrlich gesagt haben wir alle viel zu viele Klamotten. Und logisch, Fast Fashion macht's möglich. Schnelle Käufe, schnell produziert und meistens genauso schnell wieder aussortiert. Aber wie war das eigentlich vor zum Beispiel 2000 Jahren im alten Rom? Genau das will die Ausstellung Dressed, Rom macht Mode zeigen, hier im August-Kästner-Museum. Was hat man früher getragen? Wie wurde produziert? Und woran hat man erkannt, ob jemand Geld hatte oder nicht? Und vor allen Dingen eine ganz wichtige Frage, was können wir, Stichwort Nachhaltigkeit, für uns heute mitnehmen? Das gilt es herauszufinden.
8: Und schon am Anfang wird klar, Geschichte kann auch richtig großes Modekino sein.
7: Wow! Das ist meine Begrüßung und vor allen Dingen Outfit. Vielleicht gibt es das ja oben auch. Ich habe gehört, man darf Sachen anprobieren. Na gut, mal gucken.
8: Die Ausstellung sieht auf den ersten Blick fast aus wie eine moderne Modewelt. Sie ist eine Übernahme aus dem Varoschlachtmuseum und Park Kalkriese und präsentiert hier auf 450 Quadratmetern das Thema Kleidung als Ausdruck von Macht, Identität und Status. Es geht vor allem um die Frage, wie hat Kleidung im antiken Rom funktioniert und wie viel davon brauchen wir wirklich? Ich treffe mich mit der Kuratorin der Ausstellung, Viola Siebert. Sie erklärt mir, wie aufwendig damals der Herstellungsprozess für zum Beispiel eine Tunika war. Allein das Weben an so einem Webstuhl hat bis zu 300 Stunden gedauert.
9: Es ist also kein Vorgang gewesen, der wie in einer Fabrik von A bis Z durchgelaufen wäre, sondern ich habe den Schäfer. Ich habe denjenigen, der die Wolle reinigt und vorkonfektioniert. Ich habe denjenigen, der die Wolle spinnt. Und dann habe ich denjenigen, der die Wolle webt.
7: Und wenn ich dann noch eine Farbe rein.
9: Genau, dann kommt noch der Färber ins Spiel.
8: Und wenn dann auch noch meine Lieblingsfarbe rot war, dann kommt auch noch mein Geldbeutel ins Spiel.
9: Rot, so das klassische Rot, was wir immer mit Rom in Verbindung bringen, genau. Das ist natürlich Purpur. Und das ist eben ja, im Unterschied.
7: Der teuerste Farbstoff der Antike.
9: Der teuerste Farbstoff der Antike, weil er eben nicht aus Pflanzen gewonnen wird, sondern von Purpurschnecken. Wir sehen sie ja hier, ne? Wo aus dem Drüsensekret eben dieser Purpurschnecke eben winzige Tröpfchen gewonnen werden. Und wo man eben, man sieht es ja, ne? Für ein Kilo Purpur, was man brauchte, um dann eben so diese berühmten Streifen auf der Togga oder der Tunika zu färben, brauchte man, Zehntausende von diesen Tierchen.
7: Ach, du ahnst das nicht.
9: Ja, ne? Und wenn wir das dann umgerechnet sehen, dann kostete, oder würde heute ein Kilo Purpur, was stehen wir hier, 3 Millionen Euro kosten.
8: Was für ein Aufwand für eine Tunika oder eine Toga, wie sie hier zu sehen ist. Dieses komplette Gewand ist die Toga, wenn sie praktisch auf der Wäscheleine hängt, für einen ca. 1,80 Meter großen Menschen. Kann man sich unmöglich selbst anziehen, wie ich auch gleich merke. Es geht jetzt nämlich endlich in die Anprobe für mich. Die Tunika habe ich schon an, jetzt kommt die Toga. Also, wie schwer ist das bitte? Was wiegt denn so ein Teil?
9: Oh, ich habe es noch nicht gewogen.
8: So, wow. Gibt's
9: das mir?
8: Das Gefühl, ich habe die Gewichte. Kleiner Funfact: Eigentlich war dieses Kleidungsstück nur Männern vorbehalten. Eigentlich.
9: So, und jetzt auch hier wieder schön einticken und die entsprechende Würde des Amtes tragen. Und hiermit kannst du dann deinen Reden Ausdruck verleihen.
8: Hiermit kann ich meinem Reden Ausdruck verleihen. Da muss ich gar nicht viel erzählen.
9: Genau. Genau, aber natürlich jetzt, wie gesagt, nur für einen Mann. Ich kann dir aber verraten, es gibt durchaus Frauen, die Togga getragen haben.
8: Ehrlich? So eine wäre ich ja gewesen.
9: Nee, das glaube ich nicht.
8: Ach so, schade.
9: Denn das waren dann Frauen, die entweder Prostituierte waren.
8: Ach so, guck mal, was ich hier gesagt habe.
9: Ehebrecherinnen.
8: Ach. Schnell wieder ausziehen und in meine Klamotte von heute schlüpfen. Apropos von heute, auch das ist natürlich Thema der Ausstellung. Wie nachhaltig, wie wertschätzend gehen wir eigentlich heute mit Mode um? Immerhin hat die durchschnittliche Frau ca. 120 Oberteile, ein Mann etwa 70 bis 80.
9: Also wenn man sozusagen auf die Industrie guckt und auf das, was möglich ist, haben wir, glaube ich, komplett so unseren Kompass verloren. Wir sollten uns vielleicht frei machen von diesem Konsumdruck, immer zum Winter und zur Sommersaison was Neues haben zu müssen, wenn wirklich gute Qualität kaufen und nicht das T-Shirt für 3,50 Euro.
8: Dressed. Rom macht Mode. Und das konnten sie vor 2000 Jahren, ehrlich gesagt, schon ziemlich gut. Vor allen Dingen, was das Thema Nachhaltigkeit angeht. Wir können uns eine Menge mitnehmen. Denn eins ist klar, früher hat man den Materialien, den langlebigen Materialien, viel mehr Wertschätzung beigemessen. Denn es hieß damals schon, Modebewusstsein ist auch immer ein gutes Körperbewusstsein.
4: Eine Pastorin, ein Apotheker und ein Schnapsbrenner eröffnen gemeinsam ein Restaurant. Das klingt wie der Anfang von einem schlechten Witz, aber genau so war's. Eine unkonventionelle Idee, die dazu geführt hat, dass ein kleines Dorf in Mecklenburg jetzt wieder eine Schulspeisung hat, ein Ausflugsziel und überhaupt einen Treffpunkt für den Ort.
10: 400 Portionen Milchreis köcheln hier vor sich hin. Dazu kommen noch ein paar kleine Töpfe für Kinder mit Allergien oder Laktoseintoleranz.
11: Dafür kochen wir dann separat, also was extra. Und da haben wir tatsächlich auch Kinder, die zum Beispiel gar keinen Zucker dürfen. Da haben wir dann Ahornsirup oder sowas, was wir dann mit reinarbeiten können.
10: Hier im Restaurant von Detmannsdorf kochen sie aber nicht nur jeden Tag drei Gerichte Schulspeisung. Parallel wird der Mittagstisch im Imbiss vorbereitet. Ehrliche Hausmannskost wie Kasseler Eintopf.
12: Wir machen alles noch per Hand. Also wir schälen die Gurken selber, die Möhren selber, wir kochen das Gemüse selber. Die Kartoffeln werden hier selber geschält. Die Leute lieben das. Die kommen hier aus dem Umkreis, wie Marlow, Köln, so alles, die Dörfer, die hier rundherum liegen. Auch die Bauern holen bei uns hier Essen ab.
10: Und das à la carte Geschäft am Abend gibt es auch noch drei Tage die Woche plus Sonderveranstaltungen. Das war nicht immer so. Vor fast genau 5 Jahren stand die Gaststätte vor dem Aus. Der Pächter hatte seinen Vertrag mit der Gemeinde gekündigt und der Bürgermeister damit ein Problem. Ein riesiges Problem.
13: Weil wir befürchteten, dass wir unseren Saal verlieren oder dass wir kein Restaurant mehr in unserem Dorf haben und natürlich auch die Schule die Mittagessenversorgung für die Schüler verliert und auch die Versorgung der Kita in Frage steht. Ja, und da muss man drüber nachdenken, wer kann denn hier eigentlich in die Bresche springen?
10: Er spricht 4 Leute im Dorf an, ob sie nicht eine GmbH gründen und die Gaststätte übernehmen wollen. Den Diplom-Ingenieur für Schiffsbetriebstechnik und den Apotheker, den Destillateurmeister und die Pastorin.
14: Ich habe auch Kinder an der Schule, das war ein wichtiger Aspekt. Und dann hing es davon ab natürlich, mit wem machen wir das zusammen?
15: Und wir hatten alle das Gefühl, uiuiui, das könnte ganz schön schräg werden, weil wir ja auch alle keine gastronomischen Erfahrungen hatten.
16: Nur immer zu gucken, was machen andere, oder ist ja auch nicht der Weg. Und so habe ich dann ja gesagt.
10: Mit einer motivierten Küchenmannschaft liefern sie seitdem rund 700 Essen für Schule und Kita. Ihr modernes Konzept, dass die Schüler sich ihr Essen selbst nehmen, hilft, Abfall zu vermeiden. Der Mittagsimbiss mit 5 bis 6 Gerichten lockt täglich auch noch mal 80 bis 100 hungrige Mäuler an.
17: Lecker, preiswert, freundlich. Immer lustiger Spruch, würde ich sagen.
10: Hier in Detmannsdorf zumindest hat Wagemut sich ausgezahlt und das Dorf sich seinen geselligen Mittelpunkt erhalten.
4: Weinanbau in Norddeutschland. Durch den Klimawandel probieren das immer mehr Menschen aus. Selbst auf Usedom gibt es schon Rebstöcke. Aber nur weil irgendwo Weintrauben wachsen, bedeutet das noch nicht, dass das ein offizielles Weinanbaugebiet ist. Da ist das deutsche Gesetz sehr streng. 13 offizielle Gebiete gibt es, das nördlichste in Sachsen-Anhalt an der Saale. Am Teutoburger Wald allerdings macht man sich Hoffnung, dass man da irgendwann diesen Titel übernehmen kann.
18: Der Teutoburger Südhang in Bad Iburg. Seit 8 Jahren baut Familie Brinkmann hier Wein an. Und das stößt auf großes Interesse.
19: Ja, nochmal herzlich willkommen hier auf Niedersachsens erster Weinbausteillage. Wir haben ja eigentlich einen Hof, der liegt so 2,5-3 Kilometer Luftlinie in die Richtung. Und den Hof gibt es schon etwas länger. Erste urkundliche Erwähnung 1247. Und das neueste Kapitel in der Hofgeschichte ist jetzt eben hier der Weinbau.
18: 2018 haben die Brinkmanns umgesattelt, die traditionelle Schweinehaltung nach mehr als 750 Jahren aufgegeben und etwas komplett Neues gewagt.
19: Die Idee ist tatsächlich entstanden, weil Papa einen Radiobericht im NDR1 gehört hatte. Und da hieß es eben, dass Niedersachsen jetzt das erste Mal Weinbaurechte beantragen kann. Und da haben wir gesagt, jetzt können wir einmal die Ersten sein. Und so ist das eigentlich ganz doof entstanden. Es ist auch so, wenn die Trauben mehr Sonne kriegen, bekommen sie eine dickere Beerenhaut. Das ist derselbe Effekt, als wenn wir braun werden. Ach so. Und dadurch hat es zum Beispiel auch die Kirschessigfliege schwerer, dann reinzukommen. Und auch generell die Pilze können nicht so einfach die Trauben befallen.
18: Die Weinbergführungen mit Insidergeschichten und ganz viel Hintergrundwissen sollen dabei helfen, den Bad Iburger Wein bekannter zu machen.
19: Das ist jetzt ein Refraktometer. Da können wir durchgucken und dann verrät er uns, guck mal, passend dazu kommt die Sonne raus. Also jetzt, wo wir das Licht brauchen, ist wie bestellt. Könnt gerne mal durchgucken. Der ermittelt jetzt quasi einfach über die Lichtbrechung die Dichte von dem Saft. Und über die Dichte kann ich halt wieder zurückrechnen, wie viel Zucker drin gelöst ist. Wir sind jetzt hier bei 95 Öxle.
18: Rücksprung in den Spätsommer. Mitte August, Erntestart, wetterbedingt so früh wie noch nie. Wenn die Trauben reif sind, muss es schnell gehen, denn die perfekte Kombi aus Zucker und Säure hält oft nur wenige Tage. Die Brinkmanns setzen, wie schon in den Vorjahren, auf freiwillige Lesehelfer.
20: Ja, ich habe Vorerfahrung, ich bin Friseur vom Beruf. Deswegen das Abschneiden ist mir gut gelungen, ja.
21: Wir machen eine Ausbildung als Hotelfachfrauen oder Männer. Und da hat man ja auch im Service mit Wein und so zu tun. Und es ist mal schön, das selber mitzuerleben.
18: Mit dabei 3 Berufsschulklassen aus Osnabrück, eine Truppe der Heilpädagogischen Hilfe und weitere 20 Freiwillige, die dem Aufruf des Winzers im Internet gefolgt sind. Ohne die vielen helfenden Hände wäre es nicht zu schaffen. Zurück zur Führung und zu deutscher Weinbürokratie.
19: Und zwar ist es so, dass wir auf diesen Wein nicht draufschreiben dürfen, dass es Wein vom Teutoburger Wald ist, dass es Wein aus dem Landkreis Osnabrück ist oder dass es Wein aus Niedersachsen ist. Wir müssen aber Bad Iburg draufschreiben. Wir haben hier zwar eine genehmigte Rebfläche, aber kein anerkanntes Weinbaugebiet.
18: Hier müssen die Besucher nicht mit anpacken, nur zuhören und natürlich genießen. Sogar morgens um 9 schmeckt es den meisten schon richtig gut, auch wenn einige lieber beim Traubensaft bleiben.
22: Man denkt, man ist im südeuropäischen Gefilden, genießt den Wein, genießt die Trauben, aber steht hier in Bad Iburg bei 16 Grad.
23: Lecker.
19: Wir wollen einmal so einen Sortengarten anlegen.
23: Süß, zuckersüß.
19: Ja, aber diese Sorten, glaub ich, top. Ich muss dazu sagen, ich trinke nicht gerne Wein. Das ist ein Biertrinker, aber meine Frau trinkt gerne Wein.
0: Was ich einfach schön finde, ist ja, dass es hier geht. Und da ich Gärtner vom Beruf bin, stehe ich dem sehr offen gegenüber.
18: Für Jan Brinkmann

0: Man hat sich das Leben komplett verändert. Vom Schweinehalter zum Winzer. Raus aus dem Stall, rein in den Hang. Bereut hat er den Umstieg bisher nicht. Also das, was ich
1: heute erzähle, das ist Wein ist deutlich geselliger und macht viel mehr Spaß, weil man den Umgang mit den Menschen hat. Und wenn dann hier wirklich über 100 Freiwillige zur Ernte kommen, das ist dann schon mal ein geiles Gefühl. Das hat man im Schweinebereich nicht.
0: Die Schweine sind hier Geschichte. Der Bad Iburger Wein hingegen soll weiter wachsen und noch bekannter werden.
2: Dort, wo wir jetzt Stationen machen mit der Nordtour, da trinkt man traditionell eher Bier als Wein. Der Hamburger Hafen hat über die Jahrhunderte einen ganz eigenen Kosmos entwickelt, auch mit einer eigenen Hafengastronomie. Nahrhaft und deftig muss es sein, am liebsten schnell auf die Hand. So haben sich die sogenannten Kaffeeklappen entwickelt. In einer dieser Kaffeeklappen wird bis heute gekocht. Dieses Haus ist berühmt für Frikadellen und schiefe Wände.
3: Es ist Hamburgs schrägstes Gebäude. Die Schieflage entstand durch Sturmfluten und dem Auf und Ab der Gezeiten. Sebastian Lippert, der die Oberhafenkantine betreibt, ist daran längst gewöhnt, im Gegensatz zu so manchem Besucher.
4: Dann und wann gibt es mal Gäste, die hier reinkommen, die werden tatsächlich seekrank. Dann setzen wir die einmal um, geben Schnäpschen. Das hilft in der Regel. Und bei ganz, ganz wenigen passiert, dass sie dann leider das Restaurant verlassen müssen, weil sie einfach dieses schummerige Gefühl, das Gefühl der Seekrankheit nicht in den Griff bekommen.
3: Vor 15 Jahren übernahm er das Restaurant, das letztes Jahr 100. Geburtstag feierte. Für Urwirtin Anita Händel, die hier 70 Jahre lang hinterm Tresen stand, richtete er eine kleine Fotogalerie ein.
4: Sie hat natürlich einen Großteil der Geschichte dieses schiefen Häuschens geprägt. Und daran versuchen wir anzuknüpfen, diese Tradition am Leben zu erhalten und auch die Art zu kochen. Also die norddeutsche saisonale und regionale gutbürgerliche Küche.
3: Hausgemachte Frikadellen standen immer auf der Speisekarte von Hamburgs sogenannten Kaffeeklappen, zu denen auch die Oberhafenkantine gehörte. Imbisse, die früher Werftarbeiter mit Speisen versorgten. Und Frikadellen sind bis heute der Renner. Sebastian und sein Team tüfteln lange an den Rezepturen, bis sie der Geschmack vollends überzeugt.
4: Frisch gemachte Frikadellen ist für mich das Allergrößte. Dafür lasse ich jedes Filetsteak liegen. Wenn die warm, saftig und heiß aus dem Ofen kommen, ist für mich das Allergrößte.
3: Während die Frikadellen brutzeln, ist aber noch Zeit für einen Rundgang im Quartier hinter der Oberhafenkantine. Das hat sich von einem ehemaligen Güterbahnhof zu einem Hotspot für Kreative entwickelt. Einer von ihnen, Oldtimer-Fotograf Carlos Keller, ist gerade zurück von einem Fotoshooting in Los Angeles.
5: Dann muss es natürlich alles schnell gehen. Models haben wir vor Ort rekrutiert und wir waren ja auch nur 6 Tage da. Und dann heißt es einmal kurz Location Scouting, Attacke, Knipsen, krass. Abflug.
3: Carlos arbeitet seit 15 Jahren im Oberhafenquartier und war einer der ersten Kreativen hier.
5: Früher war es halt nur Logistik, da waren hier irgendwie tonnenweise Oliven irgendwie gelagert in den Hallen und jetzt ist es natürlich einfach ein bunter Bahnhof. Und ob das nun eben die gastronomischen Geschichten sind über die Oberhafenkantine oder eben dieser bunte Kessel an verrückten Kreativen, und das ist auch im Austausch sehr interessant für uns.
3: Auch die Halle 424 ist typisch für das Quartier. Jürgen Carstensen hat hier einen Veranstaltungsort mit Fokus auf Jazz- und Klassikkonzerte aufgebaut und haucht so einer alten Lagerhalle neues Leben ein.
6: Jedes Mal, wenn ich hierher komme, bin ich total erstaunt und finde das super. Und dieser Raum hat einfach eine tolle Energie.
7: Ja, hat auch. Viele sagen uns, es ist hier einfach ein Ort, wo man atmen kann, wo man sein kann, wie man möchte.
3: Dafür eignet sich auch der öffentliche Gemeinschaftsgarten, der etwas versteckt hinter den ehemaligen Lokschuppen liegt. Und den Sebastian gerne für eine kleine Verschnaufpause nutzt.
4: Es ist immer noch so ein bisschen ein geheimer Garten. Es kommen nicht zu viele Leute hierher, was es aber wieder ganz schön macht. Weil in vielen Parks, gerade im Hochsommer, ist es ja doch in Hamburg sehr überlaufen. Und hier findet man immer noch ein stilles Örtchen, um seinen Gedanken nachzuhängen.
8: Also setzen wir hier
3: Auch die Oberhafenkantine soll in unserer schnelllebigen Zeit ein kleiner Ruhepol sein, sagt Sebastian und freut sich darauf, noch lange bodenständige Küche in Hamburgs schrägstem Restaurant zu servieren.
2: Das Waldbaden ist eine Entspannungsübung, über die unsere Vorfahren wahrscheinlich den Kopf geschüttelt hätten. Aber die hatten ja auch noch nicht die permanente Ablenkung durch den Alltag. Also meine Empfehlung, Handy weg, Augen und Ohren auf und dann ab in den beruhigenden Herbstwald.
8: Ganz bewusst eintauchen in die Waldatmosphäre. Das soll in wenigen Stunden Stress reduzieren, den Blutdruck senken und das Immunsystem stärken. In diesem kleinen Waldstück wollen 7 Teilnehmende heute Waldbaden ausprobieren.
9: Wir haben hier eine kleine offizielle Waldschranke hingebaut. Das ist jetzt ein kleines rituelles Betreten des Waldes.
8: Für Madeleine und Theresa ist Waldbaden der ruhige Gegenpol zu ihrem stressigen Alltag als Unternehmerin. Seit Anfang des Jahres leiten sie auch andere dabei an. Die erste Übung: langsam schlendern und ganz aufs Hören konzentrieren.
10: Alles, was ich gesehen habe, fand ich total interessant. Und dann habe ich gedacht, nee, wieder zurück. Also der Fokus war da sehr schwierig.
11: 70-80% begleitet uns der Sehsinn. Darauf sind wir halt voll gepolt. Deswegen hören wir sehr wahrscheinlich so viele Geräusche nicht.
8: Meditation, Yoga, Sinnesübungen. Damit wollen Theresa und Madeleine ihren Teilnehmenden helfen, den Wald bewusst wahrzunehmen.
11: Nach so einer halben, dreiviertel Stunde ist einfach eine ruhigere Stimmung und die Menschen sind nicht mehr so am Plappern.
8: Die beiden Kursleiterinnen kämpfen für ein besseres Image. Gegen Vorurteile, die das Waldbaden als seltsam und esoterisch abstempeln. Dazu kommen noch bürokratische Hürden.
11: Wir dürfen nicht in öffentlichen Wäldern einfach so Waldbaden anbieten. Das heißt, wir sind darauf angewiesen, dass uns auch andere ihre Wälder anbieten. Also wir praktizieren das ja aktuell nur in Privatwäldern. Das ist schon aufwendig, also die Bürokratie, die dahinter steckt, um die wir uns jedes Jahr auch aufs Neue kümmern dürfen.
8: Seit März bieten die beiden regelmäßig Kurse an, hier auf Gut Basthorst und im niedersächsischen Ahlhorn. Die nächste Übung konzentriert sich auf den Tastsinn. Mit geschlossenen Augen erkunden sie einen Baum und müssen ihn anschließend wiederfinden.
12: Das ist Intuition gefragt.
10: Ja. Hier war das Moos und da, ja, der ist es.
12: Sehr gut.
10: Ja.
13: Das ist ganz schön, so die Entwicklung zu sehen, vom vielleicht noch ein bisschen angespannt sein, was passiert jetzt hier mit mir, was muss ich alles Komisches machen, zu sich ein bisschen eins mit der Natur fühlen und hier so schon so ganz easy rumzuschlendern im Wald und den auch auf sich wirken zu lassen.
8: Im vergangenen Sommer haben Madeleine und Theresa ein Intensivseminar belegt, danach eine Facharbeit geschrieben. Seitdem dürfen sie sich sogar Kursleiterin Waldbaden nennen.
11: Alles, was mich zur Ruhe bringt, finde ich großartig. Ja, und dann habe ich das einmal gemacht und war erstaunt, wie gut man schlafen kann und wie lange es anhält.
10: Selbst wenn man einen Waldspaziergang macht, ist man ja doch irgendwie unterwegs oder mit einer zweiten Person unterhält sich noch und konzentriert sich nicht so. Also ich bin ein bisschen fokussierter.
14: Also für mein langes Leben ist es eine ganz tolle neue Erfahrung, dieses Waldbaden. Man ist völlig entspannt und nimmt Dinge wahr, die man sonst eigentlich nicht wahrgenommen hat.
13: Und gerade so Geräusche, weil sonst, wenn man in der Stadt wohnt, ne, kann man sich auch gar nicht auf alles konzentrieren, dann wird man, glaube ich, verrückt.
8: Theresas und Madeleines große Vision ist es, Waldbaden in Deutschland stärker zu etablieren.
13: Es ist tatsächlich in Japan ja so, dass die Waldmedizin schon viel weiter vorne ist und Waldbaden richtig verschrieben wird, Teil der Präventivmedizin ist. Und wenn Deutschland das auch erkennen würde oder noch stärker anerkennen würde und es weniger belächeln würde, würde mich das auch sehr glücklich machen.
8: Ruhe finden, die Langsamkeit entdecken. Ende Oktober sind sie wieder im Basthorster Wäldchen unterwegs.
2: Der berühmte Tanztee tauchte das erste Mal im 19. Jahrhundert in der englischen Gesellschaft auf. Damals war es eine Veranstaltung vor allem für junge Leute und begann abends um 8. Also Alter und Uhrzeit haben sich heute ein bisschen verschoben, aber der Spaß ist geblieben.
15: Schlagerklassiker für einen Nachmittag im Glück mitten auf dem Land in Westmecklenburg. Tanztee auf der Tenne.
16: Jawohl, das war sie. Die erste Runde, ich sage Dankeschön.
15: Bevor im Rauchhaus Merlin am Nachmittag die Party steigt, dreht Gast

0: leckeren Torten probieren wollen und nebenher noch das Tanzbein schwingen. Und von daher ist es tatsächlich ein bisschen wuseliger auf dem Hof heute bei uns.
1: Seit letztem Jahr gehört ihr der alte Bauernhof bei Gadebusch und sie will ihn mit Leben füllen. Und zwar nicht nur am Wochenende.
0: Machen wir noch mal fix, dass wir eindecken. Genug Gäste kommen heute, ja?
2: Ja.
0: Sehr gut.
1: Stefanie Bark muss sich was einfallen lassen.
0: Einfach so, von allein kommen die Leute hier nicht her. Das klappt tatsächlich nur, indem wir immer Aktionen haben, Veranstaltungen haben, die Leute wirklich herrufen und sagen, wir machen was los. Es ist ein Knochenjob und man muss am Ende einfach gucken, dass man alles aufsammelt, was man aufsammeln kann und eben auch die Partys oder die Feste feiert, wie sie fallen.
1: Die Tassen stehen schon mal, aber neben Tanztee ist auch Liefertag. Die Kartoffeln bringt Bauer Thomas aus Schleswig-Holstein persönlich vorbei.
3: Moin.
0: Machst du was?
3: Ich mach zu.
0: Das kann ich.
1: Die Eier kommen von Inas Geflügelhof in der Nachbargemeinde. Ihre eigenen Hühner hat der Fuchs geholt.
0: Die anderen nehme ich ins Lager.
1: Steffi, wie alle sagen, ist im Nachbardorf aufgewachsen. Nach dem BWL-Studium wird das Rauchhaus ihre Chance und mehr als ein Arbeitsplatz. Echtes Hofleben, das liebt sie und das lockt Gäste aus den Städten und aus der Nachbarschaft an. Gerade auf dem Land fehlen Möglichkeiten, sich zu treffen, besonders für ältere Menschen. Dabei ist der Tanztee nur eine Idee. Kaffeekränzchen am Sonntag, Oktoberfest, Krimi-Brunch. Das scheint zu funktionieren.
4: Es geht los, wir starten. Komm, tanzen wir. So soll es sein.
1: DJ Karl bringt die Wunschhits mit. Schon beim ersten Song, 14.30 Uhr, erobern die Gäste die Tanzfläche.
5: Schön, dass das überhaupt gemacht wird. Ja, ist ja sonst nichts mehr los.
1: Hier lernt man neue Leute kennen.
6: Sie sehen ja, wir werden jung.
0: Ja, super, oder? Die Bude brennt, macht Spaß, alle haben Lust und Laune.
1: Tanztee im Rauchhaus Merlin, immer am ersten Donnerstag im Monat.
7: Ja, heute hauen wir auf die Pauke. Vielleicht gehen Sie heute Abend auch noch schwofen. Grund zum Feiern haben wir alle, Tag der Deutschen Einheit. Also machen Sie das Beste aus diesem Abend. Morgen können Sie ausschlafen. Ich wünsche ein schönes restliches Wochenende. Bis demnächst. Tschüss.
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0: Barbara war in Stefan verliebt und alle wussten davon. Wirklich alle, bis auf Stefan.
1: Henrietta, ich glaube, Gina möchte Post aufgeben.
0: Stefan war ein stets eher düster anmutender Elefant und Barbara ein heiteres Mausewiesel. Eieiei, was für ein leidenschaftliches Buch. Sie passten nicht zusammen, aber tief im Herzen wusste Barbara, dass ihre Liebe eines Tages in Erfüllung gehen würde.
2: Hallo, Henrietta.
3: Ich habe einen Brief für Gina. Hier.
0: Ja, danke, Super Edgar.
3: Oh, dein Buch scheint gut zu sein.
0: Oh ja, es heißt Ein außergewöhnlicher Elefant. Es ist fantastisch.
3: Sag mal, hat Gina mir denn nicht geschrieben?
0: Nein.
3: Bist du da sicher? Wir schreiben uns eigentlich täglich. Hey, Henrietta, pass auf, da ist ein Loch in der Straße.
0: Es ist so romantisch.
3: Oh-oh.
0: Barbara erwachte lächelnd, denn sie hatte von Stefan geträumt. Das ist Liebe, wahre Liebe.
4: Gar keine Post für mich, Henrietta. Hallo? Henrietta!
0: Oh, doch, da ist was für dich.
4: Oh, na sowas, ein Brief nur für mich. Hier Ihre Rechnung für den Tomatensaft. Eieieiei, die Rechnung ist aber hoch.
5: Ich muss mir Arbeit suchen, um das zu bezahlen.
2: Aber Bernhard, was hast du?
4: Brauchst du einen Assistenten, Super Edgar? Ich muss dringend Geld verdienen.
5: Ein Liebesbrief.
2: Das ist mein Brief an Gina. Rudi, das ist mein Brief an Gina.
6: Aber nein, das ist mein Brief. Henrietta hat ihn mir gegeben.
2: Oh nein, sieh nur, was du gemacht hast.
6: Aber du warst es doch, der mir den Brief wegnehmen wollte.
7: Oh, na sowas, ein Liebesbrief.
0: Was? Ein Liebesbrief? Aber der ist nicht für Sie, Herr Bürgermeister. Ich habe mich vertan.
7: Mein kleines Karibuchen. Karibuchen.
2: Hey, aber...
7: Karibuchen.
2: Her damit, Herr Bürgermeister, das ist privat.
7: Geht's dir gut, mein kleines Karibuchen? Super, Edgar, das kleine Karibuchen.
2: Henrietta, Edgar, was ist mit dir los? Meinen Brief an Gina gibst du Rudi und den von Gina an Magnus?
0: Es tut mir leid, das war keine Absicht. Ich habe doch nur mein Buch gelesen und...
7: Ein außergewöhnlicher Elefant. Ausgezeichneter Titel.
0: Ja.
2: Ich will aber nicht, dass alle Welt meine Geheimnisse kennt.
7: Aber es ist so lustig, mein kleines Karibuchen. Oh, wieso eigentlich nicht mein kleines Lieblingskaribuchen?
0: Es tut mir wirklich leid, Super Edgar. Ich bin eine Schande als Postbotin. Ich bin ungeeignet für diesen Beruf. Besser, ich höre auf.
2: Henrietta, sag doch sowas nicht.
7: Eine gute Idee. Wir wechseln den Postboten.
0: Hä?
7: Neuerungen sind immer gut. Möchte sich vielleicht jemand als Postbote bewerben?
4: Ich brauche Geld und suche Arbeit. Das wäre doch was für mich.
7: Wunderbar.
0: Aber ich...
7: Und Hepp?
0: Aber Herr Bürgermeister...
7: Und wieder alles zu aller Zufriedenheit geregelt. Zum Glück bin ich da. Dann an die Arbeit, mein kleiner Bernhard.
4: Vielen Dank, Herr Bürgermeister.
2: Aber Herr Magnus, Bernhard, das ungeschickte Eichhörnchen, setzen Sie Henrietta wieder ein.
0: Nein, danke. Ich will sowieso nicht mehr. Meine Karriere ist beendet. Schluss, aus, vorbei. Und alles nur wegen dieses vermaledeiten Buches. Ein außergewöhnlicher Elefant, dass ich nicht lache.
2: Henrietta, das kann jedem mal passieren, dass man mal nicht bei der Sache ist, hm? Aber bitte komm zurück.
3: Du bist eine super Postbotin, gewissenhaft, fröhlich und mit ein paar netten Worten für jeden.
0: Schon gut, Super Edgar. Bernhard wird sicher ein guter Postbote. Außerdem habe ich jetzt Zeit, mein Buch zu Ende zu lesen.
2: Oh je, die arme Henrietta.
4: Ich glaube, der ist für dich, Marion. Wiedersehen.
2: Da. Pass auf, Bernhard, die Post!
0: Die Post? Oh nein, meine Post! Mein kleiner Wagen!
2: Keine Sorge, Henrietta, ich mach das schon.

0: Wow, alles wieder trocken. Du bist echt super, super, Edgar.
1: Ja.
2: Oh, meine schöne Post. Ich hatte wirklich Angst.
3: Henrietta, es wäre vielleicht besser, wenn du die Post wieder austrägst.
4: Und wie läuft es? Macht er sich gut, unser kleiner Bernhard?
0: Die Arbeit als Postbote ist ganz schön schwer, wenn nur die Tomatensaftrechnung nicht wäre.
4: Sehr schön, sehr schön. Mach weiter so und ich verleihe dir den Orden dieser Stadt.
0: Dankeschön, Herr Bürgermeister.
2: Was?
4: Na dann bis später.
2: Ich habe den Orden der Stadt noch nie bekommen und ich arbeite schon seit Jahren hier.
3: Warte, Henrietta.
2: Ich will nie wieder mit jemandem sprechen und ich will in meinem Leben keinen einzigen Brief mehr sehen.
5: Sag mal, Bernhard, hast du zufällig meine Tomatensaftrechnung dabei? Die ist nämlich noch nicht da.
0: Ich weiß nicht. Ich schau nach. Nein, Gerlinde, hier ist nichts für dich dabei.
3: Bernhard, die Rechnung, die du gekriegt hast, könnte die nicht von Gerlinde sein?
0: Aber ja, die ist für Gerlinde. Komm mir gleich komisch vor, ich trinke nie Tomatensaft. Aber dann muss ich das ja gar nicht bezahlen. Oh, was für eine Erleichterung. Besonders, wo ich so gar nicht zum Postboten tauge. Hier, Gerlinde. Haha, endlich frei!
4: Ich sehe gut aus im Profil.
0: Herr Bürgermeister, hier haben Sie Ihre Postmütze zurück. Ich muss nämlich nicht mehr arbeiten.
4: Ja gut, aber dann müssen wir einen neuen Briefträger finden. Rudi, willst du Postbote werden?
3: Es reicht, Herr Bürgermeister. Henrietta ist unsere Postbotin.
2: Nicht mehr! Und ich will nie wieder Briefe sehen.
6: Hey, was ist los?
3: Wir müssen Henrietta überreden, wieder die Postbotin zu sein.
4: Ich könnte ihr ja den Orden der Stadt verleihen.
6: Ja, schon. Ja.
3: Ich weiß. Wir schreiben ihr jeder einen Brief, um uns zu entschuldigen.
0: Aber ja, das ist eine super Idee. Henrietta ist zwar unsere Postbotin, aber diesmal gehen alle Briefe an sie. Ja, der Stift schreibt nicht gut, das nervt.
3: Fertig. Herr Bürgermeister, Sie müssen auch einen Entschuldigungsbrief schreiben.
4: Was, ich?
3: Ja, natürlich Sie. Sie besonders.
4: Ja, gut.
3: Henrietta, die Post ist da. Henrietta? Das hat nicht geklappt.
6: Ach, wie schade. Ich hatte Juhuhu geschrieben.
3: Da ist ja ein Paket für Henrietta.
4: Das muss noch ein Buch über Elefanten sein. Henrietta mag Elefanten wohl sehr gern, hä?
0: Ja, also...
3: Ich glaube schon. Hey, aber ja. Henrietta, hier ist der neue Postbote.
2: Der neue Postbote? Der wird schon sehen, dieser... Herr Bürgermeister?
4: Ich habe ein kleines Paket für dich, Henrietta. Au! Oh. Einem Elefanten verzeihen.
3: Keine schlechte Idee, Herr Bürgermeister. Sie könnten Henrietta Ihre Entschuldigung präsentieren.
4: Meine Entschuldigung?
3: Ja, sonst verlieren Sie eine Wählerin. Henrietta ist Ihre beste Unterstützerin. Sie ist immer auf Ihrer Seite und wählt Sie jedes Mal.
4: Oh, aber das stimmt ja. Henrietta! Henrietta! Ich bitte dich, mir zu verzeihen. Es war eine dumme Idee, den Postboten zu tauschen. Entschuldige.
2: Aber das ist ja wie im Buch. Genau wie Barbaras Streit mit Stefan.
4: Jedenfalls bist du eine sehr gute Postbotin. Es stimmt, du verdienst den Orden der Stadt.
2: Es ist zu spät, Stefan. Ich meine Magnus. Da hätten Sie früher dran denken sollen.
4: Ich weiß und bin untröstlich.
2: Oh, er ist so niedlich. Gut,

0: meine Arbeit eben wieder auf.
1: Oh, wirklich?
2: Ja!
3: Ja, es geht doch!
0: Und ich verspreche, nie wieder während der Arbeit zu lesen. Und Sie versprechen mir gefälligst, mehr Herz zu zeigen. Manchmal denken Sie nur an sich und verletzen die Menschen, ohne es zu merken.
4: Es tut mir alles so schrecklich leid.
0: Hören Sie doch auf zu weinen, Herr Bürgermeister. Er ist aber auch empfindlich, dieser Junge.
5: Henrietta, ich glaube, du hast schon Post auszutragen.
6: Na, sie hat ihn doch verziehen. Bürgermeister sein ist wohl auch kein leichter Job.
0: Danke, Super Edgar. Ich verspreche dir, dass deine Post diesmal richtig zugestellt wird. Und los geht's!
5: Aber nicht doch, Henrietta!

0: haben. Ich sehe nichts, Herr Bürgermeister.
1: Er kommt gleich, da bin ich ganz sicher. Rudi hat ein neues Skateboard. Er wird damit gegen meine Statue rasen und sie in 1000 Stücke sprengen.
2: Na, na, bleiben Sie ruhig. Ja? Meine Netze halten ihm sicher stand.
3: Die Netze sind deprimierend. Man hat das Gefühl, seine Freiheit zu verlieren.
1: Man verliert vielleicht an Freiheit, aber meine Statue gewinnt an Sicherheit. Zumindest hoffe ich das.
0: Da ist Rudi!
1: Oje, oje, oje, oje. Ich hoffe, dass die Netze halten.
4: Hey, was ist das? Hallo, liebe Freunde.
3: Ja, hallo, Rudi. Oh.
0: Uh-oh.
3: Schon gut, Herr Bürgermeister, es ist gut gegangen.
1: Meine Statue!
4: Oh Mann, das tut mir leid. Aber wer kommt denn auch auf die Idee, hier überall Trampoline aufzubauen? Aber keine Sorge, ich klebe sie wieder zusammen. Ich liebe Puzzle.
1: Ich hab doch gesagt, seinetwegen wird sie doch explodieren. Er macht nämlich immer alles kaputt.
4: Und hopp, ich bin fertig. Die Statue ist geklebt. Tada!
3: Sehr modern, diese Veränderung. Jetzt ist es moderne Kunst.
0: Bitte nicht weinen. Oh.
5: Rudi, versprich unserem Bürgermeister, dass du alles tun wirst, damit die Statue ab jetzt ganz bleibt.
4: Aber natürlich, claro.
5: Nein, Herr Bürgermeister, scht. Wir bildhauern jetzt gleich eine neue Statue.
1: Aber das ist nicht so einfach.
5: Sagen Sie, Herr Bürgermeister. Also dann los, eine neue Statue. Oh nein, Sie hatten die Augen geschlossen, Herr Bürgermeister. Na toll. Also nochmal von vorne.
1: Diese Pose zu halten ist nicht einfach, Super Edgar.
0: Oh nein!
1: Wirklich nicht.

0: ein wenig gestaucht?
1: Aber nein, Sie lassen den Platz wirklich erstrahlen, Herr Bürgermeister.
0: Oh, danke, das ist sehr nett.
1: Oh, eine Nachricht.
2: Die ist von Frank. Oh, er hat eine Überraschung für Sie.
0: Eine Überraschung? Ich mag keine Überraschungen. Oh, und heute schon gar nicht.
3: Herr Bürgermeister, hier entlang, bitte.
0: Einverstanden. Oh, aber das... Oh, aber das ist ja... Das ist ja wundervoll.
3: Sie sind aus Gummi hergestellt. Ich habe aus der kaputten Statue eine Gießform gemacht.
2: Es ist so leicht, ihm eine Freude zu machen.
0: Aber das ist wundervoll. Ganz fabelhaft. So viele Male ich. Oh,
3: aber warten Sie, es geht noch weiter.
0: Weiter? Es wird noch besser? Oh. Wow, ist die schön. Was bin ich schön.
3: Und sie ist sehr solide. Sehen Sie.
0: Aber du willst doch nicht, du willst meine Statue doch nicht etwa...
3: Super Edgar, jetzt du.
0: Ja, aber das geht nicht, Super Edgar. Meine arme kleine Statue. Ihr seid wirklich zu grob. Oh, das darf nicht wahr sein. Dieser Hase wird von meiner Statue magisch angezogen.
4: Statuen? Überall Statuen!
3: Mein Kopf.
5: Ist das Ihr Zwillingsbruder, Herr Bürgermeister? Seine Energie ist ja krass.
0: Das ist meine Statue und du hast sie noch nicht kaputt gekriegt.
6: Also wollen Sie mir mit den falschen Statuen eine Falle stellen? Aber ich versuche immer, die Statue heil.
3: Die Statue ist intakt. Man muss sie nur wieder einfangen, ja. Also.
7: Ich mach das.
8: Oh Gott.
7: Nur beruhigen Sie sich doch.
5: Das ist schon lustig.
7: Ich doch ganz ruhig. Autsch.
0: Oh je. Oh je. Oh nein, meine Statue!
1: Oh, was für eine Dynamik, Herr Bürgermeister! Vorwärts, schönes Windhausen! Ah! Herr Bürgermeister! Nein, Herr Bürgermeister!
0: Ich teile deinen Schmerz, Henrietta. Es ist furchtbar.
1: Aber wenn Sie das da nicht sind...
0: Das sieht furchtbar aus.
1: Ich mag es. Es ist modern. Es ist moderne Kunst.
0: Ich mag's nicht. Glücklicherweise habe ich noch andere Statuen. Die da will ich nicht mehr.
1: Darf ich sie dann behalten?
0: Gut, diese Statue kann weg. Sie ist hässlich.
4: Oh nein, Magnus und seine Statue.
6: Egal wie, Rudi, du darfst sie auf keinen Fall treffen.
7: Oh nein.
0: Na wunderbar. Auf Nimmerwiedersehen.

0: Oh, wie elegant. Oh, es ist wie in einem Traum.
1: Oh, oh, sie hüpfen zur Stadtmitte.
2: Oh, da ist was.
3: Aber was sind das denn für Dinger?
4: Es regnet Elefanten.
1: Ich komme!

0: Glücklicherweise ist Super Edgar da, um die wichtigen Dinge zu schützen. Was für ein Pflichtbewusstsein. Trotzdem schlägt er etwas zu doll zu, finde ich.
1: Tja, diesmal war ich es nicht.
2: Oh nein, oh nein, oh nein, oh nein, oh nein. Aber ja, das ist die Lösung.

0: Bravo, Super Edgar!
1: Ah, dann sind meine Netze also doch zu etwas gut. Und seht nur, alle Statuen sind trotz all der Tritte und Schläge noch ganz. Allerdings ist das Material ein Problem. Das Gummi ist einfach zu leicht.
2: Was du nicht sagst.
1: Jetzt habe ich eine super Idee. Und für die habe ich noch nicht mal lange gebraucht. Seht nur, es ist gleich hier.
2: Du ahnst es nicht.
3: Aber das ist ja fantastisch. Oh, was für eine geniale Idee. Ich kann gar nicht, das ist...
1: Es ist sehr solide und es ist schwer.
2: Eieiei. Eieiei. Eieiei.
3: Meine Statue, mein zweites Ich, komm zurück! Komm sofort zurück!
4: Also mich braucht ihr hier dann vermutlich nicht mehr.
3: Komm zurück, bitte, komm zurück, meine schöne Statue!

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0: Thomas, I will be 90 years old.
1: In 2 Monaten werde ich 90 Jahre alt. Und ich spüre, zum ersten Mal in meinem Leben hat Gott mich genau hierher geführt, um Musik zu teilen für eine bessere Welt.

0: Giora Veitmann ist rund 150 Tage im Jahr auf Tournee. In Tel Aviv ist er jedoch zu Hause. Zwischen seinen Konzerten kommt er her, um Kraft zu tanken und Freunde zu treffen.
1: Alles, was du hier siehst, war Oras Idee. All das war ihre Idee, auch das Haus. Ich war in Europa und sie sagte am Telefon, ich habe ein Haus gekauft. Ich fragte, welches Haus? Als ich zurückkam, hatte ich plötzlich ein Zuhause.
2: Und wer kümmert sich heute um den Garten?
1: Ein Mann, er ist schon 25 Jahre hier. Ora und ich waren 50, 60 Jahre lang zusammen.
0: Für Giora Veitmann war seine Frau Ora nicht nur Partnerin, sondern auch Managerin, die das Leben um ihn herum organisiert hat.
1: Viele sagen, auch meine Kinder, du bist zwar Musiker, aber du solltest weniger spielen.
0: Warum?
3: Du solltest so viel spielen, wie du kannst, mit all deiner Kraft.
1: Musik macht man nicht, weil man Lust dazu hat. Man macht sie, weil man muss. Weil es ein inneres Bedürfnis ist.
2: Heute ist Aufnahmetag. Schön, wieder hier zu sein, oder?
1: Ja. Es fühlt sich an, als würde ich einen Tempel betreten. Ich habe hier so viele Platten aufgenommen.
4: Guten Morgen. Guten Morgen. Schön, dich wiederzusehen.
1: Oh, ich kenne dich. Sehr schön, dich zu sehen. Ich bin Giora. Wie geht's?
0: Majid Montazer ist nicht nur Giora Veitmanns Komponist. Der Iraner, der in Hamburg lebt, ist auch sein Manager und eine wichtige Stütze für ihn. In den legendären Emil Berliner Studios soll der erste Teil von Veitmanns neuem Album For a Better World entstehen. Hier war bereits Herbert von Karajan mit den Berliner Philharmonikern zu Gast. Auch Stars wie Anna Netrebko, Placido Domingo und Lang Lang haben hier schon produziert.
1: Diese Aufnahme ist etwas Besonderes. Wir sind heute hier, um Musik für eine bessere Welt zu machen. Für eine menschlichere Welt.
5: For a better humanity.
1: Dafür sind wir hier. Kammermusik bedeutet, unsere sechs Seelen zu einer einzelnen Seele verschmelzen zu lassen. Das ist Kammermusik. Danke. Gott segne euch. Viel Glück.
4: So, starten wir.
5: Okay.
4: Handys alle aus.
5: 3, 4.

0: Great, thank you.
1: Mi amada Aura.
2: Meine geliebte Aura. Ich sitze in unserer Küche in Tel Aviv. Alles ist noch wie früher. Der Tisch, das Licht, die Vögel draußen. Und trotzdem ist nichts mehr, wie es einmal war. Mehr als 3,5 Jahre sind vergangen. Doch meine Sehnsucht bleibt lebendig. Sie tut mir weh und tröstet mich. Deshalb mache ich weiter.
3: Seit dem Tod seiner Frau Ora 2022 ist Giora Veitmann mehr unterwegs als je zuvor. Hamburg ist zu seiner zweiten Heimat geworden. Geboren wurde er aber am 25. März 1936 in Buenos Aires, im jüdischen Viertel.
2: Ich wurde ganz in der Nähe des Rio de la Plata geboren, in Buenos Aires. Buenos Aires ist Musik. Theater, Tanz. Poesie, Folklore. Folklore ist der Spiegel einer Gesellschaft. Wenn du sie hörst, verstehst du erst, wie die Menschen leben und fühlen.
3: Giora Veitmann wuchs in einer Musikerfamilie auf. Sowohl sein Vater als auch sein Großvater waren berühmte Musiker in Argentinien. Und sein Urgroßvater war Klezmer-Musiker in Bessarabien. 1922 wanderte die Familie aus Osteuropa nach Südamerika aus. Ihr musikalisches Erbe nahmen sie mit.
2: Mein Vater wollte nicht, dass ich Musiker werde. Um das klarzustellen, mit solchen Augen kann man kein Musiker werden. Als mein Vater zu seinen Proben ging, nahm ich heimlich seine Klarinette. Ich war 5 oder 6 Jahre alt. Doch das merkte er irgendwann. Und dann ließ er absichtlich eine Klarinette auf dem Tisch liegen. So fing ich an zu spielen.
3: Gioras Kindheit war durch seine starke Sehbehinderung geprägt. Am sozialen Leben mit Gleichaltrigen konnte er praktisch nicht teilnehmen.
2: Die Schulzeit war sehr schwer. Damals war das aber völlig normal für mich. Ich konnte viele Dinge nicht tun, die andere Kinder ganz selbstverständlich machten. Zum Beispiel Fußball spielen. In der Schule saß ich immer ganz vorne, manchmal sogar direkt am Lehrerpult, damit ich näher dran war.
3: Dennoch schaffte er es ins Orchester des weltberühmten Teatro Colón.
2: Ich bewarb mich am Colón mit der festen Überzeugung, dass sie mich nicht nehmen würden. Ein einflussreicher Lehrer sagte, der Junge spielt sehr gut, aber er hat keine Opernerfahrung. Er hatte recht. Doch mein Lehrer antwortete, ich übernehme die Verantwortung für ihn. Dieser eine Satz hat mein Leben verändert.
3: Denn er konnte nahezu keine Noten erkennen. Allein durchs Zuhören brachte er sich das Klarinettespielen bei. Und doch sollte das Teatro Colón nicht die letzte Station bleiben. Vielmehr war es der Anfang eines wundersamen Aufstiegs. Vom nahezu erblindeten Kind zum umjubelten Star auf den größten Konzertbühnen der Welt. Sein nächstes Engagement, das Israel Philharmonic Orchestra.
2: Ich war 18 Jahre im philharmonischen Orchester. Niemand wusste, dass ich kaum sehen konnte. Später bekam ich größere Notenblätter in A3. Aber niemand bemerkte es. Der Letzte, der es erfuhr, war Zubin Mehta. Viele wissen es bis heute nicht.
0: Hier haben wir das. Das hier ist das Klaviersolo. Und natürlich das Stück für Ora, das wir ihr gewidmet haben. Tell me something about love.
2: Das Stück vom Anfang? Mit dieser Melodie?
3: Dank einer Augenoperation 2021 kann Giora Veitmann heute in Umrissen Noten erkennen und ein einigermaßen selbstständiges Leben führen.
0: Gibt es noch Fragen?
2: Nein, für mich ist alles klar.
4: Ja?
5: Ja,
4: okay.
2: Rassismus ist eine Krankheit. Aber sie ist heilbar. 1948, als Israel ein Staat wurde, gab es auch in meiner Familie Vorurteile gegenüber Arabern.
5: In mi casa, in la familia.
2: Ich habe das überwunden. Durch Musik. Musik hat mich zu dem gemacht, was ich heute bin. In der Kunst gibt es keinen Hass.

0: nicht Majid Muntazir auf der Bühne. Sehen Sie zwei Herren, ja? Eine ist von Iran und die andere von Israel. Fertig.
1: Wir sind da, Maestro.
2: Ja. Bitte schön. War eine schöne Fahrt, ne?
3: Seine Kindheitserfahrungen haben Giora Veitmann dazu gebracht, sein Wissen und seine Liebe zur Musik weiterzugeben. Es ist ihm eine Herzensangelegenheit, Kinder an die Musik heranzuführen. Heute besucht er eine Musikschule in Hamburg.
4: Wenn man in ein Krankenhaus geht und die Neugeborenen hört, wie sie weinen, dann klingen alle gleich.
0: Guten Tag. Guten Tag. Hallo, hallo, hallo. Wer da ist, wer weiß mein Name? Sag mal einmal Giora. Giora. Oh, fantastic. Somebody must play something, not tell them.
5: Wer traut sich, etwas am Klavier zu spielen? Möchtest du etwas spielen? Und du möchtest etwas spielen? Ja?
0: Ja. Wow, bravo. Hey.
4: Die allgemeine Erziehung kümmert sich nicht um die Seele. Aber so wurden wir geboren. Die Seele war schon da. Als Kinder sind wir frei und offen. Auf dem Weg durchs Leben geht das oft verloren. Manche Menschen finden nie zurück. Und diese Menschen bauen Waffen, sie führen Kriege. Oft nicht, weil sie es wollen, sondern weil sie dazu gezwungen werden.
0: A pelear.

Wir wurden geboren, um Teil einer Gesellschaft, einer Familie zu sein, der Menschheit. Wenn du mich fragst, wie ich heiße, dann sage ich, mein Name ist Mensch. Ich bin ein Mensch.

0: Du hast mir gezeigt, dass die Welt voller Möglichkeiten ist, wenn man liebt. Deine Wärme, deine stille Kraft gaben mir den Mut, aus der Komfortzone auszubrechen. Mit dir konnte ich meiner Berufung folgen, die Klezmer-Musik in die Welt zu tragen.
1: In den 1970er Jahren startet er seine Solokarriere und zieht nach New York. Veitmann spielt in Kirchen und in Synagogen, tritt auf kleinen Bühnen und als Straßenmusiker auf. Dabei ist er schon ein renommierter Klarinettist. Die New Yorker schließen den jüdischen Klarinettisten Giora Veitmann in ihre Herzen. Seine Lebensfreude kommt an. Und schon bald wird er von der Kritik entdeckt. Und zum Star. Veitmann ist ein Phänomen. Er gibt umjubelte Konzerte in der Carnegie Hall. Die New York Times schwärmt, seine Klarinette wurde beinahe eine menschliche Stimme. Und der amerikanische Stardirigent Leonard Bernstein wünscht sich öffentlich, es lebe

0: Biggiora, seine Klarinette und seine Seelenmusik.
1: Gershwin. Oh, sweet and lovely, Lady be good.
2: Diese Schweine bei uns in der Reichsmusikkammer in Berlin haben verboten, seine Werke zu spielen. Na, also wo kann man denn heute noch Gershwin hören? Und dann ist es mir eingefallen. Hier.
0: 1984 holt ihn Peter Zadek an die Berliner Volksbühne und gibt ihm eine Rolle in seinem Theaterstück Ghetto an der Seite von Ulrich Tukur. So wird Giora Veitmann in Deutschland schlagartig bekannt.
3: Der ganze Abend veränderte sich sehr wesentlich durch ihn. Natürlich, wenn er plötzlich so eine Musik hat, das ist nicht nur noch irgendeine Musik, die wurde sozusagen die Seele von diesem Stück.

0: Fortan gilt Giora Veitmann als der King of Klezmer. Er feiert umjubelte Tourneen und Hollywood entdeckt ihn. Unter anderem spielt er die Filmmusik für die Oscar-prämierten Meisterwerke Jenseits von Afrika und Schindlers Liste ein.
1: Where is my boss?
2: Wo ist mein Boss?
1: Where is my boss?
0: Zurück in den Emil Berliner Studios. Der erste Teil des neuen Albums ist eingespielt.
3: Maestro, möchtest du hier sitzen?
2: Spiele ich besser, wenn ich hier sitze?
4: Wollen die anderen nicht mithören?
2: Was meinst du zum Ensemble?
4: Die sollen alle rauskommen, weil jetzt beginnt auch hier die Führung. Die müssen da raus.
1: The group is very nice, yeah.
2: Fantastische Balance.
1: Wow! Bravo! Stefan, bravo! Wow, bravo. Stefan,
2: ich liebe dich. Mehr muss ich nicht sagen. Vielen Dank.
4: Bitte schön, alle.
0: Giora Veitmann war es immer wichtig, Musiker aus unterschiedlichen Kulturen zusammenzubringen. Litauen und Japan, Israel und Palästina sitzen bei ihm an einem Tisch.
3: Gar nicht so schlecht. Ja, ist gut. Meine Mutter ist eine israelische Jüdin. Mein Vater ist Palästinenser aus Nazareth. Von 1948 bis 1966 durfte seine Familie die Stadt nur mit einer Arbeitsgenehmigung verlassen. Ich sehe keine Zukunft, wenn ein Staat sich in seiner Rechtmäßigkeit ethnisch definiert. Das ist ein großes Problem, auch für Israel. Denn eigentlich müssten alle die gleichen Rechte haben. Wir Künstler haben einen Auftrag. Wir sind keine Diplomaten oder Politiker. Unsere Aufgabe ist es, Brücken zu bauen. In diesem Orchester spricht die Musik für uns. Und Maestro, du gehst diesen Weg seit über 30 Jahren. Du warst damals beim Israel Philharmonic Orchestra, aber hast beschlossen, dich auf eine Mission zu begeben. Warum hast du dich entschieden, mit deiner Musik die Welt verändern zu wollen?
2: In those days, damals, als Arafat noch da war, war vieles anders. Der 7. Oktober hat das alles zerstört. Man nennt Palästinenser Terroristen, aber das ist zu einfach. Das Land wurde abgeschottet. Viele junge Palästinenser waren verzweifelt, hatten nichts zu essen, keine Arbeit und so weiter. Das nutzten einige Palästinenser mit schlechten Absichten aus, gaben ihnen, was sie brauchten und machten sie zu Terroristen. Aber nicht alle sind Terroristen. Die Palästinenser wollen diesen Krieg genauso wenig wie die Israelis.
5: Israel schlug eine Rakete ein und setzte unter anderem Autos in Brand. Verletzte wurden nicht gemeldet. Das israelische Militär erklärte Dutzende Ziele im Iran
6: bombardiert. Abfertiges Abkriegen, Hotland, wie kann ich Ihnen helfen?
7: Ich habe eine ganz kurze Frage. Und zwar haben wir deutsche Staatsbürger, die in Israel sind, auf der Seite vom Auswärtigen Amt angemeldet.
4: Du weißt ja, Giora musste jetzt leider nach Israel zurückfliegen vor ein paar Tagen.
8: Ja.
4: Und wir kriegen ihn im Moment nicht raus.
7: Wir haben es über Jordanien, über Zypern, über Sharm el-Sheikh Ägypten versucht.
6: Aha.
7: Leider ohne Erfolg.
3: Ja. Guten Morgen. Wie geht es dir?
2: Sehr gut. Und dir?
3: Ach, so lala.
2: Finde bitte jemanden, der uns von Tel Aviv nach Amman fahren kann.
3: Wir brauchen dich hier, dich und Jimmy, für das Konzert.
2: Ich mache alles. Ich bin sehr stark.
3: Großartig.
0: Juni 2025. Israel greift den Iran an. Das Management versucht, Giora Veitmann aus Tel Aviv zurück nach Deutschland zu bekommen.
8: Es waren ja jetzt schwierige Tage für uns. Wir haben ja alle Konzerte absagen müssen. Es ist natürlich die Presse, die Konzertorten, die Musiker, die ganze Reiseplanung muss natürlich komplett alles gecancelt werden. Und alle hoffen, dass es natürlich Giora erstmal gut geht und dass er irgendwie auch sicher nach Deutschland kommt. Alles andere ist im Moment egal. Das Schlimme ist, wir wissen gar nicht, wie es und wann und wo es weitergeht. Hallo, Shadi.
7: Hallo, Nazif. Ja. Ich habe gute Nachrichten für dich.
8: Was gibt's?
7: Giora und Jimmy sind auf dem Boot.
8: Nein.
7: Und in 24 Stunden hier, ja, doch.
8: Wahnsinn. Gott sei Dank.
7: Sie haben es geschafft.
8: Wer hat es dir Bescheid gegeben?
7: Jimmy hat angerufen.
8: Das heißt, die sind auf jeden Fall jetzt in Zypern?
7: Auf jeden Fall. Die okay. sind dann auch, also sobald er weiß, wann die Flugzeiten sind oder wenn die am Flughafen sind, gibt er mir Bescheid.
8: Und wann werden sie hier und sein in etwa?
7: Morgen um die gleiche Zeit etwa.
8: Super, das heißt, die Juli-Konzerte können regulär stattfinden?
7: Die sind erstmal gerettet hier.
8: Mann. Oh, Gott sei Dank.
7: Endlich da haben wir, gute
8: ja,
7: Nachrichten.
8: Ja, muss ja auch sein.
7: Ja.
8: Die letzten zwei Wochen haben wir gezittert.
7: Ja.
8: Super, danke.
7: Aber jetzt
8: sagst du
7: dir
8: dann auch Bescheid? Ja, ja, auf jeden Fall.
7: Mach ich.
8: Super, danke, danke.
7: Okay, tschüss, tschüss.
8: Oh, Mann, bin ich erleichtert.
2: Die Welt ist rau geworden. Israel und Palästina, Israel und Iran. Manchmal verstehe ich das alles nicht mehr. Aber ich weiß, dass Musik Brücken bauen kann. Vor allem für junge Menschen. Sie sind die Zukunft.
0: Zürich im Juli 2025. Mit dem Schiff konnte Giora Veitmann aus Israel ausreisen und über Zypern nach Europa zurückkehren. In der Schweiz will er nun sein Album fertigstellen. Mit dem Jugendkammerorchester Stringendo. Marcel Babazadeh ist neben Stefan Flock Tonmeister für das Album und an diesem Tag verantwortlich für die Aufnahmen.
9: Als ich Giora gestern erlebt habe, hier bei der Probe bin ich kurz vorbeigekommen und da war ich doch erstaunt, wie so ein alter Mensch so in der Lage ist, zu interagieren mit dem Raum, mit dem Moment und mit diesen vielen jungen Leuten und dann mit dieser Komposition plötzlich, mit dieser persischen Musik. Aber für ihn ist das total natürlich, er atmet Musik irgendwie, er lebt Musik. Und naja, es ist unglaublich, einfach ihn in seiner Gegenwart sein zu dürfen. Ich hätte nie gedacht, dass ich ihm mal sagen kann, dass er schön gespielt hat.
0: Seit seiner Kindheit bewundert er Giora Veitmann.

0: Oder vielleicht gerade, weil sie persisch sind, er kann sie irgendwie, er kann sie übersetzen. So, ihr Lieben, könnt ihr mich hören?
1: Ja.
0: Ah, sehr gut. Sind wir schon soweit zum Aufnehmen oder probt ihr noch ein wenig?
2: I need.
3: Ich muss noch etwas sagen.
2: To say something. I appreciate so much.
3: Ich bin sehr dankbar für die Einladung.
2: To you,
3: euch allen. Für mich ist es unglaublich wichtig, hier zu sein. Ich weiß nicht, wie ich das erklären soll. Ich komme aus dem Krieg. Und jetzt hier bei euch fühle ich mich wieder als Mensch. Danke. Danke, danke.
2: Thank you.
3: Gott segne euch. Danke.
4: Okay, dann beginnen wir jetzt mit der Aufnahme. Und ich wünsche euch viel Spaß.

0: Wenn ich spiele, sehe ich dein Lächeln. Ich höre deine Worte. Die Bühne ist dein heiliger Ort. Spiele, solange du kannst, für die Menschen, für das Leben.
1: Y así sigo tocando.

Und so spiele ich weiter, bis zu meinem letzten Atemzug. Ich bin nicht allein. Freunde in Deutschland und in Israel unterstützen mich. Aber die Liebe, die mich wirklich trägt, bist du, meine geliebte Ora.

0: Im Januar 2026 gastiert Giora Veitmann in der Hamburger Elbphilharmonie. Ausverkauftes Haus. Hinter Giora Veitmann liegen Tausende von Konzerten. Vor ihm eine neue Tournee. Die Bühne ist seine Bestimmung.
1: Vielleicht nimmst du dir hier so ein bisschen Zeit, like a Fermat, you know?
2: Das Leben ist ein Spiel. Sehr gut. Gute Zeiten und schlechte Zeiten sind eng zusammen. The game of life.
1: Das war jetzt perfekt. Danke für die Massage.
3: Wenn du willst, gebe ich dir auch einen Kuss. Musik ist Einheit. Musik ist Frieden. Musik ist Freundschaft. Kunst.
2: Arte.
3: Ich glaube fest daran, dass Künstler die Welt verändern können. Davon bin ich zutiefst überzeugt.
2: Kommt uns her.
3: Nicht wegen meines Glaubens, sondern weil ich es im Angesicht des Krieges selbst gespürt habe.
4: Gib ein Konzert.
5: Und natürlich an der Klarinette den King of Klezmer, Maestro Giora Veitmann.

0: Mein Vater sagte immer, verliere alles, sogar die Hose. Aber vergiss nie, Danke zu sagen. Danke. Das ist ein tiefes Bedürfnis, eine Notwendigkeit. In dem Moment, in dem du auf der Bühne stehst, bist du alleine. Aber wenn du dort stehst, sendest du eine Botschaft. Eine der größten Kräfte der Kunst, die uns gegeben wurde und die wir nutzen können, ist die Liebe.
1: Ora, seine Frau, sagte immer zu ihm, du musst auf die Bühne, für dich und für die Menschen. Sein größter Wunsch? Weiterzuspielen. Bis zum letzten Atemzug. Hoch lebe Giora Veitmann.

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4: Einen schönen guten Abend, herzlich willkommen und Glückwunsch an uns alle heute zum Tag der Deutschen Einheit. Haben Sie sich vielleicht mal ein paar Minuten Zeit genommen heute, um über diesen historischen Tag nachzudenken, was er Ihnen persönlich vielleicht bedeutet? Oder haben Sie einfach das schöne Herbstwetter genutzt für eine Fahrt ins Blaue? Man kann das eine ja auch mit dem anderen verbinden, so wie das heute 50 Radler in Beutzenburg getan haben. Die sind dort aufgebrochen zur sogenannten Tour der Einheit. Also ein Rundkurs, der vor 1989 so natürlich nicht möglich gewesen wäre. 150 Kilometer ging es hinüber und herüber über die ehemalige innerdeutsche Grenze an Lauenburg und Dömitz vorbei auf beiden Elbufern. Uns verbindet mehr als uns trennt, so die Botschaft der Fahrerinnen und Fahrer aus Niedersachsen, Mecklenburg-Vorpommern und Schleswig-Holstein. Ja, an solchen Tagen schieben sich natürlich zuallererst die schönen Erinnerungen in den Vordergrund. Die Gewissheit, dass wir da wirklich einen historischen Glücksfall zu feiern haben. Aber die kritischen Stimmen rund um den 3. Oktober, die sind in den vergangenen Jahren natürlich nicht verstummt. Im Gegenteil, zuletzt sind sie wieder deutlicher und lauter geworden. Und das genau ist ein Thema für uns, für NDR Fragt.
5: Zwei Menschen, die Alltag und Arbeit in Ost und West kennen. Claudia Vogt ist Pflegefachkraft in Lübeck, stammt aus Nordrhein-Westfalen und lebt in der Nähe von Rehna. Frank Klitzin ist Chefarzt für Anästhesie in Schwerin. Er ist in Rostock aufgewachsen und hat in Baden-Württemberg studiert und auch gearbeitet. Beide pendeln. Zeit, um darüber zu sprechen, was Ost- und Westdeutsche verbindet.
6: Wir waren zwar getrennt, aber wie viele Verwandtschaften gab es zwischen Ost und West auch während der Trennung? Ich glaube, uns verbindet mehr, als dass uns trennt.
7: Die großen globalen Probleme, die alle gemeinsam betreffen, die haben sie gemeinsam und die haben sie gemeinsam vor der Brust.
5: NDR Fragt wollte wissen, welche Hindernisse es für die deutsche Einheit noch gibt. Die meisten sehen die Lohnunterschiede als Problem. Auch die fehlende Anerkennung ostdeutscher Lebensleistung und Gegenwart.

0: Gegenseitige Vorurteile zwischen Ost und West spielen demnach eine Rolle. Dass es im Westen zum Teil wenig Verständnis für Frust im Osten gibt, das hat Frank Klezin gemerkt, als er vor kurzem seine ehemaligen Mitstudenten wieder getroffen hat.
1: Wir sind das Wintersemester 1992, was sich da getroffen hat. Viele Baden-Württemberg, Stuttgart, Freiburger Raum. Und das ist eine in Richtung Ostdeutschland eine weit entfernte Perspektive. Und da komme ich dahin oder ich werde dazu gedrängt zu erklären oder Dinge zu verteidigen, die vielleicht gar nicht mal die eigenen Positionen sind. Einfach aus Verständnisgründen für die Menschen, die hier leben.
0: Auch Claudia Vogt kann nachvollziehen, warum viele Ostdeutsche sich bis heute ungerecht behandelt fühlen. 2019 wollte sie von einem Pflegejob in Schleswig-Holstein nach Grevesmühlen wechseln.
2: Das waren, ich glaube, 850 Euro weniger als im Westen. Das ist für mich auch ein Teil Wertschätzung, indem man die gleiche Arbeit 40 Kilometer weiter nicht mehr so wertschätzt wie die Arbeit auf der anderen Seite. Da ist zum Beispiel noch eine Ost-West-Grenze, wo die Vereinigung, die Wiedervereinigung überhaupt nicht funktioniert hat. Es sind nicht die Menschen, aber ich glaube, das ist auch mit ein Grund, warum die Menschen so geworden sind.
0: Wie zufrieden sind die Menschen nun alles in allem mit dem erreichten Stand der deutschen Einheit? Etwas mehr als die Hälfte der Befragten sagt, eher bis sehr zufrieden. Fast ebenso viele sind es aber nicht.
1: Wenn man guckt, dass die deutsche Teilung ja nur 45 Jahre war und dass man fast genauso lange zusammenlebt, wie man getrennt war, dann sollte man meinen, dass es gar keine Rolle mehr spielt, dass wirtschaftliche Situationen und viele Dinge, die Chancen auf beiden Seiten der ehemaligen Grenze gleich sind. Und das beginnt sich zu verbessern, aber es ist noch lange nicht auf Augenhöhe und gleich.
2: Eigentlich bin ich total zufrieden. Ich fühle mich hier als Westdeutsche, die dann in den Osten gezogen ist, vollkommen angenommen. Ich bin ein Mensch, der hier auch gearbeitet hat, dadurch auch viele Leute kennengelernt hat, Wertschätzung gegeben hat, aber auch Wertschätzung bekommen hat. Ich finde, die Vereinigung ist voll gelungen. Man müsste es nur besser rüberbringen.
3: Ja, wo sind die Grenzen tatsächlich schon verschwunden und wo sind sie noch zu spüren? Dazu gibt es interessante Zahlen und aufschlussreiche Statistiken. In Karten zusammengefasst finden Sie bei uns unter ndr.de/mv. Diese Frau jedenfalls hat sehr viel getan für die innere Einheit, für gegenseitiges Verständnis, beruflich und privat. Das ist Gudrun Heinrich. Sie ist Professorin an der Uni Rostock und für ihr Engagement in der politischen Bildung bekommt sie übermorgen das Bundesverdienstkreuz.
4: Sie weiß, wie Politik funktioniert und kann sie erklären.
5: Von Kind an ist diese Demokratie als Lebensform für mich wichtig gewesen. Meine Eltern sind vertrieben aus dem Sudetenland gewesen und damit war Politik und Weltgeschehen von Anfang an ein Thema in unserer Familie und die Auseinandersetzung und alles sagen zu dürfen und miteinander zu diskutieren, hat mich eigentlich von immer schon geprägt.
4: Von Frankfurt nach Hamburg über Stralsund nach Rostock. Seit fast 20 Jahren ist sie hier die Leiterin der Arbeitsstelle Politische Bildung am Institut für Politik- und Verwaltungswissenschaften, Dr. Gudrun Heinrich, Politikwissenschaftlerin. Sie gibt gerne ihr Wissen weiter, in Workshops, Vorträgen oder Vorlesungen, wie hier an der Kinderuni. Im TV ist Gudrun Heinrich seit Jahren eine gefragte Expertin.
6: Was ist denn das für eine Demokratie?
3: Was denken Sie, wie wird dieser neue Versuch ausgehen?
7: Das ist im Moment schwer einzuschätzen.
4: Und trotz aller schweren politischen Themen weiß sie immer, wie sie an Kaffee und Schokolade kommt.
8: Man kann mit ihr auch mal ein privates Wort reden, gibt einen guten Ratschlag, hört einfach zu und sagt, das ist halt so. Und dann wird es dann auch so gemacht. Und das finde ich ganz toll an ihr.
9: Sie sorgt für den Zusammenhalt. Sie kann ihr großes Team organisieren. Und eine Schwäche ist, sie sagt immer ja. Deswegen macht sie so viele Sachen.
3: Ja, gut für uns hat sie nämlich Zeit für einen Besuch im Nordmagazin gehabt. Gudrun Heinrich, herzlich willkommen und Glückwunsch zum Bundesverdienstkreuz.
10: Vielen Dank, ich freue mich, hier sein zu können.
3: Ich frage mich, können Sie sich im Moment über so eine Auszeichnung überhaupt richtig freuen? Ihr Job ist es, Menschen für die Demokratie zu gewinnen. Gleichzeitig gerät die Demokratie im Moment so sehr unter Druck wie selten zuvor. Kommt da auch manchmal so ein bisschen Resignation hoch? Was habe ich da

0: die ganzen Jahre gemacht? Hat das Sinn gehabt?
1: Natürlich denkt man drüber nach. Und ich finde es auch wichtig, dass wir so ein bisschen Demut zeigen den Entwicklungen gegenüber und nicht sagen, jetzt genau so weiter, wie wir die letzten Jahre weitergemacht haben, sondern auch mal überlegt, was machen wir und ist das noch wirklich hilfreich? Aber das Bewusstsein, dass wir was tun müssen, das treibt mich voran und das lässt mich auch nicht resignieren, weil ich immer positive Erlebnisse habe, Menschen über Demokratie reden zu hören, Kinder, die sich für Politik interessieren, zu erleben, sei es bei der Kinderuni oder in anderen Zusammenhängen. Also keine Resignation, aber vielleicht ein bisschen innehalten, was die letzten Wahlen und Wahlergebnisse betrifft.
0: Sie sind auch häufig an Schulen unterwegs und gerade da sieht man, dass die Jugend offenbar wieder mehr zu den politischen Rändern tendiert. Rechtsextreme Einstellungen an Schulen sind heute teilweise normal. Wie gehen Sie damit um?
1: Also ich selbst bin wenig damit konfrontiert. Das sind die Lehrkräfte oder auch die Schulsozialarbeitenden vor Ort, die uns das erzählen. Und da geht es auch darum, dem zu begegnen. Wir sagen ganz bewusst, das nicht zu bekämpfen, weil das keinen Sinn macht, sondern klar demokratische Positionen dagegen zu stellen, dass die Schülerinnen und Schüler sehen, es gibt demokratische Antworten auf die Herausforderungen und diese Alternative dann auch wahrnehmen. Weil es gibt dieses berühmte Diktum von dem ehemaligen Verfassungsrichter Böckenförde, der sagt, Demokratie kann die Voraussetzungen, die sie braucht, nicht garantieren. Also wir können nicht garantieren, dass wir nur Demokratinnen und Demokraten in der Gesellschaft haben, weil wir die nicht verpflichten können. Es kann sich niemand dazu verpflichten, nur Demokratinnen und Demokraten hervorzubringen. Aber wir müssen es ihnen anbieten. Wir müssen den Schülern anbieten, zu sagen, Demokratie ist die richtige Alternative. Schau dir das an, entscheide dich in dem Bewusstsein. Es kann auch schiefgehen. Sie können sich auch für eine andere Alternative entscheiden.
0: Die stärkste Partei im neu gewählten Landtag ist eine Partei, die von demokratischem Geschwätz redet und die politische Bildung auch am liebsten umbauen oder gar abschaffen möchte in der jetzigen Form. Wie wollen Sie die überzeugen, davon, dass Ihr Job nach wie vor wichtig ist?
1: Reden. Also ich glaube, dass wir noch mehr lernen müssen, Dinge auszuhalten, miteinander ins Gespräch zu kommen und dem anderen zuzuhören und in dem Bewusstsein, Demokratie lebt nur davon, dass wir miteinander sprechen. Und ich bin mir sicher, dass ich ganz viele aus der Partei nicht überzeugen werde, aber doch den einen oder die andere Wählerin oder den Wähler vielleicht ins Nachdenken darüber bringe, welche Lösung die richtige für uns alle ist. Also dieses Bewusstsein, dass wir Demokratie immer eine Form ist, die uns allen etwas nützt, da hoffe ich sehr darauf, dass wir da noch mehr Überzeugungsarbeit leisten können.
0: Eine kurze Frage noch zum Schluss. Wir reden heute am Tag der Deutschen Einheit, so ein Zufallsdatum, mit dem viele rein erinnerungspolitisch nicht so viel anfangen können. Für Sie trotzdem der richtige Tag, ein Tag, an dem es was zu feiern gibt?
1: Ja, also prinzipiell, ob man den Tag oder einen anderen nimmt, die Deutsche Einheit ist was zu feiern, weil es wirklich die Möglichkeit war, friedlich einen Systemwechsel zu vollziehen. Und für mich persönlich als Westsozialisierte, lange in Ostdeutschland leben, ist das ein unglaublicher Lerneffekt gewesen. Und ich habe das nie bereut und bin sehr gerne in Ostdeutschland.
0: Vielen Dank, Gudrun Heinrich, und viel Spaß am Montag bei der Preisverleihung in Berlin.
1: Dankeschön.
0: Und das Gespräch haben wir vor der Sendung geführt und aufgezeichnet. Jetzt machen wir weiter mit den Nachrichten und René Steuler.
2: Die Nachricht war für viele gestern ein Schock. Die Eisengießerei in Ueckermünde wird zum Jahresende dicht gemacht. Viele der rund 300 Beschäftigten haben heute ihrem Ärger Luft gemacht.
3: Genau um 11.55 Uhr, also 11:55, versammelten sich hunderte Menschen zu einer Mahnwache vor der Eisengießerei. Sie kritisierten das Mutterunternehmen, die Breidengruppe, die gestern sehr kurzfristig den Beschäftigten mitteilte, dass der Standort Ueckermünde nicht mehr konkurrenzfähig sei und Ende Dezember schließen wird.
4: Also es kam aus heiterem Himmel und die Jungs wissen nicht, was gehauen und gestochen ist und wie es jetzt auch, vor allem wie es hier weitergeht. Kein Mensch weiß, wie es weitergehen soll.
3: Auch der Betriebsratsvorsitzende wurde von dem Aus für die Gießerei Ueckermünde völlig überrascht.
5: Wir sind jetzt gerade noch in Kommunizieren mit der IG Metall in enger Verbindung, haben jetzt die Sachverständigen eingeschaltet, es wird ein Wirtschaftsprüfer eingeschaltet und ein Anwalt. Und dann gehen die Verhandlungen nachher los über Interessenausgleich, Sozialplan und eventuelle Auffanggesellschaften.
3: Die Unternehmensleitung sagte dem NDR, dass vermutlich übernächste Woche Gespräche über einen Sozialplan beginnen.
2: In Wolgast ist ein leerstehendes Gebäude in Flammen aufgegangen. Sämtliche Feuerwehren aus Wolgast und der Umgebung waren im Einsatz. Dabei soll es sich um ein früheres Obdachlosenheim handeln. Das eingeschossige Gebäude

0: stand seit 2016 leer. Die Stadt hatte jüngst Pläne für eine Neunutzung des Gebäudes als Jugendtreff bekannt gegeben. Und auch das Areal sollte für Freizeitaktivitäten mit einem Skaterpark und einem Volleyballfeld wieder nutzbar gemacht werden. Und den Tag der Deutschen Einheit hat die Stadt Waren genutzt, um feierlich zwei Stadtteile wieder miteinander zu verbinden. Die Herrenseebrücke, die die Nordstadt und das Zentrum verbindet, darf jetzt wieder mit dem Auto befahren werden.
1: Fast ein Jahr war das Bauwerk aus Sicherheitsgründen gesperrt. 1,6 Millionen Euro sind in die technischen Prüfungen der Brücke geflossen. Das Ergebnis: sie ist nicht einsturzgefährdet und darf mit Fahrzeugen bis zu 3,5 Tonnen befahren werden. Wie lange ist aber unklar.
2: Kein Experte legt sich fest. Aber ich habe es ja heute bei der Eröffnung gesagt, wenn sich alle Nutzer an das halten, was wir jetzt hier ausgewiesen haben, verkehrstechnisch, dann sprechen sie immer alle so von ungefähr um die 10 Jahre. Aber keiner legt sich verbindlich fest. Wir haben auf jeden Fall ein Zeitfenster, um einen Neubau wie auch immer entsprechend vorzubereiten.
1: Die Brücke wird weiterhin mit Sensoren überwacht. Geplant ist, die Tonnage für Lkw auf bis zu 9,5 Tonnen zu erhöhen. Fußgänger und Radfahrer dürfen wegen der installierten Messtechnik nur eine Seite der Brücke nutzen.
3: Für ein Trainerdebüt war das eine ziemlich dankbare Aufgabe. André Breitenreiter, der neue Coach bei Hansa Rostock, stand heute das erste Mal an der Seitenlinie, um sein Team zu betreuen, im Landespokal gegen Gützko, also eine Mannschaft aus der 8. Liga.
4: Hier herrscht Zuversicht beim SV Gützko am Morgen. Nicht mal mehr 3 Stunden bis zum Anpfiff. Kenny Köhn ist einer der Jüngsten und darf von Anfang an ran gegen Hansa.
5: Vorfreude eigentlich mehr. Einfach mal so vor so vielen Leuten zu spielen, kommt ja auch nicht so oft vor. Deswegen eigentlich mehr Vorfreude als Aufregung.
4: Linda Sommer vom Vereinsvorstand muss vieles gleichzeitig koordinieren. Auflagen vom Ordnungsamt, Einlasskontrollen für tausende Zuschauer, wo sonst nur ein paar hundert ins Stadion kommen.
6: Schwierig war eigentlich nur, dass wir nur 3 Wochen Zeit hatten dafür, ne? Also es ist ja jetzt kein Event, das wir über ein halbes Jahr planen konnten, sondern das Los wurde gezogen. Und dann hieß es, na dann ab.
4: Mittag für die Mannschaft mit einem Klassiker, Nudeln mit Tomatensauce. Von der Hektik draußen bekommen die Spieler nicht viel mit. 2 Stunden vor Anpfiff füllt sich das Stadion. Die Lager treffen aufeinander.
7: Vereint im Schmerz und in der Freude.
8: Ja, bis 13:59.
7: Ja, ja. Und nach Anpfiff sofort wieder.
9: Ich bin Gützko und ich sage, heute wird sich Gützko durchsetzen. In meinem Herzen nur Gützko.
10: Hansa! Beides.
11: Beides? Wie kann man denn für beides sein?
10: Man weiß ja nie, welcher gewinnt.
4: Noch nie wurde in Gützko ein Bus sehnsüchtiger erwartet wie heute. Die Hansa-Profis zum Greifen nah. Für Kenny und seine Jungs wird's langsam ernst. Noch 30 Minuten bis zum Anpfiff.
12: Was macht die Nervosität?
13: Ja, steigt immer mehr an. Kann man so sagen.
4: Der Moment ist gekommen, auf den die Spieler seit der Auslosung hingefiebert haben. Anpfiff, Punkt 14 Uhr. Gützko gibt alles. Aber Hansa macht die Tore. Hansa-Coach Breitenreiter noch auf Tuchfühlung mit den Hanseaten in seinem ersten Match an der Seitenlinie. Zur Pause liegen Kenny und Co. 9:0 zurück. Der SV Gützko ist dennoch zufrieden. 3.680 Zuschauer, Getränke und Wurstverkauf bringen Geld in die Vereinskasse. 2 Tore legt Hansa zum 11:0 Endstand noch nach.
14: Ja, krass, wie schnell die sind und so Bewegung und so. Das kann man gar nicht so vorstellen eigentlich. Wenn man es im Fernsehen sieht, sieht das so leicht aus, aber wenn man dann gegen die spielt, ist unglaublich.
4: Für den SV Gützko war dieses Spiel gegen den FC Hansa Rostock trotz Niederlage eines der schönsten der Vereinsgeschichte.
3: Tja, ein Höhepunkt, ein Fest jagt das andere an diesem Wochenende. Wir gucken jetzt nach Grabow. Erntedankfest an diesem Wochenende dort. Gestern ging es schon los, bis morgen dauert es noch. Unser Reporter Mike Oliver Voigt ist für uns dort und startet heute gemeinsam mit den Gästen in den Ernteball. Mike Oliver, was muss man anziehen zum Ernteball in Grabow?
15: Ja, so eine ganz, ganz feine Zwirn ist eigentlich nicht nötig. Ball ist vielleicht nicht so ganz die passende Beschreibung. Man sieht es hinter mir, große Bühne ist aufgebaut, DJ legt auf, Liveband gibt es auch noch. Also überschreiben würde ich das eher mit einer ganz großen Party heute Abend hier in Grabow.
3: Also heute Abend wird getanzt, am Nachmittag, habe ich gehört, wurde viel gebacken. Was war da los?
15: Viel gebacken, ja, aber nicht genug vielleicht. Es war so viel los, das Wetter war toll, die Stadt war voll, dass einige Stände nicht genug Essen hatten. Die Krapfen zum Beispiel sind ausgegangen bei einem Stand. Da muss heute Nacht eine extra Nachtschicht eingelegt werden in der Bäckerei. Aber kulinarisch war trotzdem einiges geboten. Es gab eine Sonderaktion, eine Kartoffelpuffer-Brataktion. Da stand der Landrat und die Bürgermeisterin an der Pfanne und haben frische Kartoffelpuffer gebacken. Und das hat sie wahrscheinlich besonders lecker gemacht, dann kostenlos verteilt. Heute geht es hier mit der Party, nicht dem Ball, noch weiter bis 2 Uhr nachts, zumindest laut Programm. Mal sehen, wie lange das wirklich dauert. Und du hast es gesagt, morgen geht es natürlich auch weiter mit dem Fest hier. Und dann kommt das Highlight für viele Menschen wahrscheinlich, nämlich der große Ernteumzug. Und da gibt es einen kleinen Rekord, 103 Wagen nehmen teil. Und das macht die Grabower wahrscheinlich ein bisschen stolz, denn das sind mehr als letztes Jahr.
3: Hört sich gut an. Vielen Dank, Mark Oliver. Und wir gucken uns das morgen an, dieser riesen Karawan mit mehr als 100 Wagen. Jetzt machen wir weiter mit Nachrichten und René Steuder.
0: Der Islamische Bund Rostock hat zum Tag der offenen Moschee eingeladen. Die Religionsgemeinschaft hat 2 Gebetshäuser in der Hansestadt.
8: In der Moschee in der Rostocker Südstadt kommen täglich rund 300 Menschen zum Gebet. Am zweiten Standort im Nordosten der Hansestadt sind es rund 100 Muslime. Der Islamische Bund arbeitet als Dachverband für muslimische Glaubensgemeinschaften im Land. Mit Begegnungen möchte er aufklären über den Islam.
12: Wir haben jetzt mehrere Leute, die zum ersten Mal hier waren. Sie waren nicht begeistert, aber sie waren gut informiert und sie haben sich bedankt für alles, was für sie neu war. Dass sie von Muslimen selber gehört über den Islam und nicht von den Medien. Und sie haben sich bedankt für die Bewirtschaftung.
8: Den Tag der offenen Moschee gibt es in Deutschland seit 1997. Sein Ziel sei es, die interreligiöse und interkulturelle Verständigung zu fördern.
0: Yannick Schröter vom MC Grevesmühlen ist Landesmeister in der Motocross-Königsklasse MX1. Der 27-Jährige wurde bei den letzten Wertungsläufen der Saison in Demmin hinter Paul Neuzling vom MC Schwerin Süd Zweiter der Tageswertung und sicherte sich damit die entscheidenden Punkte für den Titel. Schröter ist bereits zum 4. Mal in Folge MX1 Landesmeister. Werke von Richard Wagner, Oliver Gruhn und Richard Strauss hat die Neubrandenburger Philharmonie am Nachmittag in der Konzertkirche präsentiert vor rund 500 Zuschauern anlässlich des Tags der Deutschen Einheit. Nach der Nationalhymne hat Neubrandenburgs Oberbürgermeister Nico Klose die Festrede gehalten. Er erinnerte an die so wörtlich Mutigen der Stadt, die vor 37 Jahren friedlich demonstriert haben und appellierte, die Demokratie zu schützen. Danach spielte die Neubrandenburger Philharmonie unter der Leitung von Daniel Geis gemeinsam mit Sopranistin Diana Schnürpel Melodien aus den Opern Lohengrin und Rosenkavalier sowie dem Orchester Liederzirkus Sommerliebe.
3: Man muss kein Kunsthistoriker sein, um den Wert dieser Schnitzereien zu erkennen. Steht ja sogar dran, anno 1618. So alt ist diese Kanzel in der Kirche von Dorf Mecklenburg. Die letzten 15 Jahre haben Restauratoren damit verbracht, das alles auf Vordermann zu bringen. Und jetzt sind sie auf der Schlussgeraden.
16: Ja. Ich muss aufpassen, dass es eben nicht an das Gerüst stößt, aber auch nicht an die Rückwand.
17: Das ist Arbeit für Profis. Restauratorin Annette Seifert setzt gemeinsam mit ihrem Mann Erhard der Kanzel den Schalldeckel auf.
16: Geschichtlich ist sie besonders, weil sie laut Inschrift von dem Herzog Adolf Friedrich persönlich gestiftet wurde. Und in diesem Fall hatten wir die Möglichkeit, die originale Farbfassung aus der Renaissance freizulegen. Die war ja komplett übermalt. Mit sehr hässlichen, dicken Farben.
17: 80 Kilo in der Hand und viel Verantwortung.
16: Das Gewicht ist eben enorm und solange wie sie oben nicht aufgehängt ist, ist es immer noch ein Risiko. Sie ist jetzt schief, du musst sie unbedingt gerade machen.
18: Ja, ich muss hier ein bisschen nappeln.
16: Ja, ach so.
17: 4 Jahre Arbeit stecken in diesem Stück. Jetzt muss der Kanzeldeckel erst einmal gesichert werden. Auch das ist Maßarbeit, wie die gesamte Restaurierung. Die Seiferts aus dem benachbarten Wismar sind seit Jahrzehnten ein eingespieltes Team.
16: Das könnte ich dann loslassen, ne?
18: Du kannst loslassen, ja.
16: Ja? Gut.

0: Schnitzereien, Ornamente und ein Rahmenwerk aus Eichenholz, alles farbig. Für eine protestantische Kirche höchst ungewöhnlich. Annette Seifert hat sie gereinigt, Fehlstellen ausgebessert, Teile ersetzt, ein Lebenstraum.
1: Ich war Praktikantin im Institut für Denkmalpflege vor meinem Studium und habe ja hier im Land sehr viel gesehen. Und da war es mein Traum, auf alle Fälle diesen Altar zu restaurieren. Dass es auch mal zur Restaurierung der Kanzel kommen würde, das wagten wir gar nicht zu hoffen.
0: Mit Unterbrechungen arbeitet sie seit 2012 in dieser Kirche. Nun wird die Kanzel fertig. Alles sehr kleinteilig. Jetzt bekommt sie gerade ihre Flügel zurück. Unter den neugierigen Blicken der Küsterin Maria Nils.
2: Höher.
3: Höher.
2: So, ja.
3: So. Und da wird der Schalldeckel noch mal korrigiert.
4: Dass das so möglich ist und das auch in seiner Farbigkeit wieder erstrahlt. Und da sind wir sehr dankbar, wirklich. Und ich freue mich sehr.
3: Ist nur sehr selten noch erhalten.
0: Und schon wieder hat Annette Seifert einen Schatz in der Hand.
3: Das ist ein besonderer Glücksfall und wahrscheinlich hatte auch nicht jede Kanzel so etwas. Das ist die Kanzeluhr. Ist nur sehr selten noch erhalten. Ja. Ah, wahrscheinlich so. Und dann so, genau. Und jetzt läuft der Sand durch.
0: Und die Zeit läuft auch. Morgen wird die Kanzel beim Erntegottesdienst in der Kirche in Dorf Mecklenburg eingeweiht.
5: Und wir sind bei Michael Röttger und dem Wochenrückblick.
6: Dann wollen wir mal.
7: Die Bundesregierung hat es wieder getan. Die große Gießkanne voll mit Steuergeld entleert sich seit 1. Oktober und noch bis zum Jahresende über den Zapfsäulen im Land. Die Kosten für den Spritpreisrabatt nach Schätzung rund 2,5 Milliarden Euro. Tankkunde, nun freue dich.
8: Der Tankrabatt ist wichtig für mich und vor allen Dingen für Leute, die knappe Ressourcen haben.
9: Für mich ist er nicht wichtig, weil ich ein Elektroauto fahre.
10: Ich fahre mit dem Zug, mit zig Schienenersatzverkehren und das kostet 60 Euro, 100 Euro, wo ist mein Rabatt?
7: Den Festtag zum Tag der Deutschen Einheit, den gab es schon am Donnerstag im Theaterzelt in Schwerin. Alles, was im Land politisch Rang und Namen hat, war anwesend. Eine gute Gelegenheit, im Vorfeld das Schweigegelübde in Sachen rot-rot-grüne Sondierungsgespräche zu testen.
11: Gute, konstruktive Gespräche zwischen den Partnern.
12: Die sind sehr konstruktiv und alle Menschen können darauf vertrauen, dass sich die Beteiligten anstrengen, dass das was Gutes wird.
13: Ich glaube, dass es tatsächlich auch um die finanziellen Herausforderungen hier im Landeshaushalt geht. Da muss die nächste Landesregierung Antworten finden.
7: Das Schwarzbuch des Bundes der Steuerzahler ist in seiner neuesten Ausgabe veröffentlicht worden. Und es enthält Altbekanntes, die aus Sicht des Steuerzahlerbundes leicht überteuerte Hotelübernachtung von Ludwigslust-Parchims Landrat Sternberg in Hamburg.
14: Die Kernkritik ist, dass hier drei Hotelübernachtungen in etwa so viel gekostet haben, wie das durchschnittliche Monatsnettoeinkommen eines Bürgers, einer Bürgerin in Mecklenburg-Vorpommern.
7: Wohnmobile auf Strandparkplätzen, die sind der Kurverwaltung von Boltenhagen ein Dorn im Auge, wenn sie aus Sparsamkeitsgründen auch nachts dort stehen. Mit 40 Euro Nachtgebühr will man die künftig vergrämen.
15: Vom neuen Tarif hoffe ich dann einfach, dass auf unseren Parkplätzen tatsächlich frei werden.
7: Weinlese in Burg Stargard. Der Stargarder Winzerverein darf sich auf einen guten bis sehr guten Jahrgang freuen. Wobei das den Hobbywinzern letztlich gar nicht so wichtig ist.
16: Den trinken wir immer, egal wie er schmeckt.
5: Na dann Prost, ein Hoch auf die deutsche Einheit. Bis morgen, tschüss.
17: Bis morgen.
18: Schönen Abend.
5: Wir hätten uns auch nicht kennengelernt, René. Hm? Wir hätten uns auch nicht kennengelernt
17: das
5: ohne.
17: Das stimmt, ja.
5: Ja.
19: Das Wetter für uns in Mecklenburg-Vorpommern.
2: Heute gab es zum Teil richtig dichte Nebelfelder. Das erste Mal in diesem Herbst. Es war richtig mystisch, wie jetzt hier tagsüber auch im Märchenwald auf der Halbinsel Wittow. Aber der Nebel hat sich vielerorts aufgelöst und dann gab es einen sehr freundlichen Feiertag mit viel Sonnenschein. In der kommenden Nacht gibt es auch kaum Wind wie heute tagsüber und damit wird sich im Süden wieder Nebel bilden, aber wirklich nur in den südlichen Landesteilen. Ansonsten sieht man mal die Sterne, mal ziehen Wolkenfelder durch, aber es wird sich schon wieder herbstlich anfühlen, denn im Binnenland gehen die Temperaturen bis auf 8 Grad zurück. An der Ostsee ist es ein bisschen milder bei Tiefstemperaturen von 12, 13 Grad. Morgen früh wird sich der Nebel im Süden relativ rasch auflösen und dann gibt es eine freundliche Mischung aus Sonne und Wolken. Mal sind die Wolkenfelder ein bisschen dicker. Ganz vereinzelt ist es möglich, dass mal ein paar Tropfen herausfallen. Bei den meisten wird es aber trocken und allgemein recht freundlich sein. Temperaturen dazu 17 Grad auf dem Darß und bis zu 20 Grad im Süden des Landes. Der Wind wird allgemein schwach und kommt aus westlicher Richtung. Am Montag früh kann es ähnlich wie heute dichte Nebelfelder geben. Planen Sie genug Zeit ein, fahren Sie mit dem Auto wirklich vorsichtig. Zum Teil sind die Sichtweiten sehr eingeschränkt. Wir sind es gar nicht mehr gewöhnt. Tagsüber dann eine Mischung aus Sonne und Wolken. Dienstag und Mittwoch wird es wahrscheinlich auch noch trocken sein und recht freundlich bei Temperaturen tagsüber von knapp 20 Grad.
19: Das Wetter für uns in Mecklenburg-Vorpommern.
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32: Guten Abend, Hamburg!
33: Huhn auf Brücke. Dieses witzige Bild haben wir heute früh beim jährlichen Kölbrandbrückenlauf aufgenommen. Das Huhn heißt Andres, es kann glucken, hat aber vermutlich nicht ganz so viel vom Lauf gesehen wie die anderen. Aber ganz viele hatten mit ihm einen Heidenhühnerspaß. Mehr dazu später in der Sendung. Guten Abend und willkommen zum Hamburg-Journal an diesem Feiertag, dem Tag der Deutschen Einheit. Auch wir sind wieder vereint. Eimann hat später die Nachrichten für Sie.
34: So sieht's aus und das sind heute drei unserer Top-Themen.
33: Ärger um Bauruine, Rahlstedts unfertiger Rohbau, dann Retterin der Fledermäuse, ein besonderes Ehrenamt und Familienattraktion startet Olchis Erlebniswelt in Ottensen. Diesen Feiertag haben viele Hamburgerinnen und Hamburger natürlich draußen verbracht und ihn voll genossen. Zeit zum Müßiggang, zum Innehalten oder auch zur Rückschau. Deshalb haben wir mal nachgefragt, was dieser Tag der Deutschen Einheit den Hamburgern bedeutet.
35: Hamburg hatte heute keine Eile. Spazieren, Sonne genießen, Zeit miteinander verbringen. Und einige führte ihr Spaziergang ein Stück zurück zum 9. November.
36: Meine drei Schwestern sind mit Hammer und Meißeln an die Berliner Mauer gegangen und haben dann tatsächlich im Entenschnabel im Norden Berlins Stücke aus der Berliner Mauer rausgehauen. Daran erinnere ich mich. Ja, und einfach große Freude.
35: 36 Jahre Wiedervereinigung. Was bedeutet den Hamburgern dieser Tag noch?
37: Ich finde, es gibt aber nach wie vor noch sehr viel Arbeit zu tun. Also es ist, deswegen reden wir über diesen Tag ja auch, dass es halt nach wie vor zweigeteilt ist.
38: Bin ich heute aufgewacht und habe gesagt, wie schön. Und das liegt daran, was haben wir aus den letzten 30 Jahren, was haben wir damit gemacht, ja? Und welche Probleme hat das gebracht?
35: Am Jungfernstieg ging der Blick heute auch nach vorn. Etwa 400 Menschen nutzten den Feiertag, um für Klimaschutz und Demokratie zu demonstrieren. Parents for Future Hamburg und die Initiative Es brennt haben dazu aufgerufen.
0: Wir

0: daran, dass die Bundesregierung sich wieder auf diesen Schutz der Lebensgrundlagen konzentriert, die Politik sich zum Wohl aller Menschen einsetzt und nicht zum Profit einzelner Unternehmen.
1: Sie wünschen sich, dass sich vieles ändert in unserem Land, aber vor allem wollen sie mehr Gemeinsinn.
2: Ich sehe das als ein Riesengeschenk in der Geschichte von Deutschland und der Welt, dass wir hier in einem Land leben dürfen, in dem zwei eigenständige Staaten ohne einen einzigen Schuss zu verballern zusammengekommen sind und in Frieden leben dürfen.
1: Hamburg hatte heute keine Eile. Aber den Demonstranten am Jungfernstieg geht manches in diesem Land nicht schnell genug.
3: Wer heute aufmerksam die Rede des Bundespräsidenten in Bremen verfolgt hat, der konnte Nachdenkliches hören im Verhältnis zu den USA. Also schauen wir mal auf die deutsch-amerikanische Freundschaft, die auf politischer Ebene schon bessere Zeiten erlebt hat. Wir suchen das Positive. Ein Fundament für mehr gegenseitiges Verständnis bildet ein Patenschaftsprogramm für junge Menschen. Seit über 40 Jahren knüpfen sie zwischen Hamburg und den USA ein enges Band.
4: Schon 10 Jahre lernt Claire Mengel in den USA Deutsch. Seit August nun aber auch in Hamburg, in einer Sprachschule und in einer Gastfamilie. Kein Vergleich zur Schulbank in den USA.
5: Ich sagte am Anfang immer eigentlich. Und eine meiner Gastgeberin hat mir gesagt, man soll in meisten Fällen tatsächlich sagen. Und sowas lernt man nicht, wenn man Deutsch in den USA studiert.
4: Claire Mengel nimmt am parlamentarischen Patenschaftsprogramm, kurz PPP, teil. Vereinbart 1983 zwischen dem Deutschen Bundestag und dem US-Kongress. Jedes Jahr bekommen Schülerinnen und Schüler oder junge Berufstätige Stipendien, leben für ein Jahr in Gastfamilien des jeweils anderen Landes. Dort sollen sie Kultur und Sprache, aber auch Land und Leute kennenlernen. Sie besuchen Schulen und Universitäten und können ein Berufspraktikum absolvieren. Von der politisch angespannten Lage zwischen beiden Ländern spürt Claire Mengel wenig.
5: Egal, was die Regierungen machen, sind die Leute, die ich kennenlerne, immer sehr freundlich zu mir als Amerikaner. Und in den USA erfahre ich auch viel Interesse an Deutschland. Und wenn ich sage, dass ich Germanistik zu jemandem in den USA, sind sie dafür interessiert. Warum machst du das? Was ist los in Deutschland?
4: Der Hamburger Hu Dang hat bis August ein Jahr in Alabama und Ohio in den USA gelebt. Durch das Programm konnte der IT-Fachmann Vorurteile beseitigen, die er vorher hatte. Und er sieht hier ein Fundament, um die deutsch-amerikanische Freundschaft auf lange Sicht wieder zu festigen.
6: Früher oder später muss man einfach sagen, die älteren Menschen ja auch irgendwann dann weg. Und wer übernimmt dann diese Rolle? Und ich finde, es ist halt sehr gut, weil dadurch die Menschen oder sagen wir die Amerikaner und die Deutschen in diesen Austausch, sag ich mal, näher zusammenkommen, indem man genau deshalb junge Menschen rüberschickt und sich dann, sag ich mal, so besser kennenlernen kann.
4: Claire Mengel und Hu Dang haben sich in Deutschland vernetzt. Für beide ist es spannend, mehr über das Leben von Gleichaltrigen jenseits des großen Teichs zu erfahren.
5: Wenn man ein Austausch macht und hier wohnt, erkennt man dann nicht nur die nationale Politik, aber auch die lokale Politik, zum Beispiel den Hamburger Bürgerschaft. Ich kenne jetzt viel mehr darüber und es ist immer gut, die Leute, die die Politik betrifft, besser kennenzulernen, dass man dann versteht, was an die Politik wichtig ist.
4: Schon jetzt steht für Hu und Claire trotz angespannter Lage zwischen beiden Ländern fest, sie bleiben in transatlantischem Kontakt.
3: Seit Wohnungsknappheit und hohe Mieten in Hamburg Alltag sind, gucken viele Menschen aufmerksamer auf Bauprojekte in ihrer Nachbarschaft. Und da fällt es einfach auf, wenn Wohnhäuser nicht fertiggestellt werden und zu Bauruinen verkommen. So ein Geisterhaus ärgert in Rastedt schon seit 5 Jahren die ganze Nachbarschaft.
7: Wenn Ulf Gerlach vor seine Haustür tritt, blickt er auf eine große Bauruine. Und das schon seit mehr als 5 Jahren. Zusammen mit seiner Nachbarin Brigitte Fuhrhoop bekam er faszinierende Einblicke in ein Bauprojekt, das wohl fernab jedweder Professionalität umgesetzt wurde. Mittlerweile sieht es hier ein wenig aus wie auf einer Sondermülldeponie. Vorher stand hier ein Einfamilienhaus, jetzt rottet der Rohbau vor sich hin.
8: Schon allein mit dem Abriss. Es ging völlig ungeplant. Es waren noch Schränke drin, Kleider waren noch drin. Und die Arbeitenden hatten keine Sicherheitsschuhe und es gab auch kein WC und nichts. Sie sind dann immer in den Garten gegangen für die Notdurft. Also es war von Anfang an haben wir schon das Gefühl gehabt, da läuft irgendwas nicht.

0: Richtig.
1: Ja, da lief wohl einiges beim Bau nicht richtig, was die sehr aufmerksamen Nachbarn lückenlos dokumentiert haben. Ihnen fiel dann auch auf, dass der Bauherr die Baugenehmigung wohl eher als eine Art unverbindliche Richtschnur ansah.
0: Wir hatten ja den Bebauungsplan ohne Gauben zu unserer Seite. Und meine Frau hat das mitgekriegt, dass mit unserem Plan rübergegangen und festgestellt, dass die Zimmerleute einen ganz anderen Plan hatten als wir.
1: Zu hoch, zu groß, nach energischen Hinweisen an das zuständige Bauamt stoppte das Bezirksamt Wandsbek den Bau. Zwischenzeitlich hatten die fleißigen Nachbarn ermittelt, dass bis zu 7 Firmen in dieser Bauruine ihren Sitz hatten. Mittlerweile ist es nur noch eine. Ob der Bauherr seitdem nicht weiterbauen kann oder will, ist unklar. Das Bezirksamt verweist auf den Datenschutz. Die auf dem Bauschild angegebene Firma existiert offiziell wohl nicht mehr. Wir können sie trotzdem ausfindig machen in dieser Saseler Wohnsiedlung und erreichen einen kleinlauten Grundstücksbesitzer, der offen zugibt, dass ihm das Geld ausgegangen ist, weil sein Auftraggeber nicht zahle. Für Ulf Gerlach und Brigitte Fuob heißt das nichts Gutes. Wie es weitergeht, scheint völlig offen. Es ist frustrierend.
0: Das sieht ja nicht gut aus. Abgesehen davon, dass man von jedem angesprochen wird, man kann sagen, wir wohnen in der Bauruine. Das ist unterdessen bekannt. Aber es ist nicht schön. Und jetzt haben wir ja Glück, dass die Blätter, die Bäume grün haben. Aber wenn das weg ist, dann sieht man den ganzen Müll.
1: Es ist ein Schandfleck in Rahlstedt, der mit jedem Tag hässlicher wird und vielleicht irgendwann von alleine zusammenfällt. So die vage Hoffnung.
2: Wer im Alter zwar noch fit ist, aber doch ab und zu mal Hilfe braucht, für den ist Servicewohnen oder betreutes Wohnen eine Alternative. Die Nachfrage nach dieser Wohnform ist so hoch, dass es Wartelisten gibt. Genau aufpassen sollten Sie aber beim Betreiber. Das zeigt ein prominenter Fall aus der Hafen City. Da ist eine Seniorenresidenz in die Insolvenz gegangen, mit weitreichenden Folgen für die Bewohner.
3: Hier in dieser Wohnung wollte Erika Horwitz in Ruhe ihren Lebensabend verbringen. Doch mit dieser Ruhe ist es vorbei, seitdem der Betreiber ihrer Seniorenresidenz in die Insolvenz gegangen ist. Heute trifft sie sich deshalb wieder mit ihrem Schwiegersohn Frank Hengsbach.
4: Unsere Bitte an Sie ist dringend. Wilwiff Hamburg City soll wieder eine funktionierende Service-Residenz werden mit einem verlässlichen neuen Betreiber.
3: Die Eigentümerin des Hauses in der Hafen City führt die Mietverträge mit den Bewohnern zwar fort, mehr aber auch nicht. Alle Serviceangebote fallen deshalb weg. Erika Horwitz fühlt sich im Stich gelassen.
5: Ich denke eigentlich, man will uns rausekeln, dass wir langsam uns etwas anderes suchen und hier ausziehen, dass das gewünscht ist.
3: Die 88-Jährige ist sehbehindert, braucht ab und zu mal schnelle Hilfe in ihrer Wohnung. Deshalb hatte sie sich für den Umzug in das Wilwiff entschieden.
5: Die Augentropfen, die für mich sehr wichtig sind, sind mir unter das Bett gerollt. Ich kann sie aber nicht sehen. Also dann frage ich, für jemanden ist das eine Sache von 5 Minuten, der vom Empfang kommt und findet die, sieht die und gibt sie mir. Das sind so Kleinigkeiten, die ganz wichtig sind.
3: Doch ob Erika Horwitz diese Hilfe in ihrer Wohnung jemals wieder bekommt, das steht in den Sternen. Die Eigentümerin hat nach unseren Recherchen bereits Monate vor der Insolvenz des Wilwiff-Betreibers einen Antrag auf Umnutzung bei der Stadt gestellt. Das Gebäude ist jetzt nur noch ein reines Wohnhaus. Die Gemeinschaftsflächen sind verwaist.
4: So sieht das da jetzt aus. Die Nutzung soll Gemeinschaftsraum sein. Hier ist nochmal das Restaurant. Halt wirklich ein ganz trauriges Bild.
3: Die Aachener als Eigentümerin weist die Vorwürfe zurück, sich nicht um die Bewohner zu kümmern. Nach ihrer Darstellung wollte sie mit dem Antrag auf Umnutzung die Wohnsituation absichern. Auch nach der Umnutzung ist Wohnen mit Service in unserer Immobilie rechtlich weiterhin zulässig, auch wenn es aufgrund der erfolglosen Suche nach einem Nachfolgebetreiber fortan leider kein Serviceangebot mehr geben wird. Einen rechtlichen Anspruch auf die Fortführung des Serviceangebotes gibt es nicht. Ein Problem, auf das sich die Verbraucherzentrale Sachsen-Anhalt spezialisiert hat.
6: Wenn Sie einen Vertrag haben mit einem Anbieter und der Anbieter entscheidet sich dazu, diesen Betrieb oder diesen Teil des Betriebes einzustellen, dann kann ich ihn nicht dazu zwingen.
3: Denn beim Servicewohnen steht meistens das Wohnen und nicht die Pflege im Vordergrund. Deshalb gelten Schutzvorschriften wie in Pflegeheimen nicht, sondern nur das normale Miet- und Vertragsrecht. Noch im Juni warb die Homepage des Wilwiff für das Service.

0: auf Zivilisten in Israel. Laut Verfassungsschutz gäbe es Anhaltspunkte, dass auf der Veranstaltung Gewalt gegen Israel gebilligt oder relativiert werde. Rettungskräfte haben in der vergangenen Nacht auf der Elbe nach einer Person gesucht. Ein Mitarbeiter einer Tauchfirma am Kühlbranddeich hatte die Feuerwehr alarmiert, weil er eine im Wasser treibende Person gesehen hatte. Mehr als 50 Einsatzkräfte von Feuerwehr und DLRG haben gegen 23 Uhr in der Nähe der Kühlbrandbrücke nach der Person gesucht. Mehrere Boote mit Sonar und Scheinwerfern waren auf der Elbe unterwegs. Zusätzlich kamen Drohnen zum Einsatz, um die Wasserfläche aus der Luft zu kontrollieren. Trotz der umfangreichen Suchmaßnahmen konnte die Person nicht gefunden werden. Nach etwa 1,5 Stunden wurde die Suche schließlich ohne Ergebnis abgebrochen. In Billstedt sind in der Nacht bei einem Streit zwischen zwei 28-Jährigen Schüsse gefallen. Dabei wurden beide Männer verletzt. Nachdem einer der Männer erst auf seinen Kontrahenten geschossen hatte, schoss er danach versehentlich auch sich selbst an. Beide Männer kamen ins Krankenhaus. Seit 1997 findet am Tag der Deutschen Einheit auch der Tag der offenen Moscheen statt. Und auch heute hatten Besucherinnen und Besucher wieder die Gelegenheit, sich in den verschiedenen Gemeinden über islamische Kultur und Traditionen zu informieren. Besuch in der Sabikun-Moschee am Steindamm. Hier treffen sich vor allem Musliminnen und Muslime aus Togo. Für die Gemeindemitglieder ist es ein Ort des Gebets, aber auch ein kultureller Treffpunkt. Die Schura, der Rat der islamischen Gemeinschaften in Hamburg, organisierte heute Moscheetouren in St. Georg, Wilhelmsburg und Harburg. Ziel des Tags der offenen Moschee ist es, den Dialog zu fördern und durch persönliche Begegnungen Vorurteile abzubauen. In Hamburg gibt es insgesamt etwa 60 Moscheegemeinden. In der Basketball-Bundesliga mussten die Veolia Towers Hamburg erneut eine Niederlage hinnehmen. Das Heimspiel gegen die Rostock Seawolves endete mit 84:91. Durch den Sieg zogen die Rostocker in der Tabelle an den Towers vorbei. Die Hamburger stehen jetzt auf Platz 16. Im Stilwerk in der Großen Elbstraße ist gerade die Ausstellung Momentum zu sehen. Sie zeigt die Arbeiten von 55 Hamburger Fotografinnen und Fotografen. Und das ist unser Kulturtipp. Bewegung, Veränderung und die Kraft des entscheidenden Augenblicks. Mit diesen Themen setzen sich die Hamburger Mitglieder des Berufsverbandes Freelance e.V. hier unter dem Titel Momentum auseinander. Die Ausstellung zeigt ganz unterschiedliche Ansätze von Dokumentarfotografie bis hin zu künstlerischen Inszenierungen. Sie ist noch bis Ende Oktober im 5. Obergeschoss des Stilwerks zu sehen und der Eintritt ist frei.
1: Unsere Stadtreporterin Anna Adams hat wieder ganz genau hingehört, was die Menschen in unserer Stadt so beschäftigt hat in dieser Woche und überhaupt.
2: Moin! Ich wüsste gern, was ist denn Ihr Thema der Woche? Heute aus Harburg.
3: Mein Thema der Woche ist meine Finanzen. Ich war eben bei der Bank und habe da die Versicherung geändert. Weil das ist doch als Rentner ist das ja auch ein großer Kostenfaktor.
2: Und wie geht's Harburg? Wie geht's Ihnen mit Harburg?
3: Ich bin ja Harburger und ich bin dann noch von der Generation, da ist hier die Straßenbahn längst gefahren. Also das ist schon etwas länger her. Und wenn ich die Entwicklung sehe, da bin ich manchmal ein bisschen traurig und sage mir, das ist nicht mehr mein Harburg.
2: Wir haben beschlossen, wir duzen uns. Was ist dein Thema der Woche?
4: Ich bin gelernter Pfleger, habe in einem Seniorenheim gelernt, das auch hier in der Nähe ist. Ich habe meinen Job in den letzten 6 Jahren bestimmt 4-mal gewechselt, weil einfach überall katastrophal ist, die Zustände.
2: Wo ist das Problem? Ist das dann Zeitmangel, zu wenig Personal?
4: Beides. Ganz klar, die Unterbesetzung ist das größte Problem. Ohne die, also wäre die Unterbesetzung nicht da, dann könnte auch eine normale Pflege herrschen. Dann wären die Pfleger auch wieder motiviert. In einem Seniorenheim ist es ja so, die Menschen versterben irgendwann, das ist normal. Aber ich habe auch schon einige Menschen erlebt, die schon seit Stunden schon verstorben sind, wo die Leichenstarre schon aufgetreten ist, weil man keine Zeit hatte, in das Zimmer reinzugehen. Und das ist dann auch sehr schwierig. Also der Pflegemangel ist ganz, ganz gefährlich.
5: Mein Thema der Woche ist mein Schulpraktikum. Ich gehe auf die Schule BS 18, die ist in Göbachtal. Hier machen wir, also auf der Schule mache ich mein Fachabi, die Fachhochschulreife. Da machen wir 4-mal ein Praktikum, was 5 Wochen lang gehen muss. Und es muss auch kaufmännisch sein.
2: Und hast du schon eine Idee beruflich oder erstmal jetzt Abi schaffen und dann gucken?
5: Eigentlich wollte ich erstmal zur Polizei. Wollte ich auch meine Ausbildung machen. Ich habe auch dieses Einstellungstest gemacht. Habe ich leider nicht geschafft. Deswegen wollte ich jetzt einmal mein Fachabi machen und dann gucken, dann schaue ich mal Richtung Zoll oder sowas.
1: Viel Glück. Nur mal angenommen, sollten Sie im nächsten Leben als Fledermaus

0: Baby in Hamburg aufwachsen müssen, dann wird's hart, wenig Lebensräume, knappes Futter, oft Hitze, manchmal sogar Dürre. Glück hat die Fledermaus, die in die Obhut von Susanne Lehnhardt gerät. Natürlich ehrenamtlich, päppelt, füttert, hegt und pflegt sie die Kleinen, bis sie fit genug sind, allein klarzukommen.
1: Dieser Moment der Freilassung, wenn das Tier wieder los kann, ist das Beste überhaupt. Du merkst es dem Tier auch richtig an, die sind auch richtig dankbar. Also die, wenn die merken, ihnen wird geholfen, der ein oder andere kuschelt sich dann auch mal in den Finger und sagt so, ach, danke, das ist super. Also wirklich ein schönes Gefühl.

0: bin Susanne Lehnhardt. Ich habe studiert und danach bin ich jetzt in Vollzeit als technische Redakteurin angestellt. Und ehrenamtlich engagiere ich mich jetzt seit über 9 Jahren in der Fledermauspflege und habe seit ein paar Jahren die Fledermaushilfe Hamburg gegründet. Die Fledermaushilfe Hamburg hilft, wenn Hamburger oder Leute aus der Umgebung Fledermäuse finden. Das können geschwächte, verletzte Fledermäuse sein, verwaiste Jungtiere. Und ich bringe sie dann zurück in die Natur. Ich mache sie so lange wieder fit, bis sie dann wieder raus können. Das sieht soweit gut aus. Mini-Löchlein, das ist aber nicht schlimm. Die Adern sind in Ordnung. Und jetzt gerade regt er sich ein bisschen auf, ne? Findest du gerade nicht gut. Aber der Check muss sein, es tut mir leid. Also wenn so eine Fledermaus ankommt, muss ich natürlich erstmal gucken, was hat sie denn? Also ich gucke mir wirklich von oben nach unten die ganze Fledermaus an, stelle fest, was sie hat. Hier haben wir noch ein Langöhrchen und dann kommt die Pflege. Das kann alles Mögliche sein. Von alle halbe Stunde Milch geben, weil es ein Baby ist, bis hin zu Mehlwürmer füttern, Flugtraining machen. Also ich sitze dann da auch mit den Tieren, lasse sie von meiner Hand starten und Muskulatur wieder aufbauen und Co. Also da ist eine ganze Menge mit dahinter. So, einmal festhalten, Ohren weg. Das sind ganz, ganz unterschiedliche Faktoren, die dazu führen, dass die Hamburger Fledermäuse finden. Das Jungtier habe ich angesprochen, was von der Mama verloren wurde. Das können natürlich auch verletzte Tiere sein oder gerade jetzt zu der Jahreszeit Tiere, die eingesperrt irgendwo in einer Wohnung waren und dann längere Tage dort waren. Die brauchen natürlich ein bisschen Unterstützung, damit sie wieder draußen kräftig rumflattern können. Guck mal, da guckt er mich schon an. Fledermäuse gehören genauso zu unserem ökologischen System. Sie sind unglaublich wichtig als Insektenfresser, wahnsinnige tolle Mückenvernichter. Also 1000 Mücken pro Nacht muss man auch erstmal schaffen, als so kleine winzige Fledermaus. Und sie sind einfach auch wahnsinnig liebenswert. Also wer die mal kennengelernt hat, diese Säugetiere sind ultrasozial, haben ganz tolle Eigenschaften. Wie Hund, Katze, Maus haben sie ganz unterschiedliche Charaktere. Und ich glaube, wer das einmal von nahem erlebt hat, der ist Fledermaus fasziniert.
1: Der FC St. Pauli hat heute ein Testspiel absolviert, um mal zu sehen, wo der Club fußballerisch derzeit so steht. Und das war insofern äußerst pikant, weil mit der Gastmannschaft aus Mönchengladbach ein guter Bekannter ins Millerntor kam. Ein sehr guter, Alexander Blessin. Bis vor einem Vierteljahr noch Trainer von St. Pauli, heute aber von Mönchengladbach. So schnell sieht man sich wieder.
2: Vor ein paar Monaten war er hier noch zu Hause. Heute ist er der Gast. Alexander Blessin war 2 Jahre St. Pauli-Trainer. Vor etwas mehr als einer Woche hat er den kriselnden Erstligisten Borussia Mönchengladbach übernommen und sieht beim Testspiel heute das Millerntor schneller wieder, als er gedacht hätte.
3: Man macht sich natürlich dann schon Gedanken, okay, was passiert, versucht es dann so ein bisschen abzustreifen und zu sagen, ja, es ist ja nur Fußball. Aber letzten Endes hat es mich dann schon gefreut, so warm empfangen zu werden. Ja. Das kann ich ja so offen zugeben.
2: Alexander Blessin, der gebürtige Stuttgarter, hat St. Pauli an Marcel Rapp übergeben, gebürtiger Pforzheimer. 50 Kilometer liegen zwischen den beiden Geburtsorten.
4: Ja, der Pforzheimer lebt an der Grenze zum Schwäbischen, ist aber noch Badener und der Stuttgarter ist dann schon ein richtiger Schwab.
3: Ich habe da keine Feindseligkeiten, was Südbadener, Nordbadener, Gelbfüßler, wie man sie ja auch nennen mag, dann in dem Moment, gell, ja, habe ich überhaupt nie ein Problem gehabt. Deswegen, ich mag die Baden-Württemberger.
2: Am Niederrhein soll Blessin beim Bundesliga-Schlusslicht vor allem die Abwehr stabilisieren. Erstmal zeigt sein neues Team aber, dass es auch Tore schießen kann.
3: Generell gewinne ich immer gerne.

0: Also von da dann nehme ich Freundschaftsspiel, Pokalspiel, Pflichtspiel, ist egal. Das wäre dann schon schön, so ein Spiel dann zu null dementsprechend nach Hause zu nehmen.
1: Ich glaube, das ist ja so ein bisschen das Entscheidende, dass wir am Anfang ein bisschen hinterhergelaufen sind und dann uns da reingekämpft haben und dann das Spiel übernommen haben. Und ich glaube, das sind ja die Momente in den Spielen, die wir gesagt haben, die brauchen wir.
2: Eine Viertelstunde vor Schluss kann sich St. Pauli für eine richtig gute Leistung belohnen. Zweitligist Ricky J. Jones erstklassig gegen den Erstligisten.
3: Gut, dass wir noch das Tor gemacht haben. Ricky hat sich belohnt für die Arbeit, was er die letzten Wochen einfach erbracht hat. Und ja, freue mich, dass wir jetzt zumindest das 1-1 geholt haben.
2: Marcel Rapp bleibt am Millerntor, hat sich mittlerweile auf dem Kiez gut eingelebt. Alexander Blessin hat seinen Ausflug in die junge Vergangenheit sichtlich genossen, bevor es für beide nächste Woche wieder um Punkte in der Liga geht.
4: Kleine grüne Monster mit Hörnerohren und Gurkennase. Falls Sie Kinder unter 10 Jahren haben, bei denen sind die Olchis und ihre Geschichten Superstars. Heute wurde eine Erlebniswelt rund um die Olchis eröffnet. Und dazu gibt es jetzt in den Gaußhöfen sogar einen Müllberg.
5: Hallo, ich bin Clara.
6: Hallo, ich bin Cosima.
7: Und gemeinsam gucken wir jetzt mal, wie die Olchis hier in Ottensen ihr Unwesen treiben. Wollen wir rein?
5: Ja.
7: Gut. Hier liegt nämlich jetzt Schmuddelfing, das Zuhause der Olchis. Cosima und Clara sind 7 Jahre alt und gehen in die 2. Klasse. Und die beiden sind echte Olchi-Fans.
6: Ich finde den Drachenaal sehr, sehr cool und weil sie Müll essen. Das finde ich auch cool.
7: Warum ist es denn cool, dass sie Müll essen?
6: Weil es witzig ist. Weil es halt keine Menschen gibt, die Müll essen.
7: Die Olchis essen nicht nur Müll, sie lieben es schmutzig und stinkig, mit Schlamm und Pupserei. Und darum dreht sich auch alles in der Erlebniswelt. Klar stinkt es in der Ausstellung nicht wie auf der Müllkippe, zumindest nicht überall. Aber hier können die beiden auf einer Müllorgel spielen oder Frösche in einer Matschpfütze fangen. Immersiv, aber auch aktiv. Nur gucken wäre ja auch langweilig. Und in der Olchi-Höhle werden die Geschichten rund um die kleine grüne Monsterfamilie erzählt.
6: Diese Oma hat Geburtstag.
7: Der Autor Erhard Dietl hat sich die Eröffnung heute auch nicht entgehen lassen. Schließlich hat er an der Gestaltung mitgearbeitet. Für ihn geht es aber um noch mehr als Spaß.
8: Dass sie ein bisschen fröhlicher rausgehen, als sie reingekommen sind und ein bisschen entspannter sind. Weil heutzutage geht man mit einer gewissen Hektik und Angespanntheit durchs Leben. Und es ist ja überall sehr schnell und auf den Punkt. Und die Olchis bringen uns vielleicht wieder auf einen anderen Punkt. Da sitzt man wieder da und findet das Leben einfach schön. Obwohl man auf dem Müllberg sitzt. Also, das klingt jetzt blöd, aber der Olchi, der fühlt sich überall wohl. Ja.
9: Spinkerfort!
7: Ob beim Flug mit dem Drachenfeuerstuhl, einer Matschknödelschlacht oder auch im Schlammerlott. Nach rund 1,5 Stunden haben Cosima und Clara alle 12 Stationen auf der Schmuddelfingschen Müllkippe ausprobiert.
10: Was hat dir am besten gefallen?
6: Mir hat am besten gefallen, die Matschknödel zu werfen.
7: Warum?
6: Weil wir es werfen konnten, weil wir uns austoben konnten.
10: Hast du auch einen Olchi erwischt?
6: Ja.
10: Und was hat der dann gemacht?
6: Hat so... Er ist ohnmächtig geworden.
7: Das könnten übrigens auch Erwachsene mitmachen. Schließlich versteht sich die Olchis Erlebniswelt ja auch als Familienausstellung.
4: Und das war schon wieder von uns für unseren Wetterfilm. Ist heute unser Reporter beim Kühlbrandbrückenlauf dabei gewesen.
11: Ich würde das Huhn gerne noch mal sehen.
4: Und natürlich werden wir alle noch mal unser Huhn anfeuern und den tollen Blick von da oben auf unsere Stadt genießen.
11: Genießen Sie jetzt noch diesen schönen Abend.
4: Vereinigen Sie sich.
11: Und dann gerne bis morgen. Schönen Abend noch.
4: Tschüss.
11: Tschüss. Ich bin wieder nicht an Text.

0: Und nun das Hamburg-Wetter und die Aussichten für die kommenden Tage.
1: Heute Morgen sah es schon wirklich nach Herbst aus. Nebel lag über dem Hafen und um kurz vor neun war zu befürchten, als wäre ausgerechnet heute der Tag von Hamburgs schönstem Panoramalauf einer mit mieser Aussicht. Aber pünktlich, als die erste von drei Startgruppen beim Kühlbrandbrückenlauf oben an den Pylonen ankam, riss der Himmel auf und ein Großteil der mehr als 6600 Läuferinnen und Läufer pfiff auf die gute Zeit für ein paar Fotos, die man so nur einmal im Jahr bekommt.
2: Kann ich euch was fragen?
3: Ja. Erstmal, wie ist hier oben?
2: Hammer, Hammer. Geile Stimmung, geiles Wetter. Oh, ich kann heulen vor Glück.
4: Ja, dass man hier einmal im Jahr über die Brücke laufen kann, kann man ja sonst nicht machen.
5: Das Franzbrötchen.
6: Ja, Frühstück mit. Typisches Hamburger Frühstück, oder?
5: Genau.
3: Ihr setzt euch jetzt hier hin und frühstückt?
6: Ja, klar. Für Franzbrötchen, Sekt. Wann kannst du das?
5: Wenn man es halt im Norden macht, ne?
1: Der Kühlbrandbrückenlauf findet traditionell am Tag der Deutschen Einheit statt. Und das bereits zum 16. Mal. 12 Kilometer auf dem Rundkurs, zweimal über die Brücke. Und das Wetter hält sich noch.
5: Morgens wolkig.
6: 11 Grad.
7: Mittags bedeckt, 18 Grad.
5: Abends wolkig,
8: 13 Grad.
1: Zu Beginn der Woche fahren dann wieder die Autos über die Kühlbrandbrücke. Und das Wetter wird langsam aber sicher herbstlicher.
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0: Auch am Tag der Deutschen Einheit sind wir selbstverständlich für Sie da. Herzlich willkommen und schön, dass Sie dabei sind. Hier ist das Schleswig-Holstein-Magazin.
1: Guten Abend. Ja, hier im Studio ist die Einheit gelungen. Ich aus dem Osten, Harriet aus dem Westen. Da sind wir doch froh, dass alles so gekommen ist, wie es ist.
0: Definitiv.
1: Die offiziellen Feierlichkeiten zum Tag der Deutschen Einheit, die haben diesmal in Bremen stattgefunden.
0: Da haben sich heute bei einem großen Bürgerfest alle 16 Bundesländer vorgestellt, natürlich auch Schleswig-Holstein.
2: Schleswig-Holstein ist mittlerweile eines der beliebtesten Bundesländer für Urlauber. Viele von denen, die heute in den Pavillon des Landes gekommen sind, können sich vorstellen, hier bei uns mal zu entspannen.
3: Wir haben um 16 Uhr die Türen aufgemacht und sofort war das Zelt voll. Das ist großartig. Wie viel Interesse hier ist, wie viel Begeisterung. Viele Menschen sagen, sie haben auch irgendwo Verwandte in Schleswig-Holstein, waren schon mal da und finden es einfach klasse, nochmal zu gucken, wie hat sich Schleswig-Holstein entwickelt. Was gibt es vielleicht Neues im Angebot? Und uns werden im Grunde um die ganzen Informationen aus der Hand gerissen.
2: Es geht auch um die Wissenschaft. Das Helmholtz-Zentrum Hereon aus Geesthacht zeigt den Menschen auf dem Bürgerfest, wie in Schleswig-Holstein am und im Meer geforscht wird.
4: In diesem Projekt kombinieren wir tatsächlich Material mit Küstenforschung. Und zwar, was ihr hier seht, ist ein sogenannter Unterwasserglider. Das ist ein autonomes Forschungsgerät, wie ein autonomer Unterwasserroboter, der selbstständig auf- und abtauchen kann, um das Meer zu untersuchen, um Salzgehalt, Temperatur und Strömung zu erfassen. Und normalerweise brauchen diese Geräte Batterien. Und wir versuchen, auf diese Batterien vollumfänglich zu verzichten.
2: Auf der Ländermeile des Bürgerfestes präsentieren sich bis einschließlich morgen alle Bundesländer. Bremen erwartet am Ende mehr als 400.000 Besucherinnen und Besucher.
1: Heute am Tag der Deutschen Einheit feiern wir auch unser Grundgesetz. Und da steht im Artikel 20, die Bundesrepublik Deutschland ist ein demokratischer und sozialer Bundesstaat.
0: Was bedeutet Demokratie denn für Sie? Das haben wir gefragt in Schleswig, Heide und Husum.
5: Was heißt für Sie Demokratie?
6: Demokratie, Freiheit, Selbstbestimmung und nicht eingeschränkt sein durch irgendwelche politischen Meinungen.
7: Ich kann sagen, was mich ärgert, ich kann sagen, was mich erfreut, ich kann auch sagen, was ich gerne für notwendig ansehe, was man tun soll.
8: Jeder hat andere Meinung. Das ist Demokratie.
9: Dass ich selbst entscheiden kann, wie ich lebe, wo

0: ich lebe, welche Freunde ich habe, dass ich in der Kneipe über Politik diskutieren kann, ohne dass hinterher so kleine graue Männchen kommen und nachts mich irgendwohin entführen.
1: An manchen Ecken und Enden hapert es gerade ein bisschen.
2: Die Demokratie ist hier gerade in Gefahr, das sehe ich so. Ich sehe überall jetzt auch schon die AfD fahren, das tut mir so richtig weh im Herzen. Und von daher, denke ich mal, es müsste mehr passieren. Die Leute müssten mehr wieder Selbstverantwortung auch übernehmen.
3: Ich wünsche mir, dass meine 4 Kinder, die ich hier großgezogen habe, die jüngste ist jetzt 16, und wir reden viel über Politik auch zu Hause. Und ich wünsche mir, dass das bei anderen Familien auch so ist. Ich wünsche mir, dass die wissen, was Demokratie für einen Wert hat und wie wichtig das für uns alle ist.
4: Ja, und genau dafür war im Prinzip auch die lange Nacht der Demokratie da. Die liegt hinter uns. Allein hier in Schleswig-Holstein waren es mehr als 100 Veranstaltungen.
5: Es gab Diskussionen, Musikevents und auch ein Kneipenquiz in Husby bei Flensburg.
6: Wer entscheidet in Husby oder zum Beispiel in der Gemeinde Husby über wichtige lokale Dinge wie Schulen, Straßen, Spielplätze oder den Haushalt?
7: Die Antwort ist natürlich die Gemeindevertretung. Aber mal ehrlich, könnten Sie 2 stabile Demokratien in Afrika nennen? Hier beim Kneipenquiz in Husby geht es aber nicht nur darum, solche kniffligen Fragen rund um Demokratie zu lösen, sondern auch sich gemeinsam mit dem Thema auseinanderzusetzen.
8: Explizit diese Fragen finde ich nicht unbedingt, dass man das beantworten muss, aber dass man sich auskennt, das finde ich schon wichtig.
9: Wir machen hier eine demokratische Abstimmung über das richtige Ergebnis.
7: In einer Demokratie zu leben und alle damit verbundenen Freiheiten zu haben, das ist auch hier nicht für jeden eine Selbstverständlichkeit.
10: Ich komme aus dem Land, wo keine Demokratie war, offensichtlich laut dem Quiz.
11: Welches ist das?
10: Aus der DDR.
12: Bei uns ist es nicht wie in Deutschland. Es ist ganz anders.
10: Wenn man nicht selber bestimmen kann, wenn man fremdbestimmt in einer Diktatur lebt, ja, weil man dann halt einfach gar nichts entscheiden kann und wenn man nicht zur richtigen sozialen Schicht gehört, dann einfach sehen muss, wie das Schicksal von anderen bestimmt wird.
7: Demokratie, Herrschaft des Volkes. Bedeutet das nicht aber auch, dass man die Wahl des Volkes akzeptieren muss, egal ob sie einem gefällt oder eben auch nicht?
13: Unser Grundgesetz ist per Definition antifaschistisch, weil jeder Mensch oder die Würde jedes Menschen ist unantastbar. Und diese Partei, die jetzt da eingezogen ist in Mecklenburg-Vorpommern und in Sachsen, die spricht ja Teilen unserer Bevölkerung diese Würde ab.
14: Ich glaube, es ist unheimlich gefährlich, was gerade passiert, aber ich glaube, aushalten muss man es leider schon. Ja.
10: Aber man kann natürlich auch dagegen wirken und es sind ja auch schon Parteien verboten worden.
7: Nicht immer einer Meinung sein, das gehört natürlich in jeder Demokratie dazu. Ob nun in der Politik oder in der Kneipe.
15: Es dauert immer ewig. Man könnte das so viel schneller haben, wenn alle Menschen nur seiner Meinung sind. Oder meiner Meinung sind. Oder sonst was. Aber so ist es nicht. Das ist wirklich oft harte Arbeit. Und auch schwierige Situationen zu überstehen. Manchmal muss man auch eben ohne Kompromiss auseinandergehen. Da muss man sich wieder treffen. Das gehört dazu.
7: Übrigens, Mauritius und Botswana wären 2 stabile Demokratien in Afrika. Hier in Husby treffen sie sich auf jeden Fall wieder zum Raten und Diskutieren.
5: Wenn es brennt, wie zum Beispiel auf diesem Bauernhof in der Nacht zu Freitag in Hennstedt-Ohlsburg, dann sind wir auf die schnelle und kompetente Hilfe der Feuerwehr angewiesen. Und das sind ja bei uns im Land vorwiegend freiwillige Feuerwehren. Die kämpfen allerdings mit ziemlichen Problemen. Vielen fehlen Mitglieder und die Gerätehäuser und die Ausstattung sind auch nicht immer auf dem neuesten Stand. Deswegen denken immer mehr Nachbarwehren bei uns im Land über eine Fusion nach.
16: Aus diesem Gebäude rückt die Freiwillige Feuerwehr Bomstedt zu Einsätzen aus. Gebaut Ende der 60er Jahre. Mittlerweile sind die Einsatzwagen größer geworden. Das Gerätehaus seit vielen Jahren schon viel zu klein.
17: Das ist so eng, dass wir hier einen Strich an die Wand gemacht haben. Und wenn der Spiegel auf der Höhe von dem Strich ist beim Rückwärtsfahren, dann steht das Auto genau so, dass wir das Tor hier zubekommen und der Durchgang von der Umkleidekabine in die Fahrzeughalle nicht versperrt ist.
18: Wie steigt man hier ein?
17: Über die Beifahrerseite. Krabbelt auf die Fahrerseite und fährt dann raus.
16: Auch hier in der Umkleide sieht es nicht viel besser aus. Bomstedt muss ein neues, modernes Gerätehaus bauen. 2,5

0: Millionen Euro würde das kosten. Viel Geld für die kleine Gemeinde. Der Plan? Ein gemeinsames Gerätehaus mit den Nachbarn. Das könnte mehrere hunderttausend Euro sparen, haben sie errechnet.
1: Dann haben wir unsere Nachbarn eingeladen und haben ein schönes Gespräch miteinander gehabt, sehr offen kommuniziert, wo die Probleme sind mit Tagesverfügbarkeit und so. Und dann hat Arnshöf sich leider dagegen entschieden, aber Allendorf hat sich für uns entschieden. Und da sind wir sehr froh drüber, dass wir das jetzt gemeinsam wuppen können.
2: Zwei Gemeinden mit denselben Problemen, warum soll man nicht eine gemeinsame Lösung schaffen? Und auch noch, ich sag mal, gerade bezüglich der Kosten auch noch Synergieeffekte erzielen.
1: Ja.
2: Ganz einfach.
0: Mittlerweile gibt es in fast allen Kreisen kleine Wehren, die sich überlegen, zusammenzuschließen. Nur ein Steinwurf entfernt, Tag der offenen Tür in der niegelnagelneuen Feuerwehrwache der Gemeinden Breglum und Struckow. 7,2 Millionen Euro hat das gemeinsame Gebäude gekostet, deutlich günstiger als zwei zu bauen.
3: Wir sind taktisch sehr viel besser aufgestellt, dadurch, dass der Einsatz beginnt, sobald der Melder geht. Und er läuft hier weiter, wenn wir ins Gerätehaus eintreffen. Und wenn wir jetzt schon zusammen sind, so wie wir es sind, haben wir einen direkten Überblick, welche Gerätschaften können wir mit welchen Mannschaften direkt besetzen und im Vorfeld schon wichtige taktische Entscheidungen treffen können.
0: Im Mai sind die beiden freiwilligen Feuerwehren eingezogen. Genügend Platz für die derzeit rund 90 Kameradinnen und Kameraden. 7 Jahre lang haben die Planungen und der Bau gedauert. Eine große Aufgabe war es auch, unterschiedliche Traditionen der Wehren zu berücksichtigen.
4: Wünsche und Befürchtungen gibt es natürlich dann überall. Und gerade wenn eben die Feuerwehren ja logischerweise nicht exakt gleich groß sind, sondern es gibt eine größere, es gibt eine kleinere Feuerwehr, dann hat man natürlich immer sofort ein bisschen die Befürchtung, dass die kleinere Feuerwehr vielleicht dann von der größeren irgendwo eingemeindet wird. Und das kann man da eben durch eine gute Vorarbeit umfahren, indem man dafür sorgt, dass eben beide Seiten gehört werden und man sich dann wirklich auf Augenhöhe begegnet, damit man gemeinsam zusammen die Zukunft gestalten kann.
0: Seit ein paar Monaten üben die Wehren gemeinsam. Und es gab auch schon Einsätze. Und damit sich niemand benachteiligt fühlt, wurde das gemeinsame Gebäude mitten auf der Gemeindegrenze gebaut.
5: Und das sind absolut relevante Fragen unserer Zeit. Wie viel Individualität hält eine Gesellschaft aus? Und wann sind die Gemeinschaft und das Miteinander wichtiger? Und wie gehen wir mit Menschen um, die immer wieder Grenzen überschreiten? Was so aktuell klingt, das ist das Thema in Richard Wagners Oper Tannhäuser. Und die ist schon 180 Jahre alt. Jetzt wieder zu sehen im Theater Kiel, unter anderem morgen Abend.
6: Ein Leben ohne Grenzen. Rausch, Lust, Freiheit. Bis selbst das irgendwann zu viel wird.
7: Der Tannhäuser als Figur ist, glaube ich, jemand, in den man sich gut reinversetzen kann, weil er alles in sich trägt, was wir auch aus uns heraus kennen oder von uns kennen. Vor allen Dingen, wenn wir uns stärker befragen. Und meine Aufgabe als Darsteller ist es eben, diese Facetten in der Figur zu finden und sie zum Leben zu erwecken am Abend.

0: In meiner Inszenierung oder in unserer Arbeit hat es eine Menge damit zu tun, dass das Tannhäuser auf der einen Seite in einer freien anarchistischen Welt bei Venus sozusagen lebt und sozusagen dann das Problem kommt, dass er aber eigentlich aus der Gesellschaft ausgeschlossen damit ist und in die Gesellschaft zurück will. Und Wagner beschreibt mit der Gesellschaft, in die er zurückkehrt, eigentlich eine Gesellschaft, ich glaube, in der wir nicht leben wollen.
1: Raus aus dem Venusberg und zurück an den Hof. Weg von völliger Freiheit, hinein in eine Gesellschaft mit klaren Regeln und Moralvorstellungen. Und genau da beginnt der Konflikt.
0: Da ist halt die Frage, an die er an sich selber richtet, der Held: Wie weit darf ich und muss ich gehen? Und wie weit gehe ich und ab wann bin ich nur noch opportun und anpasserisch, ja, und verrate mich selber? Und ab wann bin ich es nicht?

0: Ein öffentlicher Fehltritt und innerhalb weniger Augenblicke wendet sich eine ganze Gesellschaft gegen ihn. Fast 180 Jahre nach der Uraufführung klingt das erstaunlich vertraut.
1: Es gibt ja auch die Auseinandersetzung gerade mit der AfD, sozusagen, dass es bestimmte Formen des Ausschlusses von anderen Menschen und so gibt. Also es wird zumindest heftig debattiert. Und diese Welt, in die Tannhäuser kommt und geht, hat sehr viel damit zu tun, dass sie bestimmte Dinge ausschließt und nicht für sich für möglich hält.
0: Die anderen besingen Liebe als etwas Reines und Erhabenes. Er dagegen bricht das Tabu. Lust, körperliches Begehren, gelebte Sinnlichkeit. Vor versammelter Hofgesellschaft kippt die Stimmung. Aus Provokation wird ein Skandal.
1: Er sucht einen Weg, der ihn letztendlich zufrieden macht. Aber er stellt bei jedem Weg, den er geht, fest, dass ihm das andere dann fehlt. Und das ist ein Problem, das er sozusagen bis an das Ende der Oper oder dieses Tannhäuserlebens nicht löst.
0: Fast 2 Jahrhunderte alt und trotzdem ziemlich heutige Fragen. Wie frei wollen wir leben? Wann gehen wir zu weit? Und wann verdient jemand eine zweite Chance?
2: Immer samstags wird hier gekocht im Magazin. Heute am Tag der Deutschen Einheit könnte man ja Leipziger Allerlei und Dithmarscher Kohl zusammen essen.
3: Oder Kieler Sprotten mit Gurken aus dem Spreewald. Wir merken schon, so richtig lecker klingt das jetzt nicht. Deswegen gibt es bei unserem Koch Volker Fuhrwerk und Lisa Knittel heute typisch schleswig-holsteinisches Gebäck und passend zur Jahreszeit Zwetschgen.
4: Volker, heute machen wir eine kulinarische Zeitreise mit einem Gericht, das man nicht mal online findet, sondern nur noch handgeschrieben.
5: Na, online findest du das schon noch, aber ganz unterschiedlich. Und hier ist es noch original mit dem Hefeteig drin, aus den handschriftlichen Rezepten der Ostholsteiner Küche. Wir machen Pförtchen mit Zwetschgenkompott.
4: Pförtchen?
5: Pförtchen.
4: Pförtchen?
5: Ja.
4: Was ist das?
5: Das ist ein Hefegebäck, was in dieser Pfanne ausgebacken wird. So ein bisschen wie, kennst du die holländischen Poffertjes vielleicht?
4: Ja.
5: Genau.
4: Mag ich nicht.
5: Dann werde ich dich heute überzeugen von der guten Ostholsteiner Küche.
4: Gebäck, Kategorie ja. Kleingebäck. Ich weiß nicht, ob das so klein ist.
5: Holsteiner Pförtchen. Wir brauchen 500 Gramm Mehl in der Schüssel.
6: Für einen richtigen Holsteiner ist das ganz klein.
7: Hefe zum Mehl bröseln, zimmerwarme Milch hinzugeben, mit braunem Zucker, dem Abrieb einer Orange und Kardamom bestreuen.
5: Stopp!
7: 4 Eigelb trennen.
4: 4 Eier ist ja für ein altes Rezept fast wenig, ne? Meine Oma hat so ein Backbuch, da ist unter 6 Eiern geht gar nichts.
5: Ja?
4: Ja.
5: Na, wenn du irgendwo Luft drunter haben möchtest und kein Backpulver oder sowas hast, dann brauchst du das halt, ne?
7: Alles miteinander verkneten.
5: Duftet schon super. Käse, Salz noch.
7: Und abdecken.
4: So, was sagt Oma Ilmer?
5: Ja, vielen Dank, Oma Ilmer, auch für diese Pfanne.
4: Ja. Wie geht es weiter bei Oma Ilmers Back?
5: Ich glaube, der Hefeteig muss eine halbe Stunde, oder steht hier gar nicht, ne? Halbe Stunde machen wir mal.
7: Ab ans Kompott. Die Zwetschgen in Steinen und in Spalten schneiden.
5: Für unser Zwetschgenkompott gebe ich schon mal den Zucker hinein. Und den lassen wir jetzt erstmal karamellisieren.
4: Früher haben Sie ja die Pförtchen befüllt.
5: Ja.
4: Wir packen es daneben, oder?
5: Also man kann die füllen mit, in dem Buch steht auch drin, gehobelte Mandeln, Backpflaumen, Rosinen etc.
7: Die Zwetschgenspalten zum karamellisierten Zucker geben.
5: Wir können ja schon mal den Wermut
4: mit,
5: abfüllen.
4: Mit dem
5: Oh, das kommt hier mit rein.
4: Das dachte ich mir.
5: Sternanis einmal rein und die beiden Zimtstangen können wir auch mit reingeben. Und ich habe hier noch gemahlene Nelke, davon machen wir auch ein bisschen was
4: dran.
5: Oh,
4: wie gut das riecht. Es ist ja eigentlich ein Silvestergericht.
5: Ja, das stimmt, das habe ich auch gelesen, ja.
4: So, sind wir ein bisschen früh dran.
7: Die Zwetschgen leicht einkochen, dann Wermut mit Stärke anrühren.
5: Man kann auch einen Zwetschgenschnaps jetzt dafür nehmen oder einen Schluck Rotwein.
7: Zusammen mit den Zwetschgen weiterköcheln und den Kompott abfüllen.
5: Der sieht sehr gut aus, ne? Es glänzt schön von der Stärke.
4: Oma Ilmer wäre stolz auf dich.
5: Dann können wir jetzt die Pförtchen machen.
7: Dafür die Eiweiß steif schlagen und unter den Hefeteig heben. Vorsichtig.

0: die vorgeheizte Pförtchenpfanne erst großzügig Butterschmalz, dann den Teig in die Vertiefung geben. Ist die untere Seite goldbraun, schwungvoll wenden und rundum ausbacken. Mit Puderzucker bestäuben und warm servieren. Zwetschgenkompott mit Holsteiner Pförtchen.
1: Das Gebäck, dessen Herkunft, jedenfalls sprachlicher Art, nicht ganz zu klären ist, aber klar ist, Oma Ilma weiß, wie es geht.
2: Ja, danke Oma Ilma für Rezept und Pfanne. Mm. Und es ist ganz klar norddeutsch, würde ich sagen.
1: Ja. Viel Spaß beim Nachbacken zu Hause und guten Appetit.
2: Guten Appetit.
3: Ja, wenn Sie noch eine Pförtchenpfanne zu Hause haben, dann legen Sie los. Das Rezept finden Sie auf unserer Homepage und wie immer auch im NDR-Text auf Seite 591.
4: Hast du so eine Pfanne?
3: Keine Pförtchenpfanne, es tut mir sehr leid.
4: Schade eigentlich.
3: Hätte damit, ich gern gehabt.
4: Ja.
3: Ich kann Ihnen eine Zwetschge mitbringen.
4: Damit sind wir beim Sport und wir starten mit der Handball-Bundesliga. Da war der THW Kiel heute 3 Tage nach der ersten Saisonniederlage gegen Magdeburg wieder gefordert. Und erst vor wenigen Minuten ging das Heimspiel gegen den VfL Gummersbach zu Ende.
5: Der THW liegt in der ersten Halbzeit hinten, hat in der Abwehr deutliche Probleme und scheitert im Angriff immer wieder an Bertram Obling, dem gut aufgelegten Torhüter der Gäste. Doch auch dank Kösters feinem Händchen kommen sie wieder ran. Ausgleich? Oblings 9. Parade sagt nein. Stattdessen wächst der Vorsprung der Gäste auf 13:15 zur Pause. In der zweiten Halbzeit dreht Andy Wolf auf, pariert mehrere Bälle, Kiel gleicht aus und geht nach fast 40 Minuten das erste Mal in Führung. Diese geben sie nicht mehr ab und gewinnen am Ende mit 29:26.
3: Und auch im Einsatz heute Abend ist die SG Flensburg-Handewitt. Da heißt der Gegner seit 19 Uhr in der eigenen Arena frisch auf Göppingen.
4: Und da führt Flensburg zur Pause mit 18:17.
3: Und damit zum Fußball in die Regionalliga Nord. Da hat es heute diese Ergebnisse gegeben. Weiche Flensburg gegen VfB Oldenburg 3:2. Die zweite Mannschaft von Hannover 96 schlägt Phoenix Lübeck auch mit 3:2.
4: Und schon gestern Abend ist das Spiel zwischen dem VfB Lübeck und dem Eimsbüttler TV ohne Tore zu Ende gegangen. Und im Moment ist der SV Todesfelde noch auswärts gegen Kickers Emden im Einsatz. Da führt Todesfelde zurzeit mit 2:1.
3: Und dann gucken wir mal auf die Tabelle. Da sieht es im Moment so aus. Flensburg bleibt Tabellenführer. Für Phoenix geht es einen Platz runter auf Platz 4. Norderstedt und der VfB Lübeck sind jetzt Tabellennachbarn auf den Plätzen 10 und 11. Und Todesfelde befreit sich mit diesem möglichen Sieg dann auch aus dem Tabellenkeller.
4: Das wäre doch schön. So, und damit geht's nach Sylt. Da geht an diesem Wochenende der Windsurf World Cup zu Ende.
3: Das ist ja das größte Windsurf-Event der Welt mit mehr als 200.000 Zuschauern. Im Freestyle holte sich der gebürtige Bremer Lennart Neubauer den Sieg und sogar den WM-Titel. Und im Slalom sorgte der Kieler Fabian Wolf mit dem 2. Platz für eine riesengroße Überraschung.
6: So strahlend das Wetter in Westerland auf Sylt, so glänzend die Erfolgsaussichten schon zum Auftakt des diesjährigen Windsurf-Weltcups. Selten zuvor war die norddeutsche Elite so stark in Form wie in diesem Jahr. Wer Fabian Wolf dieser Tage mit bloßem Auge einfangen will, muss schon genau hinschauen. Im Vollslalom startet Wolf von Beginn an voll durch, rast ins erste Finale und gewinnt es sogar. Der erste Rennsieg des Kielers auf der World Tour überhaupt.
7: Ich konnte letztes Jahr schon vorne mitfahren, aber bei uns ist wirklich Masse ist schnell, ist schon wirklich so ein Sprichwort. Da haben mir einfach die Kilos gefehlt. Die habe ich jetzt im Winter raufgepackt und wusste jetzt, der Speed stimmt. Jetzt muss nur wirklich alles zusammenkommen, guter Start, keinen Fehler machen und dann, wenn alles zusammenläuft, dann geht natürlich was.
6: Bei ihnen läuft erstmal gar nichts. Maria Behrens und Lina Erdenstein brauchen für ihre Disziplin Wave wesentlich mehr Wind für hohe Sprünge. Doch der fehlt. Die Top-Surferinnen aus Lübeck und Kiel tagelang im Standby-Modus.
8: Ich mag es nicht. Ich bin eine ungeduldige Person. Und man hat nur so ein Zeitfenster von 10 Tagen haben wir ja jetzt. Und man hofft einfach nur, dass man dran ist und so performen kann wie die anderen.
6: Sie würde zu gern zeigen, was sie drauf hat. Denn schließlich ist Lina Erpenstein die aktuelle Nummer 1 der Weltrangliste.
9: Ich war letztes Jahr verletzt und konnte da nicht ganz vorne mitfahren. Und bin jetzt quasi zurück in dieser Position und das fühlt sich super cool an. Und gleichzeitig sind wir aber auch gerade erst in der Mitte der Saison, also es kann wirklich noch alles passieren.
6: Nach Sylt geht's für die beiden nach Hawaii und Chile. Auf die Nordseeinsel sind sie mit dem eigenen Wohnmobil angereist.
10: Das ist mein Van-Ausbau.

0: Hier habe ich mein ganzes gutes Material drin, von meinem Vater designt. Hier sind normalerweise meine zwei Boards drin, meine Masten, Verlängerungen, so Kleinkram. Die Boards sind natürlich nicht so schmal wie dieser Eingang. Das heißt, mein Vater hat sich was ganz Schlaues überlegt, und zwar so eine Öffnung hier zu machen, die man so aufmachen kann. Und dann kann ich das hier so Ziehharmonika-mäßig ausklappen. Und dann habe ich hier mein Riesenbett, mein Queen-Size-Bett.
1: Auch Fabian Wolf hat lange Zeit gut lachen. Der Kieler fährt sich quasi in einen Slalom-Rausch und im siebten Rennen sensationell an die Spitze des internationalen Feldes. Dann, heute vor großer Kulisse, dieses Drama. Der Kieler Nico Prien stürzt und bringt dadurch auch Fabian Wolf zu Fall. Aus der Traum vom ersten deutschen Slalom-Gesamtsieg seit 1992.
2: Natürlich den Sieg dann so zu verlieren, aufgrund eines Fehlers von einem anderen, dann quasi das so aus der Hand zu geben, ist natürlich sehr schade. Ich hätte natürlich gerne noch im letzten Finale darum gefightet, um den Sieg hier. Deswegen ist so eine Mischung aus Stolz, aber auch ein bisschen Enttäuschung.
1: Auch Platz 2 ein Grund zum Feiern. Mit der Siegerehrung am Sonntag geht der norddeutsch geprägte Weltcup auf Sylt zu Ende.
3: In den vergangenen Wochen haben wir auf NDR1 Welle Nord 6 Gewinn gespielt. Das heißt, 15 Vereine haben 1.000 Euro gewonnen. Mit diesem Schild ist unser Reporter Paul Wessels dann immer unterwegs zu den Gewinnervereinen. Jetzt zum letzten Mal gab es von unserem Sportreporter Samir noch was anderes mit auf dem Weg.
4: Und auch dann wird es wieder sportlich, sportlich. Cut.
5: Um 14:42.
6: Samir, das müssen wir noch mal üben. Aber wo, wenn nicht hier? Wer seid ihr?
7: Wir sind die U16-Mannschaft der Kieler Fellow Baskets.
6: Was macht euren Verein in Kiel denn jetzt so besonders?
8: Also, wie man jetzt auch heute hier in der Halle sieht, wir haben über 20 Mädels in der Halle. Und gerade in Kiel ist das wirklich ein Alleinstellungsmerkmal. Es gibt noch andere Vereine, die auch Mädchenarbeit machen, aber nicht in dem Ausmaß. Und wir wachsen und wachsen.
6: Wann und wieso hast du mit dem Basketball angefangen?
7: Also ich habe im Sommer 2021 mit Basketball angefangen. Und also ich habe es erst so richtig kennengelernt durch meinen Onkel, weil er es auch sehr gerne gespielt hat. Aber nur so hobbymäßig. Und meine Schwestern spielen auch Fußball, schon ein bisschen professioneller. Und ich dachte, dann möchte ich auch gerne Sportart machen.
6: Gibt es in deinem Alter so irgendwie Idole? Wie kriegt man Inspiration bei dem Sport?
7: Bei mir persönlich nicht so. Aber ich kann mir sehr gut vorstellen, dass es bei meinem Team eine große Rolle spielt. Vor allem so Social Media. Und wir haben jetzt auch die Frauen-WM geguckt.
8: Es wird viel mehr Sport, auch Frauenbasketball im Fernsehen gezeigt, was ein Riesenfaktor ist. Die Mädchen haben, so wie ich früher damals, ihre eigenen Idole auch im Frauensport wiedergefunden, mit denen sie sich identifizieren können. Das hat einfach einen Riesenwind in die Sache gebracht. Ja.
6: Also hier sind die 1.000 Euro auch auf jeden Fall gut aufgehoben. Was ist denn noch euer Saisonziel jetzt?
7: Am besten wie letzte Saison Oberligameister.
6: Da bin ich guter Dinge.
9: Tja, wir gratulieren. Und so kann der Herbst von uns aus ja gern weitergehen. Ich meine, da hatten wir in den Sommerferien Zeit, weil ich schlechteres Wetter.
3: Definitiv, ja. Deswegen wichtige Frage, bleibt es so? Das sagt uns jetzt Maike.
10: Ein Spinnennetz wie aus feinem Silber. Der Morgentau macht es sichtbar, die Sonne lässt es funkeln. Mancherorts begann der Tag heute auch trüber und nebliger. Insgesamt hat sich dieser Sonnabend aber dann doch vielerorts noch ganz feiertagstauglich trocken und teilweise sonnig entwickelt. Wie geht es weiter? Wir schauen mal auf den Wolkenfilm von Nordwesten her. Folgt in den kommenden Stunden ein schwacher Tiefausläufer mit feuchter Nordseeluft, der allerdings morgen schon wieder Richtung Südosten abzieht, und dahinter kann sich Hochkorte mit Kern über der westlichen Biskaya durchsetzen. In der kommenden Nacht kommt aber von der Nordsee her erstmal wieder dichtere Bewölkung rein. In den südlichen Landesteilen kann es auch neblig werden, aber die Nacht bleibt trocken bei Tiefstwerten von 13 Grad an der See und 8 Grad im Lauenburgischen. Morgen, wenn sich der Nebel verzogen hat, ist es wechselnd bewölkt und weitestgehend auch trocken. Die Sonne zeigt sich auch immer wieder. Insgesamt sehen wir sie von Südost nach Nordwest 3 bis 6 Stunden lang bei niedriger UV-Belastung. Der Wind kommt morgen aus westlichen Richtungen, weht ins

0: insgesamt schwach. Auf den nordfriesischen Inseln ist er auch mäßig unterwegs. Und dazu bekommen wir morgen Tageshöchstwerte von 17 bis 19 Grad. Das Wasser von Nord- und Ostsee ist weiter 16 Grad kalt oder warm, wie man es nimmt. Am Montag und am Dienstag sind viele Wolken unterwegs, erscheint immer mal die Sonne. Am Dienstag sind aber auch wieder Regenschauer mit dabei. Der Mittwoch präsentiert sich dann insgesamt wieder deutlich unbeständiger, bei Höchstwerten von dann nur noch maximal 17 Grad.
1: Für Oktober ja auch nicht schlecht. Und wir verabschieden uns von ihm mit einer mystischen Landschaft. Würde mich nicht wundern, wenn da in der Dämmerung auch mal Feen und Elfen tanzen. Das ist der Blick heute Morgen auf die Schwartau.
2: Vielen Dank an Karin Bräunert aus Bad Schwartau für das Bild. Wir freuen uns auch über Ihre Fotos. Können Sie gerne schicken über unsere Homepage. Wir sehen uns morgen Abend dann hier wieder. Mhm. Und dann sind wir auch nicht allein.
1: Nee, dann haben wir Stars hier bei uns. Das neue Kieler Tatort-Team ist da.
2: Bis morgen, 19:30.
1: Chevy, und du recherchierst investigativ.
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1: Ein 3. Oktober für die Geschichtsbücher. Und Bundespräsident Frank-Walter Steinmeier, der war der Erste, der sich heute darin verewigen durfte. Im Goldenen Buch der Stadt auch Bundeskanzler Friedrich Merz und Bundestagspräsidentin Julia Knöckner und Verfassungsgerichtspräsident Stefan Habert. Ja, einer von vielen besonderen Momenten an diesem Tag der deutschen Einheit. So, mehr passen da, aber auch nicht auf die Seite, ne? Und damit guten Abend zu Buten und Binnen. Schön, dass Sie dabei sind. Bremen zeigt, dass auch ein kleines Bundesland ziemlich groß feiern kann. Beim offiziellen Festakt zum Tag der deutschen Einheit, aber auch ausgelassen auf den Straßen. Die Stadt war und ist voll und die Menschen sind gut drauf. Wir nehmen Sie jetzt noch einmal mit durch diesen besonderen Tag. Das Who ist Who der Politik bei den offiziellen Feierlichkeiten. Hunderttausende feiern bei bestem Wetter mit und für die Sicherheit. Größter Polizeieinsatz der Bremer Geschichte. Und jetzt zum offiziellen Herzstück dieses Tages. Begonnen hat es feierlich im Bremer Dom. Danach ging es nur ein paar Schritte weiter zum großen Festakt im Konzerthaus Glocke. Viel Protokoll, viel Symbolik, aber auch ernste Töne. Vor allem von Bundespräsident Frank-Walter Steinmeier. Wohl seine letzte große Rede im Amt und eine, über die heute viel gesprochen wird. Ein großer Tag mit entsprechend großer Besetzung im Umhaus.
15: Manche Feiern starten bedächtig. So lauschte das Who is Who der deutschen Politik am Morgen zunächst dem ökumenischen Gottesdienst im Dom. Und es überrascht kaum, die Bremer Stadtmusikanten und deren Geschichte über Zusammenhalt und Solidarität fanden ihren Weg in die Predigten.
16: Diese Bremer Stadtmusikanten lebten in einer Zeit der Veränderung. Neuorientierung war notwendig. Auch wir leben in solchen Zeiten.
17: Ich selbst stehe auch auf dem Rücken von anderen. Mir stehen andere auch bei,

0: Wir tragen einander und manchmal ertragen wir auch einander.
1: Es folgte ein Spaziergang, wenn auch ein kurzer, hinüber in die Glocke zum offiziellen Festakt. Auf dem Weg ein bisschen Smalltalk mit Bürgerinnen und Bürgern.
2: Ja, Respekt.
1: Feierlich sollen Festakte ja sein. Das liegt in der Natur der Sache. Und wenn Bremen zeigt, was es hat und was es kann, dann dürfen die tanzenden Dauerweltmeister des Grün-Gold-Clubs natürlich nicht fehlen. Doch bei aller Freude über den Tag der deutschen Einheit, es sind politisch schwierige Zeiten. Dass Extreme zuletzt bei Wahlen siegten, es trübte die Feierlaune im Saal. Auch beim Gastgeber selbst, Bremens Bürgermeister.
3: Man muss es auch an einem Festtag wie heute offen aussprechen. Noch nie seit Gründung der Bundesrepublik Deutschland hatten Kräfte, die unsere freiheitlich-demokratische Grundordnung in Frage stellen, so viel Zuspruch wie heute. Kräfte, die Menschen nach ihrer Herkunft sortieren und ihnen gleiche Rechte absprechen, die unabhängige Richter, freie Medien und Wissenschaft verächtlich machen, denen der Unterschied zwischen Wahrheit und Lüge gleichgültig ist und die den politischen Gegner zum Feind erklären.
1: In dieselbe Kerbe schlug dann die Rede von Frank-Walter Steinmeier, seine wohl letzte große Rede als Bundespräsident. Und es wurde zu einem Plädoyer für den Wert von Demokratie. Deutschland sei weit besser, als manch eine Kampagne den Menschen glauben machen wolle.
4: Eine besinnungslose Diffamierung der Bundesrepublik, des wiedervereinigten demokratischen Staates, ist eine Propagandalüge des Extremismus. Und diesen Stolz verdient unser Land, dass wir uns das nicht gefallen lassen, weder von äußeren Mächten, die uns spalten und schwächen wollen, noch von Extremisten im Inneren, die unsere Demokratie verhöhnen.
1: Es sei Zeit, für Werte einzustehen, klar und deutlich. Und auch gegen die Wellen an Botschaften, die soziale Netzwerke ohne Unterlass in die Demokratie spülen.
4: Die avancierte Aufmachung der absurdesten Idiotien, die schrille Emotionalisierung, auch die Verwirrung, ob ein Mensch oder eine Maschine schreibt, ob ein Bürger ein Bot postet, das verdammt nochmal ist kein Gütezeichen des demokratischen Streits mehr. Mit Streitkultur hat das nichts mehr zu tun. Streitkultur, meine Damen und Herren, müssen wir uns wieder zurückholen, um der Demokratie willen.
1: Ein Aufruf zum Kampf für Demokratie, das prägte Steinmeiers letzte große Rede. Ob sie wirklich nachwirkt, noch ist es wohl zu früh für ein Urteil.
5: Aber dieser Tag der deutschen Einheit, der wurde heute nicht nur mit großen Worten gefüllt, sondern vor allem mit Leben. Und manchmal war dabei sogar echte Balance gefragt. Für diese Slacklinerin hier über der Weser hieß es am Nachmittag bloß das Gleichgewicht halten und nicht die Nerven verlieren. Schließlich hatte sie ein ziemlich großes Publikum. Tausende Besucherinnen und Besucher waren heute an der Schlachte unterwegs, unten an den Ständen, aber auch hoch oben auf dem Riesenrad. Und das war natürlich nur ein kleiner Ausschnitt. Das Bürgerfest, das zieht sich quer durch die Innenstadt. An vielen Stellen, da war zeitweise kaum noch ein Durchkommen. Es soll die größte Feier sein, die Bremen je erlebt hat. Und das kommt nicht nur beim Publikum an. Auch Mecklenburg-Vorpommerns Ministerpräsidentin Manuela Schwesig, die ist ziemlich angetan.
6: Es ist immer schön, dass so viele kommen, aber nicht, ehrlich gesagt, nicht nur aus Bremen und aus MV. Ich habe heute schon Leute aus dem Saarland getroffen, aus Brandenburg. Also es ist einfach richtig schön, dass so viele Menschen kommen. Und Bremen zeigt sich, finde ich, von der besten Seite. So ein tolles Wetter, richtig schön, gute Stimmung.
5: Ja, und danach ist sie noch gemeinsam mit Kolleginnen und Kollegen übers Festgelände gelaufen. Auch Anastasia Hill und Martina Falkenberg sind für uns ins Getümmel eingetaucht und haben eine Familie aus Süddeutschland begleitet.
7: Guckt euch mal gerne um. Ja, ihr könnt abgeschon Sammelkarten bekommen.
8: Sie könnten glatt abheben, kaum dass sie in Bremen gelandet sind. Weltraum, Raketen, Satelliten, ein großes Thema, mit dem sich Bremen an diesem besonderen Feiertag den vielen Gästen zeigt. Und Andrea Wellenreuter interessiert Bremen.
9: Ich liebe ja den Norden und das flache Land.
10: Ich finde es auch schön, aber ich gehe lieber in die Berge.
8: Es ist ihr erstes Mal in der Hansestadt. Familie Wellenreuter kommt aus Mannheim angereist. Sie sind früh auf den Beinen und haben noch viel vor. Die Fantastischen Vier stehen später auf ihrem Plan.

0: Also ich freue mich halt auf das Konzert.
1: Konzerte begeistern die Familie. Schon gestern sind sie unterwegs gewesen, bei den Pavillons entlang der Weser, wo sich alle Bundesländer vorstellen. Und schon dort hatten sie vor allem ein Ziel, die Bühnen. Lotte, das Konzert. Viel Musik, ein Highlight.
2: Also das Rahmenprogramm ist schon sehr gut, finde ich. Also das haben sie auch hierher gezogen dann, ne?
1: Aber bei der Ländermeile geht es letztlich auch um deutsche Teilung und Wiedervereinigung. Und Andrea Wellenreuthers Vater stammt aus Mecklenburg-Vorpommern.
3: Also wir haben schon Verwandtschaft, auch in der ehemaligen DDR gehabt. Und ich kann mich da schon noch gut erinnern, wie wir dann über die Grenze gefahren sind und ich meine Benjamin-Blümchen-Kassetten zurückschicken musste. Und das hat schon was. Und ja, einfach in Freiheit zu leben, das ist schon was Besonderes. Ich finde, da sollte man schon auch gerade in der jetzigen Zeit auch immer mal wieder das zu schätzen wissen, wie gut es uns geht.
1: Und dann gibt es sogar noch das obligatorische Fischbrötchen. Es könnte nicht besser sein.
2: Wir kannten ja Bremen nicht, aber es ist schön. Also bisher, ich meine, das Wetter spielt auch mit, insofern schönes Ambiente.
1: Und auch heute geht Ihr Fazit noch weiter.
2: Also es ist schön, dass man daran erinnert wird, durch dieses Fest, sage ich mal. Aber es kommt immer darauf an, wie man das lebt.
3: Ja, die Pavillons, sage ich jetzt mal, die sind sehr unterschiedlich gestaltet gewesen, was wir gestern gesehen haben, und sehr sympathisch. Also man kommt ins Gespräch, man wird halt auch zum Nachdenken angeregt. Also es war sowas von wegen, was ist typisch deutsch? Und das finde ich eine sehr, sehr schöne Frage. Und dann sieht man die verschiedenen Bundesländer und es gibt kein typisch deutsch.
1: Typisch bremisch gibt's. Dem Esel die Füße halten gehört dazu. Gäste aus ganz Deutschland erleben viel bei dieser Feier in Bremen.
4: Und meine Kollegin Isabel Karas, die hat sich den ganzen Tag auf dem Bürgerfest bewegt. Welche Eindrücke hast du gesammelt, Isabel?
5: Ich möchte unbedingt das unterstreichen, was du eben gesagt hast. Ein kleines Bundesland kann zeigen, dass es groß feiern kann. Das stimmt wirklich sowas von. Also hier sind Menschenmassen unterwegs. Das habe ich in Bremen noch nicht erlebt. Mir ging es wie Manuela Schwesig. Ich habe Leute aus den verschiedensten Bundesländern getroffen. Unter anderem auch aus Mecklenburg-Vorpommern. Aber ich habe Menschen getroffen, die kamen aus Magdeburg, aus Frankfurt am Main extra angereist. Also großes Kompliment an alle, die wirklich die Geduld aufgebracht haben, sich hier durch die Menschenmassen treiben zu lassen auf dem Weg, unter anderem die Ländermeile entlang. Das war wirklich große Klasse.
4: Und wie ist jetzt die Stimmung am Abend?
5: Also ihr seht, ich stehe hier gerade noch im T-Shirt. So langsam müsste man vielleicht eine Jacke überziehen, aber das tut der Stimmung wirklich keinen Abbruch. Also es sind immer noch wahnsinnig viele Menschen unterwegs. Die Slacklinerin, die hält tatsächlich immer noch aus, jetzt auch in der Dunkelheit. Die ist hier auf der Slackline im Hintergrund noch zwischen Alexander von Humboldt und Terhofbrücke, wo wir uns gerade befinden, unterwegs. Es läuft noch Live-Musik, die Menschen sind am Tanzen. Und bei mir sind auch Sabine und Benjamin Vollmer, die extra aus dem Kreis Stade heute nach Bremen gekommen sind für diesen Tag der Einheit. Wie nehmen Sie die Stimmung wahr?
6: Also wie eben schon gesagt, ganz entspannt und freundlich und friedlich. Lauter feiernde Menschen und überhaupt kein Stress.
5: Haben Sie ein Highlight des Tages heute gehabt?
7: Ja, bisher noch nicht. Wir warten eigentlich auf den Auftritt, der auf der Weser stattfinden soll, die von dem Karnevalsverein, also von den Vorbereitern des Bremer Karnevals gemacht worden ist. Weil wir als Fans eigentlich gekommen sind, weil ein alter Freund von uns dort mit auftritt.
5: Also, du hast es gehört, es geht ja hier gleich noch weiter, hinter uns auf der Weser, da wird es auch noch Programm geben.
4: Ja, volles Programm, ne? Was ist denn heute noch geplant?
5: Also in einer knappen Stunde, so gegen 20.30 Uhr, geht hier noch eine große Lichtinstallation los. Ich weiß nicht, ob man das hinter mir so ein bisschen erahnen kann. Hier stehen tatsächlich schon ganz große Scheinwerfer aufgestellt. Unter anderem auf der Terhofbrücke, genauso aber auch auf der Wilhelm-Kaisen-Brücke und auf der Bürgermeister-Smith-Brücke. Die gab es gestern auch schon. Die strahlen hier wirklich nachher die ganze Weser an. Ich habe von Leuten gehört, die in der Bremer Innenstadt wohnen, dass sie gestern kaum schlafen konnten, weil es noch so hell geworden ist im Schlafzimmer. Das wird heute also auch noch mal der Fall sein, ab 20.30 Uhr zum ersten Mal und dann gibt es noch eine zweite Runde, so ungefähr ab 22.30 Uhr. Und auch die Gebäude hier entlang der Weser, die werden dann angestrahlt. Da gibt es Videoprojektionen eben auf diesen Gebäuden. Da soll die Geschichte Bremens dann gezeigt werden. Und wer jetzt gerade noch das Handy zur Hand hat, zu Hause vorm Fernseher, kann vielleicht noch schnell ein Foto von sich selbst machen, mit so ein paar Worten dazu versehen, was Bremen und was Deutschland stark macht insgesamt als Land. Und das dann hochladen auf der Seite zum

0: höchster Wachsamkeit. Hauke Hirsinger und Maren Schubert.
1: Bremen hat aufgerüstet und das massiv. Nicht nur wegen der vielen Staats- und Regierungsgäste, die heute in der Stadt sind, auch wegen der Hunderttausenden Besucherinnen und Besucher, die hier heute feiern. Dazu verschiedene Bedrohungslagen, von links, von rechts Islamismus. Es ist der größte Polizeieinsatz, den es in dieser Stadt je gegeben hat.
2: Wir haben viele Veranstaltungen, wir haben Demonstrationen, wir haben besonders geschützte Staatsgäste wie den Bundespräsidenten und den Bundeskanzler. Das Ganze jetzt auf engem Raum, das ist natürlich ambitioniert. Dementsprechend mussten wir das Sicherheitskonzept natürlich auch lange im Voraus planen. Bis jetzt geht es absolut auf.
1: Wasserwerfer, Poller und enorm viele Einsatzkräfte aus Bund und Ländern. Die Stadt voll bis oben hin mit Sicherheit. Dieses Gerät kann Drohnen abwehren. Und der Bundesverteidigungsminister lässt sich das auf dem Marktplatz in einem fast privaten Moment kurz erklären.
3: Sie haben sich ja gerade was zeigen lassen.
4: Genau, es geht um Schutz vor Drohnen und Dinge, die vor 5 Jahren noch niemand gebraucht hat, aber die heute nötig sind, ja.
1: Doch so wie er feiern längst nicht alle in Bremen diesen Tag. Unter dem Motto "Kein Frieden mit der Nation" ruft die Basisgruppe Antifa gestern Abend zur Demo auf. Der Verfassungsschutz rechnet sie dem Spektrum des gewaltorientierten Linksextremismus zu. Während es auf der Demo vergleichsweise ruhig bleibt, wird es später am Abend hitzig im Viertel an der Silvallkreuzung. Fast schon traditionell gibt es hier auch gestern Auseinandersetzungen zwischen linker Szene und Polizei. Vier Menschen werden festgenommen, die Kreuzung irgendwann geräumt.
2: Da haben einige Chaoten die Kreuzung besetzt, haben angefangen Fußball zu spielen und haben unsere Einsatzkräfte mit Flaschen, mit Böllern und mit Steinen beworfen. Unterm Strich haben wir die Situation schnell gelöst, haben schnell wieder Ruhe reinbekommen.
1: Ruhig ist es heute Nachmittag an der Haltestelle St. Jürgenstraße nicht. Der kommunistische, antiimperialistische Rote Bund hat eine eher kleinere Demo angemeldet. Noch bevor die aber loslaufen kann, eskaliert die Situation, weil eine Deutschlandflagge verbrannt wird. Und weil die Menschen sich vermummen, sagt die Polizei. Die Polizei kesselt die Demo ein, führt Einzelne ab.
2: Wir werden jetzt die Personalien feststellen. Wir schauen, welcher Person wir welchen Tatbeitrag am Ende auch zuordnen können. Und diese Maßnahmen dauern gerade aktuell an.
3: Es sind ja sehr wenige Demonstranten und sehr viele Polizisten. Und viele von denen, die hier rumstehen, halten das für eine übertriebene Maßnahme. Was sagen Sie dazu?
2: Naja, hier werden Straftaten begangen und hier haben wir verletzte Polizistinnen und Polizisten. Da können wir also nicht von übertriebenen Maßnahmen sprechen.
1: Helmut Polenis, Mandantin, hat die Demo angemeldet. Er kritisiert die Polizei.
5: Was ich gesehen habe, gab es einen nichtigen Anlass. Es hat eine Fahne gebrannt. Das ist offenbar als Vorwand genommen worden, um in die Kundgebung reinzustürmen. Soweit auch von Vermummung gesprochen wurde, finde ich das völlig überzogen. Gestern fand ja eine riesige Demo statt, da waren viele Leute vermummt. Das war überhaupt kein Anlass einzuschreiten.
1: Bei einer so großen Veranstaltung gehören zur Sicherheit natürlich auch Vorbereitungen auf den Ernstfall im Krankenhaus. Claudia Spöhler ist Chefärztin der Notaufnahmen der Geno. Seit Monaten haben sie und ihre Leute sich auf schlimme Szenarien eingestellt.
6: Wenn es dann zu einer starken Anhäufung von Verletzten kommt oder erkrankten Menschen, da haben wir eine gewisse Alarmierungsstufe und dann können wir innerhalb von kürzester Zeit ganz viele Menschen, Mitarbeiter aus unseren Teams zusammentrummeln.
1: Bis jetzt aber hat es das nicht gebraucht auf dem Fest zum Tag der Deutschen Einheit im hochgerüsteten Bremen.
0: Und das soll auch so bleiben. Und jetzt zu einem Bremer, der weiß, was es heißt, wenn ein Land geteilt ist und was sich verändert, wenn Grenzen plötzlich verschwinden. Wolfgang Reiches Geschichte ist eine über Freiheit und ein Fahrrad, das dabei eine ziemlich wichtige Rolle spielt. Julia Köhn hat ihn getroffen.
7: Wolfgang Reiche liebt sein Fahrrad. Schon als Jugendlicher hat er große Radtouren gemacht. In seiner Heimat Thüringen. Dabei geht es ihm um eins.
8: Also erstmal das Gefühl von Freiheit hat man, dass man sich bewegen kann.
7: Und dieses Gefühl zieht sich durch sein ganzes Leben.
8: Wenn ich tief zurückblicke in mich hinein, meine Flucht später dann, die war eigentlich schon vorprogrammiert durch dieses Bedürfnis, hinauszukommen in die Natur, in die Freiheit.
7: Schon mit 14

0: will Wolfgang Reiche mit seiner Familie aus der DDR fliehen. Den ersten Versuch unternehmen sie am 13. August 1961, am Tag des Mauerbaus. Die Geschichte klingt unglaublich. Sein Vater hat die Kinder an diesem Augusttag bereits nach West-Berlin zu ihrer Tante gebracht. Doch die Mutter bekommt kalte Füße. Sie will die illegale Flucht nicht antreten.
1: Dann sind wir wieder zurück nach Ost-Berlin gebracht worden von unserer Tante. Dann am Abend nach Thüringen gefahren. Am nächsten Morgen ist unser Vater, das war ja dann der 13. August, war ein Sonntag damals. Am Montag war er wieder bei der Arbeit und niemand hat es gemerkt. Und wir Kinder haben dicht gehalten.
0: Wolfgang Reiche verbringt die nächsten 3 Jahre mit seiner Familie in Tabarz, bei Gotha in Thüringen, und plant 1964 erneut seine Flucht. Diesmal will er alleine über die Grenze in den Westen, hier im Harz, durch den Wald. Mit selbstgebauten Steighilfen klettert er über Stacheldraht und den Maschendrahtzaun.
1: Oben habe ich einen Signaldraht berührt und der hat halt eine Alarmanlage ausgelöst. Und daraufhin haben die dann laut gerufen, über Lautsprecher stehen bleiben. Aber da habe ich gedacht, jetzt bist du schon oben, jetzt kannst du auch abhauen. Dann habe ich mich hochgezogen und abgesprungen und dann war ich im Westen.
0: Was der damals 17-Jährige nicht wusste, das Gebiet hinter ihm war vermint.
1: Ich bin einfach mit 3, 4 Sprüngen von dem einen Zaun zum anderen und immer genau zwischen den Minen rübergesprungen. Glück gehabt. Glück, Glück, Glück.
0: Von da an lebt Wolfgang Reiche in Westdeutschland. Zuerst als Flüchtling, später als Bürger der Bundesrepublik. Seine Familie in der DDR wird er 8 Jahre lang nicht wiedersehen. Aber er kann sich jetzt seinen Traum erfüllen und reist mit dem Fahrrad um die Welt. 1989 fährt er über die Seidenstraße in China. Auf seinem Rückweg nach Deutschland am 9. November passiert er Berlin, am Tag des Mauerfalls.
1: Der Kudamm war voll, Leute haben Bananen verschenkt und es war also ein, also es ist unglaublich. Ich war immer noch, wenn ich das noch vor Augen habe, denke ich immer noch, das ist ein Traum, das kann nicht sein. Wieso dieser Staat so sang- und klanglos mit einem Mal innerhalb von Stunden in sich zusammenfällt. Es war mir unbegreiflich.
0: Das Thema lässt ihn nicht los. Nach dem Mauerfall organisiert Wolfgang Reiche Radtouren in die ehemalige DDR. Die Westdeutschen sollen den Osten kennenlernen.
2: Oder sogar noch größer gedacht. Wir könnten uns überhaupt noch besser kennenlernen. Und Musik ist dafür doch gar kein schlechter Anfang. Bestes Beispiel, der Radio Bremen-Tanz zum Tag der Deutschen Einheit. Die Choreografie, die stammt aus der Weltmeisterschmiede des Grün-Gold-Clubs Bremen. Und sie haben sie mitgetanzt zum Song Zusammen von den Fantastischen Vier. Das komplette Musikvideo, das gibt's auf buten-und-bin.de. Und wir zeigen Ihnen jetzt einen Ausschnitt davon.

0: Und wenn Sie mögen, stehen Sie jetzt gerne auf, denn diese Choreo, wir haben es Ihnen versprochen, die haben heute tausende Menschen auf dem Domshof nachgetanzt, kurz vor dem Konzert der Fantastischen Vier. Und es geht auch vorm Fernseher. Denn solche Bilder sieht man auch nicht alle Tage, oder? Etwa 10.000 Menschen sind dabei und machen mit hier auf dem Marktplatz. Die hatten nämlich großes Glück und haben die begehrten Fanta 4-Tickets ergattert. Ja, und die gemeinsame Choreo zu ihrem Song zusammen ist dementsprechend schon das perfekte Warm-up fürs Konzert. Und dass ausgerechnet dieser Song heute Tausende auf dem Domshof zusammenbringt, findet auch Smudo von den Fantastischen Vier super passend, hat er uns in unserer Nachmittagssendung heute erzählt.
1: Wir haben natürlich einfach unseren Song geschrieben, er ist zum Hit geworden, glücklicherweise. Und jetzt ist es ein Lied am Einheitstag und es passt so schön zusammen, weil wir ja auch tatsächlich in einem doch recht unruhigen Zeiten leben. Und wir finden, die Leute müssen sich vertragen und das ist so zum Tag der Deutschen Einheit eine tolle Botschaft.
0: Ja, seit 19.30 Uhr läuft das Konzert auf dem Domshof mitten in der Bremer City. Mein Kollege Janosch Keresti, der ist mittendrin. Janosch, wie ist die Atmosphäre zwischen 10.000 Fans?
2: Also Lea, ich war ja schon oft auf dem Marktplatz, hab mal Kleinigkeiten

0: bisschen Aufschnitt, aber so habe ich den echt noch nie gesehen. Rammelvoll, fast bis zum Dom. Das ist schon ein sehr, sehr imposanter Anblick. Und beeindruckend finde ich auch, dass die es alles geschafft haben, hier hinzukommen. Denn die Innenstadt ist so wahnsinnig abgesperrt. Das ist schon eine logistische Meisterleistung. Wir waren am Nachmittag hier, um uns den Platz anzugucken. Da war fast kein Durchkommen. Wir mussten einmal um die ganze Innenstadt fahren. Also das war schon nicht ohne. Die Menschen, die hier sind, die haben es sich verdient, dann also jetzt ein gutes Konzert zu hören. Ich war noch voller Vorfreude. Ich habe ein paar vor dem Konzert gesprochen und wir hören da mal rein.
1: Ich erwarte einen wunderbaren Abend, weil die Akustik ist enorm. Das ist ganz wunderbar organisiert hier.
2: Ich glaube schon, dass die gut Stimmung machen werden heute und Bremen hier unterhalten werden. Das ist meine Erwartungshaltung.
3: Wir haben uns sehr gefreut, dass Bremen quasi dieses Konzert unterstützt hat.
4: Ja, und ja. Einfach Spaß haben den ganzen Abend. Es wird bestimmt super.
5: Bist du nicht viel zu jung für Fantastische Vier?
4: Nein, das passt.
0: Ja, also das passt für die, die freuen sich, die Stimmung ist auch richtig gut. Die Fantastischen Vier machen hier seit 20 Minuten ordentlich Remi-Demi, lassen sich von Bremen feiern, feiern Bremen. Und wir hören mal eben den Song rein, der Picknicker geht.

0: Ja, Wahnsinn, Janosch, danke, da komme ich auch ins Staunen. Über die Zukunft Deutschlands ist an diesem Wochenende ja schon ziemlich viel gesprochen worden. Unsere Stammtischmusikanten, die haben sich das Ganze noch mal vorgenommen und sind bei einer Frage gelandet, die heute beim Festakt erstaunlicherweise niemand gestellt hat.
1: Ist das nicht schön? 400.000 Leute sind gekommen, um hier bei uns in Bremen den 3. Oktober zu feiern.
2: Ja, aber über den Elefant im Raum redet wieder keiner.
3: Moin. Och Mausi, was passiert denn jetzt schon wieder nicht?
2: Ich meine, wir feiern die Wiedervereinigung, aber eigentlich lösen wir uns doch gerade wieder auf.
4: Du löst dich vielleicht gerade auf.
2: Natürlich nicht der Einzelne, aber es ist ja wohl eine Tatsache, dass die Deutschen aussterben.
3: Warte mal, ich habe letztens noch gelesen, wir leben immer länger.
1: Ja, aber es kommen keine Leute nach.
2: Das ist ja das Problem. In Deutschland wird einfach zu wenig, also...
5: Zu wenig was?
2: Naja, ihr wisst schon, zu wenig schnicki-stabil gemacht.
4: Du nennst das schnicki-schnacki?
2: Ja, ihr wisst doch, was ich meine. Das muss man auch nicht in aller Öffentlichkeit aussprechen.
3: Liebe. Wir brauchen mehr Liebe in Deutschland.
2: Das ist das Wort, das ich gesucht habe.
4: Ja gut, aber du kannst die Leute nicht zum Pimpern verdonnern.
3: Man kann aber den Anfang machen. Ich denke an die freie Liebe und Hansestadt Bremen. Eine Modellregion mit Fokus auf Liebespolitik.
1: Und wie soll das aussehen?
3: Die Franzosen haben zum Beispiel eine gesetzliche Quote für französischsprachige Lieder im Radio. Was wäre denn, wenn Bremen sagt, jeder zweite Song im Radio muss ein Love-Song sein?
5: Eine Schnulzenquote. Könnte ich mitleben.
2: Und wenn die Leute nicht zu Potte kommen, dann würde ich denen einfach den Strom abdrehen.
1: Als Strafe?
2: Nee, als Anreiz. Wenn kein Fernsehen und kein Internet mehr geht, hast du vielleicht mal wieder Bock auf, naja, ihr wisst schon.
5: Schnicki-schnacki.
1: Bei den Schnulzen gehe ich mit. Die Stromausfälle sind, glaube ich, politisch schwer vermittelbar, oder?
2: Das passiert natürlich alles im Hintergrund. Wäre nicht das erste Mal, dass in Bremen was nicht funktioniert.
4: Tja, jetzt mal was anderes. Welche Tiere führen die längsten Beziehungen?
3: Keine Ahnung.
4: Die Paarhufer.
0: Ja, das Bürgerfest, das ist noch nicht vorbei. Es geht auch morgen noch den ganzen Tag. Aber es gehört dazu, den Staffelstab schon mal weiterzugeben. Und das buchstäblich. Vom kleinsten Bundesland geht es nächstes Jahr also ins Größte. Bremens Regierungschef und aktueller Bundesratspräsident Andreas Bovenschulte, der hat dafür symbolisch den Staffelstab der Bundesratspräsidentschaft an seinen designierten Nachfolger Hendrik Wüst weitergegeben. Ministerpräsident von Nordrhein-Westfalen heißt, im nächsten Jahr übernimmt Düsseldorf. Ja, und Bremen hat ja gut vorgelegt, würde ich sagen. Wir sagen Tschüss an dieser Stelle und zeigen Ihnen noch mal die schönsten Aufnahmen des Tages.

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8: Mittagsrundag. Einen guten Abend Ihnen allen. Wir hoffen, Sie hatten einen tollen Feiertag soweit. Uns ist auch feierlich zumute am Tag der Deutschen Einheit, denn man stelle sich vor, gerade bei uns, es gäbe die 550 Kilometer lange Grenze zwischen Niedersachsen und der DDR noch und einen feindlich gesinnten Staat als direkten Nachbarn. Damit will ich die Herausforderung nicht kleinreden, die es 36 Jahre nach der deutschen Einheit gibt, und überlasse Ihnen die Frage in unserem Meinungsbarometer NDR fragt: Wie zufrieden sind Sie mit diesem historischen Prozess? 50.000 Menschen aus Ost und West haben mitgemacht, 3 von ihnen haben wir getroffen, 3 Generationen, 3 unterschiedliche Lebenswege.
9: 3 Menschen, 3 Geschichten, 3 Meinungen. Sie haben geantwortet, wie steht's um die deutsche Einheit? Zu Hause bei Roswitha Both. Die 73-Jährige ist in Hannover geboren. Als Jugendliche zog sie nach Hessen, direkt an den damaligen sogenannten Zonenrand.
10: Wir sind dann an die Grenze gefahren und haben uns einfach dahingestellt und gewunken, und wir kriegten eigentlich immer eine Reaktion die ersten Male, wenn wir da waren. Die freuten sich offensichtlich. Das war irgendwie ganz schön, so eine Verbindung herzustellen. Aber später war das eben nicht mehr möglich, weil es nicht mehr erlaubt war.
9: Die damalige DDR schien damals unerreichbar. Als dann 89 die Mauer fiel, war die Freude umso größer.
10: Als es dann tatsächlich geschah, war man überrascht, erfreut, erstaunt, und das war schon toll, also so erhebend auch.
9: Nach dem Mauerfall fuhr sie häufig in den Osten, machte Radtouren, lernte Menschen kennen. Sie hatte das Gefühl, Deutschland sei eins. Doch das habe sich in den letzten Jahren wieder geändert, vor allem mit Blick auf die aktuellen Wahlen.
10: Das macht mich irgendwie auch sehr traurig, weil wir wirklich auch offen waren, zumindest, ich hoffe auch noch sind, aber es ist schwerer geworden.
9: Dieses Gefühl haben viele der in Niedersachsen Befragten. Dass die Deutschen seit der Einheit zusammengewachsen sind, finden 47% eher nicht, 12% auf keinen Fall. Doch was denken Menschen, die die Teilung selbst gar nicht erlebt haben? Christoph Prinz ist 30, Lehrer, schon immer in Hannover. Die Grenze zwischen Ost und West kennt er nur aus dem Geschichtsunterricht.
11: Wenn ich also im Auto oder in der Bahn da über die frühere Grenze fahre, ist das nichts, was mir bis jetzt in meinem Leben oft aufgefallen ist. Insofern, also diese Unterschiede sind dann eher, weil man halt mitkriegt, hier, da ist eine Landtagswahl, das war früher Ostdeutschland und jetzt gibt es irgendwie ein Wahlergebnis, und manchmal ist das vielleicht erschreckend und dann überlegt man, woran könnte das liegen.
9: Ein Grund, sagt er, wirtschaftliche Unterschiede. Zudem fehle es an Austausch. Und wie sieht es die NDR-Fragt-Community? Die meisten sehen politische Einstellungen und Erwartungen an den Staat als Hindernis für die deutsche Einheit. Auch Vorurteile zwischen Ost und West, wirtschaftliche Unterschiede bei Löhnen und Arbeitsplätzen und fehlende Anerkennung ostdeutscher Lebensleistungen sieht die Community als Hürden. Christoph Prinz sieht sich selbst vor allem als Deutscher, nicht als Ost- oder Westdeutscher. Sein Wunsch, dass die Unterscheidung irgendwann keine Rolle mehr spielt. Yvonne Alves-Wolf, 49, Lehrerin. Sie steht genau zwischen den Welten. Geboren und aufgewachsen ist sie in Thüringen, kam dann mit 18 nach Hannover, um zu studieren.

0: Ost-West-Gefälle war dann doch irgendwie deutlich spürbar. Ja, es war also doch eine ganz andere Lebensweise und eine andere Mentalität auch, als ich das von zu Hause kannte.
1: Doch sie lebte sich gut ein, fand Freunde und blieb. Schon lange fühlt sie sich nicht mehr als Ostdeutsche, sondern als Deutsche. So wie die meisten der in Niedersachsen Befragten. 79% fühlen sich als Deutsche, nur 11% als West- und 1% als Ostdeutsche. Für Alves Wolf bleibt der Osten weiter Teil ihres Lebens. Ihre Familie lebt noch dort. Trotzdem spürt auch sie eine Spaltung. Das ändern könne nur der Kontakt.
0: Ich kenne Menschen, die noch nie großartig im Westen waren. Aber genauso viele Menschen kenne ich hier, die sich den Osten nie wirklich angeguckt haben und auch da gar nicht versucht haben, sich irgendwie anzunähern. Und ich glaube, das ist einfach schwierig, dass da so eine innere Grenze irgendwie im Mauer im Kopf immer noch da ist. Und man es immer noch nicht schafft, aufeinander zuzugehen.
1: Ein Wunsch, den alle drei teilen und der vielleicht 36 Jahre nach der Wiedervereinigung aktueller ist denn je.
2: In Hürtensleben, das liegt an der ehemaligen innerdeutschen Grenze bei Helmstedt, sind heute auch Menschen aufeinander zugegangen, denn das muss man ja automatisch, um eine Menschenkette zu bilden. Und zwar am Grenzdenkmal, dort auf dem ehemaligen Todesstreifen. Aufgerufen dazu hatte ein deutschlandweites Bündnis, das eine Kette formen wollte von Karlsruhe nach Berlin. Nicht durchgängig, aber mit einzelnen Abschnitten auf dieser Strecke. Und einer davon war der in Hürtensleben. Mit dem Ziel, darauf hinzuweisen, dass es bei allen echten und gefühlten Unterschieden und Problemen auch noch eine übergeordnete gemeinsame Aufgabe geben sollte.
3: Sie sind auf dem Weg zur Menschenkette. Rund 200 versammeln sich heute Vormittag am Tag der deutschen Einheit hier in Hürtensleben an der ehemaligen innerdeutschen Grenze. Das Ziel? Eine Kette bilden zwischen dem Bundesverfassungsgericht in Karlsruhe und dem Bundeskanzleramt in Berlin. Damit wollen sie für mehr Klimaschutz und mehr Miteinander in der Politik demonstrieren. Niedersachsen ist von Hürtensleben und dem Grenzdenkmal nur einen Steinwurf entfernt. Vor 36 Jahren verlief genau hier noch die Grenze zwischen Ost und West. Dass man immer noch am 3. Oktober zusammenkommt, ist für die Menschen hier besonders.
4: Einfach hier zu sein und zu gucken, dass immer noch so diese Zusammenkunft ist am Gründungstag, also am Wiedervereinigungstag.
5: Ach, es ist ein schönes Zusammenkommen und wie gesagt, abgesehen von dem politischen Trubel, ja, ist es mal ganz gut, auch hier mit den Einheimischen über lokale Dinge zu sprechen.
6: Auch schön, dass sowas überhaupt noch erhalten wird. Ja, auch das ganze Grenzdenkmal, dass das so erhalten wurde. Und auch die Maßnahmen, so wie heute, dass sie das machen.
3: Aber nicht nur zusammenstehen und sich austauschen ist heute wichtig, sondern auch mehr über die deutsche Teilung und Grenzschicksale erfahren. Denn in Hürtensleben ist die frühere Grenzanlage im Originalzustand stehen geblieben. Damit leistet das Denkmal einen wichtigen Beitrag zur Erinnerung an die ehemalige deutsche Teilung.
2: Ja, heute Tag der deutschen Einheit, morgen Erntedank. Das ist ein richtiges Feierwochenende und zum Feiern braucht man was auf den Tisch. Am besten frisch vom Feld. Und das bringt uns jetzt nach Leveste in der Region Hannover. Da spricht sich der Hof von Bauer Ludwig immer weiter rum. Da kann man nämlich selber ernten. Manche kommen aber auch wegen Bauer Ludwig, denn der gehört zu der Abteilung Unikat.
7: Ja, sauber.
8: Für manche ist das Beste überhaupt. Einmal Trecker fahren. Okay, Bauer Ludwig und sein Sohn Konrad fahren, aber hinten auf dem Pritschenwagen übers Feld gekarrt werden, ist schon mal das erste Highlight.
9: So, Freunde, wir befinden uns jetzt hier auf meinem Gemüsefeld, wo ihr selber Gemüse ernten könnt. Es geht los mit Zwiebeln. Da hinten sind verschiedene Beete, rote Beete, bunte Beete, gelbe Beete, weiße Beete. Die rote natürlich und die geringelte Beete.
8: Zweimal in der Woche können die Kunden selbst aufs Feld zum Ernten. Sie kommen aus den Dörfern in der Gegend. Großstädter sind aber auch dabei.
10: Sag mal, wie erntet man die rote Beete?
9: Was?
10: Wie erntet man die rote Beete nochmal?
9: Wie erntet man die? Ich dachte, wie sie essen muss Meister aber, ne?
10: Ja.
9: Na, dann geht's ja.
11: Ah, ja.
9: Rote Beete ist sehr gesund.
11: Beete.
9: Genau, das ist die gelbe.
12: Super. Wir kommen gerade aus dem Urlaub aus Südfrankreich und sind auf der Durchreise und das ist hier irgendwie immer so ein Geheimtipp. Ja, ist cool. Für eine Nacht mit dem Camper sind wir hier.
11: Ja. Für uns geht's morgen dann wieder nach Hause, nach Berlin.
8: Warum selbst ernten, auf den Markt fahren und dann doch nicht alles verkaufen, fragte sich Ludwig Giesecke irgendwann. Seit 2 Jahren hat er Selbsterntefelder, nennt sich Bauer Ludwig und verfolgt einen pädagogischen Gedanken.
9: Ich wollte halt saisonales Gemüse halt hier anbieten.

0: bieten. Dass die Leute halt wissen, was ist wann reif, was esse ich wann und sich danach wieder ein bisschen richten können. Das war ja früher gang und gäbe, wo jeder noch seinen Schrebergarten hatte oder Oma, aber viele wissen es halt auch nicht mehr. Und in den Schulen ist es auch nicht mehr so publik.
1: Julia und Matthias aus Wenningsen wollen, dass ihr Sohn Tom mal Zuckermais probiert. In ihrem eigenen Garten ist in diesem trockenen Sommer nicht so viel gewachsen.
2: Guck, was hier drin ist.
3: Mais.
2: Es ist uns wichtig, dass er den Bezug zur Natur hat. Uns ist das auch wichtig, den Bezug zum selber anbauen und selber ernten. Das wollen wir ihm gerne mit auf den Weg geben. Und für uns ist total toll, dass er das einfach auch so gerne mag. Und er fühlt sich wahnsinnig wohl. Ja, schmeckt ja auch am besten, wenn man es frisch erntet.
1: Die Erntebox der Berliner Familie ist eigentlich schon ganz gut gefüllt. Bauer Ludwig würde da drin aber gern noch anderes Gemüse sehen.
0: Hier haben wir zum Beispiel einen schönen Kohlrabi. Warum nimmt den denn keiner mit? Schön die Wurzel dran lassen, dann hält er bis zum nächsten Jahr. Fast zumindest. Ne, das ist so. Ich kann euch alles verkaufen. Ich verkaufe sogar dem Papst ein Doppelbett, wenn es sein muss.
1: Für seine Schnodderschnute ist Bauer Ludwig längst bekannt. Für sein großes Herz für Kinder aber auch. Ludwigs Felder bedeuten für den 9-jährigen Casey das Paradies.
4: Also er möchte ja Bauer werden und deswegen, also er weiß auch schon genau seinen Plan und wo und hier bei Bauer Ludwig kann er halt auch Traktor hier fahren und das ist seins und ja, deswegen sind wir fast jeden Sonntag hier.
3: Macht Spaß, für mich so wie ein Urlaub.
4: Ja, weil Casey hat eine Sprachstörung und hier bei Bauer Ludwig ist es halt total egal. Da interessiert Ludwig nicht, wie Casey ist oder was er kann oder wie er redet, sondern da ist Casey Casey.
1: Der Weg zum Feld, ein Katzensprung. Und doch wollen alle Trecker fahren.
0: Gleich nochmal lenken, nach da. Lenken, mehr. Der Trecker ist halt faszinierend. Das ist halt etwas, was man liebt. Und ich sowieso, ich habe nur 14 Stück. Und einen brauche ich eigentlich nur. Der eine sammelt Autos, der andere Trecker.
1: Ein Selbsterntenachmittag bei Bauer Ludwig ist ein Rundum-Erlebnis. Auf freche Sprüche muss man dabei immer gefasst sein.
0: Wenn ihr genug geerntet habt, nehme ich euch wieder mit nach Hause, sonst nicht. Den Männern sage ich, schenk deiner Frau lieber einen Bund Petersilie als die blöden Blumen. Das kannst du wenigstens essen. Ne? Ist doch so.
5: Und dann haben wir noch
1: mittwochs und sonntags lässt der Bauer die Kunden aufs Feld. Die, die da waren, sagt er, kommen auch meistens wieder.
6: Und wie komme ich jetzt vom Bauer Ludwig zu den besten Maßschneidern im Land? Bauer Ludwig würde wohl sagen, gar nicht. Also einfach Themenwechsel und dazu kramen wir mal ein bisschen im Tagesschau-Archiv. Sie sehen einen Originalbeitrag aus der Tagesschau vom 20. Oktober 1967, 59 Jahre her. Da gab es eine Herrenmodenschau in München. Gezeigt wurden Tagesanzüge, Abendanzüge, Mäntel. Was man so trug damals. Entworfen in der Deutschen Meisterschule für Mode in München. Die gibt es immer noch. Und die Besten ihrer Zunft sind an diesem Wochenende nach Garbsen in die Region Hannover gekommen zum Bundeskongress der Maßschneider und Maßschneiderinnen. Und natürlich auch mit vielen Teilnehmern aus Niedersachsen. Denn in unserem Bundesland gibt es aktuell noch 161 Maßschneiderbetriebe.
7: Heute ist Josephine Schwenke als Model unterwegs, in eigener Sache. Die 18-Jährige macht eine Ausbildung zur Maßschneiderin und präsentiert an diesem Abend mit 29 anderen Auszubildenden ihre Kreation. 3 Monate hat sie an dem Blazer gearbeitet.
8: Der Rücken ist halt so das Aufwendigste gewesen. Das nennt man Origami-Technik und durch verschiedene Faltarten bekommt man in den Stoff quasi wie in einem Blatt Papier eine Erhebung oder irgendein Muster rein.
7: Josie und die anderen müssen abends vor einem besonders kritischen Publikum bestehen. Maßschneider aus ganz Deutschland werden in Garbsen bei Hannover erwartet zum Bundeskongress. An der Anna-Siemsen-Schule, an der die 18-Jährige ihre Ausbildung macht, lernen junge Menschen aus 53 verschiedenen Nationen.
9: Es ist ein toller Handwerksberuf. Wir haben ja die Schnittkonstruktion, also man hat räumliches Denken. Man muss genau sein und man muss Geduld haben. Und das gibt es ja in heutiger Zeit kaum noch, dass Menschen Geduld haben, vor allem ja in Zeiten des Handys. Es wird immer schnell gewischt, aber das, was wir machen, braucht eben seine Zeit. Und nichts ist schnell genäht.
7: Generalprobe. Ein Entwurf entwickeln, Stoff auswählen, den Schnitt anpassen, nähen,

0: Für die Maßschneiderei gibt es übrigens deutschlandweit mehr Bewerber als Ausbildungsplätze. Josephine Schwenke liebt eigentlich große Roben, Glitzer und Schleier. Sie möchte ihren Meister machen und später Braut- und Abendmode entwerfen und nähen.
1: Also jeder hat so sein Markenzeichen quasi, was man mit ins Nähen reinbringt. Und manchmal ist es so, man sieht Sachen von den anderen und denkt sich, ach so, okay, das ist bestimmt von dem. Das ist schon ganz cool, weil irgendwie zeigt die Kleidung so einen Charakter von uns.
0: »30 Nachwuchskräfte, 30 Entwürfe und engagierte Lehrkräfte, die helfen, dass aus Schneidern mit der richtigen Choreografie Models werden.«
2: »Am Anfang sind so ein bisschen die Schüler verhalten,
3: genau.
2: Und dann kommt es aber. Und je mehr wir üben, je mehr sie dann dabei sind, dann, wie gesagt, sie wachsen daran, ne? Und jeder macht es auf seine Art und Weise, ne? Und das ist dann völlig in Ordnung, weil es ergibt ja ein tolles Gesamtbild.
4: Guten Abend, ich bin Loki, ich bin Maßschneider-Azubi von einer Simsen-Schule.
0: In wenigen Minuten beginnt die Show. Der Saal ist voll. Letzter Make-up-Check vor ihrem Auftritt.
1: Also ich habe noch nicht rausgeguckt, aber irgendwie blendet man das sowieso aus, wenn man dann draußen steht. Und ja. Also ich glaube, bei keiner Mondschau kann ich sagen, wie viele Leute da waren. Man blendet irgendwie alles aus.
0: Die Auszubildenden haben sich Themenbilder wie das Leben als Bühne, Roleplay oder Reality-Check überlegt. Es geht um Haltung und um handwerkliches Können. Das Fachpublikum hier nimmt jede Naht, jede Passform, Stickereien, Säume und Schmuckarbeiten professionell unter die Lupe.
1: Es war richtig gut. Es war erst total aufregend und dann ist man da und alle gucken einen an und man fühlt sich auf einmal so wohl und man hat einfach das Gefühl, diese ganze Mühe hat sich einfach total gelohnt und es ist richtig schön, ja.
0: Für Josie ist es der Traumjob. Das Maßschneiderhandwerk hat feste Regeln und trotzdem genug Raum für Persönlichkeit, Kreativität und ein bisschen Träumerei.
5: Die Kunsthalle Emden ist in diesem Jahr 40 geworden. Glückwunsch nochmal. Ein kultureller Leuchtturm für den gesamten Norden. Und bei der Bestandsaufnahme zum 40. Geburtstag ist aufgefallen, 90% der Bilder, vor allem aus den 1980er Jahren, stammen von männlichen Künstlern. Und da ist die Kunsthalle kein Einzelfall, als hätten Frauen kaum Kunst hervorgebracht in diesem Jahrzehnt und natürlich auch in allen anderen. Und darum wurde dieser prozentuale Anteil jetzt ein wenig verändert zugunsten von Künstlerinnen. Titel der Ausstellung: Rebellinnen.
6: Das Kopfsteinpflaster von Karl Horst Hödicke ist eines der vielen Gemälde der Dauerausstellung, die raus müssen. Hödicke, einer der ganz großen Künstler der 80er Jahre, sogar Lehrer für die Generation der neuen Wilden von damals, findet nun vorerst seinen Platz unten im Depot der Kunsthalle Emden, zusammen mit vielen seiner männlichen Kollegen, Gerhard Richter, Georg Baselitz, Jörg Immendorf, alle vorerst eingemottet. Für die weiblichen Zeitgenössinnen und ihre Kunst. Bettina Semmer ist selbst seit den 80er Jahren Künstlerin. Sie sagt, sie wurde von den männlichen Kollegen geradezu untergebuttert.
7: Baselitz und Lüppertz, die sagten ja, Frauen können nicht malen. Wir waren in Aufbruchsstimmung, wir waren wild, wir glaubten auch an unsere Kunst. Ne? Und es war dann die Entwicklung im Kunstmarkt, dass eben Künstler immer nur Künstler empfahlen. Und die Empfehlung durch Kollegen ist eigentlich das wichtigste Element des Erfolgs.
6: Ausstellungen machte die heute 71-Jährige natürlich trotzdem, oft zusammen mit anderen Frauen, um sich gegenseitig zu stärken. Heute ist Bettina Semmer die Kuratorin der Ausstellung Rebellinnen. Sie hat hier zusammengetragen, was jahrzehntelang größtenteils ignoriert wurde.
7: Die Kunsthalle Emden hat mich ja dazu eingeladen, nachdem ich gesagt habe, zum Jubiläum solltet ihr doch mal die Frauen aus dem Depot holen. Und da stellte sich raus, wir sind hier zwar vertreten, aber nicht in der gleichen Prozentzahl. Und da stehen sie ja nicht alleine damit. Das ist ja überall so.
6: Nur 10% aller Bilder aus der Sammlung in Emden stammen von Frauen, wie zum Beispiel die Kohlebilder von Miriam Kahn. Sehr

0: Ja, viel mehr gibt es da nicht im Bestand. Die neue Ausstellung ist also auch eine Aufarbeitung für die Kunsthalle Emden. Chefin Silke Oldenburg meint, die Emanzipationswelle der 70er ließ in den 80er Jahren deutlich nach. Das zeigte sich auch in der Kunst.
1: Das ist ein Thema, was uns ja heute noch beschäftigt. Also zu schauen, wie können wir diese Rebalance herstellen. Es ist im Grunde auch eine Ungerechtigkeit. Und das hat viel auch mit der Rolle der Frau, mit der Rolle von Künstlerin zu tun. Es ist sicher auch ein gesellschaftliches Thema. Und das sind einfach Debatten, die wir gerne führen möchten.
0: Doch es gibt auch Frauen in der Ausstellung, die sich durchgesetzt haben, damals schon. Rosemarie Trockel ist eine der bedeutendsten Künstlerinnen der neuen wilden Generation der 80er. Unter anderem strickte sie ihre Bilder. Damit machte sie der Malerei der Männer keine Konkurrenz.
2: Und das war super strategisch klug von ihr. Ich meine, wir reden ja hier auch über Strategien. Welche Strategien haben wir verfolgt, damit wir uns trotz dieser männlichen Dominanz eben auch weiterentwickeln konnten? Und sie hat halt dann das Strickbild erfunden.
0: Stricken als Rebellion, das ist noch lange nicht alles.
2: Zum ersten Mal zeigen wir Frauen dieser Generation ihrer ganzen Kraft und Schönheit der Bilder oder auch das kritische Potenzial, das künstlerische Potenzial dieser Frauengeneration zusammen.
0: Die alten Säcke sind übrigens auch dabei, die ganz alten, Picasso, Van Gogh etc. Aber auf Jute, nicht auf Leinwand.
3: Das könnte ein neuer Lieblingsplatz für Frauen und starke Männer werden. Und da wären wir beim Thema Lieblingsplatz. Die Rubrik macht heute mal Pause am Feiertag. Aber wir suchen weiter Ihre ganz persönlichen Wohlfühlorte in Niedersachsen. Das ist Ihre Gelegenheit, etwas zu zeigen, was das Land unbedingt mal sehen sollte.
4: Wundertüte.
5: Lustig.
4: Alter Falter.
6: Reg dich ab.
7: Schon fast wie unser zweites Wohnzimmer.
8: Für mich ist es dieses Losgelöstsein.
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10: Auf geht's, Natur genießen.
11: Kennen auch Sie ein spannendes Plätzchen, einen besonderen Treffpunkt? Stellen Sie uns Ihr Herzensprojekt vor.
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3: Und männliche Kunst haben wir heute übrigens auch noch. Der Künstler selbst spricht von seinem Lebenswerk, das er da vollbracht hat, in Wendeburg bei Braunschweig. Thomas Donais hat Schloss Neuschwanstein en Miniatur in den Norden gebracht. Sieht so aus, denn dieses Gebäude hat auch ihn einfach nicht mehr losgelassen. Wenn man im Ausland nach Deutschland fragt, dann hört man häufig Bier, Autos und Neuschwanstein. Und diese Replik ist fertig geworden, pünktlich zum großen deutschen Feiertag heute.
13: Die Musik stimmt schon mal, soll ja schließlich zu dem passen, was diese Besucher gleich zum ersten Mal sehen. Neuschwanstein. Rund 2 Meter hoch und mehr als 10 Tonnen schwer. Und offensichtlich genauso.
14: Wow.
15: Beeindruckend.
14: Wirklich wow.
15: Ja.
14: Also, dass das eine Person gemacht hat, auch wenn es 11 Jahre nur gedauert hat, ich finde kaum Worte dafür.
16: Oh Wahnsinn, ich würde es anfassen gern.
13: Das ist leider nicht erlaubt. Schließlich stecken hier drin 11 Jahre Arbeit. 11 Jahre, die Bildhauer Thomas Donais fast täglich an seinem Lebenswerk gefeilt hat. Jetzt ist es fertig. Ein Gefühl wie Geburtstag und Weihnachten auf einmal?
17: Ja, ist auf jeden Fall alles zusammen. Ne? Das ist, wie soll ich sagen, ich bin in diesem Flow drin, ne? Wo ich total happy bin, glücklich bin. Ne? Ich habe so viele Menschen, die hierher kommen, die begeistert sind, sich erfreuen drüber. Und genau das ist es, was ich erreichen wollte.
13: Und neugierig sind ganz schön viele. Den ganzen Tag heute stehen Leute auf dem Hof des Künstlers in Wendeburg bei Braunschweig Schlange. Machen Fotos, haben Fragen.
18: Wie beginnt man so etwas aufzubauen?
13: Genau so. Rückblick. 2015 entdeckt Künstler Donais einen 20 Tonnen Sandsteinblock. Aus ihm schneidet er nach und nach das Schloss heraus. Baupläne des Originals gibt's nicht, also nutzt er Fotos als Grundlage. Donais feilt, schleift und setzt zusammen. Macht nichts anderes mehr. Rund 30.000 Arbeitsstunden lang. Kommt doch die Frage.
14: Mal Hand aufs Herz, wie oft war der Gedanke da, das ganze Projekt sein lassen, weil die Kraft gefehlt hat?
13: Ja, genau.
17: Nein. Ich mache das immer so, wenn ich wirklich

0: dann Tiefpunkte hatte. Ne?
1: Ja.
0: Ne? Ich umarme den Stein halt. Ne? Ich fasse den wirklich an und lasse dann einfach die Materie fließen.
2: Der ein oder andere lässt heute auch Geld fließen. Denn die Kosten für den Künstler gingen über die Jahre in die Millionen, wie er selbst schätzt. Dementsprechend teuer müsse er sein Schloss auch verkaufen.
0: Ich habe zwei Investoren, die müssen ja auch wieder das Geld wiederbekommen. Denke ich mir mal, das wurde so, habe ich so ein bisschen kalkuliert. Und 8 Millionen, 8,5 aufwärts auf jeden Fall.
2: Tja, aber wer will das bezahlen? Ideen?
3: Irgendwo zentral, Berlin könnte ich mir gut vorstellen, wo viele Menschen das sehen können, die sich das nicht leisten können, Neuschwanstein zu schauen.
4: Kanzleramt. Die verschwenden so viel Geld.
5: Oder ja, nach Bayern dann, wenn. Aber besser wäre hier, in Niedersachsen.
2: Thomas Donas Ausstellung läuft auch morgen noch. Zum Staunen auch für Nicht-Millionäre.
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6: Ja, bitte melden. Und zum Wetterbild muss man sagen, Feiertag und gutes Wetter, das knallt immer besonders. So viel zauberhafte Wetterbilder haben wir sehr lange nicht bekommen. Das war eine schwere Wahl heute. Vielen Dank an Sie alle und heute insbesondere an Volkert Christoffers. Ruhetag im Wattenmeer, schreibt er dazu, bis die nächste Flut kommt. Aufgenommen vor Bensersiel und das passt irgendwie zum Feiertag heute. Feiern, bis die nächste Herausforderung kommt. Wir wünschen Ihnen einen angenehmen Samstagabend jetzt noch, wenn Sie mögen, hier in Ihrem NDR. Nach der Tagesschau gibt es zwei Folgen Mord oder Watt, Krimis made im Norden mit einer guten Prise Humor. Bis morgen und tschüss Niedersachsen.
13: Einen schönen guten Abend. Ich begrüße Sie ganz herzlich am heutigen Tag der Deutschen Einheit, der exakt auf einen Sonnabend fällt, zu Ihrem Wetter für Niedersachsen. Und das war heute ein ganz schön freundliches Wetter. Und das gucken wir uns gleich an. Wir schauen mal auf den Satellitenfilm. Sie sehen in der Osthälfte und im Süden noch eine ganze Menge Wolken. Die Hochnebelfelder im Süden haben sich aufgelöst. Wir haben mit einigen Schleierwolken zu tun gehabt und sonst mit viel Sonnenschein. Jetzt gucken wir uns diesen Satellitenfilm noch mal an. Aber Sie schauen mit mir gemeinsam mal hier Richtung Rheinland-Pfalz und Baden-Württemberg. Und da sehen Sie an den Flüssen bereits die ersten herbstlichen Nebelfelder, die sich dann allerdings aufgelöst haben. Und dann wurde das auch dort in Quellwolken umgewandelt. Jetzt springen wir natürlich wieder zurück nach Niedersachsen. Und da war es warm, heute in Papenburg, fast 22 Grad, 21,7 Grad genau. Und das ist natürlich der Grund, mal auf den Trend zu gucken für die nächsten Tage. Wir machen einen kleinen Sprung von Papenburg nach Osnabrück. Und was Sie sehen können, bis Mittwoch bleibt es ganz schön warm. Hier gewisse Unsicherheiten dann schon am Mittwoch, wenn nämlich die Front sich nähert. Und schauen Sie mal, was dann zum Donnerstag passiert. Da werden wir dann wirklich in Herbstgefilde verfrachtet. Sie sehen den Temperaturrückgang ganz ordentlich und danach geht es dann mit einem Niveau so meistens zwischen 13 und 18 Grad weiter. Ist noch ein bisschen hin, aber wir werden da so eine Stufe nach unten tatsächlich beschreiten. Jetzt gucken wir uns die Wetterentwicklung an. In der kommenden Nacht gibt es in der Nordhälfte Niedersachsens einige Wolken, vielleicht sogar mal ein paar Tropfen draus raus. Viel wird es nicht sein. Nach Süden ist es eher klar. Die Temperaturen, Lüneburger Heide geht es runter bis 4 Grad örtlich. Für die meisten sind es 7 bis 12, am Wasser 13. Der morgige Vormittag, die Wolken in der Nordhälfte ziehen durch. Nochmal einzelne Schauer denkbar, dann kommt die Sonne wieder raus. Nachmittags wird das immer häufiger von Westen her der Fall sein. Also ein freundlicher Sonntag und die Temperaturen erreichen dann meistens 17 bis 21 Grad. Der Wind dazu aus West bis West-Südwest, Stärke 2 bis 3 und die nächsten Tage sehen dann so aus. Montag und Dienstag freundliche, frühherbstliche Tage, morgens 7 oder 8, nachmittags dann 21, 22 Grad und dann eben die

0: Umstellung am Mittwoch. Der Tag ist noch warm. Aber Sie sehen, die Front kommt dann rein und bringt dann eben auch die ersten Regentropfen. Tschüss.
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1: Unterwegs zu einem Geschäftstermin. Shelleen George ist Fischhändlerin. Ihre Vorfahren vom Stamm der Suquamish lebten hier lange bevor die Stadt entstand.
11: Der Name Seattle kommt von unserem Häuptling Seal. Als die Einwanderer uns von hier vertrieben haben, wollten sie immerhin unseren Anführer ehren. Sie konnten seinen Namen aber nicht aussprechen. Also nannten sie die Stadt einfach Seattle.
1: Nur die Suquamish haben das Recht, in diesen Gewässern zu fischen. Shelleen will noch ein paar Königslachse ergattern und hofft auf Fischer Manuel Alegria.
11: Mach direkt am Boot fest, okay? Steuerbord.
12: Starboard side.
1: Die Saison für Königslachs ist eigentlich schon fast vorbei.
11: Ich drehe den Bug noch etwas ein.
1: Manuel war den ganzen Morgen unterwegs. Und es scheint sich gelohnt zu haben für ihn und Shelleen.
11: Prächtige Königslachse. Es kommt tatsächlich noch guter Fisch rein.
1: Shelleen arbeitet für Suquamish Seafoods.
11: Wunderschön.
1: Einem indigenen Unternehmen für Fisch und Meeresfrüchte.
11: Königslachs bringt gerade 3,50 Dollar pro Pfund. Ihr hattet 206 Pfund. Verdammt guter Tag.
13: Danke. Wow, super.
1: Fast 700 Euro für knapp 100 Kilo Lachs.
13: Ich gehöre auch zum Suquamish-Stamm. Wir handeln schon ewig mit Fisch und Meeresfrüchten. Lachs spielt für uns eine große Rolle. Gut, wenn der Fisch in der Hand unserer Gemeinschaft bleibt.
1: Dank der garantierten Fischereirechte ist das Auskommen für die Suquamish relativ stabil. Keine Selbstverständlichkeit.
11: Als mein Vater jung war, stritten sie wirklich hart dafür, hier fischen zu dürfen. Die Behörden, einfach alle, waren gegen sie. Aber sie setzten sich durch. Und wir müssen das kontinuierlich verteidigen. Zeigen, dass es uns gibt. Genau hier, in diesen Gewässern.
1: Ein erfolgreicher Deal auf dem Meer. Shelleen wird den Lachs nach Übersee verkaufen. Und Manuel feiert seinen fetten Fang mit einem Tänzchen. Shelleen, die Fischhändlerin, ist auf dem Weg zu einer Muschelbank, an der die Suquamish heute ernten dürfen.
11: Für mich ist das alles unser.

0: Gebiet. Jeder Fleck hier war und ist für unser Volk heilig. Wir haben uns darum gekümmert. Wir haben nur das genommen, was nötig war. Gerade genug, um über den Winter zu kommen.
1: Der größte Teil der Ufer gehört heute Privatpersonen. Nur etwa 20% den Suquamish. Diesen Strand haben sie zurückgekauft. Muscheln ausbuddeln ist harte Arbeit, aber es ist auch geliebte Tradition.
0: Man sucht nach Löchern im Schlamm. Wir nennen sie Augen. Hier sind viele kleine Augen, also nehme ich an, dass es hier viele gute Muscheln gibt.
1: Bevor Shelin hier im Auftrag ihres Unternehmens Muscheln kauft, sammelt sie erst mal ein paar für sich selbst.
0: Mein Name ist Shelin. Meine Mutter war mit mir schwanger und grub nach Muscheln für etwas zu essen und um Geld zu verdienen. Meine Schwestern heißen Skyline und Serene. Für mich hatte sie noch keinen Namen. Dann hob sie eine Manila-Muschel auf. So heiße ich Shelin, benannt nach einer Muschelschale.
1: Nur Angehörige des Stammes haben das Recht, hier zu ernten. Zu festgelegten Zeiten. Wie viel jeder sammeln darf, wird genau berechnet und dokumentiert.
0: Wir haben Kopien für den Stamm, für die Fischereibehörde, für die Leute selbst und für das Northwest Indian Fish Committee. So kann jeder kontrollieren, wie viel wir vom Strand holen. Wir wollen sicherstellen, dass es nachhaltig ist.
1: Damit die Muscheln auch wieder nachwachsen, haben die Suquamish auf diesem Strand eine Zuchtfläche angelegt.
0: Das sind die Netze, die unsere Babys bedecken. Bevor wir den Strand bepflanzen, wird er aufgegraben. Und dann lassen wir die Samen in die Löcher fallen. Danach legen wir Netze darüber, damit die Krabben und die Vögel die Samen nicht fressen. So geben wir den Muscheln die Chance zu wachsen.
1: Mehr als 2000 Kilo Muscheln sind heute zusammengekommen. Shelin bringt sie zu ihrem Arbeitgeber Suquamish Seafoods. Dort werden sie weiterverarbeitet.

0: Beim Abladen packt Celine immer mit an. Spart ganz nebenbei das Fitnesscenter.
1: Alle fragen, ob ich trainiere. Nein, ich zahle nicht, um so auszusehen. Ich werde dafür bezahlt.

0: Zum Feierabend gibt es Muscheln frisch aus dem Meer, zubereitet nach Art der Suquamish.
1: Ich habe schon immer nasse Zeitung benutzt. So halten die Steine die Hitze. Auf diese Weise garen die Muscheln am besten. Es ist definitiv anders, als sie in einem Restaurant zu essen. Wenn du Muscheln am Strand ausgräbst, sie direkt kochst und isst, schmeckt es tausendmal besser.

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6: Oma, doch mal Feuerwehr? Kramer? Ah, hallo Frau Borcher. Guten Morgen. Alles klar, ich schreibe mir kurz mal auf, was Sie brauchen. Wir werden Sie dann umgehend zurückrufen mit guten Neuigkeiten. Bis gleich, Frau Borchert. Das kriegen wir schon hin.
7: Die kleine Zentrale von Jung und Alt vermittelt ehrenamtliche Omas und Opas, um Familien zu unterstützen. Beate Schmidt hat den Verein vor 40 Jahren gegründet.
8: Hier ist die Oma und Opa Feuerwehr. Guten Morgen.
7: Ist das Kind krank, die Kita geschlossen, fällt die Schule aus?
8: Wer darf das denn sein am liebsten? Der Herr Wilke?
7: Walter Wilke, seit 11 Jahren ehrenamtlicher Opa, hat 2 Söhne, aber keine Enkel. Wenn's brennt, ist er zur Stelle, auch wenn er sich heute auf einen gemütlichen Tag zu Hause eingestellt hatte.
9: Wilke? Ja, kleinen Moment. Haben wir heute was vor? Nee. Gut, dann sag ich gleich zu. Ja, können wir machen. Um 15.30 Uhr an die Kita. Okay. Jo, danke. Tschüss.
7: Walter Wilke weiß, auch mit Mitte 70 wird er noch gebraucht.
9: Für den 4 Familien, die ich jetzt habe, da bin ich ja 2-mal im Monat bei jeder Familie. Da bin ich dann ausgelastet und bin glücklich dabei. Das ist das Wesentliche.
10: Na, wie lange bist du denn unterwegs?
9: Bis um 8. Gib mir mal bitte das Puzzle.
7: Puzzle und Bilderbücher hat er immer dabei.
10: Und tschüss. Tschüss. Bis morgen Abend.
9: Ja.
7: Sein Einsatz ist unentgeltlich und immer freiwillig. Er kann auch Nein sagen, wenn er sich vorgenommen hat, mit alten Freunden Skat zu spielen oder mit seiner Frau einen Ausflug zu machen. Doch Hendrik und seine Eltern kennt er schon lange. Und wenn Hendriks Papa unter Hochdruck im Homeoffice arbeitet und Mama dringend Besorgungen machen muss, ist er zur Stelle.
9: Ne? Wie geht's? Ja? Und hast du Regen bestellt?
11: Nein, ich war das nicht.
9: Du warst das nicht? Gut. So, ne?
11: Nein.
9: Doch. So.
7: Die Kita weiß, dass er den 6-Jährigen abholen darf. Meist machen sie Ausflüge ins Niendorfer Gehege oder ins Museum. Aber heute nieselt es ein bisschen. Und so hat Hendrik beschlossen, Opa Wilke zu Hause seine Westernstadt zu zeigen.
9: Und jetzt kriegen. So, guck mal.
11: Nur Cowboys und Indianer.
9: Nur Cowboys und
11: Indianer? Ja.
9: Das ist ein Piratenschiff.
11: Aber hier.
9: Auch da hast du die.
7: Opa Wilke war als Kind jeden Sonntag im Kino an der Ecke und guckte begeistert Indianerfilme. Damit kann er bei Hendrik punkten.
9: Und wer ist das? Wyatt Earp?
11: Wer ist das?
9: Wyatt Earp ist ein Sheriff gewesen. Der schnellste Schütze in Texas damals.
11: Winnetou, den kenne ich schon lange. Von Papa.
9: Aus Büchern, ne?
11: Nee, Papi kennt den aus Urzeiten. Papi hat jetzt in den Zeiten sehr wenig Zeit. Weil er halt jetzt Homeoffice macht und dann ist er halt zu Hause und arbeitet.

0: darf ich mal eben helfen, sonst gibt es nur Klumpen.
1: Walter Wilke hat als Betriebsleiter in einem Hamburger Metallbetrieb hart gearbeitet. Als er in Rente ging, wollte er nicht tatenlos herumsitzen.
0: Hast du Zimt schon?
2: Ja.
0: Gut, ich mach nur einen fertig, ne?
2: Ja.
0: Schmeckt er dir?
2: Ja. Gut geworden.
0: Ja. Damit man nicht riesig wird, sagt man ja in Norddeutschland. Ne, nur vom Fernsehen oder sowas oder dieses oder jenes.
2: Ja.
0: Guck mal hier.
2: Oh, super, im Ganzen.
1: Nebenan arbeitet derweil Hendriks Papa. 14 Tage im Homeoffice, 14 Tage im Büro.
3: Ja, das Tolle ist, dass Herr Wilke unheimlich engagiert ist. Er geht mit unserem Sohn in Museen, er geht, macht Ausflüge. Oder die Betreuung findet auch hier bei uns zu Hause statt. Und das halt mit der Erfahrung, die Herr Wilke mit sich bringt, aus dem Laufe der Zeit. Und das finden wir halt total klasse.
0: Auch die Inside, ne?
2: Ja, auch so.
1: Opa Wilke kann auch streng sein.
0: Nee, das ist noch nicht fertig. Muss weitermachen. Sonst kommt die Öse-Zahn und dann fehlt dir wieder ein Zahn.
1: Der Hamburger Opa kennt Hendriks Abendritual und wechselt leichtfüßig vom Indianer in den Piratenmodus.
0: Und jetzt schön schlafen, ne? Schwarzer Dreipilz, Augenklappe, Holzbein, Haken links am Arm und der Bart so schwarz wie Kohle. So steht es auf dem Plakat. Darauf liest man groß in Blau, dieses Schiff heißt Räuberfrau. So, Augen zu und schlafen.
2: Ja.
0: Ne? Bis nächstes Mal, ne?
2: Bis nächstes Mal.
1: Der Kleine schläft schon, als seine Mama nach Hause kommt.
4: Grüße Sie. Wir machen einen langen Abend, ne?
0: Ja.
4: Wir wollen ein bisschen auf Abstand. Wie war's? Hatten Sie einen schönen Nachmittag?
0: Ja.
4: Ja, schade, dass es heute geregnet hat, ne? Aber
0: ja, okay, das...
4: Das ist ja manchmal
0: nicht so. Können wir ja nicht ändern.
4: Ja, das war mit Herrn Wilke dann auch wirklich ein Glückstreffer, dass wir wirklich so einen Ersatzopa halt haben, da die beiden Opas leider auch nicht so präsent sind, also die richtigen Opas, ist das schon ganz toll.
1: Auch Heide Bräuninger ist Feuerwehr-Oma. Sie sucht nach einem Strickmuster, weil sie für ihre Tochter einen Pullover stricken will. Doch dann ruft Jung und Alt an.
5: Bräuninger. Frau Schmidt, guten Morgen. Aha, heute, Moment. Ja, aber ich etwa in einer halben Stunde gehe ich hier weg. Ist das gut? Natürlich, auf den freue ich mich immer. Auf den Hendrik. Ja, da freue ich mich immer. Ja. Okay, dann gehe ich nochmal gerade los. Ja. Tschüss.
1: Also heute kein Strickmuster, kein Maschenaufnehmen. Familie Schebor braucht Hilfe. Die Mutter muss arbeiten, der Vater dringend Reparaturen im Haus machen. Heide Bräuninger fährt oft quer durch die ganze Stadt. Mal auf die Veddel, mal nach Poppenbüttel. Heute geht es nach Bramfeld. Dort wohnt Hendrik, ein aufgeweckter 10-Jähriger. Heide Bräuninger kennt die Familie schon seit 4 Jahren.
4: Guten Morgen, Heide. Schön, dass du da bist. Wir sind ganz gespannt auf den Ausflug.
5: Ich auch. Freue mich mit dir zusammen den Tag.
2: Ja.
1: Erstmal muss sie Hendriks neue Katze Nele kennenlernen.
5: Komm mal her. Ich bin aber fremd. Ja, ich bin fremd. Ist ja gut.
4: Komm, wir ziehen uns mal an.
2: Ja.
4: Ich kann schon mal. Du kannst das schon selbst.
5: Wir sind heute ein gutes Team.
4: So, tschüss, Papa.
3: Tschüss, na, viel Spaß. Schönen Ausflug, ne?
4: Danke.
3: Hab Spaß.
4: Ich auch viel Spaß.
2: Tschüss.
1: Das Wetter ist gut, die beiden wollen an die Elbe. Erst kürzlich hat Heide Bräuninger Hendrik zu sich nach Hause eingeladen, zu süddeutschen Käsespätzle, denn die Ersatzoma ist eine Zugereiste, eine Quitsche.

0: Weißt du noch, als wir bei denen gegessen haben? Mhm. Das war echt lecker.
1: War gut.
2: S1 in Richtung.
0: Wir könnten nochmal einen Termin bei dir zum Essen
1: abmachen. Okay.
3: Sie müssen sich beeilen, denn gerade läuft am Willkommenhöf ein Schiff aus Norwegen ein.
4: Willkommen in Hamburg. Wir freuen uns, Sie im Hamburger Hafen begrüßen zu können.
3: Die Süddeutsche hatte immer von Hamburg geträumt.
5: Hamburg war schon immer meine Lieblingsstadt. Und schon als junges Mädchen, ich habe immer Bücher gelesen über Schiffe, Leuchttürme, Wasser. Und was liegt da näher, als nach Hamburg zu gehen?
3: Auch ihr Mann hatte als Wehrdienstleistender seine Liebe für den Norden entdeckt. Doch dann verschlug das Leben beide in die Berge.
5: Ich habe ja 50 Jahre in der Schweiz gelebt vorher. Und wir möchten unsere letzten Jahre im Norden verbringen. Er war nämlich bei der Bundeswehr, bei der Bundesmarine. Und er hat immer gesagt, das war seine schönste Zeit. Er war Funker. Ja, und dann ist er plötzlich verstorben. Und dann habe ich mir überlegt, was machst du jetzt? Dann hat meine Tochter und mein Enkel gesagt, geh du nach Hamburg, seit Monaten redest du von nichts anderem. Und Bernd hätte das auch gewollt. Und ich habe es auch noch keine Sekunde bereut.
3: Zusammen mit Hendrik entdeckt sie jetzt ihre neue Heimat im Norden. Und Hendrik genießt, dass die Feuerwehr-Oma Zeit für ihn hat. Er mit ihr zusammen große Pötte und kleine Fähren bestaunen kann.
0: Mir gefällt an der Frau Bräuninger, dass sie ein gutes Herz für mich hat. Ich bin immer ganz aufgeregt, freue mich immer auf sie, weil sie immer so nett zu mir ist. Ja.
5: Als ich hierher kam nach Hamburg, ich war ja alleine, bin ich richtig in ein Loch gefallen. Und dann habe ich aber gedacht, du bist nicht hier, um Trübsal zu blasen. Das würde Bernd auch nicht gefallen. Und dann habe ich mich in meinen Laptop gesetzt und habe eingegeben, Hamburg für Senioren. Und so bin ich auf Jung und Alt gestoßen.
3: Es bringt Schwung in ihr Leben, wenn der kleine Junge sie spüren lässt, wie sehr er sie mag.
0: Die ist echt toll. Also so einen Teil will ich mir auch später mal kaufen. Ich möchte gerne mitnehmen Mama, Papa, Frau Bräuninger und natürlich dich.
3: Für die schicke Yacht muss er sich anstrengen und noch ein bisschen sparen. Aber dieses Erlebnis ist kostenlos.
4: Hamburg wünscht Ihnen gute Reise.
3: Ein Schiff wird mit der Nationalhymne verabschiedet.
4: Gute Reise.
5: Siehst du, was da hinten draufsteht? Aber der Ort sieht man nicht. Bye, bye.
3: Ein bisschen durchfroren stärken sie sich im Schulauer Fährhaus. Hendrik will unbedingt dem Kapitän einen Besuch abstatten, der die Gäste über die Schiffe und ihre Herkunft informiert.
6: Dieses Schiff wird mit Gasantrieb betrieben und hat nur 50% Kohlendioxidausstoß.
7: Diese Anlage gibt es seit 1952. Ja, mittlerweile 68 Jahre.
0: Ganz schön viel.
7: Und der Gründer, als er Jugendlicher war, etwas älter als du, ging hier immer an der Elbe spazieren. Mhm. Ne? Und dann hat er den Schiffen zugewunken. Die haben ihn aber nicht gesehen. Und dann hat er sich überlegt, das muss ich anders machen, ich muss das beschallen mit Lautsprechern zu den Schiffen.
0: Was siehst du eigentlich auf dem Monitor so alles?
7: Da oben, das ist jetzt Richtung Westen. Also Richtung Nordsee. Und da kann ich die einkommenden Schiffe sehen. Entscheidend für mich ist aber der Osten. Von Hamburg kommt.
0: Woher weißt du, wo die Schiffe kommen?
7: Mit welcher Nationalhymne sie begrüßt werden, hängt er damit zusammen, wo ist das Schiff registriert.
0: Hattest du da schon mal, dass jemand sich gewünscht hat, eine andere Hymne zu spielen?
7: Ja, das haben wir fast täglich. Dass der Kapitän hier bei mir anruft oder der Lotse.

0: und sagt, kannst du ausnahmsweise Philippinen spielen? Weil die gesamte Mannschaft sind philippinische Staatsbürger und wünschen sich, mit der Hymne der Philippinen begrüßt zu werden.
1: Kannst du auch mal irgendeine Hymne hier drin spielen, dass wir das nur hier hören können?
0: Das kann ich machen, ja.
1: Die deutsche.
0: Die deutsche Hymne. Mhm. Mit allem Drum und Dran.
2: Hamburg wünscht Ihnen gute Reise. Wir hoffen auf ein baldiges Wiedersehen in unserem Hafen.

0: Die deutsche Nationalhymne, die fand ich echt gut, weil die auch nicht so oft vorkommt und weil die gut klingt.
1: Hendrik fühlt sich wie ein großer Kapitän, der über die Weltmeere schippert. Er genießt, dass Heide Bräuninger Geduld hat. Manchmal gehen seine Eltern abends aus, dann betreut sie ihn auch zu Hause.
0: Das finde ich auch okay, dass meine Eltern auch mal für sich sein können. Das ist ja auch okay, weil meine Eltern müssen ja nicht immer was für mich tun. Sie können ja auch mal alleine zum Beispiel mal essen gehen. Sie müssen ja nicht immer mit mir irgendwas machen. Das finde ich auch gerecht, dass meine Eltern mal für sich sind und ich dann mal mit Frau Bräuninger zusammen bin.
2: Oh, hallo, da bist du ja wieder.
3: Da sind wir wieder.
2: Na, war's kalt? Du bist ja ganz dick eingepackt.
0: Ich war beim Kapitän, hab mir Schiff angeguckt.
4: Na super, schön.
0: Das ist noch so ein Buch darüber.
2: Ich war im Homeoffice und habe hier zu Hause gearbeitet von März bis, ja, bis die Schule wieder losging. Und da hat sie natürlich auch ein paar Ausflüge mit ihm gemacht. Und das war klasse, dass man dann mal ganz in Ruhe mal arbeiten konnte.
5: Meine beiden Eltern sind leider schon sehr früh verstorben. Und das ist in mancher Situation natürlich sehr schwierig für uns. Und deswegen hilft uns das an vielen Stellen wirklich sehr.
1: So ein Tag mit dem Leihenkel ist für die 79-Jährige anstrengend. Ihr Enkel in der Schweiz ist schon erwachsen. Für sie ist es eine Herausforderung, sich einen ganzen Tag auf einen lebhaften 10-Jährigen einzustellen. Schließlich lebt sie seit 7 Jahren allein. Nachrichten, später vielleicht ein Film oder endlich mit dem Pullover für die Tochter beginnen. Auch wenn sie jetzt todmüde ist, sie genießt ihren Einsatz als Feuerwehroma.
6: Und was schön ist, man wird doch noch gebraucht. Jemand will noch was von einem. Das finde ich schön. Und mir ist nicht einfach so, wie man im Alter. Und nee, gratis gebraucht werden oder ruft jemand an, hätten Sie Zeit und so, das ist doch schon schön.
1: Henning Blatt engagiert sich schon seit 15 Jahren bei Jung und Alt. Aber er betreut nicht mehr einzelne Familien, er ist Kindergarten-Vorleseopa. Einmal in der Woche packt er Vorlesebücher ein und schwingt sich dann aufs Fahrrad.
7: Man ist mitten im Leben drin. Wir konnten leider keine Kinder bekommen, meine Frau und ich. Und ich würde nicht sagen, dass das ein Ausgleich ist, aber es macht einfach Spaß. Ich belaste dann meine Frau, wenn ich dann zu Hause bin und dann nerve ich sie dann. Also das muss ich auch einen Ausgleich haben. So, dann will ich mal los. Ne?
1: Die Kita liegt 10 Minuten von seinem Zuhause am nördlichen Stadtrand entfernt. Henning Blatt hält sich fit, ist einmal in der Woche im Sportclub, macht regelmäßig lang Radtouren, hat sich vorgenommen, auch als Rentner nicht einzurosten. Als Vorleseopa gehört er zum festen Stamm im Kindergarten.
7: Guten Morgen! Na, komm mal her!
8: Ja,
7: was ist
8: morgen,
7: los?
8: Henning!
7: Ihr
8: seid
7: heute alles so schüchtern.
8: Hallo.
7: Ja, hallo!
8: So, wir begrüßen uns hier alle so, ne? Hallo, genau.
7: Hier.
8: Und?
7: Ja, ja, los!
8: Und
7: Sarah auch.
8: Wir beide auch nochmal. Ja, guten Morgen.
7: So, ich darf euch heute was vorlesen, ne? Was wollen wir denn?
8: Genau.
7: Den Gryffalo oder den Maulwurf?
8: Das ist schön.
7: Den Maulwurf machen wir.
9: Der Maulwurf mit. Kann ich auch heute.
7: Da kam eine Taube angeflogen. Hast du mir auf den Kopf gemacht? Fragte eine Taube. Und jetzt wissen wir doch, wie wir sagen. Ich?
9: Ich?
7: Nein.
9: Nein.
7: Wieso?
9: Wieso?
7: Ich mach so.

0: und macht sie platsch, kommt da so ein Taube Klatscher runter, dann ging ja weiter. Hast du mir auf den Kopf gemacht? Fragt er den Hasen.
1: Der Hase?
0: Ich?
1: Ich?
0: Nein! Wieso? Ich mach so.
1: Ich mach so.
2: Nicht alle Kinder haben Großeltern. Oder wenn, wohnen die weit weg.
0: Nein!
1: Wieso? Ist er kein Opa?
3: Ja.
1: Mein Mama, eine Papa und eine Mama.
4: Der wohnt ganz weit weg.
3: Ja.
4: Dieser Opa.
5: Der ist ganz weit weg von unserer Wohnung. Und unsere Oma auch.
0: Gerade hier unter diesen gibt es auch alleinerziehende Mütter. Und da merkt man das besonders, dass auch ein Mann mal irgendwo fehlt. Und das lieben gerade die Jungs, so, ne, dass sie ein bisschen gefordert werden. Die warten hier. Also ich habe mal ein Erlebnis hier gehabt. Da ruft eine Mutter hier bei der Chefin an im Kindergarten und fragt, wer ist Henning? Und dann sagt sie, warum fragen Sie? Ja, ich wollte wissen, was macht denn Henning? Ja, das ist unser Kindergarten-Opa. Der passt auf die Kinder auf und spielt mit denen und so. Warum fragen Sie? Und dann sagt sie, ja, mein Sohn, der soll heute zum Arzt. Der geht nicht zum Arzt. Und dann haben wir gefragt, warum? Ich muss in den Kindergarten. Ja, warum musst du in den Kindergarten? Weil heute Henning da ist. So, das ist doch schön.
2: Auch die Kindergärtnerinnen freuen sich, dass Henning Blatt sie regelmäßig entlastet.
6: Wir sind hier jetzt 15 Frauen und ein Mann. Das ist einfach schön, wenn er da ist.
2: Im Sommer spielt Henning mit den Jungs auch Fußball und klettert über Gerüste. Ein Opa für alle Fälle. Bei Jung und Alt klingelt unablässig das Telefon, weil Mama im Homeoffice verzweifelt, Papa auf Geschäftsreise, das Kind erkältet ist. Der Verein ist darauf angewiesen, dass sich immer wieder Ehrenamtliche melden.
7: Wir führen ein kleines Telefonat, laden die Personen dann ein zu uns in die Geschäftsstelle, zu einem kleinen Gespräch, einer Vorstellung über unsere Arbeit. Die bringen uns dann etwas später ein erweitertes Führungszeugnis und eine Bescheinigung von ihrem Arzt, dass einer Kinderbetreuung nichts im Wege steht, schicken uns einen vierseitigen Fragebogen mit all ihren Wünschen und dann kann es beginnen.
8: Dann sage ich der Familie Bescheid. Und Sie treffen sich dann dort mit dem Jannis so gegen 13 Uhr. Die Adresse haben Sie? Hervorragend. Alles klar. Danke. Schönen Tag.
2: So hat auch vor 11 Jahren Walter Wilke als Betreuungsopa angefangen. Und mit Familie Stein hat er im Laufe der Jahre richtig Freundschaft geschlossen.
9: Hallo, na, wie geht's?
6: Gut, und dir?
9: Auch.
2: Opa Wilke war unverzichtbare Hilfe, wenn Stefanie Stein lange Konferenzen und abends geschäftliche Treffen hatte. Dann war er zuverlässig zur Stelle. Jetzt brauchen der 13-jährige Felix und die 11-jährige Josephine keine Aufsicht mehr. Doch sie lieben Opa Wilke und treffen sich oft einfach zum Spielen. Walter Wilke kommt hierher, seit Felix 2 Jahre alt und die kleine Schwester gerade geboren war.
6: Er nimmt mir die Kinder ab, wenn ich abends eine Veranstaltung habe in der Firma oder mal weggehen will. Ich habe einfach vor Ort keine Eltern. Meine Eltern leben in Heidelberg. Und ich bin seit 5 Jahren getrennt. Es ist einfach super, wenn Opa Wilke hier einspringt und auf die Kinder aufpasst. Das macht er abends, das macht er auch am Wochenende oder mal tagsüber.
2: Die Mutter schätzt, dass der Hamburger Opa nie die Ruhe verliert, abgeklärt, verantwortungsbewusst und zuverlässig ist.
6: Ich habe auch schon mal Mädchen hier aus der Nachbarschaft gehabt, die auf die Kinder aufpassten. Die waren dann teilweise genervt, sagten, deine Kinder sind echt anstrengend. Vielleicht haben die nicht so die Geduld, die ein Opa hat. Und Herr Wilke ist mittlerweile Familienmitglied.
3: Ich glaube, er hat das erste Mal auf mich aufgepasst, an meiner Taufe. Er ist schon wie ein Opa, nur halt zu Hause. Die anderen sind ja weiter weg.
2: Felix macht noch schnell Hausaufgaben. Früher hat er mit Opa Wilke gelernt. Der hat ihn damals auch noch gewickelt und gefüttert. Und wenn Felix Geburtstag feiert und demnächst Konfirmation, ist der Hamburger Opa dabei. Für Josephines Lieblingsspiel Lotti Karotti hat ihre Mutter meist keine Zeit. Dafür hat Opa Wilke Engelsgeduld und trägt mit Fassung, wenn seine Figur in der Versenkung verschwindet. Für ihn ist nicht wichtig, ob er gewinnt oder verliert. Die Kinder halten ihn in Schwung.

0: Das, was man zurückkriegt von den Kindern. Denn wenn ich jetzt zu Hause bin, 8 oder 24 Stunden mit meiner Frau zusammen, dann würde ich bredenklüderig sein, wie man in Norddeutschland sagt. Dann guckt man Fernsehen oder liest was oder so. Da hat man eine Aufgabe und dann muss man sagen, die Aufgabe habe ich übernommen und die muss ich zu 100% erfüllen. Ich mache das ja auch nicht für Geld. Nee, das geht nicht. Dann ist man mit dem Herz nicht dabei.
1: Und mit dem Herzen war er immer dabei, hat Vokabeln abgefragt und mit Josi das kleine Einmaleins geübt. Meist spielt er auch noch eine Runde Schach mit Felix. Heute macht Felix die geschickteren Züge und Opa Wilke kommt ins Schwimmen. Das war natürlich nicht immer so, doch der 13-Jährige hat gelernt zu verlieren durch Opa Wilke.
2: Schach.
0: Was? Ja, es geht, nützt doch nichts. Wenn ich den da hinstelle, dann kriegst du da.
2: Ja.
0: Und da bringt das auch nicht viel.
2: Früher habe ich immer, wenn ich verloren habe, geweint, geschrien, Spielfeld weggehauen, auf den Boden geschmissen. Aber das ist jetzt auch lange her. Weiß nicht, fandest du es lustig?
0: Nee, lustig nicht, aber ich habe dir ja gesagt, dass gewinnt man ein Spiel und verliert ein Spiel. Und da muss man drüber stehen. Ja, das ist richtig.
2: Er hat einfach gesagt, dass es einfach so ist und auch, dass man im Leben mal verliert, mal gewinnt.
1: Heute Abend wird diese Lebensweisheit mal wieder auf die Probe gestellt. Der HSV spielt. Opa Wilke hat ein Sky-Abo und hat Felix zu sich nach Hause eingeladen.
3: Und wie kommen Sie darauf, so ein altes zu kaufen?
2: Weil ich schön fand, weil meine Cousine das hat und ihr Freund.
0: Das kostet ja auch alles viel Geld.
2: Ja.
1: Frau Wilke hat für die private Fanrunde schon alles vorbereitet.
2: HSV spielt heute.
0: Guck mal hier.
2: Wollen wir viel Spaß haben.
0: Extra einen Schal mitgenommen.
2: Ja, ich habe auch schon geschmückt. Ja.
1: Traditionell gibt es Frikadellen. Opa Wilke hat Kartoffelsalat gemacht.
0: Dann fang mal an und nimm dir was. Den Kartoffelsalat habe ich gestern Abend gemacht, damit er schön durchzieht.
2: Das ist ein bisschen wie früher, als ich hier mal übernachtet habe. Da gab es auch immer Essen, das ist ja auch mal so.
1: Eine gute Grundlage vor einem aufregenden Fußballspiel ist nicht schlecht.
0: Hamburger ist für einen Verein und dann sein ganzes Leben lang.
2: Ich weiß nicht, es ist halt irgendwie so gekommen. Entweder halt in Hamburg St. Pauli oder der HSV. Und durch Uwe Wilke ist es dann eher der HSV geworden.
0: Sie
2: sehen. Wow. Da kommt Freude auf.
1: Der HSV stellt die Nerven seiner Fans mal wieder auf eine harte Probe.
4: Es ist ein 2:2.
2: Ja, und ein Unentschieden.
0: Ja, aber nicht verloren. Irgendwie hat ein bisschen gefehlt, ne? Für mich bedeutet das viel. Das ist ein Geben und Nehmen. Ich kriege von den Kindern mehr, wie ich geben kann.
1: Eigentlich wollte Heide Bräuninger den Pullover für ihre Tochter weiter stricken.
5: Guten Morgen, Frau Schmidt. Ging's aber ein bisschen später, 14 Uhr, ein bisschen knapp für mich. Aber halb drei, das ging.
1: Natürlich könnte sie auch Nein sagen, aber sie wird sich nachher zuverlässig auf den Weg machen. Der Pullover muss dann warten. Sie ist eben eine richtige Hamburger Feuerwehroma.
6: Es ist spätestens Mittwoch, alles voll Autos.
7: Okay!
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0: Tag kommt was nach.
1: Guten Tag, Frau Kostner.
2: Guten Tag. Jetzt habe ich was für Sie gefunden.
3: Geil, excuse me. Aber gelb steht mir überhaupt nicht.
2: Und wie wär's damit?
3: Gemustert? Aber dann sieht man ja überhaupt nicht, dass ich abgenommen habe. Haben Sie nicht was anderes?
2: Vielleicht könnten Sie mir präzise sagen, was Sie suchen.
3: Also in der Schweiz wird man da schon besser bedient.
2: Guten Tag, mein Name ist Juliane Kostner. Ich bin die Chefeinkäuferin hier im Haus.
3: Grüezi.
2: Geben Sie mir noch eine Chance.
3: Ich habe jetzt schon so viel anprobiert. Mir tut schon der ganze Rücken weh.
2: Ja, holen Sie mir den Borok in 40, Mauve und die Jackets von Sermani. Wird Ihnen gefallen.
3: Na gut.
4: Oma! Oma! Oma! Oma!
2: Was heißt denn hier Oma? Was ist denn hier, Süße? Also, es hat mich sehr gefreut, wenn Sie wieder mal in der Stadt sind. Ich bin immer für Sie da.
3: Sehr gut.
2: Bitte übernehmen Sie. Wollt ihr zur Kartoffelernte oder warum seid ihr so angezogen?
5: Grüß dich, Juliane. Sag mal, könnten die Kinder in der Nacht bei dir schlafen?
2: Ja, selbstverständlich. Was ist denn passiert?
5: Ich wollte gerade zum Dienst, da hatte Enrique einen Schwächeanfall. Sie muss bis morgen im Krankenhaus bleiben.
2: Gut, dann bleiben die Kinder gleich bei mir. Und du fährst am besten wieder ins Krankenhaus. Deine Frau braucht dich.
5: Ja. Ja, also gut, dann hole ich euch morgen wieder bei der Oma ab. Ja, alles klar? Tschüss, meine Kleine. Und du, mein Großer, pass mir auf meine Kleine auf. Und seid lieb zur Oma.
2: Alles klar.
5: Juliane, mach dir keine Sorgen. Und es ist vielleicht besser, wenn du Enrique nicht anrufst. Sie muss jetzt mal schlafen.
2: Schon gut, schon gut. Für was hat man eine Familie? Die muss ich doch zusammenhalten. Also dann. Lassen Sie nur, die Kollektion packen wir morgen aus. Ich muss weg. Ein Notfall. Meine Familie braucht mich jetzt.
6: Ich wusste gar nicht, dass Sie eine Familie haben.
2: Ach, und an Sophie, den Flug morgen früh nach Miami, würden Sie den bitte stornieren?
6: Ja, klar.
2: Und den Termin natürlich auch.
6: Ja. Martin. Schön, dass du so schnell kommen konntest.
5: Alles gut.
6: Alle mit Schatz.
5: Du bist eine tapfere Mama. Dir geht's bald wieder besser, ganz bestimmt.
6: Gut, dann kann ich jetzt nach Hause gehen.
5: Enrique, bitte sei vernünftig. Der Arzt hat gesagt, du sollst liegen bleiben.
6: Und wer kümmert sich jetzt um die Kinder?
5: Also, ich bekomme auf keinen Fall Urlaub. Vielleicht schaffe ich es noch, den Dienst mit einem Kollegen zu tauschen.
6: Und wenn nicht?
5: Meine Eltern sind im Urlaub, das geht nicht. Naja, wenn alle Stricke reißen, dann kann doch deine Mutter mal einspringen.
6: Hm? Meine Mutter? Nein, auf gar keinen Fall. Meine Mutter kann auf einen Kleiderständer aufpassen, aber nicht auf unsere Kinder. Wo sind eigentlich unsere Kinder?
5: Hm. Enrique.
6: Ja?
5: Bitte reg dich jetzt nicht auf. Ich wusste vorher nicht, wo ich sie hinbringen soll. Und da dachte ich, es ist am besten, wenn ich sie zu Juliane bringe.
6: Du hast sie zu meiner Mutter gebracht?
5: Mhm.
6: So ist dir klar, dass sie alles, wirklich alles durcheinander bringen wird, wofür wir Jahre gebraucht haben.
5: Beruhig dich. Der Arzt hat gesagt, du darfst dich nicht aufregen.
6: Okay. Dann sorg du dafür, dass ich hier morgen wieder drauf

0: draußen bin, damit ich mich um meine Kinder kümmern kann, ja?
1: Mein Liebling, das wird schon. Ab morgen bist du wieder zu Hause und für eine Nacht sind die Kinder bei deiner Mutter wirklich gut aufgehoben.
0: Ja, das glaubst auch nur du. Ich muss sie mal anrufen. Gib's mir. Ich will sie nur anrufen. Gib mir bitte das Telefon, ja?
2: Na, mein kleiner Brotkasten, lassen Sie dich nicht nach Hause?
3: Du Arme.
0: Mir geht's nicht schlecht, Mama. Ich bin hier nur zur Beobachtung. Und arm bin ich schon gar nicht.
3: Mach dir keine Sorgen. Ich kümmere mich schon um die Kinder.
0: Ja, da bin ich aber beruhigt. Gib mir bitte mal meinen Sohn, ja?
3: Der isst gerade eine Currywurst.
0: Mama, wir sind Vegetarier. Wir essen sowas nicht. Gib dir Currywurst.
3: Wart ihr. Scheint ihm aber zu schmecken, oder, Nils?
4: Super, Mama. Ey, Wurttemberg.
5: Mama, wir trinken Cola. Das ist überhaupt gar nicht gut, denn es entzieht dem Körper Kalzium.
0: Mama, bitte, du weißt, dass ich das nicht mag.
3: Ach, Henriekchen, ich wollte doch den Kindern nur mal eine Freude machen.
0: Na, vielleicht könntest du ja mal zur Abwechslung mir eine machen. Also bitte mach nicht meine ganze Erziehung zunichte, ja?
3: Alte Petze!
1: Was hätte ich tun sollen? Hm? Außerdem, sie freut sich doch so.
0: Naja, irgendwie freuen sich ja alle. Nur ich nicht. Meine Mutter kommt einmal im Jahr Weihnachten und stopft die beiden mit ihren fetten Geschenken voll. Die weiß doch überhaupt nicht, wer meine Kinder sind.
1: Dann hat sie jetzt doch die Möglichkeit, das nachzuholen. Außerdem...
0: Aber morgen holst du sie wieder ab.
1: Ja, mein Schatz.
0: Gut.
1: Weißt du, irgendwie habe ich das Gefühl, dass es für dich schlimmer ist als für die Kinder.
0: Mich hat sie ins Internat gesteckt. Es tut sie so, als ob sie die Mutter schlechthin wäre.
1: Dann kann sie jetzt ja wieder was gut machen.
0: Ja, aber dann soll sie sich doch an mich wenden.

0: So sieht's aus, wenn man gestorben ist. Guck mal, so weiß und sauber ist es nur im Himmel. Schuhe!
1: Willi, Schätzchen, hab ich dich vergessen. Komm rein, komm rein. Komm rein. Da gehen wir hin.
2: Oma, warum haben wir eigentlich keinen Opa?
3: Weil ich auch keinen habe. Und außerdem, ich hätte auch gern einen Opa, aber gute Opas gibt's nicht von der Stange.
2: Oma, komm, lass uns runtergehen und einen kennenlernen.
3: Das ist schon zu spät. Anständige Opas haben jetzt einen Schlafanzug an und liegen im Bett. Gut.

Ihr Muttermund hat sich leicht geöffnet. Und wenn ich Sie jetzt nach Hause lasse, besteht die Gefahr, dass Sie Ihre Zwillinge verlieren. Frau Kleefeld, Sie müssen bis zur Geburt hier bei uns bleiben.

0: Ja, aber das geht nicht. Wir haben noch zwei Kinder und ein Haus und einen Garten.
1: Ja, eben. Deswegen bleiben Sie mir schön hier. Schönen Tag noch.
0: So, und jetzt?
2: Ich besorge uns eine Tagesmutter.
0: Wie Tagesmutter?
2: Enrique, ich kann mich jetzt nicht um die Kinder kümmern. Ich habe jeden Tag Dienst und Resturlaub habe ich auch keinen mehr. Du bleibst liegen.
0: Okay, aber du versprichst mir, dass du sie nicht zu meiner Mutter bringst. Ich habe sonst hier keine ruhige Minute mehr.
2: Versprochen.
0: Okay.
2: Ich muss jetzt die Zwerge von der Feuerwehrübung abholen. Mach dir keine Sorgen, ne?
3: Nils, komm! Dein Papa kommt ganz bestimmt pünktlich zu deiner Feuerwehrübung.
4: Oma, das ist keine Übung, das ist ein Wettkampf.
3: Ja, komm!
5: Besser
3: für
5: machen
3: mich
5: können.
3: Wart ihr die Besten und das nächste Mal gewinnt ihr auch. Da bin ich mir ganz sicher. Eine Cola bitte für ihn. Macht dir nichts aus.
2: Na ihr?
6: Papa, Papa, guck mal, ich hab die arme Pflanze gerettet. Die war schon bestimmt ganz durstig.
2: Komm her, mein Engel. Tut mir leid, ich bin zu spät. Jetzt habe ich die Übung verpasst.
3: Das war keine Übung, Martin, das war ein Wettkampf.
2: Aha. Und wer hat gewonnen?
4: Wir nicht. Wie geht's, Mama?
2: Schon viel besser. Juliane, es gibt ein Problem. Enrique muss bis zur Entbindung im Krankenhaus liegen bleiben.
3: Das ist doch kein Problem. Die ist jetzt im 7. oder 8. Monat, das sind noch 4 Wochen. Dann nehme ich mir unbezahlten Urlaub. Resturlaub habe ich auch noch, das könnte gehen. Gut, eure alte Oma wird da schon schaukeln.
2: Stopp, stopp, stopp. Das geht nicht, Juliane. Bitte sei nicht böse, aber wir müssen Profis engagieren.
3: Wie? Profis?
2: Naja, Babysitter, Tagesmutter, Kindermädchen.
3: Ach, und so eine alte Oma braucht gar nicht erst antreten.
2: Bitte, Juliane, nimm's nicht persönlich.
4: Oma, gibt's heute wieder Pommes?
3: Nein, ich werde hier nicht mehr gebraucht. Wahrscheinlich wirft euch euer Vater ein paar Sprossen hin.

0: Schätze, bitte nicht. Wenn die Leute Putzlappen brauchen, gehen sie in die Haushaltsabteilung.
1: Die neue Geschäftsführung aber sagt, wir sollen jetzt etwas jugendlicher dekorieren.
0: Ja, aber Kindchen, doch nicht so.
2: Frau Kostner. Liebe Frau Kostner, wir alle hier im Haus wissen, was wir Ihnen zu verdanken haben. Immerhin sind Sie schon seit 30 Jahren hier und ich erst seit 3 Monaten. Aber schauen Sie sich mal um, Frau Kostner. Unsere Kunden. Keiner unter 50.
3: Bald können wir im Eingang Krückstöcke ausgeben.
0: Jetzt übertreiben Sie mal nicht. Wir haben eine treue, qualitätsbewusste Klientel. Und vor allem eine zahlungskräftige.
2: Aber wie lange noch? Wir müssen uns dringend verjüngen. Wir brauchen junge, witzige Kollektionen, die nicht teuer sind.
0: Sie meinen Ramsch. Jung heißt doch für Sie nur wenig anhaben. Und ich sag Ihnen was. Die meisten Frauen wollen überhaupt nicht wenig anhaben.
2: Ich meine Umsatz. Und ich erwarte von Ihnen, dass Sie sich umorientieren. Um jüngeren Style kümmern.
4: Nils, komm!
5: Nils, du bist schon.
4: Nils, pass auf!
6: Guck mal. Das eine hat eindeutig deine Nase.

0: Nur ich komme aus Sachsen. Ich habe schon immer kleinere Geschwister gehabt. Auf die habe ich auch immer aufgepasst. Ich war der Älteste und ich mag auch Kinder. Und ich kann gut kochen und 24 Stunden am Tag ist kein Problem. Hä?
1: Das ist eine ganz wertvolle Arbeit, die wir hier leisten. Kinder brauchen nicht nur Liebe. Man muss sie auch fordern. Man kann sie nicht einfach nur so abrichten. Man muss sie auch begleiten. Dafür bin ich da. Bekomme 5 Euro die Stunde. Plus Spesen, plus Wohnzulage.
2: 5 Euro die Stunde. Mal 8, das macht im Monat, naja, 1500 Euro. Den nehmen wir. Nicht wahr, Kinder?
1: Erst denken beim Schenken. Wie viele Stunden hat denn der Tag?
3: 24.
1: Ha! Mal 3 macht 4500. Plus 7% Märchensteuer.
4: 5000! Da sagt man immer, dass Hausarbeit nichts wert ist.
2: Gott sei Dank bist du kein Babysitter, sonst könnten wir uns dich gar nicht leisten. Du, ich muss aufhören, da kommt schon die Nächste. Tschüss.
4: Okay, tschüss.
5: Ach, Kinder. Mein Herz ist groß, wenn ich sehe Kinder. Ich koche, ich putze, ich hole Kinder von Schule, kein Problem. Ich alles schon gemacht. Vieles Jahre für Familie Buchabinder.
2: Und an was hatten Sie so gedacht, preislich?
5: Oh, nicht so viele. Nämlich so 750 Euro für Monat. Aber esse, ex.

0: Was machen Sie denn da?
1: Muss wissen, wo ist.
0: Was denn?

0: Nee, nee, nee. Nee, das können Sie gleich wieder zurückschicken. Wer hat denn das bestellt?
1: Ich.
0: Wer soll denn sowas kaufen?
2: Meine Freundinnen und deren Freundinnen.
0: Und die Freundinnen ihrer Freundinnen. Und dann ist es auch schon vorbei und in der Kasse liegen 14,90 pro Fähnchen.
3: Liebe gute Frau Kostner, da wäre ich mal nicht so überheblich. Junges Publikum zieht Junges nach sich und Altes schreckt ab. Ich weiß ja, dass Sie mit meinem Vater mehr auf einer Linie waren, aber jetzt bin ich da und da müssen Sie eben mal ein bisschen umdenken. Jetzt gucken Sie nicht so. Ich nehme Ihnen doch nichts weg. Sie bleiben unsere Chefeinkäuferin. Nur hat Ann-Sophie ab jetzt auch ein Wort mitzureden. Ist das denn so schwer zu verstehen?
2: Essen, nichts gucken. Essen, essen.
4: Das kann man nicht essen.
2: So? Das kann man nichts essen, hä? So viele Kinder auf der Welt, so großes Hunger. Und du jetzt sagst nicht gut oder was?
4: Schmeckt.
2: Ist der gut, Borsch? Ich immer gewusst, Russland ist so schönes Land und so groß. So groß, dass nichts gibt Ende. Und so kalt, dass Mond hat großes Eiszapfen.
4: Mond mit Eiszapfen, das habe ich ja noch nie gesehen.
2: Musst du fahren. Russland ist so kalt wie Eisentruhe. Jetzt erkennt für den Kinder, wie kalt ist Russland.

0: Was machen Sie denn mit meinen Enkelkindern?
1: Olga wollte uns zeigen, wie kalt 18 Grad minus sind.
2: Es ist nämlich so kalt in Russland.
3: Ja, sag mal, was ist denn los? Aus! Du! Köter, du!
2: Billy!
1: Wenn er dem Billy was tut, dann kriegt er echt Ärger, der blöde Typ.
0: Nicht nur mit dir, mein Schätzchen. Wissen wir es überhaupt?
2: Willi, Willi, komm
1: her. Der Cool, das ist unser Vermieter, der wohnt da nebenan. Der ist voll blöd. Einmal, da hat er unsere Fahrräder einfach an den Zaun geschlossen, nur weil wir sie nicht weggeräumt haben. Oh, der spinnt doch, oder? Außerdem, Oma, hat der tote Tiere in seinem Haus.
2: Oma, echte tote Tiere.
0: Ja, Sarah, beeil dich, ich muss los. Wo ist denn der Schlüssel? Den habe ich doch stecken lassen.
1: Oh, das war bestimmt der Cool, weil du in der Einfahrt stehst.
4: Kann ich Ihnen helfen?
0: Ja, ich möchte bitte meinen Schlüssel.
4: Wissen Sie, warum ich den habe?
0: Ich kann es mir vorstellen, Sie 0815-Pädagoge.
4: Biologe, ich hätte Sie auch abschleppen lassen können.
0: Haben Sie aber nicht. Und dass Sie Karotten nach unserem Hund werfen, ist auch nicht gerade vorbildlich, lieber Herr Nachbar. Jetzt haben Sie zwei Feinde fürs Leben.
4: Ach, ich glaube, die hatte ich schon vorher.
1: Oma, wenn du Hilfe brauchst, sag Bescheid.
0: Mach ich.
4: Möchten Sie vielleicht ein paar Karotten, frisch geerntet, von Ihrem Hund?
0: Solange Sie sie mir nicht hinterherwerfen. Da drüben wohnt meine Familie. Wir werden doch miteinander auskommen, oder? Juliane Kostner.
4: Cool. Johann Cool.
1: Oma, dein Auto ist hier in der Gegend voll peinlich.
0: Wieso?
1: Weil hier nur so Ökos wohnen, so wie wir.
0: Dann sag ihnen, wir tanken Rapsöl und heizen mit Hanfballen. Also, Kinder, warum dürft ihr eurer Mutter nicht sagen, dass Olga nicht mehr kommen kann?
2: Weil sich Mama sonst furchtbar aufregt.
1: Ja, du willst es ihr selber sagen. Schon klar, Julie.
2: Mama!
5: Hey, na? Wow, hast du das für mich gebastelt? Das ist ja total klasse. Na, mein Großer. Oh, wie schön, euch zu sehen.
0: Ich dachte, du freust dich, wenn ich dir die Kinder mal vorbeibringe.
5: Ja, natürlich. Hast du es denn mit Olga abgesprochen?
2: Olga darf nicht mehr kommen.
5: Na klar darf Olga wiederkommen. Oder etwa nicht?
0: Ja, nein, nicht wirklich. Ich weiß nicht, was du an meiner Stelle gemacht hättest.
5: Und was hast du an meiner Stelle gemacht?
0: Ich musste sie entlassen. Stell dir vor, was sie gemacht hat.
5: Ich darf nicht wissen.
1: Also, Mama, wir gehen da mal Feuerlöscher checken, ne?
5: Das ist eine gute
1: Komm,
5: Idee.
1: Komm,
5: Entschuldige, Mama, aber ich verstehe dich nicht. Du kannst das doch nicht einfach machen.
0: Ich musste. Ich kann doch die Kinder nicht einfach ihrem Schicksal überlassen. Die waren in Gefahr.
5: Ach komm, bitte, das redest du dir doch nur wieder ein, damit du ihr die Kinder wegnehmen kannst. Mensch, was soll ich denn jetzt machen ohne Kindermädchen?
0: Hast du so wenig Fantasie?
5: Danke. Super, jetzt bleibt mir überhaupt nichts anderes mehr übrig, als dich zu fragen. Mensch, Mama, du hast einen Fulltime-Job. Deine Welt sind Mäntel und Hosen. Du hast doch davon überhaupt keine Ahnung.
0: Dich habe ich doch auch groß gekriegt, oder?
5: Ja. Um Kinder großzuziehen, muss man klug sein. Vor allem mit dem Herzen.
0: Und das Herz deiner Mutter ist natürlich aus Stein.
5: Nein. Eher aus Negern.
0: Na, wenigstens hast du meinen Humor.
2: Oma, du hast die Pflanzen verletzt.
0: Ah, Entschuldigung.
1: Geht's, Oma?
0: Ja, okay, okay.
2: Die haben auch Gefühle. Wusstest du, dass ein Salat leise schreit, wenn man ihn erntet?
0: Ja, ich könnte jetzt auch leise schreien, aber da ich kein Salat bin, habe ich wahrscheinlich keine Gefühle.

0: denn hier auf einmal so betröppelt? Ist da was? Hat da jemand ein Stück Wurst vergessen?
1: Nein, Oma, er hat Angst, dass du einen Fellmantel aus ihm machst.
0: Oh, das würde ich nie tun. Sag ihm das. Susa, jetzt müssen wir mal hier putzen. Entrümpeln. Ist ja alles viel zu voll. Katastrophe.

0: Ist doch gar nicht so schlimm. Putzen. Geht doch.
1: Moment mal, das zerknittert sie so. Müssen Sie gerade halten. Ja, das mache ich lieber selber. Unfähig.

0: Ich kann euch leider kein Frühstück machen, aber hier habt ihr Geld. Dann könnt ihr euch in der Schule was kaufen.
1: Oma, heute ist Samstag. Da haben wir keine Schule.
0: Wie? Was? Warum denn nicht? Ich muss doch auch arbeiten.
2: Oma, du musst einkaufen. Und doch Obst. Obst ist sehr wichtig, sagt Mama, aber nur ungespritzt.
0: Also, jetzt mal im Ernst. Ich habe um 11 eine Präsentation, da muss ich hin. Was machen wir denn jetzt? Also, Kinder, das dauert jetzt eine Weile. Ich will keinen Mucks von euch hören. Und die Griffelchen bleiben schön weg von den teuren Sachen.
3: Ja, Frau Kostner, wieder mit der ganzen Familie.
0: So, hier habt ihr was zu malen.
1: Oma, ich bin nicht mehr 8.
0: Ah, dann überprüft die Bilanzen.
3: Wunderschön.
4: Ja.
3: Naja, es ist durchsichtig.
4: Vielleicht.
0: Ja, nee, zeigen Sie mir noch mal den Pullover. Hm? Den grünen.
4: Wir können ihn auch noch mal für Model anziehen lassen.
0: Danke, das sehe ich auch so. Ja, der ist doch eigentlich gut, den nehmen wir, oder? Haben Sie den auch in Sand?
5: Also in Sandfarben ist er noch viel besser. Ihnen würde der Pullover übrigens auch ganz gut stehen. Wirklich fabelhaft. Aber Ihnen steht ja sowieso alles.
0: Ja, ja, aber die Hauptsache ist doch, es gefällt meinen Kunden.
5: Ja. Ja, da haben Sie recht. Aber den Geschmack Ihrer Kunden haben Sie doch bislang immer getroffen.
4: Was halten Sie denn von dieser Hose?
6: Nee, also grau brauchen wir jetzt gar nicht.
0: Doch, grau braucht man immer. Das ist einfach basic. Da sollten wir schon ein paar bestellen.
6: Wie viele?
0: Wo sind eigentlich Nils und Sarah? Wie lange sind die denn schon weg?
6: Frau Kostner, sollen wir jetzt diese Hose da ordern oder soll ich...
0: Nein, das mache ich schon selber. Die sind bestimmt ins Kaufhaus gelaufen. Die muss ich unbedingt suchen.
6: Moment. Diese in Gelb, Pink, Rot und Orange.
4: Gerne.

0: seid ihr ja? Ich hab euch doch gesagt, ihr sollt warten. Wie schaut ihr denn aus?
1: Uns war doch so langweilig.
2: Und außerdem konnten wir so das Kaufverhalten deiner Kunden überprüfen.
0: Was denn das wieder aufgeschnappt?
1: Du Oma, mir ist so schlecht.
0: Ja, also da wäre mir auch schlecht.
2: Mir ist auch so komisch im Bauch.
0: Ja, also komm, dann bringe ich euch Törtchen jetzt lieber nach Hause. Komm.
3: Kann ich Ihnen helfen?
4: Ach.
3: Oh, Entschuldigung. Ich wollte Sie nicht erschrecken. Tut es weh?
4: Es geht.
3: Darf ich?
1: Hey, passen Sie mit meiner Schwester auf.
4: Nils, sei lieb.
3: Was haben Sie denn mit den Kindern angestellt?
0: Kann ich was dafür, dass die beiden Detektive meinen, sie können das Kuchenbuffet aufessen?
3: Ah, verstehe.
4: Wissen Sie, wo man hier am Sonntag noch was einkaufen kann?
3: Hier in der Gegend. Nirgends. Aber wenn Sie mit rüberkommen wollen, ich habe genug zu essen da.

0: So. Ich hoffe, die Schokoladenmäuler mögen das.
1: Ja, was Gesundes. Danke, vielen Dank.
0: Sie sollen sich erst mal ausschlafen.
2: Ich hole euch dann ab, okay? Tschüss, Oma.
3: Tschüss. Ey, Nils, geiles Auto. Jetzt hat es Fettflecken.
2: Warum?
3: Weil der dicke Nils mitgefahren ist. Tolles Muster. Echt Wolle. Da juckt der Bauch, hä? Jetzt sei nicht so dumm. Für Dicke gibt's keine coolen Klamotten. Stimmt.
4: Toll, original Kuhscheiße reingestrichen. Komm mal, wir machen eine Brennprobe. Wenn du denkst, du machst eine Öko.

0: aus der Plastiktüten gekauft.
1: Na und? Was dagegen?
0: Das darf man nicht Plastiktüten kaufen. Das dauert über 100 Jahre, bis so eine Tüte verrottet ist.
1: Das ist ja sehr interessant. Finger weg!

0: wohl.
1: Ich würde Sie gerne zum Essen einladen. Bitte schenken Sie mir den heutigen Abend.
0: Eigentlich wäre es an mir, mich zu bedanken, aber ich habe so viel um die Ohren.
1: Den Korb muss ich jetzt aber nicht als solchen nehmen.
0: Auf keinen Fall. Ich freue mich.
1: Schön.
0: Oh, was ist das denn? Riecht ja wie ein totes Shetland-Pony. Da ist ja ein Riesenloch drin. Wer macht denn sowas?
2: Naja, so halt, ist halt so passiert, so zufällig.
0: Naja, schön ist sie ja nicht.
2: Ja, genau deswegen. Aber Mama hat sie so gemocht.
0: Und du nicht. Und deswegen hast du mit der Jacke Feuerwehr gespielt.

0: Und was ist das?
1: Ein Aufpassmännchen für Erwachsene natürlich.
0: Ja, natürlich, jetzt wo du es sagst, das kann ja nur ein Aufpassmännchen sein. Das ist schön.
2: Hey, Mama.
0: Wie siehst du denn aus?
2: Ja. Cool.
3: Ja, wir waren mal ein bisschen shoppen, so ein bisschen artgerecht, du weißt schon.
0: Nee, weiß ich nicht. Die Sachen, die er hatte, waren ja wohl nicht schick genug, hä?
3: Doch, schon. Aber er freut sich doch so. Ich wollte doch nur, dass er ein paar ordentliche Turnschuhe hat.
0: So, wolltest du nur. Aber ich will nicht, dass er diesen Markenterror in der Schule mitmacht.
4: Oh, Mama, ich habe Oma extra überredet. Bitte darf ich die Sachen behalten, bitte.
3: Also, Henrike, das kannst du dem Jungen jetzt nicht antun.
0: Na, klasse, das hast du ja wieder toll hingekriegt. Jetzt stehe ich da wie die böse Mutter, die ihren Kindern nichts Gutes gönnt.
1: Immer streitet ihr euch. Das ist überhaupt gar nicht gut.
0: Das stimmt. Das machen wir auch nicht mehr.

0: Was macht denn der Kuhl da?
1: Psst. Der vergräbt heimlich was und denkt, wir sehen's nicht.
0: Was denn?
1: Das sind tote Tiere, die er in seinem Häuschen gefangen hält. Und dann vergräbt er sie da. Und dann stellt er sie als tote Eulen ins Regal. Oder benutzt sie als Teppich.
0: Soll ich Oma holen?
2: Was macht ihr denn da?
3: Nichts, wir haben nur gespielt. Oma, du siehst echt cool aus. Aber versprich mir, dass du den Typen nicht an dich ranlässt.
2: Schön, dass du so besorgt bist um mich, aber weißt du, wir gehen ja nur essen. Und ich kann auf mich aufpassen. Wenn was ist, ich komme sofort.
3: Klar, Oma.
2: Können wir nicht lieber mit meinem Wagen fahren?
4: Also, wenn ich schon mal eine Dame ausführe, dann möchte ich auch ihr Führer, dann möchte ich sie auch selber fahren.
2: Vier Räder sind mehr als zwei.
4: Ja, da haben Sie recht.
0: Meinst du, Willi ist wieder im Streuen?
5: 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Playing a new game. Laughing and running. Skipping and jumping.
4: Danke. Ja, wir haben ja richtig Farbe bekommen von der frischen Luft.
2: Ich meine, vom bisschen Fahrtwind.
3: Ich glaube, ich weiß, wo er ist.
0: Sag wo.
3: Dann musst du jetzt aber ganz tapfer sein.

0: nicht heulen.
1: Der Kohl hat ihn vergraben.
2: Das glaube ich nicht.
3: Derangiert, meinen Sie?
4: Nein, so wunderbar. So. So. Wild, hätte ich beinahe gesagt.
3: Wild also.
4: Sie sind wohl nicht oft draußen?
3: Nicht wirklich. Ich habe nichts Passendes zum Anziehen.
4: Ach, Sie brauchen doch nichts anzuziehen. Nichts Passendes. Sie sind doch einfach so. Ja. So, schön. Ohne Jacke und Hose. Egal, welche Jacke. Das ist doch wie Hose. Es gibt ja nur drei Speisen, aber sind alle ausgezeichnet.
3: Schweinebraten? Das habe ich seit 20 Jahren nicht mehr gegessen.
4: Ja, dann wird es doch mal wieder Zeit.
2: Jetzt, ich will rein.
1: Sieht aus wie eine Wurzel. Vielleicht hat der Willi in seinem Schuppen versteckt.
3: Das überlebe.
4: Wieso? War es nicht gut?
3: Es war einfach zu viel.
4: Aber gut. Zwei Klare.
1: Ich bin sicher, der hat ihn irgendwo versteckt, der blöde Typ.
0: Scheiße, los, weg hier!
5: Schauen Sie, da. Der rötliche Stern ist der Saturn.
3: Wo denn?
5: Der da.
3: Ach, da. Das ist kein Stern, mein Lieber.
5: Was?
3: Das ist die Maschine nach Miami. In der müsste ich eigentlich sitzen.
5: Tatsächlich? Sie sind wohl viel unterwegs.
3: Ja, schon. Ich bin auch nicht besonders gut im Ankommen.
5: Wollen Sie denn ankommen?
3: Ich weiß nicht. Ankommen heißt doch bleiben.
5: Tja, ich bleibe immer da, wo ich gerade bin. Also, ich bin immer da, wo ich bleibe. Ja, ich verkrieche mich höchstens mal in einem Erdhaufen. Ich bin Mikrobiologe.
3: Ach! Gab's auch mal eine Frau neben dem Erdhaufen?
5: Ja, war ganz schön interessant. Als Projekt.
3: Oh ja, ich bin gar nicht erst bis zum Projekt gekommen.
5: Ich habe noch nie jemanden wie Sie kennengelernt.
3: Jemand, der so stark und so unabhängig und so selbstständig ist.
5: Nein, nein. So zart und so zerbrechlich. Und der dringend jemanden bräuchte, der auf ihn aufpasst.
3: Oh.
5: Nein.
3: Nils, das ist der verkehrteste Moment, wo du anrufen konntest.
0: Oma, du musst sofort heimkommen. Willi ist weg und Sarah heult die ganze Zeit. Ich weiß nicht, was ich machen soll.
5: So, angekommen.
3: Danke. Bitte, wie geht das auf?
5: Na,

0: So, ganz einfach.
1: Dankeschön für den schönen Abend.
0: Ja, schlafen Sie gut.
2: Wir haben überall geguckt, aber er ist nicht. Und es ist schon ganz dunkel draußen.
1: Der kommt schon wieder, ganz bestimmt.
3: Oma, ich geh da mal, ne?
1: Okay.
2: Willst du meine Mama? Ich kann nicht ohne meine Mama.
1: Oh Gott, ja, ich verstehe. Was macht man da? 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
4: Hey Nils, Wahnsinn!
5: Was ist mit dir? Ist das schlecht?
4: Nee, zieh ein Klamotten.
5: Der redet nicht mit uns.

0: Was ist das denn?
1: Ich hab doch gesagt, kein Mensch braucht graue Hosen.
2: Sie haben uns 320 graue Hosen in Größe 32 geschickt. Das kann doch nicht Ihr Ernst sein.
0: Wie? Da kann man nichts machen.
3: Wir wollen das Haus modernisieren. Und Sie? Sie bestellen graue Hosen. 320 graue Hosen. Sie sind doch völlig übergeschnappt. Klar, aber Frau Kostner lässt sich ja nichts sagen. Weiß immer alles besser.
0: Also ich weiß gar nicht, was ich sagen soll. Da muss irgendjemand einen Fehler gemacht haben.
3: Ja, irgendjemand. Frau Kostner macht ja keine Fehler.
0: Sowas ist mir noch nie passiert.
3: Da wäre ich mir gar nicht so sicher, was Sie sonst noch alles verbockt haben. Sie waren schon seit längerem nicht mehr bei der Sache. Und vor allem nicht im Haus. Frau Kostner, ich sag Ihnen was. Ihren Job kann man nicht von zu Hause aus machen. Auch Sie nicht. Sie werden sicher einsehen, dass wir Sie als Chefeinkäuferin nicht mehr halten können.
0: Das heißt, ich bin jetzt arbeitslos.
3: Sie sind über 50. Eigentlich kann ich Sie überhaupt nicht mehr loswerden, bis Sie mir vom Stuhl fallen.
0: Sie sind so charmant.
3: Anbetracht dessen, dass Sie diesem Haus seit 30 Jahren verbunden waren, naja, kann ich Ihnen einen Job in weniger gehobener Position anbieten. Sie dürfen sich's aussuchen, Frau Kostner. Damenunter oder Damennacht?
0: Und weniger gehoben heißt, ich bin wieder Verkäuferin und habe die Wahl zwischen Stützstrümpfen und Nachthemden.
3: So ist es.
0: Dann nehme ich Damennacht. Da habe ich auch angefangen.

0: so ist es nun mal in der Modewelt. Mal ist man unten, mal ist man oben.
1: Und jetzt sind Sie mal oben, Ann-Sophie. Übrigens den Stuhl da, den nehme ich mit. Das ist ein Geschenk von Karl Bo.
0: Oh, Entschuldigung. Wie konnte ich es nur wagen, mich auf ihn zu setzen?
1: Na, lassen Sie, das mache ich schon selber.
0: Okay.

Oh, oh Gott. Sarah!

0: Wollte sie eigentlich zu einer Tasse Tee ein?
1: Ach, das ist jetzt der falscheste Moment. Sarah ist weg. Ich muss sie suchen. Die irrt da irgendwer umher.
0: Seit wann ist sie denn weg?
1: Ach, ewig schon.
0: Vielleicht ist sie bei ihrer Mutter. Haben Sie schon mal angerufen?
1: Hab ich schon. Da ist niemand.
0: Ich glaube, das sind sie. Könnten sie sein, ja. Ich lasse die allein.
2: Ist was passiert? Die Polizei hat Sarah zu mir ins Krankenhaus gebracht, weil sie sich verlaufen hat.
3: Was machst du denn hier? Du sollst doch liegen.
2: Wie denn, wenn du es nicht mal schaffst, mein Kind von der Schule abzuholen?
3: Tut mir leid.
2: Ja, später tut's dir dann immer leid.
3: Henrike, du siehst überhaupt nicht gut aus. Du sollst dich hinlegen.
2: Ich sehe also nicht gut aus, ja? Hätte ich mich vielleicht vorher noch hübsch machen sollen.

0: Genau so habe ich mir das vorgestellt. Du hast ja alle meine Sachen weggeräumt. Mama, wo sind denn meine Pflanzen?
1: Auf dem Balkon. Oma wollte das Gestrüpp nicht haben, aber ich habe sie immer gegossen.
2: Du hast sie ersäuft.
0: Was ist denn hier los?
3: Aber wieso hast du denn Sportsachen an?
1: Oma hat vergessen, mich abzuholen.
0: Oh, Oma, das tut mir echt leid. Ich sollte doch Sarah mit nach Hause nehmen. Das tut mir echt leid, das habe ich total vergessen wegen der Feuerwehr. War mein Fehler, tut mir echt leid.
3: Das fällt dir jetzt erst ein. Was machst du denn bitte schön mittags bei der Feuerwehr?
0: Wir waren mit der Klasse im Feuerwehrmuseum.
2: Naja, ist ja noch mal alles gut gegangen.
3: Na, es ist überhaupt nichts gut gegangen. Du kannst doch nicht die Verantwortung für Sarah einem 11-jährigen Jungen übertragen.
2: Also, Henrik, jetzt lass mal gut sein. Es hat doch keinen Sinn, wenn wir uns gegenseitig fertig machen.
3: Du machst mich hier fertig. Wahrscheinlich war wieder irgend so ein blödes Designerkleid im Weg.
1: Mama,
3: Ach, Schätzchen, ich kann dich nicht mehr auf den Arm nehmen. Ich bin schon viel zu dick und zu schwach.
2: Soll ich dich auf den Arm nehmen?
1: Ich will meinen Willi zurück.
3: Ja, dann kannst du dich bei deiner Oma bedanken. Auf den konntest du nämlich auch nicht aufpassen. Siehst du, du bist mir einfach keine Hilfe. Du machst alles noch schwieriger für mich.
2: So siehst du das also.
3: Mama, ich habe keine ruhige Minute mehr im Krankenhaus. Ich denke die ganze Zeit, was du jetzt schon wieder anstellen könntest.
2: Du redest mit mir, als wäre ich irgendein dummer Teenager. Ich bin deine Mutter, falls du dich daran erinnerst.
3: Ach, und deswegen müssen sich alle nach dir richten? Du wohnst hier in meinem Haus. Warum kannst du nicht alles so lassen, wie es ist, so wie es mir gefällt?
2: Ich hab's doch nur gut gemeint.
3: Gut meinen reicht halt nicht.
2: Ja, ich hab schon verstanden. Gut, dann gehe ich jetzt.
3: Ich denke, das ist wirklich besser.

0: Kollege.
1: Was machst du denn auf dem Fußboden? Du sollst doch liegen, hat der Arzt gesagt.
2: Ich versuche hier Ordnung zu schaffen, um meine Pflanzen zu retten.
1: Es ist alles in Ordnung. Die Möbel sind heil, die Fensterscheiben sind ganz, der Fußboden brennt nicht.
2: Ja, siehst du das denn nicht?
1: Nein. Ich sehe nur, dass meine hochschwangere Frau am Fußboden rumrobbt. Weil sie sich mal wieder mit ihrer Mutter in die Haare gekriegt hat. Wo ist denn Juliane jetzt?
2: Ist mir egal, ich habe sie weggeschickt.
1: Na toll. Ich habe meinen Flug nach Buenos Aires gecancelt, weil du dich nicht mit deiner Mutter verträgst?

0: Schon gut. Schon gut, mein Schatz. Ich habe mir freigenommen. Ich mache das jetzt hier für ein paar Tage und dann sehen wir weiter, ja?
1: Okay. Weißt du, sie weiß immer alles besser. Das Schlimmste ist, sie gibt mir das Gefühl, dass ich alles falsch mache.
0: Ich weiß, mein Schatz. Sie ist halt so. Aber sie meint es doch nur gut.
1: Ja, aber deswegen muss sie doch nicht gleich unser ganzes Haus umräumen. Ich meine, was ist hier an unserem Sofa falsch?
0: Nichts, mein Liebling. Unser Sofa ist wunderschön. Ich bring dich jetzt wieder ins Krankenhaus, damit die Zwillinge sich ausruhen können. Und die Mama auch. Ich brauch dich nämlich.
1: Ich dich auch.
2: Ey, mach mal Platz, es gibt hier so wenig.
3: Hey, Fettanz, wir lassen mal halt abnehmen, hä?
2: Nils! Nils!
4: Oma, was machst du denn hier?
5: Nils, du hast gestern etwas wirklich Großes für mich gemacht.
4: Groß ist, wenn man jemand aus dem Feuer holt.
6: Ja, ein bisschen war das schon so.
4: Hat leider nicht geklappt.
5: Und warum hast du das für mich gemacht?
4: Weil ich weiß, wie es ist, wenn alle gegen einen sind.
5: Und die zwei Jungs da eben, sind das deine Freunde?
4: Nee, Oma, ich hab keine.
5: Und kann es zufällig sein, dass die deine Weste angebrannt haben?
4: Woher weißt denn du das?
6: Nur so ein Gefühl.
5: Weißt du, Nils, oft ist es besser, man liebt seine Feinde.
4: Wie meinst du das?
5: Naja, wenn man seinen Feinden böse Gedanken schickt, dann kriegt man auch böse zurück. Aber wenn man ganz nett zu ihnen ist, dann sind die so platt, dass sie gar nicht wissen, was sie tun sollen. Und schon hat man sie.
4: Meinst du?
5: Probier's mal aus. Ich glaube, du musst jetzt.
4: Ja, also dann ciao.
5: Ciao.
6: Bitteschön. Ach, Frau Kostner. Dass Sie wieder da sind, wie schön. Wir dachten schon, Sie wären bei der Konkurrenz.
7: Ja, ich freue mich auch.
6: Man kann sich auch freuen, wenn man in dieser Branche überhaupt noch arbeiten darf. In unserem Alter.
8: Oh. Frau Kostner, Sie sehen ja wirklich großartig aus, immer so gepflegt. Aber glauben Sie mir, für eine Verkäuferin ist das alles ein Zacken zu schick. Und auch so...
5: Nicht jung genug? Wie finden Sie meine Haare? Kann ich sie so lassen oder soll ich sie ein bisschen fettig machen?
8: Also, Frau Kostner, jetzt bitte. Ich kann doch nichts dafür.
9: Und wie finden Sie das?
5: Tja, nicht wirklich optimal. Gehen Sie doch zu Jessel. Die haben die Sachen, die wir früher hatten. Da finden Sie bestimmt was.
10: Wieso ist sie denn nicht da? Das ist doch das Büro von Frau Kostner.
11: Ja, ja, das ehemalige Büro.
10: Moment mal, meine Mutter ist die Chefeinkäuferin in Ihrem Hause. Das sollten Sie eigentlich wissen. Also könnte ich Sie jetzt bitte mal sprechen.
11: Ihre Mutter ist nicht mehr Chefeinkäuferin bei uns. Sie arbeitet jetzt als Verkäuferin.

0: Das ist eine Überraschung. Wo kommen Sie denn her? Aus dem Wald?
1: Nein, aber da will ich mit Ihnen hin.
0: Ja, jetzt kommen Sie erst mal rein.
1: Tolle Wohnung. Tolle weiße Wände.
0: Ich brauche Raum zum Atmen.
1: Ach, wissen Sie, ich bin so gern draußen im Wald. Da gibt's keine Wände.
2: Aber Bäume.
1: Ich habe was für Sie mitgebracht. Zum Anziehen. Und dann gehen wir raus an die frische Luft und dann zeige ich Ihnen, was Raum zum Atmen ist.
0: Jetzt?
1: Klar, jetzt. Wann sonst? Wenn es dunkel wird?
0: Soll ich uns nicht lieber was Nettes zum Essen machen?
1: Was glauben Sie, was wir für einen Appetit bekommen, wenn wir erst ein paar Stunden gegangen sind?
0: Ein paar Stunden?
1: Ja. Ich drehe mich rum und Sie ziehen sich um.

0: müde.
1: Kalt.
0: Im Herbst, da gehen wir mal Pilze sammeln. Kennen Sie sich aus mit Pilzen?
1: Nee. Aber ich esse gern.

0: In ihrer Hand liegt jetzt die ganze Welt. Werden und vergehen und auch das Jetzt, das vom Gewesenen lebt.
1: Was man in einer Handvoll Dreck so alles sehen kann.
0: Ja. Außer 6 Milliarden Kleinstlebewesen und toter Materie liegen da vor allem Bakterien in ihrer Hand.
1: Bakterien?
0: Ohne Bakterien gäbe es uns nicht. Aber sie gäbe es ohne uns schon.
1: Naja, ich brauche sie nicht unbedingt.

0: Was habe ich denn falsch gemacht?
1: Nichts, aber Johann, ich liebe weiße Wände. Ich mag Autos. Ich esse gerne, ohne vorher an die frische Luft zu müssen. Ich gehe auch gern spazieren, aber nicht unbedingt im Wald.
0: Ja, wahrscheinlich in der Fußgängerzone.
1: Johann, wir passen einfach nicht zusammen.

Vielleicht könntest du ja morgen vorbeikommen und mich besuchen. Ich kann ja leider nicht zu dir kommen. Meldest du dich? Bitte, ja? Okay. Tschüss, Mama.

0: Guten Morgen. Alles aufstehen.
1: Mama, wie schön, dass du mich besuchen kommst.
2: Na?
1: Hallo.
2: Wieder was gehört von der doppelten Nachkommenschaft?
1: Ja, hier ist ständig Rambazamba, immer ist einer wach. Mama, setz dich mal zu mir. Wie geht's dir denn so?
2: Ganz gut.
1: Weißt du, ich habe im Kaufhaus angerufen und ich weiß, dass du deinen Job verloren hast.
2: Oh, ich bin ganz froh, dass ich diesen Stressjob los bin. Als Verkäuferin ist alles viel leichter. Ich komme nach Hause und denk an nichts.
1: Kannst ruhig zugeben, dass es weh tut.
2: Ja. Tut es. Aber noch schlimmer ist es, wenn man von der eigenen Familie vor die Tür gesetzt wird.
1: Ja, genau darüber wollte ich mit dir reden. Mama, wir brauchen dich.
2: Mich? Ich weiß aber nicht, ob ich es euch noch mal recht machen kann.
1: Nils hat doch morgen Geburtstag und Martin muss wieder fliegen. Und wir dachten uns, du könntest mit ihm feiern.
2: Dachtet ihr euch? Wie kommt ihr denn da auf mich? Ich mach doch alles falsch. Drück jede meinem Willen auf. Keine Ahnung von nichts.
1: Also komm, jetzt übertreibst du aber,
2: Ich, ja. Ja, ich übertreibe. Die schwangere Königin thront in ihrem Bett und regiert die Welt aus weißen Kissen. Zitiert ihre dumme Mutter her und schickt sie wieder weg, wie es ihr gerade passt. Es mag ja sein, dass es nicht einfach ist, Zwillinge zu kriegen, aber es gibt auch andere, denen es nicht so gut geht.
1: Ja. Womit wir wieder bei dir wären. Genau so hast du das doch gewollt, richtig?
2: Ich sag dir eins, liebe Henrike. Wenn die Kinder nicht wären, dann würdest du mich nur noch von hinten sehen. Martin, kannst du nicht vielleicht doch kommen? Nur für 2-3 Stunden. Ich glaube, es wäre für Nils echt wichtig.
3: Das geht nicht.
2: Wenn Sarah Geburtstag hätte, dann würde es gehen, oder?
3: Juliane, ich bin wirklich sehr glücklich, dass du wieder da bist. Aber jetzt gehst du zu weit.
2: Für Nils kann man gar nicht zu weit gehen. Und vielleicht solltest du für ihn überhaupt mal irgendwo hingehen.
3: Ja, Mutter Teresa. Nur gut, dass er dich jetzt hat. Unsere neue Fachfrau für Erziehungsfragen.

0: alte Schlafkappe. Alles Gute zum Geburtstag.
1: Wie alt werde ich denn?
0: 12.
1: Erst?
0: Das geht eines Tages schneller, als du denkst.
1: Und wann ist eines Tages?
0: Dann, wenn es zu spät ist.
1: Coole Kappe.
0: Handy durfte ich nicht.
1: Was kriege ich von Mama?
0: Na, 2 kleine Brüder.
2: Oder Schwestern.
3: Das ist noch nicht raus.
2: Guck mal, ich habe dir ein Geschenk gemacht.
1: Das soll ich sein.
0: In der Kappe sind noch ein paar Euro. Ach, und ich mache dir ein Geburtstagsfest mit selbstgebackenen Kuchen. Und lad gefälligst deine Freunde ein. Die sollen alle kommen.
1: Ach, die sehe ich doch sowieso jeden Tag.
0: Das ist vom Papa.
1: Toll.

0: einen Gutschein für einen Rettungsschwimmkurs.
1: Hey, was macht ihr heute noch? Hey, der coole Nils. Er spricht mit uns. Bock auf eine Party?
2: Der Nils macht eine Party.
3: Gibt's auch Mädels?
1: Ja, zwei. Nils, wir haben echt keinen Bock auf Kindergeburtstag.
3: Oder sollen wir dir mal zeigen, wie eine richtige Party abgeht?
1: Ey, schau, da kommt die Alte mit dem Cabrio.
2: Hi, Oma.
3: Da fahren, da fahren wir mit.
4: Hallo, Nils.
1: Hey, können wir mitfahren?
4: Ja, hey, steig ein.
3: Nils, meinst du, die Oma kriegt einen Gang rein?

0: Und jetzt gehen wir rein und feiern ein bisschen. Ihr habt doch sicher Appetit, oder? So, und jetzt wird das gespielt.
1: Malefiz!
2: Ja! Okay. Malefiz!

0: Ich mach dich fertig, Marcel, wenn du in meine Nähe kommst, du rote Pest.
1: Ah, wo hier? Ah.
2: Aber Oma, du gelbe Stinktier, brauchst mich auch nicht rausschmeißen.
3: Nee, nee, nee, bevor die Oma ins Haus schmeißt, haben wir noch ein paar Steine vor die Mütze.
4: Ja. Oma, ich helf dir.
2: Ja!
5: Ich hätte gerne das hier in meiner Größe.
0: Tut mir leid, in Ihrer Größe gibt's bei uns nichts mehr.
5: Ja, aber wieso denn? Das hat's doch immer gegeben. Wo soll ich denn jetzt hin?
0: Gehen Sie zu Jessel, die haben sowas.
5: Ja, zum Ostbahnhof. Da bin ich einen halben Tag unterwegs. Ich werde mich beschweren.
0: Tun Sie das, bitte. Und sollten Sie doch etwas in Ihrer Größe finden, dann passen Sie auf, dass Sie keiner erwischt. Hier wird man nämlich ab Größe 42 ins Altersheim gesteckt.
5: Oh, da bin ich also schon gelandet. Ist ja toll.
6: Hey, Papa, auch mal wieder da.
7: Na, alles klar? Sag mal, wie geht's dir eigentlich in der Schule?
6: Ach, gut, wie immer halt.
7: Ich habe hier einen Brief von deiner Schule. Die sagen, du hast Konzentrationsschwächen und schreibst auf einmal schlechte Noten.
6: Ach, sag bloß.
7: Hey, jetzt werd nicht frech. Wir haben gerade wirklich eine schwierige Zeit. Und dir fällt nichts Besseres ein, als in der Schule nicht mehr aufzupassen? Ich dachte, du bist hier der Mann im Haus, solange ich weg bin.
6: Ich bin 12.

0: Entschuldigung, gibt's das auch in Größe 38?
1: Kindchen, das ist 38.
0: Ja, warum passt es mir dann nicht?
1: Weil es für eine Elfe gemacht ist und nicht für eine Frau.
0: Danke.
1: Ach, Sie haben wirklich eine gute Figur, aber ob bauchfrei etwas für Sie ist?
2: Bauchfrei? Das habe ich jetzt gar nicht gesehen. Nein, nein, das geht nicht. Hätten Sie noch was anderes?
1: Ja, Tops mit Spaghetti-Trägern und Tanktops mit Leopardenapplikationen und Push-Up-Inlays.
2: Sie meinen, das könnte meine elfjährige Tochter am Unterarm tragen?
1: Gehen Sie doch zu Jessel.
2: Da komme ich gerade her.
1: Und nichts gefunden?
2: Ich bin Frau Jessel. Ich wollte mal sehen, wer mir immer die netten Kundinnen ins Haus schickt. Und dann wollte ich Sie fragen, ob Sie nicht Lust haben, für uns zu arbeiten.

0: Ja, gern.
1: Gut, wann können Sie anfangen?
0: Ja, ich muss noch aufräumen und dann muss ich die Kinder von der Schule abholen und dann muss ich backen. Ich würde sagen, morgen.
1: Ich freue mich.
0: Juliane Kostner.
1: Bis morgen, Frau Kostner.
2: Juliane, da hast du was Schönes angerichtet mit Nils.
0: Was ist denn los?
2: Ich kann dir sagen, was los ist. Er passt in der Schule nicht mehr auf und schreibt schlechte Noten.
0: Ja, hast du dir mal überlegt, warum?
2: Ja, weil er in letzter Zeit nur noch Blödsinn im Kopf hat.
0: Denkst du? Vielleicht braucht er seinen Vater.
2: Ich bin noch da.
0: Nein, du bist nicht da. Du bist über den Wolken.
2: Was soll ich denn machen?
0: Du sollst für ihn da sein. Du sollst ihn lieb haben.
2: So wie du für deine Tochter immer da warst. Euer Verhältnis ist ja auch so perfekt.
0: Was weißt du schon über unser Verhältnis?
2: Nichts natürlich. Ich weiß nur, dass du immer alles besser weißt, aber anscheinend nicht, was deine Tochter braucht.
0: Und jetzt einfach abhauen. Toll.
2: Ich muss mich jetzt um meinen Sohn kümmern.
0: Soll ich mitkommen?

0: Herr Kuhl! Machen Sie auf!
1: Nils! Nils?
0: Hier, yeah, Papa!
2: Komm, geh durch die Beine. Schnell! Ich bin raus!
0: Los!

0: ist passiert?
1: Geht schon. Nils hat mich wohl. Ich weiß nicht.
0: Tut sehr weh.
1: Blöde Frage. Es brennt halt. Aber viel mehr weh tut mir, dass du gesagt hast, wir passen nicht zusammen.
0: Ich sag viel, wenn der Tag lang ist. Ich habe einfach Angst.
1: Es trifft sich gut. Ich habe nämlich keine Angst.
2: Hey, gut gemacht, Kleiner.
3: Ich bin auch bei der Feuerwehr.
2: Ah, ein Kollege.
3: Nee, bin noch nicht bei der BF.
2: Aber bald.
4: Ich bin stolz auf dich. Hey, alles gut?
5: Ich bin schuld, Papa.
4: Woran bist du schuld?
5: Dass der Cool beinahe verbrannt wäre. Ich habe noch Willi im Schuppen gesucht, weil ich dachte, er hat ihn umgebracht.
4: Ja und?
5: Ich war so sauer. Die Gartengeräte sind meinetwegen umgefallen und Johann ist drüber gestolpert.
4: Jetzt hör mal, nur weil du sauer bist, stolpert der nicht.
5: Wenn das rauskommt.
4: Das kommt nicht raus. Weißt du warum? Weil wir es niemandem erzählen werden.
0: Sag mal, Martin, wo ist eigentlich Sarah?
4: Oh Gott, die habe ich jetzt ganz vergessen.
0: Siehst du, es passiert also nicht nur mir.
4: Nein, Juliane, sie ist im Bastelkurs und kommt mit ihrer Freundin nach Hause.
0: Du bist wirklich gemein.
6: Na, Sarah? Was machst denn du da? Was liest denn du da? Wo hast denn das her?
7: Aus dem Keller bei Mamas Puppen.
6: Das ist Mamas Tagebuch, Schätzchen. Mama will bestimmt nicht, dass wir da drin lesen. Und du schon gar nicht. Du kleiner Pfropfen. Und jetzt gute Nacht.
7: Anlassen.
6: Okay.
7: Oma?
6: Ja?
7: Glaubst du, Mama hat mich noch lieb, wenn sie wieder nach

0: Hause kommt.
1: Aber klar doch, warum denn nicht?
0: Weil sie dann zwei neue Kinder hat.
1: Dann wird sie merken, was für ein besonders großer Schatz du bist.
0: Meinst du, Mama wird für immer bei mir bleiben, auch wenn ich groß bin?
1: Ja. Aber wenn du groß bist, wirst du nicht mehr wollen.
0: Aber ich will nie ohne meine Mama sein.
1: Du musst nie ohne deine Mama sein. Deine Mama wird immer bei dir sein. Immer, immer, immer.

0: wollte nur mal sehen, wie es so geht.
1: Bisschen müde. Wie war denn der Geburtstag?
2: Nicht schlecht. Für meinen ersten. Naja, ich musste ein bisschen Überzeugungsarbeit leisten, aber dann ging's schon.
1: Haben Sie mich denn vermisst?
2: Ach, überhaupt. Über alle Maßen. Weiß doch, wie ich backe. Sarah hat's gefunden.
1: Mein erstes Tagebuch.
2: Ich habe nichts gelesen. Aber ich kann mir schon vorstellen, was drin steht. Dass ich eine miserable Mutter war. Ich möchte nie wieder nicht da sein, wenn was ist. Ich möchte nie wieder alles besser wissen. Und jetzt glaube ich, sollte ich dir einmal zuhören. Oder?
3: Ich mache mir so Sorgen, Mama. Ich werde bald 4 Kinder haben. 4. Trotzdem hat der Tag nur einmal 24 Stunden. Vielleicht war es dumm von mir zu glauben, dass ich 4 Kinder großziehen kann. Herr Martin wird noch mehr arbeiten. Wir werden es noch weniger sehen. Vielleicht wollen diese beiden gar nicht auf dieser Welt leben. Nur weil ich alles anders machen wollte als du, mache ich alles falsch.
2: Du machst gar nichts falsch. Und man kann nicht immer alles richtig machen. Das siehst du doch an mir. Und du machst es doch schon besser als gut.
3: Meinst du?
2: Es ist so schön, dass du eine Familie hast. Weil ich dann auch eine Familie habe. Und mit euch zusammen sein darf.
3: Oh, Mama. Oh, dafür haben wir 30 Jahre gebraucht. Mama. Ich glaube, es geht los.
2: Mach dir keine Sorgen. Alles wird gut.
4: Ich bin ja da.
5: Nils, du hast 2 kleine Brüder.
6: Ja! Jungs! Jungs!
7: Und ich darf sagen, wie sie heißen.
6: Und wie heißen sie?
7: Cornelius und Cordelius.
6: Geht's noch blöder?
5: Ich glaube
6: ja,
5: nicht.
6: Ja! Wir haben Jungs!

0: Hey, Feuerwehrmann. Stehst in der Zeitung. Nicht schlecht.
1: Cool. Hi, Großer.
2: Hey, Mama.
1: Na? Guck mal.
2: Oh, ist das hübsch.
0: Und was macht die Schule?
2: Ja, gut. Du, für die BF brauche ich Abi.
0: Aha, und was ist jetzt die BF schon wieder?
2: Berufsfeuerwehr natürlich.
0: Du Nils, sollen wir mal zur FF rausfahren, du und ich?
1: FF?
0: Flughafenfeuerwehr.
3: der sieht aber gut aus.
4: Löblich, ich weiß, wie er aussieht.
0: Und hast du schon eine neue Wohnung?
4: Nein, ich dachte, ich ziehe zu euch. Naja, das würde ich ja nicht aushalten. Nein, ich glaube, ich mache eine WG auf mit Johann von nebenan.
3: Guck mal, wer da ist. Willi.
1: Willi! Willi, Willi,
3: Willi, komm hopp, Willi. Komm hopp, Willi.
5: Na, du alter Nomade.
3: Willi. Weißt du wieder, wo dein Zuhause ist? Hm?
6: Mama, wo sind denn meine Trockenblumen?
4: Du meinst das staubige Gestrüpp? Das ist mir in den Kamin gefallen.
6: Mama, das war mein Brautstrauß.
4: Warum hast du mir nie gesagt, dass du ein berühmter Wissenschaftler bist?
7: Ach, ich wollte, dass du mein Wesen magst, nicht mein.
4: Ich mag dein Wesen. Kann es sein, dass du einen neuen Anzug hast?
7: Ja. Wie findest du ihn? Tolle Farbe, gell? Sandblau.
4: Ich glaube, Sandblau wird nächstes Jahr der Renner.

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0: schön hier, ne? Hier wohne ich. Da unten ist der Fischmarkt und von hier oben kann man über den ganzen Hafen sehen. Und das ist Kralli, mein bester Freund. Ach, Entschuldigung, und ich bin der Jan, Jan Vollmer. Meine Mutter, die arbeitet im Supermarkt, mein Vater ist auf Montage da ganz weit weg und meine Oma, die wohnt in Itzehoe. Hören Sie die da? Das sind meine Geschwister. Die krachen sich mal wieder.
1: Die da werden Sie auch bald kennenlernen. Oma Beken. Eigentlich ist das gar nicht meine richtige Oma, aber sowas Ähnliches. Und das ist Opa Lötjan. Der war ganz früher mal Seemann und kann unheimlich gut basteln und weiß eine Menge Geschichten.

Der Dackel da heißt Mücke. Der ist schon 9 Jahre alt, genau wie ich. Und sein Frauchen ist die Oma Schmitz aus Köln. Die Omas und Opas wohnen alle zusammen in Altona, in dem Dings da, dem Helenenstift. Die in der Mitte da, die gerade aufsteht, ist Oma Zilo. Die ist noch ziemlich gut drauf. Ihr Mann war Admiral, glaube ich. Vielleicht auch nur Kapitän. Das ist Tante Lee, unsere Nachbarin. Die leitet dieses Dings, dieses Helenenstift. Und der da hinten hilft ihr dabei. Der mit der Glatze ist Direktor Kleiner. Der leitet die Tante Lee. Und der daneben, der so komisch guckt, ist Pastor Remmers. Der leitet auch irgendwas. Ich glaube, die Kirche.

0: Na, ihr beiden Hübschen.
1: Moin, Jens Uwe.
2: Moin, moin.
1: Hast du wohl nicht alle?
2: Denn nicht.
3: Na, guck mal, Wilma.
4: Ja, das muss man sich wirklich ansehen.
0: Moin, meine Damen.
4: Moin, Jens Uwe.
3: Moin, Jens Uwe.
4: Ja. Ach nee, das doch nicht.
2: Na, du?
0: Was gibt das Neues in der Welt, hä? Ja, ja, ja, ja, was gibt das Neues in der Welt?
4: Sie immer mit dem armen Möb. Es ist doch zum verrückt werden. Kann der Kerl dann immer eine andere Platte auflegen? Also jeden Tag dieselbe verzählen.
0: Och, sie Frauenslüd. Aber wenn ich liegs noch kennt man gut, dann bin ich weiter der Beste, nicht?
4: Was meint der?
3: Er meint, wir wollen noch was von ihm.
4: Was bildet er sich denn ein, der olle Knacker?
3: Ach, aber will man so doch nicht. Er ist doch heute dran mit einkaufen.
4: Ach so.
3: Obwohl, so old ist er auch wieder nicht.
5: Oh, bitte nicht jetzt.
6: Soll ich rangehen?
5: Bauen Sie das wieder auf. Wie bitte? Auch Montag und Dienstag noch. Aber liebe Frau Vollmer. Also bitte, ich kann es ja doch nicht ändern. Ja, ich weiß, dass Sie selten. Aber sobald wie irgend möglich. Ja, danke. Tschüss, Frau Vollmer, und gute Besserung. Und was haben Sie für Sorgen?
7: Sagen Sie, kommt Frau Vollmer heute nicht, dann könnte ich ja vielleicht Kasse 2 übernehmen.
5: Sie?
7: Ja, ich habe das schon häufig gemacht. Ich kann das unheimlich gut.
5: Na ja? Mal sehen.
7: Hör doch auf!
8: Mama, ich will aber nicht, dass du wegfährst.
3: Ich komm doch bald wieder. Wenn die Oma doch so krank ist, das musst du doch verstehen. Katrin? Katrin!
8: Was ist?
3: Geh mal rüber und klingel, ob Tante Lee noch da ist. Aber beeil dich, ja?
8: Hey, du blöde Ziege! Oh. Ach, Mama, ich will aber nicht.
3: Ich weiß, Kind, aber ich bin doch in ein paar Tagen wieder da. Und so lange passt Tante Lee auf euch auf. Die hast du doch so gern, ne?
8: Oh ja, Tante Lee.
3: Na also.
8: Ich da.
3: Ja, das habe ich mir fast gedacht. Komm, Katrin, komm her. Komm, mach dir heute mal ein Brot, ja?
8: Jetzt geht's aber nach voll.
3: Du bleibst hier. Pass mal auf, du kannst mir helfen. Ja, such mal die Telefonnummer raus von Tante Lee, vom Stift. Das muss so ein weißer Zettel sein. Jörn? Jörn, ich spreche mit dir. Nimm die Dinger ab, wenn ich mit dir rede.
9: Was schreist du denn so?
3: Ach komm, Jörn. Nimm mir die Kleinen ab. Ich komme überhaupt nicht zum Packen.
9: Ach, Mama, immer die Kleinen.

0: die 2 Jahre Kommiss.
1: Haben noch keinem geschadet, ich weiß, Meister Lütjan.
0: Was gibt das Neues in der Welt? Nix. Hast Bock auf den Lüttenzock?
1: Null Bock. Total abgezockt. Sonst noch was?
0: Denn eben nicht.
1: Helenenstift Moser, Apparat Drewitz. Guten Morgen, Frau Vollmer.
0: Tja, da muss ich wohl einkaufen gehen.
1: Nein, im Moment leider nicht. Ja.
2: Und Sie wissen nicht, wo sie gerade steckt. Ja. Ja, gut, ich... Ach, verdammt! Nein, Entschuldigung, ich habe nicht Sie gemeint. Ja, es ist so eine Art dringender Notfall. Ja, danke, ich warte.
3: Frau Drewitz! Telefon!
2: Ist sie abends?
1: Frau Lee?
4: Ich hab sie auch schon gesucht.
1: Haben Sie Frau Lee gesehen?
5: Ich glaube, die jagt einem ihrer Kätzchen an.
0: Kommst du mit einkaufen?
1: Nö, ich habe keine Zeit, ich habe Telefondienst.
0: Klaubschieder.
4: So hoch rauf und alles für die Katzen. Um Gottes Willen, seien Sie vorsichtig. Frau Lee, Telefon, kommen Sie runter.
6: Ich kann jetzt nicht, ich rufe nachher zurück. Komm jetzt mit.
3: Okay, ich sag Bescheid.

0: gestört. Hör doch mal auf zu quengeln.
1: Ach, bitte, bitte.
0: Och, Kind. Was ist das denn? Ich habe euch erklärt, warum es nicht geht. Ab in die Küche.
1: Mutti, ich könnte doch gut zu Sieben.
0: Kommt nicht in Frage, aus. Hallo? Ach, Lee, Sie sind meine letzte Rettung. Ja, nach Itzehoe, meine Mutter ist krank. Ja, ziemlich. Ich denke, so 3 bis 4 Tage. Nee, das ist es ja. Kudel kommt erst in 3 Wochen von Montage. Nein, die ist auch hier. Ich kann sie ja mittags nicht von der Schule abholen. Na, Sie wissen ja, ja, und dann können wir vergessen. Wenn der auf die Kinder aufpassen soll, dann ist hier der Teufel los.
2: Danke, Mama.
0: Na ja, wie gesagt, jetzt sind Sie meine letzte Rettung.
3: Nur mal keine Panik, Kindchen. Bringen Sie die Göhren her, mir wird schon was einfallen. Nee, schreiben Sie doch einfach alles auf den Zettel.
4: Kein Aber, Frau Nachbarin. Bis gleich dann. Tschüss.
5: Halten Sie sich doch lieber Hunde. Die lassen sich erziehen und die passen sich an.
3: Was wären Sie denn lieber? Ein Hund oder eine Katze?
5: Haben Sie es noch nicht gemerkt?
6: Moin, moin, mein Herr. Wohl neu hier, was? Das ist ja direkt ein Gewinn.
7: Ja, und Vertretung.
6: Aha. Vertretung.
7: Macht 13,75.
6: 13,75. Oh, habe ich dich klein. Bitte sehr. Danke. Oh, Moment, da fehlt noch was. Ich habe Ihnen 50er gegeben.
7: Nein, Sie haben mir 20 gegeben. Hier sehen Sie selbst. Gegeben 20.
6: Aber das stimmt doch nicht. Ich habe Ihnen 50 Markschein gegeben. Ich bin doch nicht doof.
7: Sie müssen sich irren. Hier, sehen Sie selbst. Ist kein 50er drin.
6: Mann.
8: Aber er hat dir doch einen 50er gegeben. Ich habe es genau gesehen.
7: Ja, dann wäre doch einer drin.
8: Moment.
7: Da ist der 20er.
8: Ich hol den Geschäftsführer.
6: Tu das.
8: Herr Wenzel. Hallo, Herr Wenzel.
9: Ja, und du, was gibt's denn? Was brüllst du so?
8: Sie müssen unbedingt mal mit zur Kasse kommen.
9: Wieso? Stimmt was nicht?
6: Ich habe ihr einen 50-Markschein gegeben.
9: Ja, Tag, Lütjohann, ist das nicht in Ordnung?
6: Ja, Tag, Herr Wenzel, ich habe ihr 50-Markschein gegeben.
9: Das haben wir gleich.
8: Sie lügt, ich hab's genau gesehen.
7: Das ist der 20er, das wäre doch sonst ein 50er.

0: meine, so alt bin ich noch nicht, dass ich nicht merke, dass ich da einen Schein hingebe.
1: Bitte, da ist er. Jetzt hast du Sendepause, was?
2: Na, hier, Geschlieben. Tut mir leid, Herr Lütjehan. Darf ich Sie im Moment in mein Büro bitten?
0: Ja. Mann, das ist ein Ding. Junge, Junge, Junge.

0: Ich wusste gar nicht, dass Sie so musikalisch sind, Herr Moser.
1: Nicht musikalisch, Herr Pastor. Rhythmisch.
0: Wo ist da der Unterschied?
1: Am Klavier bin ich über den Flohwalzer nicht rausgekommen.
0: Und warum sind Sie hierher gekommen?
1: Weil sich Frau Lee nach Ihnen sehnt. Natürlich nur rein organisatorisch, wegen des Ausflugs.
2: Du! Hör mal, meine Werkstatt, die ist da um die Ecke im Hinterhof. Lütjohann heiß ich, Jens Uwe. Wenn du mal was brauchst, dann guck doch mal bei mir rein. Ich helfe dir gern bei deiner Maschine.
3: Ja, danke, mal sehen.
2: Son Filou, was? Du, wenn du nicht so auf dem Kiviv gewesen wärst, dann wär ich nur mein Geld los. Vergesse ich dir nie, mein Junge.
3: Geht in Ordnung, alles klar. Ich muss. Tschüss da.
2: Ja, tschüss, bis bald. Ihr seid ja bloß neidisch. War früher auch nicht besser.
4: Ach Gott, kann ich das mal haben?
5: Bitte, bitte, Frau Degen.
4: Dankeschön. Du sag mal, Charlotte, wäre das noch für dich?
6: Was denn?
4: Ja, hier. Also, Lichtbildervortrag über klassische Glücksspiele im Mittelmeerraum.
7: Oh, oh ja, aber da musst du jetzt Uwe mitnehmen, zwecks Anregung. Ja, ja.
8: Wenn man vom Teufel spricht.
2: Derns, derns. Wo schall ich das bloß sagen? Also, was mir da eben passiert ist, so was habe ich noch nicht belegt.
9: Lass mich, sprich doch ins Deutsch.
2: Mädchen, Mädchen, wie soll ich das bloß sagen? Also, was mir da eben passiert ist, also, das habe ich noch nicht erlebt. Also, weil ihr so nett zu mir wart, ne? Da bin ich ja einkaufen gegangen. Ich stehe also an der Kasse.
9: Moment mal.
10: Ach, was denn das denn für ein netter Pens? Ich wusste ja nicht, dass das von Lee schon Großmutter ist.
11: Vielleicht will sie ja einen Kindergarten aufmachen.
12: Also das hätte uns gerade noch gefehlt.
11: Ja, das hat uns gerade noch gefehlt.
2: Nun, wo bin ich eben stehen geblieben? Ja. Verzeihung, wo bin ich eben stehen geblieben? Also ich stehe an der Kasse.
13: Allerseits. Alle guter Dinge? Ja. Hier bringe ich euch drei liebe kleine Gäste. Die Katrin, den Jan und die kleine Dörte. Die werden ein bisschen Leben in die Bude bringen.
14: Na, Tropfen junges Blut.
2: Die tun uns sicher gut.
13: Kommt mal, setzt euch mal her, macht eure Ranzen ab. Ihr habt mir ja versprochen, schön eure Schularbeiten zu machen, Jan und Katrin, ne? Die kleine Dörte, die hat ihre Bilderbücher dabei. Nicht Dörtchen, vielleicht hat auch eine von den Omas oder einer von den Opas Lust, mit dir zu spielen. Komm, dann setz dich mal hin und vertragt euch alle gut. Ich guck öfter mal rein. Nicht? Also, tschüss dann.
2: Tschüss.
13: Tschüss, tschüss, Molly.
15: Machst du jetzt denn auch Jassen, ja?
16: Das sind schöne Zeichen. Ich kann mal wundern.
17: Das ist toll.
16: Die Geschichte vom kleinen Bären.
18: Hättest du auch was?
16: Ja. Mit der kleinen Tier, das Glück der Erde.
2: Na, aber geh sofort weg von dem Fernseher.
16: Also gib mir sofort meine Schnurrlabine. Guck
2: mir
16: das kleine Haar da. Was denn das?

0: Das halten meine Nerven nicht mehr aus.
1: Nein. Stehen geblieben, stehen geblieben. Du gehst jetzt auf deinen Platz, aber da liegen.
2: Ich weiß nicht recht. Eine Kräuterwanderung? Meinen Sie wirklich?
3: Das war eine Idee von Gläuschen. Ist doch besser als diese Verkaufsfahrten. Also wirklich, da werden die Leute mit einem billigen Fahrpreis angelockt, kriegen Kaffee und Kuchen umsonst und hinterher wird ihnen für ein paar hundert Mark irgendein Schnickschnack angedreht, den sie gar nicht brauchen.
2: Ja, dann lieber eine Kräuterwanderung.
3: Aber bitte, wenn Ihnen was Originelleres einfällt. Wir können ja auch eine Safari auf Eseln durch Hagenbecks Tierpark veranstalten. Sie als Josef vorneweg.
2: Das ist zwar ein sehr guter biblischer Einfall, aber wir sind ja nicht in Jerusalem. Ich zerbreche mir noch mal darüber den Kopf.
4: Im Ballsaal ist der Teufel los.
3: Oh, Pastor, das ist Ihr Ressort.
2: Was ist mein Ressort?
4: Der Teufel. Warten Sie es mal ab.
2: Aber.
5: Etwa nicht?
6: Frau Lee! Ach, Herr Pastor, gut, dass Sie auch da sind.
7: Nein, so geht das nicht. Das geht wirklich zu weit.
6: Das geht wirklich zu weit. Also was zu viel ist, ist zu viel. Das muss einmal gesagt werden.
3: Ja, das muss wirklich gesagt werden.
2: Ja, aber was denn? Was ist denn zu viel? Nun sagen Sie es doch, meine Lieben.
3: Was haben Sie denn angestellt?
6: Wir haben ja gar nichts gegen Kinder. Aber das sind wirklich die wahrsten Teufel.
7: Ja, die wahrsten Teufel.
2: Ja, was, wie, was für Kinder denn, Frau Lee?
3: Das erzähle ich Ihnen gleich. Was ist denn eigentlich passiert?
7: Nun sehen Sie sich das selber mal an. Also, wenn die nicht sofort entfernt werden, dann wende ich mich an Direktor Kleiner.
6: Jawohl, an Direktor Kleiner.
8: Ich auch.
2: Aber der ist doch noch im Urlaub.
3: Kommen Sie, Pastor, kommen Sie. Kommen Sie, also, kommen Sie, meine Lieben. So nette Kinder.
2: So nette Alte.
9: Ja, Vollmer, könnte ich bitte mal Frau Trewitz... Ach so, ja. Ich wollte mich nur nach den Kindern erkundigen. Was? Alles Paletti? Gut. Sie haben sie voll im Griff? Fragt sich nur, wer wen. Na schön, ich melde mich später nochmal. Ja, viele Grüße auch. Tschüss. Ja, natürlich an die auch. Tschüss.
10: Müssen Sie denn mit offener Tür auf dem Bürgersteig stehen? Ist doch rücksichtslos sowas.
9: Entschuldigen Sie, ich hab's furchtbar eilig.
11: Ausnahmefall. Ihr Leben scheint aus vielen Ausnahmefällen zu bestehen.
3: Ich kann die ganze Aufregung überhaupt nicht verstehen. Na, wo sind denn die Kinder?
6: Buden sind sie, Gott sei Dank. Ja, so was Ungezogenes gab's noch nie.
3: Endlich wieder Ruhe im
2: Schatten. Frau Lee, Ihr gutes Herz in Ehren, aber vielleicht nicht immer ganz so impulsiv.
3: Ach, wenn ich wegen jedem Kinkerlitzchen immer stundenlang nachdenken würde.
2: Aber Sie kennen doch die Empfindlichkeiten der alten Leute. Kinder sind nun mal ein Störfaktor in ihrer gewohnten Ruhe.
3: Genau das bräuchten die öfter mal. Ein bisschen Wirbel, ein bisschen Aufmunterung.
2: Glauben Sie nicht, auch für die Kinder wäre es besser, wenn sie zu Hause in ihrer gewohnten Umgebung betreut würden?
3: Sie haben gut reden. Wie soll denn das gehen in der Praxis? Ach, Männer. Beruhigen Sie lieber den Aufstand da drin von unserer schwätzenden Mehrheit. Es ist ja nicht passiert, was einen einfachen Christenmenschen aufregen könnte.
12: Die Kuh vergisst manchmal, dass er auch ein Kalb gewesen ist. Hm?
13: Ja, und die Oma, hör mich nicht an, diese Oma Sonntag da, also wie die sich wieder gehabt hat.
12: Unvorstellbar.
13: Ne?
14: Diese ollen Knacker, statt sich zu freuen über so ein bisschen frischen Wind, da fangen die an zu quaken.
3: Dörtchen, war denn wirklich so unartig? Hm?
15: Ach du, Tante Lee, wir wollten bloß ein schönes Zelt bauen.
3: Ein schönes Zelt? Ja. Weißt du, mein Schatz, manche Omas und Opas, die haben bloß nicht so viel Sinn fürs Zelten, weißt du? Aber jetzt seid ihr ja gut aufgehoben.

0: oben hier, nicht?
1: Oh ja, Tante Lee.
0: Nicht die Schularbeiten vergessen?
2: Ja, das, wieso? Die können auch mit zu mir gehen.
3: Na, die können auch mit zu mir kommen. Ich werde schon dafür sorgen, dass richtig gearbeitet wird.
0: Nee, ich habe da einen anderen Vorschlag. Wie wär's denn, wenn eine von euch mit zu den Kindern nach Hause geht und dann ein bisschen nach dem Rechten sieht, bis ich dann komme? Da sind sie nicht so abgelenkt.
2: Ja, aber das kann ich doch auch machen.
4: Oder ich?
0: Nee, nee, ich. Ach, wenn doch alle meine Vorschläge so gut ankommen würden. Was sagst denn du dazu, Dörte?
1: Prima, dann vorlesen.
2: Ja, dann lesen wir vor.
4: Also, ich schlag vor, die Würfel entscheiden.
0: Ja, gib mal einen. Oh,
2: mit ja, einen Würfel.
0: Also, nicht zuerst. Ja. Komm mal. Ich hab nur was vergessen. Ich schau mal, ob euch Klauschen dann vorbeifahren kann. Ne?
4: Komm, danke. Komm, mein
2: Gott. Na, dann wollen wir mal sehen, was wir gelernt haben.
1: So.
2: So, ja, was? Abgeschlossen. Macht ja nichts. Ich hab.
0: Moment.
2: Versteh ich nicht. Ich hab den doch da reingesteckt.
1: Keine Panik, Oma Zillow. Der Holzmann hat einen Ersatzschlüssel. Komm mit.
2: Oh, das ist gut. Dankeschön.
1: Oh, hallo Jan!
2: Ich hab ihn, ich hab ihn. Na? Wer bist du denn?
5: Wer sind Sie?
2: Ich bin Charlotte Zillow.
5: Das sagt mir gar nichts. Ich bin Jan Vollmer.
2: Das sagt mir gar nichts. Vollmer? Vollmer! Ist das etwa euer Bruder?
1: Ja, Entschuldigung, der hat doch manchmal Krach mit Vati. Wegen seiner bunten Haare.
2: Ach, die finde ich aber ganz originell.
5: Ich finde sie auch ganz originell.
2: Dankeschön. Kommt schnell.
5: Alles? Hey, du Freak, gehörst du auch zu denen?
6: Hey, Alter, mach mich nicht an.
5: Was hast du mit dem Helenstift zu tun?
6: Und Zivi.
5: Du Zivi? Quält dich mit den Scheintoten rum.
6: Wie alt bist denn du?
5: 16.
6: Na, dann bist du auch bald dran. Willst du lieber eine Knarre in der Hand nehmen, als alte Leute fliegen, oder was?
5: Ich will gar nichts. Meine Fliege. Los, Leute. Komm.
1: Oma, guck mal, mein Kuschelrechner.
7: Guck mal, mein Taschenrechner.
2: Oh, das ist aber ein originelles Kuscheltier. Hm.
1: Weißt du schon, wie viel 63 mal 5 ist?
2: Also, Jan, es tut mir leid, aber von dem Ding da verstehe ich nicht die Bohne. So. Jetzt trinken wir erstmal eine schöne Tasse Kaffee zusammen.
1: Wir alle zusammen? Darf ich Kaffee?
2: Ach Jan, ich hab sie wohl nicht alle.
1: Tassen im Schrank.
2: Du? Katrin, hol mir schnell euer Schokofix oder wie das heißt. So.
1: Marcelo, kannst du Zucker?
2: Wie bitte?
1: Cheetah. Nee, Cheetah. Erzähl doch nicht so ein Quatsch.
2: Also, Jan, mit Klöben im Mund verstehe ich immer nur Bahnhof. Schluck mal erst runter, hm?
1: Ritter!
2: Ach ja, du meinst wohl diesen Affen von diesem Urwalddoktor im Fernsehen, hm?
1: Nee, Oma, sowas Doofes. Nicht Cheetah, Ritter!
2: Also, Jan, bitte jetzt klär mich mal auf.
1: Das liegt in der Wüste und ist ganz doll heiß und da regiert noch ein richtig echter König.
8: Sie weiß es nicht, sie weiß es nicht.
1: Da gibt es den allermodernsten Flughafen von der ganzen Welt.
2: Oh. Sag mal, könnte das in Arabien sein?
1: Heiß, Oma, ganz heiß.
2: Ach, Gottchen, ja, nein, diese vielen Treppen und die geht nur jeden Tag rauf und runter.
8: Kreislauf, sagt Mama immer.
2: So, Hedwig? Ach, Charlotte, ich bin bloß mal ein bisschen vorbeigekommen. Ich hab gedacht, ob ich dir vielleicht was helfen kann. Bitte?
8: Jetzt haben wir sogar zwei, Oma.
2: Ach, was für ein ist zu viel, ist für zwei ein Kinderspiel. Also, die Mama keine Sprüche, sondern geh schon rein, ja?
9: Ja, na gut, na kommt.
2: Du, Hedwig? Ja. Kennst du Cheetah?
10: Was für Cheetah?
1: Die ist genauso doof wie Oma Zilo.
2: Ach, und du bist genauso naseweiß wie die junge Katz.
1: Ein Ritter, da ist nämlich unser Papa.
8: In 3 Wochen kommt er zurück. Sag mal, willst du mit Tut Kaffee trinken?
2: Nee, natürlich nicht. Hedwig, bringst du einen Kaffee mit?

0: Da freut ihr euch aber, wenn der Papa wiederkommt, was? Sicher bringt er euch was Schönes mit aus Stuttgart.
1: Er bringt immer ganz tolle Sachen mit vom Verreisen.
0: Na, und womit wollt ihr ihm eine Freude machen?
2: Meinst du ein Geschenk?
3: Aha, ich denke mir, dass Charlotte schon ganz was Spezielles mit dem Geschenk im Kopf hat. Und ihr, Laura, also ihr wisst auch schon was, ne?
1: Die blöden Schularbeiten.
2: Sag mal, wo ist eigentlich der Kakao?
0: Ja, holen dir doch. Ja.
3: So.
0: Bitteschön.
2: Okay. Tag, Opa Lütjan.
4: Tag, mein Lütjan.
0: Es gibt es nicht.
2: Opa, du bist da.
4: Ja, siehst du doch.
2: Hast die Angel mit?
4: Nee, bloß die Mütze, du.
3: Jens Uwe!
4: Ja, ich bin ganz zufällig hier vorbeigekommen.
0: Ganz zufällig? Ja. Ins fünfte Stockwerk.
3: Also, oh, da setzt sich mal Jens Uwe. Ja. Wie schön.
4: Ja, krieg ich keinen Kaffee.
2: Ich hol dir eine Tasse.
4: Ja, frei bei dir.
3: Ist gemütlich, nicht?
4: Danke, mein Junge.
0: So, ja.
4: So, schenk's mir rein.
0: Schmeiß dir mal in die Tür.
5: Ja, ja, Freddy, ich glaube, wir müssen das Ganze erneuern.
6: Also, das ist mir zu unsicher. Das ist alles morsch.
7: Sehen Sie, neue Bretter müssen unbedingt her. Das kommt von dem vielen Regen dieses Jahr.
5: Ja, sicher, sicher. Wohl.
7: Hier unten ist schon der Schwamm drin.
5: Den Regen kann man nicht abhalten.
8: Nichts hält ewig, Frau Lee. Nichts hält ewig.
5: Es wird sehr viel kosten.
7: Oh, aber das sollten wir unbedingt versuchen, Herr Pastor. Die ist so beliebt, diese Laube, die ist so gemütlich.
5: Ja, sicher, natürlich sieht sie schön aus. Aber es ist eine Sache des Kostenpunkts.
7: Moment mal.
5: Original wieder. Ja, bitte schön.
7: Na, Oma Schmitz, wo drückt denn der Schuh?
9: Also, das nur gerade nicht. Also, Sie sind ausgelatscht genug. Aber ich suche das Hedwig.
7: Ach, Sie meinen Oma Beken?
9: Ja, und auch der Jens Uwe Lütjohann. Die sind wie von der Erde verschwunden. Also, wissen Sie nicht, wo die sein können?
7: Ja, das ist ja nun mal keine Kaserne hier, nicht, Oma Schmitz? Abgemeldet haben Sie sich nicht bei mir.
9: Na ja, man wird ja nur mal fragen dürfen, ne? Lass mich Mutter sehen, allein im Rehen stehen mit der Bajage da.
7: Nun machen Sie sich mal keine Sorgen. Die haben Sie schon nicht in Luft aufgelöst.
9: Naja. Komm, Liebchen.
5: Da nehmen Sie. Na, Frau Lee, was wichtig ist?
7: So wichtig wie ein geplatzter Luftballon. Aber jetzt müssen Sie mich bitte entschuldigen. Sie sehen ja, meine Kinderchen brauchen mich.
5: Aber wir sollten noch eine Entscheidung fällen, wegen dieser Baugeschichte.
7: Aber ohne Direktor Kleiner können wir ja sowieso keine Nägel mit Köppen machen. Also bis morgen dann.
9: Stehen geblieben. Was machst du denn für Sperenz hier, du alle Möbel? Hör mal, in deinem hohen Alter wird's nur hinter so grünen Gemüse jagen. Och, Liebchen.
2: Du fängst an.
0: Ja, wie geht das denn, Kind?
2: Also, wenn du einen Stab nehmen willst, wenn der zum Beispiel da liegt und du nimmst, willst ihn wegnehmen und der andere bewegt sich, dann kommt der andere dran.
0: Jetzt ich.
4: Oh, eine Sechs. Donnerwetter, die zweite.
2: Und
4: oh,
2: bitte.
4: Du kannst das aber. Da komme ich ja gar nicht gegen an. Ja, eine habe ich auch.
0: Weißt du?
2: Du hast geschummelt.
5: Toll.
4: Du merkst aber auch alles schon wieder.
0: Ich hab die viele Enden abgeschlossen.
2: Das ist
0: doch meiner. Stimmt das?
4: Wo hast du das Blatt gelernt? Guck mal, ich kann das nicht.
10: Hey, Alte. Mach nicht auf Streik. Komm mit rein. Die Lütten stecken in Pampers und die Alten machen eh bald einen Abgang.
11: Ach, red keinen Scheiß. Dein Sabbeln bist du stark. Hier ist man auch auf Jobsuche, so ein harten Bohrer.
5: Ich hol mir noch ein Bier.

0: Hey, hallo, warum kratzt du denn die Kurve? Sag bloß, du bist Jörn, der große Bruder von der Rasselbande da drin.
1: Was kann ich denn dafür?
0: Du, sag mal, mein Junge, warum nimmst du nicht deine Freundin und kommst mit ihr rein? Wir haben Lot of Honey, ich gebe auch einen aus, hm?
2: Na, Macker, da stehst du doch drauf.
1: Nee, lass mal, das ist nicht unser Ding.
0: Ja, dann eben nicht.
1: Das ist ja gut gemeint, aber Verzeihung und so, und danke und so.
0: Na, finde ich schade, aber ich glaube, ich kann nicht verstehen, also tschüss, ihr beiden.
1: Tschüss, denn.
0: Was hab ich?
3: Schrecklich Schummel.
0: Och, ich schummel doch nicht.
4: Ich hab jetzt drei.
3: Sechs. Diese beiden, die kriegst du nicht.
4: Oh, doch, nee.
1: Hat geklingelt.
3: Toll.
0: Das Telefon auch, ne?
4: Das hat sie.
5: Du bist dran.
6: Katrin Vollmer. Hallo, Mama. Wie geht's, Oma?
7: Ja, dörte Kind. Noch nicht im Bett? Und du auch nicht, Katrin?
6: Ich spreche gerade mit Mama.
7: Ach. Jetzt schlägt's aber 13. Je oller, je doller. Wisst ihr eigentlich, wie spät es ist?
8: Dem Glücklichen schlägt keine Stunde. Oder?
6: Nicht schimpfen, Tante Lee. Wir haben doch so schön gespielt.
0: Und so schön geknobelt.
7: Ich knobel euch auch gleich was. Marsch ins Bett.
0: Das wir auch.
7: Ja, ihr auch. Habt ihr wenigstens eure Schularbeiten gemacht?
6: Tante Lee, die Mama will dich sprechen.
7: Ist gut, mein Schatz.
6: Oh, die Mama, die soll sich nicht so anstellen, die olle Kuh.
8: Was? Und du, olles Kalb?
9: Also, Kinder, ich glaube, es wird jetzt Zeit, dass wir hier aufräumen, ja?
8: Ja, und dann müssen wir Tante Lee beruhigen. Ja,
7: aber bellende Hunde beißen nicht.
6: Ach, bitte, Opa und Johannes, ich will noch nicht ins Bett.
0: Hast du Spaß gehabt, mein Lütten? Wir auch, du. Kannst mir glauben.
8: Ja. Aber was sein muss, muss sein. Jetzt wird ins Bett gejagt. Ihr hättet. Ja? Sonst gibt's ja nicht.
6: Aber dann kommt ihr morgen wieder. Oh ja, das wäre stark. Oder müsst ihr morgen zu anderen Kindern?
8: Wieso, was willst du denn damit sagen, zu anderen Kindern?
6: Ja, wo auch der Papa und die Mama weg sind.
7: So, eure Mama hat sich wieder eingekriegt. Jetzt ist aber wirklich Schluss hier, ab in die Kurien.
0: Bitte?
7: Was ist denn du los?
8: Was Wichtiges?
7: Da bin ich aber gespannt. Kommst du
0: was immer? Liebe Frau Terriewitz, dieser Lütte Schiedbüdel hier hat soeben Steuermann und Kapitän auf einmal gespielt. Die Lütte hat uns auf neuen Kurs gebracht.
8: Es gibt doch viele Kinder, die keine Oma, kein Opa haben. Die ganz allein sind, wo die Eltern arbeiten müssen.
6: Meine Mutter, die arbeitet im Supermarkt.
8: Ja, ich weiß. Na ja, und die auch mal weggehen wollen.
9: Oder die krank sind, oder was weiß ich. Denn wer kann sich denn schon ein Kindermädchen leisten?
0: Und da können wir doch eins bringen, sozusagen als Ersatzopa oder auch als Oma.
7: Ist ja ein toller Einfall. Sag mal, aber gibt's sowas nicht schon? Oma-Dienst oder so ähnlich?
8: Na und? Das können wir doch auch.
7: Auch wieder richtig.
8: Was, Dörte?
6: Ich will aber, dass ihr zu uns kommt und nicht zu anderen Kindern.
0: Dass wir da nicht selber aufgekommen sind. Ja. Kinder schneiden und schausten. Schäm dich mal, Charlotte.
8: Ja.
10: Ach, ihr Frösche. Nun quark doch mal ein bisschen.
0: Quark.
10: Ach, ihr freut euch doch genauso über die Idee von Dörte wie ich.
6: Quark, quark, quark, quark, quark, quark, quark, quark, quark, quark, quark,
8: quark. Ich weiß was. Ja? Wir jeden eine Annonce auf im Stadtteilblättchen. Opas und Omas betreuen kleine Kinder in Notfällen oder so ähnlich.
0: Genau, sowas nennt man ideale Marktlücke.
9: Ja, ich höre wohl nicht richtig hin, Uwe. Willst du etwa ein Geschäft damit machen?
8: Charlotte, mit Marktlücke ist doch gemeint, es gibt viele kleine Kinder, die keine Omas und keinen Opa haben.
9: Ja.
8: Und dann gibt es Eltern, naja, das wissen wir ja.
9: Ja,
8: und
9: ja.
8: Dann gibt es uns mit Zeit, viel Zeit und Geld und Geschäft. Spielt dabei überhaupt keine Rolle.
9: Das meine ich doch die ganze Zeit.
0: Ich danke euch, meine lieben Freundinnen. Die Hauptsache ist doch, wir

0: Moin, moin, meine Damen.
1: Moin, Jens Uwe.
2: Moin, Jens Uwe.
3: Moin.
1: Jens Uwe, hast du noch was vergessen? Und was geht Neues auf der Welt?
0: Hast mich wohl vermisst, nicht Wilma? Oder bist du eifersüchtig? Und das Neueste haben dir Hedwig und Charlotte doch längst erzählt.
2: Ja, sie ist ganz begeistert von der Idee. Ja, sie will ja liebend gerne.
1: Aber ich muss mich um den armen Hund kümmern.
2: Ja.
1: Kann ich doch nicht fort. Verstehst du?
0: Tierliebe. Naja, die gingen wir uns halt immer über Kinderleif.
1: Was hat er gesagt?
0: Wer soll denn nur die Annonce aufgeben? Und das Kind muss doch einen Namen haben. Wie wollen wir den Verein nun nennen?
2: Verleih, nicht Verein. Wie wär's mit Kinderbetreuungsverein?
1: Klingt ein bisschen trocken, ne?
0: Ja, und sag doch nichts über uns speziell. Ich meine, dass wir alles alte Leute sind.
2: Ja, vor allem, dass wir kein Geld nehmen.
0: Ach.
4: So, schönen Tag noch, ne? Tschüss.
5: Moin, ihr dollen Ollen.
6: Moin.
5: Na, was meinten die Schmitzebilla zu unseren Plänen?
1: Ich hab sie schon all ausgeschimpft, dass sie die Fuzzi-Idee ohne mich ausgeheckt haben. Hier der Verein.
5: Palütt, Johann, ist ja gleich 9:30. Sollten Sie nicht längst bei Vollmer sein?
0: 9:30? Ich hab 9:00.
3: Oh, du musst dir mal eine neue kaufen.
2: Kannst du deine neue Freundin nicht gleich warten lassen? Ach, sind die schön.
5: Die kriegt ihr aber nicht, die sind wir drin.
3: Aha.
0: Naja, dann will ich mich mal auf die Socken machen. Düble! Was so, was gibt das doch gar nicht.
5: Haben Sie was verloren?
0: Meine Angeln sind weg.
5: Na nu.
0: Nu, guck bloß mal, so ein Schlingel. Komm, mein Junge, komm.
7: Ja, was machst du denn hier?
8: Ich wollte ja bloß gucken, ob...
3: Ja, du wolltest bloß gucken, ob der Opa wirklich kommt, nicht?
5: So, ihr beiden, ab geht die Post.
0: Ja.
5: Und jetzt vergesst nicht vor lauter Angeln das Essen und die Schularbeiten.
0: Hm? Du, komm mal.
3: Ich hab dich zwei gefunden.
2: Ja.
5: Habt ihr denn schon überlegt, wie die Anzeige aussehen soll? Und wer von den anderen mitmachen wird?
2: Ach, alle, mit denen wir gesprochen haben, die haben nur müde abgewinkt. Die wollen nicht in ihrer Ruhe gestört werden. Haben Sie denn mit dem Herrn Poster gesprochen?
5: Ja, der ist im Prinzip einverstanden, aber er will natürlich alles noch mal mit uns durchsprechen. Mhm.
2: Und Herr Direktor Kleiner?
1: Na, also der wird sich wundern, wenn der aus dem Urlaub zurückkommt, was der zu hören kriegt. Der olle Kniesbügel.
2: Einmal stehen. Okay. Ja, das ist für den Knies, bitte.
9: Hey, junger Mann.
10: Meinen Sie mich?
9: Ich hatte ausdrücklich darum gebeten, dass die Zeitungen ins Büro hochgebracht werden, nicht einfach hier vor die Tür geschmissen.
10: Extra Würste giftet nicht.
9: Na, du,

Helene Stift, kleiner Apparat Trewitz, guten Morgen. Nein, nicht kleiner Apparat. Hier spricht Direktor kleiner Apparat von Frau Trewitz. Wie bitte? Na, da sind Sie ja völlig falsch. Was sagen Sie? Aber nein, so hören Sie doch, das muss ein Irrtum sein. Ja, jetzt entschuldigen Sie mich bitte. Guten Morgen. Helene Stift, Büro Trewitz, guten Morgen. Nein, hier spricht kleiner Direktor kleiner. Worum geht es denn? Weswegen?

0: Was soll es heißen, Omas und Opas? Nein, wir haben nicht annonciert.
1: Doch, Herr Direktor, nein, wir haben.
0: Nein, und wir verleihen auch nichts.
1: Bitte.
0: Das, seien Sie noch mal still. Das muss ein Fehler sein. Doch, ja. Doch, ja, das ist unsere Nummer. Die Nummer haben wir, ja. Nein, aber wir sind ein Seniorenstift. Denn's, ja, und kann. Ja, also. Ja, na, aber ich sage Ihnen doch, das kann einfach nicht stimmen. Ja, aber dafür können Sie mich doch nicht verantwortlich machen. Ja, bitte, tun Sie das. Na, endlich.
2: Einen schönen guten Morgen, lieber Herr Direktor Kleiner.
0: Ja, wirklich ein guter Morgen. Hier ist die Hölle los. Wo sind Sie denn? Dauernd kommen hier so verrückte Anrufe.
2: Sie Ärmster, das ausgerechnet am ersten Tag nach dem Urlaub. Ich muss Ihnen da einiges erklären. Kommen Sie mal. Wir gehen in Ihr Büro rüber, da sind wir ungestörter, ne? Kläuschen macht das schon. Nicht, Kläuschen?
3: Helenstift Moser, Büro Trewitz. Guten Morgen. Ja. Doch. Ja, ganz richtig. Nein, eine Eigeninitiative an Ihr Stiftbewohner. Mhm. Gern. Darf ich vielleicht schon mal Ihren Namen und Adresse notieren?
4: Hamburger Berg 8. Nee, Hedwig. Bist wirklich zu beneiden.
5: Nee, Wilma, denk an das alte Sprichwort. Mehr nacheifern als beneiden.
4: Na, du weißt doch nur wirklich, warum, ne?
5: Ja, Wilma, ich weiß. Oh Gott, wer kommt denn nun noch?
2: Ah, habe ich Sie doch noch erwischt.
5: Nee, ich bin schon weg.
2: Nein, Gott sei Dank sind Sie ja noch hier.
5: Na, ja, was ist?
2: Das geht nämlich alles nicht so einfach. Nun setzen Sie sich erst mal hin.
5: Ja, ja, ja.
2: Also, der Herr Kleiner sagt, es muss erst noch einiges geklärt werden. Wegen Haftung, Satzung, Versicherung und Pipapo.
5: Typisch WC.
4: Der kniest ihr Büro, Heini.
5: Er soll doch mit seinem Papierkram machen und klären, was er will. Ich muss nur los. Ich war Krankenschwester und das bleibe ich.
2: Frau Beken, es muss erst geklärt werden.
5: Nein, da gibt es ja nichts zu klären. Ich gehe nur hin. Gott, Wilma, wo bleibst du denn nun? Du bist immer so langweilig.
4: Ich bin nur mit zwei, ne?
5: Na ja, mit zwei. Nun mach, mach. Wenn mich so ein armes Wurm braucht, dann frage ich nicht lange danach und danach. Dann bin ich einfach da, Basta. Mach zusammen.
6: Tachchen.
4: Die hat Courage.
6: Von wegen Oma. Je Olla, je Dollar.

0: heiße Axel, bin 12 Jahre alt und gehe aufs Gymnasium. Meine Hobbys sind Schwimmen, Lesen, Surfen und Schiffe. Ich wohne hier mit meiner Mutter ganz alleine in diesem Haus an der Elbe. Sie ist den ganzen Tag im Büro und deshalb bin ich viel alleine. Aber es macht mir nichts aus.
1: Axel, hast du deine Schularbeiten fertig?
0: Noch nicht.
2: Ich hatte eigentlich gehofft, dass du mir beim Schuheputzen hilfst und dann den Ascheimer rausbringst.
0: Heute nicht.
2: Na gut.
0: Das war meine Mutter. Wir kommen

0: eigentlich gut aus. Nur in letzter Zeit geht sie mir ganz schön auf den Geist.
1: Das ist Frau Hedwig Beken, unsere Leihoma. Die hat vielleicht was drauf. Na, Sie werden schon sehen.
0: Da kommt gerade Opa Lütjon aus seiner Wohnung im Stift. Ich glaube, der versteht noch mehr von Schiffen als ich. Die beiden da, der Dackel und sein Frauchen Oma Schmitz, sind unzertrennlich. Die wohnen alle zusammen in so einer Art Altenheim. Aber da hat jeder seine eigene Wohnung. Die mit dem Fotoapparat ist Charlotte Zielow. Ihr Mann war Kapitän auf großer Fahrt, aber er lebt schon lange nicht mehr. Und das ist die Heimleiterin Frau Trewitz, genannt Lee. Die mag alle Menschen und auch alle Tiere. Der da hinten rumläuft, wollte nicht zur Bundeswehr, darum arbeitet er hier. Der Linke mit der Brille ist der Direktor von dem Stift. Ein richtiger Direktor. Der andere ist der Pastor. Ein richtiger Pastor.

0: Nee, ist das schön. Die ganze Familie. Hätisch, was du all aufbewahrt hast.
1: Die sind alle außer Heimat.
2: Ich hab was mitgebracht. Auch aus der Heimat. So, komm, halte mal. Hier.
1: Also, ich fall vom Tritt. Müssen wir denn schon wieder entkümmeln?
2: Ach, so was Gutes hast du doch in deinem Leben noch nicht getrunken.
1: Oh, nee, aber auch. Ja. Oh, hier schon ran.
2: Ja, ihr Bebeken. Ach, Sie sind das, Folli. Ja, Moment, Sie kommen gleich.
1: Wer ist es denn?
2: Was, ich? Nee, Folli, ich kann doch meinen armen Möb nicht allein lassen. Öveljörne. Ja, da hat der Tätwisch doch jahrelang gewohnt. Das ist bestimmt was für die. Ja, ich heb sie Ihnen sofort. Ja.
1: Beken.
2: Ach, nee.
1: Was gibt es denn? Nur, hör doch auf.
2: Er schimpfen und dann einen nach dem anderen geben, ne?
1: Was denn? Ja. Jetzt gleich? Oh Gott, ich bin ja mitten im Hausputz.
2: Bist du doch dreimal die Woche.
1: Na ja, also wenn es sein muss, dann komm ich. Ich will mich ja nicht drücken wie Wilma. Also, ich hol mir dann die Adresse. Tag. Warum drückst du dich eigentlich, Emma?
2: Ja, das hast du doch nun ganz genau gehört. Ich kann doch das arme Liebchen nicht allein.
1: Ach ja.

0: dich kenne ich doch, Lorbas. Sag mal, du gehörst doch zum Vollmast, nicht? Was schiebst du hier so dammelig rum?
1: Geht sie das was an? Sie, Leihoma?
0: Oh, du reiß dich mal zusammen, Jungchen.
2: Hey Oma, wenn Sie schon mit mir quatschen müssen, sagen Sie mir lieber, wo ich den Lütjohann finde.
3: Wenn du die Werkstatt von Jens Uwe meldest, dann bist du gerade dran vorbeigekommen. Du Schlauberger!

0: Hallo. Na?
1: Was soll denn das werden, wenn es fertig ist?
0: Siehst du das nicht?
1: Schaukelstuhl?
0: Nee, Schaukelbank. Ist aber nett von dir, dass du mich mal besuchst.
1: Echt stark, Mann. Klasse.
0: Ja, meine Werkstatt. Oh,

0: verstehe ich nicht. Ich denke, Sie wohnen da im Stift.
1: Ja, meine alte Wohnung, die habe ich aufgegeben. Aber meine Werkstatt, nee, nie nicht. Das ist doch mein Ein und Alles. Du auch?
0: Nee.
1: Na, Cola habe ich aber nicht.
0: Ja, hab ich. Prost.
1: Prost. Na, wie ist es denn mit uns beiden? Wollen wir einen kleinen Ausknobel?
0: Bin pleite.
1: Aha, verstehe. Kein Job, kein Zock, was?
0: Kann ich mal meine Mühle wieder flott kriegen. Keine Kohle.
1: Nachtigall, ich hör dir trapsen. Na, dann hol sie mal rein, deine Mühle.

0: Na? Was fehlt dir denn, hä?
1: Ich glaub, der Vergaser ist im Eimer. Hab ihn schon dreimal draußen gehabt. Und geputzt und gemacht. Nix aus Tod.
0: Na, das wollen wir schon kriegen.
1: Verstehen Sie denn wirklich ehrlich was von den Dingern?
0: Oh, mein Jung, ich hab 20 Jahre in dicken Puck gefahren und hab immer alles selber gemacht.
2: Na, dann saß mal los.
0: Hallo, mein Lieben. Das ist aber lieb von dir, dass du den Opa mal besuchst. Donnerlittchen, ist das schon spät? Ich muss ja noch Essen kochen.
3: Hm? Nee, Opa, erst Knobel.
0: Ach du, Opa hat jetzt keine Zeit. Vielleicht nachher, wenn Oma dich nach Haus bringt, ja?
3: Ja.
0: Hm?
1: Schieb ab, Kröte.
3: Mensch, du Dummmann! Du Affe!
2: Schrei mal nicht so laut. Jetzt gehen wir spielen.
1: Immer dreht sich alles um die lieben Kleinen. Was wird jetzt aus meiner Mühle?
0: Ist morgen Mittag fertig. Versprochen.

0: Frau Grunewold?
1: Frau Beaton?
0: Ja, vom Oma-Verleih.
1: Freut mich. Bitte kommen Sie rein. Wir haben schon so auf Sie gewartet.
0: Ach, das ist aber nett.
1: Aha. Gehen Sie ruhig durch, Frau Beaton. Das ist die Küche.
0: Oh, Sie haben ja noch so einen schönen Kohlenofen.
1: Ja, der ist schön. Er ist nur im Augenblick nicht an. Ja. Sie können doch sicher mit dem Gasofen umgehen. Also drücken, drehen, Moment halten.
0: Und ja, selber, ey. Oh,
1: Gott sei Dank. Ja, und hier diese Maschine. Also, damit können Sie beides machen. Tee oder Kaffee, je nachdem, was Sie lieber mögen.
0: Kaffee.
1: Kaffee. Hier in dem Schrank ist Geschirr.
0: Ja, das sieht man.
1: Oh, entschuldigen Sie, ich habe Ihnen noch nicht mal den Mantel abgenommen.
0: Ach, das ist ja furchtbar nett. Dankeschön. So, Hütchen auch, ne?
1: Ja, danke. Also, Putzsachen, Frau Beaton, die sind da in dem Besenschrank.
0: Nee, nee, da nehme ich ja meine. Die sind nämlich umweltfreundlicher. Die nehme ich auch hier, nicht?
1: Aha. Ach. Ja, das ist Axel.
0: Na, Axel, Tag.
2: Tag.
0: Aha. Na, wir werden uns schon gut verstehen, nicht?
1: Mhm. Ja. Wenn Sie noch irgendwelche Fragen haben...
0: Nee, nee, das geht schon alles klar.
1: Das Wichtigste habe ich Ihnen, glaube ich... Axel, steh nicht rum. Such lieber meine... Ach, da ist sie ja. Geld und Einkaufszettel. Oh, warten Sie. Ja, habe ich hier in der Schublade. Oh, der Schlüssel.
0: Die Schlüssel sind hier. Die habe ich ja schon.
1: Axel, benimm dich anständig. Und sei nicht immer so bockig, hast du verstanden?
2: Ja, ja, ja.
1: Ich weiß nicht, was mit dem Jungen los ist. Und ausgerechnet jetzt. Wir haben die Umstellung in der Firma und er kriegt Probleme in der Schule.
0: Dafür bin also ich ja jetzt da. Nun machen Sie mal bloß nicht so viel Sorgen.
1: Sie haben recht, Frau Beaton. Ich bin Ihnen ja auch so dankbar.
0: Oh Gott, Quatsch mit Soße. Sehen Sie zu, dass ich jetzt nicht noch zu spät komme.
1: Ach du lieber Himmel, der Bus.
2: Kriegst du leicht mal mit 12 Null auf 100 Metern.

0: Ich nehme doch lieber das Cape.
1: So, ich helfe Ihnen. Kommen Sie her.
0: Oh, danke. Axel, und hilf Oma Begen unbedingt beim Einkaufen. Er kennt sich da nämlich besser aus als ich. Also dann, ihr beiden, bis heute Abend. Und macht's gut. Ich rufe zwischendurch mal an.
2: Ja, ja, es geht schon alles in Ordnung. Wiedersehen, Frau Grunewold.

Zimmer. Axel, kommst du mal? Axel, wo bist du?

0: Schön hast du's hier.
1: Fast derselbe Blick, als wie aus meiner Kombüse. Damals.
2: Es heißt wie, nicht als wie.
0: Richtig, mein Jungchen.
2: Bin ich dein Jungchen?
0: Warum hast du eben nicht so genau hingehört, als ich dich gerufen habe?
2: Keine Zeit.
0: Und was ist mit deinen Schularbeiten?
2: Später.
0: Also gut, geh ich jetzt abwaschen, mach die Küche und dann gehen wir einkaufen.

0: Mittwoch, ca. 13.30 Uhr. Milchreis. 1 Liter Milch kochen mit Butter und Zucker. Reis kann, Milch muss nicht. Das machen wir ganz anders.
1: Also, auf Wiedersehen, Herr Mattis. Das war eine Überraschung. Ja,
2: vielen Dank. Liebe Frau, es hat mich gefreut, Sie wiederzusehen.
1: Ja, vielen Dank. Danke, danke, Herr Mattis. Auf bald. Mein Gott, ist das nicht toll, dass der mich nach so vielen Jahren wiedererkannt hat und dass er noch seinen alten Laden hat.
3: Wie der geredet hat. Blöd. Wieso bist du gnädig? Was soll das heißen? Gnädige Frau, find ich doof.
2: Na ja, ist vielleicht ein bisschen altmodisch überholt.
1: Bei manchen finde ich es ja auch doof. Aber bei ihm klingt es so, wie es ursprünglich gemeint war, so zuvorkommend und höflich.
3: Jedenfalls, wir würden bei dem nicht kaufen. Viel zu teuer.
2: Ja, sagt Mama. Das höre ich von jedem Tante-Emma-Laden. Aber jedem Tierchen sein Pläsierchen. Das gilt für dich, aber auch für mich.
3: Der hat ja noch nicht mal eine Computerkasse mit Scanner.
2: Was ist denn das nun schon wieder?
3: Das wirst du gleich sehen. Da, wo wir einkaufen.
2: Ach Gott, da, wo wir einkaufen. Ja, ja. Mein

0: Tag, Kinder.
1: Wie siehst du denn aus?
0: Ich bin doch der Koch. Na, na, na, das habe ich aber schon besser gesehen.
1: Entschuldigung.
0: Bitte sehr.
1: Was gibt's denn?
0: Tja.
1: Hier riecht's aber komisch. Gar nichts drin.
0: Tja. Bitte sehr, die Herrschaften. Meine Dame, darf ich bitten, da drüben Platz zu nehmen und gleich die Servietten zu verteilen? Und du, mein Jung, du steckst schon mal die Stöfchen an, ne?
1: Darf ich da schon ganz alleine?
0: Ja, sicher, du bist doch schon groß. Hm? Ah, jetzt kommt's gleich.

0: Und nun geht es aber los. Falls euch das chinesisch vorkommt, dann habt ihr recht. So, nun gebt mir mal eure Schüssel, Ladies first. Ich meine die Damen zuerst. Erstmal schönen Reis. Das machen die Chinesen auch so. Und wir essen dafür Kartoffeln, das kennt ihr ja. So, guck mal. So, du hast doch sicher großen Hunger. Nun kommt Opa. Und jetzt, anschließend, kriegt jeder einen Schlag von diesen Chop-Chop-Dings da. Das kenne ich von einem chinesischen Koch, der war Smutsche bei uns an Bord, als ich früher noch die großen Reisen machten. Um die ganze Welt bin ich gefahren. Nun komm, nun kommst du, mein Junge. So, du hast doch sicher großen Hunger, nicht? So, bitte sehr.
1: Für wen ist
0: das? Oh, wenn ein vorbeikommt. Ich meine, wenn einer vorbeikommt, aus Gastfreundschaft. Das mache ich immer so. Mein ganzes Leben lang schon. So, und nun wird das Ganze umgerührt.
1: Die Araber essen mit den Fingern, das ist einfacher.
0: Ach, dies geht auch ganz einfach.
2: Warum essen eigentlich die Chinesen mit diesen komischen Dingern?
0: Weil das besser schmeckt, sagen sie. Seit vielen tausend Jahren essen die Chinesen schon mit den Stäbchen. So heißen die komischen Dinger nämlich. Das muss doch einen Grund haben, ne? Die Japaner übrigens auch.
1: Auch die kleinen Kinder?
0: Natürlich, ist doch auch kinderleicht.
2: Ich kann das nicht.
1: Ich auch nicht.
0: Ah, ihr müsst bloß ein bisschen üben. Ihr müsst die Stäbchen so anfassen, als wenn ihr mit zwei Bleistiften zugleich schreiben wollt. Ne? So, guck mal. So, übt mal schön. Und so geht es auch noch leichter.
2: Darf man das denn?
0: Natürlich. Machen die Chinesen doch auch.
1: Schmeckt irgendwie anders, aber gut.
2: Finde ich auch. Was ist denn da drin?
0: Das ist Suppe. Davon nimmt man zwischendurch mal ein paar Löffel voll. Guck mal, so. Die Chinesen schlürfen, weil sie das dürfen.
1: Damit es nicht so staubt.
3: Axel,

0: Schlüssel? Ach, da bist du ja. Ich kann die ganze Zeit die Teelichter nicht finden. Weißt du, wo die sind?
1: Teelichter?
0: Ja.
1: Ein oder zwei?
0: Zwei. Sehr schön. So, jetzt haben wir alles. Nun komm, nur jeden.

0: Ich warte da vorne.
1: Ja, ist gut, Jungchen.
2: Ach, eine Frage. Hast du auch nichts vergessen?
0: Ich? Nein, wieso? Was denn?
2: Zum Beispiel was zu bezahlen.
0: Nee, nichts. Das macht die da.
2: Augenblick, mein Freund. Und was bitte ist das?
1: Axel, was ist los? Sag doch.
0: Geben Sie her, das sind meine.
2: So, so. Und wo ist dein Bon? Das haben wir heute ausgezeichnet. Eindeutig.
1: Eindeutig? Was wollen Sie damit sagen? Wollen Sie damit andeuten?
2: Genau das. Das ist Ladendiebstahl. Ihr Junge hat das gestohlen.
1: Nun passen Sie mal auf. Erstens mal ist das überhaupt nicht mein Junge.
0: Doch, Oma Beken.
1: Na ja, natürlich bist du mein Junge. Und zweitens...
2: Also ich muss Sie bitten, mitzukommen.
1: Und zweitens geht es darum,

0: Innenstift, Trewitz, guten Tag. Ja, Frau Grunewald, wie gefällt Ihnen Oma Begen? Ist eine Wucht, was? Na, fein. Nee, hat sie nicht, warum auch? Ach, da brauchen Sie sich keine Sorgen zu machen, vielleicht sind Sie ein bisschen spazieren gegangen. Ja, verstehe ich doch, Frau Grunewald, am ersten Tag, klar. Ja, ich rufe nachher auch noch mal an. Gut, tschüss. Witz, Witz, Witz, Witz, Witz, Witz. Grunewald, 864255. Witz, Witz, Witz, Witz, Witz, Witz. Süße.
1: Doch einsehen, da kann man doch nicht bloß von Schuld bei den Kindern reden. Die sind doch die Verführten. Also, wenn Ihnen mein Vorschlag nicht passt, eine Woche lang jeden Nachmittag 2 Stunden. Na, das ist doch wohl genug Sühne für so einen kleinen Knirps. Nun sagen Sie doch auch mal was. Nee, nee, nee, kommen Sie mir nicht wieder so dumm mit Ihren Vorschriften. Sie, dann komme ich Ihnen noch viel dümmer.
2: Darf ich jetzt endlich vielleicht auch mal was sagen?
1: Bitte.
2: Mein Gott. Gegen Sie sind ja sogar Aalpaule und Bananenede die reinsten Waisenknaben. Also, ausnahmsweise, und weil es hoffentlich das erste und letzte Mal war, will ich vorerst von einer Anzeige einmal absehen und es mal mit Ihrem Vorschlag probieren. Vorausgesetzt natürlich, auch Axel ist damit einverstanden.
3: Ja.
2: Übrigens wird er beim Flaschensortieren und Kartonfalten nicht allein sein. Gerd, mein Sohn, macht das auch manchmal, um sich sein Taschengeld aufzubessern.
1: Nun ist alles klar, sagt der Junge und säuft einen Rahmen von der Milch. So, nun komm, Axel.
4: Wiedersehen.
1: Wiedersehen. Wollen wir mal wieder.
5: Weißt du was, das hätte ich dir nie zugetraut.
1: Weißt du was? Ich mir auch nicht.

0: alle Tür an. Ich glaub dir das immer noch nicht. Du willst uns hier nur auf den Arm nehmen.
1: Ich schwöre bei der Großmutter vom Klappaudermann. So, wo stellen wir hier alles in den Schrank, ne?
0: Komm, Opa Lötchen, noch einmal. Wie macht der höfliche Chinese nach dem Essen?
1: Ach, nee, nee, nee, nur nicht mehr.
0: Los, noch einmal. Und? Jörn, dein Essen wird kalt. Aber wetten, dass du nicht weißt, dass die Chinesen...
1: Tag!
0: Mensch, Papa, wo kommst du mit?
1: Na, jedenfalls nicht aus China, ihr beiden. Jörn, du bist ja mal gut.
2: Ah, und wer sind Sie? Was macht ihr hier?
0: Das ist Super Lötchen aus dem Stift.
1: Lötchen, Jens Uwe. Leihopa sozusagen. Und Sie sind nun also der Vater von diesen plietschen Kindern hier. Freut mich, Sie kennenzulernen.
2: Leihopa, so, so. Ja, was soll denn das nur wieder heißen? Wer hat Sie ausgeliehen? Und warum? Und was kostet der Spaß?
1: Na, nun mal mit der Ruhe und eins nach dem anderen. Wir werden Ihnen alles erklären. Aber erst holst du mal ein schönes, kühles Bier für deinen Vater, was, Jan?
2: Tja, alles erklären. Was ist hier eigentlich los? Es kommt mir alles so spanisch vor.
1: Hey, chinesisch.
0: Sag mal, Papa, warum bist du eigentlich schon wieder zurück? Wir haben gedacht, du kommst erst in 3 Wochen. Kein Bier mehr da.
2: Was, kein Bier im Haus? Wieso wisst ihr nicht, dass ich komme? Das habe ich euch doch alles telegrafiert.
0: Wir haben kein Telegramm gekriegt.
2: Ach was, das gibt's doch gar nicht.
0: Kein Brief, kein Telegramm, nix. Sag mal, bist du jetzt arbeitslos?
2: Ach was, Arbeit habe ich genug. So ein Schieb, was ist hier bloß los? Kann mir das vielleicht mal jemand sagen? Kein Bier im Haus, Mama nicht da, Dörte nicht, Jörn. Naja, der ist ja sowieso nie da. Aber dafür einen wildfremden Opa.
1: Nun lassen Sie mal die Pferde im Stall. Wir werden Ihnen ja alles erklären. Jan, hol mal eben 2, 3 Bier vom Krämer, ja?
2: Nix da, das hole ich mir selbst. Katrin, wo ist Mama? Beim Einkaufen mit Dörte. Oder wo?
0: Die ist bei Oma.

0: zu hoch.
1: Mensch, Papa, die ist ganz doll krank. Echt, wirklich. Da musste Mama einfach hinfahren.
2: So, musste sie. Wie jedes Jahr, regelmäßig dreimal. Und hier geht alles drunter und drüber. Und jetzt auch noch so. Mit Hilfe von total wildfremden Menschen. Und mit Kosten. Was?
3: So bitte nicht, Herr Vollmer. Erstens keine Kosten. Wir machen alles unentgeltlich, weil es uns Spaß macht. Zweitens, alles Weitere können Ihnen Ihre Kinder erzählen. Ich fühle mich hier nun überflüssig.
2: Da geht's Ihnen nicht besser als mir, Herr Leihopa. Katrin, wo ist denn Dörte jetzt?
0: Die ist mit Oma Zilo auf dem Switch.
2: Auf dem Switch? Mit Oma Zilo. Wahrscheinlich auch ausgeliehen.
3: Dörte ist in guten Händen. Jedenfalls in besseren als in ihren im Augenblick.
0: Mensch, Papa, mach keinen Scheiß. Opa Lütjan ist doch nur...
3: Ein Fremder, ja, ja. Lass man mein Wehren. Mein Glückwunsch zu deinem entzückenden Vater.
2: Hier geblieben, Sohnemann.
4: Wollt. Geht's gut?
5: Tag, Frau Schmidt-Bensen. Ich kann nicht klagen. Und Ihnen?
4: Ach so, lala. Wenn man nur ein bisschen mehr Zeit hätte, so für sich selber, Sie verstehen?
5: Tja, wem sagen Sie das?
4: Na ja, Sie sind hier jetzt gut dran. Ihre Frau Mutter nehme ich an. Ich habe Sie neulich mit Axel gesehen. Ja, ja, schön, wenn man noch eine Oma hat, nicht wahr, Beate?
0: Ja, Mutti.
5: Schon richtig, nur es handelt sich nicht um meine Mutter, sondern um eine Leihoma, sozusagen.
4: Ach, sicher über Freunde und Bekannte?
5: Nein, auch nicht. Über eine Annonce.
4: Ach, was Sie nicht sagen.
5: Habe ich ganz zufällig entdeckt. In unserem Stadtteilblättchen. Omas und Opas zu verleihen. Das haben sich die Bewohner eines Seniorenstifts ausgedacht. Also eine Art sozialer Hilfe in Eigeninitiative.
4: Das ist ja interessant. Und wie teuer ist das?
5: Sie werden es nicht glauben. Die machen das kostenlos. Wir bezahlen natürlich das Fahrgeld und Essen, Kaffee und Kuchen, je nachdem.
4: Na Wahnsinn, das wäre ja auch was für uns. Also das muss ich sofort Edwin sagen. Da könnte ich doch auch, ich meine, wir... Was meinst du, Beate, hm?
0: Ja, Mutti, wenn du meinst.
5: Aber Sie haben doch ein so nettes Kindermädchen, um das ich Sie ehrlich gesagt immer beneidet habe.
4: Ach, herrje, Frau Grunewold, wenn Sie wüssten, was wir mit der für Probleme haben und von den horrenden Kosten ganz zu schweigen.
5: Nur, so viel ich weiß, Frau Schmidt-Bensen, machen die das nur bei Alleinerziehenden. Und in einigen Notsituationen.
4: Ja, Notsituation, das kommt doch für uns auch in Frage, wo mein Mann derartig beruflich überlastet ist. Und ich meine, ich bin auch am Ende meiner Kräfte und könnte da doch irgendwie mal... Wie hieß die Dame?
5: Frau Beken. Sie können ja mal fragen, das kostet nichts. Aber entschuldigen Sie mich bitte, ich muss dringend telefonieren.
4: Ja, danke schön, Frau Grunewold. Und auf Wiedersehen, schönen Tag noch. Beken war der Name.
5: Auf Wiedersehen.
4: Tschüss, denn. Hallo, Axel. Gratuliere dir zu deiner neuen Oma.
0: Ich gratuliere dir auch.
6: Bäh. Mhm. Ja, das freut mich, Frau Grunewold. Ja, richtig ihr aus. Mhm. Alles in Butter, nichts passiert. Und Oma Beken kommt gut klar. Mhm. Okay.
7: Meine Miezekatze.
6: Ja, tschüss, Frau Grunewold.
7: So, hier ist unser kleiner Ausreißer wieder. Was Wichtiges?
6: Nö, hat Zeit, bis Sie sich entblättert haben.
7: Entblättert?
6: Na, Sie haben doch wieder das ganze Gebüsch dabei.
7: Ah, ja. Nanu, hoppla, Ärger gehabt?
3: Nicht so knapp. Ärger ist gar kein Ausdruck. So ein Schiedkerl. Diese armen Kinder.
7: Wer denn? Was ist denn passiert? Nur reden Sie doch mal.
3: Wer? Dieser Herr Vollmer.
7: Wieso ist der denn schon zurück? Ich denke, erst in 3 Wochen.
3: Kommt da offenbar reingepoltert wie ein Elefant in Porzellanladen.
6: Und findet einen wildfremden Opa in seiner Wohnung.
3: Rausgeschmissen hat er mich, als wäre ich ein Einbrecher.
7: Also, nee. Sowas. Ja, ich wollte Sie auch gerade anrufen, Else. Was ist denn bloß in Ihren Kuddel gefahren? Nur, das will ich meinen. Der sitzt hier und ist ganz aus dem Häuschen. Moment mal, Else. Oma Beken, was gibt's denn?
8: Ich wollte bloß sagen, Övel Jörn, ist alles in Ordnung.

0: Ordnung, keine besonderen Vorkommnisse.
1: Gott sei Dank, ist gut.
2: Soll sich bloß nichts auf einbilden.
1: Ja, Ilse, was machen wir denn nun? Ach, geht's Ihrer Mutter wieder besser? Na, das ist ja prima.
2: Was? Dich hat er auch rausgeschmissen? Ja. Der Teufel soll ihn holen.
1: Oma Zilo, nur sagen Sie bloß.
3: Auch sowas ist mir mein ganzes Leben noch nicht passiert.
1: Ach, Herrje, das zweite Opfer. Oh. Nun beruhigen Sie sich erstmal. Ich rede ja gerade mit seiner Frau. Ach. Ilse? Ja, ich glaube, die haben erstmal die Nase voll vom Oma-Verleih. Ja, ist gut, machen Sie das so. Tschüss. Nur erzählen Sie doch erstmal.
3: Mir tun nur die armen Kinder leid. Ein ungehobelter Kerl.
4: Vorsicht mit deinen Eulen, Dolch. 12, 13, 14, 15. 5? Das sind nur 12.
5: 12. Ob Oma und Opa jetzt nie wiederkommen?
4: Ich glaub nicht. Die sind nämlich ganz schön sauer.
6: Ich auch. Doofer Papa.
5: Und Jörn?
4: Ach, der denkt immer nur an sein doofes Moped.
6: Hoffentlich kriegt Mama das wieder hin.
4: Didi hat mit Papa ganz schön geschnauzt. So habe ich sie noch nie erlebt.
6: Aber jetzt ist es still.
5: Ich guck mal nach.
4: Bleib lieber hier.
5: Ach.
7: Und das ist alles mit der Hand gestickt.
8: Die schönen goldenen Blumen. Ach, Kuddel. Ach nee, dass du meinen Brief nicht gekriegt hast. Und Lee, wie stehen wir jetzt vor der da?
7: Ach, Else, nur fang doch nicht wieder von vorn an. Du weißt, ich war übermüdet, nervös, hatte keine Ahnung. Okay. Ich habe uns die Suppe eingebrockt und ich werde das wieder auslöffeln, wenn du mir hilfst.
5: Ist jetzt alles wieder gut?
7: Ach ja, Minder, nun komm mal her. Na? Hast dich erschreckt über deinen Papa, was?
5: Und was ist mit Oma und Opa?
7: Och. Die laden wir einfach zum Essen ein und dann machen wir eine große Versöhnungsparty.
9: Oh ja, eine Versöhnungsparty.
10: Oh ja, Papa, oh ja.
11: Oh ja, eine Versöhnungsparty und ich hab damit die Arbeit.
7: Ach was, dann gehen wir aus, basta.
9: Oh ja, zum Chinesen.
5: Opa steht so auf Chinesisch.
11: Chinesisch?
7: Ja, Ching-Chang-Chong. Ching-Chang-Chong.
2: Mir fehlt was.
1: Ja, die Kinder.
3: Gott sei Dank, da haben wir endlich mal wieder ein bisschen Ruhe.
12: Ja, ihr habt euch ja wirklich wieder knuckeln, den sie die Küken gestohlen haben.
13: Also du musst ausgerechnet mitreden, damit deinem Liebchen hier, dem langhaarigen...
1: Morgen hier zusammen.
2: Mach mal moin.
1: Antwort Zilo Charlotte.
14: Oh, das bin ich.
1: Und Herrn Jens-Uwe Lüttjohr.
2: Na komm, geh her, mein Junge. Ach da, Charlotte. Mach du auf.
12: Na, siehste.
2: Ja.
1: Meine Mühle, ich meine, Sie haben doch versprochen,
2: ja, dann such sie mal, nicht?
1: Ach, da.
3: Aber das ist ja furchtbar. Hat man denn hier wirklich nicht ein bisschen Ruhe? Also das.
12: Nun stell aber mal die Krachkiste ab, sonst kommt da noch der Hausmeister auf den Kopf.
1: Mensch, Alter, danke. Entschuldigung, ich meine, Herr Lüttjohann, danke. Hätte ich Ihnen nicht zugetraut, echt.
2: Naja. Du kannst ja nichts für deinen ungehobelten Vater, nicht?
12: Na, hat sich immerhin sehr nett entschuldigt. Das musst du zugeben, Jens Uwe.
11: Nun lass mich doch auch mal gucken, ja?
2: War ihm ganz schön peinlich, nicht? Und womit? Mit Recht.
1: Was soll ich meinen Alten denn nun sagen? Nehmen Sie die Einladung an?
12: Na, also ich komm.
11: Nee.
2: Klar kommen wir, mein Junge.
1: Lass Sie mich da mal mitschaukeln.
2: Möchtest du gern? Na, dann komm. Setz dich zu.
5: Komm jetzt.
2: Du musst rechts rumdrehen. So, das lang. Nun geht los.
12: Los!
11: Oh, der blieb schon mit Schwindel.

0: du hier weiter. Ich schippe schon mal den nächsten Teil entlang.
1: Ei, ei.
2: Mund, leg das zurück.
0: Willst du mich gleich verpetzen?
3: Die erwischen dich garantiert, holen die Polizei und machen eine Anzeige.
4: Mach doch nicht gleich in die Hosen. Bin doch kein Anfänger. Wirst schon sehen.

0: die Ketten? Bist du auf Grund gelaufen oder hältst du Ausguck nach einem Eisberg?
1: Nee, das ist bloß einer aus meiner Klasse.
0: Muss dir aber scharf sein.
1: Nee, bloß cool.
2: Axel Grunewold, komm mal bitte zu mir.
0: Was ist mein Vater von dir?
3: Ja, Herr Simon.
2: Junger Mann, Sie sind entlassen.
3: Wie meinen Sie das?
2: Endgültig.
3: Aber ich habe doch so oft mit...
2: Axel, wir beide sind jetzt quitt. Ich bin zufrieden mit dir, du hast ordentlich gearbeitet und dafür verdienst du auch was. Da.
3: Nein, Herr Simon.
2: Na, du steck schon ein. Und ab nach Hause.
3: Vielen Dank, Herr Simon. Wiedersehen.
2: Und grüß mir deine wortgewaltige Oma herzlich.
3: Ist ja gar nicht meine Oma.
4: Und das Ganze ist wirklich umsonst? Nur Fahrgelderstattung?
5: Ja, das machen wir immer so.
4: Dann sind wir uns also einig. Und Sie bringen mir Ihre Unterlagen vorbei. Aber glauben Sie, dass Sie das mit dem Dienst hier irgendwie kombinieren können? Ich meine, ohne dass meine Tochter dabei zu kurz kommt.
5: Ja, also ich meine, fest versprechen kann ich Ihnen nur nicht, Frau Behnsen. Aber ich meine, nach allem, was Sie mir so gesagt haben, müsste das eigentlich klar gehen. Na ja, Sie sind doch auch Nachbarn und irgendwie befreundet, nicht? Und in dieser ganz prekären Situation, wie
4: Frau
5: Sie
4: Frau Beken, ich bin Ihnen ja so dankbar. Und sicherlich werden Sie viel Freude an meiner Tochter Beate haben. Sie ist ja auch so ein unkompliziertes Liebesding.
5: Naja, Apfel fällt nicht weit vom Stamm.
4: Ach, vergessen Sie nicht, Axel, ja, zu sagen, dass ich die Marmelade ganz speziell für ihn gekocht habe. Ist ja auch so ein netter Junge, nicht wahr?
5: Ja, ja, wie man in den Wald reinschreit.
4: Ja, ich muss auch dann wieder los. Und nochmals, Frau Beken, vielen herzlichen,
5: ja,
4: Dank.
5: Ja, also auf Wiedersehen, Frau Schmidt.
4: Behnsen, Schmidt-Behnsen.
5: Ach ja, ja, das werde ich mir merken. Auf Wiedersehen. Ja, ja, ja. Hallo, hier bei Grunewold. Ach, Sie sind es selbst. Ja, ja, alles bestens. Axel, ja. Axel, ja, der ist mal einkaufen gegangen, ja. Für mich ganz persönlich. Nein, die Schularbeiten, ja, die sind fertig, glaube ich.
6: So.
7: Ja, ja.

0: Flix doch mal diese Dinger. Die wollen nicht so, wie ich das will. Ich geb's auf.
1: Na, endlich lässt das ganze schöne Essen kalt werden.
2: Papa ist genauso doof wie Mama und ich.
0: Pass auf, du lüde Kröte.
2: Geht doch ganz einfach, als wenn du mit zwei Bleistiften zugleich schreiben willst. Ich bring euch das schon bei.
0: Ja, so weit kommt das noch, dass ich bei meinen Kindern in die Schule gehe.
3: Ich glaube, von Kindern kann man so einiges lernen.
4: Wo haben Sie denn das gelernt, Oberlütjohann?
5: Ah, ja, das ist eine spannende Geschichte. Also, das war vor 47 Jahren. Ich fuhr das erste Mal auf der Esmeralda, der Captain, das war ein gewissen Brodersen. Ich fuhr also mit der Esmeralda um Kap Horn.
3: Also, Jens-Uwe, jetzt zertüdel dich mal nicht in deinen Seemannsgarn. Mach's kurz. Sein Smutke, der war nämlich Chinese. Und der hat es ihm beigebracht.
5: Also gut, sag ich gar nichts mehr.
4: Ach doch, erzählen Sie weiter.
0: Doch, erzählen Sie nur.
2: Ja. Komm, Klabautermann.
5: Ja, du, der sitzt ganz oben im Mast. Der kommt aber gleich runter. Also, wir hatten 8 Tage lang nichts als Sturm.
3: Bei euch stürmt's wohl immer auf der See, was?
0: Sturm ist doch das Spannendste auf See.
5: Ja, und deswegen gab es jeden Tag Linsensuppe. Ich konnte die schon nicht mehr sehen. Und ich natürlich hin zum Smoothie und frag ihn, ob er mir das mal beibringen könnte, mit den Stäbchen zu essen.
4: Für die Linsen.
5: In Wirklichkeit wollte ich natürlich nur was Besseres zu essen kriegen. Der Smoothie ist auch drauf reingefallen und hat gesagt, komm mal nachher wieder. Und ich will ja wieder in die Kombüse rein. Aber das war ja immer noch ein fürchterlicher Sturm.
3: Schon wieder.
5: Das Sturm.
6: Und Sturm. Und Sturm. Und Sturm. Und Sturm. Und Sturm. Und
2: Sturm. Und Sturm. Dann lass ich mal was mehr drauf einfallen lassen.
7: 5 Minuten haben Sie doch noch Zeit.
8: Ach ja, ihr wisst doch.
7: So, Axel, sieht fast aus wie unser Sherry. Klein noch mit auf dem Weg?
8: Ja, so ein kleines Schnupperchen kann man immer brauchen, nicht?
7: Na denn, auf unser aller Wohl.
8: Prost!
2: Prost, Apfelsaft!
8: Ach ja, was ich noch sagen wollte. Hm? Wahrscheinlich bekomme ich demnächst hier noch eine kleine Kundin. Ach, danke schön. Nun fahren Sie auch mal. Wo?
7: Kannst mir schon denken. Gleich nebenan bei Spätbinsens.
8: Woher wissen Sie denn das?
7: Hat sie also tatsächlich rumgekriegt?
9: Die doofe Ziege!
8: Axel, was heißt denn rumgekriegt? Die Frau scheint das doch sehr schwer zu haben. Nach allem, was sie mir erzählt hat, kann sie unsere Hilfe sehr gut gebrauchen. Na ja, außerdem ist es doch auch ganz praktisch. Wir schlagen 2 Fliegen mit einer Klappe. Ich kann doch Beate und Axel zusammen beaufsichtigen.
2: Ohne mich, zusammen mit dieser zickigen, eingebildeten Kackerin?
7: Axel, reiß dich mal zusammen.
2: Niemals! Keine 5 Minuten halte ich das aus. Und wenn du das versuchst, dann will ich dich nie wiedersehen. Scheiße!
7: Immer diese Ausdrücke.
2: Ach, lass mich doch in Ruhe!
8: Moment mal, Freundchen. Warum bist du denn gleich so aggressiv? Ich kann doch nicht wissen, dass du die kleine Beate nicht leiden kannst. Gott, war doch bloß so eine Idee von mir. Aber ihre Mutter, die kann dich leiden. Die hat dir nämlich ein Glas selbstgemachte Marmelade speziell für dich mitgebracht.
2: Die kann sich sonst wohin schmieren.
7: Axel! Jetzt reicht's aber wirklich! Ach, dieser Junge. Manchmal weiß ich gar nichts mit ihm anzufangen. Dabei kann ich's Ihnen in diesem Fall gar nicht mal verübeln.
8: So, Frau Grunewold. Nun wird es wohl Zeit, dass Sie mir endlich mal über Ihre Nachbarin die Wahrheit sagen.
7: Naja, Wahrheit. Dass Axel die Beate nicht mag, das ist eine Sache. Vielleicht nur Kinderkram. Das andere ist mir viel wichtiger.
8: Was denn?
7: Ich glaube, Sie sind da in Ihrer Gutmütigkeit ein bisschen reingefallen auf diese Dame.
8: Reingefallen? Meinen Sie, dass die mich beflunkert hat?
7: Die will ein Geschäft mit Ihnen machen. Weiter nix.
8: Wieso denn Geschäft?
7: Wissen Sie, die Frau ist nicht berufstätig. Der Mann macht dickes Geld. Nicht, dass Sie glauben, ich bin neidisch auf diesen Lebensstil, aber anstatt, dass sie ihre kostbare Zeit mit ihrer Tochter verbringt, hält sie sich ein Kindermädchen. Sehr nettes übrigens. Nur damit sie sich mit ihren Schickimicki-Freunden noch mehr rumtreiben kann. Aber so ein Kindermädchen kostet Geld. Und das möchte sie vielleicht lieber für was anderes ausgeben. Schönes Kleid, tollen Pulli.
8: Tja, wenn das so ist. Also bei ihr hat das ganz anders geklungen. Zum Beispiel das Kindermädchen, das ihr so viel Schwierigkeiten und Probleme macht.
7: Ach, ich würde auch Probleme machen, wenn man mich so im Haushalt schuften lässt und schikaniert. Die wird ja regelrecht ausgebeutet.
8: Mein Gott, wie man sich auch täuschen kann. Naja, also im Nachhinein. Ja, ich habe mich ja manchmal gewundert, dass sie so adrett und schick war bei ihrer angeblichen Überarbeitung. Ja, dann hat sie ja auch eine ganze Menge Süßholz geraspelt.
7: Frau Beken, ich will Ihnen bestimmt keine Ratschläge geben. Sie müssen das selber wissen, wo Sie helfen wollen. Aber ich bin sicher, es gibt noch so viele Leute, die eher auf Ihre Hilfe angewiesen wären. Und auch wirklich dankbar, so wie ich. Ja, ich muss das jetzt mal sagen, wie, ja, richtig glücklich bin ich.
8: Nur lassen Sie mal die großen Worte. Ich hab ja auch was davon. Macht mir ja Spaß. Bloß ausnutzen lasse ich mich nicht. Nee, da muss ich Ihnen ja richtig dankbar sein, dass Sie mich vor so einer großen Enttäuschung bewahrt haben. Ich wäre ja im Karree gesprungen, wenn ich das zu spät gemerkt hätte. So, und nun wollen wir erst mal unseren Axel beruhigen. Nee.
7: Lassen Sie mal, ich mach das schon. Er muss sich erst mal die Wut aus dem Bauch toben. Außerdem habe ich da gar keine Angst bei dem guten Einfluss, den Sie auf den Jungen haben. Schon in der kurzen Zeit.
8: Ja, wie man in den Wald reinschreit, so schallt es auch raus. Nicht? Das ist ja ganz einfach.
7: Von wegen einfach. Axel ist nicht einfach. Er mag sie und das will was heißen. Ach, gestern habe ich gehört, wie er mit seinem Freund telefoniert hat. Und als er von Ihnen sprach, wissen Sie, was er da gesagt hat?
8: Na?
7: Meine Oma. Wie finden Sie das?
8: Ja. Ja, denn sagen Sie ihm doch, er soll sich keine Sorgen machen, dass er mich mit dieser zickigen Beate teilen muss.
7: Prima.
8: Und die Marmelade, wenn er die nicht isst, dann nicht. Also, wiedersehen, Frau Kronenroll.
7: Wiedersehen, Frau Beken.
2: Opa lernt ja ein ganzes Chinesisch.
5: Essen, ja, hast du doch gesehen.
2: Nee, sprechen.
5: Nee, eigentlich nicht.
9: Opa Lüt, Johann, Sie wissen nicht, was Spinat auf Chinesisch heißt?
5: Nee.
9: Aber wir ja, nicht?
2: Kukake.
10: Kukake?
5: Igitt.
11: Du, ich fand das eine ganz tolle Idee von dir, mit uns essen zu gehen. Mir hat sehr gut geschmeckt.
10: Ja, ja, mir auch. Ganz ausgezeichnet.
5: Ja, und wenn es den Chinesen gut geschmeckt hat, dann machen sie, na, 1, 2, 3.
11: Oh, Pfui, das geht zu weit. Was sollen die
10: Leute? Verdammt nochmal, was sollen das? Solche Schweinereien hier, bei Tisch, im Lokal.
9: Kuddel, seien Sie doch nicht Machen Sie doch aus einer Mücke keinen Elefanten, Kuddel.
10: Schöne Sachen lernen die bei euch.
2: Warum regt ihr euch denn so auf? In China ist es so üblich, nicht, Opa Lötchen?
9: Es ist sogar besonders höflich, wenn es gut geschmeckt hat.
5: Ja, das stimmt. In China ist das so, nicht?
12: Bitte schön, hat gut geschmeckt.
9: Danke, danke.
12: Danke, sehr gut. So, jetzt sind wir auch.

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13: Verborgen in unseren Wäldern leben wahre Siegertypen, die wir nur selten zu sehen bekommen. Sie sind mächtig. Fürsorglich. Und hart im Nehmen. Wildschweine. Klug und verspielt haben die sozialen Tiere die unterschiedlichsten Lebensräume erobert. Ihre außerordentliche Anpassungsfähigkeit und ihre hohe Intelligenz machen sie zu den erfolgreichsten Wildtieren unserer Heimat. An einem warmen Morgen im März kommt Bewegung in den Wald. Die Wildschweinmütter gehen mit ihrem Nachwuchs in den Kindergarten. Bei der Aufzucht der Frischlinge machen die Bachen mit ihren erwachsenen Töchtern gemeinsame Sache. So sind die Kleinen stets unter Aufsicht. Und das bedeutet jede Menge Spielgefährten, mit denen man herrlich kämpfen kann. Toben macht hungrig. Neben der Muttermilch probieren die Kleinen auch schon ein wenig zartes Grün. Heute müssen die Märzveilchen dran glauben. Verständlich, dass Wildschweine bei Gartenbesitzern nicht besonders beliebt sind.

Am späten Nachmittag kann die blasse Frühlingssonne dem Waldboden kaum mehr Wärme spenden. Viele Nächte sind eisig kalt. Davon spüren diese neugeborenen Frischlinge in ihrem warmen Nest nicht viel. Es liegt windgeschützt in einer Mulde, hat ein dichtes Dach aus Zweigen und Ästen und wurde von der Mutter üppig mit trockenen Blättern, Gras und Farnkraut ausgepolstert. Noch sind die Kleinen empfindlich gegen Auskühlung und Nässe, denn ihre warme Unterwolle sprießt erst, wenn sie 2 Wochen alt sind. Dafür kommen sie bereits mit offenen Augen und gespitzten Ohren zur Welt und sind schon nach kurzer Zeit wild und unternehmungslustig. Die Frischlinge müssen sich gedulden, bis ihre Mutter sie das erste Mal ausführt. In 1-2 Wochen wird es vielleicht warm genug sein. Auch die Buntspechtküken sitzen in ihrer Höhle fest. Sie können noch nicht fliegen, dafür aber umso ausdauernder nach Futter betteln. Pausenlos versorgen die Eltern sie mit Larven, Raupen und Insekten. Dem Fuchs ist der durchdringende Geruch der Wildschweine in die Nase gestiegen. Er kann kleinen Frischlingen gefährlich werden, müsste dazu aber erstmal die Mütter überlisten. Und die haben ihn mit ihren feinen Ohren längst entdeckt. Der Fuchs hält besser Abstand. Und hat auch bei der Mäusejagd kein Glück. Die Wachen gehen wieder zur Tagesordnung über und pflügen den Boden nach Futter um. Im Frühling gibt es kaum nahrhafte Eicheln oder fette Bucheckern. Ein Mäuse- oder Vogelnest wäre eine willkommene Proteinquelle. Die aufgewühlte Erde lockt ein Rotkehlchen an. Hier findet es schnell Würmer für die Küken. Das Rotkehlchennest am Boden könnte für die Wildschweine

eine Infrage kommen. Aber erstmal weg mit dieser Schnecke. Abfälle haben im Nest ebenfalls nichts verloren. Die bieten nur Krankheitskeimen Nahrung. Von den Wildschweinen droht dem Nest im schattigen Wald heute keine Gefahr. Sie durchwühlen lieber die sonnige Waldlichtung nach Insektenlarven. Eine Wildschweinrotte besteht aus einer älteren Leitbache und ihren Töchtern. Meist schließen sich 4 bis 5 Bachen zusammen. Die mächtigen Keiler zeigen kein Interesse an der Sippschaft. Bis sie 4 Wochen alt sind, dürfen die Frischlinge bei allen Bachen trinken. Danach werden sie verjagt. Und Milch gibt's ab jetzt nur noch bei der eigenen Mutter. Mit 2 Wochen kauen die Kleinen zwar schon auf Gras und Blättern herum, doch zum Sattwerden brauchen sie noch ein gutes Vierteljahr lang Milch. Um ihre vielen, meist 5 bis 8 Jungen gut versorgen zu können, benötigen die Mütter proteinreiche Nahrung. Die finden sie unter der Erde. Engerlinge, die Larven des Maikäfers. Die Wurzelfresser gelten als Forstschädlinge und Wildschweine sind eifrige Kammerjäger. Ende April, Anfang Mai erscheinen die Käfer, die 80 cm tief im Boden überwintert haben. Jetzt zieht es die Kellerkinder ins Obergeschoss, in ihr Liebesnest in den Baumwipfeln. Vor dem ersten Date aber müssen sie ihren Hunger stillen. Um 60 bis 80 Eier zu produzieren, braucht es Kraftnahrung. Da Blätter eine eher magere Kost sind, ist der Appetit der Krabbeltiere immens. Das oberirdische Leben der Maikäfer dauert nur wenige Wochen. Nach der Eiablage sterben sie. Und die Engerlinge der kommenden Generation werden wieder 4 Jahre an Wurzeln nagen, wenn sie nicht gefressen werden. So manche Larve, die die Wildschweine ausbuddeln, landet im Magen der Stare. Die Vögel wissen, wie sie bequem an Nahrung gelangen und folgen den Schweinen auf Schritt und Tritt. Die Küken der Rotkehlchen sind inzwischen flügge. Schon traut sich das erste aus dem Nest. Richtig fliegen können sie noch nicht, aber klettern klappt schon ganz gut.

Bald wird es auch dem letzten Küken im Nest zu einsam. Überall im Unterholz verteilt, warten sie auf ihre Insektenration. Zumindest vor den Wildschweinen können sich die Kleinen schon unbeholfen hüpfend retten. Wildschweine fühlen sich in fast allen Lebensräumen wohl. Nur im Hochgebirge, in kahlen Trockensteppen oder in heißen Wüsten sind sie nicht zu Hause. Ohne Wald und Wasser sind sie verloren. Die Tiere haben keine Schweißdrüsen und können ihre Körpertemperatur nur im Schatten oder in Suhlen herunterkühlen. Mit ihrer feinen Nase finden sie ihre Nahrung sogar unter Wasser. Dazu wühlen sie den Schlamm auf und blubbern Luft ins Wasser. Das spült Insekten und Schnecken in ihre Mäuler. Ist der Hunger gestillt und der Durst gelöscht, wird es Zeit, in die erfrischende Suhle zu steigen. Der Schlamm kühlt nicht nur, er härtet zu einer dicken Kruste aus, die vor Mücken und Zecken schützt. Was könnte schöner sein?

Der alte Keiler legt besonders viel Wert auf eine gepflegte Schlammpackung. Und er wird sie mit niemandem teilen. Dieser Jüngling würde nur zu gern in den köstlich kühlen Schlamm steigen, aber mit einem kapitalen alten Einzelgänger ist nicht zu spaßen. Matsch auftragen und dann scheuern, was das Zeug hält. Weg mit den Flöhen und all den anderen Plagegeistern.

In der Sommerhitze wissen die Wildschweine bei der Futtersuche den Schatten der meterhohen Prachtkönigskerzen zu schätzen. Ganz im Gegensatz zu den Schweinen lieben die Pflanzen trockenheiße Standorte. Das gilt auch für die Smaragdeidechse. Mittagspause für die Wildschweine, die sich jetzt in den kühleren Wald zurückziehen. Die Blüten locken Myriaden von Insekten an. Das kommt der Smaragdeidechse gerade recht. Je wärmer es ist, desto agiler wird das kaltblütige Reptil. Seine Beute aber auch. Jetzt ist die Gelegenheit günstig.

Am Nachmittag prüft die Leitbache aufmerksam, ob die Luft rein und kühl ist. Erst dann führt sie ihre Großfamilie auf eine Wiese, in deren Boden reichlich nahrhafte Knollen stecken. Ständig geben die Schweine Laute ab und signalisieren so den anderen: Hier bin ich. Unter den Einjährigen gibt es wieder einmal Streit ums Futter. Der Leitbache entgeht das nicht. Energisch trennt sie die Streithähne. Spüren jüngere Tiere etwas Leckeres auf, müssen sie es oft an die Älteren abtreten. In trockenen Sommern ist der Boden steinhart gebacken. Dann müssen sich die Schweine besonders anstrengen, wenn sie Nahrung ausgraben wollen. Ihr keilförmig zulaufender Schädel ist ein kräftiges Grabwerkzeug. Kleinere Köstlichkeiten lecken sie einfach von der Erde auf. Die älteren Frischlinge dürfen hier und da noch einen Schluck Muttermilch nehmen. Am Nachmittag verzieht sich die mehr als 40 Tiere zählende Großfamilie, Frischlinge eingerechnet, in den kühlen Wald. Ihre Größe zeigt, dass es trotz der Trockenheit genug Nahrung gibt.

Nahrung gibt. So starke Rudel sind selten. Meist sind es höchstens 20 Tiere. Im Schatten des Waldes liegt das Reich der Moose, Farne und Amphibien. All diese Lebewesen sind weitaus weniger anpassungsfähig als Wildschweine. Die urtümlichen Pflanzen und Tiere brauchen ständige Feuchtigkeit zum Überleben. Auf einer sonnigen Waldlichtung begegnen die Wildschweine einer anderen Anpassungskünstlerin, der Weinbergschnecke. Anders als die meisten Schneckenarten kommt sie in verschiedenen Lebensräumen klar. Unerlässlich ist für sie nur Kalk, den sie für ihr Gehäuse benötigt. Vor hungrigen Wildschweinen sollte sie sich lieber in Acht nehmen. Glück gehabt. Das Schwein war zu ungeschickt. Auf dem feuchten Waldboden findet heute das große Treffen der Weinbergschnecken statt. Es ist Paarungszeit.

Wie unter Schnecken üblich, finden sie in gemächlichem Tempo zueinander. Mit 7 Zentimetern pro Minute. Jede Weinbergschnecke hat sowohl männliche als auch weibliche Geschlechtsorgane. Sie können sich jedoch nicht selbst befruchten und suchen einen Partner. Erst ausführlicher Körperkontakt stimuliert die Tiere, Ei- und Samenpakete auszutauschen. In 4 Wochen werden sie 40 bis 60 Eier in eine Erdhöhle legen, aus denen 2 Wochen später die Jungschnecken schlüpfen. Für Singdrosseln sind Schnecken Leckerbissen. Die Gehäuse schlagen sie geschickt an Steinen auf. Aber für die Aufzucht der Küken eignen sich Würmer, Maden und Raupen besser. Die Drosselmutter brütet allein. Gefüttert werden die Küken aber gemeinsam mit dem Vater. Eine Etage tiefer wird nicht gezwitschert, sondern gegrunzt. Das Sprachrepertoire der Wildschweine umfasst viele verschiedene Laute. Brummen etwa bedeutet, mir geht es gut. Und das Quieken der Frischlinge gehört zum Spiel und ist diesmal kein Streit ums Futter. Die sozialen Tiere haben eine ausgeprägte Körpersprache. Ihre entspannt wedelnden Schwänze vertreiben nicht nur Fliegen und Mücken, sie zeigen auch Wohlbefinden an. Kot und Urin geben die reinlichen Tiere niemals in ihrem Lager ab. Für die Abfallprodukte finden sich schnell Abnehmer. Innerhalb kürzester Zeit sind Mistkäfer zur Stelle. Ihrem feinen Geruchssinn entgeht kaum ein Dunghaufen. Mist ist seit frühester Jugend die Hauptnahrung der etwa 2 Zentimeter großen und kräftig gebauten Käfer. Männchen und Weibchen bohren im Frühjahr lange Gänge unter einen Haufen. In die Abzweigungen wird je ein Ei gelegt und alles mit Mist gefüllt. Reichlich mit Kraftnahrung versorgt, schlüpft ein Jahr später die neue Mistkäfergeneration.

Andere Insekten bevorzugen auserlesenere Nahrung. Hummeln holen Pollen und Nektar aus den Blüten des Fingerhuts. Die Wildschweine lassen die prächtige Staude dagegen links liegen, denn der Fingerhut enthält hochgiftige Stoffe. Den Schweinen steht der Sinn jetzt nach jungen, saftigen Himbeersprossen, nahrhaften Knollen und dem Inhalt von Mäusenestern. Die Mutter räumt Stamm um Stamm beiseite und verschafft so ihrem Nachwuchs Zugang zu lichtscheuen Leckerbissen wie Insektenlarven oder Asseln. Der Hochsommer ist die Zeit der Schmetterlingsraupen. Die des Distelfalters hat es eilig, zu ihrer Futterpflanze zu kommen. Im gekonnten Slalomlauf umgeht sie die Stacheln einer Himbeerranke. Schnecken dagegen bevorzugen die Fakir-Variante. Ihre isolierende Schleimschicht schützt sie.

Die Distelfalterraupe ist inzwischen am Ziel angekommen. Im Wipfel der Kratzdistel wachsen die zartesten Blätter. Nach 4 Wochen verpuppen sich die Raupen und ihr Körper verwandelt sich zum Schmetterling. Ein wahres Wunder, dass es fehlerlos klappt. Noch sind seine Flügel weich. Er muss zuerst die Adern aufpumpen, damit sie sich entfalten können. Wenig später schon tankt der Falter süßen Kraftstoff und bestäubt zugleich die Blüten. Distelfalter lieben zwar Distelnektar, fliegen aber auch auf viele andere Blumen. Die ölhaltigen Samen ziehen Schwärme von Distelfinken an. Es bleibt aber genug Saat übrig, um die Wiesen im nächsten Jahr wieder mit Disteln zu überziehen. Dort, wo Seen von ausgedehnten Schilfgürteln umgeben sind, lebt eines der kleinsten Nagetiere der Welt. Die Zwergmaus. Gerade mal 5 Gramm bringt sie auf die Waage. Die kaum fingerlangen Kletterkünstler sind Einzelgänger und kommen nur während der Paarungszeit zusammen. In dem Meer aus Schilf fühlen sich auch die Wildschweine sauwohl. Als ausdauernde und schnelle Schwimmer überqueren sie sogar Flüsse, wenn sie auf der Suche nach neuen Revieren sind. In den mehrere Meter hohen Schilfbeständen finden sie nicht nur reichlich Nahrung, wie Gräser, deren Wurzeln, Mäuse und Vogelnester, sondern auch ausgezeichnete Deckung.

Schnell macht sich das massige Tier unsichtbar. Nicht überall gibt es große Schilfflächen oder einen ruhigen Wald als Wohnraum. Die intelligenten Schweine aber haben längst nahrhaften Ersatz gefunden. Seit in Deutschland vermehrt Mais für Biosprit und Silage angebaut wird, finden Wildschweine so viel Nahrung und Unterschlupf, dass sie sich so stark vermehren konnten wie nie zuvor. Hochgewachsene Mais- und Weizenfelder wie dieses bieten dem Borstenvieh optimale Versteckmöglichkeiten. Im herbstlichen Wald reift die eigentliche Lieblingsnahrung der Wildschweine. Eicheln. Solange es Eicheln im Überfluss gibt, fressen sie praktisch nichts anderes. Bis zu 5 Kilo vertilgt ein ausgewachsenes Tier täglich. Die Dohle geht leer aus, aber Nachschub ist bereits unterwegs.

Ausdauer wird belohnt. Im Gegensatz zu Vögeln sehen Wildschweine nur schlecht. Ihre Nahrung erschnüffeln sie sich mit ihrer empfindlichen Nase, selbst wenn die begehrten Leckereien mehrere Zentimeter tief im Boden verborgen liegen. Der nahende Winter wird an den Reserven zehren und so versuchen alle, sich eine ordentliche Speckschwarte anzufressen. Im Herbst beginnt auch die Hauptpaarungszeit. Die ersten Keiler tauchen bei den Bachen auf. Im Frühling und Sommer haben sie hier nichts zu suchen. Jetzt aber sind sie willkommen. Unter den erwachsenen Bachen macht sich zunehmend Unruhe breit. Die jungen Weibchen lassen sich davon nicht anstecken. Kosmetik geht vor. Dennoch, irgendetwas liegt in der Luft. Bald reagieren auch die Jüngeren zunehmend gereizt. Einige Bachen markieren ihr Revier. Ihr Geruch gibt den Keilern Aufschluss über ihre Paarungsbereitschaft. Dieser mächtige Keiler sendet ebenfalls Duftsignale. Sie befinden sich in seinem Speichel. Und damit sie sich gut in der Luft verteilen, schäumt er ihn auf. Aber der knurrende Magen meldet sich auch. Die feine Nase führt den Eber über Kilometer hinweg zu einem proteinreichen Leckerbissen, einem verendeten Kaninchen. Wildschweine sind im wahrsten Sinne des Wortes Allesfresser.

Mit ihrem außerordentlich kräftigen Gebiss können sie selbst die zäheste Nahrung zerkleinern. Die Palette reicht von frischem Grün über Wurzeln, Knollen, Früchte und Fallobst, über Schnecken, Regenwürmer, Mäuse, Jungvögel und Jungtiere bis zu Aas. So manches Mal holen sich Wildschweine auch erlegtes Wild, das nicht rechtzeitig vom Jäger geborgen werden konnte.

Kilometerweit hallen ihre wütenden Schreie durch den Wald. Der stärkste Keiler der Gegend nimmt's gelassen. Mal sehen, ob sich heute für Nachwuchs sorgen lässt. Dass Keiler aufdringlich sind, kann man diesem nicht gerade nachsagen. Von desinteressierten Bachen lässt er schnell ab. Mit kräftigem Scharren versucht er, sich von seinen Qualitäten zu überzeugen. Geschmack und Geruch verraten ihm, ob einer bereit ist. Diese Dame scheut die Öffentlichkeit. Und so folgt er ihr bereitwillig ins Separé. Den Zeitpunkt der Paarung bestimmt dann allein die Bache.

Mit ihren scharfen Eckzähnen können sich die bis 200 Kilo schweren Brocken tödliche Wunden zufügen. Daher verdickt sich die Haut in der Paarungszeit an den Schultern stark und bildet eine Art Schutzschild.

Der Einsatz lohnt sich. Der Sieger darf sich gleich mit mehreren Wachen paaren. Rund 5 Minuten lang. Knapp 4 Monate später werden die Frischlinge zur Welt kommen. Kälte und Nahrungsmangel sind die größten Feinde der Wildschweine. Denn ihre anderen, Bär, Luchs und Wolf, wurden entweder ausgerottet oder streifen nur in unbedeutender Zahl durch die Wälder. Im Laufe des Winters werden die trächtigen Bachen immer kratzbürstiger. Die besten Brocken beanspruchen sie für sich. Die anderen kümmert das mit Zeter wenig. Sie gönnen sich erstmal ein wenig Körperpflege. Anschließend geht es in aller Ruhe auf die Toilette. Alle Rottenmitglieder benutzen dieselbe Latrine. Man ist ja kein Schwein.

Bislang hat sich der Winter gnädig gezeigt. Dann fällt doch noch Schnee und gleich einen halben Meter hoch.

Die dicke Speckschwarte und das dichte Winterfell isolieren zwar gut vor Kälte, die Anstrengung aber kostet viel Energie. Sobald der Boden hart gefroren ist, wird es schwierig oder sogar unmöglich, Wurzeln und Insektenlarven auszugraben. Ein Grund, warum Wildschweine Regionen, in denen Dauerfrost herrscht, nicht erobern konnten. Schlau wie sie sind, kommen sie mit kürzeren Schlechtwetterphasen aber gut zurecht. Diese Bache folgt ihrer Schwester, denn sie hat etwas unter der dicken Schneedecke gewittert. Die beiden setzen auf Teamarbeit.

In der kalten Jahreszeit geht es nicht allein nur ums Fressen. Normalerweise paaren sich Wildschweine im November und Dezember. Ist das Nahrungsangebot aber besonders üppig, können Bachen sogar das ganze Jahr über Junge bekommen. Außerdem pflanzen sich immer mehr der auf den Maisäckern bestens genährten Teenager fort. Einer der Gründe, warum der Wildschweinbestand in den letzten Jahren stark zugenommen hat. Auch wenn Bachen ihre Jungen verloren haben, paaren sie sich erneut. Dieser Keiler wittert seine Chance. Ihre Duftbotschaften haben ihm verraten, dass seine Anwesenheit hier willkommen sein könnte. Da hat er sich wohl geirrt. Dennoch, in vielen Teilen Europas sind Wildschweine auf dem Vormarsch. Allein in Deutschland gibt es laut Schätzungen über 1 Million von ihnen, die in unseren Laub- und Nadelwäldern kaum mehr Platz finden. Immer wieder verlassen sie den Schutz der Bäume und wandern in vom Menschen besiedelte Bereiche, sogar Städte.

Ende März werden die tragenden Bachen immer aggressiver. Die Frischlinge vom letzten Jahr verstehen die Welt nicht mehr.

Die Geburt des neuen Wurfs steht kurz bevor. Die werdende Mutter duldet nun weder ihre eigenen Jungen, geschweige denn die ihrer Schwestern in unmittelbarer Nähe des Nests. Alle müssen Abstand halten, mindestens 20 Meter. Nach der unerwartet groben Behandlung tröstet sich dieser Jungkeiler mit waldtypischem Holzspielzeug. Von jetzt an werden vor allem die Männchen aus dem Vorjahr ohne den Schutz der Leitbache zurechtkommen müssen. Allein oder in einer Junggesellengruppe. Dort ist die Hierarchie längst geklärt. Einige Tage später taucht die Mutter wieder auf. Sie hat das Nest geöffnet, damit sich ihre Frischlinge in der Frühlingssonne wärmen können. Auch dieses Jahr.

Ja, sind alle gesund, kräftig und unternehmungslustig. Wenn das Frühjahr nicht allzu nass und kalt wird, haben die Kleinen eine gute Chance zu überleben. Schon nach 2 Wochen folgen die Winzlinge ihrer Mutter, denn sie spürt die besten Leckerbissen auf. Einige der kleinen Bachen werden später bei ihrer Mutter bleiben, als Teil der Großfamilie. Ihre Schwestern werden sich ein neues Revier suchen, dem sie treu bleiben, sofern es ausreichend Nahrung bereithält und sie dort nicht gestört werden. Die jungen Keiler dagegen müssen die Rotte verlassen, spätestens wenn sie 18 Monate alt sind. Noch aber bleiben die Frischlinge eng beieinander und wärmen sich gegenseitig. Zusammenhalt und Intelligenz, Anpassungsfähigkeit und Fruchtbarkeit haben die Wildschweine zu dem gemacht, was sie sind. Die erfolgreichsten Säugetiere unserer Wälder.

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7: Polens schönste Stadt von oben. Historische Bauten, moderne Architektur, eine berühmte Werft, all das ist Danzig. Polnisch?
8: Danzig.
9: Danzig.
8: Danzig.
9: Ende mit Strich.
8: Ja.
9: Danzig.
7: Wir am Freitag erwarten große Portionen.
10: Do you need anything more?
8: I don't think so.
7: Endlos weite Ostseestrände und hart anpackende Menschen.
8: Welche Uhrzeit ist herausgefunden?
10: Um 2.30 Uhr.
8: Ach, heute Morgen 2.30 Uhr.
10: Okay. 30 Morgen, ja.
8: Wow.
7: Junges Leben auf der Werft.
8: Das ist natürlich echt ein sehr hipper Platz hier.
7: Neue Inspirationen am Herd.
8: Ach, jetzt wird's spannend.
7: In Danzig wird es mit Spitzenkoch Björn Freitag wieder grenzenlos köstlich. Danzig liegt an der polnischen Ostseeküste, am Rande der Kaschubei.
8: Willkommen in Danzig. Ich war ja bisher schon zweimal in Polen, aber noch nie hier. Und das Schöne ist, ich lerne heute auch mal die kaschubische Küche kennen. Vorher schaue ich mir aber mal die Stadt an.
7: Małgorzata Milewska wird Björn heute begleiten. Die Stadtführerin ist in Danzig zu Hause und wird am liebsten Margarete genannt. Treffpunkt ist die neue Drehbrücke.
8: Hallo, bist du Margarete?
9: Hallo, Cześć.
8: Ich bin der Björn.
9: Margarete.
8: Was heißt Cześć?
9: Cześć, umgangssprachlich. Dzień dobry, also guten Tag.
8: Ach, dzień dobry, sagt man, das ist guten Tag.
9: Guten Tag.
8: Okay, ja. Was sehen wir da? Das ist, glaube ich, das Wahrzeichen hier von Danzig.
9: Ja, das ist das Grand

0: Tor. Auf Polnisch Żuraw.
1: Żuraw. Da hat man früher was gemacht?
0: Krantor eigentlich hatte die Aufgabe, die Waren zu verladen und die Schiffsmasten einzusetzen.
1: Ach, okay, deshalb so hoch.
2: Entlang der Uferpromenade gibt es noch mehr Tore. Da wären das Grüne Tor, das Kuhtor, das Frauentor und das Häkertor. Nur eine kleine Auswahl der stadtprägenden Wassertore.
0: Vor den Toren gab es Stege, an denen Schiffe festmachten.
2: Das Ufer der Modlau ist inzwischen eine beliebte Flaniermeile mit vielen Restaurants. Hier ist Björn gleich noch zum Kochen verabredet. Die Fußgängerbrücke, die sich im Halbstundentakt dreht, ist die jüngste Attraktion der Stadt.
1: Ah, jetzt ist die Brücke eingefahren sozusagen. Das Piratenschiff legt jetzt auch schon ab hier.
0: Ja.
1: So eins hatte ich als Kind übrigens auch mal.
2: Eine Nummer kleiner, versteht sich.
1: Aber wir machen heute noch eine Schiffstour, oder? Ich will unbedingt aufs Wasser heute.
0: Ja, wir machen heute eine Schiffstour. Ja.
1: Sehr gut.
2: Vorfreude. Aber jetzt erst noch ein anderer Höhepunkt.
0: Durch das Frauentor erreicht man die wunderschöne, zauberhafte Frauengasse mit den charakteristischen Beischlägen.
2: Mit den Beischlägen sind terrassenähnliche Vorbauten gemeint. In der Frauengasse gehören sie zum Straßenbild. Genauso wie Bernstein.
0: Hier sieht man so viel Bernsteinschmuck, also verschiedene auch Farbtöne, über 400 Farbtöne. Es gibt auch den grünen Bernstein.
1: Ach, das wusste ich auch.
0: Ja,
1: nicht.
0: Das ist, okay. Enthält mehr Moss und Gras.
2: Danzig und das Gold des Nordens gehören untrennbar zusammen. Berühmt ist der weltweit einzigartige Bernsteinaltar in der Brigittenkirche. Doch zurück zur Frauengasse, die zu Recht als eine der schönsten Straßen von Danzig gilt.
0: Hier wurde auch der Film nach dem Roman von Thomas Mann, Buddenbrock.
1: Ach ja, den habe ich gesehen.
0: Ja.
1: Das wurde in der Gasse hier.
0: Und auch vom Günter Grass die Blechtrommel.
1: Ach,
0: ja.
1: Das ist schon unglaublich hier, diese Kulisse. Also das muss man mal gesehen haben, auf jeden Fall.
2: Am Ende der Frauengasse thront die gotische Marienkirche, die größte Backsteinkirche Europas. Der Besuch der Aussichtsplattform hoch oben auf dem Turm belohnt mit einem unvergleichlichen Blick auf die Rechtsstadt, das Herz von Danzig. Schön kann Danzig, aber geht's auch köstlich? Björn hat Lust auf ehrliches polnisches Essen. Das gibt's im Gdańskie Wowkę. Chefkoch Marcin Faliszek hat die Küche heute mal auf die Terrasse verlegt.
3: Dzień dobry.
1: So, wir kochen jetzt zusammen hier.
2: Der Haken? Marcin spricht kein Englisch.
1: Aber ich habe ja die Kinga noch. Ja, Kinga.
4: Ja, hallo.
1: Dzień dobry. Ja, Kinga ist unsere Aufnahmeleiterin und die spricht zufällig gut Polnisch. Ne? Ja.
4: Genau.
1: So, das heißt also, wir kochen jetzt, ich sehe schon, Dorsch.
3: Będziemy przygotowywali dorsza po kaszubsku.
4: Das wird ein Dorsch kaszubischer Art in so Kartoffelpuffern.
1: Ja, klassisches Gericht hier von der Ostsee.
4: Ja.
1: Ja, okay.
2: Dazu gibt es Bratkartoffeln und eine Gemüsesoße. Für Björn selbsterklärend, auch ohne Polnisch zu verstehen.
1: Also Zwiebeln dann mit Weißwein ablöschen, Alkohol wegreduzieren, das Ganze so ein bisschen einkochen lassen, Sahne kommt rein. Und Sellerie und Karotte. Okay. Also eine klassische Weißweinsoße mit Wurzelgemüse.
2: Zum Schluss noch Petersilie. Der Kochprofi hat alles im Blick.
1: Der Tisch ist ein bisschen schief, weil die Pfanne rutscht immer nach vorne.
2: Den Fisch salzen und leicht in Mehl wälzen. Soweit, so bekannt.
1: Ach, jetzt wird's spannend. Ja, guck mal her, ich gehe da hin, ich halte die Pfanne fest. Ach, er macht diesen Kartoffelpufferteig, macht er auf den Fisch. Also er brät quasi den Fisch mit den Kartoffeln zusammen. Kinga, frag mal bitte, was in dem Kartoffelteig drin ist.
4: Co tu jest w środku?
3: Tutaj mamy tak samo kaszubski ziemniak winieta, który jest połączony z jajkiem, mąką, solą, pieprzą oraz gałką muszkatołową.
4: Gałka muszkatołowa to co to jest? Muskatnuss.
1: Das hätte ich sogar auch übersetzen können. Muskatova.
3: Muskatnuss.
2: Auch ohne ein

0: Kochgenie zu sein, klappt die Verständigung am Herd bestens.
1: Also ich glaube, da gibt es so eine Küchensprache. Egal in welchem Land man ist, Köche untereinander verstehen sich immer. Und vieles erklärt sich einfach schon, auch ohne die Sprache zu wissen. So, und der Fisch, das sieht man ganz schön, der gart ganz langsam jetzt. Und das Schöne ist dabei, der ist auch, der trocknet nicht so schnell aus. Also der ist von der Kartoffelkruste sozusagen geschützt. Sehr gut. So, jetzt dreht er ihn um.
2: Oh. Oh. Pod koniec smażenia również dodajemy troszeczkę masła, aby nam to podwiło i dało aromat.
1: Butter kommt noch dazu gleich, ja. Am schnellsten würde ich Polnisch in der Küche lernen.
3: Plus noch ein bisschen Butter dran.
1: Also man sieht, in Polen liebt man auch die gute Butter. So, jetzt habe ich aber schon Hunger hier. So, man sieht, hier liebt man große Portionen, die legt man auch schon mal zwei so Stücke Fisch drauf.
0: Mit Salat, Kartoffeln und Gemüse eine handfeste Mahlzeit zum Sattwerden. Dorsch nach kaschubischer Art.
1: Ja, dann probiere ich jetzt.
2: Tak, możemy próbować. Smacznego.
1: Was heißt das? Smacznego?
4: Smacznego heißt guten Appetit.
1: Ah, sehr gut. Was heißt denn lecker?
4: Dobre oder sehr lecker, bardzo dobre.
1: So, da bin ich ja gespannt. Bardzo dobre. Bardzo dobre.
2: Danke.
1: Sehr, sehr schöner Kartoffelgeschmack, diese Kruste. Und der Fisch ganz saftig, ganz frisch. Und dann natürlich auch schön diese cremige, dieses Rahmgemüse darunter. Ganz toll. Vielen Dank.
2: Prost.
1: Großartig.
0: Danzig macht Lust auf mehr. Der Stockturm war Schauplatz einer berühmten Filmszene. In der Verfilmung Die Blechtrommel brachte der kleine Oskar Mazerat von hier oben die Fenster zum Bersten. Danzig gilt als eine der schönsten, wenn nicht die schönste Stadt Polens. Doch die vielen schmalen Bürgerhäuser sind nicht so alt, wie man denken könnte. Denn im Zweiten Weltkrieg wurde fast die komplette Innenstadt zerstört. Die Straßenzüge sind nach historischen Vorlagen wieder aufgebaut worden. Städtebaulich eine Meisterleistung. Der Neptunbrunnen steht für Danzigs enge Verbindung zur See.
5: Und die Tavernengeschichten haben uns davon überzeugt, dass aus Neptuns Dreizack das weltbekannte Danziger Goldwasser hervorsteht.
1: Aber das ist Schnaps, ne? Oder?
5: Ja, das ist ein Kräuterlikör.
1: Ja. Aber da kommt kein Schnaps raus.
5: Nein. Ja,
1: aber probieren muss ich das noch hier.
5: Unbedingt.
0: Später. Jetzt wird erstmal ein anderer Wunsch erfüllt.
1: Was machen wir denn jetzt?
5: Jetzt werden wir mit dem Schiff fahren. Dann siehst du die Danziger Werft.
1: Mega.
0: Björn hat die Qual der Wahl. Welches Boot oder Schiff darf es denn sein? Sie entscheiden sich für ein traditionelles Holzboot. Früher hat man damit Waren auf dem Fluss transportiert.
6: Hallo.
7: Hallo.
5: Tschüss, Piotr.
6: Witam.
0: Alle an Bord und los geht's. Nur die Sonne macht gerade Pause.
1: Das Wetter ist ein bisschen durchwachsen, ne? Jetzt wieder
5: Wolken. Ein bisschen wechselhaft.
1: Meinst du, also, es regnet heute, ne?
5: Oh, mir ist schwer zu sagen, aber wenn man an der Ostsee wohnt, muss man sich dran gewöhnen.
1: Das ist wie an der Nordsee. Aber altes Sprichwort, nach Regen kommt immer Sonne. Ja.
0: Für Danzig spielt das aber irgendwie gar keine Rolle. Die Wasserwege bieten immer ein imposantes Szenario.
1: Was so schön ist hier, man hat immer diesen Kontrast zwischen neu und alt.
5: Und alt, das stimmt.
1: Also die Häuser sind doch noch keine 3 Jahre alt.
5: Ja, hier befand sich Speicher auf der Speicherinsel, über 300, wo Getreide und Holz gelagert wurde.
1: Ah, das ist wie in Hamburg.
5: Wie in Hamburg. Ja.
0: Ist aber Danzig.
1: Gdansk, ich kann das gar nicht aussprechen, ist polnisch.
5: Gdańsk, ja.
1: Gdańsk. Okay, aber das ist der original polnische Name.
5: Ja.
1: Gdańsk. Man spricht nur das D, oder?
5: Nee. N mit Strich.
1: Ja.
5: Gdańsk. Björn, hast du Hunger?
1: Ein bisschen Hunger hat man immer, ne? Oder?
5: Möchtest du etwas Polnisches essen?
1: Ja, gerne.
5: Ja?
1: Hast du was dabei?
5: Ich habe etwas dabei.
1: Nein.
5: Ja.
0: Pirogen. Polnisch Pierogi. Werden mit unterschiedlichsten Füllungen zubereitet. Auch süß mit Blaubeeren.
1: Boah. Da kommt jetzt so richtig hier der Blaubeersaft raus. Boah.
5: Schmeckt sehr gut.
1: Oh. Aber nicht zu süß. Ganz toll. Also die muss ich mir noch.
0: Die Bootsfahrt führt mitten hinein in die Werft.
1: Da will er durchfahren.
5: Sie fahren jetzt durch? Kopf runter.
1: Ja, nee, das passt.
0: Klar, Piotr hat's im Griff.
5: Also mit der Danziger Werft assoziiert man vor allem die Solidarność-Bewegung, der Streik, der damals im August 1980 begann.
0: Die Bilder vom Werfttor mit den streikenden Arbeitern und dem Arbeiterführer Lech Wałęsa gingen damals um die Welt.
5: Ich sage immer auch, dass alles hier begann.
1: Okay.
0: Ein Ort, an dem Geschichte geschrieben wurde und der mit seinem rauen Charme begeistert.
1: Die Kräne sehen aus wie Skulpturen.
5: Skulptur, ja. Und gehören auch, ja, zur Landschaft der Stadt. Ja.
0: Riesige Kräne, gigantische Trockendocks und mächtige Pötte. Ein echter Gänsehautmoment.
1: Boah, Wahnsinn. Also die haben noch eine ganze Menge zu streichen hier. Ja. Das sind noch ein paar Hauswände, die man nachstreichen muss. Unglaublich.
0: Aber heute wird nicht mehr gestrichen. Zumindest nicht von außen. Denn jetzt kommt er. Der Regen. Kurz, aber heftig.
1: Bye bye, thank you.
6: Thank you very much.
5: Tschüss, Dinky.
0: Nach den Schauern kommt heute zwar doch keine Sonne mehr, aber dafür ein frühes Abendessen.
1: Hast du jetzt einen Geheimtipp hier für mich?
5: Ja, wir sind schon vor dem kaschubischen Restaurant.
1: Ah,
5: jetzt
1: okay.
5: Werde etwas Kaschubisches probieren.
0: Nicht jeder kennt diese Kultur. Auch Björn braucht ein Update.
1: Jetzt erzähl mir mal, wer oder was sind die Kaschuben?
5: Kaschuben, das ist der westslawische Volksstamm.
1: Mhm. Die haben eine eigene Sprache, eine eigene Kultur.
5: Die sprechen
1: dahinter?
5: Einen Dialekt, mit der polnischen und deutschen Sprache verwandt ist.
1: Ja. Ja, okay. Das ist jetzt ganz authentisch kaschubisch hier.
5: Ja, dann sieht man hier, wie schöne Ausstattung hier ist.
1: Mhm.
5: Ja. Eigentlich fühlt man sich hier wie zu Hause.
1: Ja.
5: Kann man
1: ist
5: sich
1: wie
5: im
1: Wohnzimmer.
5: Ja.
0: Genauer gesagt, wie im Wohnzimmer einer kaschubischen Großmutter.
1: Ist die Zeit stehen geblieben?
5: Ja, dann spürt man.
0: Die Küche in der Taverna Mestwin ist aber auf Zack. Es gibt Hering in vier köstlichen Varianten.
1: Ach du Schreck, wer soll das denn alles essen?
0: Noch ahnt Björn nicht, dass das nur die Vorspeise ist.
7: Do you need anything more?
1: I don't think so.
7: Okay, good luck.
1: Boah. Aber ohne Witz, das ist bei uns der Brathering.
5: Ja.
1: Das ist Hausfrauenart.
5: Ja.
1: Und das ist Matjes in Öl. Ja, ähnlich.
0: Aber trotzdem nicht das Gleiche. Und Hering mit Rosinen kennt selbst der Kochprofi nicht.
1: Guten Appetit wünsche ich dir.
5: Smacznego.
1: Smacznego.
0: Und wie schmeckt er, der Hering mit Rosinen?
1: Das ist ein bisschen süßlicher jetzt, der Rahmen. Aber es schmeckt super zum Hering. Mm.
0: Auch die anderen Gerichte sind echte Volltreffer.
1: Also das ist der beste Hering, Hausfrauenart, den ich je gegessen habe.
5: Super, freut mich sehr.
1: Ich weiß jetzt nicht, ob das nur die Qualität des Fisches ist oder ob das einfach...
5: Alles zusammen.
1: Alles zusammen.
5: Alles zusammen.
1: Mhm. Das ist so fein, die Äpfel ganz fein gerieben. Ich glaube, Radieschen sind auch mit drin. So lecker. Boah.
5: Und wie schmeckt der Hering, gebratener?
1: Man merkt, dass der richtig schön lange eingelegt ist. Also die werden ja gebraten und dann ja eingelegt. Süß sauer. Das ist perfekt. Boah. Das ist ein so gutes Essen.
0: Rezepte zum Nachkochen gibt's hier leider nicht. Betriebsgeheimnis, aber eine Lösung.
1: Also Rosinen, Hering und Kartoffeln. Das müssen Sie unbedingt hier probieren. Das ist einfach sensationell.
0: Björn haut richtig rein. Dabei kommt noch die Hauptspeise.
1: Aber nur ganz kleinen Hauptgang noch.
5: No, ganz klein.
1: Ja.
0: Klitzeklein sozusagen. Ein Frikasse, also Frikassee. Ein klassisches Feiertagsessen in der Kaschubei.
1: Oh, das Hähnchen ist ganz

0: bezahlt. Sehr gut. Also ich bin auf jeden Fall richtig satt jetzt. Kann ich
1: dann habe ich für dich noch eine Überraschung.
0: Ja? Ja. Oh, noch eine.
2: Zum Abschluss gibt es ein Danziger Goldwasser. Inklusive echtem Gold, versteht sich.
0: Warum macht man Gold da? Warum trinkt man Gold?
1: Dann bekommst du den goldenen Charakter.
0: Okay.
1: Zum Wohl. Na zdrowie.
0: Na zdrowie. Ah, das war wirklich toll, ja.
1: Freut mich sehr.
0: Also die Reise lohnt sich alleine schon hier zu essen.
1: Ja.
0: Was heißt denn vielen Dank auf Polnisch?
1: Dziękuję bardzo.
0: Dziękuję dato.
1: Super, wunderbar.
0: Sehr gut.
2: Am nächsten Tag geht es von Danzig an die Küste nach Sopot. Das bildet zusammen mit Gdynia und Danzig die sogenannte Dreistadt. Das Ostseebad Sopot ist eines der beliebtesten Ausflugsziele in Polen. Katarzyna Boniecka-Bilot, genannt Kasia, hat lange im Hotelmanagement gearbeitet und kennt sich in der Gastroszene aus.
0: Hallo Kasia.
3: Hallo Björn, wie geht's?
0: Ja, danke, gut. Was ist das für ein schöner Ort hier? Das ist ja traumhaft.
3: Das ist Sopot, also herzlich willkommen in Sopot.
0: Ein richtiger Kurort ist das hier,
3: das
0: oder?
3: Stimmt, das stimmt. Alle, die nach Dreistadt kommen, müssen mal Sopot besichtigen und das bringt viel Spaß. Also wirst du auch gleich sehen, wie schöne Strände haben wir.
0: Ja.
2: Den besten Blick hat man draußen von der Mole. Mit über 500 Metern ist sie die längste Holzbrücke in ganz Europa.
3: Wie weit wir sind.
0: Ja. Und du kommst selber auch aus der Gastronomie?
3: Ja, genau.
0: Du hast im Hotel gearbeitet?
3: Ich habe über 15 Jahre im Hotel gearbeitet.
0: Ja.
3: Also das war wirklich was, aber
0: ja.
3: Corona hat das alles geändert.
0: Mhm.
3: Und seit 2 Jahren habe ich eine neue Stelle übernommen.
0: Ja, aber ihr fehlt uns in der Gastronomie.
3: Ja, das weiß ich.
0: Ja.
3: Aber das war so schwer.
0: Ja, das glaube ich.
2: Am Ende der Seebrücke liegt ein kleiner Hafen.
0: Aber Fischerboote sehe ich hier keine.
3: Nein, hier sind keine. Wir müssen in die andere Richtung mal gehen.
0: Ah, okay.
2: Die Fischerboote liegen gut 1 Kilometer weiter südlich am Sandstrand. Hier sind die beiden verabredet. Restaurantchef Arthur Moritz kauft den Fisch für sein Strandrestaurant direkt beim Fischer.
0: Ah, hello, I'm Björn. Hi.
4: Hi.
0: Nice to meet you.
3: Nice to meet you.
0: Hi. This is Arthur, the chef.
3: Yes, exactly.
0: Okay. And the fisherman.
4: Yeah, this is Alec.
5: 18 years.
0: Welche Uhrzeit ist er rausgefahren?
3: O której pan wypływał?
6: 2:30.
3: 2:30.
0: Ach, heute Morgen 2:30.
3: Ja, genau.
0: Oh, okay.
3: Fleißig Mann, ja.
0: Wow.
2: Was ist das für ein Fisch?
4: Flundra.
0: Flundra.
3: Also Flundra.
0: Ja.
2: Die gehört zur Familie der Schollen. Unverkennbar ein Plattfisch.
7: Ich zeig dir eine ganz einfache Art, die Flundra zuzubereiten.
0: Okay. Okay, let's go. Bye bye, thank you.
3: Bye bye, thank you.
2: Die beiden Köche müssen noch einiges besorgen. Der Fischer gönnt sich jetzt gleich seinen verdienten Feierabend. Geräucherter Fisch.
7: Ja, geräucherter Fisch. Wir haben hier sehr guten Hering.
2: Geräucherter Hering, das habe ich noch nie gegessen.
7: Ja, dann kannst du den gleich bei mir im Restaurant probieren.
0: Okay, also, das sind jetzt hier geräucherte Heringe. Habe ich wirklich noch nie gegessen, bin ich total gespannt drauf. Oh, smells good.
2: Riecht gut.
0: Ja?
4: Okay.
2: Während Fisch und Arthur motorisiert unterwegs sind, gibt's für Björn und Kasia noch einen herrlichen Spaziergang. Denn das Restaurant Bulai liegt direkt am Strand.
3: Ich glaube, besser geht nicht. Also hier kann man Zeit genießen.
2: Derweil die Flunder noch auf Eis liegt, wird zuerst eine Chortnik gemacht. Eine geeiste Cremesuppe, ideal an heißen Tagen.
7: In Polen sind Suppen sehr beliebt. Wir haben viele verschiedene. Heute gibt es eine kalte polnische Suppe, aber ein bisschen anders.
2: Eine moderne Interpretation, denn geräucherter Fisch gehört traditionell nicht in die Chortnik. Und die Basis ist rote Beete?
7: Ja, junge rote Beete.
2: Die klein geschnittene rote Beete wird 20 bis 30 Minuten gekocht.
7: Ich habe das schon vorbereitet. Wir machen ja eine kalte Suppe. Dafür muss die rote Beete abkühlen. Mit Essig? Wir brauchen den Essig, weil wir sonst die Farbe verlieren. Und die Farbe ist sehr wichtig.
4: Salz auch?
7: Salz und Zucker.
2: Außer der roten Beete gehören noch Sauermilchprodukte in die Chortnik. Arthur schwört dabei auf eine Kombination aus Kefir, Buttermilch und Joghurt mit 10% Fettgehalt.
0: Also einfach den fetten Joghurt nehmen, so wie wir in Deutschland auch den griechischen kaufen können.
7: Ja. Kannst du mir den Dill reichen?
0: Dill, ja, yes. Gerne. So,
4: that's good.
2: Dill ist sehr wichtig in Polen, oder?
7: Ja, wir lieben Dill und Petersilie. Das ist wie für die Italiener Basilikum.
0: So, Dill rein, okay.
2: Die rote Beete verzaubert alles in einen rosa Traum.
0: So, und jetzt sehen wir schon hier, wie schön die Farbe ist. Also da bin ich heute genau richtig hier, weil rote Beete liebe ich total. Als Kind gar nicht mal so, aber so, ich sag mal, 10 Jahre ist das her, da habe ich mich so in die rote Beete verliebt. Und deshalb toll, dass wir heute so eine Suppe machen.
2: Für Biss sorgen Frühlingszwiebeln, Radieschen und Gurke. Jeder hat sein eigenes Rezept für die Chortnik.
7: 80% der Haushalte servieren die Suppe ganz traditionell mit einer Einlage aus hart gekochten Eiern.
0: Okay.
7: Wir nehmen heute geräucherten Fisch.
2: Zitronensaft, Salz, Pfeffer und etwas Knoblauch. Das war's.
7: Jetzt stelle ich die Suppe in den Kühlschrank, weil sie wirklich richtig, richtig kalt sein muss. So für eine Stunde.
2: Der geräucherte Hering kommt erst kurz vor dem Servieren in die Suppe. Zeit, sich um die Flundern zu kümmern. Als Beilage gibt es ein leichtes Sommergemüse mit grünem Spargel, Möhren und Weißkohl.
0: Okay, also das ganze Gemüse wird jetzt erstmal nur in Butter sortiert. So, Zitronensaft noch.
7: Jetzt nehmen wir den Fisch. Wir versuchen hier den Fisch im Ganzen zuzubereiten, weil der Saft und Geschmack innen steckt. Wenn man nur das Filet nimmt und brät, dann ist es zwar einfacher zu essen für den Gast,
2: aber es ist meist trockener.
7: Ja, und verliert auch den Geschmack.
2: Das Prinzip ist bei allen Plattfischen gleich. Zuerst werden Schwanzflosse und Kopf abgetrennt.
0: Also er schneidet ihn jetzt so zurecht, dass man ihn doch ganz bequem essen kann.
2: Dafür kommt die Küchenschere zum Einsatz. Der Fisch wird rundherum bis zum Ansatz des Filets beschnitten. Die dünnen Gräten werden dabei durchtrennt.
0: Man serviert ihn im Ganzen, aber das Filet, das löst sich viel leichter dann. Von beiden Seiten ein bisschen salzen. Das Ganze noch mal ein bisschen melieren, damit die Haut ein bisschen mehr, ein bisschen krosser wird. Ja.
2: Dann geht es für die Flunder in die Pfanne.
0: Also das ist immer das gleiche Prinzip. Der Fisch wird in Öl angebraten und dann hinterher wird noch ein bisschen Butter ganz zum Schluss dazugegeben. Thanks.
4: What you can do, sometimes.
7: Was man auch noch machen kann, die Dillstängel, die man sonst wegwirft, und eine Knoblauchzehe zu dem Fisch in die Pfanne geben, während er brät. Nur ein kleines bisschen, das gibt dem Fisch ein schönes Aroma.
4: Okay.
2: Von jeder Seite rund eine Minute anbraten. Und nochmal 20 Sekunden, wenn sich die Butter dazugesellt hat. Fehlt nur noch der obligatorische Dill im Gemüse. Fertig, einfach und schnell.
7: Im Sommer ist es besser, die Zeit am Strand zu verbringen, als in der Küche. Deswegen einfache, leckere Sachen.
0: Thank you very much.
2: Vielen Dank. Ich gucke mal nach Kasia.
7: Klar.
0: So, Kasia, schöner Platz für uns hier. An der
3: Sieht
0: Sonne.
3: Toll aus.
0: Wir essen übrigens erst den Fisch, weil er jetzt noch warm ist. Und dann gibt es gleich die kalte Suppe danach.
3: Schöne Überraschung.
0: Ja?
3: Oh, das sieht lecker
0: aus. Ja.
3: Habt ihr ja schön gekocht.
0: Ja, Smaschnego.
3: Okay,
0: guten Appetit.
3: Guten Appetit. Schön.
0: Mm. Schön mit dem Sommergemüse. Also ich finde, der Arthur hat schon recht. So ein Fisch im Ganzen gebraten schmeckt noch mal intensiver als einfach nur Fischfilet. Und man kann das sehr leicht essen. Ne?
3: Ja,
0: also
3: genau.
0: Man kann das super einfach filetieren.
3: Genau, das alles stimmt.
0: Ja.
3: Und schmeckt wirklich lecker.
0: Ja.
2: Statt Nachtisch gibt es heute Suppe, direkt aus dem Kühlschrank.
3: Oh, schön.
7: Mit geräuchertem Hering.
0: Ja.
4: Smart lecker.
2: And egg. Aber auch mit Ei.
7: Etwas Ei.
0: Ah, okay.
3: Das riecht aber gut
0: ja,
3: aus.
0: Das ist
3: so frisch.
0: Ja. So, dann probieren wir mal. Der Hering passt super dazu.
3: Mhm.

0: Würdest du auch zu Hause wiederholen?
1: Gerne. Also ich mag eh rote Beete gerne und ich habe mir das Rezept genau gemerkt.
0: Schön.
2: Auch ohne Hering ist Rottnik die perfekte Mahlzeit für heiße Tage.
1: So, wir genießen noch in Ruhe die Suppe jetzt. Was machen wir gleich?
0: Ich glaube, dass eine gute Idee ist, noch nach Danzig zu fahren.
1: Ja?
0: Ja, ich möchte dir noch gerne Stocznia mal zeigen.
2: Es geht also von Sopot wieder zurück nach Danzig aufs Werftgelände. Hier hat sich in den letzten Jahren eine bunte, junge Kulturszene entwickelt.
1: Was steht da oben?
0: Stocznia, also das heißt Werf auf Polnisch.
1: Ah, okay.
0: Ja.
2: Ein Wortspiel. 100 heißt auf Polnisch Stor. Zusammen ergibt das Stocznia, Werft. Der Name ist Programm, denn gebaut wurde aus recycelten Schiffscontainern.
1: Aber ich muss nicht wieder essen jetzt, oder?
0: Nein, brauchst du nicht.
1: Okay.
0: Ja, sieht alles lecker aus, aber ich bin noch satt. Ich weiß nicht, wie du.
1: Ja,
0: aber ich habe ein bisschen Durst.
1: Ja, gerne.
0: Du auch? Komm, bestellen wir was?
1: Bier.
0: Hier treffen sich nicht nur junge Leute, aber alle. Die ganze Stadt trifft sich hier. Na zdrowie, Prost.
2: Im Stocznia gibt es außer Drinks noch jede Menge Streetfood aus der ganzen Welt. Junge Kunst, Konzerte, Sport und.
1: Ach, schön hier.
0: Ja.
1: Das ist natürlich echt ein sehr hipper Platz hier.
0: Also würdest du jetzt Danzig zu deinen Bekannten empfehlen?
1: Ja, auf jeden Fall. Also das beeindruckt mich schon sehr hier.
0: Alles ist hier. Ich kann mir nicht vorstellen, dass ich woanders wohne als in Danzig.
1: Vielen Dank erstmal für die tolle Führung hier.
0: Bitteschön.
2: Und Björn steht nun am Ende seiner Reise.
1: Danzig hat mir sehr gut gefallen. Eine spannende Stadt mit viel Geschichte, tolle Architektur, egal welcher Jahrgang. Was mich auch beeindruckt hat, ist die Küche, egal ob die traditionelle oder die moderne, hippe. Ja, und was mich persönlich immer so reizt, ist die Nähe zum Wasser. Danzig ist auf jeden Fall eine Reise wert.

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5: Moin und herzlich willkommen zu einer neuen Folge Ist besser. Schön, dass ihr wieder dabei seid, wenn Dr. Matthias Riedel und ich kochen. Es wird auf jeden Fall lecker, aber ich habe so ein persönliches Ding. Kennt ihr das, wenn ihr an der Einkaufskasse steht und nur ein paar Sachen dabei habt? Die Rechnung wird immer, immer größer. Deswegen haben wir uns vorgenommen, heute mal zu zeigen, dass man auch gesund und günstig kochen kann.
6: Und dazu haben wir drei Lebensmittel ausgesucht, die immer verfügbar sind und auch noch preiswert. Kartoffeln, Karotten und Zwiebeln. Ja. Gesund sind sie auch noch.
5: Genau. Und mit der Karotte fangen wir auch gleich an. Es gibt einen Couscous von der Karotte, orientalisch abgeschmeckt. Dazu einen Joghurt-Dip und so rot gemachte Zwiebeln. Die liebe ich immer. Ein ganz tolles Gericht.
6: Lecker. Und als zweites gibt es Ravioli aus Kartoffelteig mit Orangen.
5: Fenchel. Ja, ganz, ganz lecker. Zum Schluss kommt einer der Klassiker, die ich super lange nicht mehr gekocht habe. Zwiebelsuppe. Mit geröstetem Brot, oben so ein bisschen Käse drauf. Ganz einfach, total simpel. Mhm. Aber man kommt immer nicht auf die Idee, diese Gerichte zu kochen, oder?
6: Lang nicht mehr gegessen.
5: Ja, und insofern sage ich, zugucken und wir zeigen euch, wie es geht.

0: So, wir legen jetzt los. Und eins möchte ich mal gleich am Anfang festhalten. Die Zwiebeln habe ich heute geschält. Weil ich werde immer so oft angesprochen drauf, dass ich den armen Matthias immer Zwiebeln schälen lasse. Das ist eine Frechheit. Ich mache das auch manchmal, ja.
1: Du hast darauf angesprochen.
0: Ja, ja, wirklich. Ganz, ganz oft. Ich habe jetzt hier, und die Schale, die gebe ich hier gleich mal in meinen Pott rein.
1: Die rote Farbe ist ja auch nochmal ein Gesundheitsfaktor. Das sind die Anthocyane. Und die machen diese roten Dinger ja noch gesünder als die weißen. Und sie schmecken, finde ich, besser, oder?
0: Ich finde die total schön. Und gerade so bei so einem Powerfood, wie wir heute machen, wir machen ja einen Couscous von der Karotte. Das heißt also praktisch schon geschrotet, die Karotte, dann mit den Kräutern. Das ist eine tolle Kombi. Und ich fange jetzt nämlich an, ich schnibbel jetzt hier als erstes erstmal Zwiebeln.
1: Die riechen gut, die riechen so richtig. Also ich liebe ja Möhren. Die Deutschen essen gerne Möhren. Also es gehört zu den drei Lieblingsgemüsen. Und du? Wie ist es mit dir?
0: Ich finde Möhren super. Ich finde, Möhren ist so ein dankbares Gemüse, weil es einfach so unkompliziert ist. Es ist oft so, dass also selbst Kinder essen es recht gern, hast du selten Probleme mit. Und du kannst es so simpel zubereiten. Also wenn du jetzt eine Bio-Möhre hast, brauchst du sie nur ein bisschen abwaschen.
1: Aber so, ne? Sie bringt Süße ins Essen. Nicht? Bei Kinderbreis, da nimmt man ja die Möhre auch, spart Zucker. Das ist einfach toller Geschmack. Ne?
0: Wirklich, also das ist so eine richtig coole Möhre. Zum Knabbern auch abends mal vor dem Fernseher oder so, ne?
1: Reicht das?
0: Super, perfekte Menge. Richtig, richtig cool. Kannst du jetzt noch so klein rubbeln, weil ich hau die nachher in den Mixer rein. Und dann ist das schön, wenn die ein bisschen kleiner sind. Ist es bei dir eigentlich auch, ich meine, du bist ja jeden Tag damit konfrontiert, mit gesunder Ernährung, mit Patienten. Ist das ein Thema? Ist das Geld, die Kosten für die gesunde Ernährung, ist das was, worauf du angesprochen wirst?
1: Ja, unbedingt. Also ich behandle ja fast nur Krankheiten, die durch falsche Ernährung entstanden sind. Also allen voran natürlich auch Diabetes. Und die Patienten kommen gleich auch so mit dem Satz, ja, ich würde mich ja gern gesünder ernähren, aber ich habe kein Geld. Das ist ungefähr so wie, ich würde gern Sport machen, aber ich habe keine Sportschuhe. Oder ich habe kein Geld für einen Sportclub. Das ist tatsächlich kein Grund, nicht gesund zu essen.
0: Ich gebe dir mal kurz hier gleich den Aufsatz rüber, dann kannst du vielleicht dann die Möhren da gleich mal reinmachen.
1: Ja, durch dieses Zerkleinern, das ist auch nochmal ganz gut, das Carotin als Vorstufe für Vitamin A, wird es viel besser aufgenommen. Also dieses Zerkleinern hat auch für den Nährwert, für die Ernährung von uns, einen ganz wichtigen Aspekt. Reicht das?
0: Das reicht. Ja, ne? Ich würde sagen locker, ne? Also das ist auf jeden Fall nicht wenig. Und jetzt ist es so, ich mache mal diesen Aufsatz drauf und dann fange ich an.
1: Ja, wir wollen ja keinen Brei, ne? Nur so ein bisschen.
0: Ich würde sagen, so reicht das schon, ne?
1: Ja.
0: Dann hast du halt auch so eine riesige Struktur und Größe, wie so ein Couscouskorn. Das ist ja auch eine andere Form. Und dann lege ich das gleich mal hier rein. So, was wichtig ist, jetzt auch alles raus hier, ne?
1: Und jetzt mache ich noch ein paar Kräuter dafür fertig.
0: Dann nehmen wir genau, du kannst ein bisschen so für so einen Petersiliensalat oben Petersilie und ein bisschen Minze zupfen. Und ich versuche das mal hier alles so gut wie möglich auszukratzen. So. Für mich fängt das Sparen oder das preisbewusste Kochen schon beim Einkauf ein. Weil wenn wir nämlich anfangen, zu viele Lebensmittel einzukaufen, haben wir ein ganz, ganz großes Problem. Also, das ist so meine Bitte nach draußen, wirklich zu sagen, so, kauft das ein, was ihr braucht, kauft im Vorfeld ein und schmeißt keine Lebensmittel weg, weil das ist wirklich ein großes, das ist der größte Kostenfaktor eigentlich, dass so viel weggeschmissen wird.
1: Ja, das ist Wahnsinn. Das sind laut Studie 80 Kilo pro Nase.
0: Und wenn das auch noch dann Fleisch ist, ist ein Lebewesen umsonst gestorben, weil wir das einfach nicht
1: verarbeitet haben. Das denke ich auch immer, ja.
0: So, ich zeige jetzt mal, was ich jetzt hier mache. Ich habe die Möhren jetzt hier drin, jetzt kommen meine Zwiebeln. Wer das nicht so gut verträgt, kann natürlich auch die Zwiebeln so ein bisschen anschwitzen vor. Ich lasse jetzt mal roh drin. Ich gebe gleich hier am Anfang Harissa drauf, das ist so eins meiner Lieblingsgewürze. Wer das nicht hat, kann natürlich auch, kleiner Tipp, Paprikapulver, Kreuzkümmel und vielleicht ein bisschen schwarzen Pfeffer, das reicht oft auch schon.
1: Man hat ja immer ein paar Gewürze, die so ein bisschen in die Jahre gekommen sind, die da mal weg müssen, ne?
0: Experimentieren, ne? So, guck, wir haben hier so eine kleine Zitrone. Da würde ich auf jeden Fall Bio kaufen, wenn wir die Schale mitnehmen, ne?
1: Ja, weil das muss, ja.
0: Passt hier auch ganz gut rein. So. Genau wie beim klassischen Couscous, Säure. Säure ganz, ganz wichtig. Das ist wie ein Dressing. Also, ruhig einen guten Schnack rein. Das ist nicht nur gesund und bringt nochmal zusätzlichen Kick, sondern es gibt auch so diesen ganzen Gericht, so ein richtig Feuer. Denn Säure ist immer oft unterschätzt.
1: Es gibt ja so eine und so eine Gewürzmischung. Die sind ja nicht, also Harissa ist ja nicht gerade billig. Nee. Da gibt es ja auch manchmal welche, die sind mit Salz angereichert. Von denen würdest du auch die Finger lassen.
0: Definitiv, definitiv. Weil du willst ja den Geschmack des Salzes willst du selbst reinbringen. Aber jetzt guck dir mal an. Wenn so ein Ding hier, du hast jetzt gesehen, wie viel ich reingemacht habe. Mhm. Und selbst wenn ich jetzt noch ein bisschen mehr reinmache, wenn so eine Packung 4 Euro kostet, dann kommst du auch schon lange damit aus.
1: Ne? Das hält ein paar Monate.
0: Also ne? Definitiv. Ja. Gut. Ich habe jetzt hier auf jeden Fall Säure drin. Das ist schon auch ganz gut, dass sie am Anfang drin ist. Guten Schnack Öl.
1: Was für ein Öl nimmst du jetzt?
0: Hier ich jetzt, hier auch jetzt Olivenöl. Und wir achten darauf, dass ich nachher beim Braten ein anderes nehme, weil das natürlich auch ein zusätzlicher Kostenfaktor ist.
1: Mhm. Weil so. Wir können das teure Olivenöl ja dann als ja, Gewürz nehmen. Ne? Und das preiswertere, auch gesunde Rapsöl als Allrounder.
0: Ja, ich finde so, der falsche Einsatzbereich, das macht dem Olivenöl ja nicht wirklich viel aus, wenn es jetzt so verarbeitet wird. Aber es ist schon doof. Wenn dieser ganze Geschmack verloren geht beim Erwärmen, dann verlierst du so viel. Und das ist sowieso sinnlos, das eigentlich zum Braten zu nehmen, ne? Jedes Mal. Ich schnibbel hier gerade ein bisschen Apfel. Was ist dein Lieblingsapfel?
1: Ja, Elster. Ich habe auch 2 Elsteräpfel im Garten.
0: Ich finde, Äpfel ist so ein ganz Hammer-Lebensmittel.
1: Ja, und mit diesem Gericht, was wir hier haben, haben wir jetzt ungefähr die Hälfte der Ballaststoffe, die wir essen sollten. Das ist auch nochmal ein Riesenvorteil. Das ist ja das, was wir mit tierischen Produkten eben nicht haben. Ne? Die sind ballaststofffrei und das macht es auch nochmal ganz besonders gesund.
0: So, ich habe jetzt hier noch auch einen kleinen Schnack Kräuter dabei. Der Apfel ist drin und das ist so, ich fasse das mal kurz zusammen. Wir haben hier die Möhre, den Apfel, Zwiebel, ein bisschen Knoblauch, ich habe die Säure schon dran, jetzt Minze und Petersilie und dann kommt gleich noch Chili rein. Ich bin eh ein Fan von scharf, deswegen kann man die auch ruhig mit reinrubbeln. Der zweitwichtigste Punkt ist, glaube ich, beim gesunden Kochen, dass die meisten sagen so, die haben keine Zeit, ne? Weil es so zeitaufwendig ist. Deswegen machen wir auch Gerichte, die jetzt letztendlich hier schnell sind. Nebenbei mache ich jetzt ganz kurz die Zwiebel. Ich habe nämlich hier noch die roten Zwiebeln. Da kannst du auch das, was so ein bisschen über ist, mit rein. Rote Zwiebel, bisschen Salz drauf. So. Und dann, es gibt ja viele, die können rohe Zwiebeln eh nicht so gut ab. Mhm. Deswegen mache ich das jetzt.

0: diesen Duft. Ohne Zwiebel. Ha, oder?
1: Ja. Ja, mit der Säure, ne?
0: Total lecker.
1: Es ist nur Säure und Zwiebeln.
0: Es ist nur Säure, Zwiebel, ein bisschen Salz, ein bisschen Pfeffer. Mhm. So, und jetzt haben wir hier Joghurt.
1: Das wird dann so ein Dip,
0: das einfach,
1: den du dazu servierst.
0: Um diese Frische reinzubringen. Mhm. Und dann kommen nachher noch Kräuter oben drauf. Mhm. Das gibt noch so diesen kleinen Kick. Das rundet das Ganze ab. Das ist so lecker.
1: Das gibst du als kleinen Löffel damit dazu.
0: Und ist dir was aufgefallen?
1: Ja.
0: Das ist so ein einfaches Gericht, dass wir mehr gesabbelt haben als gekocht.
1: Ja? Stimmt.
0: Passiert hier eigentlich so gut wie nie, oder? Aber ich mache jetzt mal einen Teller fertig, dann kann Matthias auch mal sehen, ob das Ding auch schmeckt.

0: gehört mit ins oberste Regal deiner besten Gerichte.
1: Ich finde es so lecker.
0: Unbedingt. Und der Joghurt mildert diese Schärfe noch mal so ab. Es ist ein guter Kontrapunkt.
1: Das ist wirklich so, boah, ich finde, die hat Ellbogen gesagt, so nee, ich bin nicht nur Randdarsteller, bei mir jetzt Hauptdarsteller. Richtig lecker.
0: Ich kann mir das auch ganz toll als Hauptgericht vorstellen. Der Joghurt dazu, ein Traum.
1: Ich finde es auch richtig lecker. Mal sehen, ob das nächste Gericht genauso lecker wird. Weil jetzt machen wir ja richtig leckere Kartoffelravioli. Und das ist ja auch letztendlich ein guter Resteverwerter, weil wir Kartoffeln vom Vortag nehmen. Wir brauchen ein bisschen Mehl, Semola. Man kann natürlich auch ausweichen, dass wir Dinkelmehl nehmen würden. So, das wäre dann ein bisschen preiswerter.
0: Auch
1: aber letztendlich, finde ich, ist das hier in diesem Verhältnis.
0: Und man hat ja auch mal Kartoffeln. Ich habe das ganz häufig, denn ist man doch eine Woche oder zwei in Urlaub gewesen, kommt man nach Hause, die Kartoffeln sind schon nicht mehr so schön. Und da kann man die noch gut mit verwerten, ne?
1: Super gut. Und du kannst sie auch am Vortag kochen, gleich durchpressen. Oder wenn du mal irgendwie Kartoffeln als Beilage hattest, dann presst du die einfach durch, stellst sie leicht abgedeckt in den Kühlschrank. Und am nächsten Tag ist die Stärke richtig ausgequollen und dann kannst du sie sehr leicht zum Teig verarbeiten.
0: Und
1: das ist sehr viel leichter.
0: Die Stärke da drin wandelt sich zu resistenter Stärke um, wenn Kartoffeln mal erwärmt und wieder erkaltet sind. Und damit steigt der Blutzuckerspiegel nicht an nach dem Essen oder nicht so stark. Und die Darmbakterien mögen das viel lieber als frisch gekochte Kartoffeln.
1: So,
0: ich hab jetzt, was hast du jetzt reingetan? Jetzt hast du,
1: also ich habe jetzt Kartoffeln, Semola, normales Mehl drin. Jetzt kommen noch Eier dazu.
0: Man könnte auch, also bei diesen Zutaten kann man ja auch noch ein bisschen variieren. Da kannst du ja auch noch Mandelgrieß.
1: Ja, Mandelgrieß würde ich nachher bei der Füllung eher machen.
0: Okay. Kannst du Semola noch mal erläutern?
1: Das ist halt eher so eine Grießstruktur, die gerade bei Teigen dafür sorgt, dass es ein bisschen bissiger ist und ein bisschen fester ist. Also Mehl löst sich schnell auf, wird eher weicher, pappiger. Und um dann einen richtig schönen Knack reinzukriegen, verwendest du immer so ein bisschen Semola.
0: So, und jetzt haben wir auch noch Eier dabei, also ein bisschen tierisches Eiweiß.
1: So.
0: Macht uns satt.
1: Sehr schön. Ich fange gleich damit an, aber damit du auch was zu tun hast,
0: ja,
1: schnappst du dir mal den Fenchel. So, das legst du kurz zur Seite. Dann nimmst du dir den so runter. So. So, den Strunk ein bisschen raus. Und dann kannst du die so runterhobeln, über den Hobel.
0: Okay.
1: Soll ich dir mal zeigen?
0: Das
1: kriegst du hin.
0: Du kannst ja sagen, wenn es nicht schön ist.
1: So, und ich fange an, hier jetzt schon mal den Teig, das Ei leicht zu verqueren. Ja. Kommt hier ein bisschen braun gemachte Butter. Da brauchen wir nicht alles von. Das ist wirklich richtig lecker. Weil das ist so der absolute Geschmacksverstärker für jedes Gericht. So, und jetzt hier den Teig. Ich knete ein bisschen vor. Kartoffelteige, die finde ich immer ganz wichtig, dass die nicht so doll durchgeknetet werden. Die brauchen schon ihre Konsistenz. Aber je länger und je doller man knetet, desto leimiger wird diese Kartoffelstärke da drin. Und dann wird es schwierig, daraus nachher Ravioli zu machen. Deswegen schon vorsichtig, nicht zu wild durchkneten.
0: Ja, Fenchel ist auch eines meiner Lieblingsgemüse. Man riecht hier quasi auch die Wirkung. Das ist so ein schöner, ganz typischer Geruch, verwandt mit Anis, ne? So, das wird dann jetzt nachher unsere Gemüsebeilage, ne? Mit viel Ballaststoffen.
1: Genau.
0: Und,
1: das schwenken wir nachher gleich an.
0: Ja.
1: Ich würde es schon mal machen. Einen kleinen Hauch Öl rein. Und schwitze den Fenchel gleich kurz an. So. Und rein. Heutzutage werden viele Produkte, die früher mit Safran gefärbt wurden,
0: mit Kurkuma
1: gefärbt. Ist ein ähnlich intensiver Farbstoff.

0: Ja, die preiswertere Variante, aber gesundheitlich überhaupt völlig
1: ist gut, ne?
0: Gleichwertig. Oder? Ja, klar.
1: Also insofern würde ich sagen, machen wir mal als
0: anti-entzündliches Pulver dabei.
1: Das ein kleines Stück Kurkuma rein. Mhm. Ich würde aber auch so ein ganz kleinen Mühe Safran, so zwei, drei kleine.
0: Du machst jetzt einen Kompromiss.
1: Ja, komm, haben wir jetzt da.
0: Das dünnste nur an.
1: So, und dann gebe ich hier, wenn das so köchelt, schon ein bisschen O-Saft drauf.
0: Aus geschmacklichen Gründen dann.
1: Genau, ich finde diese Kombination.

0: Weil das jetzt hier zum Beispiel, was hier passiert, da siehst du, es passiert natürlich auch, wenn du den Teig anrührst. Und das würde natürlich auch im Ravioli auslaufen und sorgt dafür, dass er von innen aufweicht, matschig wird. Ist, ja. Also ein Hüttenkäse geht natürlich auch.
1: Ist anders, ne? Ja.
0: Kleine Prise Salz.
1: Eine eigene Note, ne? Ja. Und preiswert, wir wollen ja unter 10 Euro bei diesem Gericht bleiben.
0: Ja, also ich glaube, dass wir grundsätzlich deutlich unter 10 Euro sind für 4 Personen. Weil letztendlich, wir haben jetzt Kartoffeln, wir haben ein bisschen Mehl, Simola, Fenchel ist ein bisschen teurer, aber letztendlich ist es immer noch Gemüse. Und dadurch häufig sehr viel günstiger, als wenn du jetzt ein Stück Gutes, vernünftiges Stück Geflügel kaufen würdest. Ne? Hier jetzt, ich habe jetzt in die Orange einen kleinen Schnack Butter reingegeben. Jetzt gebe ich mein Fenchel wieder dazu. Und dann lasse ich das hier so ziehen, um da nachher die Ravioli drauf anzurichten.
1: Kannst du aber noch
0: Fenchelgrün kannst du so abzupfen.
1: Ja,
0: das können wir nachher zum Schluss so ein bisschen dazugeben. Ja, das muss man nicht wegschmeißen. Und vielleicht auch sogar diese Fenchelstiele, die grünen, da können wir oben als Topping noch so einen kleinen Fenchelsalat machen.
1: So. Jetzt machen wir die Ravioli.
0: Jetzt geht's los, genau. Ravioli sind jetzt am Start. So, und jetzt hier den Boden mit Semola so ein bisschen bestreichen. So. Nicht zu viel, sondern immer nur wirklich das, was du brauchst an Mehl oder Semola.
1: Du sagst, der Teig soll ein bisschen ruhen. Warum?
0: Damit der Teig entspannt auszurollen ist, ist das Ruhen immer einen kleinen Ticken besser. Aber das sieht jetzt schon ganz gut aus.
1: Brauchst du da meine Hilfe? Nee, das kriegst du ganz gut
0: willst
1: alleine
0: du?
1: Hin. Ne?
0: Wenn du willst, kannst du gerne helfen. Man kann zum Beispiel, man macht jetzt hier so einen kleinen Klecks. Können wir so rauf machen.
1: Du machst Riesentaschen.
0: Du kannst schon mal ein Ei sonst bisschen, das bisschen verquirlen. So, guck mal, jetzt kommt das Ei jetzt hier rauf ein bisschen zum Verkleben. Das ist jetzt unser Kleister. Und dann legen wir das rüber. So, und jetzt das Wichtige ist jetzt, dass du von der Mitte nach außen wegstreichst. Ne? Also ganz dicht um die Füllung rum. Und dann nehmen wir uns hier so einen Ring hier. So. Und dann stechen wir die kleinen Cheater so aus. So. Legen die schon mal zur Seite. So. Guck.
1: Hübsch.
0: So, ich gehe jetzt einen Kaffee trinken und du machst jetzt den Rest fertig, oder? Oder soll ich?
1: Ja. Nee.
0: Machen wir zusammen?
1: Ja.
0: Okay. Dann rolle ich dir schon mal einen aus und dann machst du gleich den nächsten.

0: Also, Tarek, das ist wirklich heute das schon das zweite Lieblingsgericht. Das muss ich unbedingt nachmachen. Ganz super. Pflanzenbasiert, bisschen Eiweiß zum Satt machen, gesundes Gemüse. Toll.
1: Eine kleine Frische, ne?
0: Ja.
1: Und letztendlich ist es zwar ein bisschen Arbeit, aber
0: Ja.
1: von den Kosten her ist es auch noch echt überschaubar, ne?
0: Also, wenn man da richtig auf Halde was macht, das lohnt sich. Hat man lange von gut, ne?
1: Ja. Vorbereiten ist immer super. Und jetzt habe ich auch ein Gericht, was gesagt, auf der einen Seite auch perfekt vorzubereiten ist Gericht, auf der anderen Seite auch wahrscheinlich wieder ein Highlight, weil du gesagt hast, das ist auch eins deiner Lieblingsgerichte, ne?
0: Ja, Zwiebelsuppe.
1: Zwiebelsuppe. Zwiebelsuppe ist einfach so, oh, nur Zwiebeln röstest, das riecht, das duftet. Das ist so herrlich.
0: Und preiswert. Was kosten ja Zwiebeln, der Bund?
1: Ich habe mal geguckt, so, also wenn du so Bio kaufst, liegen die wirklich tatsächlich bei 2,20 oder so das Kilo. Und ich meine, das ist schon gut, oder? Also, und das ist ja auch ergiebig und gesund auch.
0: Und Zwiebeln wirken gegen viele Zivilisationskrankheiten. Diabetes, erhöhte Blutfette, Krebs, Arterienverkalkung, Infarkt vorbeugend, Entzündungshemmend, verlangsamen das Altern. Also es ist ein Grund, mal mehr davon zu essen.
1: Ja.

0: Und das Wichtigste dabei ist, man sieht das hier schon, die Zwiebeln, ich schmore die erstmal eine ganze Zeit lang im Topf, so bis sie so eine leicht karamellige Farbe bekommen. Und klassisch kann man das jetzt nochmal mit Mehl abstäuben oder halt auch ein bisschen, um die Bindung reinzubringen. Ich lasse das aber, ich lasse es Natur, weil wir haben eine tolle Brühe hier, die wir auch aus Knochen angesetzt haben mit den Gemüseresten, die wir einfach mitverarbeiten. Mhm. Alles das, was wir letztendlich übergehabt haben von den letzten Gerichten, verarbeiten wir hier natürlich weiter. Ich habe jetzt hier Weißwein, den gebe ich ran, auch gar nicht so viel. Das löst unten jetzt beim Ablöschen auch gleich nochmal die ganzen Röststoffe. Ich finde auch okay, wenn man jetzt ein bisschen mehr Säure mag, so wie ich das gerne mag, dann gebe ich auch noch einen kleinen Schuss Essig dazu. Mhm. So ein Apfelessig, der bringt das auch nochmal ganz gut. So, ich fülle jetzt hier mit Brühe auf. Auch nicht zu viel, weil das soll ja eine Zwiebelsuppe sein.
1: Ja.
0: Und da kann ruhig ordentlicher Schnackzwiebel drin sein.
1: Dann brauchen wir noch Gewürze, ne?
0: Genau. Du kannst auf jeden Fall zwischendurch schon mal einen Schnack Käse reiben. Mhm. Warte mal, ich gebe dir das mal.
1: Da haben wir jetzt.
0: Also ich finde mal einen Appenzeller oder einen Comté oder sowas irgendwie ganz gut. Du kannst aber auch einen Gouda nehmen. Irgendwie einen recht festen Schnittkäse.
1: Was weg muss, ne?
0: Das, was du hast.
1: Immer was.
0: Ja, und gerade wenn wir den jetzt rösten, kannst du eigentlich das nehmen, was du im Kühlschrank übrig hast. Wenn zum Beispiel ein Käse da ist, der so ein bisschen antrocknet. Mhm. Wo du sagst, so, will ich jetzt auf Brot essen, da ist eine trockene Käsescheibe. Da hast du vielleicht nicht mehr so viel Lust drauf, weil es dann einfach so vom Mundgefühl nicht mehr so ganz toll ist. Aber für sowas hier kannst du es nehmen. Aber aufpassen auf die Finger, ne?
1: Ja, ja. Passt und vor allen Dingen, der Käse liefert uns Eiweiß. Natürlich ist diese Suppe eiweißarm und wir brauchen auch immer die richtige Komponente aus Magenfüllung und Eiweiß, um satt zu sein. Deshalb kommen wir daran nicht vorbei.
0: Okay. Warte mal, ich nehme mal ein Brot, ich gucke mal, was ich hier nehme.
1: Und wir sind jetzt hier ja auch im Bereich der Hausmannskost wieder. Und die erlebt, finde ich, dann berechtigterweise eine Renaissance, wenn sie pflanzenbasiert ist. Das ist eine Hausmannskost, pflanzenbasiert, dann ist sie gesund. Und dann kann man in Ruhe auch am Wochenende vielleicht auch mal ein Stück Fleisch genießen.
0: Ja.
1: Oder Fisch.
0: Definitiv. Ich zupfe jetzt hier nochmal so ein bisschen grob, ein bisschen Majoran rein. Das, finde ich, ist ein ganz, ganz tolles Gewürz. Mhm. Ich gebe zum Schluss auch noch was dazu. Aber jetzt so bei der Basis kann ruhig noch ein bisschen was mitkochen.
1: Muskatnuss wäre noch toll dazu, das beruhigt den Bauch.
0: Muskatnuss beruhigt den Bauch?
1: Ja, beruhigt den Bauch und wirkt schlafanstoßend. Also wenn man es abends verwendet, kann es zum gesunden Schlaf beitragen.
0: Gibt's hier gleich einen Schnacken Muskatnuss mit rein. So, warte mal, ich röste jetzt das Brot.
1: Wie lange lässt du das jetzt köcheln und welche Konsistenz soll das haben?
0: Also das Köcheln ist jetzt gar nicht so das Entscheidende. Das Wichtige dabei ist wirklich, dass du am Anfang die Zwiebeln erstmal schmorst. Mhm. Also erstmal bei einer hohen Temperatur, dass sie ein bisschen Dampf kriegen. Und dann lässt du sie langsam ohne Flüssigkeit simmern. Sie karamellisieren ein bisschen ein. Dadurch, wenn du es gleich probierst, merkst du halt auch, dass du eine Süße hast. Ne? Ja. Ohne, dass du wirklich Süße dazugibst. Sondern es ist süßlich. Das kommt von der Zwiebel, weil durch das Karamellisieren des eigenen Zuckers hast du halt schon so eine kleine Süße drin. So, nebenbei mache ich jetzt hier, ich habe das Brot schon mal geröstet. Ich bin ja eh so ein Knoblauch-Fan. Wir hatten die ersten beiden Gerichte, da waren wir auch sehr sparsam mit Knoblauch, was für mich echt untypisch ist. Deswegen muss ich jetzt noch mal sagen, ich musste einfach was einbauen, sonst gehe ich heute traurig ins Bett. So.
1: Knoblauch in die...
0: Nee, ich gebe das zum Brot dazu, wenn ich das jetzt hier röste. Den Knofi. Jetzt kannst du mir deinen Käse mal geben. Kannst natürlich auch im Ofen überbacken, aber das geht auch. Wie so bei kleinen Chips kannst du das auch hier einfach in der Pfanne machen. So. Ich gebe noch mal einen kleinen Schnack von den Kräutern bei der Zwiebelsuppe obendrauf. Mhm. Ich habe es auch probiert. Mir fehlt noch ein schöner Schnack Pfeffer. Ich finde, das kann noch daran. So, pass auf. Jetzt drehe ich das um. Und röste das so an. Fertig. War jetzt auch nicht so schlimm, oder?
1: Das riecht so super hier nach Zwiebelsuppe und Röstbrot. Ich bin richtig gespannt.
0: Das steht jetzt öfter auf dem Speiseplan, würde ich sagen. Ne?
1: Vorgemerkt. Ne?
0: Easy going, günstig und gesund.
1: Genau so.
0: Und ich mache mal was fertig jetzt.

0: Ich finde, diese drei Gerichte kommen bei mir ins Lieblingsgerichtregal. Die sind richtig super. Und wir haben echt gezeigt, dass gesund kochen und preiswert kochen überhaupt gar kein Widerspruch ist. Das passt alles super zusammen.
1: Und alles Gerichte, alles Zutaten, die du in jedem ganz normalen Supermarkt bekommst. Und es ist auch simpel. Also ich fand jetzt nichts kompliziert, oder?
0: Nee. Und gleichzeitig sind die schick genug, dass du sie auch Gästen servieren kannst.
1: Das ist nämlich wirklich richtig gesunde, leckere und einfach auch günstige Küche. Da gibt es keine Ausrede mehr, ne?
0: Nein, jetzt gibt es keine Ausrede mehr, gesund und preisgünstig zu kochen.
1: Ja, und kein Grund für Fertiggerichte. Also, nachkochen, bis zum nächsten Mal.
2: Schon gut, ne? Lecker. 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
1: Hallo!
5: Vielen lieben Dank. Und herzlich willkommen zu einer herbstlichen Ausgabe von Bingo.
6: Oi.
7: Wunderbar.
5: Es ist passiert, wir haben Herbst, es ist Oktober.
7: Genau, heute machen wir uns das also schön gemütlich bei uns in der Sendung. Wir haben natürlich wieder spannende Themen, wir haben Traumreisen. Und vielleicht ja Sie zu Hause heute einen Überraschungsmoment, den Sie so noch nicht hatten, wenn nämlich Bingo zurückruft.
5: Nach 29 Jahren haben wir unser Telefonspiel ein klein bisschen geändert. Das haben sich so viele registrieren lassen. Vielen, vielen Dank dafür. Ich möchte jetzt gerne mal Mäuschen sein. Da sitzen ganz viele zu Hause oder unterwegs und haben ihr Los dabei und warten, ob es vielleicht klingeln könnte. Man braucht ja ab heute kein Bingo mehr, muss nicht bei uns anrufen, sondern einfach vorher das Los registrieren. Unsere Telefonwand ist dafür, für die, die angerufen werden, prall gefüllt. Wir haben unter anderem den Superpreis Galapagos-Inseln und Ecuador. Dann gibt es eine Reise ganz ans andere Ende der Welt, nämlich an den Polarkreis. Und außerdem gibt es wieder eine Kabine für unsere Jubiläumsflussfahrt nächstes Jahr zum 30. Geburtstag von Bingo.
7: Die wird was ganz Besonderes. Und wir haben heute für Sie einen besonderen Garten, der nämlich wandert von Stadtteil zu Stadtteil. Und den Wohnungsmarkt der Störche, den werden wir uns auch noch angucken.
5: So, und jetzt begrüßen wir mit einem Riesenapplaus unsere beiden Studiokandidaten. Dirk und Andrea, die spielen um 85.000 Euro. 85.000 Euro.
7: Und der Jackpot, der ist ja auch wieder prall gefüllt, nachdem er ja sehr oft gefallen ist in letzter Zeit. Ne? Aber wir gucken mal rein, denn drin ist auch heute über eine halbe Million, nämlich 650.000 Euro.
5: Ja, die Umstellung im Telefonspiel hat natürlich für viel Aufregung gesorgt, ne? Aber das hat bei den allermeisten geklappt. Wenn nicht, wir haben ein paar Tipps für Sie, was Sie vielleicht falsch gemacht haben im Laufe dieser Show. Und ansonsten hat sich bei Bingo überhaupt nichts geändert. Auch nicht, wie Sie ans Geld kommen. Das geht so.
8: Bingo spielen ist ganz einfach. Auf Ihrer Quittung und auf Ihrem Bingo-Los finden Sie das Spielfeld. In der Sendung werden die Gewinnzahlen präsentiert. Vergleichen Sie die Gewinnzahlen mit denen auf Ihrem Los. Eine komplette Zahlenreihe, senkrecht, waagerecht oder diagonal, heißt, Sie haben Bingo und gewinnen Geld. Doch das ist noch nicht alles. Sie können auf Ihrem Los ein weiteres Bingo haben. Ihr Geldgewinn steigt. Ein Dreifach-Bingo ist das ganz große Glück. Drei Zahlenreihen auf einem Los. Senkrecht, waagerecht oder diagonal. Das heißt, Sie knacken den Jackpot und das gibt richtig Geld.
5: Bevor wir jetzt die ersten Zahlen ziehen, noch eine ganz wichtige Bemerkung zum Telefonspiel. Mhm. Meine Mutter hat früher, als sie noch lebte, immer gesagt, wenn da keine Nummer im Display steht, gehe ich nicht ans Telefon. Wenn Sie ausgelost sind und wir zurückrufen bei Ihnen, dann rufen wir nicht mit unbekannter Nummer an und auch nicht mit einer Vorwahl aus Thailand oder aus Usbekistan oder so, sondern nur mit dieser Nummer. Dann können Sie getrost abnehmen. Wenn es eine andere Nummer ist, versucht jemand, Sie hinter das Licht zu führen. 0800 1 60 70 80. Lassen wir noch einen Augenblick zu sehen hier. Und wiederholen wir auch nachher noch mal. 0800 1 60 70 80. Das ist die Nummer. Wenn Sie die sehen, können Sie innerlich schon mal anfangen zu jubeln.
7: Weil vor allem dann rangehen, egal genau, wo Sie sind.
5: So, jetzt aber die ersten Zahlen. Auf geht's. Wir starten mit einem B wie Bingo. 6. Das G wie Gommern. 50. Das I wie Ingersleben. 20. Und das G wie Gorleben. 60. Das waren die ersten Zahlen. Die weiteren folgen im Verlauf dieser Bingo-Show. Und wir drücken die Daumen. So, jetzt haben wir einen kleinen Besuch in der Natur vor, denn das ist ja der Kern von Bingo. Wir spielen nicht für uns, wir spielen für Umwelt und Natur.
7: Und da kann man eben auch in der Großstadt ganz viel für die Natur machen. Das zeigt eben das Bingo-Projekt, was gefördert wird. Und zwar heißt es Hamburger Wandergarten. Das ist von der Lucky-Schmidt-Stiftung, vielleicht kennen Sie die in Hamburg, und eben von der Stiftung Was tun. Und schon seit vergangenem August wandern diese Hochbeete, diese bunten, schönen Hochbeete, eben von Stadtteil zu Stadtteil. Und in Hamm waren wir dabei.
9: Da deckst du ganz viele Bienenarten mit ab, weil das ist ein Korbblüter. Das heißt, die Blüte ist offen, leicht zugänglich für Schwebfliegen. Gerade für kleine Wildbienenarten. Und auch die Großen gehen daran.
10: Möglichst bienenfreundlich sollen die Balkone auch im Stadtteil Hamm werden. Das ist Ziel von Claudias und Emilias heutiger Balkonkastenpflanzberatung. Die bunten Hochbeete auf dem Osterbrookplatz, der 5. Station des Hamburger Wandergartens, sind Schaubeete für die heimische Blühvielfalt. Auch dank Bingo darf man sich hier heute einen Balkonkasten mit 2 insektenfreundlichen Stauden und Saatgut zusammenstellen.
9: Die ganzen Pflanzen, die es ja in den Gärtnereien gibt, diese typischen Petunien und Geranien, das sind ja alles Pflanzen, die haben gar keinen Wert für Insekten, kein Pollen und kein Nektar. Und wir brauchen unsere heimischen Wildpflanzen zurück auf den Balkon, um die Insekten wieder mit Nahrung zu versorgen. Und darauf lege ich besonders den Fokus.
10: Heimische Stauden wie die Färberkamille oder der aufrechte Ziest werden künftig natürliches Leben auf städtische Balkone bringen. Rund 25 Anwohner und Anwohnerinnen sind heute gekommen. Und vielleicht geht durch ihr Beispiel die Saat ja demnächst auch auf den Nachbarbalkonen auf.
11: Ich habe schon viele Pflanzen auf meinem Balkon. Ich habe mal so grob durchgezählt, bestimmt an die 40. Aber leider keins von diesen blühenden Pflanzen zieht wirklich Bienen oder Insekten an. Und da möchte ich auf jeden Fall ganz viel ändern bei mir auf dem Balkon. Und deswegen finde ich das wahnsinnig toll, heute diese Möglichkeit hier zu haben.
10: So lernt man hier, dass gefüllte Blüten für die kleinen Pollen- und Nektarsammler meist keinen Nutzen haben. Und dass man sich vor den Insekten, die man auf den ungefüllten Blüten später auch mit Kindern toll beobachten kann, nicht zu fürchten braucht.
9: Viele haben tatsächlich noch Angst vor

0: Insekten und denken so, oh, ich möchte, dass sie nicht zu nahe kommen. Aber sie sehen dann zum Beispiel auch direkt hier vor Ort, die sind an den Blüten dran. Die sehen, wie unterschiedlich die Blüten sind und wie die Insekten da rangehen, um den Pollen und Nektar zu holen, und finden das plötzlich ganz interessant. Und dann verfliegt die Angst auch total, wenn man sich dafür interessiert.
1: Dabei hilft auch das Insektenbingo. Emilia hat den Besucherinnen gezeigt, wie man mit dem QR-Code an den Hochbeeten auf die richtige Internetseite kommt. Und jetzt wird nach Insekten gesucht. Hummel? Check. Raupe? Auch gefunden. Mit jeder Entdeckung füllen sich die Felder. Drei in einer Reihe sind hier ein
2: Bingo!
1: Damit können Sie an einer Verlosung für ein Paket mit Gartenutensilien und Saatgut teilnehmen.
3: Wir wollen so ein bisschen dazu einladen, sich die Beete näher anzuschauen, eben auch, wenn wir nicht da sind. Und es hängen ja eh alle immer am Handy und gucken wie viel auf den Screen. Und wir dachten uns, wir verbinden das. Insektenbingo, das ist eh ein Ding, was es gibt, aber meistens eben ausgedruckt. Und wir dachten uns, es wäre eigentlich noch viel witziger, wenn man einen QR-Code scannen kann und das dann eben auf dem Handy spielen kann.
1: So wird der Wandergarten, wenn er im Frühjahr wieder weiterzieht, auch hier in Hamm seine Saat gesät haben. Für eine natürliche Vielfalt mitten in der Stadt.
4: Ja, ein richtig tolles Projekt, auch dieses Insektenbingo, ne? Was für eine gute Idee. Und vielleicht haben Sie auch irgendwie eine Idee, aber nicht genug in der Kasse. Dann schauen Sie ganz gerne mal unter ndr.de/bingo nach, wie wir Sie da vielleicht unterstützen können. Denn da finden Sie alles zur Projektförderung.
5: Gleich geht's weiter mit den nächsten Zahlen und der Telefonrunde. Ich habe noch eine Anmerkung zum Telefonspiel. Ist natürlich klar, nach 29 Jahren hat sich was geändert. Das sorgt bei manchen für Aufregung. Es gibt einige, die haben es nicht geschafft, zu uns durchzukommen. Das kann daran liegen, dass ihr Telefonanschluss zu Hause nicht freigeschaltet ist für diese 0137er-Nummern. Das passiert manchmal, wenn man das entweder aktiv machen lässt. Wenn Sie zum Beispiel einen neuen Glasfaseranschluss haben, dann ist das von Anbieterseite aus gesperrt. Dann hören Sie die Ansage, bitte wenden Sie sich an Ihren Anbieter. Dann rufen Sie bei Ihrem Glasfaserunternehmen an oder bei Ihrem Telekomunternehmen und sagen, bitte schön, sperrt diese Nummer mal für mich frei. Und für den allergrößten Fall, und das kostet auch überhaupt nichts mehr, nehmen Sie Ihr Handy. Vom Handy kostet es genauso 14 Cent, überhaupt nichts mehr. Und da klappt es im Regelfall immer. Haben sich auch so viele Zehntausende Menschen registriert. Das ist also auf jeden Fall für alle machbar. Und wenn es diese Woche nicht geklappt hat, ich drücke die Daumen, das wird schon klappen. Jetzt die nächsten Zahlen. Ein B wie Bad Sachsa, 13. Wir ziehen ein G wie Grünstadt, 46. Das N wie Niedernkirchen, 40. Und es kommt ein B wie Bad Dürkheim, 2. Das war der nächste Schwung an Zahlen. Guck mal, hier wird ganz kräftig angekreuzt auf unseren wunderschönen Losen mit den herbstlichen Motiven. So, jetzt bitte ich Sie hier im Studio um einen ganz kräftigen Begrüßungsapplaus für unsere beiden Studiokandidaten, Dirk und Andrea. Hallihallo!
4: Das ist ein schönes, herzliches Willkommen, oder? Ja. So, wollen wir Sie natürlich auch kennenlernen. Dirk aus Wolfsburg, könnte ich mir gleich vorstellen, sagen viele Frauen. Wie toll ist das denn? Ein totaler Bastler. Und wenn seine Frau irgendwelche Ideen hat, dann setzen Sie die um, oder Dirk?
6: Ja, bin ich zu verpflichtet.
4: Pass auf, Michi, das sind Möbelstücke, das sind Obstschalen, das sind Weihnachtssterne. Ich bin ganz begeistert. Das basteln Sie dann alles.
6: Ja.
4: Ja, wunderbar. Also alles, was das Frauenherz bei Ihnen zu Hause begehrt, finde ich super. Dann sind Sie auch noch im Garten sehr aktiv, reisen gerne durch Deutschland und Europa. Gibt es noch so einen Traum, wo Sie sagen, auch wenn ich den Honigtopf kriege, dann möchte ich auch noch mal hin?
6: Nee, bei uns läuft das alles spontan.
4: Alles spontan? Okay, dann mal gucken, was nachher mal rumkommt. Ja. Einmal im Monat auf jeden Fall mit der Skat-Gruppe zusammen. Da wird gezockt. Müssen wir mal gucken, ob das Zockergehen vielleicht sogar eine Hefe ist nachher im Quiz, ne? Andrea, die kommt aus Hennigsen und hat auch erst gedacht, als zurückgerufen wurde, so, oh Gott, was ist das denn? Ne? Genauso wie
7: ja,
4: Dirk.
7: Genau.
4: Aber Michi sagt ja immer so schön, wenn sie sich bewerben, ne, kann es eben auch sein, dass sie drankommen. Umso schöner, dass sie hier sind. Und sie haben ja auch noch nie was gewonnen.
2: Noch nie.
4: Kein einfach Bingo gar nicht.
2: Nein, noch nie.
4: Und dann aber dem Sohn ein paar Bingo-Lose geschickt und der hatte direkt ein Bingo. Ne?
2: Der hatte dann Glück, bitte. So.
4: Gut, sie sitzen ja heute hier. Das scheint ja mit der Pechsträhne sich erledigt zu haben. Oh. Und dann habe ich schon gesagt, sie haben so schöne Farbe bekommen, aber nicht direkt aus dem Urlaub, sondern sie gehen wirklich jeden Tag schwimmen.
2: Ja.
4: Ins Freibad, seit wann?
2: Von der Saison an, vom 1. Mai bis gestern war ich den letzten Tag drin.
4: Gestern abwarten.
2: Und gestern war auch Schluss.
4: Oh,
2: ja, aber das mache ich aber jedes Jahr.
4: Aber das bringt was, ne? Wahrscheinlich auch seltener krank und so. Toll.
2: Ja, also mir geht's gut dabei.
4: Ja, glaube ich. Ja, wunderbar. Ich finde das total, weil ich glaube, kaum einer hat so wenig Schweinehund wie Sie im Körper. Sie sind Zahnarzthelferin und gehen gerne mit Ihrem Hund spazieren.
2: Richtig.
4: Und gut, dass Sie abgehärtet sind für das Quiz, das haben wir ja gerade gehört, wer jeden Tag schwimmen geht. So, gucken wir mal in den Honigtopf, was denn heute drin ist. Es ist nämlich eine tolle Summe von 85.000 Euro. Da findet sich spontan was, ne, Dirk? So, und für den ersten Punkt, das kennen Sie, kommt jetzt unsere Schätzfrage. Und dafür gehen wir nochmal zurück zum Wandergarten.
3: Moin, Emilia Wilhelm vom Hamburger Wandergarten. Das ist ein Gemeinschaftsprojekt der Loki-Schmidt-Stiftung und der Stiftung Was tun. Und mit unseren 13 Hochbeeten wandern wir seit August 2025 durch Hamburgs Stadtteile und bringen mehr Natur, mehr Grün, aber auch einen ganz, ganz leichten Zugang zu Pflanzen und Insekten in die verschiedenen Viertel. Wir wurden unter anderem durch die Bingo-Umweltlotterie gefördert und befinden uns heute auf dem Osterbrookplatz. Und wir haben gezählt, wie viele verschiedene Pflanzenarten in unseren Hochbeeten wachsen. Haben Sie eine Idee?
4: Das ist schwierig, das stimmt. Aber deshalb Schätzfrage. Man kann es nicht wissen, nur schätzen. Dirk, auch am besten den Schreiber in die Hand.
6: Ja, ja.
4: Kreide, genau, so eine Idee von dem, was es sein könnte, auf die Tafel schreiben. Und wenn Sie beide fertig sind, einfach einmal in die Kamera halten und dann loggen wir das ein.
5: Da wird uns jetzt was angekreidet hier.
4: So, genau, so ist das hier. So, beide fertig, genau. Einmal umdrehen bitte. 98 sagt Andrea. Dirk sagt ein paar mehr, 134 Pflanzenarten. Gut, dann gucken wir mal, wer denn den ersten Punkt bekommt für das Bingo-Quiz nachher. Für die Antwort geht's wieder zurück.
3: In unseren bunten Hochbeeten wachsen insgesamt 51 verschiedene Pflanzenarten.
4: Oh, oh. Andrea, das ist der erste Punkt. Herzlichen Glückwunsch. Läuft.
5: So, jetzt starten wir gleich unser Telefonspiel. Wir wollen vorher noch einmal auf die Jackpot-Summe für heute blicken. Das lohnt sich ja richtig. Wochenlang war der Pott immer und immer wieder gefallen, vergangene Woche nicht. Und darum haben sich insgesamt gesammelt 650.000 Euro. Und jetzt aber das Telefonspiel Runde 1. Noch eine Bitte aus unserer Telefonzentrale. Wenn Sie angerufen werden, halten Sie bitte die Quittungsnummer bereit. Wir müssen ja überprüfen, ob der Besitzer auch das richtig gemacht hat, ne? Und nicht uns hier austricksen möchte. Jetzt haben wir unser Spielfeld schon mal bestückt mit 5 Preisen für 4 Anrufer. Auf einem Feld kommt noch der Superpreis dazu. Richtig teuer in dieser Woche, aber ein absoluter Traum. Es geht nach Ecuador und auf die Galapagos-Inseln. Das Ganze 17 Tage lang mit allen erdenklichen Annehmlichkeiten für 13.600 Euro. So, erste Kandidatin im neuen Telefonspiel ist Erika aus Lamm-Springe, Ortsteil Seelem. Hallo Erika, guten Tag.
7: Hallo, schönen guten Abend.
5: Hat nicht wehgetan, sich zu registrieren, ne?
7: Nein, überhaupt nicht.
5: Ja. Neu ist ja, dass man gar kein Bingo mehr haben muss, um angerufen zu werden.
7: Genau.
5: Hätten Sie einen gehabt jetzt oder bislang nicht?
7: Nee, bis jetzt noch nicht.
5: Sind Sie ein richtiger Glückspilz, ne?
7: Ja, genau.
5: Ja. Hier ist unsere Telefonwand. Sie sind die allererste Gewinnerin im neuen Telefonspiel. Bitte sehr, was darf sein?
7: Ja, ich hätte gern B1.
5: B1, ja. Es wird kühler draußen. Wir alle sehnen uns demnächst mal nach Sonne. Für Sie kein Problem. Sie gewinnen das warme Mittelmeer vor der Nase und die raue Vulkanlandschaft im Rücken. Es geht nach Sizilien für Sie.
7: Ach,
5: 11 Tage lang. Wir haben für Sie eine Entdeckungstour vorbereitet mit den Spezialitäten aus der Bergwelt Siziliens. Reisegeld ist dabei für die ein oder andere Pizza, wenn man abends gut gekleidet Corso geht in Italien. Und Sie dürften jemanden mitnehmen. Wer kommt mit Ihnen?
7: Das muss ich erst noch mal überlegen.
5: Überlegen Sie das aber reiflich. Ja, genau. Ein Preis für zwei im Wert von 5.550 Euro. Herzlichen Glückwunsch.
7: Ja, vielen, vielen Dank.
5: Danke, dass Sie dabei waren. Alles Gute, ja?
7: Ja, danke schön.
5: Und
7: tschüss.
5: Sie dürfen sich jede Woche neu registrieren. Sie
7: ja,
5: können auch wieder gewinnen bei uns, ne?
7: Okay.
5: Du, tschüss. So, wer klingelt? Martin aus Hittlingen ist am Telefon. Das liegt bei Pinneberg, glaube ich, ne?
8: Das ist richtig.
5: Ja, hallo, herzlich willkommen. Was haben Sie getan heute am Sonntag? Ein ruhiger Sonntag oder ein aufregender?
8: Ein ruhiger Sonntag, mit dem Hund spazieren gegangen.
5: Ja, was für einen Hund haben Sie?
8: Terrier.
5: Terrier, der...
8: So einen kleinen.
5: Wer ist schneller beim Spazierengehen, Sie oder der Terrier?
8: Der Terrier, wie immer.
5: Ja, klar. Hier kommt das Spielfeld für Sie. Sie dürfen sich was suchen.
8: Ja, ich nehme mal Otto 3.
5: Otto 3 für Sie, ja. Wie sind Sie in Sachen Schätzen? Also wenn Sie
8: sehr
5: etwas
8: schlecht.
5: Schätzen müssten, sehr, sehr schlecht, ja.
4: Wie sieht das bei dir aus?
5: Ich bin ein hervorragender
4: Schätzer. Ja, dann sag mal, 6 Zentimeter brauche ich von dir. 6 Zentimeter?
5: 6 Zentimeter?
4: Ja, wie weit? Wie?
5: Das sind 6 Zentimeter. Ne? Ungefähr.
4: Also fast richtig. Warte, ich guck mal kurz. 6 Zentimeter. So, ich bewege mich mal 6 Zentimeter auf dich zu.
5: Das finde ich sehr schön. Also, warum?
4: Mehr ist das auch nicht. 6 Zentimeter. Ist nämlich die Länge, die sich die Inseln, auf der sie demnächst verweilen werden, auf das Festland zu bewegen, weil die auf einer Erdplatte unter dem Pazifischen Ozean liegen. Und das geht auf Südamerika zu.
5: Ja, und das werden Sie nicht spüren, wenn Sie dahin reisen. Die Bewegung ist sehr langsam, immerhin 6 Zentimeter im Jahr. Aber Sie können sich das genau vor Ort angucken. Sie haben nämlich voll zugeschlagen. Hier kommt... Der Superpreis, Ecuador und Galapagos. Mann, Mann, Mann, Martin. Sie machen eine 17-tägige Rundreise durch Ecuador und 6 Tage davon auf die Galapagos-Inseln. Sie haben die Möglichkeit zu balancieren auf der Äquatorlinie, dort am Mitad del Mundo, also der Mittelpunkt der Erde. Da kann man mit dem linken Bein auf der Südhalbkugel stehen und mit dem rechten Bein auf der Nordhalbkugel. Und sie machen Streifzüge durch die Hauptstadt Quito. Es gibt so viele andere Sachen. Bootsfahrt ist dabei nach Santa Cruz, eine Wanderung zum Vulkan. Und natürlich das Erleben, die anderen Gerüche und die anderen Spezialitäten. Reisegeld ist reichlich dabei für den einen oder anderen Imbiss. Und wenn Sie nach Hause kommen, hat der Postbote schon eine Erinnerung geliefert. Sie bekommen nämlich zusätzlich noch eine Packung Kaffee aus Ecuador. Unser Superpreis für 13.600 Euro.
8: Super, danke, danke, danke.
5: Martin, Glückwunsch.
8: Danke. Happy. Einfach nur.
5: Ich tippe mal, da waren Sie noch nicht, oder?
8: Nein, in der Nähe.
5: Wo waren Sie denn schon?
8: Ich war mal in Argentinien vor 30 Jahren.
5: Ja gut, dann kann man die Erinnerungen an diese Gegend ein bisschen auffrischen, ne?
8: Alles klar. Ich danke recht herzlich.
5: Der Applaus das geht zu Ihnen nach Hittlingen. Jetzt haben wir es, nach Hittlingen.
8: Jo, danke, danke.
5: Tschüss.
8: Tschüss.
5: Unser neues Telefonspiel, wir rufen zurück und sind jetzt bei... Ach, die Rosi hat ein Telefon in Neustadt am Rübenberge. Hallo Rosi, guten Tag.
9: Hallo Herr Thürnau, guten Tag.
5: Da waren Sie aber überrascht, als das eben geklingelt hat, oder?
9: Ja, ganz bestimmt.
5: Wussten Sie sofort, das sind die oder mussten Sie erst dreimal nachfragen?
9: Nein, anhand der Nummer, die ja durchgegeben wurde, habe ich das gesehen.
5: Gut, Sie sind Gewinnerin, bitte sehr, suchen Sie sich was aus.
9: Ja, B5 hätte ich gern.
5: Bitte?
9: B, Bingo 5.
5: Ja.
9: B.
5: Darf ich was ganz Indiskretes fragen?
9: Ja.
5: Haben Sie heute Morgen schon einen Kuss bekommen?
9: Ja, doch, habe ich.
4: Ja, schön.
5: Ja. Es, so ein Schmatzer am Morgen vertreibt Kummer und Sorgen.
4: Mir hat mal jemand gesagt, One kiss a day keeps the Scheidung away. Also ja, man sollte das immer im Hinterkopf haben.
5: Es gibt ein Paar in Thailand, von denen ich Ihnen erzählen möchte, die halten den offiziellen Weltrekord im Dauerküssen. Wenn du die Zahlen hörst, da wird dir schwindelig. Ich muss es ablesen hier. Der längste Kuss der Welt dauerte 58 Stunden, 35 Minuten und 58 Sekunden.
4: Stellen Sie sich das mal vor. Die mussten die ganze Zeit die Lippen aneinander halten. Die durften nicht schlafen. Die mussten die ganze Zeit stehen. Also unglaublich. So eine lange Zeit. Gut, die Kategorie wurde danach wohl auch abgeschafft. Aus Gründen, denke ich. Also.
5: Ich kenne aber etwas, das sich noch länger küsst in der Geschichte. Und da schauen wir mal auf diese kleine Landkarte hier. Das ist auf der einen Seite die Nordsee. Auf der anderen Seite ist es die Elbe. Die küsst nämlich die Nordsee dort an der Kugel Barke in Cuxhaven. Und das können Sie sich jetzt, diesen Dauerkuss zwischen Fluss und Meer, persönlich angucken. Es geht für Sie ans Meer nach Cuxhaven. Herzlichen Glückwunsch.
9: Prima, vielen Dank.
5: Eine Woche lang untergebracht im Best Western Donners Hotel für 2.450 Euro. Und als Höhepunkt, wenn Sie so richtig schön entspannt sind von Fischbrötchen, von Meer und Sand und Strandkörben, gibt's eine schaukelige Katamaranfahrt nach Helgoland und natürlich auch zurück.
9: Ein da Preis, wird mein Mann sich freuen.
5: Ja, bestimmt. Für ja. 2.450 Euro. Herzlichen Glückwunsch.
9: Ja, vielen Dank. Vielen Dank, Herr Schönau.
5: So, es klingelt. Und zwar Klaus-Jürgen aus Groß-Grönau ist dran. Hallo.
10: Hallihallo.
5: Hallihallo.
10: Guten Tag, Herr Turner.
5: Groß-Grönau im Herzogtum Lauenburg liegt das, glaube ich, ne?
10: Genau.
5: Ja, Sie sind auch einer von denen, die angerufen worden sind. Bitte sehr, was darf es denn sein?
10: Ja, Ricky, welches Feld nehmen wir?
5: Eine oft gestellte Frage.
10: Die O4.
5: Die O4, sagen Sie, ja klar.
10: Ja.
5: Und ich sag nur scharf. Schärfer am schärfsten. Bingo, Sie sehen mich in Zukunft gestochen scharf mit Ihrem neuen Fernseher von Löwe. Der Smart TV Stellar, ein richtig edles Teil Technik und sauteuer. Aber Sie haben es ja gewonnen. 6.100 Euro, herzlichen Glückwunsch. Modernste Technik.
10: Ja, herzlichen Dank. Vielen Dank. Dann kann ich Sie noch schärfer sehen.
5: Ja. Nennen Sie mich in Zukunft ja, den scharfen Bingo-Bären.
10: Herzlichen Dank.
5: Alles Gute für Sie. Danke fürs Mitspielen. Ja. Tschüss.
10: Danke. Ciao.
5: So, wir haben zwei Superchancen in dieser Runde. Und zwar geht es zunächst mal an die Mosel. Gucken Sie auf die Serien- und Losnummer. Sie müssen bei uns nicht anrufen, kein Bingo haben. Flussfahrt Mosel von Plantours, Düsseldorf, Koblenz, Traben, Trabrach und so weiter für 4.200 Euro.
4: An die Serien- und Losnummer 12511059.
5: Und jetzt zum Herbst hin neue Möbel kaufen. Das geht bei Möbel Wallach in Celle, Rieseneinrichtungshaus. Und Sie können dort einkaufen gehen, Anfahrt und Einkauf für 4.000 Euro.
4: Viel Spaß beim Shoppen. An die Serien- und Losnummer 12653529.
5: So, dann sind wir jetzt mal wieder bei den Zahlen. Es geht ja heute auch, dürfen wir nicht vergessen, vor lauter Telefonieren, auch um 650.000 Euro Bares. Also bitte sehr, die nächsten Zahlen. Das G wie Garz, 56. G wie Gifhorn, 54. Das O wie Osterburg, 62. Und das O wie Oldrup, 63. Ich freue mich sehr, wenn die Konkurrenz mal zu uns ins Studio kommt. Da ist sie. Einmal winken bitte. Sabrina Ege von Hitradio Antenne besucht uns. Hallihallo, Sabrina. So, alle gezogenen 12 Zahlen bislang. B2, 6 und 13.
4: Bei I, 20.
5: N40.
4: G, 46, 50, 54, 56, 60.
5: Und O62 und O63. Wir wollen wieder telefonieren. Es geht los, Runde 2. Wer in der nächsten Woche dabei sein möchte, muss sich mit den neuen Losen registrieren lassen. Die Nummer blenden wir nachher ein. Das kostet nur 14 Cent pro Anruf. Dafür muss man, wenn man Bingo gehabt hätte, früher musste man ja dutzende Male telefonieren. Jetzt können Sie sich registrieren lassen und wenn Sie Glück haben, sind Sie dabei. Helmut ist am Telefon, der kommt aus Lengede, dem Ort mit dem Seilbahnberg. Hallihallo,
11: ja.
5: Helmut.
11: Ja, ganz genau, so ist es.
5: Herzlichen Glückwunsch.
11: Dankeschön.
5: Hatten Sie Probleme beim Anmelden, beim Registrieren?
11: Nee, alles bestens. Meine Frau hat die Lose gekauft, das Los gekauft und dann gleich online angemeldet. Klappte wunderbar.
5: Ja, also am Telefon, ne? Online geht nicht, geht nur am Telefon.
11: Ja, richtig.
5: Gut.
11: Aber das Los online gekauft.
5: Ja, das, ob online oder so. Wir empfehlen nur immer, wenn Sie es im Laden kaufen, bitte mit einer Lottocard, damit im Fall des Gewinnes auch das Geld auf jeden Fall Ihnen überwiesen wird. Jetzt sind Sie aber am Telefon dran. Bitte schön.
11: Ja, jetzt darf ich mir ein Feld aussuchen.
5: Ja, bitte.
11: Ja, da ist doch mein Lieblingsfeld. B2.
5: B2, ja.
11: Genau.
5: Ja, dann nehmen Sie mal Ihre Frau, die das Los online gekauft hat. Dann gehen Sie shoppen und zwar bei Unterwegs. Das ist ein Laden, in dem es alles gibt, was man draußen gut brauchen kann. Von Klamotten über Zubehör bis Zelten und so weiter.
11: Aha.
5: 24 Filialen bundesweit oder online und das Ganze für 3.000 Euro. Herzlichen Glückwunsch, schönen Einkauf.
11: Mit, ne? Dankeschön.
5: Dankeschön.
11: Ja, tschüss.
5: Tschüss. So, wer ist dran? Steffi ist am Telefon aus Uetersen, das liegt in Schleswig-Holstein. Hallo Steffi, guten Tag.
12: Moin.
5: Moin. Haben Sie es geglaubt, als wir angerufen haben, oder mussten Sie erst dreimal schlucken?
12: Dreimal? Ich musste mehrmals dreimal schlucken.
5: Jetzt sind Sie da. Also hat nicht wehgetan und das Registrieren ging auch bei Ihnen problemlos, ja?
12: Perfekt, perfekt.
5: Gut, dann mal los, bitte sehr.
12: Ja, wir nehmen die N3, bitte.
5: Die N3 für Sie, aber gerne doch. Was haben wir denn da bei N3? Was für ein Traumurlaub. Es geht ins Floating Village am Brombachsee in Franken, also im Süden Deutschlands. Das sind Bungalows, Hotelanlagen, die nicht am Wasser sind, sondern auf dem Wasser. Eine ganz besondere Art von Entspannungsurlaub. 5 Tage in der eigenen Wasservilla, Massage dabei, eine Schifffahrt auf dem Brombachsee und so weiter. Und Sie werden verwöhnt werden. Für 3.400 Euro. Herzlichen Glückwunsch.
12: Vielen Dank.
5: Wer kommt mit?
12: Mein Mann natürlich.
5: Wünsche ich ganz viel Spaß, ja?
12: Vielen Dank.
5: Ja, tschüss.
12: Tschüss.
5: So, wen haben wir dran? Marion ist dran aus Lockstedt. Hallo Marion, guten Tag.
13: Hallo Herr Thürnau.
5: Ja, alles gut bei Ihnen?
13: Ja, ich bin ein bisschen aufgeregt.
5: Ja, aber kann ich mir vorstellen.
13: Ja.
5: Früher war es ja so, man brauchte Bingo zum Anrufen. Das ist ja jetzt nicht mehr so. Hätten Sie ein Bingo gehabt jetzt oder nicht?
13: Nee, hätten wir nicht.
5: Hätten Sie nicht, ja. Also ein Glückspilz. Sie dürfen sich nämlich jetzt Ihren Preis aussuchen, bitte.
13: Ja, ich nehme die B5.
5: Die B5 für Sie, gerne. Ja. Und auf geht es auf dem E-Roller Piaggio 1 Plus. Das ist ein elektrischer Roller von Italmoto. Stilvoll, leise, ohne Umweltbelastung. Teures Teil, aber Sie brausen kostenlos durch die Umwelt, durch die Welt und durch die Gegend und durch die Landschaft. Für 4.000 Euro haben Sie gewonnen. Herzlichen Glückwunsch.
13: Ja, super. Danke. Danke, danke. Ich kann Sie nicht verstehen, Herr Thürnau.
5: Sie können mich nicht verstehen?
13: Nee.
5: Das geht mir zu Hause auch immer so. Meine Frau versteht mich auch nicht.
13: Jetzt sind Sie wieder da.
5: Das ist gut. Ich bin ja froh, dass der Preis Cuxhaven schon weg war. Das wäre ja lustig gewesen, wenn Sie in Lockstedt Urlaub in Cuxhaven gewonnen hätten, ne?
13: Das wäre auch schön gewesen.
5: Ja, ganz bestimmt.
13: Ja.
5: Danke fürs Mitspielen und seien Sie auch nächste Woche wieder dabei bei Bingo, ja?
13: Ja, mit Sicherheit.
5: Gut, tschüss.
13: Tschüss.
5: So, wen haben wir jetzt dran? Helmut kommt aus Wangersen. Hallo Helmut, guten Tag.
14: Ja, guten Tag.
5: Und? Bei Ihnen große Überraschung. Haben Sie gleich geglaubt, dass wir es sind oder haben Sie erst dreimal nachgucken müssen?
14: Ich habe nachgucken müssen.
5: Aber jetzt sind Sie sicher, ich bin der Richtige, ja?
14: Ja.
5: Gut. Helmut, hier kommt ein Feld für Sie.
14: O5.
5: O5 in die Nähe von Stade. Ach, wie schön. Für Sie heißt es Sonne, Meer und französisches Lebensgefühl inklusive. Sie reisen dorthin, wo Jule gerade Urlaub macht. An die Côte d'Azur nämlich. Mit AK-Touristik. 7 Übernachtungen. Nizza ist dabei, Monaco ist dabei und natürlich auch das azurblaue Mittelmeer. Sie erleben aber auch Cannes und Saint-Tropez. Und das Ganze für Sie und Begleitung im Wert von 5.600 Euro. Herzlichen Glückwunsch, gute Reise. Tschüss. So, wir haben noch einen Preis aus dieser Runde, Ilka. Würdest du die Glücksfee spielen und gleich die Nummer verkünden? Es geht um diesen Preis, den wir jetzt hier sehen. Und zwar ist das die Reise an den Polarkreis mit Hummel-Reiseideen. 8 Tage, 2 davon in Helsinki und eine Fahrt im Santa Claus Nachtzug. Lappland, alles soweit und so weiter mit Hummelreiseideen für 5.250 Euro.
4: Herzlichen Glückwunsch an die Serien und Losnummer 12403719.
5: So, jetzt ein Hinweis für alle die, die auch mal was Neues ausprobieren möchten. In Hamburg findet in der nächsten Woche die große Polaris-Messe statt. Das ist eine moderne Influencer-Messe mit Cosplay-Figuren, die dort auftreten. Also da spielen Menschen Figuren ihrer Lieblingsfernsehserie nach.
4: Das vielleicht kommt jemand als Bingo-Bär.
5: Das könnte schon durchaus passieren. Und ich bin auch da, und zwar am kommenden Samstag ab 10 Uhr. Die meisten werden natürlich nicht nach Hamburg kommen, aber sie können das Ganze live verfolgen. Und zwar auf twitch.tv/ARD. Wenn Sie da raufklicken und sich anmelden, können Sie ein Los kostenlos runterladen, tolle Sachen gewinnen. 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Ab 10 Uhr nächsten Sonntag live im Internet. Ich hoffe, Sie sind dann dabei. So, jetzt haben wir die nächsten Zahlen. Das Hintergrundbild kommt von Mike Schmidt aus Eidelstedt. Schau mal, es kann ja kaum...
4: Was ist das für ein Pilz, weißt du das?
5: Nee, aber jedenfalls kein Jeferpilz. B5. B wie Bernburg 5 und N wie Nibel 37.
4: Also von dir nie eine Pilzsuppe essen, richtig?
5: Nein. So, jetzt wollen wir wissen, wer unserer beiden Studiokandidaten schafft es heute ins süße Glück und spielt um 85.000 Euro.
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4: Genau, mit Dirk und Andrea. Von Dirk haben wir schon gehört, der hat eine Skatrunde. Drücken die alle die Daumen, sitzen die vom Fernseher, Dirk?
6: Ja, die wissen Bescheid.
4: Ja, ne? Und Andrea, wenn man jeden Tag ins Freibad geht, drückt dann der Bademeister auch die Daumen? Der kennt Sie doch bestimmt, wenn Sie da mal auftauchen.
2: Ich habe nicht so viel Bescheid gesagt, dass ich hier bin. Nee.
4: Ja, dann denken die jetzt immer, ah, nee, das ist doch die Andrea.
2: Die kennen wir, ne?
4: So, genau. So, wir gucken mal, gerade hat es ja Michi gesagt, 85.000 im Honigtopf. Aber da es hier nur Gewinner gibt, wollen wir mal gucken, was der zweite Preis heute für Sie ist. Es ist nämlich ein Reisegutschein nach Ehingen. 5 Übernachtungen in der Suite, abendliches 4-Gänge-Menü, Stadtrundgang. Dann Reisegeld 300 Euro im Wert von 1.550 Euro. Lohnt sich also so oder so. So, Spiegelregeln sind bekannt. Die Frage kommt von mir. 2 Antwortmöglichkeiten. Bitte warten, bis ich beide gesagt habe. Puls geht noch? Ja, Sie sehen sehr entspannt aus.
2: Alles gut.
4: Ja, wunderbar. Gut, dann würde ich sagen, legen wir los. So, Spechte sind sehr schlaue Vögel und die haben das auch gerne sehr einfach. Also, wenn der Specht bei der Nahrungssuche genug vom Klopfen am Baumstamm hat, dann sucht er sich einfach einen Zapfen mit leckeren Samen drin. Und weil der Specht bekanntlich keine Hände zum Halten hat, klemmt er diesen Zapfen einfach in einen Ast hinein. Wie nennt man denn diese spezielle Arbeitsstelle des Spechtes? A. Spechtschmiede oder B. Spechtlager? Dirk.
6: Spechtlager.
4: Gerade. Sie lachen so, ja gut. Also der Baumstamm muss man sich vorstellen, oder der Ast, der dient so als fester Amboss, während der Schnabel des Spechtes wie so ein Hammer da draufhaut. Und oft handelt es sich dann um wiederkehrend genutzte Astgabeln, Risse oder so eigens gezimmerte Löcher. Und unter einem solchen Spechtschmiede finden sich oft große Mengen an bearbeiteten Zapfen, Schuppen, Nussschalen oder Holzsplitter. Der ist richtig schlau. Antwort A ist richtig. Falsch getippt.
6: Ja.
4: Der Punkt geht an Andrea. 2 Punkte für Andrea. Macht nichts. Es ist ja noch alles drin. So, kommen wir zum Bambus. Ist im Grunde ja sowas wie der Teenager unter den Pflanzen, könnte man sagen. Denn er kann ja einen rasanten Wachstumsschub an den Tag legen. Während unsere deutsche Eiche ja, sich so 200 Jahre Zeit lässt, um majestätisch zu werden, richtig groß, können manche Bambusarten bei optimalen Bedingungen mit einem Rekordtempo von bis zu 1 Meter pro Tag aus dem Boden schießen. Will niemand im Garten haben, ne? So, was trifft denn noch auf das Wachstum des Bambus zu? A, er wächst schneller bei dauerhaft nassem Boden. Oder B, beim Wachsen kann man den Bambus knacken hören. Nur aber, Andrea.
2: B.
4: B. Es sieht so aus, als würden Sie mal zugehört haben beim Bambus. Sie sind sich so sicher. Okay, ja. Wir gucken. Das könnte der Matchgewinn sein. Also, Bambus braucht viel Wasser, so ist das. Aber bei Staunässe, muss man wirklich sagen, in einem dauerhaft nassen Boden bekommen die Wurzeln eben keinen Sauerstoff mehr. Aber wenn der Bambushalm innerhalb von Stunden explosionsartig in die Länge schießt tatsächlich, dann reißt das Gewebe so auf und die Blatthüllen platzen hörbar mit einem Knacken und Knistern. Andrea hat recht. Antwort B ist richtig. Wow, war mal ein Spaß. Wahnsinn. Andrea, mitgerechnet, dass das so einfach wird heute? Haben Sie mitgerechnet, dass das so einfach wird heute?
2: Nein, um Gottes Willen, nein.
4: Dirk, so schnell geht das manchmal. Aber ja. Sie bekommen ja den schönen Reisegutschein, ne?
6: Wunderbar.
4: Ja. So, und vielleicht sagen Sie zu Hause ja auch, Sie haben mal Lust, uns hier im Studio zu besuchen. Würden wir uns sehr freuen. Das geht ganz einfach mit dem Los der kommenden Woche. Diese Telefonnummer, die eingeblendete, anrufen 01375951000 für 14 Cent. Und das wäre mit dem Los der kommenden Woche dann für den 18.10. Also sollst du dich denn dann erstmal frei halten.
5: Was für eine spannende Bingo-Show heute. Klingelt bei Ihnen noch das Telefon, weil Sie sich haben registrieren lassen? Es sind genau dieselben Preise im Telefonspiel wie bislang auch. Es ist auch nicht komplizierter geworden. Wenn Sie noch Probleme haben mit dem Anmelden, schauen Sie einfach in der kommenden Woche mal auf Facebook oder Instagram. Da erklären wir es. Oder ins Internet. Das ist kein Hexenwerk. Jetzt gibt es 4 Zahlen auf der Jagd nach 650.000 Euro. Hier kommt das O. Wie Oberflörsheim, 73.
4: Oh, herzlichen Glückwunsch. Ja.
5: Das B wie Bardowik, 7.
4: Oh, jetzt geht's los hier.
5: O wie Oschersleben, 65. Und noch ein N wie Nürburg, 41.
4: Sag mal.
5: So, Bingo im Studio. Übrigens, diese Frage wird ganz häufig gestellt. Wie kommt das, dass immer so viele Menschen im Bingo im Studio haben? Das ist doch ungewöhnlich. Nein, wir erklären das im Internet demnächst mal in der Frage der Woche. Neue Rubrik bei uns im Internet auf Facebook. Jetzt die Glaskugel. Die sagt uns mal den Zwischenstand vor den letzten Zahlen.
4: Schauen wir mal, wie viele schon. Zweifach-Bingo haben. Es sind 2020 und bisher Zweifach-Bingo nur 3.
5: Das wird bestimmt noch mehr werden. Wir ziehen ja noch ein paar Zahlen. So, dann wollen wir, glaube ich, mal wieder telefonieren.
4: Ja. Ich warte ja auch darauf, dass wir jemanden erreichen, der so gar nicht damit gerechnet hat und irgendwie unterwegs ist oder so, oder?
5: Ach, die meisten sagen doch sowieso, ich registriere mich, aber es klappt sowieso nie. Und dann klingelt das Telefon. Der Superpreis vorhin spektakulär gewonnen in der ersten Runde schon. Den haben wir nicht mehr zu verstecken, aber wir haben noch so schöne Preise auf der Telefonwand. Jetzt für Irene aus Celle. Hallo Irene, guten Tag.
16: Hallo.
5: Wie war denn der Sonntag?
16: Schön, wunderschön. Schön frühstücken gegangen und dann spazieren gegangen.
5: Ja. Frühstücken auswärts ist mal richtig schön, ne?
16: Genau, genau.
5: Ja. Heute Morgen haben Sie noch nicht gedacht, dass heute das Telefon klingelt, ne?
16: Nee, habe ich nicht mit gerechnet.
5: Sie sind dran, bitteschön.
16: Ja, kann das mal ein bisschen dichter rankommen im Moment?
5: Ich kann nicht weiter vor, hier steht
16: ein
5: Tisch.
16: Nein, nein, nein. Ich nehme bitte die N5.
5: Die N5 für Sie?
16: Genau.
5: Ja, gerne doch, die N5. Sie gewinnen das passende Gefährt für ausgiebige Radtouren durch die bunte Herbstlandschaft. Herzlichen Glückwunsch zu Ihrem neuen Pedelec. Da ist es im Bild.
16: Vielen, vielen Dank, da freue ich mich drüber. Dankeschön. Danke.
5: Und das ist nicht irgendeines, das ist das R&M Swing von Riese und Müller. Das ist ein großer Hersteller von Pedelecs mit ganz viel Erfahrung. Ein ja. Motor dabei, natürlich, klar, dann ein Rahmenschloss. Die Farbe ist Almond, das ist ganz modern, haben mir meine Damen hier gesagt. Das ja. kennt man, ja. ne? Also ein heller Beige-Ton kann
4: Mandel.
5: Man sagen. Mandelton, also ein Mandelton.
4: So und ähnlich wie mein Kleid.
5: Ja, und das Ganze hat einen tollen Preis, aber Sie haben das ja für kostenlos, für umsonst, für 4.200 Euro. Herzlichen Glückwunsch. Oh,
16: danke schön.
5: Danke fürs Mitspielen.
16: Danke schön. Tschüss. Danke. Tschüss.
5: Von wo kann man überall mitspielen? Von wo kann man sich überall registrieren lassen? Das geht bundesweit, wenn man ein Los denn hat. Und das hat Sandra aus Köln gekauft. Hallo Sandra, guten Tag.
17: Ja, hallo.
5: Malasse de Dom in Kölle, hallo.
17: Genau, Viva Colonia.
5: Ja. Sind Sie Kölnerin, eine echte?
17: Ja, gebürtige Kölnerin, von zwei Immis allerdings, ja.
5: Ja, und fünf

0: Wochen noch, dann geht's los mit der Session. Sind Sie immer dabei oder geht Karneval an Ihnen vorbei?
1: Nein, ich bin immer mittendrin, voll dabei. Seit dem 11.11. fängt's an und dann wird durchgemacht bis Karneval.
0: Erklären Sie mal voll dabei.
1: Ja, mit Sitzungen,
0: so.
1: Dann werden Kostüme gebastelt.
0: Also nicht voll dabei, sondern voll dabei.
1: Ja, genau, beides so. Kann man sagen.
0: Sie haben gewonnen, Sie dürfen tippen, bitte.
1: Wir hätten gern die I5.
0: Die I5 für Sie, aber gerne.
1: Ja.
0: Wenn Sie da hinreisen, dann grüßen Sie mir bitte den Berliner Bären, wenn Sie zu Besuch sind in der Bundeshauptstadt. Wir haben für Sie richtig was Tolles organisiert. Sie residieren neben dem Brandenburger Tor nicht in irgendeinem Hotel, sondern im teuersten von ganz Berlin, im Athlon nämlich. Dazu gibt es eine Show im Friedrichstadtpalast. Das ist ja legendär, die Revue dort. Da haben wir schöne Eintrittskarten für Sie. Und eigentlich alles, was so dazugehört. Reisegeld noch dabei für die ein oder andere Currywurst. Anders als in Köln isst man die in Berlin ja mit oder ohne Darm. Kann man sich entscheiden, was man möchte. Das ist ein Luxusaufenthalt in Berlin für 4.150 Euro. Herzlichen Glückwunsch.
1: Wow, vielen Dank. Wahnsinn.
0: Gerne.
1: Toll.
0: Und Alaaf nach Köln.
1: Dankeschön.
0: Tschüss.
1: Tschüss.
0: Lauter nette Menschen, die wir erreicht haben. Und das gilt sicherlich auch für Thomas. Aus Winsen, nicht an der Luhe, sondern an der Aller. Hallo Thomas, guten Tag.
2: Ja, hallo Michael. Wir hatten schon mal bei NDR 1 das Vergnügen.
0: Warum?
2: Beim Hit-Jackpot.
0: Ah, haben Sie den geknackt, ja?
2: Ja.
0: Gut, wie viel Geld gab's?
2: 100.
0: 100, da sind wir hier noch ein bisschen höher in der Preisklasse heute. Es ist heute die erste Ausgabe mit dem neuen Telefonspiel, darum frage ich das so oft. Hat es problemlos geklappt, das Anmelden bei Ihnen?
2: Ja, auf jeden Fall. Ja. Die Dame in Ihrem Studio hat mich sehr nett beraten. Ich habe das alles gefunden, hat ein bisschen länger gedauert, aber ich freue mich jetzt darauf, dass ich was gewonnen habe.
0: Gut. So sind die Damen in Studios in Norddeutschland.
3: Ja, aber
0: die sind
3: nur
0: sehr,
3: nette Damen,
0: sehr geduldig.
3: Mein Bingo.
0: So, dann bitte mal los.
2: Ich möchte gerne O wie Oscar 2 haben.
0: O wie Oscar 2 für Sie, ja. Sind Sie eine Land- oder eine Wasserratte?
2: Och, eigentlich mehr. Eine Landratte.
0: Eine Landratte, ja.
2: Also ja, es ist ja so. Ich gehe auch ganz gerne ins Wasser, wenn es schön warm ist.
0: Ich frage das deshalb, weil die besten Kapitäne sind ja sowieso die Kapitäne an Land. Steht mir das gut?
3: Ja,
0: ne?
3: Ja. Ich will sagen, alle Ahoi, Kapitän Bingo, würde ich sagen.
0: Ich serviere Ihnen jetzt nämlich ein ganz besonderes Captain's Dinner. Das darf ich Ihnen aber mal verraten. Denn Sie sind Gewinner von etwas ganz Besonderem. Gucken Sie mal hier. Seebert Thürnau öffnet seine Glosch über dem Tablett. Sie sind ein Teil unserer Bingo-Glücks-Flussfahrt im nächsten Jahr. Unsere Jubiläumskreuzfahrt. Herzlichen Glückwunsch.
2: Hey,
0: unsere
2: ja
0: Flussfahrt.
2: Das ist ja super. Da freue ich mich ja drauf.
3: Ja, vor allem, das ist so ein ganz besonderes Programm, eben von uns zusammengestellt. Ganz tolle Städte, auch so Ausflüge, die Sie sonst gar nicht so bekommen.
0: So sieht's aus.
3: Da haben wir uns ganz viel überlegt für Sie. Also ich glaube, da haben Sie eine ganz tolle Reise gewonnen.
0: Wir werden im nächsten Jahr 30 und gönnen uns diese Fahrt. Ein ganzes Schiff nur voller Gewinner. Es gibt auf der MS Sanssouci die Fahrt, die führt durch tolle Städte durch. Unter anderem Kiel dabei, Hamburg bis Hannover. Exklusives Programm an Bord, Vollpension an Bord. Es ist ein internationaler Star mit an Bord. Und dann geht's Endpunkt in Hannover, dann geht's ins Bingo-Studio und am Abend eine Bingo-Gala-Show in einem Hotel in Hannover. Das kann man nirgends buchen, das kann man nur bei uns gewinnen. Und Sie haben eine Kabine gewonnen für zwei Personen mit Hanseat-Reisen im Wert von 14.500 Euro. Herzlichen Glückwunsch.
2: Meine Güte. Da bin ich ja echt sprachlos.
0: Wen bringen Sie uns denn mit?
2: Oh, das weiß ich noch nicht.
0: Okay, also eine nette Begleitung dürfen Sie, wenn Sie denn möchten. Herzlichen Gruß und der Applaus zu Ihnen. Dankeschön. Tschüss.
2: Ja, ich bedanke mich auch noch. Schönen Gruß an Ilka. Habe ich ganz vergessen.

0: also für 4.000 Euro drei Gutscheine.
1: Dankeschön. Vielen Dank.
0: Gut gemacht.
1: Danke.
0: Tschüss.
1: Tschüss.
0: So, jetzt erklären wir Ihnen noch mal, wie das funktioniert mit unserem neuen Telefonspiel. Es ist wirklich kein Hexenwerk.
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0: Ja, hat da der eine oder andere gesagt, da muss ich ja 14 Cent investieren. Musste man bislang auch, wenn man Bingo hat und angerufen hat, hat das ja auch Geld gekostet. Und da haben viele wirklich 50, 60, 70 Mal angerufen. Und wenn Sie Probleme haben, wenn da die Ansage kommt, wenn Sie sich an Ihren Anbieter, bitte die Telefongesellschaft anrufen oder im Notfall das Handy nehmen. Das kostet nicht einen Cent mehr und es wird alles wirklich erklärt. Wie gesagt, kein Hexenwerk, das kann wirklich jeder. 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So, jetzt geht's ums Geld. Jetzt ziehen wir die nächsten, die letzten Zahlen für heute. B. 12. Das B wie Borkum. 12. Ein G wie Glücksburg. 55. N wie Neugraben, 43. Und eine haben wir noch. Das O wie Obere Warnow, 72. Jetzt die gezogenen Zahlen. B2, 5, 6, 7, 12, 13.
3: Beim I nur die 20.
0: Beim N 37, 40, 41, 43.
3: G 46, 50, 54, 55, 56, 60.
0: Und O 62, 63, 65, 72 und 73. Jetzt die Glaskugel mit dem Ergebnis für Einfach- und für Zweifach-Bingo.
3: Einfach-Bingo 6.476 Mal und Zweifach-Bingo 49 Mal.
0: Und die Quoten, die wir daraus errechnet haben, also nicht wir, sondern unsere Glaskugel. Jeder der Einfach-Bingo-Gewinner darf sich freuen über die schöne Summe von 32,80 Euro und der Zweifach-Bingo 1.858,20.
3: Das hat sich doch gelohnt. Und wenn man irgendwo auf dem Wohnungsmarkt unterwegs ist, gerade in Großstädten, da braucht man auch das nötige Kleingeld, ne, um da eine schöne Wohnung zu bekommen. Und bei den Storchennestern ist es anscheinend ähnlich. Da ist es auch gar nicht so einfach, das Richtige zu finden. Also in Seershausen im Landkreis Gifhorn in Niedersachsen, da war das neue, der neue Hort, Horst für die gefiederten Freunde schon noch nicht mal fertig gebaut. Und da sind schon die ersten eingezogen. Und da hat sich der Dorfverein gedacht, dank Bingo müssen wir da mal eingreifen und einfach einen zweiten bauen. Und Finja Böhling, die hat sich das jetzt mal angeguckt.
4: Dieses Storchennest stand den Sommer über leer. Das wiederum war bei seinen Mietern sehr beliebt.
5: Also beim Aufstellen des Mastes haben wir schon den Storch warten sehen. Und er wollte gleich einziehen und das war halt das Einzigartige an diesem Projekt.
4: Ob das wohl an der Bingo-Förderung lag? Vielleicht sind ja auch Störche Bingo-Fans. Laut Carsten Seffer hat die Beliebtheit des Nestes aber noch mehr Gründe.
6: Das Storchennest steht hier halt optimal. Es steht nah am Ort. Dieser Ort bietet Schutz für die Störche. Der Seeadler ist ein Feind der Jungstörche und der traut sich hier nicht her. Und steht auch optimal, weil es in den Okerwiesen steht, um genug zu fressen bieten zu können, damit die Jungstörche schnell heranwachsen können.
4: Die Lage von dem anderen Nest ist mitten in den Bäumen.

0: Eumen, das könnte den Störchen eine Landung erschweren. Die Störche wieder nach Seershausen zu bringen, ist für Carsten Seffer und den ganzen Dorfverein eine Herzensangelegenheit. Schon Anfang des 19. Jahrhunderts lebten auf den Häusern im Dorf Störche. Mit den Jahren ist die Population aber zurückgegangen.
1: Seershausen hat eine sehr alte Storchentradition. Zum Beispiel dieses Gebäude hier ist im Jahre 1816 vom Storch bewohnt gewesen und teilweise sogar mit zwei Nestern. Und deswegen hatten wir die Idee, wieder den Storch richtig einleben zu lassen und hier eine neue Heimat zu geben.
0: Im April hat der Dorfverein das Nest aufgestellt. Und prompt sind damals die ersten gefiederten Gäste eingezogen, Milo und Fina.
1: Dann gab es kurzer Zeit später ein Storchenküken. Das Storchenküken wuchs heran. Es war leider nur ein Storchenküken, aber es ist gewachsen. Und das war das Schöne daran, dass man es wachsen sehen hat. Und einige Wochen später war es dann auch tatsächlich schon so weit, dass es fliegen konnte und den Weg in den Süden antrat.
2: Wenn nächstes Frühjahr dann ganz viele Storchbewerbungen hier einflattern, wie entscheiden Sie, wer in diese Immobilie hier einziehen darf?
1: Nein, das brauche ich gar nicht entscheiden. Das entscheiden die Störche für sich. Die Störche, die letztes Jahr hier waren, also in diesem Jahr hier waren, die kommen auch nächstes Jahr hier wieder auf das schöne Nest zurück.
0: Für Milo, Fina und alle anderen Störche steht das Nest auf jeden Fall bereit. Anfang des Jahres kommen sie aus dem Süden zurück nach Seershausen und die nächste Storchensaison kann beginnen.
3: Wunderbar. Und dann hoffentlich mit so ein paar süßen Küken da drin, ne, bei den Störchen.
4: So, einer hat im Internet geschrieben, er hat die Ansage, er kann sich nicht registrieren lassen. Ja, ab 18 Uhr geht das für das neue Telefonstudio. Wer noch läuft, ja, diese Sendung. Genau. Mit den Losen der nächsten Woche ab 18 Uhr bis Samstag 19 Uhr. Und jetzt gibt es noch einen Preis zu gewinnen. 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Für 3.350 Euro.
3: Herzlichen Glückwunsch an die Serien- und Losnummer 1201-54471.
4: So, jetzt machen wir hoffentlich eine Frau glücklich. Und zwar Andrea aus Uetze, das süße Glück.

0: Na, Andrea, alles ja, gut?
1: Alles gut.
0: Ist Ihnen warm geworden im Studio? Ist nee, kühl
1: mir ist
0: heute,
1: kalt.
0: Ne? Ja.
1: Ich friere.
0: Ja. Das wird Ihnen jetzt ein bisschen wärmer werden, wenn wir das Spiel starten. Hier geht's nämlich los. Hier kommen die Waben mit den Beträgen. Es sind nicht 10.000 als höchster Betrag, sondern 85.000. Dazu die ganzen Beträge zwischen 2.000 und 9.000. Bereit zum Mischen?
1: Ja.
0: Ja, wir mischen jetzt. Ja. Und dann geht's verschärft los hier. Wen haben Sie uns mitgebracht?
1: Das ist meine Nachbarin.
0: Die Nachbarin, da ist sie. Wie heißt
1: Katja.
0: Sie? Katja. Hallo, Katja. So, dann geht's jetzt los. Der Buzzer gehört Ihnen.
1: Okay.
0: Und hier kommt unser erstes Angebot. Vielleicht sind Sie ja zufrieden mit 5.000 Euro. Nehmen oder nicht?
1: Ich versuch's noch mal.
0: Wir versuchen's noch mal. Fällt wieder zu.
1: Bin mir nichts gekommen.
0: Genau.
1: Ja, alles gut.
0: Und es ist ja 50-50 Chance auf einen höheren Betrag. Hier kommt die Summe, die Sie jetzt auf jeden Fall gewonnen haben. Wir freuen uns mit Ihnen über... So!
1: Alles gut.
0: Das muss ich Sie trösten.
1: Nee, alles gut.
0: 2.000 ja. Euro sind es noch geworden.
1: Danke.
0: Zur nächsten Woche. Da oben saß der Honigtopf. Zur nächsten Woche steigt er nämlich jetzt um 8.000 Euro auf 93.000 Euro. Wahnsinn. Wir freuen uns mit Andrea aus Uetze. Und wer dabei sein möchte, registrieren für 14 Cent pro Anruf. Ab sofort bis Samstag unter 01375951000. 01375951000. Auch das tut nicht weh, ne?
1: Nein, gut. Überhaupt nicht.
0: Das sehen wir uns ja mal wieder.
1: Ja, bestimmt.
0: Und jetzt stellen wir noch eine Frage.
1: Ja.
0: Was passiert mit dem Pötschen?
2: Genau. Wird er fallen oder wird er nicht fallen? Drin ist ja über 500.000 Euro. Also befragen wir unsere Glaskugel, ob er denn fällt, der Jackpot heute. Mal gucken. Mensch, die Andrea hat sich ein bisschen verzockt heute.
0: Ja, aber
2: so ist das manchmal.
0: Sie hat ja gesagt, sie ist mit nichts gekommen.
2: So, genau, mit
0: 2.000 Euro.
2: Jetzt gucken wir mal, was sie zu Hause vielleicht noch bekommen. Und fällt der Jackpot heute?
0: Nein.
2: Nee.
0: Er fällt nicht und drin gewesen sind heute 724.633,30 €. Der Jackpot für die nächste Woche. Wir rechnen in der nächsten Woche mit 1.000.000 Euro. Das war Bingo. Registrieren Sie sich fürs Telefonspiel. Hier kommt der Hanseblick. Tschüss. Na hier, und dann winken wir noch mal. Hat Spaß gemacht.
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0: Mecklenburg-Vorpommern hat einen fantastischen Sternenhimmel. Wenige Städte, nachts wenig künstliches Licht. Mondstaub aufwirbeln. Das ist sein Leben. Der ganze Kosmos passt hier hinein.
1: Oh, jetzt mehr gar nichts mehr. Hilfe!
0: Und für Luft- und Raumfahrt steht der Nordosten unter Dampf.
2: Ja, wir sind auf der astronomischen Station in der Min, denn es wirft ein Weltraumereignis sozusagen heute seine Schatten voraus. Es gibt eine partielle Sonnenfinsternis und ich bin wirklich gespannt, was wir hier bei diesem überhaupt leicht bewölkten Himmel so zu sehen bekommen. Damit herzlich willkommen im Raumfahrts- und Astroland Mecklenburg-Vorpommern. Ja, wir haben einiges zu bieten, nicht nur einen wunderschönen Sternenhimmel in der Nacht. Hier wird auch für den Weltraum geforscht und gearbeitet. In Rostock zum Beispiel, da bauen sie Teile für die internationale Raumstation. In Neustrelitz nehmen Wissenschaftler Kontakt zu wirklich sehr weit entfernten Satelliten auf. Und wir treffen einen Astronauten.
0: Doch erstmal der Blick in den Himmel auf ein Weltraumereignis. Astrophysiker Michael Danielidis hat in der Min eine ganze Batterie an Teleskopen aufgefahren. Mit Filtern für den sicheren Blick auf die partielle Sonnenfinsternis. Wie angeknabbert sieht die Sonne aus. Das macht der Schatten des Mondes. Hinter den Wolken gut zu erkennen.
2: Oh, ich bin aber froh, dass wir es gesehen haben, oder?
3: Definitiv.
2: Nicht schön, das ist doch richtig gut.
3: Nicht schön, aber selten.
2: Nein, habt ihr doch toll. Auch. Ich habe das auch, aber ja. Nicht so gut fotografiert. Wir haben gar kein Teleskop gebraucht heute.
3: Ja, definitiv nicht. Aber Mutter Natur hat uns einen Filter geliefert.
2: Das ist doch auch schön, können wir alle gleichzeitig gucken.
3: Genau. Es war ein schönes Erlebnis in der Gemeinschaft bisher.
0: Eine Etage tiefer in der astronomischen Station steht ein technisches Meisterwerk aus einer anderen Zeit.
3: Und hier ist unser Planetarium, quasi das Herzstück der Station.
2: Klein, niedlich und gemütlich.
3: Ja, unser ZKP2, unser Planetariumsprojektor, der ist wirklich was ganz Besonderes hier. Mhm. Das ist fast 50 Jahre alt, das Gerät, ganz analog noch. Und eine super schöne Optik.
2: So schöne alte Technik, was kann die jetzt?
3: Naja, also er kann den Sternenhimmel von der Südhalbkugel, von der Nordhalbkugel, von jedem Ort der Erde und natürlich auch für Mecklenburg-Vorpommern abbilden. Und das ist alles möglich durch die Handarbeit von ganz, ganz vielen Leuten im letzten Jahrhundert.
2: Wie äußert die sich?
3: Naja, man muss sich vorstellen, hier sind die ganzen Projektionsoptiken, noch auf kleinen Kupferplättchen, handgestochen Sternenfelder und dann eingegossen und geschliffen worden. Das ist also eine richtige Sisyphusarbeit und alles sehr, sehr korrekt und sehr scharf.
2: Wahnsinn. Also das heißt, jedes Sternbild ist auf so einem kleinen Feld in Kupfer graviert.
3: Also kann man sich das vorstellen.
2: Ah, ja.
3: Wir sollten uns das anschauen.
2: Ja, und dann warte ich mal auf die Projektion.
3: Ja, machen wir das mal.
2: Ja.
0: Ein handgemachter Sternenhimmel. Unser Sonnensystem. Der Jupiter und seine vier größten Monde. Planeten beobachten, das geht bei Michael Danielidis aber auch anders.
3: Das ist Herzblut. Wir bringen einen ganz anderen Blick auf die Natur, die uns Menschen verborgen bleibt. Wenn die Menschen zu mir ins Planetarium kommen, erwacht dieses Stück Kunststoff zu leben. Ja, wir haben Sound.
0: Das All ist überall.
3: Soundcheck. Megasound im Underground.
0: Der Weltraumphysiker bringt es direkt zu den Erdenbürgern.
3: Mecklenburg-Vorpommern ist ein Flächenland. Und mir liegt es sehr am Herzen, dass die Menschen den Sternenhimmel zu jeder Zeit, zu jeder Tageszeit erleben können. Und da war eben Mobilität gefragt, zu den Menschen in die Schulen, in die Einrichtungen kommen, auf Feste kommen.
0: Jeder kann ihn mieten, seine Station jetzt, die Freie Schule Güstrow.
3: Jetzt haben wir es ja geschafft. Ihr seid jetzt im Planetarium und ihr werdet gleich ein klein wenig Action erleben.
0: Seine Gäste, Schüler der Jahrgangsstufen 7 und 8.
4: Das sind schöne Aufnahmen aus dem Weltraum. Das sind schöne Aufnahmen vom Kosmos, meistens Gasnebel. Und ihr werdet euch sicherlich auch wundern, warum die so farbig sind, wenn ihr mit einem Teleskop ohne Filter, ohne Hilfsmittel einfach ins All schaut, dann werdet ihr grau und grau sehen. Die Sterne werden Lichtpünktchen sein. Ihr werdet diese Farben nicht sofort sehen.
5: 1543 hatte jedoch ein Mann namens Nikolaus Kopernikus ein vollkommen neues Modell entwickelt. Er stellte die Sonne und nicht die Erde in den Mittelpunkt des Universums.
0: Die Kuppel hat einen Durchmesser von 7 Metern. Die Schüler sind mittendrin in einer 360-Grad-Show.
6: Ich finde das auch sehr interessant, das Thema. Ich habe auch selber ein Teleskop und gucke gerne mal in die Sterne und den Mond an.
7: Man fühlt sich so mehr so reingesaugt, wenn man die ganzen Bilder und alles sieht.
0: Auch eine Lernwerkstatt gehört dazu, zum Unterrichtstag in anderen Sphären.
8: Man hatte besseres Gefühl dafür, wie groß das Universum ist und so.
9: Also ich finde es halt krass, dass man das alles so, das meiste nicht mit dem bloßen Auge sehen kann. Dass es denn alles trotzdem so existiert, sag ich mal.
0: Mission erfüllt. Der Wissenschaftler hat sie in seine Welt geholt.
10: Unser Raumschiff Erde befindet sich im Weltraum. Und es ist immer wichtig zu wissen, wo man ist. Wir sind als Menschlein hier auf der Erde sehr klein. Kosmisch gesehen sind wir vernachlässigbar. Und letztendlich müssen wir Menschen sehr demütig sein, wenn wir verstehen, wer wir sind und wo wir sind.
0: Unendlich weit und doch so nah ist das Weltall im aufblasbaren Planetarium. Vom Flughafen Rostock-Lage aus geht es direkt ins All. Einchecken und eine Reise buchen zum Mond.
2: Rund 400.000 Kilometer sind es von der Erde bis zum Mond. Die schnellsten Raketen, die schaffen das in 10 Stunden. Das ist ja auch kein Katzensprung. Aber hier vom Flughafen Rostock-Lage aus, da geht es wesentlich schneller.
0: Auf die Mondoberfläche. Direkt am Terminal hinter Glas eine staubige Welt. Für Physiker Frank Koch ist Mondstaub das Fundament seiner Forschung. Houston am 21. Juli 1969. Die Mondlandung. Der erste Mensch hat gleich den Mond unter den Füßen. Neil Armstrong. Sehr feiner Untergrund, fast wie Puder, meldet er und sammelt Mondstaub ein. In Rostock-Lage haben sie 50 Tonnen davon.
2: Oh, das ist so fein. Mal sehen, Mondstaub.
11: Zumindest so gut, wie wir ihn auf der Erde herstellen können.
0: Es ist fein gebrochener Basalt. Das hat die Analyse der Proben vom Mond ergeben.
2: Es ist so klebrig. Klebrig und irgendwie auch so trocken, ganz eigenartig und ein bisschen fest. Also auch ein bisschen, ja.
11: Auch so ein bisschen scharf.
2: Ja, genau, genau.
11: Also der Staub ist wirklich die größte Herausforderung. Wenn man die Apollo-Protokolle liest, dann haben die Astronauten eigentlich nur ständig über diesen Staub geredet, weil der wahnsinnig stört als Mensch. Ne, den atmet man ein, man ist komplett dreckig. Ja. Diese wunderbaren weißen Anzüge waren eigentlich nur grau. Und wenn die dann in ihrem Mondlander waren, sich ausgezogen haben, war der ganze Mondlander so staubig, dass die letzten Missionen dann mit Helm geschlafen haben.
2: So schlimm.
11: So schlimm ist das.
2: So schlimm.
0: Für ikonische Fotos hingegen war der Staub perfekt. Neil Armstrongs Fußabdruck und der berühmte Satz.
12: One step for man.
0: Ein kleiner Schritt für einen Menschen, aber ein großer Sprung für die Menschheit.
12: Ein kleiner Schritt für mich und eigentlich doch ein großer für die Forschung. Mhm. So, wenn wir jetzt hier rein wollen, wir haben uns ja schon gut ausgerüstet. Also wir haben hier unsere Schutzanzüge an. Was brauchen wir noch?
11: Auf jeden Fall eine Maske.
12: Ja.
11: Gibt auch nachher Vollmasken bei Bedarf. Brillen sind oft gerne gesehen. Und wir müssen wahnsinnig langsam gehen, damit wir möglichst keinen Staub aufwirbeln.
12: Ja, genau.
11: Dann gehen wir mal langsam los.
12: Ja.
0: Also im Astronautenschleichschritt auf die Versuchsfläche. Tests für ein neues Mondfahrzeug. Ein selbstgebauter Rover. Der soll sich hier voranwühlen und dabei nicht zu viel Staub in sein Inneres schaufeln. Da kommt es besonders auf die Form der Räder an. Immer wieder testen Wissenschaftler aus ganz Europa in Rostock-Lage ihre Rover-Modelle. Fahren im Zickzack, so wie einst die Apollo-Astronauten.
11: Die mussten wirklich immer zusehen, dass eine Seite zur Sonne zeigt.
12: Ja.
11: Die wird warm, dort drehen sich die Räder. Und die Schattenseite wird so schnell, so kalt, dass sie dann ihren Rover drehen mussten, damit die andere Seite in die Sonne zeigt. Wie so ein Schiff, das gegen den Wind kreuzt, fährt der Mondrover immer, dass beide Seiten mal Sonnenlicht abkriegen und nicht einfrieren.
12: Ja. Das ist ja quasi wirklich Kreuzen auf dem Mond.
11: Nicht wegen Wind, sondern wegen Sonne.
0: Frank Koch rechnet demnächst mit einer ganzen Armada von Rovern auf dem Mond. Als Transporter für Menschen und Experimente. Als Spürhund auf der Suche nach Wasser. Als Baumaschinen für eine Mondstation. In der Roverspur lässt sich auch Metall gießen, für Kabel zum Beispiel. Und die Sonne liefert die Energie. Unter der Speziallinse sind es 1400 Grad Celsius. Da schmilzt der in Form gepresste Mondstaub.
11: Diese Keramik staubt nicht mehr. Das heißt, die Idee ist, diese Linse hier an einen Rover anzubringen. Und der fährt gemütlich hin und her und macht dann sozusagen den Fußweg von der Mondstation zum Parkplatz des Rovers in diese schwarze Keramik. Das heißt, der Astronaut geht aus der Mondstation zu seinem Auto, ohne dass es staubt, und trägt damit auch keinen Staub zurück.
12: Straßenbau auf dem Mond. Jetzt assistiere ich mal, ne?
11: Gut, da gebe ich die Linse. Man spielt ein bisschen rum und stellt dann fest.
12: Ah, guck hier, jetzt muss ich erst mal treffen hier.
11: Ja.
12: Gar nicht so einfach.
11: Alles Übungssache.
12: Ja, ja.
0: Aus dem Staub können Steine für die Mondstation gebacken werden. Von der Erde alles zu holen, unbezahlbar. 1 Million Euro für 1 Kilo Material. Also Recycling vor Ort. Ausgediente Raketen und Lander liefern Aluminium.
11: Das ist also innen drin hohl. Das ist sehr, sehr leicht.
12: Das muss ja eh alles leicht sein, ne?
11: Und das sind dann auch die Teile.

0: die man dann auf dem Mond recyceln könnte.
1: Ach so. Ah.
0: Damit könnte man dann wirklich was anfangen und diese Kabel herstellen.
1: So, und die vielleicht wichtigste Frage zum Schluss: Wann setzt mal wieder ein Mensch den Fuß auf den Mond?
0: Also ich denke mal, realistisch sind so 4 Jahre. Dann ist die Rakete fertig, der Lander fertig, der Anzug fertig. Und dann könnte es losgehen.
1: Dann klappt es auch mit Artemis.
2: Bis dahin wird noch viel Mondstaub aufgewirbelt. Meine Bekanntschaft damit endet unter der Dusche mit einem dunklen Rinnsal. Die Nossentiner Schwinzer Heide. Da wird es abends besonders dunkel.
3: Ich mag die Atmosphäre. Es wird alles ruhiger. Oftmals legt sich der Wind. Man kann zunehmend den nachtaktiven Tieren lauschen. Und ja, es ist eine ganz besondere Zeit, bevor die Nacht hereinbricht.
2: Keine Laternen, kein künstliches Licht lenken jetzt ab. Das schärft bei Marina Karmann die Sinne.
3: Je dunkler es wird, umso weniger verlassen wir uns ja auf unser Sehvermögen, sondern da werden ja Geräusche intensiver, weil alles viel sensibler reagiert und man bringt die Leute mehr so ins Bewusstsein.
2: 3.000 bis 5.000 Sterne lassen sich in der Nossentiner Schwinzer Heide mit bloßem Auge erkennen. Viel mehr als in Städten. Grund ist die sogenannte Lichtverschmutzung. Sie nimmt jedes Jahr um 6% zu. Die Nossentiner Schwinzer Heide gehört zu den dunkelsten Orten in Deutschland und ist jetzt dank Marina Karmann und ihrer Kollegen sogar ein zertifizierter internationaler Sternenpark. 8 Jahre Arbeit dafür.
3: Der Antrag hatte nachher bestimmt mit Anhängen einen Umfang von 100 Seiten. Also für mich war das nochmal so ein bisschen wie so eine Diplom- oder Masterarbeit fast. Ja, und dann hatten wir das Glück, dass es gleich auf Anhieb alles soweit vollständig war, dass wir diese Zertifizierung bekommen.
2: Mit einer Auflage. Die Straßenbeleuchtung in den 16 angrenzenden Gemeinden muss umgestellt werden. Dobbertin liegt als einziger Ort komplett im Sternenpark. Heißt, hier tauschen sie jetzt fast 300 Laternen aus. Aus Natriumdampf wird LED mit besonders warmer Lichtfarbe, weit unter 3000 Kelvin. Kleiner Nebeneffekt, die neuen Leuchten verbrauchen weniger Strom, amortisieren sich in 3 Jahren. Ein guter Auftrag für Elektriker Meinhard Behrendt und seine Mitarbeiter.
4: Also man sieht das ja schon. Das Besondere ist eben auch gerichtetes Licht, was sich voll fokussiert auf den Nutzbereich, also Gehweg oder Straße, und nicht so frei in der Gegend herumstrahlt.
2: Und nachts dann, wenn kaum noch jemand unterwegs ist, wird das Licht automatisch auch noch gedimmt. Gut auch für nachtaktive Tiere. Die Nossentiner Schwinzer Heide ist seen- und waldreich. Viele Gastgeber setzen seit Jahren auf sanften Tourismus. Wie die Betreiber vom Naturcampingplatz Bermuda-Dreieck.
5: Wir sind ein Naturcampingplatz und wir haben schon immer sehr gedämpftes Licht am Abend. Ne? Wir haben die letzten 5 Jahre
6: eigentlich immer abends nach Feierabend dann irgendwann halt wirklich da gestanden, Zähne geputzt und immer so nach oben geguckt. Und kam eigentlich auf dem Staunen meistens nicht raus. Ne?
5: Also es geht auch mir so, ich bin Mecklenburgerin und trotzdem bin ich immer noch so voller Demut, wenn ich unter diesem Sternenhimmel stehe.
2: Marina Karmann will jetzt viele Sternenparkbotschafter wie Edith und Stefan gewinnen. Ihr Wunsch?
3: Dass die Menschen das wirklich als Lebensqualität hier wahrnehmen, die Dunkelheit. Also das bedarf einfach nur auch wieder einer Umgewöhnung und einer Umstellung generell zur Nutzung von Licht.
2: Wenn es hier im Sternenpark allmählich dunkel wird, dann schlägt auch die Stunde von Maike Bilawski. Sie arbeitet in der Medizintechnik und hat ein zeitaufwendiges Hobby. Sie ist Astrofotografin. Es scheint ein klarer Abend zu werden. Wir können vielleicht sogar Galaxien entdecken.
7: Heute werden wir uns noch auf jeden Fall den Mond anschauen. Der steht gerade sehr gut. Und dann werden wir mal schauen, ob wir noch den Löwen sehen können und ein paar planetarische Nebel. Mit ganz viel Glück.
1: Für mich ist das jetzt erstmal ein Riesenhimmel. Ne? Ja. Wie orientierst du dich denn da überhaupt?
7: Wir haben da mehrere Möglichkeiten. Wenn man in einer Gegend vielleicht nicht ganz firm ist, gibt es verschiedene Apps. Und dann kann man mit einem Kompass auch erstmal schauen, wo man sich befindet.
1: Ja.
7: Genau. Und dann sehen wir schon, da oben ist der Mond.
1: Ja.
7: Wir sind bei der Hydra, der Wasserschlange. Leo ist dabei, der Löwe. Und zur anderen Seite sehen wir auch den Jupiter.
1: Da kannst du wirklich so den Himmel abscannen und dir überlegen, was du heute beobachten möchtest.
7: Das ist im Prinzip schon mal eine erste Orientierung.
2: Maike will nachher im Dunkeln möglichst viele Fotos vom Weltall machen.
1: Ich bin gespannt, was du jetzt alles mitgebracht hast.
7: Ein kleines Equipment, ein kleines Ensemble.
1: Ein kleines Ensemble.
7: Klein, fangen wir an.
1: Uch. So. Ach, was ist das denn?
7: Das ist das Seastar. Ein kleines smartes Teleskop, mit dem wir heute an die Sterne gucken werden.
1: So ein kleines Teil, da bin ich ja gespannt, was das überhaupt kann.
7: Das kann richtig viel.
1: Ich würde sagen, du hast hier gleich eine ganze Sternwarte aufgebaut.
7: Meine eigene.
1: Ach, jetzt bewegt er sich.
7: Ja, da kommt jetzt die Linse raus.
1: Ja.
2: Steuerung per App auf dem Handy.
1: Wollen wir jetzt den Mond erstmal anwählen? Weil jetzt ist ja gerade.
7: Genau, ich muss
1: so viel zu sehen.
7: Erstmal justieren.
1: Wie bist du denn zu dem Hobby gekommen? Das ist doch nicht so ganz gewöhnlich.
7: Also mein Interesse war eigentlich schon immer da für das Universum. Es hat mich immer fasziniert und es ist immer, ja, immer eine Entdeckungsreise.
1: Mhm.
7: Und manchmal auch ein bisschen zu sich selbst.
1: Inwiefern? Ob man genug Geduld hat zu warten, oder?
7: Ja, aber man fühlt sich, also ich fühle mich oft sehr klein, wenn ich ins Universum schaue. Und dann wird man demütig dem Leben gegenüber. Und der Weite, wie klein der Mensch ist auf diesem winzigen Erdenball, in diesem riesen Universum.
1: Ja.

0: Nun haben sich die Augen an die Dunkelheit gewöhnt. Und damit das so bleibt, arbeitet Maike mit Rotlicht.
1: Warten wir mal ab, ne?
2: Schaltet sich auch irgendwann eigentlich.
0: Gleich wird es hoffentlich spannend auf dem Handybildschirm.
1: Und was machst denn du da so, wenn du hier so im Dunkeln sitzt? Es ist kalt, ungemütlich.
2: Also schlafen tue ich nicht. Ich schaue zwischendurch immer dann auf den Bildschirm, wie weit das Foto ist. Ob da vielleicht ein Störfaktor ist, dass ich noch mal raus muss und zum Teleskop gucken, um nachzujustieren. Ansonsten liegt es an der Seite. Da schaue ich ab und zu drauf und nehme mir immer ein Buch zur Hand, hier den Sternatlas, und gucke, was es denn noch so zu sehen gibt am Sternenhimmel. Das ist ja wie eine Droge.
0: Im Buch stehen die Himmelskoordinaten der Objekte weit über uns.
2: Ich hoffe, es ist dunkel genug, dass er das jetzt schon finden kann.
1: Die Galaxie.
2: Ich habe hier jetzt eine Galaxie eingestellt, M51 zum Beispiel. Und das ist die sogenannte Whirlpool-Galaxie. Die ist 31 Millionen Lichtjahre entfernt.
1: Oh, ja.
2: Unvorstellbar.
1: Whirlpool, guck mal, weil sich alles so schön dreht, oder warum?
2: Genau, ja. Also es zieht hier noch ein Objekt an sich und ja, als würde es durch die Mangel gedreht werden.
1: Was es alles gibt am Himmel.

0: Siehst du manchmal auch so Satelliten durchs Bild schießen oder auftauchen?
1: Ja, leider sehr häufig. Und es ist ein ziemliches Problem mittlerweile in der Astrofotografie, denn es wird immer mehr. Und das vermisst einem so ein bisschen die Bilder. Man möchte diese Striche ja gar nicht haben. Und das braucht halt auch viel Zeit, das alles rauszubearbeiten.
2: Es lohnt sich. Die Sternenjägerin veröffentlicht die Fotos nur selten, behält sie lieber als ihren persönlichen Schatz.
0: Gibt es noch irgendwas, was du unbedingt noch aufnehmen willst und entdecken willst?
1: Ich weiß, das geht nicht mit der normalen bildlichen Astronomie. Dafür bräuchte man vielleicht Radioteleskope. Aber ein schwarzes Loch wäre schon toll. Aber dafür reicht die Amateurtechnik dann wirklich nicht mehr aus. Aber das sind noch so Sachen, die würden mich total reizen, mal einzufangen.
0: Das glaube ich. Aber es gibt doch auch so viel anderes Schönes.
1: Ja, richtig viele.
0: Prost. Prost. Klappt doch heute auch schon ganz gut.
1: Ja.
2: Noch ein Tipp von Maike. Im Herbst strahlt das Sternbild Orion besonders schön die ganze Nacht. Ein Luft- und Raumfahrtzulieferer arbeitet direkt an der Küste, die Firma RST. Die Großen im Geschäft sitzen in Bremen, Hamburg und in Bayern. Doch auch von Rostock aus geht's nach oben. Kabelbäume für die Technik in Flugzeugtüren, da ist Präzision gefragt. Jedes noch so kleine Kabel wird nachvollziehbar mit einem Code bedruckt. Ebenso genau arbeiten sie für die internationale Raumstation ISS. Die Rostocker liefern Bausteine für Experimente im Columbus-Labor der Europäischen Weltraumorganisation ESA.
3: So, und wir rüsten uns jetzt aus für eine kleine Operation.
4: Kleine Operation nicht ganz. Aber wir müssen in einen gereinigten Raum und da müssen wir uns auch ein bisschen verkleiden.
3: Alles klar. Und ist das so in Ordnung?
4: Ja, fast. Ja, alles schick.
3: Alles gut.
4: Dann lassen Sie uns reingehen.
2: Raumfahrtingenieur Jan Mantau nimmt mich mit in den Rheinraum.
4: Ja.
3: War schon eine besondere Atmosphäre.
4: Ja, es ist ein bisschen klimatisierte Luft hier. Es ist eine gereinigte Luft.
2: Sauber wie in einem OP.
4: Ein Bereich, der relativ sauber ist. Und unter dem Zelt ist er besonders sauber. Und da gehen wir rein. Wir sind ja gerade dabei und entwickeln die Steuerung für ein Experiment, das im nächsten Jahr auf der Internationalen Raumstation fliegen soll. Und müssen jetzt im Prinzip die Platinen schon mal reinigen, damit die dann anschließend bestückt und ausgetestet werden
3: können. Das ist ein tolles Gefühl, sowas in der Hand zu halten.
4: Das ist der Raumfahrtvirus, den man jetzt gerade infiziert kriegt.
3: Ja, das haben Sie ja öfter mal, ne, solche Teile.
4: Ja.
3: So.
4: Wir werden jetzt das Licht hier ausmachen und dann bringen wir die Partikel zum Leuchten. Ähnlich wie die Kinder in dem Bernstein am Strand. So machen wir das hier genauso.
2: Für die Putzaktion hat Jan Mantau spezielles Werkzeug. Simpel, aber effektiv.
3: Sieht aus wie Wattestäbchen.
4: Ja, das sind besondere Wattestäbchen, die im Prinzip kein Staub absorbieren.
3: Und das ist dort.
4: Und das ist Isopropanol, ganz einfach. Und damit kriegt man die jetzt vorsichtig abgetupft.
3: Soll ich mal halten?
4: Ja, bitte.
3: Genau, ich assistiere ihn.
4: Da ist zum Beispiel noch was weg muss. Das ist irgendwie eine Flüssigkeit gewesen, die da drauf war.
3: Da muss man mal ganz genau hingucken.
4: Ja, genau. Hier am Rahmen, gucken Sie mal da. Da leuchtet noch was.
3: Ja.
4: Das ist ein typischer Staubpartikel. Mhm. Mal gucken.
3: Warum ist das so wichtig, dass die Staubpartikel alle runter sind?
4: Ja, die Astronauten, die können ja da oben nicht putzen, beziehungsweise sie sollen ihre Experimente machen und sich nicht mit Putzen benehmen. Mhm. Fenster aufmachen können sie auch nicht, aber gucken Sie mal hier, das sind hier so richtig schöne, schöne Partikel, die ganz typisch sind. Es könnte zum Beispiel sein, wir haben ja Schwerelosigkeit, dass sich diese Partikel ablösen von der Sache und halt eben irgendwohin diffundieren. Und wenn ich dann ein optisches Experiment zum Beispiel habe und das kommt auf die Linse, dann hat der Kameramann ein Problem, beziehungsweise die Leute, die die Bilder sich dann angucken wollen.
3: Und das Ergebnis ist nicht für wertbarer vielleicht unter Umständen.
4: Genau so ist das. Und das wollen wir nicht. Und deshalb geben wir uns hier allergrößte Mühe, dass unsere Teile vernünftig sauber sind. Gucken Sie mal. Und jetzt ist der
3: sieht gleich anders aus.
4: Der Schatten weg.
3: Gut geputzt.
2: Mehrfach wird die Platine gereinigt. Einsatz später auf der Raumstation in einer Zentrifuge. Mit der sollen menschliche Zellen in der Schwerelosigkeit untersucht werden.
5: Ja, wir sind jetzt bei uns in der Industriehalle, in der Integrationshalle angekommen.
3: Und jetzt bauen Sie auch Flugzeuge?
5: Ja, mehr oder weniger, nein. Aber ich zeige Ihnen jetzt mal was anderes.
2: Einen Container für eine kostbare Fracht.
5: Ja, wir kommen aus dem Rheinraum und das ist auch ein Rheinraum. Das ist im Prinzip ein Satellitentransportcontainer, den wir jetzt wieder refurbischen für eine neue Mission.
3: Also recyceln?
5: Wir recyceln, genau so ist das. Ja. Wir recyceln altes Material.
3: Und wie würde jetzt der Satellit da befestigt werden? Oder
5: na, wir sehen ja hier oben hier diese vier Töpfe. Die bilden letztendlich die Befestigungspunkte der Rakete nach, worauf wir dann im Prinzip nachher oben den Satelliten befestigen. Hat unten ein Schwingungsdämpfungssystem, damit der schön weich transportiert wird.
3: Wie ein rohes Ei.
5: Tatsächlich ein rohes Ei, was wir hier transportieren müssen.
3: Teuer genug.
5: Genau, sind ein paar Millionen. Aber jetzt bringe ich Sie zum Flugzeug.
3: Und dann heben wir ab.
5: Genau.
3: Oder auch nicht.
5: Wir bauen hier Simulatoren für die Flight Attendant, also für das Flugbegleitpersonal, für das Kabinenpersonal. Vorsichtig.
3: Jawohl, ich bin schon drin.
5: So. Moin, Raik.
3: Es ist ja hier schön. Wie ein echtes Flugzeug. Also es ist ja ein echtes Flugzeug.
6: Ja, fast.
3: Bloß völlig entkernt.
6: Es ist tatsächlich ein Originalflugzeugrumpf, den wir hier verwenden. Und wir bauen jetzt unsere kleinen Spezialsachen ein, um den Trainingsbetrieb dann auch interessanter zu gestalten. In der Notsituation wird dann dieser Hebel geöffnet und die Tür geht automatisch auf.
3: Ja.
6: Was wir jetzt noch nicht sehen, ist, dass die Rutsche sich normalerweise ausfaltet und man dann.
3: Die käme dann auch noch dazu, ne?
6: Genau. Die käme auch noch dazu. Ja. Wir machen das natürlich nicht mit einer echten Rutsche, sondern mit einer Rutschensimulation. Das wird dann eine Art Darkroom mit zwei Projektionsflächen sein und dann wird so eine Art Rutschenvideo aufgezeigt.
3: Ja, was können wir noch simulieren?
6: Ja, zum Beispiel ein Koffer brennt da.
3: Ach, der brennt ja schon. Ist ja unglaublich. Ja.
2: Da drin ein Rauchgenerator, ein Handgriff für Raik Ballin.
6: Ein Glück habe ich meinen Feuerlöscher zur Hand.
3: Klappt in dem Fall nicht so gut.
6: Ja, ich glaube, jetzt habe ich es gleich geschafft.
2: Mittels Infrarotsteuerung.
3: Brand gelöscht.
6: Wir haben teilweise Trainingszyklen von mehreren 10.000 im Jahr bei bestimmten Kunden und bestimmten Trainern.
5: Also die Türöffnung, diese automatischen Türöffnungen, diese Notöffnung, was ein Flugzeug vielleicht zweimal mitmacht, das machen wir 10.000 Mal im Jahr.
3: Wir müssen wirklich Qualität hier bauen, dass das immer funktioniert. Ne? Ja.
2: Das Flugpersonal soll im Training ordentlich gestresst werden. Dafür bauen sie gerade noch Lichteffekte und ein Soundsystem ein. Schreiende Passagiere, herabfallendes Gepäck und ein Feuer aus Kunstnebel.
6: Ich glaube.
3: Oh, Hilfe! Geht doch gut los.
6: Es ist jetzt Zeit zu gehen.
5: Ich glaube, es ist Zeit zu gehen.
3: Ich denke auch, es ist Zeit zu gehen.
6: Jungs, danke.
3: Dankeschön. Oh, jetzt ist mir gar nichts mehr. Hilfe!
2: In 90 Sekunden müssen alle aus dem Flugzeug sein. Peenemünde auf der Insel Usedom. 1942 erreichte von hier aus die erste Rakete in der Geschichte das Weltall. Eine technische Höchstleistung. Gleichzeitig Beginn einer neuen Kriegsführung der Nationalsozialisten, erzählt Kurator Philipp Aumann bei einer Führung.
7: Die deutsche Idee war, für einen Luftkrieg, eben in dem Städte weit hinter der Front angegriffen werden, ist eigentlich die Rakete die Waffe schlechthin. Eben ein Transportmittel, rein technisch gesprochen, das eben jeden Ort der Erde erreichen kann, eben jeden Ort der Erde zerstören kann.
2: Grausame Kriegswaffe und technische Innovation. Hier im Museum in Peenemünde wollen sie den Besuchern beides vermitteln. Zwei originale Raketenspitzen. Werksneu die eine, abgestürzt und explodiert die andere.
7: Wir haben gesagt, vollgetankt 13 Tonnen schwer, leer immer noch eben 5 Tonnen schwer. Wenn das irgendwo aufknallt, wird natürlich extrem Energie freigesetzt. Auch wenn hier in Peenemünde ja gar kein Sprengstoff drin war. Von daher.
2: Hier wurden die Raketen entwickelt und getestet. 1936 beginnt der Bau an einer geheimen Raketenversuchsstelle für Heer und Luftwaffe auf dem Peenemünder Haken. Abgelegen ist das Gelände, wo einst nur ein Fischerdorf stand und ideal, um Probeschüsse über der Ostsee zu testen. Es entstehen riesige Hallen für die Konstruktion und Fertigung von Flugbomben. Bis zu 12.000 Menschen arbeiten und leben hier. Zunächst werden nur deutsche Arbeiter eingesetzt, dann auch Polen und Tschechen als Zwangsarbeiter. Schließlich auch KZ-Häftlinge. Die Waffen bringen 17.000 Menschen den Tod. In England, Belgien, in den Niederlanden. Die Alliierten bombardieren Peenemünde. Daraufhin wird die Produktion in eine unterirdische Fabrik im Harz verlegt.
7: Das Archiv haben die leitenden Ingenieure ganz bewusst auch im Harz versteckt, in einem Stollen, ließen sich ja von Amerikanern gefangen nehmen und haben dann gesagt, wir wissen nicht nur, wie es geht, sondern wir haben auch die ganzen Dokumente, Pläne, können damit nahtlos an sich weiterarbeiten, wenn ihr uns in die USA mitnimmt. Damit ist dann auch dieses ganze technische Archiv Peenemündes in die USA gewandert und dadurch erhalten geblieben.
2: Auch als Grundlage für die spätere Raumfahrt. Die Sowjetunion sicherte sich ebenfalls nach dem Krieg Experten aus Peenemünde. Für die Besucher eine vielschichtige Zeitreise.
8: Weil wir von unseren Großeltern viel gehört haben über die Zeit und einfach mal sehen, wie es wirklich war und noch mal hören. Wirklich interessant.
9: Also die Technik, die interessiert mich wahnsinnig. Wie so alles funktioniert, wie das alles so zusammenhängt.
10: Andererseits ist natürlich die ganze Geschichte ringsherum sehr bedrückend. Und das in Erinnerung zu halten, aus meiner Sicht auch sehr wichtig.
7: Die Botschaft, die wir eben unseren Gästen mitgeben wollen, ist eigentlich dieses Technik und Geschichte, eben kann man nicht trennen, das gehört zusammen.
2: Das Kraftwerk von Peenemünde ist heute das größte Industriedenkmal Mecklenburg-Vorpommerns. Friedlich genutzt als Gedenkstätte und für Ausstellungen und Konzerte. Wenn IT anruft, dann hier. Neustrelitz ist neben einer weiteren in Bayern eine der beiden großen Bodenstationen Deutschlands für Fernerkundungssatelliten. In 400 Kilometern Höhe war Reinhold Ewald auch schon. Der Astronaut erzählt Schülern, was er dort erlebt hat. 1997 flog er von Baikonur aus zur russischen Raumstation Mir, war 19 Tage im Weltall.
5: Das war damals eben im Schweiz. Wir werden zur Startrampe gefahren. In dem gleichen Gerät hatte ich den Eindruck, gleichen Bus wie Gagarin. Also da ändert sich kaum mal was. Die Soyuz-Rakete ist inzwischen schon aufgerichtet. Das ist 50 Meter hoch, etwa 300 Tonnen Treibstoff, die da reingefüllt werden. Um uns vor einer Abfall der Atmosphäre in der Kapsel zu schützen, haben wir diese Raumanzüge, die Sie da sehen. Das sind keine Couture-Sachen, also man kann da nicht auf dem Laufsteg, sondern man ist so ein bisschen gebeugt und hat eigentlich diesen Raumanzug auf dem Puckel.
2: Der Raumanzug ist so geformt, um Start und Flug in der Konturliege der Soyuz-Kapsel gut zu überstehen, erzählt Reinhold Ewald.
5: In dem Moment, 8 Minuten 30 später ist man im Weltall. Das ist ungeheuer schnell, also 400 Kilometer Höhe wollen wir erreichen und eine ungeheure Geschwindigkeit, nämlich 28.000 Kilometer pro Stunde. Das sind 7,5 Kilometer pro Sekunde.
2: Nach 2 Tagen andocken an die russische Raumstation Mir. Dort wird der Physiker und Mediziner auch an sich selbst Versuche vornehmen.
5: Ich hatte also einen Rucksack voll mit Experimenten, die in irgendeiner Form mit Schwerelosigkeit zu tun hatten. Zum Beispiel, wie verändert sich mein Körper unter Schwerelosigkeit? Astronauten, Astronautinnen sind nicht immer, sind nicht nur Operateure, sondern sie sind auch Subjekt, also Gegenstand der Forschung. Denn wir wissen heute noch viel zu wenig über das Potenzial unserer Körper.
2: Und immer wieder Blut abnehmen. Auch das Bordleben ist speziell.
5: 3 Wochen keine Dusche, traumhaft. Ja. Na, Hier die Zahnpasta schluckt man runter. Da, wo es gerade passt, spannt man den Schlafsack auf. Der dient dazu, einen am Ort zu halten.
2: Landung in der Steppe Kasachstans. Reinhold Ewald ist einer von aktuell 13 Deutschen, die im Weltall waren.
3: Herr Ewald, Sie haben das ja eben so schön ausführlich geschildert, wie sich das so an Bord der Mir angefühlt hat. Was war damals eigentlich für Sie das Herausforderndste?
11: Das Herausforderndste war das Warten, weil eine solche Mission wird natürlich sorgfältig vorbereitet. Ich war zuerst mal im Training und dann als Backup, als Unterstützer meines dann fliegenden Kameraden zuständig, und bis man dann selbst in die Flugreihenfolge kommt. Aber dann geht es natürlich wirklich konzentriert zu. Wir haben anderthalb Jahre noch mal intensiv gebüffelt.
3: Sie waren ja doch eine ganze Zeit da oben. Was ist bei Ihnen als nachhaltigstes Erlebnis so hängen geblieben?
11: Natürlich teile ich mit den Astronauten, Kosmonauten, es gibt sogar einen Astronauten aus Österreich, auch Taikonauten aus China, teilen wir natürlich diesen Blick auf die Erde. Wir sehen keine Grenzen. Tagsüber sehen wir keine Grenzen. Nachts ist die Anwesenheit von Menschen unten natürlich durch die Helligkeit der Städte und die lichtgesäumten Küstenlinien einsichtig. Das ist unser Raumschiff. Also wir haben keine Alternative. Wir haben Ressourcen, die über die Grenzen verteilt werden können. Wahrscheinlich genug für viele, viele Menschen, jedenfalls um die Situation zu verbessern. Das ist eigentlich unsere Botschaft, also dass wir da oben nicht mehr aus bestimmten Ländern oder Städten kommen, sondern dass wir als Menschen zusammenarbeiten, um diesen Planeten besser zu machen.
3: Mhm. Vielen Dank, das war gerne wirklich ein sehr interessanter Blick nach oben.
11: Gerne.
2: Die Raumfahrtindustrie braucht Nachwuchs, eine absolute Wachstumsbranche. Im Schülerlabor in Neustrelitz können die Elft- und Zwölftklässler physikalische Experimente machen, die irgendwie mit dem Weltall zu tun haben. Ob Optik oder freier Fall, sogar mal Schwerelosigkeit erzeugen.
12: Zum Beispiel Klapperschlangen. Jetzt. Schauen wir uns mal das Ergebnis an. Und siehe da, es beginnt der freie Fall. Sofort haben wir Mikrogravitation, die Kugel wiegt nichts mehr, die Membran geht in die Ausgangslage zurück und drückt damit die Kugel nach oben. Also, 0,5 Sekunden lang haben wir Mikrogravitation.
2: Manch einer kann sich auch für die riesigen Antennen in Neustrelitz begeistern. Die Schüsseln empfangen das Signal von Erdbeobachtungssatelliten, 400 bis 1000 Kilometer über uns. Beim Überflug meist nur ein kurzer Kontakt. Nur wenige Minuten dauert das Spektakel.

0: Eine Antenne bleibt still. Sie empfängt Daten eines Satelliten 1,5 Millionen Kilometer entfernt. Discover. Ein Sonnenwächter steht auf einer stabilen Position. Seine Mission? Uns vor extremen Sonnenstürmen warnen. Vor Strahlung und herausgeschleuderten Plasmawolken. Die können zu Blackouts, Ausfall von Navigation und Kommunikation auf der Erde führen. Vorwarnzeit dank Discover 45 Minuten.
1: So, und jetzt in den Kontrollraum, wo die Daten auflaufen.
0: Zu Leif Bergerhoff.
1: Ich habe gehört, das soll hier der Busfahrplan für Satelliten sein, sozusagen.
2: Im Prinzip genau richtig. Also hier sehen wir jetzt die tagesaktuell empfangenen Satelliten. Sprich die Satelliten, mit denen wir Daten austauschen oder Steuerungskommandos hochsenden. Das sind jetzt heute 51 Stück. Und links sehen wir die Liste, rechts sehen wir die Darstellung der noch kommenden Pässe.
1: Ist Discover auch dabei?
2: Das ist richtig, genau. Der große lilane Balken dort unten im Bild, das ist der Empfang für den Discover-Satellit hier in Neustrelitz.
0: Empfang des Sonnenwächters, bis es dunkel wird. Und die Erdbeobachtungssatelliten, die nur kurz vorbeikommen, liefern viele Umweltdaten.
2: Wie jetzt hier unten links im Bild, sieht man dann eben ein Beispiel für Öldetektion auf den Weltmeeren basierend
1: also
2: auf den Daten.
1: Ölverschmutzung, ne? Da hat wohl jemand mal was abgelassen oder was ist das? Ach, da.
2: Genau, hier sieht man Trinity Spirit, das war im Jahr 2022 eben da im Prinzip eine Katastrophe vor der Küste Nigerias. Und die Fernerkundungsdaten können eben dazu beitragen, das Ausmaß der Verschmutzung oder vielleicht, wenn man sogar von einer Katastrophe dann sprechen, besser zu erkennen.
1: Und Sie müssen ja im Prinzip die ganze Zeit auch empfangsbereit sein. Hier kommt ja auch nachts was vorbei, oder?
2: Das ist richtig. Also das ist hier ein 24-7-Betrieb. Und deswegen haben wir auch hier immer eigentlich einen Kollegen vor Ort, der den Satellitenempfang überwacht und eben im Zweifelsfall je nach Mission dann auch mit dem Missionskontrollzentrum in Kontakt steht der jeweiligen Mission.
0: 18.000 Kontakte zu Satelliten im Jahr. Viele Daten. Sie dienen zur Analyse und Vermessung von Land- und Wasserflächen. Sind wichtig zum Beispiel für die Landwirtschaft, Sicherheit auf den Meeren, sogar für die Planung neuer Solaranlagen.
1: Ja, wir in Mecklenburg-Vorpommern, wir sind dem Himmel besonders nah. Einmal auf diese Weise, aber auch, weil wir ein dünn besiedeltes Flächenland sind. Und da stört nachts wenig künstliches Licht den Blick in die Sterne. Also wenn Sie mal hierher kommen, dann schauen Sie abends auf jeden Fall ausführlich nach oben. Tschüss und auf Wiedersehen.

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1: Also was soll ich sagen? Der Weltmeister ist da. Christoph Kramer hat uns nicht nur bei der Weltmeisterschaft 2014 begeistert, natürlich auch als Kommentator im ZDF. Und nach dem Abschied seines Partners müssen wir da natürlich nachfragen, wie es jetzt weitergeht. Und wir sprechen über Christoph als Schriftsteller. Nach seinem Bestseller ist jetzt der neue Roman erschienen. Wir klären, wo er denn eigentlich ist. Der Wolkenberührpunkt. Jetzt auf dem roten Sofa.
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1: Ihnen zu Hause einen wunderschönen Sonntag. Ganz herzlich willkommen zu Das Rote Sofa, natürlich live aus Norddeutschland. Sie haben unseren Gast gerade erst vor ein paar Tagen erlebt, als er beim Länderspiel seinen Freund verabschiedet hat. Sie haben mit ihm gelitten und gefiebert, als er 2014 in Brasilien Weltmeister geworden ist. Und möglicherweise haben Sie sogar schon seinen ersten Roman verschlungen. Jetzt kommt der zweite und zeigt noch mal, ja, eine ganz andere Facette eines Fußballprofis und jetzigen ZDF-Kommentators. Christoph Kramer ist heute bei uns. Lieber Christoph, ich freue mich sehr, dass du da bist.
7: Hi, ich freue mich auch.
1: Sag mal, hast du dir heute schon irgendwelche Notizen gemacht für Themen, die dich begeistern, vielleicht schon für ein nächstes Buch oder übernächstes Buch?
7: Nee, heute noch nicht. Also ich bin so ein bisschen im Schreibprozess tatsächlich fürs dritte Buch dran. Ich mache das immer so ein bisschen davon abhängig, wie gut das zweite ankommt, weil wenn das jetzt nicht so gut ankommt, dann sage ich ja keinem so, und hier habe ich mein drittes. Deswegen, ich warte so ein bisschen natürlich auf Resonanz, aber wenn das ähnlich ist wie beim ersten, dann bin ich schon motiviert, auch ein drittes zu schreiben, weil es mir einfach großen Spaß macht.
1: Was sind das für Notizen, die du dir denn da aufschreibst?
7: Manchmal sind es nur so, ich schreibe gerade so ein bisschen Plot, also einfach so ein bisschen Inhalt, baue manchmal so Figuren. Manchmal sind es nur ganz kurze Stichpunkte, manchmal sind es so Formulierungen. Keine Ahnung, ich stolper über einen guten Satz, den ich irgendwie im Buch unterbringen möchte. Also das ist ganz unterschiedlich. Aber ich schreibe tatsächlich viel per Hand und dann abends am Laptop tippe ich ab.
1: Ja, per Hand. Per Hand ist noch mal anders, weil man sich da vielleicht noch mal anders mit beschäftigt, wenn man schreibt.
7: Ja, ne? Ganz sicher. Also es setzt sich anders. Wir leben ja in einer Zeit, wo man viele Nachrichten schreibt, auf Handy, auf keine Ahnung was, wenig handschriftlich. Und also ein Brief hat ja auch 1 Million Mal mehr Wert als eine SMS oder eine WhatsApp. Mhm. Von daher, also handgeschrieben ist was anderes, ganz sicher.
1: Über dein Schreiben werden wir uns gleich noch ausführlich unterhalten. Wie viele Nachrichten hast du heute schon bekommen, um einen Tipp abzugeben, wie das Spiel gegen Griechenland 2045 heute Abend ausgeht?
7: Boah, gar nicht tatsächlich.
1: Wie?
7: Ich bin so richtig im Buchflow und von daher.
1: Lass mich in Ruhe mit Fußball.
7: Bekomme ich sowieso nicht. Also mich fragen ganz selten Menschen nach meinem Tipp. Weil ich mich immer vertippe und dann denken die selbst für Tippscheine, den frage ich mal nicht.
1: Dann gib doch mal deinen Tipp ab, dann wissen wir schon, wie es nicht ausgeht heute Abend.
7: 1-1.
1: Okay. Geht 3-0 so gewinnen. Also gewinnen wir 3-0. Heute Abend gegen Griechenland. Das Rückspiel wird auch notwendig. Schön, dass du unser Gast bist heute Abend.
7: Ich freue mich.
1: Die aktuellen Themen des Tages. Große Evakuierung heute in Hannover. Mehr unter anderem zur Bombenentschärfung. Jetzt im Nachrichtenüberblick von Johanna Lepper. Darüber spricht der Norden.
8: Auf dieser Baustelle liegen sie. Die Sonntagscrasher von Hannover-Miesburg. 2 Weltkriegsbomben. Für 17.500 Menschen heißt das Evakuierung aus Wohnungen, Pflegeheimen. Und zwar ohne Ausnahme.
9: Wir hatten in der Vergangenheit mal ein Aha-Erlebnis, wo tatsächlich

0: wirklich nicht gedauert. Um 18 Uhr waren die Bomben entschärft. Das kleinste Bundesland Bremen feiert ganz groß gestern Abend als Gastgeber beim Tag der Deutschen Einheit. Viele Stärken, ein Land, so das Motto. Rund 400.000 Menschen kamen in die Stadt in den letzten Tagen, darunter viele Ehrengäste aus Politik und Gesellschaft. Ärger gab es am Rande der Veranstaltung. Da brannte eine Deutschlandfahne bei einer Kundgebung gegen Militarismus. Im Gerangel mit Demonstrierenden wurden 4 Beamte leicht verletzt. Die Polizei stoppte die Versammlung und nahm mehrere Menschen fest. Feiern, was die Felder geschenkt haben. In Berkentin in der Nähe von Ratzeburg geht's ums Dankesagen. Für die Ernte, für Gemeinschaft. Doch nicht alle Landwirte sind glücklich mit der Bilanz. Gerade Raps, Roggen und Winterweizen hatten es schwer. Erst viel Nässe, später Trockenheit und Hitze. Die Folge? Bis zu 17% weniger Ertrag als vergangenes Jahr. Trotzdem, zum Dankesagen ist immer noch genug da.
1: Man könnte fast sagen zu unserem Gast, danke für tolle Fußballmomente. Christoph Kramer ist heute Abend bei uns auf dem roten Sofa. Chris, wir haben viel zu besprechen. Natürlich erstmal das alleraktuellste Stichwort ZDF, Stichwort Abschied deines Kollegen. Werden wir alles besprechen nach diesem hervorragenden Karrierefilm über dich von Laura Körner.
2: Er kann ein Fußballspiel lesen wie ein Buch und Menschen offenbar auch. Vielleicht beginnt das schon auf dem Bauernhof in Solingen. Behütete Kindheit, Freunde fürs Leben, Fußball vor der Tür. Auf dem Rasen bringt ihn sein Gespür bis ganz nach oben. 2014 wird er Weltmeister und geht mit einer Gedächtnislücke im größten Spiel seines Lebens in die Fußballgeschichte ein.
3: Ja, an viel kann mich nicht mehr erinnern, aber ist auch egal jetzt.
2: Borussia Mönchengladbach wird seine sportliche Heimat. 2024 endet seine Karriere als Profi. Der Fußball bleibt. Als TV-Experte analysiert er. Gerne mit einem Augenzwinkern.
3: Die Quelle bin ich.
4: Ja.
2: Und Kramer schreibt. Sein erster Roman wird zum Bestseller. Jetzt liegt sein zweiter vor. Weltmeister. Geschichtenerzähler. Und einer, der Menschen für sich gewinnt. Christoph Kramer.
1: Eine schöne Umschreibung dessen, was dich ausmacht, oder?
5: Richtig schöner Film auch. Und auch so aus dem Archiv von Bildern von, keine Ahnung, vor 15 Jahren. Also hat mich abgeholt.
1: Ja, wir werden noch so ein bisschen in die Vergangenheit, werden wir von dir noch eintauchen. Okay. Was ich mich immer wieder frage, wenn Experten auf einer Couch sitzen, wie beim ZDF zum Beispiel, und ein Fußballspiel kommentieren. Die haben ja selber, oder in dem Fall bei dir, du hast ja selber gespielt. Was hast du früher über diese Kommentatoren gedacht?
5: Ich fand sie tatsächlich, also man kriegt das nicht so mit, ich war nie so der Vorberichtgucker, aber wenn, dann fand ich sie immer furchtbar, weil sie natürlich immer sehr kritisch waren. Ja. Und ich habe mir vorgenommen, dass ich niemals so sein möchte, dass ich, also es gibt natürlich auch positive Beispiele, ich mochte Matthias Sammer total gerne, Mehmet Scholl fand ich geil, Günther Netzer, also nicht alle logischerweise, aber ich habe mir immer vorgenommen, dass ich nicht so erklären möchte, was jetzt gerade passiert, weil jeder sieht irgendwie, wenn jemand einen Fehler gemacht hat und das war scheiße, dann muss man nicht sagen, boah, war das jetzt scheiße, sondern ich möchte eigentlich so immer das Warum und erklären und das Wie es dazu gekommen ist. Und das probiere ich so ein bisschen. Und ich finde es immer ganz furchtbar, wenn man auf so gerade junge Menschen, die alles dafür geben, und das weiß ich aus eigener Erfahrung, dass sie alles geben, wenn man da so einfach so stumpf draufhaut. Und das wollte ich nie tun.
1: Kriegst du da auch mal Reaktionen von den aktiven Kollegen?
5: Selten tatsächlich. Manchmal ja, aber selten. Aber ich mache es auch nicht für irgendwelche Reaktionen. Und mir muss jetzt auch keiner irgendwie schreiben, ey, danke, dass du das über mich gesagt hast. Sondern ich möchte...
1: Wehe, du sagst das nochmal.
5: Ja, genau. Ich möchte schon einfach ganz realistisch die Sachen normal einschätzen, wie ich sie sehe. Aber halt erklären, worum es geht im besten Fall. Oder was ich glaube, wie es dazu gekommen ist. Und nicht das beschreiben, was sowieso jeder gesehen hat. Und dann irgendwie so blöd draufhauen. Das mag ich nicht so gerne.
1: Jetzt fragt sich natürlich Fußball-Deutschland. Macht er weiter? Macht er denn nun weiter, weil dein Vertrag beim ZDF war ausgelaufen? Und es gab ja schon die News, ja, er macht weiter. Kannst du das jetzt noch mal bestätigen?
5: Ja, also ich weiß nicht, ob sich das Fußball-Deutschland gefragt hat. Ich glaube, Fußball-Deutschland hat viele Themen. Ich weiß nicht, ob das jetzt so das Hauptthema war, aber ja, ich werde weitermachen.
1: So, und da gibt es aber natürlich eine große Frage. Die Bild-Zeitung hat getitelt, wer Punkt schreit Punkt Kramer Punkt jetzt Punkt an?
5: Ja, das ist eine Frage.
1: Das ist wirklich eine Frage. Ja. Ich meine, gibt es da schon Überlegungen, ob da noch jemand neben

0: neben dir agieren wird in der Zukunft?
1: Das weiß ich tatsächlich nicht. Also ich bin da in die Planspiele bin ich gar nicht eingebunden, also so gar nicht. Ich freue mich, wenn jemand dazukommt. Ich mache es auch alleine, also ich bin da.
0: Hättest du denn tatsächlich, ich meine, manchmal sagt man ja, Mensch, da gibt es den oder den, wo ich Bock drauf hätte, mit dem reibe ich mich gerne so ein bisschen.
1: Ich weiß gar nicht, ob es um die Reibung geht. Also ich glaube, man darf jetzt auf gar keinen Fall probieren, Per Mertesacker und mich irgendwie in einer Art und Weise irgendwie zu kopieren und jemanden, der eine gegenteilige Meinung hat und dann ist das so auferzwungen. Das war bei uns einfach total natürlich und deswegen gut. Und wenn wir hatten zum Beispiel beim letzten Turnier überraschend oft eine Meinung und haben uns weniger gekebbelt und dann ist das auch gut. Man darf es nicht absprechen, so vorher absprechen und wenn etwas so kultig wird, dann hat man immer so das Gefühl, boah, wir müssen das jetzt häufiger machen. Und da habe ich Per auch immer schon gesagt, ey, das ist das Allerschlimmste, wenn es so gekünstelt ist und deswegen glaube ich, tun wir demjenigen, der dazukommt, keinen Gefallen, wenn man das irgendwie kopieren will. Das wird natürlich wachsen. Und hättest du mich vorher gefragt, kommst du mit Per Mertesacker gut klar?
0: Hätte ich auch nicht
1: gewusst. Weiß ich nicht. Keine Ahnung. Also deswegen, ich habe jetzt niemanden im Kopf, wo ich sage, ich mag viele Menschen so, ne? Aber wer es wird und ob es einer wird, kann ich nicht sagen. Und dann freue ich mich oder halt nicht.
0: Hintergrund ist natürlich, du hast viele Jahre mit Per Mertesacker gemeinsam kommentiert. Miteinander habt ihr euch mal gerieben, mal ergänzt, wie du gerade gesagt hast. Und Per hört jetzt auf, weil er ja Geschäftsführer beim DFB wird. Und am Donnerstag gab es die Verabschiedung beim Spiel. 2:0 gewonnen, erster Sieg von Jürgen Klopp. Gab es die Verabschiedung von Per Mertesacker.
2: Ich werde dich wirklich, wirklich vermissen. Auch wenn ich mich auch freue, dass ich mehr reden darf.
3: Noch mehr. Und dass dir niemand mehr widerspricht.
2: Aber in diesen Momenten dazwischen, das ist wirklich traurig. Und danke, es war, du bist wirklich, ich nenne nicht viele Freunde, du bist ein Freund von mir.
4: Dankeschön.
0: Ja, guck mal, schönes Foto gab es auch noch gemeinsam mit Jochen Breyer, eurem Kommentator oder Moderator beim ZDF. Was hat für dich das Salz in der Suppe ausgemacht, mit Per zusammenzuarbeiten?
1: Ich muss sagen, wir kannten uns ja logischerweise so vom Spielfeld und vom Sommer 2014. Da hatten wir auch so ein paar Berührungspunkte, aber hatten jetzt nicht unsere Handynummern und haben jetzt auch uns nicht großartig über die Jahre ausgetauscht. Und dann er da kam, ich hab irgendwie eine Grundsympathie, aber man weiß ja nie, wie es wird. Aber wir haben in den 6 Jahren, 7 Jahren und 4 große Turniere, das ist schon in Fußballersprache, das ist schon sehr viel. Wir haben uns richtig schätzen, lieben gelernt und wie ich das da gerade gesagt habe, das meine ich auch so. Also ich nenne nicht viele Freunde, aber er ist wirklich ein Freund von mir. Also was so in einem Geschäft, wo es auch um viel geht, wo auch nicht immer alles so toll ist. Ich habe ein sehr starkes Grundvertrauen zu Per. Wir ergänzen uns gut. Wir haben viel zusammen gelacht, hatten gerade hinter der Kamera so wahnsinnig viel Spaß zusammen. Und ich möchte diese Zeit echt nicht missen. Und ich werde ihn natürlich vermissen, aber freue mich, dass ich durch die Zeit wirklich jemanden in meinem Leben so dazugewonnen habe. Auch wenn man nicht immer so täglich Kontakt hat und der ja auch immer so ein bisschen schwierig zu lesen ist, weil er nur einen Gesichtsausdruck hat und immer gleich guckt und so. Ne?
0: Also, machen Sie mal den Per Mertesacker Ausdruck.
1: Ja, genau. So sitzt der und du kannst, egal was du machst, ne, der macht es immer, der zieht es immer durch. Und das ist natürlich gerade am Anfang immer schwer, so, was denkt er jetzt von mir? Mhm. Aber ich habe auch diese Art irgendwie lieben gelernt auf eine Art. Und von daher, ja, es war einfach eine tolle Zeit mit ihm.
0: Man merkt das sehr schön an einem Instagram-Beitrag, wo so ein paar Best-of eurer Gespräche zusammengeschnitten wurden. Das schauen wir uns mal kurz an.
5: Yeah, I wanna dance with somebody. Oh. 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
6: Schauen wir mal, was wird.
7: Fahrt ihr morgen nach Frankfurt und schaut
6: jetzt
7: euch
6: das. Jetzt musst du sagen, was wird.
7: Was
6: hast
7: wird
6: du wieder
7: denn?
6: Verpasst, ist egal. Ja. Da bist du zu alt für. Da bist du wirklich zu alt für. Ist egal. Nee, neue Generation.
7: Ja. Ihr kann seid.
6: Ich
7: nicht mithalten.
6: Ja. Also, ich wollte eigentlich mit Per ins Bergheim, aber der kommt so nicht rein.
4: Hast du auch gegen England gespielt?
6: Nee.
4: Jemals?
6: Nee. Okay. Ich habe nicht so viele Länderspiele.
3: Heute mal einen jetzt. Nee, einen kleinen mal eben.
0: Ich fand das besonders schön. So, hast du auch gegen England gespielt? Was willst du eigentlich? Erzähl mal, was ist
1: ne? Ja, unterm Strich habe ich ihm auch immer gesagt, ne? Wir haben wirklich unterschiedliche Meinungen von Fußball. Und ich mag auch mit ihm darüber zu diskutieren. Aber am Ende, und da geht es auch ein bisschen nach Hierarchie, der hat 104 Länderspiele, der Mann, ne? Und ist auch älter. Und im Fußball gerade Erfolg und Alter ist auch ein Hierarchiegradmesser. Und wenn der dann am Ende, hat er das letzte Wort. Und das respektiere ich dann auch wenn es falsch ist.
0: Jetzt hast du ja miterlebt die ersten Spiele von Jürgen Klopp als Nationaltrainer. Mhm. Wie siehst du diesen Vibe?

0: der bei Fans und in der Nationalmannschaft jetzt möglicherweise sich auch geändert hat?
1: Also ich glaube, ich habe da keine exklusive Meinung. Wir haben jetzt alle irgendwie viele Interviews von Jürgen Klopp gehört und sitzen alle so vor der Couch und nicken und denken, ja, genau so ist es. Also ich finde, er hat eine ganz tolle Meinung zu ganz vielen tollen Themen, hat einen nicht so einfach einen Neuanfang sehr gut moderiert und das geht in die richtige Richtung. Man kann das Sportliche jetzt gerade noch nicht so wirklich bewerten, logischerweise mit diesen zwei halben 1A-Kadern. Aber das wird. Also Jürgen Klopp hat über keine Ahnung wie viele Jahre bewiesen, dass er es kann. Das wird er auch jetzt weiterführen. Und man hat ja schon so ein Gespür.
0: Ja,
1: das ist einfach ein guter Typ.
0: Ich habe einfach, also man hat das Gefühl, vielleicht, du kannst das viel besser beurteilen als ehemaliger Profispieler, die Mannschaft spielt auch wieder für den Trainer.
1: Ja.
0: Weißt du, so die hängen sich auch rein, auch für den Trainer.
1: Also man merkt ja auch, wie wertschätzend er zu seinen Spielern in den Interviews daneben ist, neben dem Platz. Er hat einfach eine Gabe und wir sehen es immer wieder, nicht nur im Fußball, sondern überall auf der Welt, in Beziehungen, keine Ahnung, wir kennen es alle, wir wissen es auch alle, aber trotzdem ist es so schwer umzusetzen. Kommunikation ist der Schlüssel zu allem und da ist halt Jürgen Klopp eine 10 von 10.
0: Und gleich werden wir mal sprechen über deinen neuen Roman. Christoph Kramer, der Schriftsteller. Finde ich mega spannendes Thema. Vorher möchten wir Ihnen zu Hause einen Fußballfan vorstellen, der wirklich ans Herz geht. Einer, dem Fußball immer ein Lebenselixier gewesen ist, auch in schwierigen Zeiten. Heike Schieder war in Göttingen-Ellihausen.
2: Wer Gustav Albrecht sucht, findet ihn nicht bei den Stehplätzen. Nicht dort, wo alle das Spiel gucken. Er sitzt genau hier, seit Jahrzehnten. Immer am selben Platz.
3: Weil ich mich einsam besser fühle, als wenn ich zwischen den Leuten sitze, die immer was zu meckern haben. Es gibt solchen und solchen, die schimpfen auf die Mannschaft und ich bin nicht der Typ. Ich mache das Gegenteil. Ich genieße das Spiel. So ist es.
2: Gustav, genannt Juppei wegen seiner guten Laune, wird demnächst 101 Jahre alt. Seit 91 Jahren ist er hier Vereinsmitglied.
3: Mach mal rein. Jawohl, Tor, siehst du wohl. Gut gespielt.
2: Ein Leben ohne Fußball ist für ihn keins.
3: Wenn man hier zuguckt, wie die Jungs fleißig sind, dann habe ich meinen Spaß. Dann geht es mir gut. Dann denke ich so an die schöne Zeit zurück, wie das bei uns war. Wir waren ein gemeinsamer Haufen, haben so zusammengestanden, dass wir jedes Mal woanders gespielt haben und die Freude mitgenommen haben nach Hause.
2: Gustav Albrecht ist 10 Jahre alt, als er zum ersten Mal für Gelb-Weiß Ellihausen im Tor steht.
3: Wir waren ja nicht so viel. Das Dorf war klein. Aber die paar, die wir waren, haben dort dann schon eine Mannschaft zusammengestellt.
2: 7 Jahre steht er auf dem Fußballfeld, in jeder freien Minute. Dann kommt der Krieg. 1943 wird aus dem Fußballer ein Soldat.
3: Wir hatten hier einen Wachmeister, also einen Schutzmann. Und der hat mich und noch einen Kollegen damals zur Waffen-SS geschickt. Und da bin ich auch dann nach Lettland eingezogen. Also. Und von dort aus ging es dann in den Krieg.
2: Nach Kriegsende gerät er in sowjetische Gefangenschaft, 5 Jahre lang. Die Dokumente aus dieser Zeit hat er noch.
3: Die Zeit war so grausam, weil ich auch 2 Jahre gar keinen Kontakt, als ich in der Gefangenschaft war, hatte ich ja 2 Jahre gar keinen Kontakt zu meiner Familie, also zu meinen Eltern. Das war das Schlimmste. Ich träume da heute noch von, nach so vielen Jahren.
2: 1950 kehrt er zurück nach Hause. Er wiegt noch 45 Kilo. Nur wenige Tage später schnürt er wieder seine Stollenschuhe, damals noch mit Stahlkappe. Der Fußball bringt ein Stück Normalität zurück.
3: Als ich zurückkam, war ich wieder die Nummer 1.
2: Sie nennen sich die Fahrstuhlmannschaft. Kreismeister, zweite Kreisklasse, mal rauf, mal runter. Egal, Hauptsache Fußball.
3: Die Kameradschaft, erst einmal ist das A und O. Der Zusammenhalt, wenn es auch mal nicht so läuft, nie aufgeben.
4: Gustav.
2: Weg wollte er nie. Treu ist er dem Verein bis heute, seit 91 Jahren.
5: Ach, gibt's schon Bier? Ja.
3: Ihr habt gut gespielt, muss ich sagen.
5: Danke. Danke. Danke
3: schön. Da sind vor allen Dingen noch welche dabei, die sind ja noch so flott.
5: Jetzt machst du dich.
4: Einmal gelb, einmal grün, immer so im Wechsel.
3: Ich bin wunschlos glücklich, dass ich überhaupt in diesem Alter noch hier sein darf und wir unseren Spaß haben.
0: Ja, und leider müssen wir inzwischen sagen, ganz herzliche Grüße an Gustav in den Fußballhimmel. Kurz vor seinem 101. Geburtstag ist er gestorben. Herzliche Grüße auch an die Angehörigen, die trotzdem wollten, dass dieser Film veröffentlicht wird. Also Gustav wird uns jetzt sicherlich mit großem Wohlwollen zuschauen. Wie sehr erinnert dich dieser Fan, Gustav, an deinen Opa Roman?
1: Vom Alter auf jeden Fall.
0: Er ist 99 dann.
1: Genau. Oder, ne? Ich war gestern noch da. Er wohnt in Schesel. Mhm. Ich finde, es gibt keine größere und bessere Meinung als von alten Menschen. Ich höre ihn unheimlich gerne zu. Es fasziniert mich. Der Beitrag hat mich gerade voll berührt. Ich finde es eine ganz tolle Einstellung. Und wenn Menschen bestimmte Zeiten miterlebt haben und ein Gefühl für Zeiten bekommen, dann sollte man sich auch von denen was sagen lassen und ganz genau zuhören.
0: Du hast dein Buch Wolkenberührpunkt auch deinem Opa Roman gewidmet. Lass uns mal über das Schreiben sprechen. Wie sehr hat Schreiben schon immer dein Leben, ich will nicht sagen bestimmt, aber zumindest bereichert?
1: Bereichert auf jeden Fall. Also ich habe irgendwann im Teenie-Alter angefangen, Tagebuch zu schreiben. Hilft mir heute auch noch. Ich schreibe auch heute noch Tagebuch. Ich finde das großartig. Jetzt nicht, weil ich unbedingt irgendwas verarbeiten muss. Ich schreibe da auch nicht so wahnsinnig lange Texte rein, sondern meine Bücher heißen Ich will nicht vergessen das. Und dann schreibe ich halt immer das, was ich nicht vergessen möchte. Und wenn es nur so ganz kleine, lustige Mini-Sätzchen sind. Und ich habe dann immer einen guten Tag und einen guten Abend, wenn ich mir irgendwie von vor 20 Jahren irgendwas durchlese. Und ich muss sagen, Schreiben ist für mich ein bisschen wie Meditieren. Und ich mache das schon mein ganzes Leben und es macht mir großen Spaß.
0: Im Sommer fing das Leben an. Das war der erste Roman, den du geschrieben hast. Sofort ein Bestseller geworden. Du hast vorhin schon mal gesagt, du achtest schon drauf, wie die Fans darauf reagieren. Wie haben sie denn darauf reagiert, dass du jetzt einen Roman geschrieben hast?
1: Ja, super. Also ich muss sagen, ich probiere unheimlich gerne neue Dinge aus. Aber ich muss schon das Gefühl haben, mir ist es gar nicht egal, was die Leute von mir denken. Also ich muss schon das Gefühl haben, dass das gemocht wird. Und wenn jetzt alle sagen würden, boah, Kramer im ZDF kann ich irgendwie nicht mehr so richtig hören, dann hätte ich auch aufgehört, weil ich möchte ja nicht dann sagen, ja, ich mache jetzt trotzdem weiter. Und so ist es beim Buch auch. Das erste Buch kam wirklich wahnsinnig gut an. Ich habe keine Ahnung, wie viele tausend Screenshots auf meinem Handy, habe mir jede Nachricht durchgelesen, das hat mich wirklich berührt, habe viele handgeschriebene Briefe bekommen, das war wirklich herzergreifend. Ergreifend schön und das hat mich voll motiviert, weiterzuschreiben. Und so wird es jetzt bei dem Buch auch sein, wenn die Leute das mögen, das lesen, sich berührt fühlen, abgeholt fühlen, dann schreibe ich super gerne mein ganzes Leben lang weiter. Aber ich möchte ja nicht irgendwem was aufzwingen, was nicht so cool ist. Deswegen brauche ich schon auch irgendwie Feedback und Resonanz, dass das ganz cool ist.
0: Ich kann mir gut vorstellen, dass nach dieser Sendung noch mehr Feedback reinkommen wird. Wir haben hier auf dem Tisch, haben wir stehen, einen Kakao. Das ist ein Haferkakao, weil du trinkst gerne Haferkakao, ne? Also von Hafermilch.
1: Ja.
0: So, und dieser Hafermilchkakao, der hat etwas zu tun mit dem neuen Roman. Mhm. Da warst du in einer Buchhandlung mit dem ersten Roman, hast einen Hafermilchkakao getrunken. Und was passiert dann?
1: Das war der erste Tag, wo das Buch rausgekommen ist. Und ich habe das so ein bisschen alles umgeräumt, damit man das gut sieht. Und dann habe ich den ersten Menschen, der mein Buch gekauft hat, angesprochen. Und der hat mich irgendwie so inspiriert, es ist natürlich eine sehr fiktionale Geschichte in diesem Buch, aber der hat mich sehr inspiriert für die Geschichte, die ich in diesem Buch erzähle.
0: Es geht um Roman und Roman hat im Grunde mit deinem Leben gar nichts zu tun. Weil was ist er für ein Junge? Wie entwickelt er sich im Leben weiter?
1: Ich habe beim Schreiben meines ersten Buches voll häufig, habe ich mir so gedacht, weil ich auch viel aus meinen alten Tagebüchern so geschrieben habe, wie einfach und leicht mein Leben war und auch ist. Also es ist nicht so wahnsinnig schwierig, ich zu sein. Ich weiß durch viele Schullesungen, die ich gemacht habe, dass ich wirklich ein sehr privilegiertes Leben habe. Ich möchte mich nicht immer dafür, das macht man ja heutzutage auch immer so, immer dafür entschuldigen, dass ich ein privilegiertes Leben habe, weil auch ich weiß, was ich dafür für einen Preis gezahlt habe.
0: Du hast dich da richtig reingehängt.
1: Aber trotzdem, ich meine auch gar nicht das mit dem Profifußball, sondern ich meine eigentlich, dass ich das große Privileg hatte, so groß zu träumen, weil ich geliebt wurde, weil ich so viel von zu Hause mitbekommen habe, tolle Werte, tolles Elternhaus. Ich war ganz sicher und das war für mich immer selbstverständlich. Aber ich habe jetzt durch viele Schullesungen in vielen Schulen, auch in Brennpunktschulen von NRW, richtig gemerkt, und das ging mir richtig nahe, dass das wirklich nicht selbstverständlich ist, sondern ein sehr großes Privileg, wenn man groß träumen darf. Da gibt es viele Kinder, die werden nicht gesehen.

0: werden nicht geliebt, die haben ganz, ganz kleine Träume, die für mich immer selbstverständlich waren. Und deswegen wollte ich unbedingt mal ein Leben abbilden, was nicht so leicht und einfach war wie mein eigenes.
1: Also Roman kommt aus dem Heim, wächst im Heim auf. Du hast dich extra informiert. Wie ist das in einem Heim? Du hast recherchiert für den Roman und nimmt dann seinen Weg. Parallel dazu erfährt man auch immer in Einschüben, erfährt man auch ein bisschen was von deinem Leben. Also aufwachsen in Solingen, dann den Bauernhof. Und dann auch die Geschichte, finde ich interessant, der lila Toyota Corolla. Was war in deinem Leben der lila Toyota Corolla für ein Symbol, das ist ja irgendwie auch ein tolles Symbol. Ne?
0: Also es war mein erstes Auto und es war irgendwie sowas, es hatte sowas Freiheitsgefühl.
1: Ja, genau.
0: Also
1: ja,
0: wenn man sein erstes Auto, wenn man sein erstes Auto so bekommt, heutzutage habe ich auch ein Auto und wenn ich mir abends einen Döner holen will, dann hole ich mir abends einen Döner und ich habe so Gefühle von, boah, nervt mich, weil vielleicht noch Verkehr draußen. Aber ich weiß noch damals, als ich mein eigenes Auto hatte, da eingestiegen bin, ich konnte überall hinfahren. Das hat sich so krass nach Freiheit angefühlt und das war für mich das schönste Gefühl, so ein eigenes Auto zu haben und hinzufahren, wo man wollte. Ich bin so ein bisschen ländlich aufgewachsen. Da war keine Dönerbude, keine Pizzabude. Da musst du wirklich hinfahren. Da konntest du nicht mal eben hingehen. Und das hat mir so viel Freiheit gegeben, wenn ich mich da angeschnallt habe und dann losgefahren bin.
1: Das kennen alle, die irgendwo so ein bisschen außerhalb der Großstädte aufgewachsen sind, kenne ich auch. Das eigene Auto, das ist Freiheit. Ja. Ist völlig egal, was das ist. Ein Käfer, lila Corolla, BMW, was weiß ich, völlig egal. Ja. Reinsetzen, losfahren und Freiheit. Du hast einen, wie ich finde, sehr interessanten Satz geschrieben. Und zwar findet das Glück uns erst dann, wenn wir aufhören, jemand sein zu wollen.
0: Ja, kann jeder für sich selbst entscheiden. Ich habe mir diese Fragen gestellt. Ich habe mich so generell viel mit dem Thema Glück um dieses Buch beschäftigt, weil man hört ja auch nie auf, irgendwie nach dem Glück und nach seinem eigenen Glück zu suchen. Ich glaube, in einer Welt, die Frage ist sehr vielschichtig oder der Satz ist sehr vielschichtig, aber ich glaube zum Beispiel in einer Welt von Social Media müssen wir gucken, und ich meine jetzt gerade gar nicht so die Erwachsenen oder uns, sondern ich meine eher so die Generation, die jetzt gerade irgendwie jugendlich sind, die jetzt gerade Kinder sind, die dürfen nicht zu sehr probieren, jemand sein zu wollen. Ja. Durch die sozialen Medien wird das so krass verstärkt, dass wir immer alles vorgehalten bekommen und wir wollen immer jemand sein. Und vergessen dabei vielleicht so ein bisschen bei diesem ganzen Vergleich, dass wir selbst auch Erfahrungen machen müssen und jemand sein können.
1: Es kann nicht immer alles sofort perfekt sein.
0: Nein.
1: Es kann nicht immer, man muss auch mal.
0: Das ist auch gut so.
1: Ja,
0: das ist verdammt gut so. Und du musst deine eigenen Erfahrungen machen. Ich sehe das sowieso, das ganze Thema Social Media, das wird jetzt ein bisschen ausufern, sehe ich sowieso sehr, sehr kritisch. Nicht für Erwachsene, sondern einfach für die Jugend. Habe mir viele Gedanken darüber gemacht. Und ich glaube, dass insgesamt das Glücksthermometer nicht höher ausschlägt, wenn wir Social Media haben, sondern eher ganz genau in die andere Richtung.
1: Und wenn wir zum Beispiel Bücher haben. Wolkenberührpunkt.
0: Genau.
1: Dein aktueller Roman. Fußballer mit ganz anderen Talenten. Wie eben Christoph Kramer. Da gibt es aber auch einen berühmten Torwart, der sich inzwischen einen echten Namen in der Kunstszene gemacht hat.
2: Seit 30 Jahren hat Rudi Kargus das Malen in den Mittelpunkt seines Lebens gestellt. Kritiker nennen seine Bilder melancholisch, kraftvoll, realistisch und gleichzeitig abstrakt.
3: Ich versuche schon so mit den Bildern in der Jetztzeit zu sein. Das ist mein Anspruch, ja. Und ich kriege Gott sei Dank auch immer mal Rückmeldungen, wo irgendjemand sagt, ach, das hätte auch von einem jungen Kunststudenten sein können oder so. Das finde ich immer ganz angenehm.
2: Doch als er jung ist, hat Kargus nur eines im Kopf, Fußball. Von 1971 bis 1989 ist er Torwart beim HSV, erfüllt sich seinen Kindheitstraum.
3: Weil ich ja oft gefragt werde, so wie passt das zusammen? Und für mich stellt das so eigentlich kein Problem dar, weil ich das so, der Fußball ist abgeschlossen. Ich meine, ich könnte jetzt nicht mehr Fußball spielen, das ist ja logisch. Und deshalb ist das die Vergangenheit und das hier mit dem Atelier und der Kunst ist das jetzt. Ganz, ganz einfach.
2: Lange sehen die Menschen noch den Fußballer und weniger den Künstler in ihm. Doch Kargus bleibt dran, macht Ausstellungen und findet Galerien, die seine Bilder verkaufen. Er bevorzugt große Formate, benutzt Pinsel und Ölfarbe für seine expressiven Werke.
4: Ja, super. Budis Bilder, die werden immer besser, je länger man sich damit beschäftigt. Also ich arbeite auch manchmal hier in der Galerie. Ich sitze dann Wochen hier und die Bilder fangen an, mir immer besser zu gefallen.
2: Eine Sache hat der heute 74-Jährige auf jeden Fall aus seiner Fußballzeit mitgenommen.
3: Ich habe auch beim Malen hier so meine Disziplin, dass ich gern zu gewissen Zeiten hierher gehe und so. Und dann so eine Arbeitsdisziplin habe. Ich brauche immer einen Plan, eine Idee, was ich machen will, in Form einer Zeichnung, einer Collage oder was auch immer, was dem Bild vorausgeht. Und während des Malprozesses ist in der Tat so Intention gefragt, Gefühl gefragt und muss man manche Dinge zulassen, manche Dinge wieder zerstören. Das ist echt ein Prozess.
2: Nach dem Ende seiner Fußballkarriere hat Rudi Kargus eine neue Berufung gefunden und das mit großem Erfolg.
3: Ich empfinde es wirklich als die Malerei eigentlich als ein Geschenk, so ja. Wobei, wenn man stundenlang malt, das auch ein bisschen auf die kaputten Gelenke geht und so weiter. Und dann merkt man schon, dass man älter wird. Aber grundsätzlich ist das schon etwas, glaube ich, was man bis ins Alter machen kann. Und ich will es auch machen, solange es irgendwie geht, ja.
2: Rudi Kargus hat sich neu erfunden. Ein Mann, zwei Leben.
1: Ja, großartige Parallele zu dir, Schriftsteller, Ex-Fußballer. Rudi Kargus, Ex-Fußballer, jetzt Künstler. Also es ist
0: also
1: tolle Bilder.
0: Richtig geil. Also ich habe keine Ahnung von Kunst, aber es sieht sehr nach Kunst aus, was er macht. Und also das Leben ist ja auch irgendwie dafür da. Also dass man sich immer, und wenn es nicht klappt oder wenn er kein Geld verdient, das ist halt so. Aber ich finde es immer geil, wenn Leute viel ausprobieren, viel machen, was ihnen Spaß macht. Und das sah richtig gut.
1: Ich habe Rudi Kargus mal bei einer Ausstellung kennengelernt, eine größere Ausstellung, war er auch vertreten. Er ist auch sehr erfolgreich, muss man wirklich dazu sagen.
0: Ja,
1: wir haben uns lange unterhalten und hat er mir auch erzählt, dass er sich hat ausbilden lassen von Markus Lüpertz. Also da ist schon wirklich richtig Hand und Fuß. Also sehr, sehr cool. Grüße gehen raus an Rudi Kargus, ne? Der HSV. Ne? Kann man nicht anders sagen an dieser. Den darf man nicht vergessen dabei, logischerweise. Ja, wo sind wir hier jetzt? Du, Christoph, du kennst es am besten, deswegen kannst du es sagen.
0: Es war jahrelang, über ein Jahrzehnt, meine Kabine. Da saß ich.
1: Borussia Mönchengladbach.
0: Ja.
1: So sehen übrigens, also man denkt ja immer, das sind diese alten Kabinen, wo so Holzgerüste sind und da jeder mal irgendwie seine Turnschuhe drunter stellen kann. Das ist nicht mehr so, das ist voll technisch equipped. Da gibt es auch so Massagegeschichten, alles so integriert und das ist schon modern. Ne?
0: Ja, also in Gladbach gab es keine Massagegeschichten.
1: So
0: weit waren wir noch nicht, aber wir hatten auch keine Holzhaken mehr. Wobei, als ich angefangen habe in Gladbach, da sah sie noch sehr spärlicher aus. Aber ja, das gehört zum Profifußball heutzutage dazu. Es sind ja mittlerweile auch keine Stadien mehr, sondern Arenen. Und das wird alles moderner und also ich finde es auch cool.
1: Jetzt haben wir hier zwei T-Shirts hängen, zwei Trikots haben wir hängen. Da gibt es zwei Geschichten zu. Die zweite kommt gleich. Die erste bezieht sich auf die Rückennummern. Das sind deine Rückennummern.
0: Mhm.
1: 23, 6. Und dann gibt es 2024 die Geschichte, die um 23:06 Uhr passiert ist. Erzähl.
0: Das war vom Romanautor frei erfunden. Ich glaube nicht, dass es 23:06 Uhr war, aber ich wollte es so schreiben, um 23:06 Uhr. Ich habe irgendwann abends eine Nachricht bekommen, dass mein Auflösungsvertrag fertig ist und ich ihn morgen unterschreiben kann. Und ich fand es charmant, im Roman zu schreiben, dass das um 23:06 Uhr passiert ist.
1: Stimmt es denn wenigstens, dass du um 6.23 Uhr dir dann den Wecker gestellt hast?
0: Das stimmt, ja.
1: Siehste, na, also da haben wir, ist es zumindest die halbe Wahrheit, die da erzählt wurde. Und dann wurde dir der Auflösungsvertrag am nächsten Tag, wurde dir angeboten von Gladbach?
0: Ja, war ein schwerer Weg irgendwie dahin, weil irgendwie alles überraschend ging dann sehr schnell. Und wenn man so über ein Jahrzehnt zu einem Verein fährt, der wirklich einem alles bedeutet, dann ist das nicht so einfach, da dann den Stift aufzumachen und etwas zu unterschreiben, wo man dann weiß, das war es dann hier. Also logischerweise, ich will jetzt keine größeren Gefühle daraus machen, als es sind, aber mir ist das schon unfassbar nah gegangen.
1: Was hast du vorher schon gemerkt, dass irgendwas anders ist, dass irgendwie da kommt was, da passiert was?
0: Ja, ich glaube, dass jeder Mensch irgendwie feine Antennen hat, wenn ein

0: Ende naht in Beziehungen, in Freundschaften, in egal was. Und ich hatte schon so ein paar Monate immer so das Gefühl, dass man mit mir reden wollte, nicht so richtig wusste, wie. Am Ende ist es alles wunderbar verlaufen. Es ist kein böses Blut in irgendeine Richtung geflossen. Und ich bin dem Verein für immer sehr dankbar, was er für mich getan hat. Nicht nur den Vereinsmitarbeitern, sondern auch einfach so einer ganzen Fankultur. Ich habe mich da immer so heftig wohlgefühlt. Ich durfte so sein, wie ich bin und war. Und das war das Allergrößte für mich, da hinzufahren und für diesen Verein alles zu geben. Ja, aber wenn es dann vorbei ist, dann ist das immer schwierig und das war auch extrem traurig.
1: Wir drücken jetzt noch mal mit dir gemeinsam eine Träne weg und schauen uns auch noch mal Auszüge aus dem Abschiedsspiel an. Das ist schon Hammer.
2: Ich habe, und das meine ich wirklich so, von Tag 1 so viel, so viel Vertrauen und Liebe von diesem Verein bekommen, von einem Publikum bekommen. Dankeschön, es war mir wirklich eine Ehre, mir meinen Kopf und meine Knochen hier hinzuhalten. Vielen Dank.
3: Dieser Mann hat die Raute im Herzen. Danke für alles, Chris!
1: Ah, das ist natürlich, wenn 55.000 deinetwegen kommen zum Abschied, das ist schon wow. Ja.
0: Also ich glaube, das Stadion wäre auch so voll gewesen, aber es hat sich nochmal besonders angefühlt. Ja. Es sind viele Tränen geflossen. Also das Video wurde unmittelbar danach aufgenommen, wo ich unterschrieben habe. Und dann überkam es mich.
1: Wie anders war das vom Gefühl her nochmal als der WM-Titel 2014?
0: Ja, also der
1: WM. So von der Intensivität her, weißt du?
0: Also es war gleich intensiv, aber natürlich das eine maximal gut und das andere irgendwie maximal schlecht. Habe ich lange gebraucht, um es zu realisieren. Also so von der Intensität der Gefühle war es tatsächlich irgendwie gleich, obwohl es ein bisschen komisch klingt. Aber es war beides ein einschlagendes Erlebnis in meinem Leben.
1: Gucken Sie mal vorne auf den Gitarrenspieler, Luftgitarrenspieler vorne links. Das ist er, 2014, Brandenburger Tor.

0: wirklich ein langer Weg zum Titel. Und am Ende auch ein wahnsinnig schwerer. Aber natürlich sind wir jetzt alle überglücklich, hier zu sein bei den Fans. Und ja, ohne euch wären wir nicht hier. Wir sind alle Weltmeister.
1: Kann man sich das überhaupt vorstellen als Jugendlicher, wenn man jeden Tag mit dem Fahrrad, mit dem Mofa, wie Olaf Thon früher oder wie auch immer, zum Verein fährt, dass man da irgendwann stehen wird?
2: Nein, also man träumt es natürlich irgendwie und ja? Man spielt ja auf jedem Bolzplatz, da spielt man ja auch immer WM, also man spielt ja nicht UEFA Cup oder so.
1: Man spielt immer Nation gegen Nation.
2: Genau, sowas, ja, ne? Also ja. Das ist natürlich so der maximale Kindheitstraum, dass das irgendwann mal Realität wird. Das war jetzt in meinem Leben jetzt nicht zwangsläufig irgendwie so abzusehen, aber auch wenn man diese Bilder sieht, sie fühlen sich immer noch unreal an. Also da standen in Berlin, da standen vor der Bühne 1 Million Menschen, wir sind durch die Stadt gefahren, da waren, ich habe sowas noch nie erlebt, also das war vielleicht der schönste Tag so in meinem Leben.
1: Brauchst du eigentlich noch einen Ausweis beim Reisen?
2: Ja, schon. Also,
1: ja.
2: Das kommt schon vor.
1: Kommt schon vor, dass der kontrolliert wird.
2: Zeigen muss. Ja, also außerhalb von Deutschland, ganz sicher immer. Und auch in Deutschland ist jetzt nicht so, dass ich so überall erkannt werde oder so. Also ich bin gerade noch, glaube ich, unter dieser Schwelle, wo es nervig werden könnte. Mhm. Und da bin ich auch eigentlich ganz froh drum. Deswegen brauche ich häufig einen Ausweis.
1: Eat, Read, Sleep. Neue Bücher, bei uns immer vorgestellt von den wunderbaren Kollegen.
3: Dieses Buch, Katharina, wollte ich unbedingt lesen.
4: Fandest du es lustig?
3: Nein. Es trippelte und trappelte so vor sich hin.
4: Es ist nicht so richtig spannend und also es ist auch nicht so richtig logisch, ne?
3: Filmriss auf Immenhof von Carsten Dusse. Immenhof, mein Sehnsuchtsort meiner Kindheit, 50er, 60er Jahre, also die alten Filme. Das waren immer heile Welt Sonntagnachmittag.
4: Ich hätte dich jetzt nicht so im Pony-Zusammenhang verortet.
3: Sophia verbringt ihren 45. Geburtstag alleine auf dem Immenhof.

0: Bahnhof und sie hat einen Filmriss nach einer Trippel-Trappel-Pony-Party. Da gab's Eierlikör.
1: Ja, Nostalgie-Party.
0: Am nächsten Morgen wacht sie auf und nicht alleine neben ihr eine Hand. Eine blutige Hand, die ist auch auf dem Cover. Es ist die Hand ihres Ex-Freundes Andreas.
1: Andreas hatte sie kennengelernt auf so einer Krimi-Kreuzfahrt, die nach Island führte, der sich aber leider als Psychopath herausgestellt hat. Und es wird für sie klar, sie muss den Typen umbringen und will das eigentlich mit K.O.-Tropfen machen, die sie zufällig dabei hat.
0: Als Polizeipsychologin?
1: Da habe ich schon nicht so richtig gekauft. Diesen Plan funktioniert ja dann auch nicht. Stattdessen wacht sie plötzlich auf mit dieser Appenhand neben sich. Andreas ist also offensichtlich schon tot, aber...
0: Sie weiß nicht, wer es war. War sie selbst. Sie ermittelt jetzt quasi gegen sich selbst.
1: Ich sag mal, insgesamt sehr viel Kommissar Zufall am Werk.
0: Ich habe mich gefragt, ob es wie das Buch gemeint ist. Ist es spannend gemeint oder ist es witzig gemeint?
1: Es ist auf jeden Fall witzig gemeint. Die Frage ist halt nur, wer findet das witzig? Der frühe Vogel fängt den Wurm und der Wurm war wie Andreas. Der hatte auch keine rechte Hand.
0: Tja, haha.
1: Und so geht das ja auf dem laufenden Band. Das Einzige, was ich ganz interessant fand und ein bisschen spannend, war dieses, wie sie mit den Aufnahmen der Wärmekamera versucht haben, den Fall zu lösen. Das habe ich so noch nicht gelesen.
0: Gut recherchiert.
1: Ja, fand ich spannend. Und ich weiß gar nicht, ob Carsten Dusse in Wahrheit so ein großer Imhoff-Fan ist.
0: Das stimmt, ja. Es ist nur so eine austauschbare Kulisse. So habe ich das auch empfunden irgendwie. Wenig Ponys, wenig Herz, wenig Seele. Okay. Ja, Carsten Dusse, Bestseller-Autor, vor allen Dingen wegen Achtsam Morgen.
1: Auch schlimm.
0: Ja, aber ich glaube, es gibt ganz viele Menschen, die diesen Sound, diesen leichten Sound, diesen nicht zu spannenden Sound auch mögen. Und das trifft dann irgendwie einen Nerv. Unseren nicht. Aber wir haben andere Bücher, die unseren und hoffentlich auch ihren Nerv getroffen haben.
1: Darauf ja, ein kleines Eierlikörchen. Ein Muss für alle Ostsee-Fans, die Bernsteinfischerin von Lisa Quentin. Julika ist Wissenschaftlerin und findet in einem Bernstein eine besondere Wespe. Das könnte eine Sensation sein, aber erstmal muss sie wissen, woher der Stein stammt. Und die Spur führt sie dann nach Niendorf zu der Bernsteinkünstlerin Ebba. Spannend, interessant und gar nicht so kitschig, wie es auf dem Cover aussieht.
0: Jarka Kubsova im Licht des neuen Tages. Ein starker Sprung in die tschechische Sagenwelt. Elli, eine Schriftstellerin in der Schreibkrise, zieht sich zum Arbeiten zurück in einen böhmischen Wald und trifft dort auf die Sage der alten Viktorka, einer verrückt gewordenen Frau. Sie sucht die wahre Geschichte dahinter im Wald mit übersinnlichen Begegnungen und findet sich selbst. Wunderbar.
1: Prost.
0: Ja, auf die nächsten Bücher, auf die nächsten Folgen.
1: Eierlikör trinke ich sonst nie.
2: So, Prösterchen mit Eierlikörchen. Wunderbare Kollegen, das möchte ich vorweg schicken mit einem sehr interessanten Urteil immer wieder. Und finde es ja auch schön, sich mit Kritik auseinanderzusetzen. Aber genau da müssen wir jetzt nochmal ansetzen. Weil wir sind da nicht so der gleichen Meinung wie Idriz Lieb.
3: Ne? Also es geht auch gar nicht um Meinung. Ich finde es ganz wichtig, dass jeder Mensch seine Meinung hat und die auch kundtut. Nur möchte ich einmal sagen, jeder Autor, der beschäftigt sich mit so einem Werk. Also ich habe an so einem Buch 1,5 Jahre geschrieben. Und ich finde, es hat ein bisschen mehr verdient, als bei einem Eierlikörchen zerrissen zu werden.
2: So.
3: Also ich meine das auch wirklich gar nicht böse und ich verstehe das auch, weil das ja auch so ein bisschen lustig gemeint, das ist ja auch die Art der beiden.
2: Ja.
3: Und trotzdem finde ich, hat jeder Autor, der wirklich so viel in so ein Werk steckt, es nicht verdient, wenn ein Buch einfach hinter die Schulter in den Schredder geworfen wird oder so ein bisschen zerrissen wird, weil jeder soll seine Meinung haben, ganz wichtig, aber da steckt so viel Arbeit hinter, dass man davor auch...
2: Ich möchte an der Stelle sagen, Carsten Dusse finde ich zum Beispiel als Autor sehr gut. Achtsam Morden haben wir uns gerade drüber unterhalten. Ja. Sensationelles Buch, was auch, oder Reihe, die auch verfilmt wurde. Auf der anderen Seite muss man sagen, Idriz Lieb, der Podcast, sehr erfolgreich und macht natürlich, und das ist wiederum die andere Seite, auch wieder Lust auf Lesen.
3: Ja, voll.
2: Man muss sich auch dran reiben können.
3: Also, deswegen, also ich finde ja auch, die machen das ja auch gut.
2: Ja, ja.
3: Wenn ich mir vorstelle, dass es mein Buch wäre, dann würde ich hier sitzen und bedenken, Mann, ich habe da so viel Arbeit reingesteckt. Deswegen, ich fand es auch voll unterhaltsam.
2: Deswegen
3: gar keine Kritik logischerweise an den beiden, aber ich finde es immer so schade, weil hinter so einem Ding, da steckt so viel Arbeit, so viel Herz und so viel Leidenschaft.
2: Ich weiß, was du meinst.
3: Und das tut dann schon manchmal weh. Und natürlich soll jeder seine Meinung haben.
2: Klar.
3: Also die beiden, und das ist ja auch die wichtigste Botschaft, die schaffen es, Bücher wieder sichtbar zu machen und das ist viel mehr wert als alles andere.
2: Wenn du als Experte beim ZDF, wir wissen, du machst weiter, haben wir über

0: Ist gesprochen. Wenn du analysierst, dann könnte man ja davon ausgehen, Mensch, der weiß ja unglaublich viel. Der weiß ja eigentlich alles. Wenn der mal ein Team trainieren würde, die würden ja, also Champions League ist nix, müsste man sagen. Ist das eine Option für dich, Trainer zu werden?
1: Ich bin reiner Verkäufer. Also lasst euch nicht blenden. Ich glaube, dass ich irgendwann mal ein guter Trainer werden könnte. Ich weiß, dass da eine Menge zugehört. Ich muss es irgendwann für meinen Seelenfrieden tun. Ich habe meine Trainerscheine im letzten Jahr gemacht. Bin gerade noch an so zwei, drei anderen Sachen dran. Aber dass ich irgendwann wieder auf den Fußballplatz zurückkehren werde, an die Seitenlinie, das ist für meinen Seelenfrieden klar.
0: Christoph Kramer, herzlichen Dank, dass du da warst.
1: Vielen Dank.
0: War sehr schön. Dankeschön.
1: Danke.
0: Morgen übrigens ist die wunderbare Inka Schneider hier, gemeinsam mit der Legende, Sie sehen ihn hier schon, mit der Legende Wolf Biermann auf dem roten Sofa. Jetzt gibt es die Neuigkeiten aus ihrem Bundesland. Wir sehen uns in einer Woche wieder. Adios, schönen Abend, schönen Sonntag noch. Ciao.
2: Jawohl, hallo Niedersachsen, herzlich willkommen und sehr schön, dass Sie auch heute wieder dabei sind zum Erntedankfest. Ein wichtiger Tag für das Agrarland Numero Uno. Kommen wir auch noch hin in der Sendung, aber zunächst mal wieder Bombenverdacht. Der lange Schatten des Zweiten Weltkrieges. Eine Datenanalyse für Niedersachsen zeigt, allein im vergangenen Jahr rückte der Kampfmittelbeseitigungsdienst mehr als 1300 Mal aus. Besonders Osnabrück, Göttingen und die Landeshauptstadt sind sehr häufig betroffen. Und heute in Hannover hat es zwei Verdachtspunkte gegeben, und zwar im Stadtteil Miesburg. Aufgrund der Industrieanlagen damals ein häufiges Bombenziel. Das hier ist der Evakuierungsbereich. 17.500 Menschen mussten raus aus Häusern und Wohnungen. Und das hat sich auch heute wieder hingezogen, weil erneut Personen im Sperrgebiet geblieben sind. Wir haben diesen Tag beobachtet für Sie und wir wollten auch mal wissen, wie die Betroffenen diese langen, langen Stunden in den Sammelstellen verbracht haben.
3: Ab Punkt 9 Uhr geht es im Evakuierungsgebiet nur noch raus, nicht mehr rein. Etwa 700 Kräfte von Polizei, Feuerwehr und Hilfsorganisationen sind heute Morgen im Einsatz. Jede Minute ist kostbar.
4: Die größte Herausforderung ist, zeitnah alle Bürgerinnen und Bürger aus ihren Wohnungen zu bekommen, damit wir dem Kampfmittelbeseitigungsdienst Sicherheit melden können, weil vorher beginnen sie mit der Entschärfung nicht.
3: Falls jemand im Vorfeld noch nichts von der Evakuierung mitbekommen hat, die Feuerwehr hilft am Morgen noch mal lautstark auf die Sprünge.
5: Achtung! Hier spricht die Feuerwehr mit einer wichtigen Durchsage. Aufgrund einer Kampfmittelbeseitigung werden alle Bürger und Bürgerinnen aufgefordert, den Evakuierungsbereich ab sofort zu verlassen.
3: Die Einsatzkräfte durchkämmen systematisch Straße für Straße, Wohnung für Wohnung, Haus für Haus. Wirklich jeder sollte das Evakuierungsgebiet verlassen. Vertrauen ist gut, Kontrolle in einem solchen Fall besser.
4: Wir können jede Wohnung kontrollieren, wir klingeln überall, wir achten auf Signale an Fenstern etc. Wir hatten in der Vergangenheit mal ein Aha-Erlebnis, wo tatsächlich kurz bevor Sicherheit war, hatte sich jemand eine Pizza bestellt in den Sicherheitsbereich.
3: Wer das Evakuierungsgebiet nicht selbstständig verlassen kann, der bekommt Hilfe. So wie diese Bewohner eines Seniorenzentrums. Das Ziel? Eine Notunterkunft in einer Schulsporthalle. Dort heißt es dann erstmal warten. Einige nehmen den ungewöhnlichen Sonntagsausflug sogar entspannt hin.
6: Ich bin ganz früh aufgestanden, habe alles in Ruhe erledigt und so weiter und so fort. Und dann haben sich ja zwei Sportkameradin jetzt zu mir gesellt. Und wir sind eigentlich ganz lustig und schnattern ordentlich. Und vor allen Dingen die Aufnahme hier von den DLRG-Leuten. Also so was super Nettes habe ich lange nicht erlebt.
7: Ich bin angenehm überrascht, weil ich sowas noch nie erlebt habe. Die ganzen Herrschaften, die uns hier bedienen, und sie sind sowas von freundlich. Und wirklich, man braucht auch nicht indirekt jetzt groß Angst haben. Man fühlt sich einfach hier wohl.
3: Andere nutzen die Wartezeit auf kreative Art und Weise. Porträts in einer Notunterkunft gibt es auch nicht alle Tage.
8: Mein Skizzenbuch ist dabei. Ich zeichne da immer, wenn ich Urlaube mache oder Geschäftsreise, Dienstreise. Und die Dame ist sehr nett, habe sie angesprochen. Darf ich malen? Ja, gern. Deshalb male ich.
3: Währenddessen Lagebesprechung im Einsatzzentrum. Um 14 Uhr ist das Gebiet erstmal geräumt, die Sicherheit hergestellt, wie die Feuerwehr sagt. An den beiden Verdachtspunkten kann die Arbeit beginnen. Kurz vor 16:30 dann die erste Erfolgsmeldung. Eine amerikanische 250 Kilogramm Fliegerbombe konnte entschärft werden. Gegen 17:50 dann eine 500 Kilo Bombe.
9: Es gab soweit keine großen Schwierigkeiten. Die Sicherheit wurde 3 oder 4 Mal aufgehoben zwischendrin, weil Fußgänger passiert haben, die Straßen hier. An dem einen Punkt in der Kafka-Straße hatten wir ein bisschen mit Grundwasser zu tun, aber ansonsten gab es keine großen Schwierigkeiten.
3: Kurz vor 18 Uhr wird der Gefahrenbereich wieder freigegeben, die Sperrungen aufgehoben. Die Bewohner können zurück nach Hause.
2: In Hannover hieß es am Ende also, den Kampfmittelbeseitigern sei Dank. Jetzt kommen wir aber zu Erntedank. Ein Thema, das sich auch so ein bisschen durch Ihre Wetterbilder heute gezogen hat. Und darum dachten wir uns heute mal, zeigen wir doch jetzt schon eine Auswahl Ihrer Fotos. Und das hier zum Beispiel, das ist doch mal eine sehr, sehr reiche Ernte. Vielen Dank an Jörg Baschin aus Bad Harzburg. Ein Kürbisfeld inklusive Nebelschwaden aufgenommen bei Hahndorf. Sehr herbstlich. Dazu passt auch diese Aufnahme hier von Martin Jelinek. Ebenfalls ein nebliger Start heute früh in Hildesheim um 10 Uhr morgens. Da saßen viele schon da in der Kirche, sicherlich in der Bildmitte. Und dieses Foto hier, das hat uns die Erntedankgruppe der Wennigser Klosterkirche geschickt. Was für ein reich gedeckter Altarraum. Es heißt ja, dass Erntedank einer der ältesten Feiertage der Weltgeschichte ist. Und wie schön wäre es dann im nächsten Schritt auch noch gemeinsam zu kochen. Denn Essen verbindet, haben wir hier übrigens vor 2 Tagen ja auch noch mal gelernt. Und das weiß auch das Willkommensbüro Lingen und hat sozusagen eine Art Kontaktbörse am Küchentisch geschaffen für Menschen, die neu sind in der Stadt.
10: Ich freue mich, dass ihr da seid.
11: Diese 5 kennen sich noch nicht lange. Genau genommen treffen sie sich heute erst zum 3. Mal.
10: Ich mache den Salat, 2 Leute machen das Blumenkohlcurry. Oder 3. Und einer fängt schon an mit dem Obstschnibbeln.
11: Die Idee hinter dieser besonderen Kochgemeinschaft ist schnell erklärt. Eine bunt zusammengewürfelte Truppe trifft sich reihum bei den Teilnehmern zu Hause. Egal ob zugezogen oder einheimisch, jeder darf mitmachen.
12: Seid ihr einverstanden, Obst mit Schale? Ich würde das ungern schälen wollen, weil ich finde das so schade. Ja?
11: Okay. Ulrike Wohlgemuth ist Ende des vergangenen Jahres von Rügen nach Lingen gezogen. So ein Neuanfang in einer fremden Stadt, nicht ganz einfach.
12: Natürlich ist es schwer. Ich bin alleine und natürlich ist das, neu anzufangen, neue Menschen kennenzulernen, muss ja immer von mir ausgehen. Das hat eine Anstrengung.
11: Studien belegen, ein Umzug an einen neuen Wohnort ist eine der häufigsten Ursachen für plötzliche Einsamkeit. Auch Diana Monoga aus Kolumbien und Pina Yildiz aus der Türkei hoffen hier auf neue Kontakte, vielleicht sogar Freundschaften.
13: Ich finde, dass mit Kochen und auch Essen, es ist einfach, Leute kommt ins Gespräch. Wie ich immer spreche, es ist einfach. Es ist unkompliziert, finde ich.
11: Andrea und Peter Reimann übernehmen an diesem Abend die Rolle der Gastgeber. Die beiden sind nicht nur das einzige Duo in der Runde, sie sind auch die einzigen Urlingener.
14: Wir sind immer in den gleichen Blasen und über diese Blasen kennst du wieder die gleichen. Und so kommt man mal ganz raus. Man lernt ganz neue Leute kennen, ne? Aus ganz anderen Kreisen.
11: Gemeinsam statt einsam, das ist das Motto. Die Idee zu diesem Projekt hatte Andrea Rakers vom Willkommensbüro Lingen. Seit 4 Jahren kümmert sie sich hier um die Belange von Neubürgern. Das gemeinsame Kochen in kleinen Gruppen, ihr neuester Streich.
15: Alles, was mit Genuss zu tun hat, was mit Essen zu tun hat, mit Kommunikation zu tun hat, mit Begegnung zu tun hat, funktioniert bei uns sehr, sehr gut. Und das ist ein Experiment. Das ist ja jetzt auch gerade erst angefangen. Was ich daran so schön finde, sind Menschen, die sich normalerweise nicht begegnet wären.
11: Im gesamten Haus der Reimanns riecht es mittlerweile nach orientalischen Gewürzen. Beim gemeinsamen Schnibbeln und Abschmecken entsteht schnell eine spürbare Nähe.
16: Ist dir noch irgendwie zu helfen?
17: Ist dir zu helfen, Andrea? Ist dir noch irgendwie zu helfen?
16: Ganz ehrlich. Ich glaube, ich habe im Moment total schon übersicht verloren. So.
12: Ich finde das spannend. Es ging schnell. Also ich finde auch, dass es schnell ging, dass wir einfach Lust hatten, was voneinander zu erfahren. Ne? Oder? Wie würdest du das sagen, Andrea?
14: Ich glaube, wir haben einfach Glück gehabt, dass wir so ziemlich alle offen sind, oder?
11: Egal, ob exotische Rezepte aus den jeweiligen

0: jeweiligen Heimatländern oder ganz einfache Küche. Der Gastgeber entscheidet und sorgt für die Zutaten. Das heutige Hauptgericht, ein veganes Blumenkohlcurry mit roten Linsen. Den Gästen schmeckt's, doch hier geht es um viel mehr.
1: Ich bin sehr glücklich, diese Gruppe ist ja voll mit Menschen, das ist sehr toll.
2: Man geht nicht irgendwo in ein Restaurant und trifft sich und bestellt irgendwas, sondern man kocht zusammen und geht zu Hause zu den Einzelnen. Das ist ja das, was wirklich Nähe schafft.
0: Einen gemeinsamen Kochtermin haben sie noch zusammen, bei Diana Monoga zu Hause. Doch diese fünf wollen auch danach in Kontakt bleiben. Aus Fremden sind zumindest schon echte Küchenfreunde geworden.
3: Nochmal, in die Kirche waren wir ja eben schon ganz kurz in einem unserer Zuschauerfotos. Die Kollegen von Panorama 3 haben recherchiert. Während viele katholische Gemeinden für Offenheit und Vielfalt werben und stehen, im Sinne der Nächstenliebe, formiert sich eine Gegenbewegung, die sich als Traditionalisten bezeichnen. Die werfen der katholischen Kirche vor, sich von ihrer Lehre entfernt zu haben. Kritiker wiederum warnen vor diesen Gruppen wegen fundamentalistischer Tendenzen.
4: Die St. Clemens-Kirche in Hannover. Seit Monaten ruft diese kleine Gruppe in den sozialen Medien dazu auf, hier gemeinsam eine besondere katholische Messe zu feiern. Im alten Ritus, auf Latein. Sie nennen sich Katholisch Hannover.
5: Selbst wenn du erst neu dich für den Glauben interessierst, vielleicht sogar noch gar nicht getauft bist, bist du herzlich eingeladen.
4: Sie wirken harmlos und manche finden die alte Liturgie einfach schön. Aber die Initiatoren werfen der deutschen katholischen Kirche vor, sich von der wahren Lehre abgewandt zu haben. Besonders deutlich werden sie in Videos, die sie vom Katholikentag posten.
6: Wir sind nicht hier, um irgendwie zu diskutieren oder irgendwelche Debatten zu führen. Diese Zeit ist längst abgelaufen. Und satanische, antikatholische Ideologien, die gegen die Lehre der Kirche sprechen, müssen abgeschafft werden.
4: Queere Sexualität, Aufklärung von Kindern gegen Missbrauch, all das sei Sünde. Sie würden diesen Irrweg bekämpfen. In derselben Kirche St. Clemens in Hannover gibt es auch eine liberale, weltoffene Gemeinde. Die Gläubigen sind besorgt.
7: Es gibt offenbar keinen Unsinn, den man nicht verbreiten kann und von dem man nicht denkt, dass man im Besitz ewiger Weisheit sei.
8: Ich weiß, wer das ist, ich weiß, wer dazugehört. Wir versuchen auf jeden Fall immer wieder dazu zu sensibilisieren, dass die ebenso wie sie sind, nicht das widerspiegeln, was katholische Kirche sein sollte, sein kann, sein muss.
4: Gruppen junger, traditioneller Katholiken haben sich in den vergangenen 5 Monaten in vielen deutschen Städten gegründet.
9: Willkommen bei Katholisch Düsseldorf.
10: Wir sind katholisch im Saarland.
11: Du bist katholisch, aber nur an Weihnachten, dann hör mir jetzt ganz genau zu.
4: Auch die Beratungsstelle Sekteninfo NRW beobachtet, dass Ultrakonservative sowie christlicher Fundamentalismus an Anziehungskraft gewinnen.
12: Also gerade Social Media ist hier fast schon als Brandbeschleuniger wahrzunehmen, wo Akteure dieser Szenen sehr deutlich sich sehr modern, technisch sehr modern geben können, was sehr anziehend ist für junge Leute, die Orientierung suchen.
4: Teilweise würden sie aber demokratiegefährdende Ansichten vertreten, sagt er. Das zeigt eindrücklich dieses Video.
13: Deutschland soll christlich werden, 100% christlich, katholisch. Die Kirche soll führen, Christentum wieder ganz groß im Land machen, die richtigen Werte wieder vorherrschen lassen. Punkt 2, Remigration, aber ganz schnell.
4: Katholisch Hannover teilt auf NDR-Nachfrage mit, sie verfolgten kein Modell, in dem die Kirche staatliche Herrschaft ausübt oder über der Verfassungsordnung steht. Sie sehen aber heute, dass in den Videos vom Katholikentag mehrere Formulierungen unnötig scharf waren und als Herabsetzung von Menschen verstanden werden konnten. In St. Clemens findet an diesem Abend ein Konzert für Vielfalt und Toleranz statt. Viele sind gekommen. Gemeindesprecher Rüdiger Waller beschäftigt, warum gerade so viele junge Männer heute wieder genau das Gegenteil wollen.
14: Wir erreichen gut noch junge Männer bis zum Alter von 16 oder 18 Jahren, wahlweise über die Firmung oder wahlweise über unsere katholischen Schulen. Aber in vielfältigen Bereichen haben wir da keinen Zugang zu mehr. Und da werden wir uns als Kirche nochmal beschäftigen müssen, was wir da für Angebote machen können.
4: Genau das wünschen sich jetzt viele Katholiken von ihrer Kirche, auch hier in Hannover.
3: Diese Frage trifft einen empfindlichen Nerv im Pferdeland Niedersachsen. Macht das Geld den Reitsport kaputt? So heißt der Titel eines Filmes, den Sie heute Abend im NDR-Fernsehen sehen können, um 23.30 Uhr. Darin geht es auch um die Sportpferdezucht, besonders wichtig in Niedersachsen. Und ein großes Thema gerade in der Reiterwelt ist ECVM, eine angeborene Halswirbelfehlbildung. Und da geht es um die Frage, ob Pferde mit dieser Fehlbildung aus der Zucht genommen werden müssen.
15: Unterwegs im Kreis Celle, Ralf Pellmann fährt zu seinen Patienten.
16: Mein Spezialgebiet ist die orthopädische Untersuchung des Pferdes, herauszufinden, wo das Pferd lahm ist, warum es lahm ist, warum es sich nicht reiten lassen möchte.
15: Eine Erstuntersuchung. Die Stute lahmt, humpelt ein bisschen.
16: Gut, danke schön. Durchparieren und dann Handwechsel. Das findet sie, guck mal, das ist wirklich nicht viel Druck und das findet sie sehr, sehr unangenehm.
15: Der Tierarzt hat einen Verdacht. Die Halswirbelsäule könnte die Schmerzen verursachen. Hier entdeckt er oft eine bestimmte Knochenveränderung.
16: ECVM ist eine morphologische Variation, eine Veränderung am 6. und 7. Halswirbel. Und bei einigen dieser Pferde, 7-8%, haben wir auch Fehl- und Missbildung der ersten Rippe. Und die sind besonders schwer zu behandeln. Das ist der 6. Halswirbel, 7. Halswirbel. Das Knochenstück gehört da nicht hin. Und das ist ein eindeutiges Zeichen für diese morphologische Variation, die wir ECVM nennen.
15: Pferde mit ECVM sind oft nicht gut zu reiten, können lahmen und ganz plötzlich stürzen. Gefährlich. Sollte man mit ihnen noch züchten? Ralf Pellmann forscht dazu. Für eine Studie hat er mit seinem Team etwa 650 Warmblüter geröntgt.
16: Wir haben ein Datenmaterial. Ich kenne die Veröffentlichungen weltweit zu dem Thema Halswirbelsäule, was es in der Form noch nie gegeben hat. Und es würde wirklich, glaube ich, neue Erkenntnisse bringen.
15: Doch Pellmann und sein Team werden aktuell ausgebremst. Die Stiftung Tierärztliche Hochschule Hannover, auf deren Server die Daten gesammelt wurden, verweigert den Zugriff. Die Hochschule antwortet dazu auf Nachfragen des NDR. Aufgrund der laufenden Gerichtsverfahren werden wir uns zu dem Fall nicht äußern. Die Hintergründe dazu sind nicht bekannt, aber das Thema wird in der Pferdewelt heiß diskutiert. Die Hochschule forscht jetzt auch zu ECVM. Gemeinsam mit einem Verbund der großen Zuchtverbände hat sie eine eigene Forschungsgruppe dazu. Auch Paul Schockemöhle, größter Warmblutzüchter Deutschlands, beschäftigt sich mit ECVM.
17: Gerade jetzt machen wir hier auf dem Gestüt Untersuchungen, wissenschaftlich begleitet, um da vernünftige Aussagen machen zu können.
15: Allein in Niedersachsen gibt es an die 150.000 Freizeitreiter und die brauchen ein stabiles Pferd.
16: Immer mehr Menschen sagen, der Sport ist mir zu teuer. Das ist mein letztes Pferd, weil so viele Pferde krank sind. Das ist ein Spruch, den ich fast täglich mittlerweile höre.
15: Die Kosten für ein dauerhaft krankes Pferd können sich viele Freizeitreiter nicht leisten.
3: Ja, spannend. Falls das auch Ihr Thema ist, mehr sehen Sie dann heute Abend um 23.30 Uhr in der Sportclub-Story hier im NDR-Fernsehen. Wie würden Sie wohl reagieren, wenn Sie auf einmal auf ein dunkles Familiengeheimnis stoßen? Und mehr als 8 Jahrzehnte hat niemand darüber gesprochen. Das Thema wurde totgeschwiegen, wie so häufig. Geraldine Oetken ist es so ergangen und wie andere aus ihrer Generation hat sie sich auf den Weg gemacht, Fragen zu stellen und ein Buch zu schreiben über diese Frau.
18: Wer war Frieda? Warum wurde 85 Jahre über sie geschwiegen? Geraldine Oetken hat versucht, ihrer Urgroßtante ihre Geschichte zurückzugeben. Sie erfährt erst mit Anfang 30, dass es Frieda gab und dass sie 1941 in einem Heim für Menschen mit Behinderungen starb, mit 59 Jahren. Wie sah ihr Leben mit einer Beeinträchtigung in der NS-Zeit aus?
19: Vor 3 Jahren habe ich angefangen, meine Urgroßtante zu suchen, Frieda zu suchen. Und das, was eigentlich als erstes total deutlich war, ist, dass bei Frieda eigentlich nichts deutlich ist. Dass es eigentlich nur diese große Lücke gab. Und ich nur wusste, sie ist geboren worden und sie ist gestorben oder getötet worden im Kloster Blankenburg bei Oldenburg, einem Heim. Und dazwischen war eigentlich so gar nichts zu wissen, nicht aus der Familie, nicht aus irgendwie Briefen von zu Hause.
18: Geraldine Oetken kehrt an den Ort zurück, an dem ihre Recherche begann. Die Gedenkstätte Wehnen. Ein Ort der Erinnerung an die NS-Krankenmorde. Ingo Harms half bei der Spurensuche, forschte in Patientenakten.
20: Zu uns kommen Familien, die hier einen Vorfahren verloren haben. Hier in der Gedenkstätte Wehen wird dieser Toten gedacht. Ungefähr

0: quasi so weit von der Gesellschaft weg, so ausgegrenzt, dass es für die Ärzte ein leichtes Spiel war, sie heimlich zu ermorden.
1: Gezielt wurde Essen begrenzt, bis die Menschen starben.
0: Frieda ist ja an den Folgen der Unterernährung gestorben. Genauer gesagt Tuberkulose.
2: Frieda hat eigentlich keine Wahl gehabt. Ich habe über sie recherchiert, ob sie wollte oder nicht. Ich schreibe ihre Geschichte auf, ob sie wollte oder nicht. Aber ich hoffe, dass vielleicht andere Menschen ebenfalls dieses Gefühl haben, ich kenne deine Leerstelle. Und ich kenne dieses Gefühl, dass so eine Stille lauter ist als einfach nur ein Vergessen, sondern ein aktives Vergessen.
3: Also es war immer so der Punkt, dass ich wissen wollte, wie war sie aufgehoben in ihrer Familie, wie war sie eingebettet in ihrer Familie?
0: Die Angehörigen sind natürlich jetzt bereits in der zweiten, dritten und manche sogar in der vierten Generation. Also wir suchen jetzt nach Urgroßtanten und Urgroßonkeln. Aber das Interessante ist, dass eben in der vierten Generation das Interesse wieder neu aufbrandet.
1: Stück für Stück werden hier Identitäten entblättert. Die Toten bekommen Gesichter, Geschichten, ein Leben zurück und einen Platz im Regal der Gedenkstätte.
0: Und Sie sehen schon, dass da eine Lücke ist. Diese Lücke ist reserviert für Frieda, die hier auch ein Foto haben soll.
1: Und eine Geschichte. Geraldine Oetken hat sie aufgeschrieben. Ein Leben mit einer Beeinträchtigung. Das Schweigen in der Familie, die Nazi-Vergangenheit. Premierenlesung in ihrer Heimatstadt Oldenburg.
4: Ich suche dich immer noch. Aber ich halte nicht mehr nach deinem Tod Ausschau, nach allem, was dazu führte, sondern nach dem, was dein Leben hinterlassen hat. Sobald ich diese Fotos in der Hand habe, Frieda, denke ich, dass da auch Wärme war in deinem Leben. Nicht nur Diskriminierung und Heim und Hunger.
5: Und ganz viele Leute sich auch wieder fragen, wie war das eigentlich in meiner Geschichte? Denn genau, das wird ja zum Teil auch wirklich so totgeschwiegen.
6: Das ist schon das, was ich mir erhoffe auch, dass Leute sagen so, ach ja, da ist ja so eine Lücke. Wo ist sie eigentlich bei mir? Wo kann ich der denn nachspüren? Wo kann ich weitersuchen danach?
1: Geraldine Oetken steht für eine neue Generation. Sie hat gesucht und gefunden. Die Geschichte von Frieda, über die nicht mehr geschwiegen wird.
7: Und noch auf einen Bummel durch die Kiosk-Hauptstadt Deutschlands oder Bütchen, wie man im Westen sagt, oder Späti im Osten. Und diese Hauptstadt soll Hannover sein. Zumindest ist die Dichte da recht hoch. 80 Kioske kommen auf 100.000 Einwohner und daraus ist jetzt eine neue Stadtführung entstanden, die Mutter und Sohn zusammen entwickelt haben und wir sind mitgelaufen.
8: Kioske prägen Hannovers Stadtbild. Rund 350 sind über die verschiedenen Viertel verteilt. Und sie sind so bunt wie ihr Angebot selbst. Genau diese Vielfalt soll eine neue Stadtführung zeigen. Sie führt direkt hinein in Hannovers Lebensart.
9: Hannover ist Kiosk-Hauptstadt für uns in Deutschland und diese Kioske, wir lieben diese Kioske, auch in unserem Kiez, wir haben Kioske und das ist einfach immer so ein sozialer Treffpunkt.
8: Erster Stopp, die historische Verkaufsbude am Maschsee-Nordufer. Die Betreiber, wie Stefan Herzlieb, geben bei der Tour Einblick in ihre eigene Geschichte.
10: Dieses wunderschöne Objekt haben wir 2018 übernommen als Kiosk. Es war damals so eine Ausschreibung der Stadt, es haben sich viele darauf beworben. Und unser Konzept, was wir seitdem leben und irgendwie umsetzen, ist, regionale, saisonale Produkte anzubieten.
8: Weiter geht's in der Südstadt zu einem sogenannten Social Kiosk. Die Stadtführung ist ganz neu in Hannover. Tamara Podeski hatte schon vor Jahren die Idee und setzt sie nun mit ihrem Sohn und einer Freundin um.
11: Früher war es eben einfach mal noch mal ein Bierchen zu holen, was zu trinken zu holen oder eben dann die bunte Tüte. Mittlerweile hat sich das um Lotto und viele andere Dinge erweitert. Viele Kioske leben unter anderem mittlerweile auch davon eben Paketannahmen und Co. Das hat sich etabliert einfach, dass das Anlaufstellen in den Stadtteilen auch werden.
8: Die Gruppen sind mit 5 bis 15 Personen unterwegs. Sowohl Hannoveraner wie auch Zugezogene interessieren sich für das Kioskphänomen.
12: Also ich wohne jetzt seit 10 Monaten hier. Und man sieht an jeder Ecke viele. Und so was Ähnliches kenne ich nur aus Berlin. Und dann dachte ich, die Historie ist bestimmt interessant.
13: Ich kenne das von Freunden, dass sie zum Beispiel in der Zeit von Corona sich immer einmal in der Woche dann immer an dem bestimmten Kiosk getroffen haben. Und dann war es halt so ein Zusammensein, Zusammenkommen und das halt einmal an so einem bestimmten Kiosk. Ja.
14: Ja, und es ist auch immer sehr persönlich. Man kennt so seine Kioskleute in dem Viertel, wo man wohnt. Also so

0: dass man jeden Tag irgendwie vorbeischaut, ob es auch für Pakete ist oder so, wo man mal vorbeigucken muss. Oder weil du deine tägliche bunte Tüte da holst, wie es ja auch manchmal so in der Zeit ist.
1: 15 Minuten Fußweg entfernt bietet das Sunshine-Kiosk Cocktails und Longdrinks an und setzt auch auf das klassische Sortiment. Für viele hier, wie auch die Stadtführer, gehören Kioske zum Aufwachsen dazu.
2: Für mich ist es eigentlich immer gewesen, dieses Gefühl, man kommt als Kind von der Schule, also Grundschule oder weiterführend, ist eigentlich egal. Und dann geht man eben zum Kiosk und holt sich noch diese bunte Tüte. Das ist für mich so eine Art Lebensgefühl fast schon gewesen. Und dann hat man die Phase irgendwann so 16 bis 18, dann geht man das erste Mal feiern, dann geht man noch mal zum Kiosk, holt sich was zu trinken.
1: Den Abschluss der Tour bildet der Kallen-Kiosk in der Nordstadt. Im Mittelpunkt stehen die Menschen hinter den Läden. Aziz Mustafa übt den Job in dritter Generation aus.
3: Du musst auch den Beruf wirklich mögen, dass du das auch machst. Ne? Viel zu viele Stunden, die du arbeitest. Also ich arbeite jeden Tag 14 Stunden am Tag mit Einkaufen, alles drum und dran. Wenn ich das mit reinrechne, ist das schon sehr, sehr viel. Aber ich mache das sehr gerne und vor allem auch wegen unserer Nachbarschaft und alle. Ist halt hier ein richtig cooler Treffpunkt.
1: 3 Stunden, mehrere Stadtteile und viele unterschiedliche Bütchen. Die Kiosk-Tour ist eine kleine Reise durch Historie, Nachbarschaft und Alltagskultur.
4: Und der Begriff Kiosk kommt übrigens aus dem Persischen, heißt da kleiner Palast. Ist doch auch ganz schön. Und auf jeden Fall bei mir immer mit einer großen bunten Tüte am Ende. Und bei den Wetterbildern, da war es heute ein großer bunter Strauß. Wir haben ja vorhin schon 3 Bilder gezeigt. Hiermit machen wir den Sack zu. Das ist der Dangaster Strand im warmen Abendlicht, goldener Herbst am Jadebusen. Sehr, sehr schön. Vielen lieben Dank an Gerrit Denekers aus Leer. So viel für diesen Sonntag. Vielen Dank für Ihre Aufmerksamkeit. Jan Starkebaum bringt Sie dann morgen in die neue Woche. Mal sehen, was die wieder alles bringt. Bei uns verpassen Sie auf jeden Fall nichts. Sven Plöger bringt Sie jetzt noch in den weiteren Abend. Und wir sehen uns dann hoffentlich auch bald wieder. Bis dahin, alles Gute und tschüss Niedersachsen.
5: Einen schönen guten Abend. Ich begrüße Sie ganz herzlich zu Ihrem Wetter für Niedersachsen. Und das ist bis Mittwoch noch ganz schön ruhig. Kleine Ausnahme bei uns der Dienstag. Und dann ab Donnerstag wird es dann deutlich kühler und auch nasser. Zur Freude der Vegetation und der Böden übrigens. Aber bis dahin bleiben die Tiefs nördlich von uns. Und der Hochdruckeinfluss hier südlich von uns hat auch Wirkungen auf unser Wetter in Niedersachsen. Wir gucken uns mal den Trend an. Da sehen Sie es sehr eindrücklich von Braunschweig hier. Die Temperaturen um die 20, möglicherweise 23 Grad noch mal am Mittwoch. Und dann gibt es hier aber den ordentlichen Abschwung. Donnerstag und insbesondere Freitag sind wir dann bei klaren Herbsttemperaturen um 15 Grad. Aber nur knapp unter dem, was normalerweise in dieser Jahreszeit eigentlich als Höchstwert erreicht wird. Und danach ist da noch eine gewisse Unsicherheit. Und jetzt gucken wir auf Niederschläge. Und da sehen Sie zunächst mal, dass viele Flächen blau eingefärbt sind, im Mittelmeerraum sogar andere Farben auftreten. Wir haben jetzt noch ein paar Mengen dahin geschrieben, und zwar was bis Donnerstag fällt. Und hier sehen Sie 5 bis 15 Liter. Das ist das, was mit der Front dann in unserer Region passiert. Ganz anders sieht es im Mittelmeerraum aus, Richtung Golf du Lion. Das Mittelmeer ist im Moment immer noch sehr warm. Da haben wir 100 bis 150 Liter, gilt auch in Teilen Italiens und auch hier im Umfeld der Adria, die Denariden, das sind die Gebirge dort, die können dann durch den Stau noch mal zu solchen Summen beitragen. Wenn wir wieder ankommen in Niedersachsen und in die Nacht schauen, dann sehen Sie, in der Nordhälfte sind ein paar lockere Wolken unterwegs. Nach Süden ist es klar, vereinzelt mit ein paar Nebelbänken. Die Temperaturen, die gehen gerade Richtung Lüneburger Heide, in den Tallagen von Solling, Leinebergland und Harz mal auf 4, 5 Grad zurück. Sonst sind 7 bis 12, irgendwo vielleicht auch 6. Der morgige Tag startet recht freundlich. In der Nordhälfte sind aber Wolken unterwegs, die nachmittags auch ein bisschen zahlreicher werden. Nach Süden bleibt sehr sonnig und die Temperaturen steigen dann auf Werte zwischen 19 und 22 Grad an. Das ist der Wind aus Südwest, Stärke 2 bis 4. Und der Ausblick, der zeigt dann, dass am Dienstag mehr Gewölk zu uns reinzieht. Vielleicht auch mit einigen Regentropfen hier und da. Mittwoch dann wieder recht freundlich bis 22 Grad. Und dann gibt es den nassen Donnerstag. Und eben auch die Herbstwerte bei 14 Grad. Tschüss.
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1: Guten Abend, ich begrüße Sie zur Tagesschau. Bundeskanzler Merz ist heute überraschend in die Ukraine gereist, um dem Land weitere Unterstützung zuzusichern. Er sagte unter anderem Militärhilfen in Höhe von mehr als 1 Milliarde Euro zu. Während des Besuchs wurde Kiew erneut von Russland angegriffen. Dabei traf eine Drohne eine wichtige Brücke in der Hauptstadt.
16: Einschläge, Explosionen und immer wieder Luftalarm. Auch am Tag des Besuchs von Bundeskanzler Merz in Kiew russische Angriffe. Die Nationale Akademie der Wissenschaft mitten in der Innenstadt.
17: Heute Morgen an einem friedlichen Sonntag Luftalarm in Kiew. Ich kann es nur noch einmal von dieser Stelle aus wiederholen. Herr Putin, hören Sie diesen sinnlosen Krieg auf. Wir sind bereit zu Gesprächen. Wir sind bereit, miteinander zu sprechen über das Ende dieses Krieges. Aber diese barbarischen Angriffe auf die Zivilbevölkerung der Ukraine müssen aufhören.
16: Die Attacken, so Merz weiter, seien tägliche Kriegsverbrechen, die verübt würden. Der ukrainische Präsident Selenskyj bedankt sich bei der gemeinsamen Pressekonferenz bei Bundeskanzler Merz für seinen Mut, trotz der schwierigen Bedingungen in die Ukraine zu reisen und für die mitgebrachten Hilfen. Es gibt ein neues Unterstützungspaket für die Ukraine, ein umfassendes Paket von mehr als 1,3 Milliarden Euro. In diesem Paket aus Deutschland gibt es Mittel für die Produktion neuer Abfangsysteme, speziell gegen die düsengetriebenen Schachets. Auch das ist besonders wichtig. Russland attackiert in der Ukraine auch vor diesem Winter verstärkt die Energieinfrastruktur. Teile des Unterstützungspakets sind deshalb für Energiesysteme gedacht.
17: Wir erleben Russland, das Krieg führt gegen Europa und zwar nicht nur gegen die Ukraine, sondern auch gegen uns. Wir haben doch ganz konkrete Ereignisse. Der 4. August war ein bewaffneter Angriff auf den Flughafen von Leipzig, ausschließlich von Russland kommen.
16: Der Besuch in Kiew soll deshalb auch ein Signal sein. Deutschland will seine Unterstützung fortsetzen.
1: Und fragen wir nach dazu bei Susanne Peterson in Kiew. Wie wichtig ist denn diese militärische Unterstützung, die Merz heute angekündigt hat?
18: Die ist aus ukrainischer Sicht wirklich extrem wichtig, weil wir haben es gerade gehört, es geht da um Flugabwehr, da geht es um Menschenleben jeden Tag. Es geht um die Energiesysteme, die vor dem Winter so wichtig sind. Und vor allen Dingen hat die Ukraine auch ein großes Loch im Haushalt. Sie muss diesen Krieg über Jahre jetzt schon finanzieren. Und im Oktober, so hieß es, war die ukrainische Wirtschaft kurz vor dem Kollaps. Die Sozialsysteme laufen leer und das bereitet vielen Menschen hier große Sorge. Es gibt wohl 20 Milliarden, die noch nachfinanziert werden müssen, also für Militärausgaben 2026. Und man weiß immer noch nicht, wie man das Folgejahr finanzieren will. Und das bereitet große, große Sorgen. Und auch deswegen schaut man auch hier auf den deutschen Partner, dass er eben weiter verlässlich bleiben muss, dass die deutsche Regierung weiter verlässlich bleiben muss aus Sicht der Ukrainer.
1: Informationen und Eindrücke von Susanne Peterson. Vielen Dank dafür nach Kiew. Sachsen-Anhalts Regierungschef Schulze schließt aus, dass die CDU bei der Ministerpräsidentenwahl für den AfD-Kandidaten Siegmund stimmen wird. Im Bericht aus Berlin sagte er, alle Abgeordneten der CDU hätten dies mehrfach mündlich und auch schriftlich bestätigt. Schulze ist auch Fraktionschef der CDU in Magdeburg.
19: Das Stühlerücken hat begonnen.
10: Der Sachsen-Anhalter Landtag im Umbau. Drei Stimmen von Abgeordneten anderer Fraktionen fehlen der AfD, damit Ulrich Siegmund erster Ministerpräsident seiner Partei werden kann. Die CDU werde Siegmund nicht wählen, beteuert der amtierende Ministerpräsident und CDU-Fraktionsvorsitzende Sven Schulze im Bericht aus Berlin. Eine parlamentarische Zusammenarbeit mit der AfD strebt er nicht an, schließt er aber auf Nachfrage nicht komplett aus.
12: Wir sehen unsere Rolle in der Opposition und das heißt, wir werden von Fall zu Fall auch schauen, wie wir uns zu einzelnen Themen hier verhalten als CDU im Landtag von Sachsen-Anhalt.
10: Über eine Zusammenarbeit von Fall zu Fall entscheiden, das könnte das Ende der Brandmauer zur AfD auf Landesebene bedeuten. Im Dezember will sich Ulrich Siegmund im Landtag von Sachsen-Anhalt zur Wahl stellen. Der Bundeskanzler in Kiew zeigt sich ob dieser Entwicklung besorgt.
13: Wenn Regierungen gebildet werden in Sachsen-Anhalt unter der Führung der AfD, wenn eine Regierung in Berlin gebildet wird unter der Führung der Linkspartei mit ihren ganzen Verbindungen in die Clankriminalität, in den Antisemitismus, dann ist das kein Beitrag zur Stabilität der Bundesrepublik Deutschland.
10: Im Koalitionsvertrag zwischen Union und SPD ist jede Zusammenarbeit mit der AfD auf Landes- und Bundesebene ausgeschlossen. Dass die CDU in Sachsen-Anhalt nun offenbar über eine konstruktive Oppositionsarbeit nachdenkt, könnte zu einer Hypothek für die Koalition in Berlin werden.
19: Der Krieg zwischen dem Iran und den USA dauert seit Ende Februar an. Eine Folge ist der deutliche Preisanstieg für Energie, weil die Straße von Hormus als Transportweg für den weltweiten Handel blockiert ist. Irans Parlamentspräsident hat nun eine Wiederöffnung heute erneut an Bedingungen geknüpft, wie etwa die Aufhebung aller Sanktionen. Sie haben die wirtschaftliche Krise im Land verschärft. Die Bevölkerung leidet unter den hohen Lebenshaltungskosten. Viele Lebensmittel sind inzwischen unerschwinglich.
20: Alltag in Teheran. Die Ungewissheit ist groß. Hohe Inflation und wenig Geld in fast jedem Gespräch Thema. Die wirtschaftliche Situation ist katastrophal. Auf dem Markt läuft überhaupt nichts. Ich weiß nicht, wie es weitergeht. Die iranische Währung Rial ist gestern auf ein historisches Tief gesunken. Die US-Blockade der Häfen und die neuen Sanktionen scheinen sich bemerkbar zu machen. Was soll ich über die Regierung sagen? Sie macht nur leere Versprechungen. Ich weiß nicht, wo ich anfangen soll. Die Schulen sind in einem katastrophalen Zustand. Ich habe 3 Stunden bei einer Zahnklinik gesessen, ohne eine Behandlung zu bekommen. Die Zahnärzte sagten, dass ihnen die Materialien fehlen. Wegen der wirtschaftlichen Krise soll es in den letzten Tagen sogar kleinere Proteste gegeben haben. Ausgebreitet haben sie sich nicht.
21: Auch die militärische Lage ist ungewiss. Der Krieg mit den USA pausiert gerade nur. Gespräche über eine Lösung haben zuletzt keine Fortschritte gebracht. In der Straße von Hormus hat der Iran in den letzten Tagen wieder vermehrt Öltanker angegriffen, die durch die Meerenge wollten. Auch wegen dieser Angriffe haben die Menschen in Teheran Angst davor, dass der Krieg wieder aufflammen könnte.
20: Außenminister Araghchi zeigt sich heute weiter zu Verhandlungen bereit und droht. Wenn unsere Feinde wieder die militärische Konfrontation wählen, wird unsere Antwort mächtiger sein als zuvor. Wir werden uns mit noch größerer Kraft verteidigen. Die iranische Führung will militärische Stärke demonstrieren. Viele Menschen im Iran blicken sorgenvoll in die Zukunft.
19: Im Moment sieht es nach einem Kopf-an-Kopf-Rennen aus. In Brasilien wird heute ein neuer Präsident gewählt und in den Umfragen liegen Präsident Lula und sein Herausforderer Flavio Bolsonaro eng beieinander. Er ist der Sohn des rechten Ex-Präsidenten Jair Bolsonaro, der wegen Putschversuchs verurteilt wurde. Der linksgerichtete Staatschef Lula bewirbt sich um eine weitere Amtszeit und viele hoffen, dass er dann seine Politik zum Schutz des Amazonas-Regenwaldes fortsetzt.
22: Tainara Cruz ist Influencerin vom Volk der Cambeba am Amazonas. Sie will ihr Ahnenwissen mit ganz Brasilien teilen. Für die 22-Jährige ist klar, sie wird Präsident Lula wieder wählen. Er stehe für Umweltschutz und beschütze die Indigenen. Staatliche Programme helfen mir, dass ich heute in Manaus studieren kann, dass ich Miete und Essen zahlen kann. Die Entwaldung sei dank der Lula-Regierung auf einem Tiefstwert. Das helfe dem Weltklima. 2000 Kilometer entfernt in Rio de Janeiro sorgt sich Reinigungskraft Patricia Amorim über die hohen Lebenskosten. Obwohl sie jeden Tag arbeitet, reichen die monatlichen 270 Euro nur zum Überleben. Wen sie wählen soll, sie ist unentschieden. Ich bin müde von den immer gleichen Lula, Bolsonaro, Bolsonaro, Lula. Um Gottes Willen, ich weiß nicht, wen ich wählen soll. Mit 80 Jahren wirbt Linkspolitiker Lula da Silva um eine vierte Amtszeit. Er verspricht, die Sozialprogramme weiter auszubauen und die 40-Stunden-Woche einzuführen. Das Volk wird entscheiden, ob es die Demokratie stärkt oder die Barbarei wählt. Damit meint er seinen Herausforderer Flávio Bolsonaro, Sohn des Ex-Präsidenten Jair Bolsonaro,

0: der wegen Putschversuchs im Hausarrest sitzt. Der 45-Jährige verspricht, die hohen Steuern zu senken und sagt den erstarkenden Drogenbanden den Krieg an. Brasilien erträgt all das Leid nicht mehr. Die hohen Steuern, die vielen Frauenmorde. Brasilien wählt, es ist ein Kopf-an-Kopf-Rennen.
1: Die Ablehnung gegen Lula und Bolsonaro ist mit über 40% ausgesprochen hoch. Aber durch die Polarisierung läuft es doch wieder auf diese beiden Kandidaten hinaus. Die Wahl heute ist wohl ein erster Stimmungstest. Das endgültige Ergebnis fällt voraussichtlich bei der Stichwahl in 2 Wochen.
2: Mehr als 2100 Menschen sind im vergangenen Winter an den Folgen einer Grippe gestorben. Fast alle Todesopfer waren nach Angaben des Robert-Koch-Instituts älter als 60 Jahre. Doch genau in dieser Altersgruppe werden immer weniger Schutzimpfungen erfasst. Ließen sich 2008 noch rund 50% der über 60-Jährigen gegen das Virus impfen, sank die Quote zuletzt auf 34,5%. Virologen hoffen nun aber auf eine Trendwende, auch weil in immer mehr Apotheken geimpft wird.
3: In der Kita arbeiten heißt für Christine Deppe, Krankheitserreger sind immer da. Aber dass sie letztes Jahr so heftig an Grippe erkrankt, hätte sie dann doch nicht für möglich gehalten.
4: Man denkt ja immer, das kann ja nicht passieren und so. Man kann ja gar nicht so doll aus dem Alltag ausgerissen werden. Und dann auf einmal sitzt man da und dann kann man gar nichts mehr.
3: Über ein halbes Jahr hatte sie mit den Folgen dieser Grippe zu kämpfen. Gleich zu Beginn der Grippesaison lässt sie sich jetzt mit ihren Kolleginnen und Kollegen impfen. In der Pause in der Apotheke nebenan. Diese Apotheke in Hamburg impft inzwischen 20 bis 30 Personen am Tag.
5: Das sind häufig Personen, die gehen nicht oft zum Hausarzt oder zum Arzt, weil sie einfach nicht krank sind. Und diese Personen sagen eben, das ist klasse, dass man niederschwellig in die Apotheke kommen kann.
3: Mittlerweile übernehmen fast alle Krankenkassen die Kosten für Impfwillige. Dennoch gibt es große regionale Unterschiede bei der Impfquote. Bei den über 60-Jährigen liegt sie in den östlichen Bundesländern höher als im Süden und Westen. Vor allem in Baden-Württemberg und Bayern ist sie deutlich niedriger.
6: Ich glaube, das ist ein Teil Wissenschaftsskepsis. Ich glaube, das ist zum Großteil eine fehlende persönliche Risikoeinschätzung.
3: Die Ständige Impfkommission empfiehlt allen über 60 und Risikogruppen, wie zum Beispiel Pflegekräften oder Schwangeren, eine Impfung, um sich und auch andere möglichst gut vor einer Infektion zu schützen.
2: Bei schweren Überschwemmungen sind in der spanischen Region Katalonien mindestens 2 Menschen ums Leben gekommen. Eine Person wird noch immer vermisst. Durch die heftigen Regenfälle in Barcelona und angrenzenden Regionen im Norden sind Häuser und Straßen überflutet. Allein in der vergangenen Nacht wurden pro Quadratmeter mehr als 200 Liter Wasser gemessen.
7: So viel Regen fiel in der Region Barcelona noch nie, seit es Aufzeichnungen gibt. Alarmstufe Rot hatte der spanische Wetterdienst für weite Teile Kataloniens ausgegeben. Der Fluss Besos drohte zeitweise über die Ufer zu treten. Manche Erdgeschosswohnung stand unter Wasser. Inzwischen ist hier schon Putzen angesagt. Als ich die Tür öffnete, kam eine Welle herein und das Wasser drückte mich gegen die Wand. Alles stand unter Wasser. Ich rannte raus, nahm nichts mit, sonst wären wir hier ertrunken. Die ganze Nacht über war die Feuerwehr rund um Barcelona im Dauereinsatz. Menschen waren vom Wasser eingeschlossen, Autos steckten im Schlamm. Noch immer ist der Verkehr eingeschränkt. Grund für den heftigen Sturm, unter anderem der Klimawandel, so Experten. Wir haben eine überdurchschnittlich hohe Meerwassertemperatur, Folge eines außergewöhnlich heißen Sommers wie in vielen Teilen Europas. Und das steht in direktem Zusammenhang mit der globalen Erwärmung. In den meisten der betroffenen Regionen klingt das Unwetter jetzt ab. Die Behörden raten aber weiter zu Wachsamkeit.
2: 7,4 Millionen Menschen, so viele wie nie zuvor, haben in diesem Jahr das Oktoberfest in München besucht. Auch deshalb fällt die Bilanz der Stadt und der Organisatoren glänzend aus. Sie sprachen von einer der schönsten Wiesen aller Zeiten. Überschattet wurde das Volksfest von 2 Unfällen mit Fahrgeschäften. Angesichts des Besucheransturms habe sich das Sicherheitskonzept insgesamt aber bewährt, hieß es von den Veranstaltern. Und nun die Wettervorhersage für morgen, Montag, den 5. Oktober.
8: Das kleine Höhentief zieht mit Regen nach Südosten ab und morgen erwartet uns dann unter Hochdruckeinfluss wieder viel Sonnenschein. Heute Nacht fällt im Süden regional Regen, auch ein paar Gewitter sind möglich, sonst oft klar oder nur locker bewölkt.

0: Der Tag beginnt mancherorts mit Nebelfeldern, in Alpennähe auch mit Schauern. Sonst gibt's einen freundlichen Mix aus Sonne und meist nur lockeren Wolken, die im Norden auch mal kompakter sein können. In Küstennähe und im Süden heute Nacht 14 bis 10 Grad, sonst verbreitet einstellige Werte. An der See morgen wieder etwas unter 20 Grad, im Südwesten dagegen fast noch sommerlich warm. Dienstag ändert sich an dem oft sonnigen und sehr milden Wetter noch wenig, aber Mittwoch kündigt sich im Westen ein Wetterwechsel an und Donnerstag wird es überall unbeständig.
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6: Ach du Löwe. Tschüss.
7: Ja. Aber schnell zum Frühstück.
8: Jo, danke.
9: Muss alles ein bisschen zügig gehen. Eine so eine Kiste, 6 Minuten mit aufschneiden und schmieren.
10: Heiß, fettig und mit Herz. Die schönsten Imbissgeschichten aus unserem Archiv.
11: Man kann doch nicht aus dem Verdursten.
12: Es kam auch schon welche um 9. Wieder fertig? Nein.
10: Manche noch aus den Anfangsjahren.
13: Typisch Norddeutsch, genau.
10: Zum Jubiläum der Nordreportage servieren wir sie nochmal.
14: Eigentlich ist alles so weit am Start, die brauchen nur noch.
10: Loslegen. Die Landstraße von Schneverdingen zur B3 mitten in der Lüneburger Heide. Täglicher Arbeitsweg von Handwerkern, Pendlern und Fernfahrern. Jeder zweite stoppt bei Manke, Lebens- und Genussmittel.
15: Moin.
16: Moin.
15: Oh, ihr seid hier schon für die Beine. Trotz Winterwetter, ne? Trotz Winter und trotz Wetter. Wenn der Montag erst rum ist, ne? Du, dann ist auch bald wieder Sonne. Und dann der schöne Sonntag. Ja.
10: So zwei. Hier gibt es damals 2013 die beste Bockwurst, Kaffee für 70 Cent und es gibt Egon und seine Lebensweisheiten. Egon Manke ist zu der Zeit 80, so alt wie der Laden. Sein ganzes Leben wohnt er über dem Geschäft.
15: Ja, ich habe da auch schon viel von gekriegt in meiner Jugend.
17: Bis dann.
15: Ja, bis dann.
10: Im gesamten Landkreis ist Mankes Krämerladen Kult. Von der Feinstrumpfhose bis zur Mausefalle kann man hier alles kaufen, was im Haushalt fehlt.
15: Ich werde hart gehandelt, aber fair, weißt du doch. Ich will ja keinen übers Ohr hauen, ich will ja den Himmel. Ja. Kaffee ist schon bezahlt.
17: Ja, mach ja.
10: 7 Tage die Woche steht Egon hinterm Tresen.
15: Du, wir fangen morgens um 5 an, dann bis um 12, 12:30. Dann machen wir bis um 2 Mittag.
17: Tschüss.
15: Tschüss. Und dann bis um 6, 6:30. Aber das wird dann immer etwas schwieriger. Dann haben wir noch viele, die trinken dann noch so im Stehen ihr Bier hier aus. Und dann wollen die nachher nicht wieder richtig weg. Da müssen wir dann nachschieben. Ja, moin, ihr Großen.
17: Jo. Moin.
15: Moin, Peter Heller.
17: Jo.
10: Stammkunde seit 46 Jahren ist Peter Heller aus Berlin.
15: Aber schenk dir mal neu.
17: Ja. Das ist so ein Einschenker hier.
15: Noch ein Moment.
17: Egon, das sieht wieder gut aus. Danke dir.
10: Inzwischen schenkt vor allem Sohn Matthias Kaffee ein. Er ist seit einigen Jahren Ladeninhaber.
15: Ja. Einmal ganz schnell zum Frühstück.
17: Jo, danke. Wunderbar.
15: Komm gut hin.
17: Ich mache das auch mal mein Morgenfrühstück hier. 2 halbe. Wo finden Sie so einen hübschen Krämerladen noch? Ne? Woanders in Schneverdingen, überall sind die Supermärkte. Und hier ist so richtig Familienbezogen. Einer kennt den anderen, hat schon was. So muss das sein.
18: Ob man vom Landkreis Rothenburg, die kommen ja auch hier durch nach Hamburg oder irgendwo herkommt. Wer Egon nicht kennt, sage ich, hat die Welt verpennt. Egon kennt auch den ganzen Kehrspiel Schneeberding, kennt Egon und.
15: Die Guten kenne ich alle.
18: Ja, die Guten kennt er alle. Und hat immer ein Wort für einen über. Man, wenn man hier grimmig reinkommt, geht man lächelnd wieder raus. So, ich muss Richtung Hamburg.
15: Lass es gut gehen, komm mal wieder.

0: Hier in Hamburg, im Dreieck zwischen Bahntrasse, Autobahn und dem Stadtteil Veddel, steht seit mehr als 90 Jahren die Veddeler Fischgaststätte. Das Interieur ist über Dekaden gleich.
1: Veddeler Fischgaststätte, moin. Genau, also 12 Uhr würde gerade noch gehen. Wolltest du nicht den Ofen anmachen?
2: Viertel vor.
1: Okay.
2: In einer Minute.
1: Ach, gut.
0: 2021 gibt es einen neuen Chef im Familienbetrieb. Christian Butzke hat ihn von seiner Mutter übernommen, zusammen mit Frau Olivia.
1: Oh, das ist aber bitter. Dann erstmal gute Besserung, ja? Alles klar. Okay, bis dann. Jo, tschüss. Gut, dass du da bist. Unser Koch, da haben wir heute einen Ausfall und im Service haben wir heute auch einen Ausfall. Startet nicht so gut der Tag und wir werden es trotzdem wuppen, okay?
3: Das schaffen wir.
1: Alles klar, schaffen wir. Okay, also.
0: Zwei von sieben Mitarbeitern haben sich heute krank gemeldet. Erster Handgriff für Olivia und Sohn Jonas, Fischteig kneten. In 2 Stunden wollen sie öffnen.
1: Das muss ich jetzt 10 Minuten machen. Einmal massieren. Die Abläufe sind wirklich jetzt super und jeder weiß, was er zu tun hat. Und wir können eigentlich alles. Dauert aber noch ein bisschen länger, als ja, wenn es die anderen machen.
2: Die Uhr sagt, du kannst aufhören zu kneten. Wir können anfangen zu formen.
0: 3 Berliner in Hamburg. Seit 11 Monaten führen die Butzkes nun das Lokal. Um das Familienerbe zu retten, gaben die Gastroneulinge nach 27 Jahren ihre gut bezahlten Jobs in der Hauptstadt auf. Antje Slewinski schneidet isländischen Seelachs zu. Davon gehen pro Monat 1,5 Tonnen durch ihre Hände. Sie hatte bereits 5 Jahre mit Christians Mutter gearbeitet und half der Familie bei der Eingewöhnung.
3: Die beiden haben viel gefragt. Und das, was ich wusste, habe ich denen erklärt oder wie ich das so sehe und wie wir das in der Vergangenheit gemacht haben. Und so haben wir uns dann auch wirklich alle hier ergänzt.
0: Den Ofen macht der Chef jeden Morgen persönlich an.
2: Ja, das ist natürlich alles hier ein bisschen oldschool. Hier gibt es keine Elektronik, sondern wir brauchen tatsächlich etwas Zeitungspapier. Wir müssen dann an den Zünder rankommen. Da wurde das erste Gas dann gleich rausströmt. Deswegen muss das hier auch so ein langes Stück Papier sein. Ja, und hier fehlt unser Schmuckstück. Der ist bald 100 Jahre alt, unser Ofen. Und damit das alles funktioniert, müssen wir jetzt erstmal noch mal ein bisschen für Frischluft sorgen. Da haben wir hier einen Ventilator, der pustet jetzt ein bisschen Luft unter den Ofen. Ja, es ist jetzt 21:45 Uhr. Das ist die Zeit, wo der Ofen angemacht wird. Denn bevor das Geschäft nachher losgeht, braten wir morgens unsere Frikadellen ab. Und die mögen nicht so ganz die hohe Temperatur. Die werden bei unter 200 Grad ausgebacken. Und darum starten wir ein bisschen früher. So, der braucht jetzt einen Augenblick.
0: Auch in Egons Krämerladen ist der Herd schon an. Denn hier gibt es nicht nur warme Worte, sondern auch heiße Frikadellen. Die Spezialität von Elfriede Manke, Egons Frau.
4: So, meine Herren, die Frikadellen sind auch fertig. Peter, Uwe, ich leg das mit rein. Weil die sind noch gerade von der Pfanne runter.
0: Kurz nach 8, Kaffeepause. Die Küche ist Arbeitsplatz und Lebensmittelpunkt von Egon und Elfriede.
5: Heute müssen wir mit Mettbrötchen ein bisschen vorsichtiger sein. Die Wetterlage ist nicht die beste. Ah. Wir sehen, ob wir jetzt noch ein Tablett und dann reicht das noch.
6: Das ist gut, ne?
5: Wir warten hier.
7: Horoskop steht auch drin.
6: Ja, lesen wir mal vor.
7: Nee, will ich nicht. Das ist nicht ganz sauber. Der Laden ist am 1. Januar eröffnet. Offiziell eröffnet. Und ich bin am 21. Januar geboren. Also der ist 3 Wochen, 3 Wochen ist der Laden älter wie ich. Ja, das ist auch so eine Sache, ne? Ja. Nee, man kennt sich hier so aus.
0: Einer, der sich hier bestens auskennt, ist Bernd Zahlmann vom Sägewerk Winterbohr.
8: Papa sitzt hier in Halle 1 der Küche. Ne? Mal kurz hin. Will ich guten Tag sagen.
7: Moin, moin. Hier das ist unser Sägewerk, Minister.
9: Das ist ja hochinteressant, ey. Wenn Elfriede, sag mal, nicht da ist, oder? Manchmal ist er auch zum Doktor oder zum Putzbüdel oder ich weiß nicht wohin. Dann mach ich es auch nur selber. Nicht so schlimm, oder? Aber keine Rabatte. Ne, Herr Friedel?
10: Bitte.
9: Wie ist es mit Rabatten überhaupt?
10: Ja, ja.
0: Zahlmann saß schon bei Egons Eltern in der Küche, die den Laden 1932 eröffnet haben.
10: Hier ist dein Teller, komm.
9: Ja, das ist so mit Familienanschluss, ne? Ja. Kann man so sagen.
7: Nur will ich Ihnen erst noch mal eine Frau besorgen.
9: Ja, auch das noch.
7: Ja, ich hab schon eine, hätte ich noch ziehen
9: können. Ja, ja, ja, ja, auch mit Frauen.
7: Ja, ja, das mache ich alles nebenbei noch.
9: Das ist alles los.
7: Ja. Du musst alles mitnehmen. Ne? Und er ist ein feiner Kerl. Ordentlich und ehrlich. Fleißig. Kann auch fast alle hacken.
9: Hört, hört.
7: Ja.
9: Am besten.
7: So, jetzt. Ja.
10: Das machst du hier. Hier wird nicht geraucht.
9: Oh,
10: oder?
9: Oh,
10: oder? Oh, das kennst du doch, ne? Ja. Ja. Musst du schon mal draußen im Schnee?
9: Ja, muss ich da wohl. Ja.
10: Im Schnee ran.
7: Komm mal raus, schnell, und komm mal wieder.
9: Ja. Gut, gut. Ja.
0: Olivia Butzke und ihr Sohn Jonas machen die erste Fuhre für den Ofen fertig. 25 Frikadellen aus Seelachs. Neben Backfisch das einzige Hauptgericht auf der Speisekarte.
11: Das müssen immer 114 Gramm sein, damit die Gäste natürlich gleich große Portionen haben. Ansonsten beschweren die sich ja am Ende, dass sie unterschiedlich große Frikadellen haben und alle das Gleiche bezahlen müssen. Und deshalb ist es ganz wichtig, dass das immer 114 Gramm sind.
1: Es wird halt schon immer so gemacht und wir machen das so weiter, genau nach Rezept. Also da, wir verändern da gar nichts. Und das hat meine Schwiegermutter auch schon immer gemacht, hat auch mal schon gesagt, ist viel, viel Arbeit.
0: Und zwar traditionell Handarbeit.
1: Ja, wenn das andere machen, vielleicht haben die Maschinen. Klatschmaschinen, ich weiß es nicht, aber wir müssen klatschen, damit sich die Frikadelle halt verdichtet, damit halt die Luft rausgeht. Ja.
0: Jeden Tag zwischen 11 und 18:30 Uhr kommen bis zu 300 Gäste.
1: Es kann mal sein, dass es dann wirklich zu wenig ist, wenn der Ansturm wirklich gigantisch ist, aber wenn weg, dann weg.
0: Dass sie einmal Hamburgs älteste Fischgaststätte leiten, hatten die Berliner nicht geplant.
12: Der Reiz dieser Gaststätte, der war natürlich schon immer da irgendwie, dass es ganz was Tolles ist und ich immer mal so mehr aus Spaß aber gesagt habe, oh, das wäre doch mal was, ja. Da schmeiße ich alles hin bei BMW, wo ich so viele lange Jahre beschäftigt war und dann machen wir hier Fisch in Hamburg. War nie wirklich ernst gemeint und dann war es so, dass meine Mutter gesagt hat, sie will sich zur Ruhe setzen und wir haben sie dabei unterstützt, einen Käufer zu finden und auch Verhandlungen geführt und so weiter und dann kam irgendwann der Punkt, wo es völlig klar wurde, was machen wir denn hier eigentlich? Ja, jetzt verkaufen wir das Familienunternehmen. Und dann haben wir das überlegt und dann ging das ganz schnell. Und dann war es klar, hey, wir gehen nach Hamburg, wir übernehmen die Veddeler Fischgaststätte und die bleibt in der Familie. Was Besseres gibt es doch gar nicht.
1: Kommt ja auch hinzu, Jonas hat ja auch in den Ferien schon immer hier gearbeitet bei Oma. Also nicht des Geldes wegen, sondern weil es ihm Spaß gemacht hat. Also er war mit 2,5 das erste Mal hinterm Tresen, also hat kein Bier gezapft, aber ja, er ist halt damit aufgewachsen und bei Oma in der Gaststätte. Und hat den Laden schon immer geliebt.
0: Und nun verkaufen die Butzkes Fisch statt Autos. Dabei unverzichtbar der fast 100 Jahre alte Ofen.
12: Ja, wir gehen jetzt nicht über 200 Grad, weil sonst werden die Frikadellen außen dunkel, bevor sie innen durchgezogen sind. Insofern ist es ganz wichtig, jetzt hier eben das, bevor unser Betrieb losgeht, erledigt zu haben. Und so sind die richtig schön goldbraun, kann man sagen.
1: Wir müssen das jetzt irgendwie alleine wuppen. Und jetzt hat Christian schon allein schon wegen der Servicekraft dann seine Mama angerufen. Die wird uns dann im Service heute vertreten, Gott sei Dank.

0: Gleich kommen die ersten Gäste. Das Küchenteam ist in Verzug wegen der fehlenden Mitarbeiter. Groß-Tessin in Mecklenburg-Vorpommern, 16:30. Es riecht nach frischen Brötchen, wie jeden Morgen.
1: Ober- oder Unterteile?
2: Ist egal. Ich habe keine mehr da.
1: So. Muss alles ein bisschen zügig gehen. Eine so eine Kiste 6 Minuten mit aufschneiden und schmieren.
0: Seit der Wende betreiben die Krügers ihren Laden mit Imbiss. In ihrer 6 Quadratmeter großen Küche kocht Edda Krüger jeden Tag 150 Portionen Mittag.
2: Rührei auf Semmel. Machen Sie die auch? Na klar. Machen wir auch, ne?
0: Ein letzter Kaffee in Ruhe.
1: Muss das die Zeitung heute nicht kommen? Ja, nun können wir losgehen. Wir sind einsatzbereit.
0: Nach ihm kann man die Uhr stellen. Stammkunde Volker Meier.
1: Morgen, Herr Meier. Herzlich willkommen.
0: Sigmar Krüger kennt die Bestellung schon.
3: Jeden Morgen. Belegte Brötchen von Herrn Krüger holen. Lecker, preiswert, zuverlässig wie jeden Morgen. Wunderbar, kann man nur weiterempfehlen.
0: Acht Uhr morgens.
1: Guten Morgen, Simone. Haben wir nichts gerannt?
0: 3 Angestellte arbeiten für die Krügers. Simone Milan übernimmt heute die erste Schicht. Immer um diese Zeit kommt Stammkunde Hermann Stücke.
4: Ich bin noch gar nicht auf Betriebstemperatur. Ich bin Rentner, ich kann machen, was ich will.
5: 2 Viagra.
4: Ja, stehe auf, mache mich fit und dann komme ich hierher. Und dann nehme ich mein Frühstück ein und dann gucken wir mal, was mir dann gerade wieder einfällt. Dann fahre ich meistens in die Stadt oder so. Und dann mittags bin ich wieder hier. Jeden Tag. Technisch gut. Schluck Kaffee nehmen. Hier ist immer viel was los, ne? So, ne? Das ist die Drehscheibe von Europa. Es geht morgens um 6 Uhr schon los, ne? Dann zieht sich's über den Tag hin bis abends um 7.
0: Trucker, Dorfbewohner, Arbeiter, Touristen, sie alle finden die Kantine Krüger. Dabei liegt der Imbiss abgelegen, über 10 Kilometer bis zur Autobahn.
2: Staunen wir manchmal, woher die überhaupt kommen, die Leute alle.
6: Das Gehackte für die Buletten.
2: Jetzt geht's langsam los. Ja, ich sag ja, die für die Hühnernudelsuppe. Und hier habe ich die Zwiebel für die Leber schon mal drauf. Und dann kommen hier gleich die Kartoffel drauf. Weil um 11 muss alles fertig sein. Wenn es geht, kommen sie schon vor 11. Einige. Es kamen auch schon welche um 9. Wieder fertig? Nein. Wieder ist noch nicht fertig. Das geht nicht.
0: Simone Milan hilft bei den Bratkartoffeln. Am Herd steht sie nie. Das darf nur die Chefin.
2: Ich koche ja nur das, was ich selber esse und mache. Ja, das ist mit einem anderes Rezept braucht man mir eigentlich nicht kommen. Und das wird gern gegessen, also brauche ich ja nichts ändern, ne? Sag ich mal.
0: Nebenbei brummt das Frühstücksgeschäft. Ein halbes belegtes Brötchen kostet 2013 hier 50 Cent, Bockwurst 1 Euro. Urlaub machen die Krügers nur selten. In 20 Jahren keine 100 Tage.
1: So, haben wir. Hauptsache kommt überhaupt mal Gast durch hier.
5: Genau. So,
0: Egons kleiner Krämerladen in Schneverdingen ist für die 900 Dorfbewohner der einzige Laden weit und breit.
7: Ich muss jetzt aber hier, meine lieben Leute, ich möchte ja hier gar nicht raus. Matthias, wie schmecken die Clementinen?
8: Das sind die besten.
7: Ja, das sagst
8: das
7: du immer.
8: Ist doch, was soll ich dir jetzt sagen?
5: Mal
8: einer auf gleich.
7: Ja, probieren, ne?
8: Tschüss. Die kannst du bedenkenlos zugreifen. Und wenn du nicht
7: ja,
8: ganz
7: aber
8: so
7: die
8: große
7: Kiste
8: haben,
7: möchte ich nicht mitnehmen.
8: Nee, Helga, sonst habe ich auch Kilonetze. Ja, pass mal auf, das machen wir, da ist doch.
7: Hier.
8: Ja,
7: die
8: wir
7: Kiste
8: beide.
7: Möchte ich nicht, die sollst du entsorgen. So, ich habe einen Zettel.
8: Ein Zettel.
7: Hast du Zellophantüten?
8: Zellophantüten, Helga. Da habe ich hinten in der nächsten Halle. Letzter Gang rechts rein. Hier oben drin, wenn da an den Fliegeklatsche.
7: Wenn der nicht so verreden würde, dann würde der viel mehr.

0: genau, hier im Laden schaffen.
1: Ja, ich wäre schon auf Arbeit.
0: Nicht?
1: Ja.
0: Siehst du?
2: Ach, Steffen,
0: siehst
2: du bist auch da.
3: Ja. Hier musst du selber arbeiten. Ich bin abends kaputt wie Hund dann.
0: Er sieht zu, dass er hinter seiner Ecke nicht rauskommt.
3: Wir haben das extra so konzipiert hier, so, weißt du, dass du hier nicht weg kannst.
0: Gesagt, wo sind die?
3: Ja, ein bisschen weiter und mitten im Regal.
0: Mitten im Regal? Nein, die Tüten doch nicht.
3: Er hat mir früher mal die Hosenbeine lang gezogen.
0: Och, eigentlich war es ein ganz braver Junge.
3: Der Liebste, ne? Der Liebste, den du hier hattest.
0: Auf die Zeit, wie er weggelaufen ist, hier hinten im Wald. Und seine Großmutter und ich, wir waren hier alleine. Und die Oma hatte Angst. Und dann kriegt er nachher einen Hintern voll von mir. Aber nur so ein Klaps, ne?
3: Ja. Pass mal auf, ich hab hier welche. Ich weiß auch nicht,
4: Helga gehört zur Familie. Sie hat 25 Jahre im Laden gearbeitet.
0: So, welche? Guck mal hier. Ich zu mal meine Getränke ins Haus. Das macht er auch. Also da.
3: Ja, wenn Helga Sehnsucht hat.
0: Ja, sowas.
3: So, sehr Grüße?
0: Ja, das reicht.
3: Ja, wie viel brauchst du denn?
0: Ach, wie viel brauche ich denn? 5? Das reicht schon.
3: Ja, nimm mal ein paar mit, falls mal eine nicht funktioniert oder so.
0: Gut.
2: Ich
0: so, Matthias, hau denn hier.
2: 8,42. Weil du bist. Weißt du, haben wir das richtig gemacht? Ja.
0: Hoffentlich hast du das richtig gemacht.
2: Ja, ich hätte mehr haben müssen, aber ich kann
0: nicht mehr machen. Warte mal.
2: 42 hast du.
0: Doch, das war hier eigentlich eine schöne Zeit.
2: Ey,
0: muss ich auch noch sagen. Viel erlebt, ne?
2: Ja. Oh, lange Ohren, sagt ihr, du. Oh.
0: Ach, ja, lange Ohren. Okay, tschüss.
4: Matthias hat eigentlich Zimmermann gelernt.
3: Alles bloß kein Kaufmann. Hab immer gesagt, das machst du nie, sowas. Die Schüchternheit, weißt du. Immer im Kundenverkehr. Das war damals in jungen Jahren nicht so die Stärke. Hat sich dann im Laufe des Lebens ein wenig geändert. Und dann ist man dann irgendwann hängen geblieben. Hat das so Spaß gemacht.
4: Die Frikadellen sind nicht der einzige Renner in Mahnkes Reich. 2 bis 3 Mal die Woche rührt Mutter Elfriede den berühmten Fleischsalat an. Für den begehrten Feinkostartikel ist den Kunden kein Weg zu weit. Viele kommen sogar aus Hamburg. Elfriedes Rezept ist streng geheim. Trotzdem heißt es seit 40 Jahren überall nur Egons Fleischsalat. Elfriede nimmt es gelassen.
5: Das heißt immer Egon hier. Also von Mahnke ist keine Rede, ne? Nur Egon. Ist egal, wo was ist. Der war ja nur ewig von Kind, ne? Überall dabei. Und dann ergibt sich das wohl so, ne? Denke ich mal. So, gut. Nun müsste es gut sein.
4: Krügers Kantine in Groß-Tessin.
6: So, mach mal deine Runde.
4: Meta Bentin wohnt gleich nebenan und schaut gerne am frühen Vormittag vorbei.
7: Muss jeden Tag. Bisschen Brot holen und so alles. Ja, weil man hier schnell alles kriegen tut, nicht mal, wenn man schnell was braucht. Ne?
4: Siegfried Wenzel beim Großeinkauf. Er bekommt Besuch.
8: Man kann da nicht aus dem Verdursten. Was ist morgen Donnerstag, ne? Hast du Knarre?
9: Aber nur die.
4: Sein Schwager kommt. Da will der Frührentner nicht knausern.
9: 22,91.
10: Oh, bist doch aber teuer. So, die halbe Zeitung habe ich gelesen. Jetzt klappen wir sie zusammen. Den Rest machen wir heute Mittag. Tschüss.
4: Edda Krüger in der Endrunde.
11: Ja, und das ist dann die Tomatensauce. Und die wird dann zentnerweise eigentlich gegessen. Die darf dann auch nicht ausgehen. Ist billig. Nudel, ein Teller voll Nudeln mit Tomatensauce drauf, 2 Euro. Wird jeder satt. So, mal gucken hier.
12: Wenn du mal aufhältst, dann.
11: Ja, muss noch aufkochen, dann ist sie fertig. Heute sind es 5. Keine Ahnung, was ich noch Ansonsten können schon 6, 7 Töpfe, 8. Dann rotiere ich umher von einem Ende zum anderen. Ne?
4: Wie jeden Tag gibt es eine besondere

0: wünscht man sich das, ne? Dass das Essen dann über den Tisch geht hier.
1: Alles klar. Die kommen hier in den Mittwoch.
2: Die beiden Rentner schätzen Edda Krügers Hühnersuppe. Teller 1,90. Dann noch die lockere Atmosphäre an den Stehtischen. Und es gibt immer Zuhörer für alte Geschichten.
3: Adolf Jotzo.
4: Aus
3: Poppenrade.
5: Mein Name ist Klaus Pauli und ich bin aus Güstrow. Und wir sind Lokführer im Ruhestand und fahren einmal in der Woche hier zum Essen. Wir treffen uns immer hier. Manche wollen was wissen, was bei der Eisenbahn so gelaufen ist.
1: Wie viel Druck das auf dem Kessel ist.
6: Naja,
3: das ist vorbei, Hermann, mit dem Druck auf dem Kessel.
5: Wir sind ja nur alte Profis, wir sind ja auch mit dem Dampflok noch groß geworden.
2: Sigmar Krüger kennt alle Geschichten der Eisenbahner AD längst und ihren gesunden Appetit.
7: Alles geschafft?
8: Ja, gut.
7: Ja.
8: Danke.
7: Ja,
8: das ist die Hauptsache.
3: Das weißt du doch, das schmeckt immer gut. Deswegen kommen wir auch mehr her.
8: Ja, so soll es ja auch sein.
3: Na ja.
8: Und dann wir auch zumachen, wenn keiner mehr kommen würde.
3: Ja, das ist richtig. Dann wäre es brotlos.
8: Ja.
5: Das schmeckt besser wie früher in der Werkküche.
8: Ja.
9: Schweineleber.
4: Hier essen oder mitnehmen?
9: Mitnehmen. Ist ja so günstig hier, ne? Und uns Mittag. Alles, was so ist, holen wir uns hier mal hin. Dankeschön.
2: Helga Kurich ist eingetroffen, die nächste Angestellte. Das Mittagsgeschäft geht nur zu dritt.
4: Leber.
10: Jetzt geht's los.
2: Nach einer Stunde ist die Spezialität des Tages schon ausverkauft.
4: Auch Leber. Alle. Hast du gesehen, ich habe Strich gemacht.
10: Das ist gar nicht kalt, was soll ich denn? Hier links hier, Buletten.
2: Siegfried Wenzel muss auch noch draußen essen. Die Stehtische sind alle besetzt.
10: Ja, sonst esse ich immer Leber mit Wurst. Und dann hat sie heute nicht viel gehabt, Leber. Das ist schnell alle geboren. Schmeckt gut.
2: Siegfried Wenzel schleppt immer noch seine Ostereinkäufe mit sich herum.
10: So, nun geht's los.
2: Zeit, heimzukehren. Er hat es nicht weit. Nur eben die Straße runter und dann links. Kurz nach 11 beginnt die Rush-Hour an der Veddeler Fischgaststätte. Arbeiter, Anwohner, Touristen. Das Team empfängt an der Tür und weist die Plätze zu. Egal ob Corona oder nicht, das hat hier seit Jahrzehnten Tradition.
11: So. Ich würde euch vier gerne an einen Tisch zusammensetzen, dass ihr euch so aufteilt, dass jeder ein bisschen Platz findet. Ja? Wunderbar.
12: 27,30.
2: Pagona Garnitou kennt den Stress am Tresen seit 3 Jahren.
12: Ist alles schick. Gehört dazu. Und alle haben Hunger und da muss es ratzfatz gehen.
2: In den nächsten 2 bis 3 Stunden machen sie 2/3 ihres Tagesumsatzes.
13: Wir rennen, aber noch kommen wir hinterher. Also noch läuft's gut.
2: Unterstützung bekommen die Butzkes aus der eigenen Familie. Christians Mutter Marion Götsche war spontan bereit.

0: Gut,
1: Marion Götzsche gilt als Grand Dame der Vette, hat das Lokal, das älteste Fischrestaurant Hamburgs, mehr als 15 Jahre lang geleitet.
2: Hallo, ihr Lieben.
3: Hey.
2: Na, wollt doch mal horchen, wie es hier so läuft. Mit euch?
3: Na gut, läuft. Ich esse gerade was.
2: Perfekt. Ich bin so stolz auf euch. Ich freue mich.
3: Geht's dir gut?
2: Mir geht's gut.
1: Generationswechsel im Familienbetrieb. Bei Mitarbeitern und Gästen hat die ehemalige Chefin einen Ruf. Hart, aber herzlich.
2: Ich habe da so ein hohes Anforderungsprofil, weil mir diese Gaststätte ja doch richtig am Herzen liegt und lag. Und somit habe ich natürlich auch so ein bisschen Druck gemacht und habe gesagt, komm, das muss genauso werden, wie ich es hatte und.
4: Wir haben ein paar Situationen gehabt, wo
2: Mensch, Christian.
4: Aber ja, das war ja alles in Ordnung.
2: Ich habe ja nun diese
4: war ja auch alles gut
2: Tradition
4: so.
2: Und den Rhythmus und meine Regeln. Und dann habe ich die auch immer zack, zack, zack, zack durchgeführt.
4: Ja, na guck mal, du hast deine Erfahrung, deine Routine gehabt.
2: Ja.
4: Und warst in deinen Prozessen natürlich schnell. Ich habe das neu gelernt. Das war alles neu für mich. Ja, und
2: stimmt.
4: Ich war nicht so schnell. Ich war dir zu langsam am Anfang. Ja,
2: oh, und das hat mich genervt.
4: Ja, genau, das hat man gemerkt. Ja. Da warst du genervt, ja, weil ich war dir zu langsam.
2: Oh mein, das tut mir aber im Nachhinein leid.
1: Wichtigster Mitarbeiter im Lokal, der historische Bratofen. Während moderne Fritteusen bei 190 Grad abgeriegelt sind, schafft dieser Oldie bis zu 220 Grad. Ein Tisch allein? Fehlanzeige.
5: Dürfen sich dann zu den anderen mit dran setzen? Ja? Gerne.
6: Moin.
5: Also wenn jetzt schon drei sitzen und ich habe keinen anderen Platz, müssen die anderen zwei dazu. Aber ich frage jeden Gast, ob es gerade jetzt zur Corona-Zeit, ob es denen auch recht ist. Und wir müssen, weil wir so klein sind, müssen wir die Leute alle beieinander sitzen. Und Freundschaften haben sich ergeben.
7: Es schmeckt man, dass das hausgemacht ist, so die Remoulade ist toll.
8: Die großen Portionen.
7: Die großen Portionen, da hat er recht. Und ja, Ambiente hier mitten im Hafen ist man, das ist schon sehr gut.
9: So wie man es sich als Süddeutscher wahrscheinlich hier im Norden vorstellt. Man kommt hier rein und so, ah, okay.
7: Also, das ist typisch Norddeutsch.
9: Typisch Norddeutsch, genau.
1: Ich mochte den Laden gleich, als ich hier reingekommen bin. Dieses Ambiente ist einfach toll und das Essen ist sehr gut.
10: And now the food too is very good.
1: 60% der Kunden sind Stammgäste.
5: Und was zu trinken?
11: Auch gerne.
5: Jo.
11: Also Wasser?
5: Groß oder klein?
11: Mal ein großes.
5: Alles
11: aber
5: klar.
11: Ohne Eis bitte.
5: Wir haben kein Eis.
11: Und nicht geschüttelt, nicht gerührt.
5: Das weiß ich noch nicht. Mal gucken.
11: Na, dann
1: Seniorchefin Marion Götzsche kam der Liebe wegen von Berlin nach Hamburg, übernahm mit ihrem damaligen Mann das Kultlokal auf der Veddel. Vor 11 Monaten ging die studierte Lehrerin in Rente.
2: Das ist wie Fahrradfahren oder Schwimmen. Verlernt man nie. Man muss sich natürlich erstmal wieder einfuchsen. So einen kurzen Augenblick braucht man, aber dann ist alles wieder in Ordnung. Wie eh und je. Zack, zack.
1: Die Vetteler Fischgaststätte ist eines der letzten verbliebenen Restaurants im Viertel.
12: Oh, moin, moin! Der Mann von Edeka, der Chef persönlich. Grüß dich, moin.
13: Ja. Wie viel hast du denn für mich heute?
14: Sechs Rollis und ein Tiefkühler.
12: Das ist schön. Wir nehmen das auch gleich alles schön rein,
14: ja.
12: Die Wetterlage. Ich greife hier mal mit ein, den kleinen und großen.
1: Einmal pro Woche wird geliefert und Matthias füllt die letzten Lücken im 50 Quadratmeter kleinen Laden. Jedes Mal aufs Neue eine logistische Herausforderung. Der Senior behält den Überblick.
12: Wer macht Chicken? Wer macht Chicken?
13: Das ist auch im Lernen für
12: fleißig, Leute, zuverlässig, ja. Ordentlich. Ein Laden ja. Schön in Ordnung.
13: Oh. Mhm.
12: Nee, das kann man nicht anders sagen. Und diese guten Sachen, die hat er alle gekriegt.
13: Ja, von Papa gekriegt. Ja.

0: Leck, Nordfriesland, an der Hauptstraße Richtung Sylt. Es ist warm, aber nicht zu sonnig. Bei gutem Wetter grillen ihre Kunden selbst. Heute perfektes Kalliwetter. Die ersten hungrigen Gäste warten schon, dass es 11 Uhr wird. Die Chefs, das Ehepaar Bente und Christian Paulsen, checken hinten auf dem Betriebshof, ob sie alles besorgt haben, was sie für den Betrieb heute brauchen.
1: Ketchup, Eimer, Mayo, Eimer hast du hier. Schaschliksoße ist drin. Das Servietten und hier Küchenrolle ist alles da.
2: Servietten?
1: Brauche ich nicht. Besteck ist eingewickelt. Nee, ist alles gut. Ist ja eingewickelt. So, hemmen wir uns?
0: Alles bereit für das Kalli-Team. Punkt 11 Uhr macht Bente den Laden auf, wie jeden Tag, außer Sonntag und Montag.
3: Mach rein. Telefonische Bestellung für Ulf Brauer. Ulf, du darfst gleich durchstarten zur Kasse. Okay, dann dürfen sich alle anderen rechts anstellen, bitte mit Abstand. Immer rein in die gute Stube.
0: Die Warteschlange bei Kalli gehört zu Leck wie die Schule und der Bolzplatz.
4: Alles zu bestellen. Man hat Chicken und Cheeseburger. Ja, komm mal gleich durch, weil wir haben das fertig. Sie ist auch da für die Tüte.
0: Den ersten Ansturm möglichst schnell abarbeiten, damit die Schlange nicht zu lang wird.
4: Moin.
5: Einmal Cheeseburger Pommes und eine Frikadelle.
4: Ja. André, da waren zwei Leber bestellt, die brauche ich jetzt.
0: Bis zu 200 Kunden kommen an Tagen wie diesen in den Imbiss.
6: Aktuell läuft es uns gut.
0: Dafür sorgt das Kalli-Team. 15 Angestellte und 5 Paulsens.
4: Wenn Giros fertig ist, kannst du es einfach geben.
0: Küche und Tresen, ein eingespieltes Team.
4: Bennett ist da mit den 2x Nudeln.
7: Ja, Bennett habe ich in Arbeit.
0: Koch Matthias schiebt heute die Vormittagsschicht.
8: Und ein Zigeuner Brat.
7: Zigeuner Brat, ja.
0: Heute gibt es Seelachs mit Tomaten und Kartoffelsalat. Der täglich wechselnde Mittagstisch ist besonders bei den Einheimischen gefragt.
7: Das ist vorbestellt für die Provinzialen. Mittagstisch, Fisch mögen die beiden nicht so gerne. Also kriegen die Nudelhack. Also von der Tomatensauce bis hin zum Hackfleisch, alles Eigenproduktion. Wer will den zweiten halben Hahn hier essen, weitermachen bitte.
0: Ob Erbsensuppe, Bratwurst, Sauerfleisch, Schaschlik oder Hamburger. Bei Kalli wird so gut wie alles selbst gemacht.
4: Dann reden wir gleich. Dann brauche ich einmal Leberkäse vom Chef. Kommt einmal komplett.
7: Ja.
0: Bis 13.30 Uhr hat Kalli am Vormittag geöffnet. Von 17 bis 22 Uhr läuft das Abendgeschäft.
9: Einmal die Chicken, ne?
0: Das Restaurant haben Christian und Bente vor 2 Jahren ausgebaut und neu eingerichtet. 60 Esser haben hier jetzt Platz. Der Hamburger Stadtteil Veddel befindet sich im Wandel. Der Senat möchte den belebten Verkehrsknotenpunkt an die Innenstadt anbinden. Rund um das Lokal sollen Gewerbe und neue Wohnungen entstehen. Und dabei steht ihre Fischgaststätte im Weg. Die Butzkes sollen umziehen. Das Gebäude gehört ihnen, das Grundstück der Stadt.
10: Unsere Fischgaststätte ist deswegen in Gefahr, weil wir hier auf diesem Areal in Zukunft einen Superblock sehen sollen. Das bedeutet, der umschließt einmal den gesamten Platz, der hier so leer dasteht. Und in der Mitte zentral sind dann die alten Zollabfertigungshäuschen. Wir sind überhaupt gar nicht gegen den Umzug an sich, theoretisch erstmal. Nur wir haben halt keine Fantasie, wie das funktionieren soll. Wenn wir unseren Ofen nur hier betreiben dürfen, aber nicht in den alten Zollabfertigungshallen oder da drüben an der Prielstraße, dann ist unsere Existenzgrundlage schlicht und einfach weg, weil unser

0: einzigartigen Backfisch kriegen wir nur mit unserem Ofen hin.
1: Zieht der Ofen um, fällt die Sondergenehmigung fürs Frittieren bei 220 Grad weg. Denn die gilt nur noch hier, am alten Standort.
2: Peddler Fischgaststätte, moin. Zwei große oder zwei kleine? Um 12 Uhr. Das gibt dann die 112 als Abholnummer, ja? Alles klar, bis dann. Tschüss, tschüss.
1: Gerade erst neu durchgestartet, steht 2013 ihre Existenz auf dem Spiel. Olivia Butzke hat eine Online-Petition gestartet, um den drohenden Umzug zu verhindern.
2: Es sind über 5000 Kommentare. Die Veddeler Fischgaststätte muss erhalten bleiben. Sie ist eine Kultgaststätte, die seinesgleichen sucht. Sie muss unter Denkmalschutz gestellt werden. Wenn ich die Kommentare sehe und lese, das ist für mich wirklich, ich kriege da wirklich manchmal, muss ganz ehrlich sagen, Pipi in den Augen. Weil es ist wirklich sehr schön beschrieben. Und die Hamburger und nicht nur die Hamburger, sondern wirklich die Urlauber, alle und auch die hier um Hamburg rum wohnen, die lieben unsere Gaststätte und die möchten unbedingt, dass wir so bleiben und dass wir genau hier bleiben, dass sich nichts ändert.
1: Die Entscheidung des Bauamtes soll im Herbst 2013 fallen. Olivia legt im Gastraum Listen aus. Das Bauamt muss die Butzkes erneut anhören, wenn sie mehr als 7000 Hamburger Unterschriften haben. Viele fehlen nicht mehr.
3: Wir wollen keinen Umzug. Wir wollen diesen Standort behalten. Und dann ist ja der Flair weg, das Ganze drumherum. Ne? Also schon mal das Gebäude, den Ofen kannst du nicht mitnehmen, also schmeckt der Fisch nicht. Das muss man so sagen, das ist bei anderen Fischhändlern. Wenn ich im Ausland oder so bin, die haben ja noch die hohen Temperaturen. Hier ist es nur noch einer in Deutschland, bei Christian Butzke. Aber sonst kannst du das snacken alles.
4: Also ich bin ein Optimist. Und ich habe an den Bürgermeister geschrieben. Ne? Ich habe ihm geschrieben, wie ich mir das gedacht habe, dass er uns dieses nehmen will. Und er hat mir geantwortet, er gibt es weiter an den Denkmalschutz. Und ich hoffe, man wird uns da unterstützen.
1: Die früheren Zollabfertigungshäuschen nebenan stehen unter Denkmalschutz, bleiben in jedem Fall hier. Die Zukunft der Gaststätte hingegen ist fraglich. In den 30er Jahren war das Lokal nur eines von vielen. Nach dem Zweiten Weltkrieg war die Veddel völlig zerstört. Die Fischgaststätte wagte einen Neustart. Während der Hamburger Sturmflut vor 60 Jahren stand das Wasser bis zum Tresen. Gleich nebenan war bis vor 10 Jahren noch der Zoll aktiv. Früher als Klein St. Pauli gefeiert, liegt das Gelände seit vielen Jahren brach. Das Lokal ist einer der wenigen verbliebenen Treffpunkte im Hamburger Süden. Bei den Krügers klingelt der Wecker noch vor 4 Uhr früh. Ihr Haus hat sich längst zum Zentrum des 100-Seelendorfes gemausert. Hermann Stücke ist nicht weit.
5: Einmalig. Das ist mein parkplatzierter Bereich hier. Hier eine Weile stehen bleiben, bis die Sonne weggeht. Und danach Mittagessen. Dann weiß ich auch noch nicht, was.
1: Sigmar Krüger weiß genau, was er noch zu tun hat.
6: Ja, jetzt drückt die Zeit. Nun wird das schon langsam kriminell. Aber es ist immer so, morgens denkt man, man hat Zeit. Und dann am Ende ist es doch knapp.
1: Morgen ist Karfreitag. Dann öffnet wieder das Saisongeschäft der Krügers. Ein Kiosk auf dem Campingplatz, 5 Kilometer weit weg.
6: Ja, es kommt schon dann zum Schluss Hektik auf. Und naja, man ist voller Erwartung. Man weiß nicht, was passiert.
1: Im schlimmsten Fall passiert nichts. Ostern ist dieses Jahr früh. Im Moment sind nur wenige Camper auf dem Platz.
6: Jo, dann mal sehen, was wir reinkommen.
1: Auf alle Fälle muss morgen alles da sein. Vom Brötchen bis zum Mittagessen.
7: Ja, Krüger.
1: Seit 2 Stunden putzt Edda Krüger schon die Campingplatzküche. Das Saisongeschäft bedeutet für sie vor allem mehr Arbeit.
7: Alle Jahre wieder. Jetzt muss ich ja morgens immer das Mittag für hier auch mit vorbereiten. Ne?
6: Kabelschaden, irgendwo habe ich die hingelegt.
1: Ihrem Mann liegt der Kiosk am Herzen.
6: Aber es macht ja auch Spaß, denn die Kunden sind ja überwiegend Kunden, die die jedes Jahr hier sind. Und die freuen sich, dass sie dann auch wieder hier sein können, weil der Winter vorbei ist und wir sie betreuen. Also das ist dann schon richtig schön.
7: Morgen kommt hier dann auch alles her, Gulasch, beide Sorten und ein Eintopf und ein Hauptgericht. Morgen wollten wir ja auch Eisbein machen. Eigentlich gibt es ja Fisch, ne? Morgen. Aber gut.
6: So, dann wissen die Leute schon, was es morgen Mittag gibt.
1: Zurück in Wintermoor in Egons Krämerladen. Kaum im Laden ist der Fleischsalat schon ausverkauft. Gebunkert von Jörgi Heinz aus Längede.
8: Jörgi, mit Salat hast du den noch?
9: Ja, Mutter rückt ja nicht mehr raus.
8: Ne, aber er macht einen Weg von, wie Kilometer sind das?
10: 140,
8: ne? 140 Kilometer.
9: Mutti, können wir nicht loben? Nein, der Fleischsalat ist so gut, dass ich den für viele Freunde mitnehmen muss,
8: ja,
9: immer.
8: Ja.
9: Jedes Mal, wenn ich hier bin. Dann haben wir auch eine Geschichte gehabt, da war mal ein kleines Mädchen, wie alt war die? 8 Jahre. Da habe ich den Fleischsalat mitgebracht. Und einmal waren die Eltern nicht da. Da hat sie mir das Geld gegeben und hat ihn aber versteckt, damit ihr Bruder und ihre Eltern ihn gar nicht kriegen, damit sie ihn alleine aufessen konnte. Also so gut. So, ich muss los.
8: Ja. Grüß mein Rosa, danke dir für deinen Besuch.
9: Tschüss. Tschüss. Du willst jetzt mit?
11: Jo, ich möchte gerne mitnehmen.
8: Doktor.
9: Wir sind
8: schon wieder mit.
9: Warte mal, ich muss
8: das machen. Siehst du, immer nur, wollen wir mal gucken, ob wir noch was brauchen.
1: Nachmittags ist im Laden nicht so viel los. Zeit, mal wieder die Sortimentkisten zu überprüfen. Die gibt es schon seit über 40 Jahren. Aber immer wieder fragen Kunden nach Druckknopf, Strumpfhalter oder Hosengummi.
12: Wir haben fast so viel wie Karstadt. Also man kann eigentlich sagen, von Hacken bis zum Nacken, bis zum Kopf. Ne? Alles, was dazwischen ist, kannst du hier kriegen. Und in Essen und Trinken natürlich auch.
8: Und schon geht das los, die jungen Damen. Aber auch noch verschiedene Größen.
12: Alles neu. Ja,
8: alles Neuware, alles neu.
1: Das Sortiment hat sich in all den Jahren kaum verändert. Der Laden auch nicht. Und Geschäftsführer Matthias fällt immer noch alle Entscheidungen gemeinsam mit dem Senior.
12: Wenn ich den Laden nicht mehr hätte, das wäre ein Verlust für mich. Dann müsste ich irgendwas anderes machen. Und wenn er am Bauernhof ist und die Fahrkarten knipsen müsste. Ne? Aber so ganz alleine, dann ist nichts. Ich brauche so ein Leben und Jubel, Trubel, Heiterkeit. Ne? Hier einen anderen und da mal einen anderen. Ne? Hier mal eine andere, da mal eine andere sehen. Aber so ganz, nee, das ist nichts. Weißt du, wie man das gewohnt ist?
8: War das? Ne?
12: Ja, ich höre.
8: Die Seite in Blau musst du noch mal aufschreiben.
12: Die Seite Blau.
8: Die Grünen haben wir und Sternzwirn.
12: Na, Minanas.
1: Ohne die tägliche Dosis Egon geht es nicht. Der 80-Jährige ist Seelentröster, Kuppler und gute Launeverbreiter in einem.
13: Früher waren hier noch Gaststätten, die gibt es alle nicht mehr. War auch noch ein zweiter Laden, ne? Bis vor 20 Jahren so ungefähr oder 30. Und jetzt ist das hier so. Naja, es liegt auch an dem Mann selber, dass man da gerne hingeht und ein paar Worte redet. Ne? Das kann man ja nicht überall. Wenn man so irgendwo in ein Einkaufscenter geht oder so, total unpersönlich. Ne? Hier kann man mal über das Wetter reden und kann sich was vorlügen, das ist doch schön.
12: Ja.
13: Ne? Man muss erst mal Lust kriegen, loszugehen. Und wenn man bei Egon war, dann geht das schon mal ein bisschen lockerer.
12: Du musst auf mich hören.
1: Die meisten kommen jeden Tag zu Egon. Kein Wunder, dass er nicht weg will.
12: Du, Urlaub machen wir eigentlich gar nicht. Nee. Also ich bin so einer, bin so ein Hausmann. Ich gehe nicht gerne vom Zuhause weg. Fahre wohl gerne mal sonntags, mache ich mal gerne kleine Ausflüge. Aber dass ich so wochenlang wegfahre, das ist nichts. Ich brauche das, die Nähe. Ne?
1: Zurück in Leck. Wenn Bente nicht im Büro sitzt, hilft sie im Laden oder kauft ein. Heute etwas mehr als üblich, denn morgen geht es richtig rund.
14: Ja, wir haben tatsächlich 2 Feste an einem Tag und den Betrieb noch auf. Das heißt, wir sind am Samstag im Augarten hier in Leck. Das ist ein Fest in so einem gemütlichen Ambiente mit Bäumen und Live-Musik und Essen und Trinken. und wir haben gleichzeitig noch mit dem Food Caravan eine Veranstaltung hier in der Nähe.

0: mit ungefähr 90 Leuten. Das ist ein privates Fest und wir haben den Betrieb noch auf. Wir geben uns alle Mühe, haben Spaß bei der Arbeit und halten alle gut zusammen.
1: Zusammenhalten ist den Paulsens wichtig. Seit 60 Jahren, über drei Generationen, lebt die Familie Imbiss. Seniorchefin Gerda und Seniorchef Heinzi sind noch immer aktiv im Betrieb. Heute putzt Gerda Bestecke für morgen.
2: Das sind 100 Mal. Das geht in den Anhänger. Das ist eine Silberhochzeit, so viel wie ich weiß. Und die fordern dann den Anhänger an.
1: Heinzi ist mit 82 noch immer Chef der gesamten Wurst- und Fleischwarenproduktion. Heute Fleisch für Schaschlik.
3: Ja, jede Woche 200 Kilo. So circa.
1: Vor 60 Jahren briet Heinzis Vater Kalli das erste Schaschlik in Leck.
3: Das gab's gar nicht. Wir haben angefangen mit Schaschlik aufzupicken. Zu Hause in dem Haus, in meinem Elternhaus. Ne? Da lagen wir bei 1200, 1200 oder so.
1: Ne? Schaschliks pro Woche. Seitdem sind mehr als 60 weitere Gerichte zu den Schaschliks dazugekommen. Der größte Mittagsansturm ist vorbei. Christian hat nun Zeit für morgen. Besonders das Bürgerfest im Augarten ist schwer zu planen.
4: Das ist jetzt auch 2 Jahre nicht gewesen, wo wir jetzt auch gespannt sind. Sind da jetzt wieder Menschenmassen oder ist es doch etwas verhalten, das Ganze? Und da müssen wir uns so ein bisschen auf das, ja, auf die Erfahrung von den letzten Jahren so ein bisschen zurückgreifen. Und hoffen, dass es natürlich dann auch so funktioniert, wie wir uns das vorstellen.
1: Den Betrieb hat Heinzi vor gut 15 Jahren an Christian übergeben. Seitdem hat sich einiges geändert.
3: Ja, ist alles ein bisschen hektischer geworden, ne? Also das Sortiment wird immer größer, aber wird auch immer komplizierter. Mhm.
1: Am Stammhaus der Krügers hat Stammkunde Hermann einen weiteren Lieblingsplatz besetzt.
5: Ich mache nichts mehr. Ich habe geschuftet genug in meinem Leben. Heute Abend ist Osterfeuer da. Da gehe ich auch hin. Brauche ich nicht nach Hause, brauche mir keine Wurst machen oder sonst was. Kriege ich da.
1: Sigmar und Edda Krüger müssen sich ranhalten. Landwirt Nico Ahlmann hat sich angemeldet zum Großeinkauf.
6: Ja, der Bauer ist immer so der Ausrichter von dem Osterfeuer. Er sorgt für alles, für Holz und Getränke und was weiß ich.
1: Die Getränke fürs Osterfeuer holt der Bauer immer bei den Krügers. So ist es Tradition in Großtessin.
6: So, der herankommt. So, jetzt kommen wir zu den harten Sachen. Das sind 3x Oldesloher.
5: Ah, da freuen wir uns drauf, wenn nachher das Feuer brennt.
6: Ach so, Brötchen. Wasser.
7: Selte.
6: Haben wir festgestellt oder festgelegt, dass keiner Wasser trinkt. Ist zu kalt. So, dann bis heute Abend, ne? Na, ja. Sehen wir uns.
1: Was nicht verkauft wird, nimmt Sigmar Krüger zurück. Rabatt gibt er keinen. Geschäft ist Geschäft. 19 Uhr. Feierabend in Krügers Kantine. Ab zum Osterfeuer.
8: So. Warst du schon am Feuer?
9: Nee.
8: Nee? Es hat schon tüchtig geräuchert, wa? Wie qualmt da.
1: Sie denken zwar beide an die Eröffnung vom Campingplatz morgen, aber vorher wird gefeiert. Das muss.
6: Ja, heute Abend geht es noch zum Osterfeuer, wollte ich sagen. Ja, doch, richtig. Das machen wir alljährlich. Und da sind wir dann kurze Zeit. So lange können wir ja auch nicht bleiben. Wir müssen morgens immer um 3, 4 Uhr aufstehen. Und da ist es dann doch bei Zeiten Feierabend.
10: Du, tschüss.
6: So, tschüss.
10: Ja, tschüss.
6: So, bis nachher. So, dann machen wir alles zumachen. Noch fixe Abrechnung machen und dann kommt das Vergnügen.
1: Matthias beliefert kurz vor Feierabend noch seine Kunden. Ein beliebter Service, vor allem bei den älteren Dorfbewohnern.
11: Hey, erste Runde. Die erste Runde.
7: Pass auf, hier erstmal das Leben.
11: Ja, die sind leer.
7: Alle leer?
11: Die da, ja. Die nicht, die nicht.
7: Die ist auch voll. Die ist voll. Siehst du? Dann kriegst du gleich die zweite Runde. Die Bierkiste lasse ich dir auch noch da. Oder willst du die vollen rausnehmen?
11: Das ist
7: ein Süß, so.
1: Sein Vater wird in 3 Tagen 81. Matthias kann sich nicht vorstellen, wie es ohne ihn wäre.
7: Ja, das ist sehr schwer. Ne? Ich meine, ich bin jetzt auch schon über 40 und immer Papa da. Wie das natürlich alles wird, das weiß ich auch nicht. Ja, und letztendlich will ich mir doch gar keine Gedanken zu machen. Ich plane ihn noch mal mit mindestens 30 Jahren ein. Man muss auch Ziele haben.
1: Auch für Matthias Manke ist der Laden längst Lebensmittelpunkt geworden. Das hat er dann wohl auch von seinem Vater geerbt.
7: Der ist ja immer noch da. Morgens mit der Erste. Ich bin ja dann meistens so 4:30, 4:45 erst hier. Da hat er dann die Zeitung schon drin, alles vorbereitet, Kaffee gekocht. Und somit ist er ja immer noch voll integriert.
1: Mit 83 Jahren stirbt Egon Manke. Sein Krämerladen aber bleibt eine Institution in der Lüneburger Heide.
7: Ich kann mir das auch vorstellen, hier möglichst lange das Geschäft aufrechtzuerhalten und dementsprechend natürlich mit viel Schwung und Elan das durchzuhalten. Sofern die Kräfte das zulassen.
1: Uhr in Leck, eine halbe Stunde vor Ladenschluss. Der Mittagstisch ist heute gut gelaufen. Obwohl noch immer Gäste am Tresen warten, macht der Chef pünktlich um 13:30 dicht. Wer bis dahin drin ist, wird bedient und kann im Restaurant essen. Erst um 17 Uhr macht er wieder auf.
4: Wir brauchen halt schon unsere Pause und dann wird alles ja wieder einmal frisch gemacht. Und dann müssen wir uns auch auf den Abend wieder vorbereiten. Da sieht es ja ähnlich aus.
1: Regelmäßig auf Abstand gehen zum Geschäft, das ist Bente und Christian wichtig.
4: Sicherlich, es kamen auch mal Vorschläge, wollte nicht durchgehend aufmachen und so weiter. Kann man machen? Aber ich glaube, das schaffe ich vom Kopf her gar nicht. Und von den ganzen Abläufen her ist es dann ja doch schon so, dass wir ganz gerne diese Pause haben und auch brauchen. Und nachher geht es wieder Vollgas weiter und dann
0: so. Tut das hier ganz gut.
4: Tut das hier ganz gut.
1: Nach der Hunderunde zu Hause essen und dann noch einen kurzen Mittagsschlaf. Das Abendgeschäft mit anschließendem Aufräumen und Putzen geht oft bis Mitternacht. Kurz vor 17 Uhr. Heute Abend ist Friedel die Küchenchefin. Seit 33 Jahren gehört sie zum Kalli-Team.
12: Das ist jetzt für einen Geburtstag für heute Abend. Das ist 12-mal Schnitzel, Bratkartoffeln mit Rahmsoße, Pilzrahmsoße.
1: Schnitzelbraten, das ist Heinzis Leidenschaft. Wenn Christian ihn abends anruft, macht er sich auf den Weg.
3: Das wird ja vorne gebraten. Und damit er mit seinem Ablauf weiterkommt, komme ich schnell und mache das fertig.
1: Wird Schnitzelalarm ausgelöst, und das passiert fast jeden Abend, hat Heinzi es nicht weit von seinem Sofa bis zum Imbiss.
3: Nee, 5 Minuten mit Fahrrad.
12: Ja, das ist von früher noch so. Das macht er immer eigentlich. Wenn wir außer Hausservice haben, kommt er zum Braten. Wollen wir ihn noch nicht wegnehmen.
1: Abends gibt es bei Kalli à la carte. Matjes mit Bratkartoffeln, selbstgemachte Bratwurst von Heinzi, Eisbein und Gemüsebratling bis hin zu Schaschlik und Schnitzel. Jedes Stück Fleisch hat der Seniorchef für das Küchenteam vorbereitet.
3: So, einmal die nächste Platte.
1: Bis 21 Uhr hat die Küche geöffnet. Eine Stunde später macht der Imbiss dicht. Knapp 200 Kunden waren heute bei Kalli. ein guter Tag. Ein neuer Morgen. Wenn Hamburg noch schläft, herrscht Hochbetrieb auf dem Fischgroßmarkt Altona. Hier sorgen rund 2000 Beschäftigte für frische Ware. Auch Jonas und Christian Butzke sind früh auf den Beinen.
13: Moin. Hallo, Herr Schäfke.
1: Anders als seine Mutter isst der neue Chef auch privat gern Fisch.
13: Der beste Kramsalat, den es gibt hier in Hamburg. Wenn ich gerade hier bin, würde ich die Bestellung für morgen einfach mal aufgeben wollen. 10x3.
14: Ja.
13: Mayo, 2 Eimer und Pommes 2x2.
14: Ja.
1: Außerdem stehen Heringe auf der Einkaufsliste.
13: Sind die schon da?
14: Ja, gekommen.
13: Perfekt. Ja, das sind unsere, ne? Ja,
14: wunderschön.
13: Wunderbar.
14: Sag frisch.
13: Perfekt.
14: Küchenfertig. Alles gut.
13: Sehr schön.
14: Ja.
13: Bringt ihr nachher mit, ne?
14: Ja.
13: Perfekt, vielen Dank.
14: Okay.
13: Na dann.
1: Peter Schäfke versorgt die Familie seit Jahren, vor allem mit Seelachs.
13: Ah, die Sonne geht auf, Jonas. Das sieht doch gut aus.
1: Nächste Station nebenan, Gewürzhändlerin Dina Janosi.
13: Moin, Dina.
15: Hallo.
13: Hi.
15: Braucht ihr wieder was?
13: Ja, wir brauchen Gewürze. Wir
15: was
13: müssen Heringe
15: ihr denn
13: machen.
15: Heute?
13: Wir brauchen Pfefferweiß.
15: Ja.
13: Wir
15: einmal.
13: Brauchen einmal. Mhm. Pfefferkörner, Senfkörner.
15: Ja.
13: Wacholder. Und dann brauche ich noch einmal die
15: Lorbeerblätter. Ja.
13: Genau.
15: Gerne.
13: Und Verpackungen muss ich auch noch mitnehmen. Dann.
15: Ja. Was brauchst du denn heute?
13: Hering klein, 10x.
15: Ja, Björn?
14: Ja.
15: 10x Hering.
13: Hi, Björn.
1: Hering klein ist hier der Code für die Außerhausverpackung.
13: Ah, danke, Björn. Die Deckel noch dazu, sehr schön. Perfekt. Es ist ja ganz wichtig, zuverlässige Partner zu haben. Und deswegen war für mich auch ganz wichtig, die Kontakte von meiner Mutter zu übernehmen und auch zu pflegen. Ja, also es hat sich bewährt und funktioniert hervorragend.
15: Ja, das stimmt.
13: Und da komme ich gerne hier zum Fischmarkt und auch zur Dina.
1: Alle 2 Wochen holt Christian Butzke auf dem Fischgroßmarkt Nachschub. Die Großbestellungen an Seelachs oder Hering liefert der Händler direkt ins Lokal. In Leck geht es heute Nachmittag mit den Food Caravans auf die beiden Veranstaltungen. Deshalb sind Bente und Friedel heute ganz früh in der Küche.
16: Und wir müssen nachher noch dran denken, wir brauchen noch 20 Glasschüsselchen von unserem Salat, diese etwas höheren, weil ich hinten habe ich nur 70. Und ich brauche noch ein paar mehr mit, dass wir die nachher noch mal nachher rausziehen, weil eigentlich brauchen wir die mittags hier ja nicht, ne?
14: Nee.
1: Um 10 kommt die Vormittagsschicht. Spätestens dann müssen Friedel und Bente raus sein aus der Küche.
16: Deswegen haben wir zum Beispiel die Vorbereitung hier in der Küche jetzt schon, damit wir nachher fürs Tagesgeschäft nicht stören, beziehungsweise das gar nicht schaffen würden. Und das Tagesgeschäft läuft so wie jeden Tag.
1: Um das Tagesgeschäft im Imbiss wird sich Chef Christian kümmern. Deshalb wird ein Mitarbeiter am Abend mit dem Food Caravan auf dem Volksfest stehen.
17: Friteuse ist klar?
18: Ja.
17: Die schon sicherheitshalber angestellt. Dieses musst du länger gedrückt halten, weil die Gasleitung ja noch leer ist.
18: Mhm.
17: Und dann hier mit starten.
18: Mhm.
17: Die Soßen findest du da unten im Schrank.
18: Mhm.
17: Und da ist einmal Schaschliksoße mit, 2 Eimer Currysoße und 1 Eimer Mayo.
18: Mhm.
1: Friedel und Bente sind fast fertig. Vor 6 Jahren ist Bente in den Betrieb eingestiegen. Davor hat sie als Floristin gearbeitet und danach immer bei Kali gegessen. Christian kannte sie nur flüchtig.
16: Wenn ich vom Dekorieren mittwochs aus Friedrichstadt gekommen bin, habe ich immer Hotdog ohne Senf gegessen. Und irgendwann hatte ich es so gut, da hat der Chef mir sogar den Teller hochgebracht, weil ich so einen Hunger hatte und echt fertig war vom Tag. Ja, so haben wir uns kennengelernt.
1: Ihre beiden Food Caravans haben Bente und Christian vor 2 Jahren angeschafft.
16: Currysoße kommt hier bei der Friteuse hin. Nee, die kommt da hinten.
17: In den Schiebeschrank.
16: Ja.
1: 70.000 Euro haben sie in dieses zweite Standbein investiert.
4: Ich denke mal, wenn jetzt alles normal läuft, dann machen die bestimmt 10-15% aus vom Ganzen. Und was wir uns jetzt in den letzten Jahren aufgebaut haben, ist eben diese Party-Service-Sache, dass wir auch zu privaten Veranstaltungen fahren. Von daher glaube ich schon, dass wir da auf dem richtigen Weg sind und dass das ganz gut funktioniert und angenommen wird.
1: Das Osterfeuer in Groß-Tessin ist gleich über die Straße.
18: Ein Kissi. Nochmal ein Kissi.
1: Alle sind da. Die Enkelkinder, die Tochter und die Stammkunden natürlich auch.
8: Ja, was trinkt ihr denn, Uschi?
1: Sigmar Krüger kauft sein Bier zurück mit einem kleinen Aufpreis.
6: Oh, mein Kleinen, wo ist meine Frau geblieben? Die ist schon verschüttet hier jetzt in diesem ganzen Trubel. Mal gucken.
1: Und der Abend wird doch länger als geplant.
6: Ja, muss ich auch, dann wird's ja nichts. Ne? Ich sorge für Umsatz.
8: Ja, Uschi, hast du noch einen Schluck?
6: Ja, so ein kleines Bier geht schon. Ne? Ja, noch einen kleinen kurzen dazu. Und dann jetzt hole ich aber doch noch einen. So. Ihr könnt doch nicht hier trocken sitzen.
8: Nee, echt mal.
0: Hier, komm, hast du
6: das? Nein, ich glaube.
1: In dieser Nacht gibt es keine Pflichten, weder als Gastgeber noch als Köchin. Obwohl ihre Fischgaststätte seit Jahrzehnten eine Hamburger Institution ist, könnte sie schon bald ihren Stammplatz verlieren. Christian Butzke brät den frisch gelieferten Hering. Der stand lange nicht mehr auf der Speisekarte.
13: Also tatsächlich waren schon ein paar Gäste echt enttäuscht. Auch Gäste, die extra hergefahren sind, um sauer eingelegten Hering zu holen. Aber wir können es ja auch nicht ändern. Also wir sind ja selbst auch total enttäuscht, wenn wir keinen Hering kriegen, nichts machen können. Aber ich glaube, man muss es ganz einfach so akzeptieren, dass nicht immer alles verfügbar ist, so wie man es gerne hätte.
1: Überfischung und Fangquoten machen die Lieferungen derzeit schwierig.
13: Ja, dann brauchen die 5 Minuten, also schön gar ziehen, bei 200 Grad ungefähr.
1: 200 Stück kommen heute in den Ofen.
13: Oha, der hat eine Flosse verloren. Also zerstörten Fische sind dann immer für den Chef, die muss ich dann auch essen. So, mal sehen, ein volles Servett. So, die dürfen jetzt hier ein bisschen abkühlen und dann werden sie heute Mittag eingelegt.
1: Mittlerweile hat Christian seinen Arbeitsrhythmus gefunden. Draußen warten bereits die ersten Gäste. Das war an seinem ersten Tag hier ganz anders.
13: Ein Umsatz, der so niedrig war, wie ich ihn bei meiner Mutter nicht erlebt habe und zum Glück danach nicht mehr erlebt habe. Und ich war ganz verzweifelt, ich habe gesagt, oh Mann, jetzt hast du dich selbstständig gemacht, von dem Geld kannst du aber nicht leben. Und dann habe ich das meiner Mutter abends ganz deprimiert erzählt und dann sagt sie zu mir, du mach dir aber nichts draus. Also der Dienstag nach Ostern, da ist immer ganz ruhig, da sind die Leute von den Feiertagen satt, das ist immer ganz ruhig. Cool. Okay, und so war es tatsächlich auch. Und dann ging es wirklich in den nächsten Tagen und Wochen absolut steil bergauf.
1: Und seitdem kommen täglich wieder bis zu 300 Gäste. Ganz so, wie es 15 Jahre lang bei seiner Mutter war. Ein Dauerbrenner, der Kartoffelsalat. Seit 90 Jahren nach Familienrezept zubereitet.
13: 40 Kilo Kartoffeln.
1: Der 18-jährige Jonas hat letztes Jahr in Berlin die Schule beendet. Nun baut er unter anderem ein Fotoarchiv für den Familienbetrieb auf.
19: Meine Idee war dann erstmal hier ein Jahr zu arbeiten, bis ich dann im Sommer meine Ausbildung beginne.
13: Ja, mal gucken, wann du dann wiederkommst in den Betrieb, vielleicht so in 10, 12 Jahren. Dann ist für uns vielleicht schon die Zeit, dass wir uns langsam auf den Ruhestand vorbereiten können.
19: Also spätestens zum 100. Geburtstag der Gaststätte möchte ich wieder hier sein.
13: Das wäre in 10 Jahren. Das würde ganz gut passen.

0: 2032 ist das.
1: Das Bier ist alle.
2: Oh, willst du, Jonas?
3: Ja, ich mach.
2: Okay. Der muss jetzt erstmal ein bisschen ziehen. Alles klar.
4: Während ihre Männer sich um Bier und Kartoffelsalat kümmern, legt die gelernte Buchhalterin Olivia den Hering ein. Dieser reift anschließend eine Woche lang im Kühlschrank und landet dann auf den Tellern. Der Morgen nach dem Osterfeuer, Punkt 6 Uhr. Edda steckt die Nacht noch in den Knochen.
5: Ja, alles gut. Alles, ja, es war ein bisschen, ja. Aber war gut. Ich wusste auch gar nicht, ich gucke immer nicht zur Uhr, wann ich zu Hause bin. Aber von der Zeit her ging das noch. Also ich durfte ein bisschen länger schlafen heute Morgen, aber ich konnte nicht. Das ging gar nicht. Ich habe gelegen und gelegen und denke, ich steh mal auf. Ich muss mal sagen, den habe ich heute nicht gut gewürzt. Das hatte ich vielleicht doch an gestern Abend gelegen.
4: Die meisten Großtessiner verschlafen diesen sonnigen Morgen, bis auf wenige Ausnahmen. Siegfried Wenzel will eigentlich seinen Schwager abholen. Der Tank ist voll. Merkwürdig.
6: Ja, vielleicht Kerze, irgendwas. Tschüss denn.
4: Die Werkstatt ist über Ostern geschlossen. Der Schwager muss sehen, wie er nach Großtessin kommt.
5: Mal gucken.
4: Edda Krüger ist inzwischen wach und fit für den Start der Campingsaison.
5: Ja, es macht mir auch Spaß, ja, klar. Wenn das auch alles ein bisschen viel ist, aber Spaß macht es trotzdem am Ende, ne?
4: Vor 3 Jahren haben die Krügers den Campingplatz-Kiosk am Krakower See übernommen. Sigmars Idee.
7: Und rein damit.
4: Er hat alles geplant und berechnet, soweit das geht.
8: Das hängt ja sehr viel vom Wetter ab. Das geht schon mit dem Brötchenbacken los. In der Woche brauche ich lange nicht so viel Brötchenbacken bei Regenwetter. Ich habe jetzt ungefähr 400 Brötchen drin und weiß auch nicht, was da nun kommt. Ne? Kann natürlich sein, dass ich mit 200 heute Abend wieder nach Hause fahre.
4: Der Augarten, in dem das Bürgerfest am Abend stattfinden wird, ist nur ein paar hundert Meter vom Kali-Imbiss entfernt. Hier werden ab 17 Uhr 2 Mitarbeiter stehen und die Gäste bedienen. Beim letzten Fest vor 2 Jahren sind Tausende auf den Festplatz geströmt.
9: Wir müssen noch einiges jetzt vorbereiten, damit die Jungs nachher gleich loslegen können. Naja, im Moment steht ja noch alles so, dass wir damit fahren können. Und das muss jetzt einmal kurz auf den Platz gepackt werden.
10: Ich wollte ja direkt hier hin.
11: Ja. Lieber weiter nach vorne?
10: Ja.
4: Ingo Ehlers ist erster Vorsitzender des Festausschusses. Er und sein Team richten jedes Jahr das 3-tägige Bürgerfest aus.
12: Wenn Kali Schaschek mal nicht kann, weil er andere Termine hat, dann ist ja schon die Panik ausgebrochen. Die Leute fragen, wo sind sie? Also die Schlangen hier geht eigentlich bei uns um die Verkaufswagen, so dass wir schon manchmal Probleme haben, unsere Getränke loszuwerden. So ist es tatsächlich. Also ohne Kali geht in Leck gar nichts. Ganz bestimmt.
4: Der Food Caravan ist nun einsatzbereit.
10: Die Kühlung läuft jetzt hier. Wir haben hier schon die Gewürze vorbereitet, die Soßen, dass die Jungs Fett für die Wurst haben. Da schon alles vorbereitet, dass wir nachher mit den Hotdogs starten können. Und eigentlich ist alles soweit am Start, die brauchen nur noch loslegen.
4: Im Jahr vor Corona hat Kallis Food Caravan hier mehr als 300 Gäste versorgt. Auch beim Start auf dem Campingplatz am Krakower See spielt das Wetter mit. Eröffnungstag. Die Eheleute haben sich aufgeteilt. Edda bleibt über Mittag hier. Sigmar will wieder los, sobald er ein paar Brötchen verkauft hat.
8: So, als erster Kunde in dieser Saison gibt's dann für dich und deiner Frau einen kleinen Schluck zum Frühstück. Gibt's heute mal ein Sektfrühstück?
13: Sektfrühstück. Frau schläft noch.
8: Schläft noch. Gut. Was darf's denn sein?
13: Rosinenbrötchen, Esther?
8: Nee, Rosinenbrötchen.

0: Brötchen haben wir noch nicht.
1: Dann gib mir 4 Schrippen.
0: 4 Schrippen, Jungs.
2: 4 von 400 Brötchen sind schon mal weg.
1: So, dann so. Mal los, ne?
0: Ja.
1: Naja. Tja, immer tschüss.
3: Ich hätte mal auch dann noch einen guten
0: Verkauf.
3: Ja, ich werde mir Mühe geben.
0: So, tschüss.
3: Tschüss.
0: Bis später, ne? Wenn das ist, anrufen, ich komme.
3: Du kommst, ja, das ist ein Traum.
0: Bin immer einsatzbereit.
3: Ja, tschüss. Wie immer.
2: In Groß-Tessin ein Vormittag wie immer.
4: Geld geholt auf der Bank, dass ich hier bezahlen kann.
0: Oh, da ist man dran hier. Hat man Hunger? Ja. Alle zusammen, oder? Ist halt wieder der Letzte, ne?
5: Nee,
1: der Letzte bezahlt.
5: Ist diesmal eins.
1: Das ist wieder lecker heute.
0: Danke.
1: Einwandfrei, also lange nicht mehr so lecker gegessen.
0: Das haben wir wieder ein paar abgefertigt. So. Da kommt der nächste. Also, das wird nicht langweilig. Mahlzeit.
6: Ich hab Durst.
0: Ja, einen kleinen Zeit.
6: Ja.
2: Am Campingplatz hatte heute Mittag noch keiner Durst oder Hunger. Für die Köche das Schlimmste, wenn keiner ihr essen will.
3: Aber ob sich überhaupt noch, weiß ich nicht, was bringt, dass wir die noch anbieten. Keine Ahnung. So, haben wir alles da?
2: In Hamburg, der Stammtisch, genannt Boxe. Hier dürfen nur langjährige Gäste sitzen. Wer? Das entscheiden die Chefs.
7: Ich bin ja nur Hamburger, ich bin über 60. Also ich bin hier sicherlich schon vor 40 Jahren gewesen. Aber da gab es mehrere solcher Möglichkeiten, ne, muss man ganz ehrlich sagen. Und die anderen sind verschwunden, die sind hier geblieben, sind authentisch geblieben. Und heute ist es Kult.
2: Die drei Berliner wollen dafür sorgen, dass dies auch so bleibt. 18.30 Uhr. Die Butzkes und ihre Crew läuten den Feierabend ein.
8: Einmal zahlen, dann bitte vorne. Ja?
9: Ofen aus! Der Koch geht nach Haus!
2: Die letzten Gäste zahlen. Seit jeher direkt an der Kasse und nicht am Tisch. Seit kurzem ertönt Heidi Kabels Lied "In Hamburg sagt man Tschüss" als Rausschmeißer. Eine Idee von Jonas.
10: Das ist meist ein schönes Gefühl. Wenn es ein guter Arbeitstag war, meistens ist es auch anstrengend. Aber man freut sich dann, alles sozusagen abzuschließen und am nächsten Tag dann wiederkommen zu dürfen.
2: Heute haben sie fast 1200 Stück Backfisch verkauft.
6: Lutz, schönen Feierabend, ciao. Bis morgen.
2: Jeden Werktag verbringt Familie Butzke hier bis zu 11 Stunden.
8: Jonas, die Tür geht wieder nicht zu. Ja, rums. Deine alte Mutter schafft das nicht. Danke.
10: Jetzt ist sie zu.
2: Und die Veddeler Fischgaststätte darf bleiben. Mehr als 20.000 Unterschriften haben sie schließlich gesammelt und damit den Abriss gestoppt.
11: Milchreis mit Kirschen, dazu einmal Zimtzucker in so einer kleinen Extraglasschale.
2: Feierabend ist bei Kalli noch lange nicht. Und der Chef steht wieder hinter dem Tresen.
11: Das ist fertig.
12: Das teilen wir ja gleich auf am Anhänger.
2: Nach der Mittagspause fährt Bente mit dem großen Food Caravan und ihrer Kollegin Maike zu einer Hochzeit.
8: Ich weiß, wo wir stehen sollen, ich weiß, wo wir hin sollen. Anhänger ist alles Chico, Bremse ist los.
11: Ja.
8: Ja, dann können wir.
2: Maike und Bente waren schon oft gemeinsam unterwegs. Die Chefin hat viel von den langjährigen Mitarbeiterinnen gelernt, ist im Kalli-Team Mädchen für alles.
8: Also ich bin ja der Joker im Laden, das ist ja mein Job. Überall, wo einer fehlt, da bin ich dann. Und das ist dann manchmal mit Kind und Hund und Zuhause und Büro tatsächlich schwierig. Aber wir kriegen es fast immer irgendwie organisiert.
2: Die Absprachen erledigen Maike und Bente unterwegs.
8: Und ein Besteck gibt es, wie gesagt, wieder bei mir. Ja. Zettel und Stift ist in der Schublade.
11: Ja.
8: Und mit den Desserts müssen wir halt gucken, wo wir eine Kühlmöglichkeit.

0: finden. Wir haben gar keine Tische mit, weil die im Gemeindehaus genug Tische haben. Und wir bauen auch alles, so Salat und Sauerfleisch und Gedöns, alles drinne auf. So um 19 Uhr sind die Gäste geladen. Ole ist dankbar, dass er keine große Ansprache machen soll. Das heißt, wir können um 7, kurz nach 7 startklar sein.
1: Ja. Weiter. Noch ein Stück. Noch ein Stück. Stopp! Wo ist der Ausgang, beziehungsweise wo kommen die raus?
0: Genau in der Mitte.
1: Genau in der Mitte.
0: Wir gucken jetzt, wie wir am perfektesten stehen, damit es für den Gast am einfachsten ist.
2: Das Brautpaar Britta und Ole kennt Bente schon seit ihrer Kindheit.
3: Hallo, ne?
0: Na, alles gut?
3: Oh, Mädels, ihr seid voll hübsch.
2: Ole und Britta wollten schon im letzten Jahr ihre hölzerne Hochzeit feiern, haben aber wegen Corona abgesagt. Jetzt wird die Party nachgeholt mit Kalli.
4: Wir leben jetzt beide über 40 Jahre in Nordfriesland und jeder kennt Kalli, das ist klar.
5: Immer schon.
4: Ja.
5: Man war da früher mit Mama und Papa essen, heute ist man mit den Kindern essen.
2: Nach Oles kurzer Rede muss alles bereit sein, dann kommen die Gäste.
0: Ich mache meistens draußen alles fertig, so wie Teller, Geschirr, Besteck, Brot, schon mal die Shabbing-Dische aufbauen, gucken, dass alles steht und schreibe die Tafel, damit die Gäste wissen, was wir anbieten. Und Maike bereitet hier alles im Imbisswagen vor.
2: Fast ihr gesamtes Arbeitsleben hat Maike bei Kalli verbracht. Knapp 40 Jahre.
1: Nicht nur Arbeit, Arbeit, Arbeit, sondern man kann sich auch mal hinstellen. Und ist egal, ob mit Bente oder Christian oder so, dass man sich auch mal hinstellen kann und mal, wenn man Kummer hat, mal weinen kann. Sich anlehnen kann. Das ist für mich wie eine Familie.
2: Die Schaschliks müssen eine gute halbe Stunde schmoren.
1: Dann sind die fertig. Dann können wir sofort starten. Dann können die ersten Gäste schon die ersten Schaschlik haben. Ohne dass sie dann lange warten müssen. Und das muss nachher auch, man sieht das selber, nachher auch im Fluss weitergehen, wo der richtige Kahn auch wieder hat, wo sie schnell die nächsten reinlegen, damit die auch fertig sind, wenn die nächsten Gäste kommen.
2: Nach langem Warten endlich auch Gäste auf dem Campingplatz. Der Platzwart kommt mit seinen Angestellten und guten Nachrichten. Einige Dauercamper kommen gleich auch noch.
6: Ich denke, das wird jetzt doch, ne? Das werden wir uns hier.
2: Der Mittagstisch kommt an.
7: Kann man ja auch hinhören, wo man will, auch bei den Dauercampern und so. Für den Preis. Geht nicht. Schmeckt auch gut.
2: Der Umsatz stimmt. Das Wetter auch. Erst am Nachmittag setzt der Regen ein. Sigmar Krüger holt seine Ehefrau wieder ab. Brötchen und Eisbein, fast alles verkauft.
8: Bist du auf dem Laufenden?
9: Ja, ich denke an. Ja.
2: Die beiden planen den nächsten Tag. Reich werden sie wohl mit keinem ihrer Läden. Aber darauf kommt es den Krügers auch gar nicht an.
6: So war das schon alles ganz, ganz gut. Für den Feiertag, für hier und auch für da. Hat sich schon gelohnt.
2: Heute gibt es Krügers Kantine nicht mehr. Die beiden genießen ihre wohlverdiente Rente.
10: Habt ihr noch einen Wunsch? Letzte Runde.
2: Bente will wissen, wann Ole seine Rede hält.
0: Die wird kurz, knackig und präzise.
11: So klein.
0: Super.
11: Kennst mich, da kann ich großer Redner.
0: Ja, perfekt, Ole. Ich mach die Klappe auf. Ihr macht einfach so durch die Tür, dann geht's los.
11: So machen wir das.
0: Super gut.
11: Und dann kommt die wilde Horde.
0: So, ihr Lieben, Gäste sind alle da. Wir können die Klappe aufmachen. Ole gibt dann gleich sein Go.
11: Ja.
0: Die Anspannung ist abgefallen. Jetzt geht's. Jetzt freue ich mich gleich auf die Gäste. Das ist ja so, Service ist dann ja so meins.
2: In Braderup warten auf die Gäste.
12: Können die Pommes eigentlich zwei halbe zum hier essen?
2: In Leck läuft seit einer Stunde das Abendgeschäft.
13: Ein Schnitzel paniert und Teller rote Zitrone.
12: Ja.
0: Currywurst.
12: An der Karte ist eigentlich alles gelaufen. Pommes. Da kann man nichts, da ist irgendwas nicht gelaufen.
2: Hochbetrieb in Leck, in Braderup die Ruhe vor dem Sturm.

0: Ole redet länger als erwartet.
1: Der Bräutigam ist gerade hinter den Tresen gegangen. Und außer, dass sich alles nach hinten verschiebt, gibt's kein Problem.
0: Maike macht sich Sorgen um die Schaschliks.
2: Ich meine, wenn das so eine Stunde wäre, dann wäre schon ja, ein Gulasch.
0: So etwas hat das Kalli-Team noch nicht erlebt. Normalerweise warten ihre Gäste auf sie. Das Bürgerfest im Augarten. Diese Gäste stehen alle vor dem Food Caravan von Kalli. Ein Ende der Schlange ist nicht in Sicht. Obwohl Florian und Leon seit Stunden im Akkord grillen, frittieren und braten.
3: Die stehen schon die ganze Zeit so. Bis da. Die stehen bis zum Bierzelt. Also das schon die ganze Zeit.
0: Der Chefplaner hat nachgezählt. Es sind mehr Gäste zum Bürgerfest gekommen als vor Corona. Und die Schlange vor Kalli ist noch länger geworden.
4: So läuft es jedes Mal. Also, wie gesagt, der Zugang zu unserem Getränkewagen ist blockiert, weil die Schlange für Kalli Schaschlik ansteht. Augarten ohne Kalli geht nicht.
5: Einmal Kölner Pommes, zweimal Pommes normal.
0: Die 300-Gäste-Marke vom letzten Fest im Augarten werden Florian und Leon heute locker knacken. In Braderup warten sie immer noch. Dann endlich, nach fast einer Stunde, das mit der Braut verabredete Handzeichen. Oles Ansprache hat die Gäste hungrig gemacht.
6: Sogar noch die Kinder überholt. Ole hat ja bestimmt in seiner Rede gesagt, Heidi, bis du satt bist, ist dein Besteck deins.
0: Fast 100 Gäste stehen vor ihrem Food Caravan.
6: Schaschlik-Soße roh.
3: Ja.
6: Du nimmst auch Hamburger
3: Schaschlik-Pommes?
7: Ja. Nee.
3: Soll da was drauf auf die Pommes?
7: Ich glaube, ich
3: genau das gleiche. Soll da was drauf auf die
8: Pommes? Ich möchte gerne einen Hamburger und einen Schaschlik mit Pommes.
0: Viele der Hochzeitsgäste sind auch Stammgäste im Imbiss.
9: Machst du die Bratwurst unter für 2 und 2? Ja. Hast du die Schein?
0: Ja. Obwohl viele Lecker heute Abend Hochzeit bzw. im Augarten feiern, hat das Kalli-Team gut zu tun.
6: In der Ruhe liegt die Kraft.
10: Für die erste Rutsche Matthias Brat, Erfen, so wie hier kannst du weitermachen.
0: Und schon wieder Schnitzelalarm. Senior Heinzi brät 20 Stück für den Partyservice. Christian ist froh, dass sein Vater immer noch dabei ist. Zwei Feste sind für das Kalli-Team gut gelaufen. Der Chef zieht Bilanz für den Imbiss.
11: Bei uns ist das auch super gut. Ja, wir sind ja heute theoretisch einer weniger, weil wir ja auch drei Hochzeiten gleichzeitig feiern. Und es ist natürlich ein bisschen anstrengender als normal. Das waren jetzt 200, 300 Gäste. Ich glaube schon, dass das so in dem Bereich über den Abend verteilt liegt.
0: Schlange stehen für einen Imbiss. Das ist seit Generationen bei den Norddeutschen nicht nur eine Lecker-Tradition.

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14: Wir sind wieder da. Herzlich willkommen zurück, meine Damen und Herren. Kaum zu glauben. Endlich mit neuen Folgen. Immer sonntags im NDR Fernsehen. Um 21.45 Uhr können Sie sich jetzt fest eintragen die nächsten Wochen. Wir haben alles Mögliche für Sie recherchiert. Wir sind auf unglaubliche Geschichten gestoßen, die wir Ihnen wieder präsentieren werden. Sie werden Spaß haben, Sie werden staunen. Also haben Sie viel Freude mit uns und unserem Rateteam. Ich freue mich sehr, dass Sie wieder komplett am Start sind. Bernhard Hoecker, Hubertus Meyer-Burkhardt, Stefanie Stumpf.
15: Hallo.
14: Und Vincent Weiß.
16: Moin.
14: Und wir starten gleich mit einer Knallergeschichte in die neuen Folgen. Und ich sage guten Abend, herzlich willkommen. Kai Flatmann aus Bremerhaven. Kai, grüß dich. So, wir wollen noch mal ganz kurz erklären. Es gilt, die Geschichten unserer Gäste herauszufinden. Jeder im Rateteam hat 45 Sekunden Zeit, keinen anderen Gästen seine Fragen zu stellen. Also ihr werdet nur mit Ja oder Nein antworten, im eigenen Interesse. Für jede bestandene Runde gibt es 200 Euro. Am Ende dürft ihr euch noch einmal beraten, einen letzten Tipp abgeben. Wenn die Geschichte nicht erraten wird, gibt es insgesamt 1.000 Euro. Kann sich sehen lassen, ja? Ihr seid bereit? Denn ja. Wir blenden jetzt die Geschichte von Kai ein.
16: Ich glaube, das hat wehgetan.
17: Ich fürchte die Stadt.
15: Ja.
17: Es geht so los, wie es letztes Jahr aufgehört hat.
14: Ja. Kai, du bist bereit? Dann startet Bernhard gleich mit seinen Fragen. Aber nicht, bevor ich den Ratehinweis gegeben habe. Und der lautet, zum Glück hat er nicht die Latte getroffen. Lassen Sie es ruhig raus. Bernhard, viel Spaß.
17: Hallo Kai, einen wunderschönen guten Abend. Ich grüße dich ganz herzlich im Namen des gesamten Teams. Suchen wir deinen Beruf?
16: Nein.
17: Ein Hobby von dir?
16: Nein.
17: Ein besonderes Ereignis in deinem Leben?
16: Ja.
17: Latte, hat es etwas mit Fußball oder so zu tun?
16: Ja.
17: Warst du selber Spieler?
16: Nein.
17: Warst du Zuschauer?
16: Ja.
17: War es ein Bundesligaspiel? Eins,
16: nein.
17: Zwei oder drei? Nein, so ein Regionalspiel.
14: Was? So ein?
17: Regionalspiel.
16: Nein.
17: Also was dazwischen? Nein, es war gar kein Ligaspiel. War ein privates Spiel. Hast du Fußball nein. gespielt?
16: Hm? Ja, ich habe Fußball gespielt.
17: Hm? Mit einer Mannschaft?
16: Ah, ja.
14: Aber das spielt hier bei der Geschichte keine Rolle.
17: Okay, und du hast geschossen. Nein, du hast ja dazu geschaut. Genau.
14: Kai, die ersten 200 Euro.
18: Spielt Fußball eine Rolle?
16: Ja.
18: Bei dem, was wir suchen. Hast du dich dabei verletzt?
16: Ja.
18: Du hast dich verletzt an einer heiklen Stelle des Körpers?
16: Nein.
18: Gut. Du hast dich, aber es sind auch andere verletzt. Durch einen Fehler, den du gemacht hast?
16: Nein.
18: Dir ist etwas passiert, während du gespielt hast und hast dich in dem Moment verletzt?
16: Nein.
18: Ah. Aha. so, so. Aber es war, gibt es eine Mannschaft?
16: Ja.
18: Die auf, mit der du gespielt hast?
16: Nein.
4: Er war doch Zuschauer.
18: Nein.
3: Hm. Ah. Ich hab das
18: so, 400.
14: Stefanie.
3: Du warst Zuschauer?
16: Ja.
3: Hast ein Fußballspiel angeschaut?
16: Ja.
3: Hast zufällig einen Ball bekommen?
14: Was heißt bekommen?
3: Naja, der wurde vielleicht zu dir ins Publikum gespielt, der Ball.
14: Boah.
4: Querpass.
3: Aus Versehen.
14: Ja, hast, ja.
3: Nein, ja. Wurde nicht zu dir gespielt, der wurde ja irgendwo hingespielt und du hast ihn gerettet, den Ball.
16: Nein.
3: Hast du diesen Ball berührt?
16: Ja.
3: Du hast ihn aus dem Publikum zurückgeschossen?
16: Nein.

0: Ja.
1: Es wurde aus Versehen gegen sie geschossen.
0: Ja.
1: Von einem aktiven Spieler. Und sie haben quasi einen aus Versehen Kopfball gemacht und dann ein Tor geschossen.
0: Nein.
1: Ihnen wurde das Getränk aus der Hand geschossen.
0: Nein.
1: Aber sie wurden sie am Kopf getroffen?
0: Nein.
1: Am Arm?
0: Ja.
1: Am Arm, okay, alles klar. Also Handspiel. dann haben sie sich was gebrochen?
0: Ja.
2: Oh. 800 Euro. Es war ja nicht Bundesliga und auch nicht in so einem Regionalspiel. Es gibt natürlich auch
1: ein WM-Spiel. Das ist absolut
2: Länderspiel,
1: was großes WM-Spiel.
2: Ronaldo hat ihm einen Ball an den Arm gedonnert.
1: Beim 7:1, ja. 7:1 von Deutschland. Haben alle gefeiert. Aber und Kai
3: und lag ist nicht mit gebrochenem in den sozialen Arm. Medien. Wenn Ronaldo ihn antrifft, ist es nicht in den sozialen Medien.
2: Aber den Ronaldo kennt doch auch keiner.
3: Nein. Ist
2: doch...
3: Mein Gott, wo lebt ihr? Also, nein, ich glaube, das war ein Kneipenspiel. Es war irgendwie was mit Kneipe.
4: Ja, jeder von euch hat noch einen
2: okay.
4: Tipp.
2: Okay, du warst Stadion Security, deshalb hast du auch zugeschaut und wurdest durch einen festen Tritt auf einen Ball, durch einen weltweit bekannten Fußballer so am Arm getroffen, dass du danach eine körperliche Verletzung hattest.
4: Nee, so stimmt's nicht, nee.
1: Das mit dem Security.
3: Du warst, ich nehme das von Bernhard auf. Du warst bei dem Ronaldo-Spiel, du warst aber Sanitäter. Und hat es gerade einen Mannschaftskollegen von ihm auf der Trage. Und wer weiß, auf der Trage. Während du aber den gerade abtransportieren wolltest, kam ein Schuss, hat dich an den Arm getroffen. Du bist eigentlich als Sanitäter verletzt worden.
4: Nein.
0: Nein.
5: Habe ich auch gedacht.
4: Stefanie.
5: So Linienrichter oder sowas. Ja. Du warst ein Linienrichter und hast den Ball abbekommen und bist aber dann so krass ausgeflippt,
1: dass er Zuschauer war.
2: Jetzt reg dich doch nicht auf.
5: Ja, man kann doch zuschauen. Da muss
1: ich. Ist das Security?
5: Linienrichter muss doch zuschauen. Der wird fürs Zuschauen bezahlt. Der Linienrichter muss zuschauen.
4: Nein.
1: Der Schiedsrichter. Kai wurde bei einem bedeutenden WM-Spiel der Arm gebrochen. Und es war nicht in den Social-Media-Kanälen, weil es halt früher passiert ist. Weil es bevor die ganzen Social-Media, Instagram und TikTok es gab, wurde Kai, so wie zum Beispiel bei dem 7:1 von Deutschland gegen Brasilien, der Arm gebrochen und hat deswegen leider das Highlight-Spiel des Lebens verpasst.
2: Wie alt schätzt du ihn als Neugeborener?
1: Ja. Und das ist
2: im Maxi-Cosi am Rand vom Feld gestanden?
4: Werner, das war 2014, das Spiel 7:1 Deutschland-Brasilien.
2: Da gab es noch keine Social-Media. Ja. Ja.
4: Es war der beste Tipp von allen, aber es geht auch nicht in die Richtung der Lösung. Insofern muss ich sagen, leider nicht gelöst. Und Kai, dir herzlichen Glückwunsch zu 1.000 Euro.
1: Jetzt war ein falsches Spiel.
4: Es liegt noch gar nicht so lange zurück. Es war das EM-Eröffnungsspiel im vergangenen Jahr, die Europafußball-Europameisterschaft in Deutschland. Deutschland, Schottland. Und noch vor Anpfiff des Spiels, Kai war im Publikum, ja, bekam er beim Warmmachen, beim Warmschießen einen Ball von Niklas Füllkrug geschossen, der das Tor verfehlte, an den Arm. Es ging direkt auf die Krankenstation. Er hat das Eröffnungsspiel verpasst. Und jetzt ist er hier. So schnell geht's.
6: Fußball ist sein Leben. Aber manchmal zieht man eben auch die berühmte Arschkarte, weiß Kai Flathmann aus Bremerhaven.
7: Ich verpasse als Zuschauer das EM-Eröffnungsspiel Deutschland gegen Schottland, weil mich Stürmer Niklas Füllkrug beim Warmschießen mit dem Ball traf und mir so die Hand brach.
6: Auweia! Dabei will der Kraftfahrer nur der deutschen Nationalmannschaft am 14. Juli 2024 kräftig die Daumen drücken. Doch dann passiert's. Der Begriff Handspiel bekommt eine ganz neue Bedeutung.
7: Ich war in der ersten Reihe, direkt hinterm Tor. Die Spieler kommen raus, werden natürlich euphorisch begrüßt, das Stadion ist am Beben. Dann kam das sogenannte Warmschießen. Ich habe nur noch gesehen, dass der Niklas Füllkrug angesetzt hat zum Torschuss. Und da ist es leider das Malheur dann passiert.
6: Mit fast 130 Stundenkilometern trifft der Ball auf seine linke Hand. Die Diagnose: Radiusfraktur in Richtung des Daumens. Das heißt 6 Wochen Gips. Natürlich in den Deutschlandfarben.
7: Ich selber kann sowas natürlich nicht dekorieren mit 2 linke Hände, sag ich mal so schön. Aber dafür gibt's ja die guten Mamas. Und da hat meine Mama mir natürlich den Gips in Schwarz-Rot-Gold verpasst.

0: Seine Geschichte geht viral um die Welt. Und vom Stürmerstar gibt's eine persönliche Entschuldigung.
1: Ich habe sogar so im Augenwinkel gesehen, aber ich wusste nicht, dass er sich direkt die Hand da bricht. Tut mir im Nachhinein natürlich total leid. Ja, wenn man da sitzt, muss man den Blick zum Ball haben. Ich bleibe
0: am Ball. Obendrauf bekommt der Fußballfan noch ein handsigniertes Trikot.
2: Das hängt natürlich jetzt bei mir zu Hause im Wohnzimmer im Bilderrahmen und hat natürlich einen besonderen Platz erhalten.
0: Ein Volltreffer der besonderen Art. High Five für Kai Flathmann.
3: Alle mit das geschickt. Ja, da sieht man's. Sehr gut. Kai, hast du wirklich nicht hingeschaut oder war es dann eine Schutzbewegung, dass du die Hand hochgebracht hast? Oder wurdest du wirklich eiskalt erwischt?
4: Nein, ich habe natürlich hingeschaut, weil man ja wusste, beim Warmschießen, da gehen auch mal ein paar Bälle vorbei. Mhm. Dann kam Niklas Füllkrug, hat angesetzt. Kumpel sagte noch, pass auf, Fülle schießt. Und ja, dann kam der Ball. Ich habe eigentlich gedacht, gut, den wehre ich jetzt auch mal ab. Aber da hat sich meine linke Hand dann gesagt, nee, das machst du nicht. Ja, dann ging es dann per Krankenwagen ins Krankenhaus in München. Aber ich konnte das Spiel ja auf dem Handy oder verfolgen in der Röntgenaufnahme. Und so hatte ich auch meinen Spaß.
3: Sehr gut. 1.000 Euro Schmerzensgeld. Ja. Hat sich gelohnt im Nachhinein. Vielen Dank für den Besuch. Danke für die coole Geschichte. Kai Flathmann aus Bremerhaven, meine Damen und Herren.

0: Sarah Longhi, herzlich willkommen. Hallo Sarah.
1: Hallo.
0: Herzlich willkommen, unser Rateteam. Sarah kommt aus Ettlingen und mehr verraten wir nicht. Hier ist die Geschichte von Sarah.
2: Oh. Eindruck.
0: So, es kann losgehen. Hubertus beginnt.
3: Ja.
0: Und wir haben auch einen wunderbaren Ratehinweis, der lautet: Da kriegst du doch die Motten.
3: Guten Abend, Sarah. Suchen wir nach einem Ereignis?
1: Nein.
3: Ihrem Beruf?
1: Nein.
3: Ihrem Hobby?
1: Ja.
3: Sammeln Sie etwas?
1: Ja.
3: Sammeln Sie etwas? Ettlingen ist in Baden, das verbinde ich mit guter Küche. Sammeln Sie irgendetwas, was im weitesten Sinne mit Essen zu tun hat?
1: Nein.
3: Mit Wein?
1: Nein.
3: Schade. Aber Sie können trotzdem, sind immer willkommen. Sammeln Sie alltägliche Gegenstände?
0: Nee, Gegenstände nicht.
3: Etwas, was ich, sammeln Sie etwas, was ich im Kaufhaus kaufen kann?
1: Nein.
3: Ist es etwas Altes, was Sie sammeln?
1: Ja.
3: Okay.
0: Die ersten 200 Euro.
4: Das ist kein Gegenstand.
0: Stefanie.
5: Motten. Geht's um Pullover?
1: Nein.
5: Kleider?
0: Ja.
5: Abendkleider?
1: Nicht
0: unbedingt. Nee. Nicht spezifisch.
5: Also Kleider für Frauen?
1: Ja.
5: Diese Kleider wurden vorher schon mal getragen?
1: Ja.
5: Von bekannten Persönlichkeiten?
0: Nicht unbedingt.
5: Okay. Nicht unbedingt. Ist es wichtig zu fragen, was in den Kleidern noch besonders ist?
0: Nö, eigentlich.
5: Sie haben eine große Sammlung von diesen Kleidern, halt. Und verleihen Sie die Kleider auch?
0: Nicht für die Geschichte relevant, nein. Nee.
5: Könnte ich Sie fragen, ob Sie mir eins leihen und ich gehe dann damit in die Oper?
1: Nein.
5: Nein. Sind die ausgestellt, die Kleider?
1: Nein.
5: Für die Theaterbühne?
0: Nein. 400 Euro. Es geht nicht explizit um die Kleider und es geht auch nicht explizit um eine Sammlung.
4: Oh. Ach, schade. Bist du Schneiderin, Sarah?
1: Nein.
4: Geht ja auch nicht um die Kleider. Haben Sie ein ganz bestimmtes Kleid, wonach wir suchen? Ein einzigartiges Kleid?
1: Nein.
4: Aber die Kleider sind besonders alt. Historische Kleider.
0: Wow. Wow. Für dich schon.
4: Für mich alt.
2: Okay. Also vor 2000.
4: Aber es sind herkömmliche Kleider, die reguläre Frauen tragen können.
1: Ja.
4: Haben Sie die alle
1: reguläre.
0: Nee, weil reguläre Frauen?
4: Nein, ich meine, weil Stefanie es ja nicht tragen konnte. Oder nicht ausleihen
0: durfte. Nee. Stefanie würde Sarah nichts verleihen. Das hat sie gesagt.
4: Sind die alle bei dir zu Hause, die Kleider?
1: Ja.
4: Aber es geht ja nicht um die Kleider. Das ist verwirrend. Das ist wirklich verwirrend.
0: 600 Euro. Bernhard.
2: Geht es um eine bestimmte Art von Kleidern?
1: Nein.
2: Die wir suchen. Kleider aus einer bestimmten Zeit?
1: Ja.
2: Das heißt, du hast eine Sammlung aus Kleidern der, ich sag jetzt mal, Miniröcke oder sowas. Nee. Sowas in der Art.
0: Ja, nicht. Nee, da müssen wir eigentlich Nein sagen.
1: Nein.
2: Also, ja, du hast eine Sammlung besonderer Kleider aus einem Jahrzehnt. 60er Jahre.
1: Nein.
2: 70er?
1: Nein.
2: 80er?
1: Nein.
2: Davor? 50er? Ja. 40er?
1: Na, ja.
2: 40er Jahre. Du hast eine große Sammlung Kleider aus den 40ern. Und das Besondere ist, du hast die größte Sammlung Kleider der 40er Jahre.
1: Nein.
2: Verdammt!
0: 800 Euro.
3: Sie hat, glaube ich, mehr als nur die Kleider. Sie hat also sozusagen auch die Möbel.
5: Den ganzen Fundus.
3: Also so eine Art, ja, sie hat vielleicht eine Welt gebaut.
0: Ihr habt ja jeder noch einen Tipp.
3: Sie haben zu Hause eine komplette Welt, in der Sie auch leben. Ihre persönliche Welt aus den 40er Jahren. Alles ist im Stil der 40er Jahre?
1: Nein.
3: Es genießt sie regelrecht, das Nahen.
4: Ja. Aber es war sehr nah dran, oder?
3: Ja.
2: Aber was haben wir denn jetzt noch? Das war unsere einzige Idee, die wir...
3: Können wir uns zurückziehen?
5: Sie verwandelt sich auf jeden Fall in jemanden aus den 40er Jahren und tritt damit auf. Und singt vielleicht oder tanzt.
0: Tritt damit auf, ist lustig.
4: Also ich glaube, Sarah gibt die einzigen 40er Jahre Motto-Partys.
0: Mottenpartys?
4: Mottenpartys.
5: Motto-Partys.
3: Sie heißt mit Nachnamen Parol.
4: Alles im Stile der 40er Jahre ist und man darf nur eintreten, wenn man aussieht wie aus den 40er Jahren.
0: Nein. Bernhard, einen haben wir noch.
2: Einen haben wir noch. Okay. Ich, sie wohnt nicht in einer Wohnung der 40er Jahre, aber sie tritt auf als eine aus den 40er Jahren. Mhm. Und zwar als...
3: Motte.
2: als Tänzerin und steppt im Originalkostüm zur Originalmusik mit Originalpartnern aus der Zeit von damals. Also
0: tanzen würde wirklich ein bisschen zu weit gehen. Sarah, herzlichen Glückwunsch zu 1.000 Euro. Sarah Longhi hat heute für uns eine absolute Ausnahme gemacht. Denn normalerweise trägt sie wirklich nur und ausschließlich Kleidung aus den 40er Jahren. Beruflich ist sie Lehrerin und auch ihre Schüler haben die Freude an diesen tollen Outfits.
4: Das ist ja cool.
6: Wenn sie durch ihren Heimatort Ettlingen radelt, bleibt die Zeit stehen. Sarah Longhi ist im allerbesten Sinne old fashioned.
7: Ich bin Lehrerin und trage ausschließlich Kleidung aus den 1940er Jahren.
6: Moderne Klamotten? In ihrem Kleiderschrank? Fehlanzeige. Der Stil der Baden-Württembergerin? Keinesfalls Jacke wie Hose.
7: Mir gefällt vor allem die Mode der 40er Jahre aus den USA, weil damals eben die Mode sehr verspielt, auch mit ein bisschen Ironie gehandhabt wurde, anders als in Deutschland zu der Zeit.
6: Keep your skirts down. Seit über 20 Jahren sammelt die Kunsterzieherin den Retro-Look. Von Fuß bis Kopf. Auch Pyjamas, Schuhe, Strümpfe und etwa 300 Hüte. Und die trägt sie stets und mit Stil.
7: Schönerweise bekomme ich eigentlich nur positive Reaktionen im Alltag. Letzte Woche hat mich eine Schülerin angesprochen, dass sie jetzt auch versucht, sich so zu kleiden wie ich. Fand ich ganz goldig. I've got you.
6: Under my skin. Was die Vintage Queen nicht in Läden oder online findet, näht sie selbst. Natürlich nach Original-Schnittmustern. Die dreifache Mutter legt anfangs auch ihren Kindern die 40er-Jahre-Klamotten in die Wiege.
7: Jetzt überlasse ich es ihnen selbst, weil ich es wichtig finde, dass man selbst ein Gespür dafür bekommt, was man gerne trägt.
6: Neben Nachhaltigkeit ist bei ihr auch Haltung en vogue.
7: Es geht um Vintage-Mode und nicht um Vintage-Werte. Das heißt, es ist mir ganz, ganz wichtig, eben ein modernes Frauenbild emanzipiert eben der heutigen Zeit zu stehen und das auch zu repräsentieren.
6: Diese Frau hat wirklich Geschmack. Sarah Longhi.
0: Sarah, das muss sich wirklich komisch für dich anfühlen, aber auch für Leute, die dich kennen, dich heute so zu sehen.
1: Ja, das ist so, ja. In der Schule warten schon alle darauf, mich dann so sehen zu dürfen.
0: Wirklich nie.
1: Nein, ich habe auch, das ist mein einziges T-Shirt so mitunter, das ich besitze. Ich habe keine moderne Kleidung.
0: Okay. 1.000 Euro sind es heute bei uns geworden.
1: Danke sehr.
0: Ja, vielen Dank für die wunderbare Geschichte. Und jetzt schnell raus wieder aus diesem modernen Zeug. Ja? Vielen Dank, Sarah Longhi aus Ettlingen. Unser nächster Gast freut sich auf Sie und unser Rateteam, Michael Sticker aus Nöne. Hallo Michael. Wir starten in dieser dritten Runde mit Stefanie. Ja, aber auch hier für unsere Zuschauerinnen und Zuschauer zu Hause und Sie hier im Publikum die Geschichte von Michael.
3: Das kam aber sehr. Das, was ich machen würde, frag mal, ob er in einer Wohnung der 50er Jahre lebt.
2: Auch er trägt nur Kleider der 40er.
0: Der Ratehinweis lautet, hier kommt keiner ungeschoren davon.
5: Ungeschoren davon.
0: Jetzt können wir loslegen.
5: Okay, Michael, hat das was mit Schafen zu tun?
8: Ja.
5: Sind Sie Schäfer?
8: Ja.
5: Sie machen die Wolle aus den 40er Jahren und Sie machen die Kleidung für Sie aus der Wolle der Schafe?
8: Nein.
5: Okay, aber machen Sie etwas mit der Wolle?
8: Ja.
5: Suchen wir das, was Sie mit der Wolle machen?
8: Nein.
5: Nein. Geht es um die Anzahl der Schafe, die Sie haben?
8: Nein.
5: Haben die alle Namen, die Schafe, die Sie auswendig können?
8: Nein.
5: Können die Schafe was Besonderes?
8: Nein.
5: Nein, aber es geht darum, dass Sie was, um die Wolle geht es auch? Hauptsächlich?
0: Nicht im Sinne der Geschichte.
5: Nein. Sehen die Schafe ganz besonders aus?
8: Nein.
5: Nein. Sind das auch schwarze Schafe?
8: Ja.
5: Alles schwarze Schafe?
8: Nein.
5: Nein.
0: Die ersten 200 Euro. Sehr gut. War eine gute erste Runde von Stefanie.
4: Es geht aber um lebendige Schafe, oder?
8: Ja.
4: Sind die bunt, die Schafe?
8: Ja.
4: Das heißt, Sie haben eine bunte Schafsherde?
8: Ja.
4: Als einziger? Sie sind die einzige bunte Schafsherde der Welt?
8: Nein.
4: Sie und noch jemand anders haben eine bunte Schafherde. geht es um die Farben, die wir erraten müssen?
8: Nein.
4: Aber bunte Schafsherde. Und dann scheren Sie die und machen daraus direkt bunte Pullover?
8: Nein.
4: Aber Sie machen Sie was mit der... Ah, stellen Sie vielleicht Bilder von oben aus diesen bunten Schafen?
8: Nein.
4: Sie benutzen aber diese bunten Schafe, um etwas darzustellen?
8: Nein.
4: Fotografieren Sie die Schafe?
8: Nein.
4: Sie scheren sie aber und dann passiert was mit der Wolle, mit der bunten Wolle?
0: Nein. Also ja, aber nicht für die Geschichte. Nein. 400 Euro.
2: Ich muss den Begriff bunt mal gerade klären. Was meinen Sie mit bunt? Rot, gelb, grün, blau auch? Oder nur schwarz, braun, weiß, so der Klassiker.
8: Ja.
2: Das ist bunt. Ja. Also normale Schafe. Was suchen wir? Suchen wir die Art der Schafe?
0: Nein. Was heißt die Art?
2: Ja, besondere Rasse, besondere. Ob es eine besondere Rasse zum Beispiel ist, so die älteste Rasse?
8: Nein.
2: Suchen wir die Anzahl der Schafe?

0: Affe?
1: Nein.
0: Die Haltungsform, also die bei Ihnen zu Hause wohnen?
1: Nein.
0: Nicht die Haltungsform. Ist an den Schafen was Besonderes?
2: Ja.
1: Ja.
2: Die sind bunt.
0: Können die Schafe was Besonderes?
1: Nein.
2: Das kann man so nicht sagen. 600 Euro.
3: Geh doch mal auf den Ratehinweis, Michael. Guten Abend. Ja. Sind Sie Schaffriseur?
1: Nein.
3: Machen Sie mit den Schafen etwas, was Sie kosmetisch verändert?
1: Nein.
2: Wen, ihn oder die Schafe?
3: Ja, wie auch immer. Dann gehe ich woanders hin. Sind Sie Wanderschäfer?
1: Nein.
3: Ah, Sie bleiben immer an einem Punkt.
1: Ja.
3: Ja, sonst wären Sie ja Wanderschäfer. aber suchen wir danach, was Sie mit den Schafen tun?
1: Nein.
3: Das heißt, wir suchen nach etwas, was auch passieren würde, wenn Sie gar nicht da wären.
2: Ja.
1: Ja.
3: Warum sind Sie denn hier? Ich meine,
2: in Vertretung für die Schafe.
3: In Vertretung für die Schafe. Sind Sie sozusagen der einzige Arbeitnehmervertreter der Schafe? Die ich so
2: Boah. 800 Euro.
3: Ich dachte, dass der den wilde Frisuren macht, oder?
0: Ja, ich war auch bei einem Tier.
4: Ja. Ich fand das mit einem Friseur gar nicht. Super,
0: ja.
4: Irokesen.
0: Ja, das ist jetzt so. Mal eine spannende Frage. Er kommt keiner ungeschoren davon. Das heißt, alle sind geschoren. Ist er vielleicht der Einzige, der Nacktschafe besitzt?
2: Stefanie.
4: Oh mein Gott, ich sehe lauter nackte Schafe vor mir. Was ist mit diesen nackten Schafen?
3: Das vergeht wieder.
5: Ja? Vielleicht ist auch der Schäfer nackt.
4: Die frieren vielleicht alle und er hat die Heizung für Schafe erfunden.
2: Da ist warm genug.
4: Da ist warm genug. hat er eine Sauna für die Schafe?
0: Warm genug?
4: Da ist warm genug?
2: So, Vincent.
0: Bunt und warm genug?
4: Da ist warm genug.
5: Michael hat den einzigen Schafsspa der Welt. Die absolute Wellness-Wohlfühloase für Schafe. Mhm. Für die bunten Schafe. Entschuldigung.
3: Aber das gehört nicht zur Geschichte.
2: Nein.
0: Ja. Bernhard. Du hast in Löhne Schafe gezüchtet. In den Farben des Stadtwappens.
2: Eine schöne Idee.
1: Leider nein.
3: Ich habe einen Verdacht.
2: Oh.
3: Michael hat einen umgebauten Schafstall und den vermietet er für Schäferstündchen. Ja.
1: Nein.
3: Was ist denn mit euch los?
2: Hubertus, auch das ist es nicht. Und damit, Michael, herzlichen Glückwunsch zu 1.000 Euro.
6: Michael besitzt tatsächlich die einzige Herde schwuler Schafböcke in Deutschland. Und Bill Kaulitz, unser lieber Freund Bill Kaulitz, ist Pate von Schafbock Karl. Ja.
7: Michael Stücke aus Löhne pfeift auf Klischees und hat richtig Bock auf seine flauschige Gang.
8: Ich halte als Schäfer auf meinem Hof die einzige Herde schwuler Schafböcke in Deutschland und Bill Kaulitz ist Pate von Schafbock Karl.
7: Eine Schar aus 21 wolligen Widdern, die mächtig scharf aufeinander sind. Mittendrin der Landwirt mit Herz und Verstand.
8: Für uns ist das gar keine Besonderheit, sondern das ist ganz natürlich, dass es auch schwule Schafe gibt.
7: Bei rund 1500 Tierarten ist homosexuelles Verhalten nachgewiesen. Bei Schafböcken liegt der Anteil um die 8-12%. Der Nordrhein-Westfale betreibt seinen Hof mit seinem Partner und rettet die männlichen Wiederkäuer vor dem Schlachter. Schwule Schafe sorgen nun mal nicht für Nachwuchs.
8: Das macht sich also hauptsächlich dadurch bemerkbar, dass sie den Deckakt mit dem weiblichen Tier verweigern und dass sie Interesse an ihren männlichen Artgenossen zeigen.
7: Der Hofbesitzer setzt die putzigen Pflanzenfresser deshalb für die Landschaftspflege ein. Und aus der Wolle werden bunte Accessoires hergestellt. Die Einnahmen gehen an gemeinnützige Projekte des Lesben- und Schwulenverbandes.
8: Das Ganze trägt sich dadurch, dass wir auch Patenschaften vergeben. Das ist ganz wichtig für unsere Arbeit, dass es auch weitergeht, dass Kost und Logis gedeckt sind für die Tiere.
7: Die wohl prominenteste Unterstützung erhält das Waliser Schwarznasenschaf mit Namen
9: Karl. Wir Menschen, wir Tiere, wir alle werden so geboren, wie wir eben sind. Und wir alle haben ein Anrecht auf Leben und auf Liebe.
7: Während der extravagante Sänger hingebungsvoll mit Fashion aus dem gewonnenen Gewebe posiert, ist der Schäfer am liebsten bei seinem Wollhaufen auf der Weide.
8: Die Arbeit mit den Schafen erfüllt mich natürlich mit Freude. Es ist eine Arbeit in der Natur mit den Tieren und das gefällt mir besonders gut.
7: Eine schwule Schafherde als Symbol für Liebe, Toleranz und Akzeptanz. Das gibt's nur bei Michael Stücke.
6: Wie ist dieses wunderbare Projekt entstanden, Michael?
10: Ja, das ist durch die Zusammenarbeit mit einer guten Freundin entstanden. Also wir tauschen uns aus und die fragt immer mal nach, wie geht's euch denn? Mhm. Weiß natürlich, dass wir als Männerpaar zusammenleben. Mhm. Und die fragte, gibt's das eigentlich bei Schafen auch? Mhm. Und ich habe gesagt, natürlich, das gibt's bei Schafen im Tierreich ganz genauso. Mhm. Und dann fragte sie, was passiert denn mit schwulen Böcken? Mhm. Dann habe ich gesagt, die werden zur Zucht nicht benötigt und sie würden natürlich ausgemerzt werden. Mhm. Und das heißt, sie würden geschlachtet. Mhm. Und dann kam natürlich so dies, oh, wie schade und was könnte man denn daraus machen? Mhm. Und so ist dieses Projekt ins Leben gerufen worden.
6: Ja, okay, 1000 Euro. Ja. Alles Gute,
10: danke.
6: Viel Erfolg weiterhin und danke für den Besuch.
10: Vielen Dank.
6: Ja, danke, Michael Stück. Mandy Kunze aus Thiendorf in Sachsen. Hallo Mandy.
11: Hallo.
6: Legen wir los. Mandy, es ist soweit. Achtung.
0: Warum habe ich keine Hoffnung?
6: Vincent beginnt.
5: Ja.
6: Und der Ratehinweis lautet, sobald Mandy zu Hause ist, hofft sie auf Sex.
0: Sex. Hm?
6: Habt ihr? Ja, habt ihr? Hm? Vincent.
5: Es geht los. Mandy, suchen wir ihr Hobby?
6: Ja.
11: Ja.
5: Ja. Oder eher ihren Beruf?
11: Nein.
5: Nein, ihr Hobby. Aber nur halbwegs Hobby. Führen Sie das, was wir suchen, alleine aus?
11: Nein.
5: Oder seid ihr zu sechst?
11: Nein.
5: Nein. Machen Sie das mit Freunden? Freundinnen?
6: Kann auch.
11: Ja.
5: Kann auch. Kann man es aber auch alleine machen?
11: Nein.
5: Kann ich es mit Ihnen machen?
11: Ja.
5: Mandy? Und wie würde das dann aussehen? Muss ich dann zu Ihnen kommen?
6: Oder kommen Sie? Da wäre Mandy flexibel.
5: Oder kommen Sie auch zu mir?
6: So, die ersten 200 Euro.
0: Bei 6 reden wir von einer Anzahl.
6: Anzahl.
0: Ja, 6 Dinge, die zu Hause auf dich warten, auf die du
11: Nein.
0: hoffst. Nein. Was ist mit 6 gemeint? Hat das was mit Lotto zu tun, mit Glücksspiel?
6: Nicht mehrere Fragen in einem Stück.
0: Hat das was mit Lotto zu tun?
11: Nein.
0: Mit Glücksspiel? Mit Würfeln?
6: Ja.
11: Ja.
0: Mit Würfeln. Sammelst du etwas?
6: Nein.
0: Würfel, du hast... geht es um ein Spiel?
11: Ja.
0: Ein klassisches Würfelspiel?
11: Ja.
0: So wie Kniffel?
11: Nein.
0: Ist Kniffel, Mäxchen? Also ist das Würfelspiel mit Becher?
11: Ja.
6: Mhm. 400 Euro. Mhm. Gut für Mandy. Mhm. Und Hubertus?
12: Mandy, haben Sie in dem Spiel eine Meisterschaft gewonnen? In
11: ja.
12: Spiel? Sie sind deutsche Meisterin in dem Spiel.
6: Ja, auch.
12: Oder sogar Europameisterin?
11: Nee. Nein.
12: Nee, also, aber deutsche Meisterin? Auch nicht.
11: Nein.
12: Sächsische Meisterin, dann sind wir wieder bei 6. Sächsische Meisterin?
11: Nein.
12: Also auf jeden Fall haben Sie eine Meisterschaft gewonnen.
11: Ja.
12: Mit einer Mannschaft,
11: Nein.
12: Alleine gegen andere?
11: Ja.
12: Die treten bei Ihnen abends zu Hause alle an?
11: Nein.
12: Spielt das Internet eine Rolle? Ist das, gehen Sie abends viral mit dem Spiel?
11: Nein.
12: Sie spielen aber, ich kenne Würfelspiele nicht, ich weiß nicht, was da man alles machen kann.
6: Das ist ja nicht schlimm, Hubertus, dass du dich da nicht so auskennst. Mandy Freud, genau. 600 Euro. Stefanie.
4: Also Sie haben so einen Becher in der Hand, einen Würfelbecher. Und da sind Würfel drin? Ja. Ein Würfel?
11: Ja.
4: Mehr als ein Würfel?
11: Nein.
4: Ein Würfel ist da drin.
11: Ja.
4: Und Sie können einfach wahnsinnig oft die 6 hintereinander würfeln.
6: Nein.
11: Nein.
4: Nein.
6: Das wird ein Klitzspiel.
4: Sie spielen das wieder, okay. Aber Sie, also es passiert so, Sie machen den Move hier und den, dann machen Sie ab und dann sehen Sie eine Zahl.
11: Ja.
4: Und da wünschen Sie sich eine 6.
11: Ja.
4: Und dann passiert was.
11: Ja.
4: Dann gewinnen Sie etwas?
11: Ja.
4: Sie gewinnen. Was gewinnen Sie gegen andere? Geht's um Geld?
11: Nein.
6: Nein. 800 Euro.
5: Also, ich hätte mal weiterfragen sollen, ob es noch über die Würfel hinausgeht.
0: Ja, also Brettspiel,
5: Mensch ärgere dich nicht.
0: Bei einem Würfel bin ich sofort bei Mensch ärgere dich. Sie ist auch deutsche Meisterin, Weltmeisterin, Europameisterin.
5: Mandy, du bist Weltmeisterin im Mensch ärgere dich nicht spielen.
6: Das ist richtig! Yeah.

0: spiele das immer ohne Becher.
1: Bitte?
0: Ich spiele es ohne Becher.
2: Deswegen bist du auch
1: und Becher. Genau, ja. Darum geht's. Wenn man im Haus ist, dann muss man eine 6 würfeln, dass man wieder raus darf. Sehr gut interpretiert. 800 Euro sind es geworden, Mandy.
3: Danke. Ja,
1: aber Weltmeisterin, Mensch, ärger dich nicht. Ja. Das ist schon eine tolle Geschichte.
4: Wow. Krass. Sehr lustig.
2: Hei, hei, hei.
5: Schlechte Laune? Nicht mit ihr. Denn keine zieht schneller als Mandy Kunze aus dem sächsischen Thiendorf. Zumindest auf dem Spielbrett.
6: Ich bin die amtierende Weltmeisterin in Mensch, ärger dich nicht spielen.
5: Bei dem deutschen Klassiker des Gesellschaftsspiels versuchen sich seit 1910 die Spielenden im Zaum zu halten. Für die gut gelaunte Bürokauffrau bringt 2009 Lebensgefährte Oliver die Würfel ins Rollen.
6: Er spielt schon ganz viele Jahre und hat einen Mensch ärger dich nicht Club gebildet. Und ich bin dann einfach mit eingestiegen und seitdem her fahre ich mit zu Meisterschaften.
5: Die Spielwütige würfelt und setzt und würfelt, wird unter anderem bayerische Landesmeisterin. 2024 stellt sie bei der Weltmeisterschaft in Berlin ihre Glückshände unter Beweis.
6: Ich war tierisch aufgeregt. Man glaubt nicht, dass man überhaupt weit kommt.
5: 4 Vorrunden, jede 30 Minuten. Dann winkt das Finale.
6: Es ist 80% Glück und 20% Taktik. Also wie du setzt, um vielleicht ins Ziel zu kommen.
5: Ihre Glücksfarbe knallrot.
6: Ich brauchte zum Schluss eine 6, um sofort ins Ziel zu kommen.
5: So setzt sich die Frohnatur gegenüber 200 Teilnehmende aus insgesamt 5 Ländern durch.
6: Ich war dann total erleichtert und konnte es selber gar nicht glauben.
5: Die Freude steckt an. Auch Tochter Jodie ist schon mit von der Partie.
6: Unser Leben ohne Mensch ärgere dich nicht wäre total langweilig.
5: Die Frau, die so schnell nichts in Rage bringt. Mandy Kunze.
1: Geschichte, oder? Ja. Haben wir euch ja eben schon im Film gesehen. Schön, dass ihr heute Abend mit hier seid. Für mich ist Mensch ärgere dich nicht ein sehr deutsches Spiel. In welchen Ländern ist das noch sehr groß und sehr bekannt?
3: In den Niederlanden hatten wir jetzt Spieler mit dabei. Mhm. Und Österreich ab und zu. Und das wird immer populärer. Am besten schnell sein, anmelden, mitmachen.
1: Also die amtierende Mensch ärgere dich nicht. Weltmeisterin aus Thiendorf. Mhm. Mandy Kunze, herzlichen Glückwunsch für 800 Euro. Kommt noch ein bisschen Preisgeld mit dazu.
3: Danke. Ja?
1: Schön, dass du heute hier bist. Danke, Mandy. Mal schauen, wie es jetzt weitergeht mit unserem nächsten Gast. Sie ist gerade 8 Jahre alt, Jana Pitak aus Berlin. Welche Klasse gehst du, Jana?
7: 2b.
1: Also, der Bernhard beginnt gleich, wird als erster fragen. Aber erst mal die Geschichte von Jana.
8: Gehirn oder Sport? Ja, ich tanze noch.
9: Geräte an den Ringen oder Barren. Glaube ich.
1: Bernhard, der Ratehinweis lautet, und das alles ohne Führerschein.
10: Hallo Jana, suchen wir deinen Beruf? Nein. Okay, wir suchen ein Hobby von dir.
7: Ja.
10: Ja, ist es was Handwerkliches?
7: Nein.
10: Ist es was Sportliches?
7: Ja.
10: Etwas Sportliches. Bewegst du dich dabei?
1: Ja, bisschen.
10: Bisschen. Okay, hast du ein Hilfsgerät beim Sport?
7: Ja.
10: Wenn wir das Wort Führerschein lesen, ist es ein Auto, ein Fahrzeug, mit dem du dich bewegst?
7: Nein. Nein.
10: Machst du das mit den Füßen? Stehst du dabei auf dem Boden und bewegst dich?
7: Nein.
10: Bist du wo drin?
7: Ja.
10: In einem Gerät, in einem Flugzeug?
7: Nein.
10: In einem...
1: Oh. Die ersten 200 Euro. Robertus.
4: Das Hilfsmittel, was du verwendest, Jana, hat das Reifen oder Rollen?
7: Nein.
4: Nein. Bleibst du am Boden?
7: Ja.
4: Turnst du?
7: Nein.
4: Tanzt du?
7: Nein.
4: Bist du in dem, was du tust, sagen wir mal, deutsche Meisterin?
7: Nein.
4: Nein. Ist es ein bisschen gefährlich, was du machst?
1: Boah.
4: Springst du
1: hoch?
4: Ist
1: nicht ohne.
4: Ist nicht ohne. Springst du hoch?
7: Nein.
4: Bist du in der Höhe?
7: Nein.
4: Also Trapez oder so etwas? Auch
1: sie bleibt ja am Boden.
4: Sie bleibt ja am Boden. Spielt Wasser eine Rolle?
7: Ja.
4: Ja? Wasser. Tauchst du?
7: Nein.
1: 400 Euro.
11: Bist du in einem Boot?
7: Ja.
11: In einem Tretboot?
7: Nein.
11: In einem Kanu?
7: Nein.
11: In einem Segelboot?
7: Nein.
11: In einem kleinen Boot?
1: Boah.
11: Passen mehr als zwei Leute auf dieses Boot?
7: Nein.
11: Nur du passt da rein?
7: Nein.
11: Ist es...
1: Nein.
11: Nein. Ist es ein Floß?
7: Nein.
11: Nein. Du lenkst oder navigierst das Boot?
7: Ja.
11: Mit einem Lenkrad?
7: Nein.
11: Nein, weiß ich nicht. Mit so einem Ding hier?
9: Steuerrad?
7: Nein.
11: Mit Paddel?
7: Nein.
11: Füße auch nicht, waren es? Also, ihr dreht wohl auch nicht. Elektro.
1: 600 mit Joystick. Euro. So, ja. Vincent.
12: Also, ihr sitzt zu zweit in einem Boot.
7: Ja.
12: So. Und du hast kein Steuerrad, sondern du steuerst das Boot hinten am Motor.
7: Ja.
12: Okay. Ist es ein Schlauchboot?
7: Ja.
12: Das heißt, du bist Schlauchboot-Rennfahrerin?
7: Ja.
12: Und das heißt, du bist die jüngste Schlauchboot-Rennfahrerin der Welt?
7: Nein.
12: Du bist die jüngste Schlauchboot-Rennfahrerin in Deutschland?
7: Nein.
12: Du bist die schnellste Schlauchboot-Rennfahrerin?
7: Nein.
12: Du bist die... Du bist aber... Hat das was mit deinem Alter zu tun?
7: Nein.
9: Nein.
1: War schon viel Gutes, aber...
12: Schlauchboot-Rennfahrerin ohne Führerschein haben wir schon. Und du hast... Geht's um den Titel, den du gewonnen hast?
7: Ja.
12: Deutsche Meisterin?
7: Nein.
12: Europameisterin?
7: Nein.
12: Weltmeisterin?
7: Ja.
12: Du bist Weltmeisterin im Schlauchboot-Rennfahren?
1: Nee.
12: Wie nee?
1: Nee. Nee. Nee. So einfach ist es dann doch nicht. 800 Euro.
10: Nein. Weltmeister im Schlauchboot fahren, das kann jeder. Aber entweder ist sie die jüngste oder die erste Deutsche. Du bist die erste deutsche Schlauchboot-Weltmeisterin.

0: Nein.
1: Danke.
2: Du hättest die Jüngste nehmen sollen.
3: Du bist die jüngste deutsche Schlauchboot-Weltmeisterin.
4: Nein. Sie ist mehrfache deutsche jüngste Weltmeisterin im Schlauchbootfahren.
0: Nein.
2: Nein. Sie ist
3: Profi.
2: Die...
3: ist der jüngste Profi.
2: Ja, jüngste,
4: genau. Doch beruflich macht sie.
3: Ist der, der jüngste Profi.
2: Ja, Profi.
0: Das ja. ist gut.
3: Ja, steinreich.
2: Sie ist die jüngste Profi-Schlauchboot-Rennfahrerin der Welt und ist Weltmeisterin geworden.
0: Nein.
5: Nein, Profi.
2: Jetzt ein.
5: Zum Glück geht Jana noch in die Schule. Und Jana freut sich jetzt
2: über. Aber sie macht das in allen Altersklassen.
5: Euro. Herzlichen Glückwunsch. Oh. Ist ja gar nicht zu fassen. Es geht um die Disziplin. Jana ist Slalom-Weltmeisterin im Schlauchbootfahren. Oh, da hätten wir aber drauf kommen können.
2: Das wollte ich als nächstes sagen. Super.
6: Jana Pietag aus Berlin schlägt mit ihrem Hobby ordentlich Wellen.
7: Ich bin mit 7 Jahren Weltmeisterin im Schlauchboot-Slalomfahren geworden.
6: Sie ist erst in der 3. Klasse, aber jetzt schon Kapitänin eines Riesenerfolgs. Mit 6 PS und bis zu 25 km/h jagt die junge Powerpilotin beim Training über die Havel in Berlin.
7: Man muss probieren, so schnell wie möglich da durchzufahren. Wenn man die Bojen berührt, dann kriegt man einen Punktabzug.
8: Ich sitze im Schlauchboot.
6: Im Zickzack auf Zack und stets mit an Bord die sogenannte Kielmaus.
7: Also die sorgt für die Sicherheit, aber es ist kein richtiges Tier drin. Die Kielmaus ist ein Mensch, damit das Boot auch im Kiel runtergeht.
6: Ach so. Der Einstieg ins Gummigefährt kommt bei ihr nicht von ungefähr.
7: Ich bin zum Schlauchbootfahren gekommen, weil mein Bruder angefangen hat. Es macht Spaß, dass man da auch Wettkämpfe hat und dass man auch mit dem Wasser verbunden ist.
6: Für die Teilnahme an der Weltmeisterschaft 2024 muss die damals 7-Jährige eine ganz neue PS-stärkere Bootsklasse kennenlernen.
9: Ich bin wahnsinnig stolz auf Jana, wie sie das geschafft hat. Sie hat sich in sehr kurzer Zeit auf das andere Boot umtrainiert, das ich schon extrem toll fand.
6: Nur eine Woche später nimmt der kleine Parcours-Profi an der WM in Lettland teil, fährt die Strecke in etwa 90 Sekunden und holt den Titel.
7: Das war sehr toll. Ich war richtig stolz auf mich. Ich war auch froh.
6: Sie hat zwar kein Ruder, dafür ihre Ziele fest in der Hand. Jana Pietag.
5: Ich gehe davon aus, Jana, dass der Pokal und die Medaille einen Ehrenplatz bekommen haben. Wo sind die? Wo stehen die?
0: In meinem Schrank.
5: Okay, da wird gut drauf aufgepasst. 1000 Euro. Hast du denn irgendeinen Wunsch? Gibt es irgendwas, wo du sagst, da kann ich einen Teil des Geldes vielleicht verwenden?
0: Ich will zu Vincents Konzert.
5: Oh.
2: Also Jana.
5: Wo denn? Hast du denn schon, hast du schon überlegt, wo? Nee, irgendwo in der Nähe?
2: Ja. Jana, dafür musst du kein Geld ausgeben.
1: Ich kann dir Karten besorgen, ich kenne einen, der da arbeitet.
2: Ich lade dich natürlich ganz herzlich ein mit deiner Familie, ja? Du musst dafür kein Geld ausgeben. Lass mich gleich von Mama und Papa Namen geben und dann machen wir das.
5: Jana Pietag aus Berlin. Wir freuen uns auf unseren nächsten Gast. Das ist Kate Jones. Herzlich willkommen. Kate kommt aus New Jersey, lebt aber mittlerweile in Lausanne in der Schweiz, versteht ein bisschen Deutsch, aber wir haben trotzdem wir haben einen Übersetzer, eine Übersetzerin für Sie. 60 Sekunden für jeden von euch. Aber erstmal sollen Sie, wollen wir alle natürlich wissen, worum es geht.
3: Sie ist Kielmaus.
1: Kielmaus. Du kannst aber schnell lesen. Das war die erste.
3: Ja, ja. Oh, hau.
2: Schwer? Das wird schwierig.
5: Wir starten mit Hubertus. Ja, und der Ratehinweis lautet, das ging nur ohne stationären Aufenthalt.

0: Suchen wir nach etwas, was Ihnen widerfahren ist?
1: Nein.
0: Suchen wir nach Ihrem Beruf?
1: Nein.
0: Ihrem Hobby?
1: Ja.
0: Ihrem Hobby. Sammeln Sie etwas?
1: Nein.
0: Können Sie etwas besonders gut?
2: Ja, mit Sicherheit.
1: Ja.
0: Ja, ist es etwas Musikalisches?
1: Nein.
0: Ist es etwas Sportliches?
3: Ja, ein bisschen.
1: Ein bisschen.
0: Hat das was mit Denksport zu tun? Also Schach zum Beispiel?
1: Nein.
0: Nein. Nehmen Sie an Meisterschaften teil in der Disziplin?
1: Nein.
0: Nein. Ist es etwas, wo Sie aber andere Menschen brauchen?
1: Nein. Ja, ja, ein bisschen, ja.
0: Aber Sie tun das, wonach wir suchen, meistens alleine zu Hause?
3: Alleine ja, zu Hause?
1: Alleine ja.
3: Zu Hause
1: nein.
0: Alleine na, zu Hause nee, gut. Da gehen Sie in eine Sporthalle?
3: Nein.
1: Nein.
3: Die ersten 200 Euro. Stefanie.
4: Hat das was mit Zügen zu tun?
1: Ja.
4: Sitzen Sie in dem Zug?
3: Ja.
4: Fahren Sie den Zug?
1: Nein.
4: Arbeiten Sie in dem Zug?
1: Nein.
4: Sie bewegen sich nur von A nach B?
1: Ja.
4: Leben Sie im Zug?
1: Nein.
4: Nein. Geht es um die Strecke?
1: Ja.
4: War das einmalig?
3: Das, wonach wir suchen?
1: Ja.
4: Sind Sie daran schuld?
1: Nein.
4: Ich hab's nicht vor. Und war der besonders schnell, der Zug?
3: Nein.
4: War die Strecke besonders lang?
3: Ja.
1: Ja.
4: Von länger als von Deutschland nach Frankreich?
1: Ich weiß.
3: Nee, das spielt keine Rolle. Also es geht nicht um so.
4: Ja. Und keine Kilometer.
3: Nee. Nein. 400 Euro. Sehr gut. Sehr gut, sehr gut.
5: Und es geht um eine einzige Zugfahrt, die wir suchen?
3: Nein.
1: Nein.
5: Haben Sie für die Strecke mehrere Züge benötigt?
1: Ja.
5: Sie mussten öfter umsteigen. Und war das eine Art Unfall?
1: Nein.
5: Sie wollten aktiv umsteigen?
1: Ja.
5: Sie haben also Lieblingszüge?
1: Ja.
5: Und Sie gehen freiwillig in diesen Zug? Immer und immer. Fahren Sie die Strecke öfter?
3: In dem Falle nein.
1: Nein?
3: Nein, für nein.
5: Die Strecke einmal.
3: Also das, was wir suchen.
5: Fahren wir einmal. Und es ist kein Rekord, es ist ein Hobby. Es ist ein Hobby im Zug. Machen Sie Speed-Dating in Zügen?
1: Nein.
5: Schade.
4: Interessantes Konzept.
5: Fand ich gut.
4: Finde ich gut.
5: Also Sie müssen aus. geht es um was? Hat das mit Essen zu tun im Zug?
1: Nein.
5: Gar nichts Kulinarisches im Zug, auch nicht trinken.
3: Nein.
5: Es geht ums Reine. Sitzen Sie im Zug?
1: Ja.
3: Manchmal?
1: Ja.
5: Manchmal? Ja. Manchmal?
3: 600 Euro.
2: Ist das ein Rekord?
1: Ja.
2: Ein Zeitrekord?
1: Ja.
2: Sie haben besonders lang in einem Zug gesessen?
3: Nein.
1: Nein.
2: Sie sind oft. Sie haben besonders kurz in einem Zug gesessen, sehr albern. War es ein Unfall des Zuges?
3: Nein.
1: Nein.
2: Nein, Sie sind eingestiegen und waren eine bestimmte Zeit da drin. Und die Zeit suchen wir.
3: Nein.
2: Nein, gut. die Strecke spielt auch keine Rolle. Wir suchen die, von wo nach wo Sie gefahren sind. Ah, war das zwischen zwei Ländern?
1: Nein.
2: Innerhalb eines Landes?
1: Ja.
2: Innerhalb von Deutschland?
1: Nein.
2: Innerhalb der Schweiz?
1: Nein.
2: Europa?
1: Nein.
2: USA?
1: Ja.
2: Sie sind in den USA von A nach B gefahren.
3: Boah.
2: Wow. Das ist die
3: 800 Euro.
5: Ohne stationären Aufenthalt hat sie die Züge gewechselt. Das heißt, während die Strecke gefahren wurde, ist sie von Waggon oder von Zug zu Zug musste umsteigen.
2: Als Stuntfrau oder sowas.
3: Hubertus, letzter Tipp.
0: Sie ist die Frau, die mit einer Modelleisenbahn einmal quer durch Amerika gefahren?
3: Nein.
5: Hubertus.
3: Stefanie.
4: Sie hatte einfach ihren Laptop im anderen Zug vergessen und musste darauf auf den fahrenden Zug von Zug zu Zug aufspringen. Hm.
3: Nein, kein Stunt, Vincent.
5: Kate hat bei fahrendem Zug den Zug mehrmals gewechselt, um von A nach B zu kommen und ist quasi eine Art Hobby-Stuntfrau auf Zügen.
1: Nein.
2: So, Leute.
3: Bernhard, jetzt.
2: Und sie ist irgendwie 10 Stunden am Stück Achterbahn gefahren.
1: Nein.
3: Keine Rollercoaster. Nein, ein guter Tipp nochmal zum Abschluss, aber nicht die Lösung. Und damit gilt herzlichen Glückwunsch zu 1.000 Euro. Kate Jones hält den Weltrekord im Befahren des New Yorker U-Bahn-Netzes. Alle 472 Stationen ist sie gefahren in 22 Stunden und 14 Minuten. Ja? Das ging nur ohne stationären Aufenthalt.
6: Kate Jones liebt Spaziergänge an der frischen Luft. Aber so richtig auf Touren kommt sie erst im Untergrund.
7: Ich bin alle 472 U-Bahn-Stationen der New Yorker U-Bahn in 22 Stunden und 14 Minuten abgefahren. Offizieller Weltrekord.
6: Die gebürtige New Yorkerin plant die Aktion in der Schweiz, 6000 Kilometer weit entfernt von ihrer Heimat. Die erste Herausforderung, die Logistik. Route, Reihenfolge, Uhrzeit. Sie atmet Fahrpläne, träumt von Schienen- und Zugabteilen.
7: It was like testing routes, testing ideas. And you know, I probably tested 60 different ways to find the fastest one.
6: Die Strecke steht. Unzählige Male muss sie umsteigen, Treppen hoch und runter hetzen und richtig viel rennen. Dabei steht Sport gerade nicht auf dem Fahrplan. Die eigentliche Idee der Challenge: Ablenkung von einem Knöchelbruch.
7: After I broke my ankle, I was really bored and very depressed and I needed something interesting to do.
6: Die Ärzte geben grünes Licht und 2023 geht's dann nach. Das Abenteuer beginnt.
7: So many different things could happen, like a track fire, somebody interrupts the train, trains get delayed. But the real challenge is looking at all the different things that come up during the day, changing your plans, staying engaged and getting it done.
6: Dann tütet die Streckenstrategin das Ding ein. Über 1000 Kilometer in 22 Stunden. Zum Beweis muss sie in jeder Station ein Foto machen, Unterschriften von Fahrgästen sammeln und ihre Handycam laufen lassen.
7: Doing the challenge was the most fun I've ever had. I really got out of my head about my ankle. I loved every moment of it. I've never had more fun.
6: Ob die Schweizer wissen, wie aufregend U-Bahnfahren sein kann? Die Frau mit dem Ticket gegen Langeweile, Kate Jones.
3: Das klingt auch wirklich sehr viel Spaß. Und gibt es jetzt schon Menschen, die dabei sind, deinen Rekord anzugreifen?
7: Yes, I've heard of a couple people trying
8: already. Ja, es gibt da einige Leute, die schon dabei sind, das zu versuchen. Aber bisher war noch niemand erfolgreich.
3: Und eines kann dir keiner nehmen, du wirst immer die Erste bleiben, ja, die es geschafft hat. Wir werden das verfolgen. 1000 Euro sind es geworden. Kate, eine wunderbare Geschichte. Ja, herzlichen Glückwunsch. Danke, dass du heute Abend hier bist. Kate Jones! Wir hoffen sehr, wir haben Ihnen mit der heutigen Sendung Lust gemacht, auf die kommenden Folgen kaum zu glauben. Immer am Sonntagabend um 21.45 Uhr hier im NDR Fernsehen mit unserem fantastischen Rateteam, mit Bernhard Hoecker, Hubertus Meyer-Burkhardt, Stefanie Stumm und Vincent Weiß. Haben Sie noch einen schönen Abend. Kommen Sie morgen gut in die neue Woche und am kommenden Sonntag, da sehen wir uns wieder. Danke fürs Zuschauen. Tschüss.
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14: Herzlich willkommen bei Na siehste, dem Quiz mit lustigen, überraschenden, skurrilen Geschichten des deutschen Fernsehens. Und heute mit dabei ist Titelverteidiger Jürgen von der Lippe, Komiker Kurt Krömer, Schauspielerin Caroline Peters und Moderator Wolfgang Lippert. Herzlich willkommen und jetzt geht's los.
15: Guten Abend, meine Damen und Herren.
16: Karl, Film ab.
17: Es ist Putsch, du darfst nicht gut. Ah!
18: Risiko.
14: Mir wird jetzt schon ordentlich mitgeraten, obwohl ich noch gar keine Frage gestellt habe. Wolfgang will wieder C eintippen. Mal sehen, ob vielleicht die richtige Antwort ist. Zu den Fragen wie, was geschah auf der kürzesten Pressekonferenz oder Harald Schmidt ist mal fremdgegangen. Was ist denn da passiert? Das wollen wir heute alles hier klarstellen. Und zuvor muss ich erst mal die Outfits mir angucken. Also ich würde mal sagen, dafür wurde Farbfernsehen erfunden. Ihr seid richtig bunt heute angezogen, bis auf Kurt. Ja. Aber das ist sein Stil wahrscheinlich.
19: Ja, ja, er ist ein feiner Herr.
20: Ich will zu den Tagesthemen. Ich sag's, wie es ist.
14: Du willst zu den Tagesthemen?
20: Ja.
14: Ich bin gespannt.
4: Nimmt dich
14: Jürgen
4: keiner.
14: Von der Lippe, Titelverteidiger. Ganz stolz hat er den Pokal da vor sich stehen, unseren Telestar.
21: Nein, lass mal, ich bin derselbe bescheidene Junge.
14: Ich bin gespannt, ob er den Titel verteilen kann. Kurt Krömer hat es letzte Woche nicht geschafft. Er hat ja auch schon mal gewonnen. Die Regeln sind eigentlich gleich geblieben. Ich stelle euch wieder Fragen aus der deutschen Fernsehgeschichte. Wenn es richtig ist, bekommt man einen Punkt. Wer nachher nach 11 Runden die meisten Punkte hat, kommt ins Finale. Und der mit den zweitmeisten Punkten logischerweise kommt dann auch ins Finale und kann dann diesen Wanderpokal, den Telestar, gewinnen. Also, ich bin sehr gespannt. Wir haben wieder unsere Multivisionswand. Da stehen alle Kategorien drauf, die heute gespielt werden. Und heute geht es um Nase vorn, Switch, Bios Bahnhof, TV-Hits, Reingelegt, Kurios, Der Alte, 42, Fremdgehen, Ditsche und Außenseiter Spitzenreiter. Unsere erste Kategorie. Switch. Und da denkt man natürlich sofort an die große Comedy-Show. Martina Hill, Michael Kessler, Bernhard Hoeker in viele Rollen geschlüpft. Aber es haben auch andere mit schauspielerischem Talent überzeugen können. Und dazu jetzt hier meine allererste Frage. Wer trat 1991 in einer ARD-Sendung auf der IFA, Internationalen Funkausstellung, in einer Aufführung von Romeo und Julia als Julia auf? A. Claudia Roth, B. Angela Merkel oder C. Rita Süssmuth? Wer glaubt ihr, wer hat die Julia gespielt bei der Internationalen Funkausstellung? 10 Sekunden habt ihr Zeit.
19: Ich hab schon gedrückt.
4: C.
14: Wolfgang Lippert bleibt den Sendungen treu und tippt einfach kühn. C auf Rita Süssmuth. Na, wir gucken uns einfach mal an, wer das nun genau war.
13: Wenn Politiker in andere Rollen schlüpfen, endet das nicht selten in der Sackgasse. Ganz anders unsere Bundeskanzlerin. Bereits 1991 beweist sie bei Harpe Kerkeling, dass ihr Talent zur romantischen Tragödie durchaus mehrheitsfähig ist.
22: Ja, denn wir spielen die Balkonszene aus Romeo und Julia. Die Frau Merkel wird den Originaltext lesen. Ich möchte Sie bitten, gnadenlos zu improvisieren. Und jetzt geht die Szene los. Es ist Nacht. Julia, liebesumwühlt, steht da und spricht die Worte.
23: Sag, liebst du mich? Ich weiß, du wirst bejahen.
22: Ich liebe dich und überlasse dir meine letzte Vitropa-Kaffeemaschine. Heißt das nichts?
23: Drei Worte, Romeo, dann gute Nacht. Wenn deine Liebe tugendsam gesinnt Vermählung wünscht, lass mich morgen wissen. Durch jemanden, den ich zu dir senden will.
22: Ja, ja, ist ja gut,
23: Frau Merkel. Wo du und wann dir Trauung willst vollziehen.
22: Ja, prima. Vielen Dank. Zauber. Eine Mördernummer. Dafür gibt's jeweils eine Kaffeemaschine. Ist das nichts?
19: Klasse.
14: Angela Angelina Jolie Merkel als

0: zum Beispiel zu Michael Schanze in den Flitterabend. Und da habe ich jetzt folgende Frage. Ein kurioser Zwischenfall ereignete sich während einer Flitterabendausgabe, als ein Kandidat mit voller Absicht A. Lottofee Karin Tietze-Ludwig eine Torte ins Gesicht warf, B. Sportstudio-Moderator Dieter Kürten die Hose runterzog.
1: Ich hoffe, es ist B.
0: Oder C. Herzblatt-Moderator Rudi Carrell Rotwein aufs Hemd schüttete. Also, wir werden auf jeden Fall ein Lebensmittel sehen. Entweder eine Torte, Rotwein oder ein Würstchen. Was glaubt ihr?
2: Elton, hast du das gerade gesagt?
1: Hat er. Nein. Würstchen hat er gesagt.
0: Habe ich nicht gesagt.
1: Doch, doch, doch.
3: Was hat er gesagt?
1: Wir werden ein Würstchen sehen.
0: Das habe ich nicht gesagt.
1: Stimmt.
0: So, Caroline Peters und Wolfgang Lippert, B, C. Und hier wieder die beiden, ich sage jetzt mal Fernsehexperten, das sind auch im Moment die einzigen, die auf unserem Telestart draufstehen, haben A gedrückt. Einfach eine Torte ins Gesicht bekommen, die arme.
4: Ja.
1: Ja, ein Klassiker.
4: Die falschen Zahlen hatte.
3: Tut mir leid, aber
1: einfach, weil es ein klassischer Joke ist.
2: Ich auch. Echt?
0: Wir gucken uns das mal an.
2: Ja, ich hab's ja nie gesehen.
1: Gar nicht.
2: Ja, hab ich einfach beide gesehen.
5: In den späten 80ern ist Michael Schanzes Flitterabend der TV-Hit. Heitere Spiele und die legendären Preisübergaben von Bobby Flitter katapultieren die Erfolgsshow samt frisch vermählter Paare bis 1995 in den siebten Himmel der Fernsehunterhaltung. Beflügelt von so viel Liebe hat man selten so hochmotivierte Kandidaten im Fernsehen erlebt wie hier.
6: Hier kommt unser zweiter Gast, Seamus. Karin Tietze-Ludwig, unsere Lottofee. Ja, ist es möglich? Oder nicht? Ja, ist es. Seit 15 Jahren. Ohne Gewinn. Ich wollte noch dazwischen. Haben Sie gehört, was er gerade gesagt hat? Nein. Seit 15 Jahren ohne Lottogewinn, hat er gesagt. Liebe Karin.
0: Es war tatsächlich so, normalerweise, der Kandidat hätte drei Person zur Auswahl bekommen können. Und er ist sofort auf die Arme losgesprungen, weil er gesagt hat, ich habe so lange Jotto gespielt und du hast immer die falschen Zahlen angesagt.
4: Und ihr habt es wieder gesehen. Und
2: ja.
0: Ihr habt auch schon Torten ins Gesicht bekommen, ne? Bestimmt. Och, verschiedene
4: ja, klar,
0: Spielchen. Das ist doch der Klassiker, oder?
2: Ja. Ich war, glaube ich, der erste, zumindest der erste, wenn nicht der einzige, der bei Alles, Nichts, Oder, wo ja immer Hella und Hugo am Schluss die Torte,
4: ja,
2: da habe ich gesagt, ich lasse nicht zu, dass eine so schöne Frau, und ich meinte jetzt nicht Hugo, eine Torte ins Gesicht bekommt und habe mich dann hingestellt. Da gab es ja viele Torten.
4: Ja,
0: ah.
4: Aber man hatte so einen Rahmen, durch den man durchgucken musste. So, erinnerst du dich?
2: Ja, durch den Rahmen.
4: Da musstest du durch so einen Rahmen,
0: genau,
4: gucken.
3: Das war eine, der Rest tolle Sendung.
4: Ja. Trocken, aber du hast das Ding wirklich aus einer relativ hohen Entfernung bekommen.
0: Hattest du auch starke Schmerzen,
1: oder? Hast
0: du mal eine Torte ins Gesicht bekommen?
3: Ich hab mal irgendwie jemanden verarscht und wer hat mir denn eine Torte irgendwann, Jahre später, in sie sicher? Und ich weiß,
0: ich glaube, wir haben Bilder davon.
3: Ha? Ja.
2: Was?
7: Könnte funktionieren, ja, glaube ich ganz bestimmt.
3: Und in den Goethe-Institut,
2: Herr Krömer,
3: ne?
2: Geschenke!
0: Der Laschet.
3: Jetzt fällt's mir wieder ein, ja. Keine Situation, wie der ehemalige Bürgermeister von Berlin-Neukölln. War ein schöner Tag.
0: War ein schöner Tag. Ich mach einfach die nächste Kategorie. Fremdgehen. Da geht es jetzt um Harald Schmidt, Dirty Harry. Der hatte auch faustdick in den Ohren. Der war auch immer ein bisschen, auch mit Augenzwinkern zwar, aber immer ein bisschen böswillig. Und die Frage ist, welche für ihn außergewöhnliche Aufgabe übernahm Harald Schmidt 2007 im ZDF? A. Er präsentierte die Lottozahlen in Lotto am Mittwoch. B. Er bewertete die Gerichte in Lava, Lichter, Lecker. Oder C. Er moderierte einen Beitrag im Heute-Journal an.
3: Oha.
0: A, B oder C, 10 Sekunden Zeit. Was glaubt ihr? Und wenn Wolfgang seiner Linie treu bleibt und C drückt, dann haben alle C gedrückt. Du hast es wahrscheinlich wieder gesehen.
3: Ich habe es wirklich nicht gesehen.

0: Ich hab's geraten. Ich hab's jetzt geraten.
1: Ich hätte es gesehen, aber ich dachte, es geht ums Traumschiff.
2: An mich rangehangen.
0: Ich darf ja kein ZDF gucken durch den Quellevertrag. Heute schon ist auch eine Nachrichtensendung, keine Unterhaltung. Die hat sich wahrscheinlich Kurt Krömer nicht angeguckt. Alle haben C getippt. Und wir schauen uns das einfach mal an.
3: Wir hatten hier auch eine Personalfrage zu klären. Klaus-Peter Siegloch zieht es nämlich wieder nach Amerika und er lässt Marietta und mich hier im Stich. Ein Nachfolger als Dritter im Bunde der Journalmoderatoren wurde gesucht und das hat einer gehört, mit dem hatten wir nicht gerechnet.
4: Und jetzt lese ich, dass ZDF sucht intern und extern einen Urlaubsmoderator für das Heute-Journal. Das ist der Job für mich.
5: Na klar.
4: Ich habe viel Zeit. Ja. Ich bin nicht ausgelastet, fünfmal in der Woche mit dieser kleinen Sendung hier.
5: Natürlich.
3: Und so eine Chance lässt sich eine aufgeschlossene Redaktion wie wir nicht entgehen. Deshalb ist er heute Abend hier. Herzlich willkommen.
6: Vielen Dank für die Einladung.
3: Und für so einen Bewerber der Extraklasse haben wir ein Auswahlinstrument erfunden, die Schnuppermoderation.
6: Demut, Ehrlichkeit, Bescheidenheit. Das sind Werte, die in der heutigen Zeit leider etwas aus der Mode zu kommen scheinen. Sabine Schulz. Über den Dokumentarfilm Die Hochstapler. Und morgen erwarten Sie an dieser Stelle, wie gewohnt und wie vertraut, Klaus Kleber und Gundula Gause. Vielen Dank und einen schönen Abend.
0: Harald Schmidt, völlig seriös. Kurt, du warst mal bei Harald und das Schöne ist, du wurdest mit den Worten begrüßt, du bist kein Gast. Du bist jemand, den wir gut finden. Ist das nicht schön?
7: Das war auch ein sehr schöner Tag gewesen.
0: Nach der Torten. Ich habe das Gefühl, du hast viele schöne Tage in deinem Leben bis
7: ich
0: jetzt
7: gehabt. Ich bin ein Glückspilz, glaube ich.
0: Du bist einfach ein
7: sehr glücklicher Mensch.
0: Auch hier wieder ein Punkt für dich, war nämlich richtig. 3 Punkte Jürgen von der Lippe, 3 Punkte für Kurt Krömer, 2 für Caroline Peters und jetzt schon 1 Punkt für Wolfgang Lippert.
8: Jetzt.
0: Ja, er fängt jetzt früher an mit seiner Aufholjagd. Hier jetzt die nächste zufällige Kategorie. Der Alte. Jetzt wird spannend. Wer spielte 1986 in Der Alte den Mörder von Kriminalhauptkommissar Erwin Köster? Ist es A, Christoph Waltz, B, Armin Müller-Stahl oder C, Klaus-Maria Brandauer? Also auf jeden Fall schon mal ein großartiger Schauspieler, alle drei. Wer war es? Als ich Christoph Waltz sagte, hast du sofort ein
1: Ja, weil der war damals 1986 Schauspieler am Schauspielhaus Köln, als ich ein Schulkind war und ein Abo hatte. Und da hat Christoph Waltz gespielt und ich war total verknallt in den auf der Bühne, wie alle Jugendlichen, die da reingegangen sind, weil der so die jungen Rollen gespielt hat, so Frühlingserwachen und er war immer der junge Held. Und dann dachte ich, vielleicht ist er dann in der Zeit, hat er schon versucht, seinen Absprung ins Filmgeschäft anzubahnen.
0: Schauen wir mal, ob es richtig ist.
9: Der Alte. 9 Jahre Einsatz, nicht eine Folge krank. So die erfreuliche Bilanz von Hauptkommissar Erwin Köster alias Siegfried Lowitz. Doch ausgerechnet die Ermittlungen in der 100. Folge werden dem Leiter der Mordkommission 2 eiskalt zum Verhängnis.
10: Mach sofort die Tür auf!
9: Und der Mörder ist kein Unbekannter.
1: Bingo!
11: Nein.
9: Es ist Oscar-Preisträger und ewiger Berufsbösewicht Christoph Waltz, hier im Alter von 29 Jahren.
11: An die Antenne.
0: Aber es tat ihm irgendwie leid, wie man auch sehen kann. Ah, ist richtig, Christoph Waltz.
8: Gut.
0: Wow. Sehr gut. Jürgen von der Lippe bekommt 1 Punkt, Caroline Peters bekommt 1 Punkt. Wir machen sofort weiter. Nächste Kategorie. Außenseiterspitzen. Ja, da machst du dich gleich gerade. Da kennst du wahrscheinlich.
8: Angefangen waren so meine ersten Schritte im Fernsehen, dass ich da assistiert habe. Und es war wirklich eine wunderbare Sendeidee, weil Publikum war Redakteur. Also die Leute haben geschrieben, mein Kanalenvogel kann einen Kopfstand, kommen Sie mal vorbei.
0: Und also es wurden verrückte und skurrile Sachen da gezeigt.
8: Hans-Joachim Wolfram, Hans-Joachim Wolle, sensationelle Moderatoren, haben also die Leute wirklich hochleben lassen und haben sie nicht veräppelt, sondern haben sie einfach nur charmant vorgeführt.
0: Ein Highlight in der Sendung Außenseiter-Spitzenreiter gab es 1976, als Urlauber am FKK-Strand nackt, logischerweise, A, eine menschliche Pyramide bildeten, B, um die Wette in einem Sack hüpften oder C, ein Weihnachtslied sangen? Was passierte in der Sendung? A, B oder C?
7: Ich hab's, glaube ich, gesehen.
2: Caroline, oh Würstchenalarm.
0: Also, Jürgen von der Lippe und Kurt Grümmer sind für die menschliche Pyramide. Wolfgang Lippert hat wieder auf sein Lieblings-C getippt. Wir gucken uns mal die Auflösung an.
9: Bereits zu DDR-Zeiten ein Dauerbrenner im Fernsehen. Außenseiter Spitzenreiter. Erstmals ausgestrahlt Anfang der 70er, wird bis heute in der Sendung Kurioses und Hintergründiges vorgestellt. Außenreporter Hans-Joachim Wolle ist der Star der Show. Er geht dahin, wo es weh tut. Und wenn es der Job verlangt, dann eben nur bekleidet mit seinem stets umgehängten Tonbandgerät. Seinen berühmtesten und völlig ungenierten Auftritt hatte Wolle 1976 am Strand des Ostseebads Prero.
5: Meine ganz kurze Frage. Haben Sie schon Weihnachtsgeschenke eingekauft?
12: Nee.
9: Und Reporter Wolle bringt die Badeurlauber mitten im Hochsommer dazu, dies zu tun.

0: Diese Aufnahmen wurden natürlich vor Corona gemacht. Ja. Das DDR-Fernsehen war das, glaube ich, gar nicht so spektakulär, weil die FKK-Kultur ist ja eh ganz groß.
1: Ja, das sowieso. Also das war nichts Besonderes. Ich wollte ja mal Jürgen von der Lippe, als er uns besucht hat zu DDR-Zeiten, zum Nacktbaden überreden. Aber er ist eisern geblieben und hat gesagt, macht er nicht.
2: Es war für mich abstoßend. Wir sind Böden gefahren. Alle anderen Nautiker hatten nichts an. Das wurde mir vorenthalten vorher. Meine Frau und ich waren fassungslos.
3: Aber fandest du Wolfgang abstoßend?
2: Ja, stell dir doch mal vor, du möchtest Bötchen fahren und alle anderen sind nackt. Verstehst du? Können sich keine Klamotten leisten, aber ein Boot.
0: Da hätte ich auch Angst bei dem Kommando, setzt die Segel. Aber gut. Punkte, es wird spannend. Jürgen, 4 Punkte. Kurt Krömer, erstaunlicherweise nur 3. Caroline Peters, 4 Punkte. Und Wolfgang Wimpert, 2 Punkte.
1: Was ist jetzt passiert?
4: Kurt wartet auf die Musik.
0: Nächste Kategorie. Oh, es kommen wieder Lieder, ja, Jürgen.
2: Ist doch super.
0: Deine Lieblingskategorie. Und da bekomme ich wieder mein Keyboard reingefahren. Ich werde euch wieder Songs, Titelmelodien vorstellen.
1: Toll.
0: Und ihr müsst raten, um welche Lieder, Dankeschön, es sich handelt. Ich werde sie hier live einspielen. Für jedes richtig erkannte Lied bekommt man einen Punkt. Und ihr schreibt es bitte auf euren Tablet auf. Zu welcher Serie gehört diese Titelmelodie?

0: Okay, alle haben geschrieben.
1: Das ist wie in der Schule. Sobald die Aufgabe kommt, fängst du an zu schreiben. Das ist ja furchtbar.
2: So, also damit kann man nicht schreiben.
1: Das ist ein Einzelschüler, sofort geschrieben.
3: Jürgen hat geschrieben, Heidi. Kurt hat geschrieben, ich heirate eine Familie. Caroline hat geschrieben, ich heirate eine Familie. Und Wolfgang hat geschrieben, die Lindenstraße, glaube ich. Kann.
2: Ja.
3: Und es ist...
2: Ich heirate eine Familie.
1: Yes!
3: Ich heirate eine Familie.
1: Eine Melodie erkannt.
2: Toll.
3: Aber das Instrument war ähnlich, Mundharmonika. Ja.
2: Das hat auch so geklungen, oder?
4: Ich weiß war derselbe Komponist. Also Peter Weck, Hauptdarsteller, und die sollte eigentlich Harald Junke spielen, die Hauptrolle.
2: Und warum nicht?
4: Verhindert.
1: Ah. Verhindert.
4: Ja.
3: Punkte für Kurt Krömer und Caroline Peters. Wow. Kurt zieht jetzt gleich mit Jürgen 4 Punkte und Caroline führt mit 5. Wow. Wolfgang hat 2 Punkte. Nächste Melodie. Zu welcher Talksendung gehört diese Titelmelodie?
1: Oh Gott.
3: Ah. Ah. Wenn der Kurt A sagt, alle anderen. Welche Talksendung? Es gibt sie seit 2008. Wir gucken, ZDF. Was ihr alle so geschrieben habt.
4: ZDF.
3: Jürgen sagt Lassie.
4: Es war Lassie.
3: Gut. Oder heißt es Lanzi? Nee, Lassie heißt es, glaube ich. Markus Lanz, na sowas. Und RI soll heißen?
2: Ich hatte gedacht, es hat mit dem. Ich wollte RBB irgendwas vom so. RBB. Dachte, da gibt es so eine Abendsendung.
4: Das Lied.
2: Dachte ich, also auch eine Talkshow, wo so normale Menschen zu Wort kommen. Ich weiß es nicht.
3: Du wusstest es nicht. Wir gucken mal. Markus Lanz.
1: Und Schlager.
4: Jude Polofernes. Wir sind Helden.
3: Lieber Kurt, ich glaube wirklich fürs nächste Mal.
2: Hattest du auch?
3: Die Regeln werden vielleicht ein bisschen verschärft.
4: Nein, die werden nicht geändert. Das hatten wir ja schon besprochen.
5: Also, das ist einfach, ich war da jetzt wirklich oft und sehe es auch gern. Aber diese Melodie,
2: das ist wirklich verrückt.
5: Ist mir einfach neu.
2: Ich war auch schon mal zu Gast da. Ich hatte nicht im Kopf.
4: Ich war nie zu Gast und habe aber immer den Titel.
3: 4 Punkte von der Lippe. 5 Punkte. Kurt Krömer und Caroline Peters. Wolfgang Lippert bleibt bei 2. Ja, eine Melodie habe ich noch für euch.
1: Bin raus aus
3: und zwar, zu welcher Vorabendserie gehört diese Titelmelodie?

0: So, also bitte. Ich wollte vorher eigentlich aufhören, auf die Taste zu drücken, aber da ich ratlose Gesichter gesehen habe, habe ich lieber den Finger noch drauf gelassen. Was haben wir denn aufgeschrieben?
1: Wir haben aufgeschrieben Sturm der Liebe.
0: Sturm der Liebe.
2: Oh. Verbotene Liebe.
0: Da haben wir aufgeschrieben Verbotene Liebe. Hier haben wir aufgeschrieben Verbotene Liebe.
3: In aller Freundschaft.
0: In aller Freundschaft.
3: Falsch, falsch.
0: Und warte
3: falsch.
0: Mal. Wir hören noch mal rein. Und hört bitte doch.
2: Singen die doch auch, oder?
0: Auf den Text.
3: Ah.
0: Also einfacher können wir es nur wirklich nicht
2: das
0: machen.
2: Flipper, wenn
0: wir
2: Flipper, jeder kennt ihn.
0: Forbidden Love, verbotene Liebe.
1: Aber Liebe,
0: es kommt Liebe immerhin Liebe drin vor.
4: Lindenstraße, ja. Lindenstraße. Oh, okay.
0: Aber wir vergeben leider keine halben Punkte.
1: Besser als Lassie.
4: Unwesentlich.
0: Ja, Kurt Krömer, Caroline Peters bekommen einen Punkt. Jürgen von der Lippe in seinem Lieblingsspiel. Dieses Mal auch leider nicht so viele Punkte.
1: Ist es schon vorbei?
0: Die Runde ist vorbei.
1: Oh.
0: Wir machen weiter mit der nächsten Kategorie.
3: Ja. Warte, pass auf. Jetzt aber. Und?
0: Ditsche. Es geht um Ditsche. Olli Dietrich. Und das ist wirklich Weltklasse. Diese Improvisation, die da jedes Wochenende gemacht wurde, ist für mich echt erstaunlich. Obwohl ich mich manchmal frage, ist es nicht doch vielleicht ein bisschen geschrieben? Aber das ist nicht unbedingt die Frage. Was? Wer ersetzte denn 2005 in Ditsche den Stammgast Schildkröte? War es Uwe Seeler, war es Otto Waalkes oder Dieter Bohlen? Okay. Wer hat die Rolle von Schildkröte einmal übernommen? Wolfgang? Alle haben A getippt, da muss ich ja nicht viel rumfragen. Wir schauen mal.
5: Mein Ingo, die Kröte, die ist so gern erlede und spielt dabei Trompete.
6: 13 Jahre lang ist Franz Janach alias Schildkröte als Stammgast in der WDR-Comedy Ditsche, das wirklich wahre Leben, zu sehen. Seine mantraartige Ansage an Ditsche wird Kult.
7: Halt die Klappe, ich hab Feierabend.
6: Aber auch eine Schildkröte macht mal Urlaub. Und Ditsche wundert sich nicht schlecht, als am Stehtisch plötzlich eine HSV-Legende die Vertretung übernimmt.
8: Der sieht aus wie Uwe Seeler. Es ist ein Titan.
9: Ja.
8: Es ist ein Titan.
9: Ja.
6: Und als Titan weiß man natürlich, wie man sich Ditsche vom Leib hält.
7: Halt die Klappe, ich hab Feierabend.
10: Sehr gleich gesagt.
11: Das gibt's doch gar nicht.
10: Sehr gleich gesagt.
0: Uwe Seeler, somit richtig.
3: Aber hat er durchgezogen.
0: Ja.
3: Richtig böse Hänger.
4: Reingesteigert in das böse Sein, oder?
3: Ja.
4: Richtig gespielt.
0: Text, ja. Bis zum Ende.
4: Und textsicher.
0: Also, Hut ab. Alle bekommen einen Punkt. Nächste Kategorie. Wir machen sofort weiter. Nase vorn. Ja, normalerweise denkt man vielleicht jetzt an Thomas Gottschalk und Mike Krüger. Nein, es ist ein Format von Frank Elstner. Der hat wirklich unfassbar viele Sendungen erfunden. Haben wir schon mehrfach drüber gesprochen. Wetten, das Montagsmaler und auch Nase vorn. Hier die Frage, welchen Preis bekam 1989 ein Kandidat in der Sendung Nase vorn per Videobotschaft? A. Michael Jackson lud ihn zu einem Konzert in Europa ein. B. Donald Trump lud ihn in sein Hotel in New York City ein. Oder C. Steven Spielberg versprach ihm eine Gastrolle in einem Film. A, B oder C. Was glaubt ihr? Alle haben schnell gedrückt. Von mir aus die linke Seite hat sich für C, für Steven Spielberg entschieden. Von mir aus die rechte Seite hat sich für Michael Jackson entschieden. Was war's denn jetzt? Was gab's zu gewinnen?
6: Jede Menge Spielspaß, Action und hochkarätige Stars. Dazu süße Nashörnchen-Maskottchen und natürlich unvergessen die Nase vorn Rubbellose. Ende der 80er verspricht Frank Elstner eine Show der Superlative. Stolz werden digitale Innovationen präsentiert.
12: Die Zuschauer zu Hause, die vielleicht von Telefax noch nicht viel gehört haben, denen darf ich sagen, da sind sie in einer großen Gemeinschaft. Denn viele kennen diese Geräte erst seit wenigen Jahren.
6: Und man scheut keine Kosten und Mühen und schaltet sogar nach Amerika zu einem nicht ganz unbekannten Unternehmer aus New York.
13: Hallo Frank. Hallo Berlin.
9: Welcome to New York, the home of the world-famous Plaza Hotel. Over the years, the Plaza Hotel has been, which is right behind me, our greatest landmark, and we look very much forward to the winners coming to New York and staying at the hotel. I own the hotel, it's a wonderful place to be, and you're all gonna have a fantastic time in New York. And anything I can do to make your stay more worthwhile, you please have to let me know. Thank you and have a great evening.
11: Dankeschön.
9: Auf Wiedersehen.
12: Und das ist die Überraschung für Käse-Paul.
0: Der Käse-Paul. Früher hat man vielleicht auch gesagt, ja gerne, da gehe ich mal hin, aber heutzutage nö, lass mal. Ja. Du hast ein besonderes Verhältnis zu Frank Elstner.
13: Mich hat Frank mal angerufen. In Ost-Berlin klingelte mein Telefon, dass es klingelte, war schon besonders. Und da hat jemand gesagt, mein Name ist Frank Elstner. Und ich dachte, irgendjemand meiner Kumpels veräppelt mich jetzt. Und ich habe gesagt, hier ist Inge Meisel, wer ist denn da wirklich?
0: Ja.
13: Und da sagte er, ja, hier ist wirklich Frank Elstner, ich möchte Sie in meine Sendung Nase vorn einladen. Da habe ich gesagt, ja, ich würde gerne kommen, aber das ist nicht so einfach, da steht eine Mauer zwischen uns. Und habe mir dann ein Visum besorgt für einen Theaterbesuch, der stimmte natürlich nicht, war heimlich in Anführungsstrichen bei Frank. Und das hat viel Ärger erzeugt. Aber es war für mich ein sehr großartiger Moment, weil ich vor Maueröffnung sozusagen im Westfernsehen war.
0: Ja, das war die gleiche Geschichte mit Jürgen.
13: Ja.
14: Ich war eingenickt.
0: Ich weiß nicht, was mit Jürgen heute los ist. Der guckt mich auch immer so ganz komisch die ganze Zeit
14: du,
0: an.
14: Du, das ist ein Druck auf mir.
15: Das ist der Druck auf ihm zu gewinnen.
14: Das, ich kann das nicht empfehlen.
13: Ich habe gemerkt, wie ihr eure Persönlichkeiten verändert. Ihr habt euch komplett verändert. Ihr wart vorher nett, eloquent.
0: Man wir sind doch nur von oben herab. Lass uns mal lieber schnell hier die nächste Kategorie. Ach so, wir sind ja noch auf Arbeit. Da sind noch ein paar Fragen. So. Ja, es geht jetzt um Verstehen Sie Spaß bzw. versteckte Kamera. Heutzutage heißt es ja Pranks und die YouTuber denken ja alle, sie hätten das erfunden. Aber nein, diese Show gibt es schon seit 1980 genau in der ARD und Kurt Felix hat damit angefangen.
13: Nee.
0: Er selber?
13: Nee.
0: Nee, Chris Howland.
13: Chris Howland.
0: Chris Howland. Das war aber dann noch, die hieß dann aber Kenneth-Kamera. Nee, Vorsichtkamera.
13: Vorsichtkamera.
0: Vorsicht
13: Chris Howland. Mit der die Glasscheibe, die Mörder-Gags.
14: Das Beste war die Handtasche mit dem Elektromagneten. Ja. Die alte Frau mit der Handtasche. Und dann hat sie gefragt, ob er die helfen kann, über die Ampel zu tragen. Das hat nicht hochgekriegt. Ne? Oder die Isetta oder was
13: Isetta
14: das war.
13: Isetta mit 500 Liter
14: Benzin.
13: Tanken. Die haben immer runtergeguckt, wo läuft es raus?
0: Guck mal, der Kurt hat das scheinbar nicht gesehen. Nee.
13: Ja. Andere da Fall. War er wieder in der Schule.
0: Da war er wieder in der Schule.
16: Da war die Woche, wo ich in der Schule war.
13: War Einschulung gerade.
0: Jetzt aber wieder zurück zu Verstehen Sie Spaß dann. Bei welchem Streich wurde Kurt Felix in Verstehen Sie Spaß von Karl Dall reingelegt? A. Dusche im Fahrstuhl. B. Kiosk am Matterhorn. Oder C. Radarfalle auf der Sommerrodelbahn. Wie wurde Kurt Felix reingelegt? 10 Sekunden Zeit. Wir haben alle drei Antwortmöglichkeiten. Wolfgang hat wieder C gedrückt, ohne weiter wahrscheinlich nachzudenken. Wir gucken.
13: Weiß der Kuckuck.
6: Am Matterhorn ist nicht Kurt Felix das Opfer, sondern Bergsteigerlegende Reinhold Messner wird reingelegt. Und auch bei der Radarfalle, die zu schnelle Rodler blitzt, werden die Knöllchen an ganz normale Besucher verteilt. Im Jahr 2007 aber erwischt es Streicheprofi Kurt Felix dann selbst eiskalt. Hereingelegt wird er im Film Dusche im Fahrstuhl von Show-Sidekick Karl Dall.
17: Wie bei allen Filmen mit der versteckten Kamera leitet Kurt Felix an Ort und Stelle die Aufnahmen. Kurt weiß nicht, dass wir im Erdgeschoss eine Tafel aufgestellt haben mit der Aufschrift: Im 13. Stock ist Kurt Felix mit der versteckten Kamera.
18: Du bist doch der Herbert. Ja, du bist doch die kleine Dicke von Felix, oder nicht?
19: Wolfgang,
20: was für
21: ein Lied? Ich glaube, hier ist die versteckte Kamera.
22: Das darf doch nicht wahr sein. Felix hier, im 13. Stock war hier noch nie eine Dusche.
6: Wenn gar nichts gelingen will, dann muss der Chef halt selbst ran. Und siehe da, der Streich von Karl Dall geht perfekt auf.
0: Ja, Sehr gut. Es wurde einfach gesagt, alle sollen sagen, das ist doch versteckte Kamera.
15: Nee, ich hatte hier...
0: es war nur eine Person hier im Panel, die richtig gedrückt hat. Caroline Peters hat auf A gedrückt und bekommt einen Punkt. Geht damit auch jetzt alleine in Führung mit 8 Punkten. 7 Punkte Kurt Krömer. 5 Punkte Jürgen von der Lippe und 3 Punkte Wolfgang Lippert. Und wir sehen, wir haben nur noch 2 Kategorien. Hier die vorletzte Kategorie. 42. Das ist wahrscheinlich die Antwort auf alle Fragen, die es gibt, nach meinem Alter zum Beispiel oder wie schwer ich bin. Und hier die Frage. Was war denn das Besondere an der Pressekonferenz von Klaus Augenthaler im Mai 2007, die nur 42 Sekunden dauerte? A. Er lächelte die komplette Zeit und sagte kein Wort. B. Er stellte die Fragen selber und beantwortete sie auch. Oder
14: ist ja
0: C.
14: Nicht so ungewöhnlich.
0: Er ging spontan auf die Toilette und kam einfach nicht wieder.
14: Hä?
0: A, B oder C. Klaus Augenthaler als Trainer vom VfL Wolfsburg. Was hat er gemacht? Wolfgang? Wir haben 2x A, wir haben 2x C. Wir gucken einfach mal an, was Klaus Augenthaler genau gemacht hat.
13: Wir schauen mal.
16: Guten Tag. Meine Herren, es gibt 4 Fragen und 4 Antworten. Die Fragen, die stelle ich und die Antworten gebe ich auch. Stimmung der Mannschaft. Wie ist die Stimmung der Mannschaft und der Zustand der Mannschaft? Die Mannschaft hat hervorragend gearbeitet. Zur Taktik. 1 oder 2 Stürmer hängt davon ab, wie die personelle Situation ist. Es ist der eine oder andere verletzt. Wie ich den Gegner erwarte. Aachen wird sicherlich Druck machen. Aachen muss das Spiel gewinnen. Darauf sind wir vorbereitet. Ist die Mannschaft dem Druck gewachsen? Was ich beobachtet habe in der Woche im Training, hat sehr gut gearbeitet. Und die Mannschaft wird die Antwort auf den Platz geben. Dankeschön.
14: Das ist Keith Richards. Und Augenthaler hat ihn synchronisiert. Ja.
15: Aber sag mal, können wir das nicht hier auch so machen, dass wir einfach die Fragen und Antworten selber?
0: Ja. Das wäre schön, ne?
4: Oh ja. Ja, ja, dann machen wir alle Punkte ohne Ende.
13: Also mir jetzt in dem Fall.
4: Dann immer zu 4 im Finale.
14: Singen und
13: hattet ihr richtig?
0: Können wir vielleicht, wir haben ja noch ein paar Sendungen hoffentlich und da können wir da mal drüber diskutieren.
14: Ja.
0: Letzte Kategorie ist Bios Bahnhof. Und auch wirklich eine grandiose Sendung. Viele Künstler da zum ersten Mal im deutschen Fernsehen aufgetreten.
15: Sammy Davis Jr.
14: Sammy Davis Jr.
0: Hm? Ein Highlight in der Musikshow ist es ja. Bios Bahnhof gab es 1982, als Alfred Biolek im Duett mit A. Roland Kaiser das Lied Jane, oh Jane sang. B. Er mit Udo Jürgens das Lied Schnucki Putzi sang. Oder C. Mit Gunter Gabriel das Lied Ohne Moos nichts los sang. Mit wem hat
4: 82.
0: Alfred Biolek 1982 zusammen gesungen?
15: Boah, muss ich raten.
4: Musst sogar du raten.
13: Wusch.
0: Wir haben 2x B von Jürgen und von Wolfgang und 2x A von Kurt und Caroline Peters. Aber ist es denn wirklich richtig? Jürgen hat sofort gedrückt.
14: Ich kann mir nicht vorstellen, also der Udo Jürgens passt auf jeden Fall am besten zu Bios Bahnhof.
13: Das war übrigens auch meine Überlegung. Jürgens,
4: aber Schnucki Putzi, das gibt's gar nicht von Udo Jürgens. Das ist eine Trickantwort. Das ist mein Tipp.
0: Ich weiß es tatsächlich auch nicht, wir gucken mal.
6: Schauplatz der Sendung Bios Bahnhof war ein ehemaliges Straßenbahndepot. Deswegen fuhren die Gäste stets mit dem Zug vor. Nationale und internationale Musiker sammelten hier erste Bühnenerfahrungen.
19: Hallo Anke. Guten Abend.
20: Hallo.
6: Oder aber sie waren bereits angesehene Stars. Aber nur ganz erlesenen Gästen war es vergönnt, mit dem Gastgeber ein Duett anzustimmen.
19: Du sag mal, wie sieht's mit dem Singen mit dir aus?
23: Ja, er ist seit Tagen, seit wir hier proben, sagt der Bio, du musst mit mir singen. Ich meine, ich singe ja nie, nie singe ich.
19: Aber er sollte noch mal singen, oder? Wenn jeder Showmaster singt, auch wenn er es nicht kann.

0: Tutti Putti und Alfred Biolek. Wirklich. Hat er nicht auch Monty Python in Deutschland?
1: Ja, der hat ihn nach Deutschland geholt, glaube ich. Ne?
0: Ja,
1: oder?
0: Wirklich großartiger Mann, Alfred Biolek. Jürgen bekommt noch einen Punkt. Okay. Und Wolfgang bekommt noch einen Punkt. Es hat nur leider nicht viel gebracht jetzt. Auch wenn Kurt Krömer und Caroline Peters jetzt falsch lagen. Trotzdem liegen sie mit 8 Punkten, Caroline, und Kurt mit 7 Punkten vorne. Und die beiden spielen dann auch das große Finale. Und das kommt jetzt. Und wir haben hier das Finale. Und es kommt mir ein bisschen bekannt vor, weil in der ersten Sendung waren beide auch schon im Finale. Ja, und Kurt Krömer war sogar ja auch in der letzten Sendung mit Jürgen von der Lippe zusammen im Finale.
2: Ist immer ein Finale.
0: Es wird ein bisschen langweilig, Kurt, muss man mal sagen,
1: ja,
0: dass du hier immer stehst.
2: Mega-Finalist.
0: Aber diesmal hat Caroline ein bisschen die Nase vorn, denn sie hat mehr Punkte in der Vorrunde gespielt. Und heißt, sie fängt an. Und anfangen bedeutet ja, ich stelle euch jedem jeweils eine Frage. Jeder bekommt eine einzelne Frage. Und wenn man 5 Fragen richtig beantwortet hat, bekommt man dann unseren Telestar, der hier steht. Kurt Krömer und Jürgen von der Lippe stehen schon drauf. Und der Vorteil für Caroline ist, wenn sie die 5. Frage dann richtig beantwortet, ist die Sendung vorbei und Kurt kann halt dann nicht mehr nachziehen. Hier die erste Frage. Immer dann 5 Sekunden Zeit für eine Antwort. In welcher Gameshow fiel regelmäßig der Satz, meine Damen und Herren, das Rad?
2: Das Rad? Das ist so ein Rad? Ich habe keine Ahnung.
3: Ja. Ja, das ist die richtige Bewegung.
0: Genau, das war auch die richtige Bewegung, aber du hast nichts gesagt. Es war bei Der Preis ist heiß.
2: Der Preis ist heiß.
1: Hä?
2: Natürlich.
0: Ja.
2: Und das war mit so Leder, flapp, flapp, flapp, flapp, flapp.
0: Genau,
2: hat
0: Walter Freiwald hat es immer gesagt, hier ist das Rad und dann...
2: Ja, und dann so an so einem dicken Nagel sind die...
0: Und wer denn die höchste Zahl hatte, der kam dann ins Finale.
3: Ah, ja. Genau.
0: Frage für dich.
1: Ja, bitte.
0: Wer spielte die weibliche Hauptrolle im Film Lola rennt?
2: Oh, easy.
1: Ah, oh nee. Mir liegt's auf der Zunge.
3: Come on.
0: Zeit ist
1: Ich weiß es, aber...
3: Du hättest es auf jeden Fall gewusst.
4: Franka Potente.
1: Franka Potente.
0: Franka Potente.
1: Oh, krass.
2: Ich hätte es gewusst.
0: Und Moritz Bleibtreu war die männliche.
3: Ja.
0: Es bleibt bei 0:0. Und somit ist Caroline quasi wieder vorne, auch wenn sie noch keinen Punkt hat. Den wievielten Geburtstag feiert Miss Sophie im Sketch Dinner for One?
2: 80.
0: 80.
2: 80?
1: 90.
0: 90!
2: Ah, Sutala. Habe ich gerade Silvester wieder geguckt.
0: Mit Butler James. Jedes Jahr zu Silvester wird es immer gerne geguckt.
2: 90.
0: 90. Geburtstag.
1: Irgendwas stimmt nicht, weil ich Ihre Fragen immer beantworten könnte, aber meine nicht.
2: Ging mir eben auch so.
1: Das kannst du versetzt.
2: Vielleicht, weil
0: gucken wir einfach mal, wie es jetzt mit der nächsten Frage aussieht, ob du die beantworten kannst. Welches Marionettentheater verfilmte die Kinderbücher Urmel aus dem Eis, Jim Knopf und Lukas der Lokomotive?
1: Wer was?
0: Welches Marionettentheater? Wie hieß die?
1: Augsburger Puppenkiste.
0: Augsburger Puppenkiste, sagst du. Richtig!

0: Erster Punkt im Finale für Kurt Krömer. Liegt damit vor. Uns. Caroline Peters, hier deine Frage. Welcher ehemalige Fußballer sprach im Tatort die Worte: Gib dem Kaninchen eine Möhre extra? Gib dem Kaninchen eine Möhre extra.
1: Franz Beckenbauer.
0: Franz Beckenbauer. Ja, ungefähr die Zeit, wo die beiden gespielt haben, kommt Rummelige. Vielleicht hin. Aber es war
2: Uwe Seeler wieder.
0: Berti Vogts.
2: Berti Vogts, Entschuldigung, hab ich versprochen.
1: Berti Vogts.
0: Kurt hätte es auch nicht gewusst, aber er führt mit 1-0, kann jetzt mit 2-0 ein bisschen von dann ziehen. Die Sendung Vorsicht Falle warnte vor den kriminellen Machenschaften der Nepper, Schlepper,
2: Bauernfänger.
0: Richtig. Caroline wusste es auch, jetzt im Hintergrund nachsynchronisiert. 2 Punkte für Kurt Krömer. 3 Fragen muss er noch richtig beantworten. Caroline hängt jetzt etwas hinterher.
1: Oh.
0: Aber hier deine Frage, komm wieder ran. In welchem Sat.1-Comedy-Format begrüßte Brisco Schneider das Publikum mit Hallo, liebe Liebenden?
3: Alle Herzen sind für dich. Ich habe keine Ahnung, was denn für ein Comedy-Format
0: von Sat.
3: Ich hab keinen Schimmer.
0: Die Wochenshow. Liebe Liebe. Brisco Schneider, Bastian Pastewka hat die Rolle.
3: Ehrlich?
4: Ja. Hallo, liebe Liebenden.
5: Hallo, liebe Liebenden.
0: Gebühren. Leider kein Punkt. Jetzt kann Kurt Krömer richtig von dann ziehen und sich einen Vorsprung erspielen, was aber nichts heißt. Aus welcher Waffe wurde in der gleichnamigen Show der goldene Schuss abgefeuert?
2: Armbrust.
0: Armbrust. Und das ist auch richtig. Mit 3-0. Es wird immer enger, die Luft wird immer dünner für Caroline. Aber es ist trotzdem noch alles drin. Wer präsentierte gemeinsam mit Frank Zander Musik und Nonsens aus der Plattenküche?
3: Es war eine Frau.
0: Ja.
3: Es war nicht Olivia Newton-John, aber der Name ist auf demselben Server. Und sie ist aber Deutsche natürlich. Und sie heißt...
0: Die Zeit ist eh vorbei. Es war Helga Feddersen.
2: Voll.
0: Kurt Krömer,
2: ja,
0: 3-0. Hier deine Frage. Welcher Schauspieler verkörperte den Onkel Ludwig in der Serie Diese Drombos?
2: Günter Strack.
0: Günter Strack. Sehr gut.
1: Wow.
0: 4. So, liebe Caroline, nicht aufgeben, mir die Frage.
1: Okay.
0: In welcher Stadt ermitteln Charlie Hübner und Anneke Kim Sahn... Was?
1: Rostock.
0: Rostock, richtig. So, das im Polizeiruf.
1: Hallo,
0: König. Das ging schnell. So, lieber Kurt.
2: Ja.
0: Wenn du diese Fragen richtig beantwortest, hast du den Telestar gewonnen und stehst zum zweiten Mal auf dem Pokal drauf. Hier vielleicht die entscheidende Frage.
2: Hör doch mal auf, ich bin in der Konzentration drin. Ich scheiß mal gleich in die Hose. Ich hab noch nicht so viel Angst gehabt. Es kann sein, dass ich das zweite Mal in meinem Leben so einen Preis gewinne. Mach jetzt, ey, komm, stell die Frage.
5: So oft schon gewonnen?
2: Einmal. Jetzt zweimal. Bleib so heulen.
0: Okay, konzentrieren.
2: Ja.
0: Welchen tierischen Nachnamen hat der von Robert Atzorn gespielte Lehrer in einer ZDF-Serie
2: Specht,
0: der 90er?
2: Specht. Oh, ich habe als Komparse da mitgemacht in dieser Serie.
0: Nein, echt?
2: Ja.
0: Specht ist vollkommen richtig damit. 5-1. 5 war richtig beantwortet. Und kurz nochmal gewinnt zum zweiten Mal unseren Telestar. Bitteschön. Herzlichen Glückwunsch.
2: Dankeschön.
0: Kommt in die Mitte. Dankeschön, Caroline Petersen. Sind wir zweiter Platz. Jürgen, Wolfgang, Dankeschön. Das war's mit der Liste für diese Woche. Ich bin sehr, sehr gespannt, wie Kurt Krömer in der nächsten Woche wieder performen wird. Im Moment läuft es ja sehr, sehr gut. Vielen Dank. Wir sehen uns nächste Woche bei einer Liste. Tschüss, Dankeschön.
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0: das ist Don. Mittlerweile ist er 17 Jahre alt. Und der ist zu mir gekommen, weil eine Freundin von mir mir gesagt hat, dass der über ist am Stall. Er würde mit den Zähnen knirschen und die sind reittechnisch nicht mit ihm weitergekommen.
1: Katrin van Bergen wusste, dass sie ein traumatisiertes Pferd kauft.
0: Ich glaube, dass der für den Sport eingesetzt werden sollte, weil der gute Papiere hat, weil der auch rittig ist und mitarbeitet. Und man dann doch nicht das bekommen hat, was man sich vorgestellt hat. Weil er eine kurze Zündschnur hat, weil er halt schnell eskaliert.
1: Sie hat versucht, ihm zu helfen.
0: Also erstmal habe ich sowieso den Tierarzt zu Rate gezogen und habe erstmal ein Blutbild gemacht, ob es ihm so körperlich gut geht. Man hat dann schnell festgestellt, der hatte Probleme mit seiner Leber, das haben wir aber gut wieder in den Griff bekommen. Und dann kamen natürlich diverse Physiotherapeuten, die mal drauf geschaut haben, bevor ich überhaupt irgendwas gemacht habe. Weil ich wollte sicher gehen, kann ich den überhaupt arbeiten oder muss ich noch warten und andere Maßnahmen ergreifen. Ich habe bestimmt, also bis jetzt schon 5.000 Euro reingesteckt.
1: Reiten und trainieren, das ist nur sehr eingeschränkt möglich.
0: Ach, entschuldige.
1: Dons Pferdepass gibt Aufschluss über seine Vergangenheit.
0: 3,5-jährig ist er vom Gestüt Lewitz gegangen und dann in diverse, nach Holland verkauft worden und in diversen Händen gelandet. Alle 1,5, alle 2 Jahre. Bis er dann zu mir gekommen ist.
1: Ein Pferd gezüchtet für einen Zweck, den es nicht erfüllen konnte.
0: Don wäre nicht durch so viele Hände gegangen, wenn es nicht ein Sportpferd, Sportgerät hätte werden sollen.
1: Aachen. Das größte Reitturnier Deutschlands. Eine 500.000 Zuschauer an 13 Tagen. Hier trifft sich alljährlich die Weltelite des Reitsports. Züchter, Besitzer und die internationale High Society. Immer dabei Paul Schockemöhle. Der ehemalige Weltklasse-Reiter ist heute der erfolgreichste Pferdezüchter Deutschlands.
2: Ich züchte viel Pferde, verkaufe auch mal eins. Und halte so auch Kontakt zu den Kunden, die man sonst nicht so häufig sieht im Laufe des Jahres. Aber grundsätzlich ist Aachen was Besonderes und in Aachen muss man als Pferdemann eigentlich sein.
1: Der 81-Jährige ist ständig unterwegs, zwischen Abreiteplatz und VIP-Bereich. Und sein Blick richtet sich nicht nur auf die sportlichen Leistungen.
2: Ich achte hier besonders auf Hengste. Ich habe eine relativ große Pferdezucht und versuche immer die besten Hengste der Welt für meine Stuten zu finden. Und wo kann man das besser als in Aachen? Hier kommen wirklich die besten Pferde der Welt und die besten Reiter der Welt zusammen.
1: Auktion auf dem Hof Kasselmann. Paul Schockemühle auf dem Weg zu seinen Verkaufspferden.
3: Hallo, moin.
1: Der ehemalige Starreiter kennt den Markt seit über 50 Jahren.
2: Es ist so, dass schon seit 30 Jahren der Markt sich sehr verändert hat. Das Durchschnittspferd ist immer schwieriger zu verkaufen und das Spitzenpferd ist immer teurer geworden.
1: Und so ein Spitzenpferd hat er heute dabei. Hofft mit der 6-jährigen Stute Coca Ketter auf ein lukratives Geschäft.
2: Weil sie eigentlich alle Voraussetzungen mitbringt, die ein gutes Pferd braucht. Elastizität, Springvermögen, Vorsichtigkeit, Rittigkeit, Gesundheit. Wenn sie das schon kann, über einen kleinen Sprung von sich aus, dann auch über einen höheren Sprung macht, dass sie keine Angst hat vorm Sprung, dass sie nicht guckig ist, wenn irgendwas anderes ist, sondern sich auf ihren Job konzentriert.
1: Kurz vor der Auktion im VIP-Bereich. Paul Schockemühle lädt zu letzten Kundengesprächen ein bei Champagner, Bier, Zander und Rinderbraten for free.
2: Es ist so, dass die Kunden doch weniger werden auf dem Hof. Wir mit den Pferden eben schon mehr zu den Kunden gehen. Also wir hatten zwei Auktionen, eine in Mexiko, eine in Amerika, die auch gut gelaufen sind.
1: Jetzt zeigt sich gleich, ob sich Paul Schockemühles Investition gelohnt hat. Bei der Auktion können Kunden aus aller Welt telefonisch und online mitbieten. Auch bei Coca-Cola, Schockemühles große Hoffnung. Bei diesen Auktionen werden Millionen umgesetzt.
3: Ja, meine Damen und Herren, es ist immer gefährlich, wenn zwei Männer sich in die gleiche Frau verlieben. Aber sowas ist diesmal passiert. Meine Damen und Herren, etwas ganz, ganz Besonderes. Katalog Nummer 16. Und ich erhalte schon ein erstes Gebot online in Höhe von 35.000.
4: 49.000, 42.000, Dankeschön.
3: Christian is sitting here in this small Uncle Tom's Hütte und erhält gerade ein telefonisches Gebot von 100.000 Euro, meine Damen und Herren. Ist schon mal ein extra Applaus wert. Was für ein Start.
4: 110.000, Denmark. 145, upstairs. Once and twice, eh?
3: Und 200.000, Dankeschön. It's 200.000 here on my right hand. 300.000 habe ich hier. Und jetzt feiern wir ein erstes Mal. 300.000 da oben.
4: 350.000 habe ich oben. Und 350 sind gehalten. Und 70.000 und 400.000 habe ich jetzt oben. Hagen, wir dürfen wieder feiern. Wo seid ihr denn?
3: Das Gebot ist hier. 530.000. Er will sparen in diesen Zeiten. Verstehe ich gar nicht. 535 sagt er nur. 535 und herzlichen Glückwunsch. 535.000.
1: Coca-Cola geht nach Mexiko. Zu einem ehemaligen Unternehmer der Öl- und Autoindustrie, ein Reitsport-Mäzen.
5: Es ist mehr eine Investition für mich. Ich bin froh, dass ich diese Stute bekommen habe.
1: Der Pferdehandel hat Paul Schockemühle zum Multimillionär gemacht. Jahresumsatz ca. 7 Millionen Euro.
2: Es ist auch unter uns tatsächlich ein richtig gutes Pferd, das wir, glaube ich, im internationalen Sport wiedersehen werden.
3: 105 habe ich jetzt hier online, Dänemark, in der Welt von Dänemark, 120.
6: Das ist wirklich, das sind keine 10 Zentimeter, dann kommt der Reflex.
1: Die Ergebnisse der modernen Zucht sieht Katharina Roos jeden Tag.
6: Kann sie ihren Hals nicht so ganz normal bewegen?
1: Instabilität ist ein Problem in der aktuellen Warmblutzucht.
6: Eigentlich müsste sie ganz stabil sein. Man hat immer gesagt, jahrelang, wir wollen elastische, hochelastische Pferde. Die sind weich zu sitzen, bequem. Und die können dann ganz weit die Beine hochheben. Die können groß traben, die können beim Springen ganz die Beine stark anwinkeln. Und das wollen wir sehen. Und so wurden die Zuchtpferde, gerade die Hengste, selektiert. Und natürlich, wenn alle darauf züchten, dann kriegen wir so ein Produkt.
1: Für viele Reiterinnen ist es schwer, diese Pferde so zu reiten, dass sie gesund bleiben. Das Bindegewebe zu elastisch und weich.
6: Früher, vor, ja, sagen wir mal, Zweiter Weltkrieg, da konnte man 90% der Pferde nehmen, irgendeinen Sattel drauf, die hatten all den gleichen, irgendeinen Menschen, der gar nicht reiten kann, Gepäck und dann mussten die nach Russland laufen. Die heutigen Pferde, die würden nicht 2 Tage durchhalten.
1: Ein stabiles Pferd. Katharina Roos hat es einfach selbst gezüchtet.
7: Ja, na?
1: Das Ergebnis, Ashokas Amelie. Den idealen Vater für Amelie suchte sie per virtueller Anpaarung. Eine Datenbank, in der man sehen kann, wie viel Inzucht ein bestimmtes Elternpaar produzieren würde.
6: Und nach 50 Hengsten habe ich aufgehört und war total frustriert und habe gedacht, es sind ja alle so verwandt, ich kann die ja gar nicht mehr anpaaren.
1: Zu viel Inzucht ohne Fachkenntnis ist ein Problem in der Warmblutzucht. Katharina Roos fand noch Tiefkühlsperma von einem alten, besonders stabilen Hengst. Der wurde Amelies Vater.
6: Gut.
1: Unterricht bei Kerstin Gerhardt, Dressurtrainerin bis Grand Prix. Hier lernen sie die klassische Reitlehre. Tradition wird hochgehalten.
8: Schaut denen ins Gesicht.
7: An den Augen seht ihr es. Ein Pferd kann mit den Augen nicht lügen. So ein Schmerzauge, so nach innen gekehrtes Auge, wir kennen das von der Migräne, siehst du sofort.
1: Ihre Schülerinnen sind ambitionierte Freizeitreiterinnen. Fair reiten, Gesundheitsprobleme erkennen, das wollen sie lernen.
7: Eure Pferde sind von euch abhängig. Und nicht immer, wenn es im Sattel nicht funktioniert, ist es euer Nichtkönnen. Und vor allen Dingen ist es nicht, der Bock will nicht. Das ist der größte Plumperquatsch. Wenn wir das da oben drauf richtig machen und das Kleintier ist gesund, dann läuft das auch wie geschnitten Butter.
0: 6, 7. Gut. Gut. Nein.
1: Der Frust der Freizeitreiter mit den modernen Sportpferden ist Kerstins Alltag.
8: Von ausgeglichen und Lockerheit noch nicht viel zu sehen.
0: Brrrrrrrrrrrrrrrrrrrrrrrrrrrrrrrrrrrrrrrrrrrrrrrrrrrrrrrrrrrrrrrrrrrrrrrrrrrrrrrrrrrrrrrrrrrrrrrrrrrrrrrrrrrrrrrrrrrrrrrrrrrrrrrrrrrrrrrrrrrrrrrrrrrrrrrrrrrrrrrrrrrrrrrrrrrrrrrrrrrrrrrrrrrrrrrrrrrrrrrrrrrrrrrrrrrrrrrrrrrrrrrrrrrrrrrrrrrrrrrrrrrrrrrrrrrrrrrrrrrrrrrrrrrrrrrrrrrrrrrrrrrrrrrrrrrrrrrrrrrrrrrrrrrrrrrrrrrrrrrrrrrrrrrrrrrrrrrrrrrrrrrrrrrrrrrrrrrrrrrrrrrrrrrrrrrrrrrrrr Ich sage dir, wir machen morgen eine Gastroskopie, der hat wieder Magengeschwüre. Ich sage, ich fühle das. Ich habe das im Urin. So, Freund Schnürschuh, und du bleibst jetzt stehen.
8: So, kleine sei Einmal, lieb zu ihm. Vorsicht. Vorsicht. Er zeigt uns ja ganz eindeutig, es ist was faul im Staat Dänemark.
0: Ja, der hat Magengeschwüre.
8: Er riecht ein bisschen aus dem Maul.
0: Ja, nur ich kann nicht. Ich habe 15.000 Euro schon reingesteckt wegen Magengeschwüren.
8: Weiß er aber nicht. Weiß er nicht.
0: Dafür hätte ich ein richtig geiles Dressurpferd kriegen können.
8: Nein, nein. Für eine Null mehr.
0: Ja.
8: Pferde sind Fluchttiere. Wenn Pferde als Fluchttiere sich nicht wohl in ihrem Körper fühlen, sich nicht auf ihre Füße verlassen können, auf ihre Balance nicht verlassen können, werden sie gefährlich. Und sie leiden dann auch drunter. Ein Fluchttier muss seine vier Füße gekramt bekommen. Das muss dann schon stimmen. Sonst wird es ungesund. Da kann der noch so ein gutes Herz haben.
1: Das moderne Sportpferd ist ein zarter Tänzer. Schmale Brust, lange Beine, Rücken und Hals kurz. Ein mobiler Athlet, der ein Quadrat bildet. Früher hatten die Pferde eine breite Brust, einen langen Rücken und langen Hals. Am stabilen Rumpf kurze, starke Beine. Sie bildeten eher ein Rechteck. Kerstin Gerhards Schülerin Ina hat noch so ein Exemplar.
8: Ja, macht doch immer wieder Spaß, so ein altes Modell zu reiten, ne? Groß, breit, richtiger Hals drauf, richtiger Po drauf. Keine langbeinige Giraffe, sondern ein richtiges Pferd. Wie alt ist er jetzt?
0: 23.
8: 23, es ist unfassbar, oder? Ha. Und läuft und läuft und läuft. Dann bitte auch mal nur über die Hilfengebung.
0: Hallo.
8: Keine Zügelhilfe, nur aus dem Sitz heraus das Pferd angaloppieren. Strecken vorbereiten, sehr gut. So muss das sein. Wir brauchen keine Fummelei vorne, um eine Galopphilfe zu geben. So muss das sein. Solide Grundausbildung, die bis ins hohe Alter einfach spielerisch abgefragt werden kann. Ohne Schlaufzügel, ohne Riegeln, ohne Brutalität. Vielen Dank, Professor.
0: Ja, genau, Professor Dr. Lauder.
8: Tolles Pferd.
1: Niedersachsen, das Pferdeland. Ralf Pellmann ist unterwegs zu seinen Patienten.
9: Mein Spezialgebiet ist die orthopädische Untersuchung des Pferdes, herauszufinden, wo das Pferd lahm ist, warum es lahm ist, warum es sich nicht reiten lassen möchte.
1: Eine Erstuntersuchung. Die Stute lahmt, humpelt ein bisschen.
9: Gut, danke schön. Durchparieren und dann Handwechsel. Also das tut. Jetzt ist gerade hier, das ist der CTÜ, der Übergang Hals-Brustwirbelsäule, super schmerzhaft hier. Ja. Das findet sie, guck mal, das ist wirklich nicht viel Druck und das findet sie sehr, sehr unangenehm.
1: Der Tierarzt hat einen Verdacht.
9: Ich möchte auf jeden Fall einmal hier unten röntgen und gucken, wie das aussieht.
10: Ja, in Ordnung. Ja.
9: Dann kommt ihr bitte mit rüber.
1: Die Halswirbelsäule könnte die Schmerzen verursachen. Hier entdeckt er oft eine bestimmte Knochenveränderung.
9: Jetzt hier vor allem ist eine morphologische Variation, eine Veränderung am 6. und 7. Halswirbel. Und bei einigen dieser Pferde, 7-8%, haben wir auch Fehl- und Missbildung der ersten Rippe. Und die sind besonders schwer zu behandeln. So, das ist jetzt der Klassikerfall, nämlich aus ECVM. Das ist der 6. Halswirbel, 7. Halswirbel. Das Knochenstück gehört da nicht hin. Und das ist ein eindeutiges Zeichen für diese morphologische Variation, die wir ECVM nennen.
1: Pferde mit ECVM sind oft nicht gut zu reiten, können lahmen oder ganz plötzlich stürzen. Gefährlich. Sollte man mit ihnen noch züchten? Ralf Pellmann forscht dazu. ECAP heißt die Studie, für die er mit seinem Team etwa 650 Warmblüter geröntgt hat.
9: Wir haben alle ganz viel Arbeit geleistet. Wir haben ein Datenmaterial, ich kenne die Veröffentlichungen weltweit zu dem Thema Halswirbelsäule, was es in der Form noch nie gegeben hat. Und es würde wirklich, glaube ich, neue Erkenntnisse bringen. Und das möchte ich gerne in die Welt tragen.
1: Doch Pellmann und sein Team werden aktuell ausgebremst. Die Stiftung Tierärztliche Hochschule Hannover, auf deren Server die Daten gesammelt wurden, verweigert ihnen den Zugriff.
9: Unserem Versuchsleiter wurde die Möglichkeit genommen, auf seine Computer, auf die Soft- und Hardware zuzugreifen, auf die Daten. Und somit können wir nicht auswerten und somit können wir auch nicht veröffentlichen. Die Gründe dafür sind mir nicht bekannt.
1: Die Stiftung Tierärztliche Hochschule Hannover antwortet dazu auf Nachfrage des NDR.
11: Aufgrund der laufenden Gerichtsverfahren werden wir uns zu dem Fall nicht äußern.
1: Die Hintergründe dazu sind nicht bekannt, aber das Thema wird in der Pferdewelt heiß diskutiert. Die Hochschule forscht jetzt auch zu ECVM. Gemeinsam mit einem Verbund der großen Zuchtverbände hat sie eine eigene Forschungsgruppe zu ECVM.
9: Ich kann nur betonen, dass wir die Halswirbelsäulengesundheit, in meinen Augen das Röntgen der Halswirbelsäule, mit aufnehmen sollten in die Zuchtselektion.
1: Besonders die große Zahl der Freizeitreiter braucht ein stabiles, gesundes Pferd, sagt der Tierarzt.
9: Immer mehr Menschen sagen, der Sport ist mir zu teuer. Das ist mein letztes Pferd, weil so viele Pferde krank sind. Das ist ein Spruch, den ich fast täglich mittlerweile höre. Wir haben auch viele Menschen, die Interesse haben, aber sie können das sich nicht mehr leisten. Und sie können sich vor allen Dingen nicht dauerhaft kranke Pferde leisten.
1: Mecklenburg-Vorpommern. Das Gestüt Lewitz, der größte Pferdezuchtbetrieb Deutschlands. 3000 Hektar groß. Circa 4000 Pferde leben hier überwiegend draußen, in kleinen Herden. Paul Schockemühle will hier Pferde züchten, die im modernen Reitsport Erfolg haben.
2: Zutraulich. Das ist auch ein Beweis dafür, dass man da vernünftig mit umgeht, ne?
12: Ich glaube, dass wir ein leichtes Pferd züchten müssen, dass wir ein bewegliches Pferd züchten müssen. Und je leichter und beweglicher ein Pferd ist, desto rittiger ist es auch normalerweise.
1: In diesem Jahr kommen hier 1300 Fohlen zur Welt. In der Hoffnung, dass unter ihnen ein neues Superpferd groß wird. Paul Schockemühle sagt, er hat in der Lewitz mit seinem Team die Pferdezucht optimiert. Kritiker und Tierschützer sprechen von einer Pferdefabrik.
12: Dass pauschal die Pferde ausgenutzt werden, um Geld zu machen, das

0: außen springen, die Pferde, und ich schon mal ein Pferd verletzt hat, weil das mit dem Knie hinten gegen die Auflage gesprungen ist.
1: Beim Freispringen begutachtet Paul Schockemöhle seinen Nachwuchs. Er sieht genau, was sich auf dem Markt gut verkaufen wird. Ist das vielleicht das nächste Millionenpferd? Die Pferde begutachtet Paul Schockemöhle öfter im Jahr.
0: Für mich genug. Also ich habe gesehen, das Pferd arbeitet sehr gut im Rücken, hat eine sehr gute Technik und versucht, Stangenkontakt zu vermeiden.
1: Immer auf der Suche nach dem Ausnahmepferd. Jedes Verhalten, jede Eigenschaft wird benotet in seinem Karteikartensystem. Paul Schockemöhle setzt in der Zucht auf erfolgreiche Sportpferde. 15 seiner Pferde waren jetzt bei der WM in Aachen am Start.
0: Jetzt mach mal ein Loch höher.
1: Das Gestüt hat auch eigene Tierärzte. ECVM wird seit kurzem auch von ihnen wissenschaftlich untersucht.
0: Und Landarten. Ich selbst habe in meinem Reiterleben, und ich habe 25 Jahre international geritten, damit eigentlich nie Probleme gehabt. Aber gerade jetzt machen wir hier auf dem Gestüt Untersuchungen, wissenschaftlich begleitet, um da vernünftige Aussagen machen zu können.
1: Springreiterin Janne Friederike Meyer-Zimmermann besucht auf dem Hof ihrer Eltern Mops, das Pferd, das sie zu ihren größten Erfolgen getragen hat.
2: Mops ist 28. Er ist fit wie ein Turnschuh. Aber ja, er weiß natürlich, dass er der Star ist.
1: Mit Lambrasco, Spitzname Mops, gewinnt sie 2011 den großen Preis in Aachen. Ein Jahr zuvor unerwartet Mannschaftsweltmeisterin. Bei der diesjährigen WM kommentiert sie als TV-Expertin für die ARD.
2: Es ist schon wichtig, dass wir auch darauf achten, dass so gut wie möglich eben geritten wird.
1: Für diese ethische Haltung hat sie auch finanzielle Verluste in Kauf genommen. Pferde sind keine Rennwagen. Dieser Satz von ihr macht Schlagzeilen, kommt aber offenbar nicht bei allen gut an. Die Konsequenz: einzelne Pferde verlassen ihren Stall.
2: Ich habe tatsächlich positive Rückmeldungen bekommen, aber mir ging es nicht darum, Rückmeldungen zu haben, ganz und gar nicht. Das ist einfach, ja, für mich ging es so eben leider, muss man ja auch sagen, nicht weiter. Und das heißt ja auch nicht, dass ich die Pferde nicht auch sehr gerne behalten hätte. Aber das war mir eben so nicht möglich. Und wenn man sieht, wie ich aufgewachsen bin und mit Pferden eben auch groß geworden bin, dann kann man manche Herangehensweisen leichter verstehen.
1: Vom Sport allein kann sie nicht leben. Sie züchtet und verkauft Pferde.
2: Uns ist eigentlich wichtig, dass wir so aus unseren guten Stutenlinien immer wieder auch Nachkommen haben. Aber eben auch nur in der Anzahl, dass wir das hier alles selber mit der Familie schaffen können. Die Pferde gehören zur Familie dazu und dementsprechend ist es immer eine kleine Herde. Wir verkaufen auch keine Fohlen, die bleiben ja alle dann erstmal bei uns.
1: Janne Friederike Meyer-Zimmermann bewegt sich im Spannungsfeld zwischen dem finanziellen Druck und ihrer Verantwortung für die Pferde. Zurück bei der Weltmeisterschaft. Kerstin Gerhard kommt aus Aachen und war hier schon während ihrer Ausbildung zur Bereiterin.
3: In der Lehre musste ich ja von meinem Chef aus, musste ich immer hier hingucken, hier hinfahren, auf die Abreiteplätze gehen, die Profis beobachten und mir abgucken, was die Profis machen, davon lernen.
1: Heute gibt es für sie hier keine Inspiration mehr. Das Dressurreiten hat sich verändert, weg von den klassischen Grundlagen.

0: Grundsätzen, die Kerstin Gerhardt hochhält.
1: Die klassische Reiterei hat einen Grundsatz. Ich reite mein Pferd aus einem Grund, um es über meine Reiterei langfristig gesund zu erhalten.
0: Der Reiter hält nur eine leichte Verbindung. Er sitzt im Lot, unabhängig und frei, um das Pferd nicht zu stören. Heute wird der Zügel oft mit viel Kraft angezogen. Der Körper zurückgelehnt, mit den Beinen wird das so gebremste Pferd dann vorwärts getrieben.
1: Du hängst vorne drin, drückst unten rein, quetschst oben drauf und guckst, dass du durch die Prüfung kommst. Es ist ein Unterschied, ob ich jemanden beim Tanzen sanft führe oder fest packe. Wenn man von unten schon sieht, dass der Reiter richtig ackern muss, ist man meilenweit von der Reiterei entfernt. Aber es sieht spektakulär aus.
0: Und das ist gefragt. In den letzten Jahren gab es immer wieder offensichtliche Skandale. Pferde wurden geprügelt, wie diese Bilder eindrücklich zeigen. Aber die Reiterwelt diskutiert auch, was ist nur hartes Reiten und wo beginnt die Tierquälerei?
1: Der Unterschied zwischen unschönem Reiten und Gewalt? Ich sehe keinen Unterschied.
0: Auffällig ist, hier zeigen sich nur wenige Reiter dem Publikum.
1: Früher war das, die drei Vierecke waren voll.
0: Die Kritik wächst und gerade die Abreiteplätze stehen unter Beobachtung. Wo sind die Reiter? Der Infosteward, er steht für Fragen bereit.
2: In diesem Jahr ist es jetzt so, dass die Möglichkeit haben, auf dem großen Springplatz oder neben dem großen Springplatz zu reiten, der hier links von uns liegt. Dort ist auch Presse zugelassen. Dort kann man nur keine Zuschauer reinlassen, weil das dann hier nicht funktioniert.
0: Der abgelegene Abreiteplatz. Hier wird unser Kamerateam weggeschickt. Die Reiterin will nicht, dass wir filmen.
3: Die möchten nicht, dass sie filmen.
0: Mehr als 44.000 Zuschauer verfolgen live die Dressurkür der internationalen Reiterstars.
1: Das ist die Atmosphäre. Also wer da nicht Tränchen hat, der ist tot. Wirklich.
0: Die deutsche Isabel Wehrt begeistert die Massen auf Wendy. Das Pferd hat sie von einem dänischen Reiter übernommen, der wegen Tierquälerei gesperrt wurde.
1: Die Atmosphäre versaut dir den Blick fürs Pferd. Es ist wie Brot und Spiele. Den Menschen ist es egal, wirklich. Sie wollen die Bilder sehen. Sie wollen dieses Strampeln, dieses Exaltierte. Sie wollen es. Diese Begeisterung, diese Leidenschaft wieder mit der Kunst zu verbinden. Mehr Kunst, weniger Kommerz, aber die Leidenschaft beibehalten, das würde ich mir wünschen.
0: Für das Spektakel gezüchtet, auch Pferde wie Don.
4: Es wird kein Leistungspferd mehr werden, auf gar keinen Fall.
0: Das Leben mit ihrem traumatisierten Tier hat Katrin van Bergens Verhältnis zu Pferden für immer verändert.
4: Meine Erwartungen und meine Ansprüche habe ich reduziert. Und ich habe versucht, dem Pferd auch mehr zuzuhören und nicht das umzusetzen, was ich mir vorgestellt habe an diesem Tag. Weil ich hatte ja auch große Pläne mit Don. Aber die habe ich halt zurückgeschraubt. Weil ich nicht möchte, dass es meinem Pferd schlecht geht, sondern dass der wieder Ausstrahlung bekommt, wieder Spaß an seiner Bewegung hat, an seiner Mobilität und das auch fühlt.

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0: jetzt nicht, wie es Ihnen geht, aber ich kann von mir sagen, ich freue mich immer sehr auf diesen Freitagabend mit Ihnen, mit unserem Olymp, mit unseren Herausforderern. Und damit herzlich willkommen zum Quizduell Olymp, der Sendung, in der es auch heute Abend wieder um 10.000 Euro geht. Und wir haben zwei ganz tolle Gäste da. Sie sind unser Team Stars. Hier sind Heino Ferch und Ralf Möller. Und jetzt erzähle ich eine Geschichte, an die sich Ralf Möller garantiert nicht mehr erinnern kann. Ja? Aber da war ich noch ganz, ganz jung und Ralf Möller ist auch mit meinem Papa befreundet. Ja. Und ich durfte mit dir mal über den roten Teppich gehen. Wo siehst du, du kannst dich nicht mehr daran erinnern. Das war früher total spannend für mich. Ja? Ich fand das ganz großartig.
1: Weißt du noch, wo das
0: ja,
1: war?
0: Ja, Drei Engel für Charlie in Berlin.
1: Ach, guck an.
0: Ja, ja, da stand die Cameron Diaz und weiß ich nicht wer und ich durfte mit Mann. Darüber.
2: Das sage ich nur.
3: Der Engel, oder?
2: Bist du groß geworden?
0: Nee, wirklich. Musste ich schmunzeln. Da habe ich mich gefreut, ne, dass du hier bist. Und die beiden, klar, Drehbücher kennt ihr in- und auswendig. Ihr lernt Texte, ihr gebt sie wieder. Das läuft heute natürlich ein bisschen anders. Wir stellen euch Fragen. Und da würde mich mal interessieren, wie ihr denn solche Fragen, von denen ihr vielleicht auch nicht wirklich die Antwort wisst, angeht. Ist das dann eher logisches Denken oder vertraut ihr da auf euer Bauchgefühl, Heino?
4: Das erste Gefühl ist schon etwas, was, glaube ich...
1: Der erste Gedanke, ne?
4: Ja, der schon eine hohe Trefferquote hat, ne?
0: Also wenn man euch anguckt, wird man auch nicht schlau, ja? Ihr seid einfach nur schlau. Hier ist unser Olymp, hier ist unsere Quizkönigin, Marie-Louise Fink. Unser Professor-Quiz, unser Historiker, Professor Dr. Eckhard Preise. Und der Mann, der alles weiß, der wirklich alles weiß, unser Quiz-Ass Thorsten Zirkel. So, und dann würde ich sagen, starten wir mit der ersten Runde. Hier kommen die ersten drei Kategorien des Abends, die wie folgt lauten. Aus dem Leben, die 80er oder Kinofilme. So, also Marie und Thorsten nochmal zurück. Ach Mensch, Eckert auch, alle wollen sie in die 80er. Ihr dürft euch also entscheiden zwischen den dreien da oben.
1: Komm, wir nehmen den
4: mit Thorsten.
1: Thorsten, ja.
0: Thorsten, die 80er. Hast du auch ein bisschen was von mitbekommen?
5: Gerade so miterlebt, ja, 77.
0: Gut, wir starten mal mit dem Jahr 1989. Ein berühmter Satz aus dem Jahr 1989, der Michael Gorbatschow zugeschrieben wird, lautet: Wer zu spät kommt, der verpasst den Bus, den beißen die Hunde, dem qualmen die Socken oder den bestraft das Leben. Ja. Mhm. Wer zu spät kommt, den bestraft das Leben. Den Satz kennst du auch.
5: Im Rahmen der ganzen politischen Umbrüche geäußert. Wohl nicht so komprimiert, aber so als Inhalt in einem etwas längeren wurde gesagt. Und da wurde dann dieser kurze Spruch draus gemacht, der wesentlich griffiger ist.
0: Also, wir wissen ja bereits, wer zu spät kommt, den bestraft das Leben. Um wen dreht sich der 1986 erschienene Song Living on a Prayer von Bon Jovi? Ausreißer Luke und Stacy, Liebespaar Tommy und Gina, Tellerwäscher Ricky und Maria oder Musikerduo Mike und Penny? Oh. Thorsten geht den Text nochmal durch.
5: Na, da habt ihr mich.
4: Komm, du lebst in Amerika, du musst das wissen.
0: Okay, gut, also, wolltest du auch noch was dazu sagen?
3: Nee, ich dachte, ich rede jetzt kurz mit Ralf, aber so.
1: Die Hand ist so runtergefallen, ich wollte gar nicht.
0: Ich weiß jetzt nicht, ob das jetzt so große Bon Jovi-Fans da drüben sind, aber du lebst ja in Los Angeles, Ralf, hast du ihn schon mal getroffen?
1: Ja, doch, wir haben uns damals sogar, der hat gedreht, auf Malta auch, zu dem gleichen Zeitpunkt, als wir damals 1999 Gladiator gedreht haben.
0: Ja.
1: Und zwar einen U-Boot-Film haben die damals gemacht. Und dann, ich kann mich noch erinnern, ein paar Monate später, dann nachher nach Dreharbeiten, nach allem, haben wir sogar ein Musikvideo gemacht.
4: Ja, dann muss das ja stimmen.
1: Ich glaube, damals hat er mir das sogar auch mal erzählt und gezeigt irgendwo, dass er da irgendwie was in der Richtung machen wollte.
4: Jetzt liegt ihm das aber echt
0: hoch, du. So, jetzt wollen wir natürlich erstmal wissen, was denn Thorsten gesagt hat. Living on a Prayer.
5: Ich muss gestehen, mega bekanntes Lied. Ich habe mich tatsächlich nie intensiv mit dem Text beschäftigt. Keine Ahnung. Und ich habe das genommen, was das Romantischste, das Liebespaar.
0: Okay. Und die Einzige, die sich Songs vielleicht auch inhaltlich anhört, ja, hier oben, ist vielleicht Marie, oder?
6: Ja, also die beiden werden in den Strophen auch vorgestellt. Und die eine Strophe beginnt mit Tommy used to work on the docks und die andere ist Gina works the diner all day.
4: Nee, nee, das ist ein anderes Lied. Das heißt eigentlich Luke does everyday breakfast und Stacy is going for fitness.
0: So, jetzt würde ich doch mal sagen...
1: Woher kennst du das denn? Das waren doch die 80er, Mensch.
0: Ja, wir hören jetzt alle mal ganz genau hin, aber wirklich ganz genau hinhören und dann sind wir alle schlauer.
1: Natürlich, ne?

0: Also. Man kann natürlich Luke und Stacy auch rein interpretieren, aber ich bin da eher bei Tommy und Gina gelandet. Das ist auch die richtige Antwort. Ja.
1: Ja. Ja. Ja, bravo.
0: Kein Punkt für unser Team Stars, dafür aber einer für den Olymp. Was war denn das Markenzeichen von Xaver Unsinn, der zuletzt von 1981 bis 1990 die deutsche Eishockey-Nationalmannschaft trainierte? Pepita Hut, bunte Fliege, Hornbrille oder braune Lederhandschuhe?
2: Was sagt dein erstes Ding?
3: Also Pepita Hut.
2: Pepita Hut.
3: Ne,
2: eine Eishockey-Bande.
3: Ne. Ich meine, Lederhandschuhe machen eigentlich, ne? Ist ja Kälte, ne? Da denkt man auch immer vielleicht. Hat er sie doch mal angezogen, aber die ganze Zeit mit Lederhandschuhe da rumzulaufen.
2: Pepita Hut ist ein bisschen albern, ne? Oder? Aber gut, eine Fliege auch. Als Eishockeytrainer, weiß nicht, waren die damals im Anzug an der Seite? Sind die heute im Anzug? Die sind heute im Anzug, glaube ich.
3: Von 81 bis 90. Ich glaube, der hat dann auch immer ziemlich.
2: Trainingsjacken getragen oder so.
3: Ich meine, so einen Hut kann man sich natürlich auch nicht. Kann man sich auch gut vorstellen.
2: Kann man sich alles. Bunte Fliege geht auch. Wenn der einen Anzug getragen hat, hat der eine Fliege getragen. Keine Ahnung. Vielleicht hat der eine Fliege einen Hut und eine Hornbrille gehabt und dann Handschuhe angezogen, weil es ihm kalt war.
3: Ja, wir möchten mehrere. Können wir auch mehrere nennen?
0: Wir
3: glauben, dass er einen Pepita-Hut hatte.
2: Wir nehmen alle.
3: Mit der Hornbrille und den ganzen. Also, komm, nimm die.
0: Ja, jetzt werden wir doch mal.
3: Du bist nach Lederhandschuhe, ne?
2: Mein erster Gedanke war Fliege, aber
3: gut, komm, dann machen wir.
2: Keine Ahnung, es ist ein Raten. Also, sollen wir Fliege sagen?
3: Ja, komm, machen wir jetzt bunte Fliege. Jetzt kann man nur.
0: Die bunte Fliege bei Xaver Unsinn in der Eishockeyhalle.
3: Du weißt es.
4: Wär schön.
3: Aber.
4: Ich habe so ein Ding tatsächlich mal gesehen in der Hockey Hall of Fame in Toronto. Ah. Und zwar liegt da einer der etwas ältlich wirkenden Pepita-Hüte von Xaver Unsinn.
3: Doch, Pepita-Hut, ist er? Ja.
0: Ja, insgesamt dreimal Bundestrainer gewesen. Ja. Bronzemedaille 1976 bei den Olympischen Spielen in Innsbruck geholt. Und sein Markenzeichen war der Pepita-Hut.
3: Das ist doch Wahnsinn. Wahnsinn.
2: Das erste. Da haben wir den Thorsten genommen. Du wolltest Thorsten nehmen.
3: Oder? Ja, ja.
0: Aber es geht ja hier weiter und immer weiter mit der nächsten Kategorie. Diesmal dürft ihr auswählen. Ihr habt es in der Hand. Die 80er sind weg, aber aus dem Leben. Und naja, Kinofilme hätten wir da auch noch im Angebot.
3: Ja, wollen wir die mal nehmen?
2: Sollen wir die mal nehmen?
3: Kommen wir immer
2: Kinofilme. Damit kann man sie natürlich als Schauspieler richtig super
3: machen. Ja, komm.
0: Aber mach du. Kann aber auch super gut gehen. In den 1960er Jahren immer populärer wurden die sogenannten Ravioli-Komödien, Spaghetti-Western, Fusilli-Thriller oder Cannelloni-Schnulzen?
3: Ja, gut.
2: Das werden die Spaghetti-Western schon eher sein. Ne? Ja.
0: Was sind denn Spaghetti-Western?
3: Du, das sind die. Da hat Clint Eastwood schon die erste Spaghetti-Western gemacht.
2: Ja, diese Italo-Western.
3: Ja, die Italo-Western, das waren sie halt. Ja.
0: Die Spaghetti-Western ja. Aufgrund ihrer italienischen Herkunft? Genau. Aber so ein Fusilli-Thriller,
3: ja.
0: Da kann auch spannend sein.
4: Muss vielleicht noch geschrieben werden.
0: Kann alles noch kommen, wie wir wissen. Aber du sagst auch Spaghetti-Western, oder? Sie. Wollen wir sagen, ist okay? Ich würde sagen, ist okay. Ich bin Spaghetti-Western. So, wir kommen jetzt auch zu einem Film, den wir alle kennen. In einer ikonischen Szene im Klassiker Pulp Fiction singt Jimmy schief in einer Karaoke-Bar, erklärt Pumpkin sein Rezept für Pasta Bolo, tanzen Vincent und Mia zu Chuck Berry oder bestellen Butch und Jules.

0: Blaubeer-Bagels.
1: Ja, also.
2: Also, dass die beiden tanzen, das,
1: ja, das, waren die,
2: das haben wir gesehen. Hier.
1: Also, sie singen ziemlich schief in einer
2: Karaoke-Bar. Das war Chuck Berry, ja? Das war Chuck Berry?
1: Nee, nee, Vincent und Mia, die tanzen zu Chuck Berry hier, diesen... Diesen Judy. Berühmten, ja, ja, wo er dann erklärt Pumpkin sein Solo-Rezept für Pasta, wieder Pasta Bolo, bestellen Butch und Jules Blaubeer Bagels.
2: Aber es sind auch Pumpkin,
1: das ist
2: Pumpkin sein Rezept, nee, es ist, sind Vincent und Mia.
1: Ja, sind Vincent und Mia.
2: Uma Thurman hieß Mia, hieß Uma Thurman wie Mia,
1: ja,
2: und Travolta.
1: Und er hieß Vincent, I know. Ah.
0: Das sind so Szenen, die vergisst man einfach nicht, ne?
3: So ist es. Die beiden. Also ich hätte jetzt nicht sagen können, ob es wirklich von Chuck Berry ist, das Lied. Mir fällt auch nicht ein, welches es war, aber es war Rock'n'Roll auf jeden Fall. Und deshalb muss das passen.
0: You never can tell. Und was haben wir von Heino und Ralf gerade schon gesehen? In Ansätzen das, was wir hier sehen. Ja, genau. Es sind Mia und Vincent, die zu Chuck Berry tanzen.
1: Ja.
0: You never can tell. Im Blockbuster Jäger des verlorenen Schatzes aus dem Jahr 1981 sucht Darth Vader den Rebellenstützpunkt, E.T. ein Telefon, Indiana Jones die Bundeslade oder der Terminator nach Sarah Connor.
2: Ja, Indy Jones ist Jäger des verlorenen Schatzes. Harrison Ford. Immer. Machen wir?
1: Ja.
2: Ich lasse den Finger fallen.
1: Ja. Perfect. Well done, brother.
3: Das war der Start einer großartigen Trilogie, möchte ich mal sagen.
2: Das sind mehr als drei, ne? Mittlerweile, oder?
0: Indiana Jones?
3: Ja, aber die ersten drei, ich denke mal, die stehen irgendwie für sich als Trilogie.
0: Das lief perfekt. Drei Fragen, drei richtige Antworten. Damit sind die 80er und Kinofilme gespielt, aber was kommt jetzt? Hier kommen die nächsten drei Kategorien und Eckart und Marie, die ja noch entscheiden dürfen zwischen Rund um die Welt, Macht und Geld oder Sportschau. Marie strebt nach Macht und Geld und Eckart möchte in die Sportschau.
2: Ja, wir den Eckart nehmen.
1: Ja.
2: Ich glaube, wir nehmen Eckart.
1: Wir behalten uns das Beste zum Schluss auf.
2: Genau.
0: Okay, also Eckart, die Sportschau.
2: Wollen Sie ein bisschen mürben?
3: Ja.
0: In einem denkwürdigen Tennismatch bei den French Open 1989 verwirrte Außenseiter Michael Chang den favorisierten Ivan Lendl mit einem Aufschlag von unten, einem Handwechsel von rechts auf links, lautem Stöhnen bei jedem Schlag oder einem neuen Outfit nach jeder Pause.
2: Also lautes Stöhnen bei jedem Schlag ist da ich Monika Seles gewesen, oder? War das nicht die irgendwie unheimlich laut war?
1: Die war
2: schon. Ja, aber gut, es geht um Herren. Ja. Ich habe irgendwie das Gefühl, ein Handwechsel ist bei Chang nicht
1: einem neuen Outfit nach jeder Pause.
2: Das kann ich mir nicht vorstellen.
1: Nee.
2: Einem Aufschlag von
1: unten. Ja, die sind natürlich gemein.
2: So
1: halt
2: was Rotziges wie ein einfach so bumm von unten und der steht ganz hinten und das Ding tropft hinterm
1: Netz
2: runter.
1: Ja,
2: das ist auch mal
1: ist das.
2: Aber
1: ich meine, von unten aufschlagen, das war immer, wenn man sowas machte, das konntest du vielleicht mal einmal, aber das klingt aber, da im Tennis ist es nicht sehr angebracht.
2: Also der Lendl
1: ist nicht
2: war doch, cool. War der Lendl war doch auch, war das einer von diesen ausdauernden Grundlinienspielern?
1: Oh, ja. Lendl? Ja, ja. Aber ich habe das auch noch nie erlebt, dass einer von rechts auf links dann, das habe ich ja noch nie erlebt. Also,
2: ja, um die Rückhand zu umgehen, hat er denn mal so gemacht. Also das gibt es auch irgendwie.
1: Oder hat er den von unten mal gemacht? Das wäre natürlich... Lendl war lange die Nummer eins, lange, lange, auch gegen Boris. Und der Boris hat da ein sagenhaftes Match gegen ihn gehabt, wo er zurückgelegen hat, aber dann noch wieder aufgeholt hat. Die beiden haben sich immer richtig was gezahlt, also gezopft, kann man sagen. Aber den Aufschlag von unten.
0: Die 10 Sekunden laufen jetzt.
1: Ach, das ist eins von den beiden, gehe ich mal aus.
2: Was ist dein, was wird's?
1: Ja,
0: 3 Sekunden noch. Guckt auf die Zeit.
1: Ja,
0: eine
1: komm,
0: Sekunde noch.
1: Aufschlag von unten.
2: Aufschlag unten.
0: Puh, Aufschlag von unten komm. Ist es geworden.
4: Aufschlag von unten. Man muss dazu sagen, Lendl ist ja, hat, glaube ich, immer im French Open favorisiert gewesen und hat meistens auch gewonnen. Und der gute Chang war am Ende seiner Kräfte. Er hat sozusagen den Ball eingeworfen. So von unten.
1: Also,
2: Also sind wir richtig?
4: Ja, ja, ich glaube, ja.
2: Aber da sind wir gleich.
4: Ja,
2: sind wir gleich.
0: Du bist noch nicht richtig. Ihr seid beides. Ja. Ihr seid aber gleich und beide. Ihr seid richtig.
1: Okay.
0: Also. Aufschlag von aber gut, uns ist korrekt. Ja, ja, ja.
2: Dann kannst du dich erinnern. Ja. Okay, dann ja.
0: Wir kommen zu einer Athletin. Nämlich Nadia Comaneci. Oh, wurde 1976 zur Legende, weil sie als erste Athletin bei Olympischen Spielen 10 Medaillen erschwamm, zu 4 Weltrekorden sprintete, mit dem Fosbury Flop gewann oder eine Bestnote von 10,0 erturnte.
2: Das ist Turnen.
1: Turnerin, ja. Turnen. Bestnote.
2: Turnen.
1: Die war damals, ja, ja, die war unschlagbar.
2: Ja.
1: Die hat also.
0: Was habt ihr denn früher für Sport gemacht?
1: Die lebt in Los Angeles. Ja,
0: sie
1: kennst du auch. Ja, ja.
0: Ich hab's, also, kennst du auch.
1: Arnold hat sie mir mal vorgestellt. Toll. Nein, nein, nein, aber ist wirklich.
0: Wen
1: jetzt weiß ich nicht, ob sie
0: nicht,
1: 10.
0: Ralf?
1: Wahrscheinlich hat die viele Medaillen. Ja. Also nicht erschwommen, um Gottes Willen, vergesst das. Den Fosbury Flop.
2: Nein, nein.
1: Zu Weltsprint. Nee, nee, das ist die Bestnote 10, glaube ich. Ja.
2: Ja.
0: Wie intensiv hast du denn damals das Turnen verfolgt, Heino?
2: Ja. Ich war Bundesliga-Turner am Schluss.
1: Ah, ja, Heino war richtig.
4: Ah.
1: Du warst ja Turner.
2: Wow. Oh. Oh ja.
0: Aber richtig erfolgreich.
2: Ja, ja, ja, ja. Ich hab an 3 Geräten, Boden, Pferdsprung und am Barren war ich mit dem Amateur.
4: Baumstark. Also ja, ich bewundere natürlich, was ich überhaupt nicht kann. Ich bin, glaube ich, im Abitur vom Reck gefallen.
0: Und das war's mit deiner Turnkarriere?
4: Ja, eben genau. Und deswegen bin ich fürs Turnen. Ich habe das sehr bewundert. Das hatte natürlich auch eine politische Note. Komanec ist eigentlich ungarischstämmig und hat natürlich für Rumänien
2: angetreten.
4: Ja, ja. Die Goldmedaillen erturnt und die ungarische Minderheit in Rumänien hat das natürlich sehr gefreut.
0: Wir haben es hier mit einem Experten zu tun, mit Heino und einem Mann, der sie kennt. Ja? Und deswegen kann das gar nicht stimmen. Ja?
1: I'm sorry.
0: 10,0, Wahnsinn.
1: John Bon Jovi. Ja, Olympia.
0: Und zack sind wir beim FC Bayern München.
4: Nein,
0: wurde vor
4: doch.
0: 125 Jahren in der Gaststätte Gisela gegründet als lesehungriger Literaturzirkel, geldliebende Geheimgesellschaft, feierwütiger Faschingsverein oder professionelle Schuhplattler-Truppe.
4: Also in Bayern wird natürlich gelesen. Ob der FC Bayern dazu gehört hat, weiß man nicht.
1: 20 Jahre in der Gaststätte. Gisela gegründet, okay. Also sagen wir mal, Literaturzirkel, können wir, glaube ich, mal ausschließen, oder? I mean,
2: ja.
1: Die geldliebende Geheimgesellschaft, I don't know.
2: Vielleicht 125 Jahre, das ist glatt 1900.
1: Also ich könnte mir irgendwie diese professionelle Schuhplattler-Truppe vorstellen, weil das ja bei euch, du lebst ja in Bayern da unten und
2: ja,
1: so weiter. Ja. Also das würde.
2: Die machen das da, aber warum kriegen.
1: Also Fasching ist ja mehr hier bei uns, ne? Hier in Rheinländer.
2: Ja, aber das wird schon unten auch gefeiert. Das
1: ja?
2: ist schon auch okay. sehr, sehr prominent. Also
1: ja.
2: nicht so wie im Rheinland.
1: Mhm.
2: Aber vielleicht irgendwie war der FC Bayern München noch nicht der Fußballclub oder FC, vielleicht ist das Faschingsclub.
1: FC
2: damals
1: Bayern.
2: Noch irgendwie.
1: Ach so, da wussten die ja noch gar nicht, wo es hingeht.
2: Ja, weiß man das?
1: Da gab es den Uli auch noch nicht, vor 125 Jahren.
2: Oder ist die haben gerade Schuh geplattet, hat einer einen Ball reingeworfen, dann haben die gesagt, machen wir einen Fußballclub jetzt.
1: Mhm.
2: Einen plattelnden Fußballclub. Schuhplattler finde ich lustig und Faschingsverein, also unter den beiden.
1: Ja, würde ich auch sagen. Ich meine, du, Faschingsverein, aber wie gesagt, ich weiß nur, diese Schuhplattler-Truppe, ich kann mir nur vorstellen, dass die damals ja schon immer die Bayern die Lederhose hatten und gekracht hatten und so weiter, vielleicht was in diese Richtung. Kann man nur erraten.
2: Gut, aber in der Gaststätte wird gefeiert.
1: Ja, da geht's zur Sache.
2: Schuhplatteln machen sie auf Festen.
1: Ja. Sollen wir die mal nehmen?
2: Was?
1: Schuhplatteln, meinst du?
2: Ich bin ja.
0: So, dann sind wir jetzt bei den 10 Sekunden gelandet. Die laufen jetzt.
1: Es ist vielleicht.
2: Bin eher bei der Faschings.
1: Komm, okay, jetzt muss Heiner. Jetzt bist du dran, pass auf.
2: Ja, soll ich?
1: Ja, mach du. Gut. Vielleicht gab's schon. Ja.
4: Ja, also der feierbütige Faschingsverein ist mir zu naheliegend. Dann habe ich gedacht, Gaststätte Gisela, das ist in der Giselastraße in München-Schwabing. Und es gab natürlich in München Anfang des 20. Jahrhunderts diese berühmte Literatin Gräfin Reventlow. Also mit Verbindungen zu Anarchisten und auch, Und da dachte ich natürlich, vielleicht hat die das tatsächlich da gegründet. Aber ich bin dann doch wieder abgeschweift und bin zu den Schuhplattlern gekommen, weil Der Lesezirkel liegt, der Literaturzirkel liegt mir zu nahe. Mhm. Ja. Und also der Faschingsverein ist eine Verführung. Ja.
0: Ist eine Verführung? Ja. Meinst du, Heine wurde verführt? Okay.
4: Ihr seid ein Faschingsverein.
0: Also ursprünglich wurde der Verein als Münchner Fußballclub gegründet, 1900, um genau zu sein, am 27. Februar 1900.
4: Was ist das denn für eine Zeit?
0: Könnte das vielleicht in die Faschingszeit fallen?
4: Ja, genau.
0: Könnte das vielleicht der Faschingsdienstag gewesen sein? Könnte der Verein wirklich offiziell als Faschingsverein geführt worden sein, um vielleicht königliche finanzielle Unterstützung zu erhalten? Das hat man damals nämlich bekommen. Ja, genau so war es. Und du wurdest verführt, aber mit Erfolg. Die Antwort ist richtig. Es ist der Faschingsverein. Ja,
1: ja. Du hast auch was gedacht, ne? Die Schuhplatte. Ich dachte ja.
0: Jetzt läuft es aber mal bei unserem Team Stars. Und hier kommen die zwei verbleibenden Kategorien, die ihr noch wählen könnt. Rund um die Welt oder Macht und Geld.
2: Wo fühlst du dich mehr zu Hause? Auf der ganzen Welt.
1: Bei rund um die Welt, ja.
2: Aber rund um die Welt, oder? Sag mal.
1: Ja, komm, rund um die Welt.
0: Ja, es geht einmal rund um die Welt.
1: Einmal rum.
0: Welche dieser australischen Großstädte liegt am nördlichsten? Adelaide, Brisbane, Melbourne oder Perth? Boah. Schon mal in Australien gewesen?
1: Nee, ich Neuseeland.
0: Neuseeland. Nee, ich glaube daneben, ja.
1: Neuseeland, weil Perth ist. Melbourne, das ist eine. Weiß ich nicht, bei dem Adelaide könnte sein.
2: Du weißt es gar nicht, oder?
1: Nee, ich habe so eine Vermutung.
2: Adelaide würde jetzt
1: das erste. Ja, Adelaide, habe ich auch so.
2: Gedanke.
1: Weiß ich nicht, was soll man sagen? Sag
2: mal, wenn wir uns da der Adelaide irgendwie fuchst, dann machen wir
1: klingt
2: Adelaide.
1: Klingt irgendwie, ja. Ne?
0: Ja. Ihr macht das schnell und sagt, es könnte Adelaide sein. Ist das nochmal so ein Reiseziel, wo ihr gerne hin möchtet?
1: Ja, Australien? Ja. Ja, Australien war ich leider noch nicht.
2: Ich war noch nicht da.
1: Nee, ich auch noch nicht.
0: Es ist auch einfach von überall auf der Welt wirklich eine weite Reise.
4: Ja, ja, unbedingt. Also ich war nicht ganz sicher, also Adelaide ist es mit Sicherheit die südlichste, liegt nämlich also im Bundesstaat Victoria.
2: Ah, an der Volltreffer.
1: Dann haben wir es ja genau entgegengesetzt. Danke.
4: Melbourne liegt westlich von Adelaide, also in New South Wales. Und ich meine, Brisbane gehörte schon zu Queensland, liegt an der Grenze zu New South Wales und dann etwas nördlich davon. Aber das Problem ist, ich weiß nicht genau, wo die am westlichen Rand gelegene Stadt Perth liegt. Ich meine, die wäre südlicher als Brisbane.
0: Wir können aufklären. Wir haben natürlich eine Karte von Australien, in der alles aufgezeichnet ist. Und jetzt mal gucken, wer Brisbane als erstes findet. Ich bin jetzt gespannt.
2: Ja,
0: rechts, ne? Ah, dann ist es Brisbane und wir sehen...
2: Ja, wir haben von oben runter geschaut.
4: Ja, genau.
2: Und deshalb war Adelaide für uns.
1: Ich habe es von der anderen Seite, genau. Wir haben es von der anderen Seite, genau.
0: Selbstverständlich.
2: Punkt für beide, würde ich sagen.
0: Also wir bleiben mal bei Brisbane als nördlichste Stadt der genannten. Damit geht der Punkt an Eckart. Ja. Dem einzigen hier in der Runde, zumindest von uns Vieren, der schon in Australien war. So, wer Lust auf einen Cocktail hat, der kann jetzt ganz genau zuhören. Wie Cocktail-Liebhaber wissen, stammt der Mai Tai aus Grenada, die Pina Colada aus Venezuela, der Mojito aus Kuba oder die Caipirinha aus Mexiko?
2: Also Mai Tai ist Asien. Das ist eher... Bangkok, Thailand, Mai Tai, die Richtung, würde ich sagen.
1: Ja.
2: Pina Colada ist süß,
1: ich glaube,
2: kubanisch, Venezuela da irgendwo.
1: Ja, ich glaube auch so.
2: Kokosbasis.
1: Mojito, Kuba.
2: Caipirinha, Caipi, Mexiko, Caipi.
1: Ist das nicht Brasilien?
2: Caipi ist Rum.
1: Caipi. Ist ja nicht immer so Brasilien,
2: Caipirinha.
1: Ich habe es ja schon getrunken. Also ich hatte schon
2: ja, getrunken
1: so
2: haben wir das alles schon, das Zeug, glaube ich.
1: Pina Colada aus Venezuela oder der Mojito aus Kuba.
2: Ja, der Mojito, Mojito meinst du?
1: Mojito. Ja, ja. Oder Mojito.
2: Mojito.
1: Jetzt fängt ihr damit, dann ist es das.
2: Mojito.
1: Wenn er sich so ausspricht, dann ist es aus Kuba.
2: Machen wir mal eine Mojito.
1: Nein. Na, ich rauche gerne mal eine Zigarre auch aus Kuba, deshalb schwinge ich so noch Mojito. Ja.
2: Wir nehmen wieder Kinofilme.
1: Stammen die jetzt wirklich daher? Ich meine immer, der Caipirinha habe ich irgendwie mit Brasilien immer in Verbindung gehabt. Aber
2: Ja.
1: Was ich meine? Ich würde...
2: Dann ist vielleicht die Pina Colada in Venezuela doch ganz gut. Oder?
1: Und dann doch nicht die kubanische Zigarre mit der Mojito.
2: Nee, wir sind nicht bei Zigarren, wir sind bei was zu trinken.
1: Komm, machen wir. Mach, sag, komm.
2: Pina Colada, Venezuela?
1: Ja, komm, ist jetzt.
4: Also, Caipirinha ist brasilianisch, das heißt portugiesisch, nicht? Ja, also.

0: Von der Sprache her. Bei Mojito bin ich literarisch geworden. Ich meine, dass der gute Ernest Hemingway, der sehr viel auf Kuba gelebt hat, der alte Mann und das Meer, sich fast mit Mojito umgebracht hat.
1: Mai Tai übrigens USA. Ja, aber also entweder Pina Colada aus Venezuela
2: also
1: oder der
2: Mojito. Also
1: du hast
2: Pina Colada gesagt und ich gehe für Kuba. Also eine, wir haben sowieso einen Punkt. Entweder haben wir den oder den.
3: Genau, ich habe oben rechts und links.
2: Ja, also einen haben wir ja.
3: Und wenn der nicht passt,
2: wieder haben wir den beiden Pina Colada. Ja, da kann keiner verlieren einen, heute.
1: Ja, Mensch, Ralf. Hetze doch mal. Hetze doch mal. Nein, es sind nicht immer nur die kubanischen Zigarren. Es könnte auch der Mojito sein, der stammt nämlich aus Kuba. Und der Pina Colada dagegen aus Puerto Rico. Oh. Na. Oh. Komm, einmal haben wir noch in rund um die Welt. In einer unwegsamen Gegend im Grand Canyon wird die Post auf besondere Weise zugestellt. Und zwar mit einer historischen Dampflok, Flößen auf dem Colorado River oder einer Kolonne von Maultieren. Oder aber einem speziellen Seilbahnsystem.
2: Grand Canyon. Wird die Post auf besondere Weise zugestellt. Ich war das von, aber.
1: Eckert überlegt noch?
0: Ja.
1: Zwei Sekunden hast du noch?
3: Ein unwegsames Gelände und eine historische Dampflok, finde ich, passt gar nicht.
2: Nee, also.
3: Dann ist das nicht so unwegsam, wenn da eine Lok hinkommt. Maultiere eher schon. Der Colorado River geht da unten durch.
2: Ja, und ich habe da auch noch
3: spezielles Seilbahnsystem.
2: Dann denke ich auch nicht, jetzt, dass sie da die ganze
3: irgendwie vielleicht.
2: Jetzt müsste wissen.
3: Flöße Colorado ist so das Erste, wo ich denke.
2: Ja, Flöße, nicht genau spezielles Seilbahnsystem habe ich da auch noch.
3: Ja, das ist aufwendig. So ein Floß ist überall
2: Flößen,
3: vorhanden.
2: Ja. Dann drück doch drauf, komm.
3: Ja, gut, Flößen auf dem River.
2: Ja.
0: Das Flößen auf dem Colorado River, der ist ziemlich wild, nicht? Und dieses Flößen vom Baumstämmen, da geht die Post bei verloren, nicht?
3: Nein, da surft einer auf dem Floß und flößt ihn so rüber und ja.
0: Aber warum sollen sie nicht ein spezielles Seilbahnsystem eingerichtet haben? Ich weiß, da steht ja nicht wann. Es kann ja eine spätere Einrichtung sein.
1: Wenn der Mensch zu etwas nicht imstande ist, dann greift er eben auf Folgendes zurück. Zum Beispiel Maultiere, die die Post ausliefern.
2: Ja.
1: Es sind die Maultiere.
2: Sind doch.
1: Aber keiner von beiden kriegt einen Punkt.
2: Oh, wir haben beide.
1: Das heißt irgendwie auch kein Punktverlust, wenn man sich jetzt zurechtlegen möchte. Aber damit lief rund um die Welt, ehrlich gesagt, so überhaupt nicht für euch. Aber
3: wir sind der Farbe.
1: Abhaken. Genau. Abhaken und weitermachen. Ja. Die Tiere, Ralf Möller, das Beste kommt zum Schluss. Marie. It's your turn.
3: Guck mal, wir müssen drei aufholen. Jetzt kommt Marie.
1: Jetzt kommt Marie. Essen und Trinken, die 2000er oder Körper und Geist? Es geht in die 2000er. Bevor Barack Obama 2009 das US-Präsidentenamt antrat, war er Bürgermeister von Honolulu, Senator von Illinois, Botschafter in Kenia oder Pressesprecher von Bill Clinton.
3: Senator von Illinois klingt am wahrscheinlichsten. Das ist ein Senator als.
2: Also pass auf, Pressesprecher können wir schon mal weglassen. Ne? Bürgermeister von Honolulu auch nicht.
3: Kann ich mir nicht vorstellen.
2: Und Botschafter in Kenia auch nicht.
3: Kann ich mir auch nicht vorstellen.
2: Pressesprecher von Bill Clinton.
3: Weiß ich nicht.
2: Ich weiß nicht. War der beste Sprecher von Bill Clinton? Der Senator, meinst du, von Illinois?
3: Der Weg zum Präsidenten, zur Nominierung.
2: Ja,
3: glaube ich, meistens über ein tragendes Amt und ein Senator eines Bundesstaats ist.
2: Ja, ja komm, lass uns dafür gehen. Oder? Komm,
3: machen wir.
4: Also Illinois liegt oben an den großen Seen, Lake Michigan. Chicago ist die größte Stadt und da wirkte auch Barack Obama als Rechtswissenschaftler und er war dann Senator von Illinois.
2: Also.
1: Und zwar zwischen 2005 und 2008. Die Antwort ist korrekt.
3: Ja. Na gut.
1: Welche deutschlandweit einzigartige Verkehrsregelung gilt seit 2008 im Bundesland Bremen? Fahrverbot für Ü-80-Jährige, Autobahntempolimit von 120 km/h, generelle Promillegrenze von 0,0 oder Pkw-Maut für Innenstadtbereiche?
2: Bremen.
3: Und Bremerhaven, meine Heimatstadt.
2: Ach, da müsst ihr doch. Also Fahrverbot für über 80, ne? Er fährt ja noch immer ganz fantastisch. Ne?
1: Ja, Eckart.
2: Super. Er fährt ja immer noch ganz toll. Ist ja erlaubt.
0: Das Einzige, was 80 bei mir sind, sind die Knie. Alles andere ist jünger.
1: So. Ja, so aber fährst du auch viel Fahrrad in Münster?
5: Ich bin immer auf dem Ergometer.
1: Ja. Ja.
3: Generelle Promillegrenze von 0. Können die Bundesländer unterschiedlich das festlegen? Wir haben doch 0,5 bundesweit. Mhm. Das wird doch nicht im Bundesland unterschiedlich ausgelegt.
2: Autobahntempolimit von 120. Die hast du ja schon nach jedem Kilometer mittlerweile auf der Autobahn, wo du fährst.
3: Baustellen ohne Ende. Eigentlich, es gibt ja nur von Bremen nach Bremerhaven, die 60 Kilometer gibt es eine Autobahn. Mhm. Meines Wissens kann man da schnell fahren. Also
2: ja, da kann man auch.
3: Und auch nach 2008 war ich mehrfach oben. Mhm. Ich glaube nicht, dass 120. Nee, nee. Da ist Pkw-Maut für Innenstadtbereiche.
2: Pkw-Maut für Innenstadtbereiche.
3: Nee, finde ich. Ich war nach 2008 in Bremen in der Innenstadt, da habe ich nirgendwo Maut gezahlt.
2: Gut, das ist dann irgendwie. Fahrverbot gibt es auch nicht. Nicht da in der SPD, da in Bremen. Du. Die können doch mit 100 da fahren. Ja?
3: Gut, aber jetzt sind wir so schlau wie vorher, weil wir schließen gerade alle.
2: Jetzt sind wir nehmen wieder Kinofilme. Generell Promillegrenze von 0,0.
3: Können die
2: das könnte, das riecht nach Bremen. Ja.
3: Echt?
2: Ich glaube, das bringen die Bremer so mit 0,0.
1: Das riecht
2: haben sie auch
1: nach
2: recht.
1: Bremen.
2: Man soll kein Alkohol trinken, nicht mal einmal dran schnuppern, wenn man im Auto fährt. Komm,
3: glaubst du?
2: Wir nehmen jetzt, ist egal, wir stehen für die 0,0,
3: okay, okay,
2: auch wenn es verkehrt
3: okay,
2: ist.
3: Okay.
2: Ja, aus. Jawohl.
4: Also ich habe mich gefragt, was schließt sozusagen niemanden aus? Also wo schreit niemand so wirklich auf?
2: Richtig.
4: Und was ist auch nicht durch ein Bundesgesetz geregelt? Und die Promillegrenzen stehen ja StVO, StVG irgendwo drin. Deshalb, vielleicht gibt es da eine Kompetenz, dass Länder da was anderes erlassen können. Aber sowas kann ein Land am einfachsten umsetzen und das sind für mich Tempolimits. Deshalb bin ich da.
1: Es herrscht Autobahntempolimit von 120 km/h.
2: Ja, das ist ja.
1: Ja. So, die White Stripes gaben 2007 in Kanada ein etwas ungewöhnliches Konzert, denn sie coverten nur Elvis-Songs, sangen vor einer Horde 100-Jähriger, spielten eine einzige Note oder waren nur als Hologramme anwesend.
3: Ich fange mal hinten an. Waren nur als Hologramme anwesend 2007? Schon 2007, vor 20 Jahren.
2: Ja.
3: Ich war vor 3 Jahren, war das vor 3 Jahren, in London bei ABBA. Hm. Das war ja irgendwie, und das war ja, ich glaube nicht das allererste Mal, aber in der Form war das schon noch eine Weltsensation, diese Show. Und das ist jetzt erst ein paar Jahre her.
2: Spielten nur eine einzige Note. Das
3: finde ich, eigentlich ganz geil, dass die nur eine Note spielen. Die klingt vielleicht eine halbe Stunde nach, weil das so ein mega Gong ist oder auf dem Synthesizer auf unendlich gedrückt ist, so eine Taste gibt vielleicht.
2: Aber es sagt ja ungewöhnliches Konzert.
3: Genau, das so covert nur Elvis-Songs finde ich nicht ungewöhnlich. Machen viele Bands auf der Welt. Mhm. Finde ich kann weg. Ja. Sang vor einer Horde 100-Jährige ist...
2: Horde.
3: Ja, Horde, genau. In China würde ich sagen, möglich.
2: Wollen wir eine einzige Note nehmen? Note kommt.
3: Ja, vielleicht...
2: Jetzt 50 Minuten haben sie sich für die... endlich entschieden. Wir kämpfen bis zum Letzten.
1: Finde ich auch gut. So, und du so?
4: Ja, also die White Stripes gab es ja gar nicht so lange. Ich glaube, die haben sich relativ schnell dann auch irgendwie wieder aufgelöst, nachdem sie ihren großen Durchbruch hatten. Und man kennt sie ja vor allem irgendwie für Seven Nation Army. Und ich könnte mir vorstellen, dass sie irgendwann einfach keinen Bock mehr hatten, dieses Lied zu spielen. Und dann einfach gesagt haben, so, wir machen jetzt mal irgendwie was ganz anderes und wir spielen jetzt einfach mal ein Konzert nur Elvis-Songs. Deshalb bin ich da gelandet.
3: Ah, das war jetzt aber auch
2: ein, ist ja ganz lahm.
3: Zufall, oder ist da eine Geschichte?
2: Covert nur Elvis-Songs.
4: Das geraten. Ja.
3: Geraten?
4: Außer Esther sagt jetzt, es stimmt, dann habe ich es natürlich
1: gewusst. Dann hat sie es natürlich gewusst.
3: Ach so, Leute.
1: Nee, es war geraten. Falsch. Ja, oh, das stimmt. Das
2: nee,
1: stimmt.
2: Moment mal.
1: Ja, aber jetzt warten Sie erstmal ab, ob unser Team Stars hier vielleicht ein Pünktchen aufholt. Ja?
2: So
1: ja, genau.
3: Bei Noten also, halten wir uns nämlich zurück.
1: In dem Fall handelt es sich um eine Pre-Concert-Show und die White Stripes hatten ein Ziel. Die wollten nämlich ins Guinness-Buch der Rekorde. Wie schafft man das?
3: Mit unmöglich. Einer Note.
1: Mit einer Note und dann verlässt man einfach die Bühne. Ja. So, wir können jetzt noch mal gemeinsam an den Tisch und essen und trinken. Oder aber wir konzentrieren uns auf Körper und Geist.
2: Der Körper, der Geist.
3: Essen, trinken.
2: Ah, ja, auch schon. Ja, komm, machen wir Körper und Geist.
3: Die lachen sich alle kaputt, dass sie das. Machen wir Körper und Geist. Wir nehmen Körper und Geist. Go.
2: Ja.
1: Körper und Geist. Wie heißt denn eine simple Methode, mit der man den Alterungsprozess eines Menschen schnell überprüfen kann? Der Flamingo-Test, die Faultierübung, die Känguru-Untersuchung oder das Alligator-Training?
2: Ich kann nicht entscheiden. Es gibt nur einzige Faultierübung.
3: Mein erster Gedanke ist Flamingo-Test. Auf einem Bein stehen und gucken, ob man schnell umfällt.
2: Was ist denn nochmal die Faultierübung?
3: Das keine interessiert Ahnung. Mich jetzt Kopf immer. Über. Sag, Faultier hängt Kopf über.
2: Hängt über, das meine ich ja. Oder? Hängt. Haben ja. Wir gesagt, hängen.
3: Ja, Flamingo- und Faultiertest, da finde ich irgendwie gibt Sinn. Kopf über oder auf einem Bein. Ja. Das macht irgendwie schnell, aber schnell Kopf über ist auch nur Kopf runter, ist schnell. Das sieht nicht aus, weiß ich nicht. Machen wir? Wir wissen es ja
2: mach
3: beide.
2: Den. Wir haben von Anfang an irgendwas vom Flamingo.
3: Also machen wir Flamingo.
2: Komm, egal.
1: Ist es der Flamingo-Test oder ist es vielleicht doch die Faultierübung? Also ich bin auch bei dem Flamingo-Test. Ihr seid auch bei dem Flamingo-Test? Ja. Es ist der Flamingo-Test. Okay, kommen wir zur nächsten Frage. Laut einer Studie der University of Vermont gilt für Menschen mit blauen Augen, dass sie sich mehr vor der Dunkelheit fürchten, weniger im Haushalt helfen, mehr Alkohol vertragen oder weniger Ausdauer beim Liebesspiel haben.
3: Also im asiatischen Bereich sind weniger blaue Augen unterwegs und da wird auch weniger Alkohol, also, oder sind das nur... Na doch, die Asiaten vertragen nicht so viel Alkohol, aber das hat ja mit einem Gen zu tun irgendwie. Und es hat wohl nichts mit dem, aber die haben auch keine blauen Augen. Die Skandinavier haben alle blaue Augen.
1: Die Schatten
3: saufen wie die Spechte. Ne?
2: Du hast ganz blau, aber bei mir ist blau
3: wenn ich
2: und
3: grüne Pullis also anhabe, habe ich auch das Grün bei mir in den Augen. Das ist halt
2: ja? Wirklich, ja, aber die sind wirklich blau, Heino.
3: Ja, total schön. Also,
2: können wir mal nachgucken, ja.
3: Weniger im Haushalt helfen, irgendwie.
2: Ach. Haushalt ist doch eine
3: klare
2: Sache.
3: Was hätte das mit
2: blauen? Da hilft man doch weniger. Hast du beim Liebesspiel, das kann auch nicht sein.
3: Schatz, ich habe gerade, ich kann jetzt nicht helfen. Gesagt, ach, lass stecken, leg dich hin.
2: Mehr Alkohol,
3: nimm Pina Colada oder
2: mehr Alkohol vertragen, glaube ich.
3: Ich mache das schon, Baby.
2: Sich mehr vor der Dunkelheit fürchten?
1: So, 10 Sekunden laufen jetzt.
3: Oh Mann, oh ey. Was machen wir? Ey, was? 10 Sekunden laufen jetzt. Was machen wir?
2: Mach doch dann das.
1: 2 Sekunden noch. Vor der eine Dunkelheit Sekunde noch.
3: Schnell, schnell, schnell, schnell. Okay, gut. Oh, da ist jetzt.
2: Das war aber jetzt gemein. Das war jetzt.
1: Ich wollte, ja,
3: das war
1: aber.
3: Das Timing gewohnt.
1: Ja, ich weiß.
2: Ganz schön.
1: Ich
2: wollte. Wir
3: haben
2: doch
3: niemals angefangen.
1: Nee, ich mach das wirklich in eurem Sinne, weil ich euch mental schon mal aufs Finale vorbereiten wollte.
3: Ach so. Ja. Hilfestellung.
1: Genau. Mhm. So.
2: Also,
3: mental aufs Finale.
1: Hat Heino Ferch mehr Angst in der Dunkelheit als der grünäugige, oder? Grüne Augen? Ralf Möller.
2: Ja,
1: kann das sein? Oder die grünäugige Marie?
4: Also, ich glaube, dass
2: danke,
4: die Augenfarbe so ein bisschen bei der Lichtempfindlichkeit und bei der Lichtwahrnehmung eine Rolle spielt. Und aus dem Grund bin ich jetzt bei hell-dunkel, also bei der Dunkelheit gelandet.
3: Ja, wir ja auch. Ja. Mit wenig Worten. Mit weniger Worten als Marie.
1: So, jetzt outen wir hier eine Ferch. Ja?
3: Jetzt bin ich
1: dran. Der hat keine Angst in der Dunkelheit, aber der verträgt ganz schön viel Alkohol. Das ist es nämlich. Blauäugige vertragen mehr Alkohol als beispielsweise Braunäugige.
3: Ach so.
1: Ja.
3: Ach,
2: ehrlich?
1: Ja.
2: Ja. Also, du verträgst mehr Alkohol.
1: Du hast was über dich gelernt, aber bringt euch trotzdem nicht den erhofften Punkt. Aber eine Frage haben wir noch, bevor es ins Finale geht, und die kommt jetzt. Anatomie für Fortgeschrittene. In welchem Bereich des menschlichen Körpers befindet sich der Schollenmuskel? Am Hals, am Gesäß, an der Stirn oder an der Wade?
2: Oh Gott, der Schollenmuskel. Am Hals? Schollen? Was ist ein Schollenmuskel?
3: Naja, das wird ein flacher Muskel sein. Ziemlich flacher, oder?
2: An der Stirn.
3: Scholle, Eisscholle, Scholle, Fisch. Schisch, Scholle.
2: Wade.
3: Wale. Wale.
2: Warte mal, Scholle, Scholle. Wade.
3: Schollenmuskel.
2: Tja, da steht selbst ein Mr. Universum von 1986. mit einem Fragezeichen. Am Gesäß. Das ist alles hart hier noch.
3: Ja, vor allem irgendwie ein Scheuenmuskel, glaube ich, ist was Kleines, Flaches und am Hals ist irgendwie eher.
2: Ja?
3: Stirn ist auch, sind auch nicht so. Okay. Also im Hals gibt es keinen Bizeps oder irgendwas, was so ausbeult irgendwie.
2: Du sagst Hals, das ist.
3: Ich finde Hals oder Stirn bietet sich also für einen flachen Gesäß Muskel ist am irgendwie. Und wahrscheinlich hat das Gesicht so viele Muskeln, wo man nur 10% kennt.
2: Okay, komm.
3: Und irgendwie Hals oder Stirn, Stirn.
2: Hals, du sagst Hals.
3: Ich würde eher Stirn sagen. Also irgendwo Stirn, oben. Komm. Hals oder Stirn? Stirn?
2: Ja? Komm, mach jetzt einfach. Schau mal.
1: An der Stirn oder am Gesäß?
4: Ja, ich mach's kurz. Ich hatte keine Ahnung. Ich habe irgendwo drauf gedrückt.
1: Ich finde es ja immer schön, wenn man aus der Sendung rausgeht und einfach wirklich was dazulernt. Wie zum Beispiel, dass der Schollenmuskel ein starker Muskel in der Wade ist, der die Bewegung im Sprunggelenk erzeugt.
3: Tja, wer soll das denn wissen? Ja. Ne? Oh.
1: Deswegen sage ich ja, man geht hier immer schlauer raus. Aber auch wieder kein Punkt für beide Teams. Aber wir sind im Finale. Wow. Haben sich Hein und Ferdinand
3: und wir haben das gleiche Muster gespielt. Grün, ja. Grün, gelb, wie heißt das? Rot.
1: Und jetzt passt auf, jetzt machen wir es euch wieder ein bisschen schwer. Ihr müsst euch nämlich zwischen diesen beiden Umschlägen entscheiden. Silber oder Gold?
3: Wir nehmen Gold.
1: Ihr nehmt Gold.
3: Nicht, dass Marie schon wieder Gold nimmt. Ich nehme nämlich immer Gold.
1: Ja, wenn Marie überhaupt im Finale rankommt.
3: Ach so.
1: So, ihr kennt die Regeln. Wer von euch beiden ist denn der Wortführer? Ralf oder Heino?
3: Ralf hat vorhin gesagt vor der Show, ich muss das machen.
1: Heino, die Antwort, die du mir als erstes gibst, sobald du mich anguckst und mir eine Antwort entgegenbringst, dann gilt die. Ja? Also es heißt dann nicht nochmal, auch wenn wir noch eine Sekunde haben, revidieren. Ich sag jetzt
3: eine Antwort zählt.
1: Genau. Gut. Und wenn ihr soweit seid, dann starten wir jetzt mit dem Finale.
3: Wir müssen uns noch beraten.
2: Ja.
1: Hier kommt sie, die erste Frage. Wenn man wütend ist und die Beherrschung verliert, fährt man redensartlich aus der
3: Haut.
1: Korrekt. Welches englische Wort bezeichnet den Vorgang des Einsteigens der Passagiere in ein Flugzeug?
3: Boarding. Ne? Boarding.
1: Auch das ist richtig. Welche ist die Amtssprache von Brasilien?
3: Portugiesisch oder Englisch? Portugiesisch. Portugiesisch.
1: 3 Punkte. Okay. Wofür steht der Buchstabe E in gängigen Kraftstoffbezeichnungen wie E5 oder E10?
3: Emission? Keine Ahnung.
2: Ja.
3: Emission?
1: Ethanol wäre richtig gewesen.
3: Ja, ja.
1: Nächste Frage. Wie heißt das Schloss, das seit 1990 als Sitz des Landtags von Mecklenburg-Vorpommern dient?
2: Oh Gott. Schreckenstein.
1: Schloss Schwerin.
3: Ach, Schwerin.
2: Okay.
1: Barock oder Klassik? Zu welcher Literaturepoche wird Friedrich Schiller unter anderem gezählt? Barock oder Klassik?
3: Ich würde sagen Klassik. Klassik. Barock.
1: Das ist richtig. Klassik ist richtig.
3: Oh, boah.
1: Welcher Oscar-Gewinner für die Rolle im Film Training Day feierte Ende 2024 seinen 70. Geburtstag?
3: Denzel Washington.
1: Kennt Ralf Möller?
3: Auch
2: wir haben es gegangen,
3: genau. Zum Japaner.
1: Wie oft kommt der Buchstabe N im Wort Sonnenbrillengläser vor?
3: Sonnenbrillengläser. 4-mal.
1: Das ist richtig. Vorletzte Frage. 6 Punkte habt ihr euch schon erspielt. Den Super Bowl gewann 2025 das Team der Philadelphia.
3: Philadelphia weiß.
2: Wie heißt denn?
3: Hotspurs.
1: Eagles.
2: Ach, ja.
1: Letzte Frage. Die Kult-Sitcom mit Will Smith, in der ein junger Mann bei seinen wohlhabenden Verwandten einzieht, heißt der Prinz von
3: Bel-Air.
1: Damit sind 7 Punkte. 7 Punkte, 7 von 10 Fragen richtig beantwortet. Ist schon mal gut. Und jetzt müssen wir natürlich noch ermitteln, gegen wen denn Ralf und Heino im Finale spielen. Ich habe die Karten jetzt nochmal durchgemixt. Welche darf es sein? Rechts.

0: links Mitte von euch aus?
1: Mitte.
0: Die Mitte. Dann kommt Eckart nach einer kurzen Pause und spielt im Finale gegen unser Team Stars. Bis gleich. Da sind wir schon wieder im Finale und unser Team Stars hat gerade insgesamt 7 von 10 Fragen richtig beantwortet. Ihr habt euch 13 Punkte erspielt. Du hast ein paar Möglichkeiten, Fehler zu machen. Und wenn du soweit bist, kommt die erste Frage. Okay. Wer ausgelassen feiert und übermütig agiert, ist redensartlich außer Rand und
1: Band.
0: Korrekt. Die Kabine des Piloten in einem Flugzeug nennt man das
1: Cockpit.
0: Damit sind es schon mal 2 Punkte.
1: Ja.
0: Die beiden Amtssprachen in Kanada sind Englisch und
1: Französisch.
0: Das geht ratzfatz hier.
1: Quebec.
0: Wofür steht bei Fahrzeugen die Abkürzung AWD?
1: Bei Fahrzeugen? Weiß ich nicht.
0: Es ist der Allradantrieb.
1: Ach Gott.
0: Welche Insel in Mecklenburg-Vorpommern ist bekannt für ihre Steilküsten und das berühmte Kap Arkona?
1: Rügen.
0: Damit sind es 4 Punkte, Eckart.
1: Ja.
0: Biedermeier oder Moderne? Zu welcher Literaturepoche wird Franz Kafka unter anderem gezählt?
1: Zur Moderne. Für Biedermeier wäre zu jung, ja. Ja.
0: Und das ist richtig. Wen frage ich hier? Welcher Hollywood-Star tanzte vor 35 Jahren mit dem Wolf und feierte 2025
1: Kevin Costner.
0: 70. Geburtstag. Das ist korrekt. Das ist Kevin Costner. Und mit der nächsten richtigen Antwort hast du dann auch schon ausgeglichen.
1: Mhm.
0: Wie oft kommt der Buchstabe E im Wort Meerenge vor?
1: 4-mal. Meer, 2-mal, Enge, 2-mal.
0: Der Ausgleich ist damit geschafft mit der nächsten richtigen Antwort.
1: Ja.
0: Sind die 10.000 Euro gewonnen. Ihren Super Bowl-Sieg der beiden Vorjahre nicht wiederholen konnten 2025 die Kansas City
1: Chiefs.
0: Tada! Und damit gewinnt der Olymp. 10.000 Euro. Also womöglich 500 Euro für Sie zu Hause. Aber wir bedanken uns recht herzlich bei Ralf Möller und Heino Ferch. Ihr wart großartig, es hat sehr viel Spaß gemacht, es war wirklich sehr unterhaltsam. Und ich hoffe, Sie zu Hause hatten auch Ihren Spaß. Eckart, hier, komm, wir drehen uns einmal so um und sagen nochmal Tschüss, bis nächste Woche, alles Gute.

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0: Mecklenburg-Vorpommern hat einen fantastischen Sternenhimmel. Wenige Städte, nachts wenig künstliches Licht. Mondstaub aufwirbeln. Das ist sein Leben. Der ganze Kosmos passt hier hinein.
1: Oh, ist mir gar nichts mehr. Hilfe!
0: Und für Luft- und Raumfahrt steht der Nordosten unter Dampf.
2: Ja, wir sind auf der astronomischen

0: Astrophysiker Michael Danielidis hat in der Mine eine ganze Batterie an Teleskopen aufgefahren. Mit Filtern für den sicheren Blick auf die partielle Sonnenfinsternis. Wie angeknabbert sieht die Sonne aus. Das macht der Schatten des Mondes. Hinter den Wolken gut zu erkennen.
1: Oh, ich bin aber froh, dass wir es gesehen haben, oder?
2: Definitiv.
1: Nicht schön, das ist doch richtig gut.
2: Nicht schön, aber selten.
1: Nein, habt ihr doch toll. Auch. Ich habe das auch, aber ja. Nicht so gut fotografiert. Wir haben gar kein Teleskop gebraucht heute.
2: Ja, definitiv nicht. Aber Mutter Natur hat uns einen Filter geliefert.
1: Das ist doch auch schön, können wir alle gleichzeitig gucken.
2: Genau. Es war ein schönes Erlebnis in der Gemeinschaft bisher.
0: Eine Etage tiefer in der astronomischen Station steht ein technisches Meisterwerk aus einer anderen Zeit.
2: Und hier ist unser Planetarium, quasi das Herzstück der Station.
1: Klein, niedlich und gemütlich.
2: Ja, unser ZKP2, unser Planetariumsprojektor, der ist wirklich was ganz Besonderes hier. Es ist fast 50 Jahre alt, das Gerät, ganz analog noch. Und eine super schöne Optik.
1: So schöne alte Technik, was kann die jetzt?
2: Naja, also er kann den Sternenhimmel von der Südhalbkugel, von der Nordhalbkugel, von jedem Ort der Erde und natürlich auch für Mecklenburg-Vorpommern abbilden. Und das ist alles möglich durch die Handarbeit von ganz, ganz vielen Leuten im letzten Jahrhundert.
1: Wie äußert die sich?
2: Naja, man muss sich vorstellen, hier sind die ganzen Projektionsoptiken noch auf kleinen Kupferplättchen, handgestochen Sternenfelder und dann eingegossen und geschliffen worden. Das ist also eine richtige Sisyphusarbeit und alles sehr, sehr korrekt und sehr scharf.
1: Wahnsinn. Also das heißt, jedes Sternbild ist auf so einem kleinen Feld in Kupfer, ja, graviert.
2: Also kann man sich das vorstellen.
1: Ah, ja.
2: Wir sollten uns das anschauen.
1: Ja, und dann warte ich mal auf die Projektion.
2: Ja, machen wir das mal.
1: Ja.
0: Ein handgemachter Sternenhimmel. Unser Sonnensystem. Der Jupiter und seine vier größten Monde. Planeten beobachten, das geht bei Michael Danielidis aber auch anders.
2: Das ist Herzblut. Wir bringen einen ganz anderen Blick auf die Natur, die uns Menschen verborgen bleibt. Wenn die Menschen zu mir ins Planetarium kommen, erwacht dieses Stück Kunststoff zu leben. Ja, wir haben Sound.
0: Das All ist überall.
2: Soundcheck, Soundcheck. Megasound im Underground.
0: Der Weltraumphysiker bringt es direkt zu den Erdenbürgern.
2: Mecklenburg-Vorpommern ist ein Flächenland. Und mir liegt es sehr am Herzen, dass die Menschen den Sternenhimmel zu jeder Zeit, zu jeder Tageszeit erleben können. Und da war eben Mobilität gefragt, zu den Menschen in die Schulen, in die Einrichtungen kommen, auf Feste kommen.
0: Jeder kann ihn mieten, seine Station jetzt, die Freie Schule Güstrow.
2: Jetzt haben wir es ja geschafft. Ihr seid jetzt im Planetarium. Und ihr werdet gleich ein klein wenig Action erleben.
0: Seine Gäste, Schüler der Jahrgangsstufen 7 und 8.
3: Das sind schöne Aufnahmen aus dem Weltraum. Das sind schöne Aufnahmen vom Kosmos, meistens Gasnebel. Und ihr werdet euch sicherlich auch wundern, warum die so farbig sind, wenn ihr mit dem Teleskop ohne Filter, ohne Hilfsmittel einfach ins All schaut, dann werdet ihr grau und grau sehen. Die Sterne werden Lichtpünktchen sein. Ihr werdet diese Farben nicht sofort sehen.
4: 1543 hatte jedoch ein Mann namens Nikolaus Kopernikus ein vollkommen neues Modell entwickelt. Er stellte die Sonne und nicht die Erde in den Mittelpunkt des Universums.
0: Die Kuppel hat einen Durchmesser von 7 Metern. Die Schüler sind mittendrin in einer 360-Grad-Show.

0: finde das auch sehr interessant, das Thema. Ich habe auch selber ein Teleskop und gucke gerne mal in die Sterne und den Mond an.
1: Man fühlt sich so mehr so reingesaugt, wenn man die ganzen Bilder und alles sieht.
2: Auch eine Lernwerkstatt gehört dazu, zum Unterrichtstag in anderen Sphären.
3: Man hatte ein besseres Gefühl dafür, wie groß das Universum ist und so.
4: Also ich finde es halt krass, dass man das alles so, das meiste nicht mit dem bloßen Auge sehen kann. Und dass es denn alles trotzdem so existiert, sag ich mal.
2: Mission erfüllt. Der Wissenschaftler hat sie in seine Welt geholt.
5: Unser Raumschiff Erde befindet sich im Weltraum. Und es ist immer wichtig zu wissen, wo man ist. Wir sind als Menschlein hier auf der Erde sehr klein. Kosmisch gesehen sind wir vernachlässigbar. Und letztendlich müssen wir Menschen sehr demütig sein, wenn wir verstehen, wer wir sind und wo wir sind.
2: Unendlich weit und doch so nah ist das Weltall im aufblasbaren Planetarium. Vom Flughafen Rostock-Lage aus geht es direkt ins All. Einchecken und eine Reise buchen zum Mond.
6: Rund 400.000 Kilometer sind es von der Erde bis zum Mond. Die schnellsten Raketen, die schaffen das in 10 Stunden. Das ist ja auch kein Katzensprung. Aber hier vom Flughafen Rostock-Lage aus, da geht es wesentlich schneller.
2: Auf die Mondoberfläche. Direkt am Terminal hinter Glas eine staubige Welt. Für Physiker Frank Koch ist Mondstaub das Fundament seiner Forschung. Houston am 21. Juli 1969. Die Mondlandung. Der erste Mensch hat gleich den Mond unter den Füßen, Neil Armstrong. Sehr feiner Untergrund, fast wie Puder, meldet er und sammelt Mondstaub ein. In Rostock-Lage haben sie 50 Tonnen davon.
6: Oh, das ist so fein. Mal sehen, Mondstaub.
7: Zumindest so gut, wie wir ihn auf der Erde herstellen können.
2: Es ist feingebrochener Basalt. Das hat die Analyse der Proben vom Mond ergeben.
6: Es ist so klebrig. Klebrig und irgendwie auch so trocken, ganz eigenartig und ein bisschen fest. Also auch ein bisschen, ja.
7: Auch so ein bisschen scharf.
6: Ja, genau, ne? Genau.
7: Also der Staub ist wirklich die größte Herausforderung. Wenn man die Apollo-Protokolle liest, dann haben die Astronauten eigentlich nur ständig über diesen Staub geredet, weil der wahnsinnig stört als Mensch. Ne? Den atmet man ein, man ist komplett dreckig. Ja. Diese wunderbaren weißen Anzüge waren eigentlich nur grau. Und wenn die dann in ihrem Mondlander waren, sich ausgezogen haben, war der ganze Mondlander so staubig, dass die letzten Missionen dann mit Helm geschlafen haben.
6: So schlimm.
7: So schlimm ist das.
6: So schlimm.
2: Für ikonische Fotos hingegen war der Staub perfekt. Neil Armstrongs Fußabdruck und der berühmte Satz. Ein kleiner Schritt für einen Menschen, aber ein großer Sprung für die Menschheit.
6: Ein kleiner Schritt für mich und eigentlich doch ein großer für die Forschung. So, wenn wir jetzt hier rein wollen, wir haben uns ja schon gut ausgerüstet. Also wir haben hier unsere Schutzanzüge an, was brauchen wir noch?
7: Auf jeden Fall eine Maske.
6: Ja.
7: Gibt auch nachher Vollmasken bei Bedarf. Brillen sind oft gerne gesehen. Und wir müssen wahnsinnig langsam gehen, damit wir möglichst keinen Staub aufwirbeln.
6: Ja, genau.
7: Dann gehen wir mal langsam los.
6: Ja.
2: Also im Astronautenschleichschritt auf die Versuchsfläche. Tests für ein neues Mondfahrzeug. Ein selbstgebauter Rover. Der soll sich hier voranwühlen und dabei nicht zu viel Staub in sein Inneres schaufeln. Da kommt es besonders auf die Form der Räder an. Immer wieder testen Wissenschaftler aus ganz Europa in Rostock-Lage ihre Rover-Modelle. Fahren im Zickzack, so wie einst die Apollo-Astronauten.
7: Die mussten wirklich immer zusehen, dass eine Seite zur Sonne zeigt.
6: Ja.
7: Die wird warm, dort drehen sich die Räder. Und die Schattenseite wird so schnell, so kalt, dass sie dann ihren Rover drehen mussten, damit die andere Seite in die Sonne zeigt. Wie so ein Schiff, das gegen den Wind kreuzt, fährt der Mondrover immer das Bein.

0: beide Seiten mal Sonnenlicht abkriegen und nicht einfrieren.
1: Ja. Das ist ja quasi wirklich Kreuzen auf dem Mond.
0: Nicht wegen Wind, sondern wegen Sonne.
2: Frank Koch rechnet demnächst mit einer ganzen Armada von Rovern auf dem Mond. Als Transporter für Menschen und Experimente. Als Spürhund auf der Suche nach Wasser. Als Baumaschinen für eine Mondstation. In der Roverspur lässt sich auch Metall gießen, für Kabel zum Beispiel. Und die Sonne liefert die Energie. Unter der Speziallinse sind es 1400 Grad Celsius. Da schmilzt der in Form gepresste Mondstaub.
0: Diese Keramik staubt nicht mehr. Das heißt, die Idee ist, diese Linse hier an einen Rover anzubringen. Und der fährt gemütlich hin und her und macht dann sozusagen den Fußweg von der Mondstation zum Parkplatz des Rovers in diese schwarze Keramik. Das heißt, der Astronaut geht aus der Mondstation zu seinem Auto, ohne dass es staubt, und trägt damit auch keinen Staub zurück.
1: Straßenbau auf dem Mond. Jetzt assistiere ich mal, ne?
0: Gut. Gut. Übergebe ich die Linse. Man spielt ein bisschen rum und stellt dann fest.
1: Ah, guck hier. Jetzt muss ich erst mal treffen hier.
0: Ja.
1: Gar nicht so einfach.
0: Das ist alles Übungssache.
1: Ja, ja.
2: Aus dem Staub können Steine für die Mondstation gebacken werden. Von der Erde alles zu holen, unbezahlbar. 1 Million Euro für 1 Kilo Material. Also Recycling vor Ort. Ausgediente Raketen und Lander liefern Aluminium.
0: Das ist also innen drin hohl. Das ist sehr, sehr leicht.
1: Das muss ja eh alles leicht sein. Ne?
0: Und das sind dann auch die Teile, die man dann auf dem Mond recyceln könnte.
1: Ach so. Ah.
0: Damit könnte man dann wirklich was anfangen und diese Kabel herstellen.
1: So, und die vielleicht wichtigste Frage zum Schluss: Wann setzt mal wieder ein Mensch den Fuß auf den Mond?
0: Also ich denke mal, realistisch sind so 4 Jahre. Dann ist die Rakete fertig, der Lander fertig, der Anzug fertig. Und dann könnte es losgehen.
1: Dann klappt es auch mit Artemis.
2: Bis dahin wird noch viel Mondstaub aufgewirbelt. Meine Bekanntschaft damit endet unter der Dusche mit einem dunklen Rinnsal. Die Nossentiner Schwinzer Heide. Da wird es abends besonders dunkel.
3: Ich mag die Atmosphäre. Es wird alles ruhiger. Oftmals legt sich der Wind. Man kann zunehmend den nachtaktiven Tieren lauschen. Und ja, es ist eine ganz besondere Zeit, bevor die Nacht hereinbricht.
2: Keine Laternen, kein künstliches Licht lenken jetzt ab. Das schärft bei Marina Karmann die Sinne.
3: Je dunkler es wird, umso weniger verlassen wir uns ja auf unser Sehvermögen, sondern da werden ja Geräusche intensiver, weil alles viel sensibler reagiert und man bringt die Leute mehr so ins Bewusstsein.
2: 3.000 bis 5.000 Sterne lassen sich in der Nossentiner Schwinzer Heide mit bloßem Auge erkennen, viel mehr als in Städten. Grund ist die sogenannte Lichtverschmutzung. Sie nimmt jedes Jahr um 6% zu. Die Nossentiner Schwinzer Heide gehört zu den dunkelsten Orten in Deutschland und ist jetzt dank Marina Karmann und ihrer Kollegen sogar ein zertifizierter internationaler Sternenpark. 8 Jahre Arbeit dafür.
3: Der Antrag hatte nachher bestimmt mit Anhängen einen Umfang von 100 Seiten. Also für mich war das nochmal so ein bisschen wie so eine Diplom- oder Masterarbeit fast. Ja, und dann hatten wir das Glück, dass es gleich auf Anhieb alles soweit vollständig war, dass wir diese Zertifizierung bekommen.
2: Mit einer Auflage. Die Straßenbeleuchtung in den 16 angrenzenden Gemeinden muss umgestellt werden. Dobbertin liegt als einziger Ort komplett im Sternenpark. Heißt, hier tauschen sie jetzt fast 300 Laternen aus. Aus Natriumdampf wird LED mit besonders warmer Lichtfarbe, weit unter 3000 Kelvin. Kleiner Nebeneffekt, die neuen Leuchten verbrauchen weniger Strom, amortisieren sich in 3 Jahren. Ein guter Auftrag für Elektriker Meinhard Behrendt und seine Mitarbeiter.
4: Also man sieht das ja schon. Das Besondere ist eben auch gerichtetes Licht, was sich voll fokussiert auf den Nutzbereich, also Gehweg oder Straße, und nicht so frei in der Gegend herumstrahlt.
2: Und nachts dann, wenn kaum noch jemand unterwegs ist, wird das Licht automatisch auch noch gedimmt. Gut auch für nachtaktive Tiere. Die Nossentiner Schwinzer Heide ist seen- und waldreich. Viele Gastgeber setzen seit Jahren auf sanften Tourismus. wie die Betreiber vom Naturcampingplatz Bermuda-Dreieck.
5: Wir sind ein Naturcampingplatz und wir haben schon immer sehr gedämpftes Licht am Abend. Ne? Wir haben die letzten 5 Jahre
6: eigentlich immer abends nach Feierabend dann irgendwann halt wirklich da gestanden, Zähne geputzt und immer so nach oben geguckt. Und kam eigentlich auf dem Staunen meistens nicht raus. Ne?
5: Also es geht auch mir so, ich bin Mecklenburgerin und trotzdem bin ich immer noch so voller Demut, wenn ich unter diesem Sternenhimmel stehe.
2: Marina Karmann will jetzt viele Sternenparkbotschafter wie Edith und Stefan gewinnen. Ihr Wunsch?
5: Dass die Menschen das wirklich als Lebensqualität hier wahrnehmen, die Dunkelheit. Also das bedarf einfach nur auch wieder einer Umgewöhnung und einer Umstellung generell zur Nutzung von Licht.
2: Wenn es hier im Sternenpark allmählich dunkel wird, dann schlägt auch die Stunde von Maike Bilawski. Sie arbeitet in der Medizintechnik und hat ein zeitaufwendiges Hobby. Sie ist Astrofotografin. Es scheint ein klarer Abend zu werden. Wir können vielleicht sogar Galaxien entdecken.
7: Heute werden wir uns noch auf jeden Fall den Mond anschauen. Der steht gerade sehr gut. Und dann werden wir mal schauen, ob wir noch den Löwen sehen können und ein paar planetarische Nebel. Mit ganz viel Glück.
1: Für mich ist das jetzt erstmal ein Riesenhimmel. Ne? Ja. Wie orientierst du dich denn da überhaupt?
7: Wir haben da mehrere Möglichkeiten. Wenn man in einer Gegend vielleicht nicht ganz firm ist, gibt es verschiedene Apps. Und dann kann man mit einem Kompass auch erstmal schauen, wo man sich befindet.
1: Ja.
7: Genau, und dann sehen wir schon, da oben ist der Mond.
1: Ja.
7: Wir sind bei der Hydra, der Wasserschlange. Leo ist dabei, der Löwe. Und zur anderen Seite sehen wir auch den Jupiter.
1: Da kannst du wirklich so den Himmel abscannen und dir überlegen, was du heute beobachten möchtest?
7: Das ist im Prinzip schon mal eine erste Orientierung.
2: Maike will nachher im Dunkeln möglichst viele Fotos vom Weltall machen.
1: Ich bin gespannt, was du jetzt alles mitgebracht hast.
7: Ein kleines Equipment, ein kleines Ensemble.
1: Ein kleines Ensemble.
7: Klein, fangen wir an.
1: Uch. So. Ach, was ist das denn?
7: Das ist das Seastar. Ein kleines smartes Teleskop, mit dem wir heute an die Sterne gucken werden.
1: So ein kleines Teil, da bin ich ja gespannt, was das überhaupt kann.
7: Das kann richtig viel.
1: Ich würde sagen, du hast hier gleich eine ganze Sternwarte aufgebaut.
7: Meine eigene.
1: Ach, jetzt bewegt er sich.
7: Ja, da kommt jetzt die Linse raus.
1: Ja.
2: Steuerung per App auf dem Handy.
1: Wollen wir jetzt den Mond erstmal anwählen? Weil jetzt ist ja gerade
7: noch nicht
1: so viel zu sehen.
7: Erstmal justieren.
1: Wie bist du denn zu dem Hobby gekommen? Das ist doch nicht so ganz gewöhnlich.
7: Also mein Interesse war eigentlich schon immer da für das Universum. Es hat mich immer fasziniert und es ist immer eine Entdeckungsreise.
1: Mhm.
7: Und manchmal auch ein bisschen zu sich selbst.
1: Inwiefern? Ob man genug Geduld hat zu warten, oder?
7: Ja, aber ich fühle mich oft sehr klein, wenn ich ins Universum schaue. Und dann wird man demütig dem Leben gegenüber und der Weite. Wie klein der Mensch ist auf diesem winzigen Erdenball, in diesem riesen Universum.
1: Ja.

0: Nun haben sich die Augen an die Dunkelheit gewöhnt. Und damit das so bleibt, arbeitet Maike mit Rotlicht.
1: Warten wir mal ab, ne? Es schaltet sich auch irgendwann eigentlich.
0: Gleich wird es hoffentlich spannend auf dem Handybildschirm.
2: Und was machst denn du da so, wenn du hier so im Dunkeln sitzt? Es ist kalt, ungemütlich.
1: Also schlafen tue ich nicht. Ich schaue zwischendurch immer dann auf den Bildschirm, wie weit das Foto ist. Ob da vielleicht ein Störfaktor ist, dass ich noch mal raus muss und zum Teleskop gucken und nachzujustieren. Ansonsten liegt es an der Seite. Da schaue ich ab und zu drauf und nehme mir immer ein Buch zur Hand, hier in den Sternatlas, und gucke, was es denn noch so zu sehen gibt am Sternenhimmel. Das ist ja wie eine Droge.
0: Im Buch stehen die Himmelskoordinaten der Objekte weit über uns.
1: Ich hoffe, es ist dunkel genug, dass er das jetzt schon finden kann.
2: Die Galaxie.
1: Ich habe jetzt eine Galaxie eingestellt, M51 zum Beispiel. Und das ist die sogenannte Whirlpool-Galaxie. Die ist 31 Millionen Lichtjahre entfernt.
2: Oh, ja.
1: Unvorstellbar.
2: Whirlpool, guck mal, was sich alles so schön dreht, oder warum?
1: Genau. Ja. Also es zieht hier noch ein Objekt an sich und ja, als würde es durch die Mangel gedreht werden.
2: Was es alles gibt am Himmel.

0: Siehst du manchmal auch so Satelliten durchs Bild schießen oder auftauchen?
1: Ja, leider sehr häufig. Und es ist ein ziemliches Problem mittlerweile in der Astrofotografie, denn es wird immer mehr und das vermisst einem so ein bisschen die Bilder. Man möchte diese Striche ja gar nicht haben. Und das braucht halt auch viel Zeit, das alles rauszubearbeiten.
2: Es lohnt sich. Die Sternenjägerin veröffentlicht die Fotos nur selten, behält sie lieber als ihren persönlichen Schatz.
0: Gibt es noch irgendwas, was du unbedingt noch aufnehmen willst und entdecken willst?
1: Ich weiß, das geht nicht mit der normalen bildlichen Astronomie. Dafür bräuchte man vielleicht Radioteleskope. Aber ein schwarzes Loch wäre schon toll. Aber dafür reicht die Amateurtechnik dann wirklich nicht mehr aus. Und ja, aber das sind noch so Sachen, die würden mich total reizen, mal einzufangen.
0: Das glaube ich. Aber es gibt doch auch so viel anderes Schönes.
1: Ja, richtig viele.
0: Prost. Prost. Klappt doch heute auch schon ganz gut.
1: Ja.
2: Noch ein Tipp von Maike. Im Herbst strahlt das Sternbild Orion besonders schön die ganze Nacht. Ein Luft- und Raumfahrtzulieferer arbeitet direkt an der Küste. Die Firma RST. Die Großen im Geschäft sitzen in Bremen, Hamburg und in Bayern. Doch auch von Rostock aus geht's nach oben. Kabelbäume für die Technik in Flugzeugtüren, da ist Präzision gefragt. Jedes noch so kleine Kabel wird nachvollziehbar mit einem Code bedruckt. Ebenso genau arbeiten sie für die internationale Raumstation ISS. Die Rostocker liefern Bausteine für Experimente im Columbus-Labor der Europäischen Weltraumorganisation ESA.
3: So, und wir rüsten uns jetzt aus für eine kleine Operation.
4: Kleine Operation nicht ganz. Aber wir müssen in einen gereinigten Raum und da müssen wir uns auch ein bisschen verkleiden.
3: Alles klar. Und ist das so in Ordnung?
4: Ja, fast. Ja, alles schick.
3: Alles gut.
4: Dann lassen Sie uns reingehen.
2: Raumfahrtingenieur Jan Mantau nimmt mich mit in den Rheinraum.
4: Ja.
3: Schon eine besondere Atmosphäre.
4: Ja, es ist ein bisschen klimatisierte Luft hier. Es ist eine gereinigte Luft.
2: Sauber wie in einem OP.
4: Ein Bereich, der relativ sauber ist. Und unter dem Zelt ist er besonders sauber. Und da gehen wir rein. Wir sind ja gerade dabei und entwickeln die Steuerung für ein Experiment, das im nächsten Jahr auf der internationalen Raumstation fliegen soll. Und müssen jetzt im Prinzip die Platinen schon mal reinigen, damit die dann anschließend bestückt und ausgetestet werden können.
3: Das ist ein tolles Gefühl, sowas in der Hand zu halten.
4: Das ist der Raumfahrtvirus, den man jetzt gerade infiziert kriegt.
3: Ja, das haben Sie ja öfter mal, ne, solche Teile.
4: Ja.
3: So.
4: Wir werden jetzt das Licht hier ausmachen und dann bringen wir die Partikel zum Leuchten. Ähnlich wie die Kinder in dem Bernstein am Strand. So machen wir das hier genauso.
2: Für die Putzaktion hat Jan Mantau spezielles Werkzeug. Simpel, aber effektiv.
3: Sieht aus wie Wattestäbchen.
4: Ja, das sind besondere Wattestäbchen, die im Prinzip kein Staub absorbieren.
3: Und das ist dort.
4: Und das ist Isopropanol, ganz einfach. Und damit kriegt man die jetzt vorsichtig abgetupft.
3: Soll ich mal halten?
4: Ja, bitte.
3: Genau, ich assistiere ihn.
4: Da ist zum Beispiel noch was weg muss. Das ist irgendwie eine Flüssigkeit gewesen, die da drauf war.
3: Da muss man mal ganz genau hingucken.
4: Ja, genau. Hier am Rahmen, gucken Sie mal, da leuchtet noch was.
3: Ja.
4: Das ist ein typischer Staubpartikel. Mhm. Mal gucken.
3: Warum ist das so wichtig, dass die Staubpartikel alle runter sind?
4: Ja, die Astronauten, die können ja da oben nicht putzen, beziehungsweise sie sollen ihre Experimente machen und sich nicht mit Putzen benehmen. Mhm. Fenster aufmachen können sie auch nicht, aber gucken Sie mal hier, das sind hier so richtig schöne, schöne Partikel, die ganz typisch sind. Es könnte zum Beispiel sein, wir haben ja Schwerelosigkeit, dass sich diese Partikel ablösen von der Sache und halt eben irgendwohin diffundieren. Und wenn ich dann ein optisches Experiment zum Beispiel habe und das kommt auf die Linse, dann hat der Kameramann ein Problem, beziehungsweise die Leute, die Bilder sich dann angucken wollen.
3: Und das Ergebnis ist nicht verwertbarer, vielleicht unter Umständen.
4: Genau so ist es. Und das wollen wir nicht. Und deshalb geben wir uns hier allergrößte Mühe, dass unsere Teile vernünftig sauber sind. Gucken Sie mal, und jetzt ist der
3: sieht gleich anders aus.
4: Der Schatten weg.
3: Gut geputzt.
2: Mehrfach wird die Platine gereinigt. Einsatz später auf der Raumstation in einer Zentrifuge. Mit der sollen menschliche Zellen in der Schwerelosigkeit untersucht werden.
4: Ja, wir sind jetzt bei uns in der Industriehalle, in der Integrationshalle angekommen.
3: Und jetzt bauen Sie auch Flugzeuge?
4: Ja, mehr oder weniger, nein. Aber ich zeige Ihnen jetzt mal was anderes.
2: Einen Container für eine kostbare Fracht.
4: Ja, wir kommen aus dem Rheinraum und das ist auch ein Rheinraum. Das ist im Prinzip ein Satellitentransportcontainer, den wir jetzt wieder refurbischen für eine neue Mission.
3: Also recyceln?
4: Wir recyceln, genau so ist das. Ja. Wir recyceln altes Material.
3: Und wie würde jetzt der Satellit da befestigt werden? Oder
4: na, wir sehen ja hier oben diese vier Töpfe. Die bilden letztendlich die Befestigungspunkte der Rakete nach, worauf wir dann im Prinzip nachher oben den Satelliten befestigen. Hat unten ein Schwingungsdämpfungssystem, damit der schön weich transportiert wird.
3: Wie ein rohes Ei.
4: Tatsächlich ein rohes Ei, was wir hier transportieren müssen.
3: Toll genug.
4: Genau, sind ein paar Millionen. Aber jetzt bringe ich Sie zum Flugzeug.
3: Und dann heben wir ab.
4: Genau.
3: Oder auch nicht.
4: Wir bauen hier Simulatoren für die Flight Attendant, also für das Flugbegleitpersonal, für das Kabinenpersonal. Vorsichtig.
3: Jawohl, ich bin schon drin.
4: So. Moin, Raik.
3: Es ist ja hier schön. Wie ein echtes Flugzeug. Also es ist ja ein echtes Flugzeug.
5: Ja, fast.
3: Du hast völlig entkernt.
5: Es ist tatsächlich ein Originalflugzeugrumpf, den wir hier verwenden. Und wir bauen jetzt unsere kleinen Spezialsachen ein, um den Trainingsbetrieb dann auch interessanter zu gestalten. In der Notsituation wird dann dieser Hebel geöffnet und die Tür geht automatisch auf.
3: Ja.
5: Was wir jetzt noch nicht sehen, ist, dass die Rutsche sich normalerweise ausfaltet und man dann...
3: Die käme dann auch noch dazu, ne?
5: Genau. Die käme auch noch dazu. Ja. Wir machen das natürlich nicht mit einer echten Rutsche, sondern mit einer Rutschensimulation. Das wird dann eine Art Darkroom mit zwei Projektionsflächen sein und dann wird so eine Art Rutschenvideo aufgezeigt.
3: Ja, was können wir noch simulieren?
5: Ja, zum Beispiel ein Koffer brennt da.
3: Ach, der brennt ja schon. Ist ja unglaublich. Ja.
2: Da drin ein Rauchgenerator, ein Handgriff für Raik Balin.
5: Ein Glück habe ich meinen Feuerlöscher zur Hand.
3: Klappt in dem Fall nicht so gut.
5: Ja, ich glaube, jetzt habe ich es gleich geschafft.
2: Mittels Infrarotsteuerung.
3: Brand gelöscht.
5: Wir haben teilweise Trainingszyklen von mehreren 10.000 im Jahr bei bestimmten Kunden und bestimmten Trainern.
4: Also die Türöffnung, diese automatischen Türöffnungen, diese Notöffnung, was ein Flugzeug vielleicht zweimal mitmacht, das machen wir 10.000 Mal im Jahr.
3: Man muss ja wirklich Qualität hier bauen, dass das immer funktioniert. Ne? Ja.
2: Das Flugpersonal soll im Training ordentlich gestresst werden. Dafür bauen sie gerade noch Lichteffekte und ein Soundsystem ein. Schreiende Passagiere, herabfallendes Gepäck und ein Feuer aus Kunstnebel.
5: Ich glaube.
3: Oh, Hilfe! Es geht doch gut los.
5: Es ist jetzt Zeit zu gehen.
4: Ich glaube, es ist Zeit zu gehen.
3: Ich denke auch, es ist Zeit zu gehen.
5: Jungs, danke.
3: Dankeschön. Oh, jetzt ist mir gar nichts mehr. Hilfe!
2: In 90 Sekunden müssen alle aus dem Flugzeug sein. Peenemünde auf der Insel Usedom. 1942 erreichte von hier aus die erste Rakete in der Geschichte das Weltall. Eine technische Höchstleistung. Gleichzeitig Beginn einer neuen Kriegsführung der Nationalsozialisten, erzählt Kurator Philipp Aumann bei einer Führung.
6: Die deutsche Idee war, für einen Luftkrieg, eben in dem Städte weit hinter der Front angegriffen werden, ist eigentlich die Rakete die Waffe schlechthin. Eben ein Transportmittel, rein technisch gesprochen, das eben jeden Ort der Erde erreichen kann, eben jeden Ort der Erde zerstören kann.
2: Grausame Kriegswaffe und technische Innovation. Hier im Museum in Peenemünde wollen sie den Besuchern beides vermitteln. Zwei originale Raketenspitzen. Werksneu die eine, abgestürzt und explodiert die andere.
6: Wir haben gesagt, vollgetankt 13 Tonnen schwer, leer immer noch eben 5 Tonnen schwer. Wenn das irgendwo aufknallt, wird natürlich extrem Energie freigesetzt. Auch wenn hier in Peenemünde ja gar kein Sprengstoff drin war. Von daher.
2: Hier wurden die Raketen entwickelt und getestet. 1936 beginnt der Bau an einer geheimen Raketenversuchsstelle für Heer und Luftwaffe auf dem Peenemünder Haken. Abgelegen ist das Gelände, wo einst nur ein Fischerdorf stand und ideal, um Probeschüsse über der Ostsee zu testen. Es entstehen riesige Hallen für die Konstruktion und Fertigung von Flugbomben. Bis zu 12.000 Menschen arbeiten und leben hier. Zunächst werden nur deutsche Arbeiter eingesetzt, dann auch Polen und Tschechen als Zwangsarbeiter. Schließlich auch KZ-Häftlinge. Die Waffen bringen 17.000 Menschen den Tod. In England, Belgien, in den Niederlanden. Die Alliierten bombardieren Peenemünde. Daraufhin wird die Produktion in eine unterirdische Fabrik im Harz verlegt.
6: Das Archiv haben die leitenden Ingenieure ganz bewusst auch im Harz versteckt, in einem Stollen, ließen sich ja von Amerikanern gefangen nehmen und haben dann gesagt, wir wissen nicht nur, wie es geht, sondern wir haben auch die ganzen Dokumente, Pläne, können damit nahtlos an sich weiterarbeiten, wenn ihr uns in die USA mitnimmt. Damit ist dann auch dieses ganze technische Archiv Peenemündes in die USA gewandert und dadurch erhalten geblieben.
2: Auch als Grundlage für die spätere Raumfahrt. Die Sowjetunion sicherte sich ebenfalls nach dem Krieg Experten aus Peenemünde. Für die Besucher eine vielschichtige Zeitreise.
7: Weil wir von unseren Großeltern viel gehört haben über die Zeit und einfach mal sehen, wie es wirklich war und noch mal hören. Wirklich interessant.
8: Also die Technik, die interessiert mich wahnsinnig. Wie so alles funktioniert, wie das alles so zusammenhängt.
9: Andererseits ist natürlich die ganze Geschichte ringsherum sehr bedrückend. Und das in Erinnerung zu halten, aus meiner Sicht auch sehr wichtig.
6: Die Botschaft, die wir eben unseren Gästen mitgeben wollen, ist eigentlich dieses Technik und Geschichte, eben kann man nicht trennen, das gehört zusammen.
2: Das Kraftwerk von Peenemünde ist heute das größte Industriedenkmal Mecklenburg-Vorpommerns. Friedlich genutzt als Gedenkstätte und für Ausstellungen und Konzerte. Wenn IT anruft, dann hier. Neustrelitz ist neben einer weiteren in Bayern eine der beiden großen Bodenstationen Deutschlands für Fernerkundungssatelliten. In 400 Kilometern Höhe war Reinhold Ewald auch schon. Der Astronaut erzählt Schülern, was er dort erlebt hat. 1997 flog er von Baikonur aus zur russischen Raumstation Mir, war 19 Tage im Weltall.
10: Das war damals eben im Schweiz. Wir werden zur Startrampe gefahren. In dem gleichen Gerät hatte ich den Eindruck, gleichen Bus wie Gagarin, also da ändert sich kaum mal was. Die Soyuz-Rakete ist inzwischen schon aufgerichtet. Das ist 50 Meter hoch, etwa 300 Tonnen Treibstoff, die da reingefüllt werden. Um uns vor einer Abfall der Atmosphäre in der Kapsel zu schützen, haben wir diese Raumanzüge, die Sie da sehen. Das sind keine Couture-Sachen, also man kann dann nicht auf dem Laufsteg, sondern man ist so ein bisschen gebeugt und hat eigentlich diesen Raumanzug auf dem Puckel.
2: Der Raumanzug ist so geformt, um Start und Flug in der Konturliege der Soyuz-Kapsel gut zu überstehen, erzählt Reinhold Ewald.
10: In dem Moment, 8 Minuten 30 später,

0: ist man im Weltall. Das ist ungeheuer schnell, also 400 Kilometer Höhe wollen wir erreichen und eine ungeheure Geschwindigkeit, nämlich 28.000 Kilometer pro Stunde. Das sind 7,5 Kilometer pro Sekunde.
1: Nach 2 Tagen andocken an die russische Raumstation Mir. Dort wird der Physiker und Mediziner auch an sich selbst Versuche vornehmen.
0: Ich hatte also einen Rucksack voll mit Experimenten, die in irgendeiner Form mit Schwerelosigkeit zu tun hatten. Zum Beispiel, wie verändert sich mein Körper unter Schwerelosigkeit? Astronauten, Astronautinnen sind nicht immer, sind nicht nur Operateure, sondern sie sind auch Subjekt, also Gegenstand der Forschung. Denn wir wissen heute noch viel zu wenig über das Potenzial unserer Körper.
1: Und immer wieder Blut abnehmen. Auch das Bordleben ist speziell.
0: 3 Wochen keine Dusche, traumhaft. Ja. Na, Hier, die Zahnpasta schluckt man runter. Da, wo es gerade passt, spannt man den Schlafsack auf. Der dient dazu, einen am Ort zu halten.
1: Landung in der Steppe Kasachstans. Reinhold Ewald ist einer von aktuell 13 Deutschen, die im Weltall waren.
2: Herr Ewald, Sie haben das ja eben so schön ausführlich geschildert, wie sich das so an Bord der Mir angefühlt hat. Was war damals eigentlich für Sie das Herausforderndste?
0: Das Herausforderndste war das Warten, weil eine solche Mission wird natürlich sorgfältig vorbereitet. Ich war zuerst mal im Training und dann als Backup, als Unterstützer meines dann fliegenden Kameraden zuständig, bis man dann selbst in die Flugreihenfolge kommt. Aber dann geht es natürlich wirklich konzentriert zu. Wir haben 1,5 Jahre noch mal intensiv gebüffelt.
2: Sie waren ja doch eine ganze Zeit da oben. Was ist bei Ihnen als nachhaltigstes Erlebnis so hängen geblieben?
0: Natürlich teile ich mit den Astronauten, Kosmonauten, es gibt sogar einen Astronauten aus Österreich, auch Taikonauten aus China, teilen wir natürlich diesen Blick auf die Erde. Wir sehen keine Grenzen. Tagsüber sehen wir keine Grenzen. Nachts ist die Anwesenheit von Menschen unten natürlich durch die Helligkeit der Städte und die lichtgesäumten Küstenlinien einsichtig. Das ist unser Raumschiff. Also wir haben keine Alternative. Wir haben Ressourcen, die über die Grenzen verteilt werden können. Wahrscheinlich genug für viele, viele Menschen, jedenfalls um die Situation zu verbessern. Das ist eigentlich unsere Botschaft. Also dass wir da oben nicht mehr aus bestimmten Ländern oder Städten kommen, sondern dass wir als Menschen zusammenarbeiten, um diesen Planeten besser zu machen.
2: Mhm. Vielen Dank, das war gerne. Wirklich ein sehr interessanter Blick nach oben.
0: Gerne.
1: Die Raumfahrtindustrie braucht Nachwuchs. Eine absolute Wachstumsbranche. Im Schülerlabor in Neustrelitz können die 11- und 12-Klässler physikalische Experimente machen, die irgendwie mit dem Weltall zu tun haben. Ob Optik oder freier Fall, sogar mal Schwerelosigkeit erzeugen.
3: Zum Beispiel Klapperschlangen. Schauen wir uns mal das Ergebnis an. Und siehe da, es beginnt der freie Fall. Sofort haben wir Mikrogravitation, die Kugel wiegt nichts mehr, die Membran geht in die Ausgangslage zurück und drückt damit die Kugel nach oben. Also 0,5 Sekunden lang haben wir Mikrogravitation.
1: Manch einer kann sich auch für die riesigen Antennen in Neustrelitz begeistern. Die Schüsseln empfangen das Signal von Erdbeobachtungssatelliten, 400 bis 1000 Kilometer über uns. Beim Überflug meist nur ein kurzer Kontakt. Nur wenige Minuten dauert das Spektakel.

0: Eine Antenne bleibt still. Sie empfängt Daten eines Satelliten 1,5 Millionen Kilometer entfernt. Discover. Ein Sonnenwächter steht auf einer stabilen Position. Seine Mission? Uns vor extremen Sonnenstürmen warnen. Vor Strahlung und herausgeschleuderten Plasmawolken. Die können zu Blackouts, Ausfall von Navigation und Kommunikation auf der Erde führen. Vorwarnzeit dank Discover 45 Minuten.
1: So, und jetzt in den Kontrollraum, wo die Daten auflaufen.
0: Zu Leif Bergerhoff.
1: Ich habe gehört, das soll hier der Busfahrplan für Satelliten sein, sozusagen.
2: Im Prinzip genau richtig. Also hier sehen wir jetzt die tagesaktuell empfangenen Satelliten, sprich die Satelliten, mit denen wir Daten austauschen.

0: oder Steuerungskommandos hochsenden. Das sind jetzt heute 51 Stück. Und links sehen wir die Liste, rechts sehen wir die Darstellung der noch kommenden Pässe.
1: Ist Discover auch dabei?
0: Das ist richtig, genau. Der große lilane Balken dort unten im Bild, das ist der Empfang für den Discover-Satellit hier in Neustrelitz.
2: Empfang des Sonnenwächters, bis es dunkel wird. Und die Erdbeobachtungssatelliten, die nur kurz vorbeikommen, liefern viele Umweltdaten.
0: Wie jetzt hier unten links im Bild, sieht man dann eben ein Beispiel für Öldetektion auf den Weltmeeren basierend auf den Daten.
1: Ölverschmutzung, ne? Da hat wohl jemand mal was abgelassen oder was ist das? Ach, da.
0: Genau, hier sieht man Trinity Spirit, das war im Jahr 2022 eben da im Prinzip eine Katastrophe vor der Küste Nigerias. Und die Fernerkundungsdaten können eben dazu beitragen, das Ausmaß der Verschmutzung oder vielleicht, wenn man sogar von einer Katastrophe dann sprechen, besser zu erkennen.
1: Und Sie müssen ja im Prinzip die ganze Zeit auch empfangsbereit sein. Hier kommt ja auch nachts was vorbei, oder?
0: Das ist richtig. Also das ist hier ein 24-7-Betrieb. Und deswegen haben wir auch hier immer eigentlich einen Kollegen vor Ort, der den Satellitenempfang überwacht und eben im Zweifelsfall, je nach Mission, dann auch mit dem Missionskontrollzentrum in Kontakt steht, der jeweiligen Mission.
2: 18.000 Kontakte zu Satelliten im Jahr. Viele Daten. Sie dienen zur Analyse und Vermessung von Land- und Wasserflächen. Sind wichtig zum Beispiel für die Landwirtschaft, Sicherheit auf den Meeren, sogar für die Planung neuer Solaranlagen.
1: Ja, wir in Mecklenburg-Vorpommern, wir sind dem Himmel besonders nah. Einmal auf diese Weise, aber auch, weil wir ein dünn besiedeltes Flächenland sind. Und da stört nachts wenig künstliches Licht den Blick in die Sterne. Also wenn Sie mal hierher kommen, dann schauen Sie abends auf jeden Fall ausführlich nach oben. Tschüss und auf Wiedersehen.

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0: Zuschauerinnen und Zuschauer, herzlich willkommen zu 3 nach 9 am 2. Oktober. Morgen finden in Bremen die Feierlichkeiten zum Tag der Deutschen Einheit statt. Bremen steht Kopf.
1: Auch darüber werden Judith und ich heute mit unseren Gästen sprechen und haben uns diese fantastische Runde eingeladen.
0: Vor 25 Jahren startete die No Angels als erste Castingband Deutschland mit ihrem Ohrwurm Daylight in Your Eyes voll durch. Wir feiern das Jubiläum heute mit Jessica Walz im Studio.
1: Sie hat auch Grund zum Feiern, denn sie hat vor knapp 2 Wochen in ihrem Bundesland entgegen aller Prognosen viele Stimmen zurückerobert. Wie es jetzt weitergeht, fragen wir die Ministerpräsidentin von Mecklenburg-Vorpommern, Manuela Schlesig. Herzlich willkommen.
0: Mal die Perspektive wechseln. Was hat sie gemacht? Vor knapp einem Jahr flog sie ins All. Ihre Mission, Grenzen zu verschieben für Menschen mit Behinderung. Raumfahrtingenieurin Michaela Benthaus ist bei uns. Herzlich willkommen.
1: Er hat auch die Perspektive gewechselt. Vom Fußballprofi zum Bestsellerautor. Wie schwierig es sein kann, sich von einem großen Traum zu verabschieden und einen neuen zu leben, erfahren wir heute vom Fußballweltmeister Christoph Kramer.
0: Er sagt, man kann aus meinem Gesicht mehr lesen, als meine Worte sagen. Sie kann ihn mittlerweile sehr gut lesen. Teilen Sie doch seit 11 Jahren Ihr Leben. Wir freuen uns sehr auf den ersten gemeinsamen Talkshow-Auftritt von Katharina und Tim Raue.
1: Morgen wird er mit seiner Band, die Fantastischen Vier, hier in Bremen ein großes Konzert geben. Zeit, schon mal die Stimmbänder zum Schwingen zu bringen. Bei seinem allerersten Besuch bei 3 nach 9. Smudo ist da und wir freuen uns.
0: Morgen ist der Tag der Deutschen Einheit, aber heute ist der internationale Tag des Lächelns. Und weil wir alle so ein bisschen das Gefühl haben, vielleicht, dass wir zu wenig lächeln in letzter Zeit, geht die erste Frage jetzt an das Traumpaar des heutigen Abends. Wie bringt ihr euch denn gegenseitig zum Lächeln, ihr Lieben?
2: Killern. Sind beide sehr, sehr empfindlich. Deswegen ist dann immer, wenn jemand böse ist, dann ist Kille, Kille.
3: Also das heißt, wenn ich überraschend aufspringe heute von der Couch, ist er schuld.
0: Und ist es leichter für euch jetzt nach 11 Jahren, euch zum Lächeln zu bringen oder schwerer?
2: Ich finde, dass es zeitlos ist. Ich habe das große Glück, dass sie in mein Leben gekommen ist, wo wir beide schon erwachsen waren.
3: Ja, und wir hätten uns nicht gemocht als Junge.
2: Nein, sagt sie. Also ich habe sie schon immer vergöttert.
3: Das wäre so schön, wenn es wahr wäre.
2: Doch. Das war vom ersten Moment so.
0: Ich freue mich auf das Gespräch mit euch gleich.
3: Ich glaube, du redest schon jetzt zu lange.
0: Ja. Nein, ihr seid toll.
1: Aber ich jemand Mühe.
0: Aber ihr habt auch schön gelächelt, das finde ich super.
3: Ja, Mama ist Zahnärztin.
0: Chris Kramer, wie ging es Ihnen denn gestern so beim Spiel der deutschen Fußballnationalmannschaft? War da ein leichtes Lächeln, ein dolles Lächeln, ein starkes Lächeln mit allen Zähnen, mit wenig Zähnen?
4: Also wenn ich lächle, weil ich große Zähne habe, sieht man schon viele Zähne, glaube ich. Aber generell konnte ich das ganze Spiel drüber so... Hatte ich ein Lächeln auf den Lippen, mir hat es richtig gut gefallen. Dann ist natürlich leider mein kongenialer Partner Per Mertesacker war gestern sein letztes Spiel. Deswegen war es dann am Ende, wo ich wusste, es geht langsam zum Ende. Obwohl das Spiel zum Lächeln war, war mir dann nicht mehr so richtig zu lächeln zumute. Aber ja, insgesamt lächle ich so in meinem Leben relativ viel.
0: Das ist sehr gut. Das sind auch gute Voraussetzungen für diese Sendung. Ja, toll, dass Sie da sind. Und wir bleiben beim Sport. Wir bleiben beim Sport, weil Manuela Schwesig, wir haben uns gerade schon mal kurz ausgetauscht. Sie haben verraten, dass Sie bei mir auf Instagram schon mal geguckt haben, wie es mir so geht mit meinem neuen Leben auf der Insel Rügen in Mecklenburg-Vorpommern. Und ich habe bei Ihnen gesehen, auf Ihrem Instagram-Account, dass Sie gerne joggen. Bis zu welchem Kilometer können Sie lächeln?
5: Also ich würde sagen, entspannt lächeln bis 5. Und alles andere tue ich mir dann noch gar nicht an.
0: Müssen die Sicherheitskräfte, die Security, müssen die dann eigentlich mitlaufen, wenn sie laufen gehen?
5: Nur wenn ich nicht mit meinem Mann zusammenlaufen gehe. Also wenn ich mit meinem Mann zusammenlaufen gehe, dann gehen wir alleine zusammenlaufen. Das finde ich ganz schön. Und ja, für mich ist es so ein Ding, einfach den Kopf frei zu kriegen. Und am liebsten am Morgen, da ist die Luft unverbraucht, der Tag ist noch unverbraucht. Und ja, das mag ich sehr gerne.
0: Wie oft schaffen Sie es denn pro Woche?
5: Also ich habe so als Standard 2-mal pro Woche.
0: Boah, das ist aber toll.
5: Und wenn ich jetzt im Urlaub bin, wie zum Beispiel dieses Jahr waren wir an der Ostsee, das ist meine absolute Lieblingslaufstrecke, direkt am Strand.
0: Das kann ich verstehen.
5: Genau. Und dann versuche ich es wirklich fast jeden Tag.
6: Mhm. Ich habe mich über deine Frage gewundert, weil nach 5 Kilometern müsstest du eher die Frage stellen, lebst du noch? Lächelst du noch? Vielleicht fragen Sie, liebe Zuschauerinnen und liebe Zuschauer, sich auch gerade, wann haben Sie das letzte Mal gelächelt? Ich würde gerne Michaela fragen, wenn man dann landet mit der Raumkapsel, hart landet, hat man dann noch den Spirit zu lächeln?
7: Ich glaube, ich habe nie mehr gelächelt. Das war mein größter Traum von dem her. Ja.
6: Also, sehr toll. Wir werden nachher auch Aufnahmen sehen, und die das, glaube ich, voll und ganz bestätigen.
7: Ja.
6: Jessica, und wer bringt in der Band wen zuerst zum Lachen?
8: Oh, lieber Gott.
6: Also so schwer war das jetzt nicht.
8: Wer ist der Klassenclown? Nein, also das Schlimme ist, ja, wenn einer anfängt zu lachen, dann müssen dann alle mitlachen und dann haben wir einen Lachflash und das kann sehr lange dauern, weil die eine immer die andere ansteckt. Und wenn ich dann anfange, also wenn ich wirklich richtig lache, dann kommt dann so ein so, und dann geht's von vorne los. So.
6: Und legen Sie meistens los? Oder legst du meistens los?
8: Mit Lachen? Ja. Ach, ich glaube, da schenken wir uns nichts.
6: Okay.
8: Ja, wir können das gut.
6: Also der Smudo hat uns ein Lächeln wirklich ins Gesicht gezaubert, weil es ist das erste Mal, dass Sie hier sind bei 3 nach 9, obwohl doch... Obwohl doch Hamburg ein Vorort von Bremen ist, also es ist nicht so wahnsinnig schwer ist.
9: Und es hat auch genug Gelegenheit gegeben eigentlich.
6: Eigentlich und zu sehen. Also insofern ist ein Rätsel, warum Sie noch nie hier waren. Aber sind Sie jemand, der im Prinzip gute Laune hat?
9: Ja, absolut.
6: Auch wenn er morgens aufsteht?
9: Selbst dann, ja, in der Tat. Humor ist, das ist etwas, was sich in der Band übrigens trifft. Ich kenne kaum drei andere lustigere Typen als meine Bandkumpels. Witz ist immer das Wichtigste von allem.
6: Also
9: das
6: größte ist ja,
9: Trost auch, wenn mal was blöd gelaufen ist.
6: Das ist ja ohnehin etwas, was bei euch stark auffällt. Vielleicht ist es auch nur der schöne Schein, dann klären wir das heute auf. Aber ihr wirkt so, als ob ihr miteinander so wahnsinnig viel Spaß habt und euch auch noch versteht.
9: Ja, das stimmt.
6: Nach 37 Jahren.
9: Es ist, glaube ich, sogar noch länger. Ich weiß gar nicht. 7.7.89 war die erste 38, gemeinsame Show, ja, als die Fantastischen Vier. Und in 2 Jahren zuvor haben wir uns da kennengelernt und als englischsprachige Band Musik gemacht. Wir waren immer schon Kumpels, haben immer gemeinsam unsere Musik machen wollen. Also nicht immer schon, wir haben uns kennengelernt mit 16, 17, 18. Und wir teilen diese Biografie natürlich mit der Band erfolgreich werden oder eben aber auch mit Blumen oder mal mit Tomaten beworfen zu werden, je nach konjunktureller Phase.
6: Kommen wir noch drauf.
9: Ja, oder auch Familie gründen, Kinder bekommen oder die Eltern sterben oder so oder Glücks- und Unglücksfälle. Das teilen wir miteinander. Mhm. Und das ist etwas, was, glaube ich, uns am Ende auch immer mehr zusammenspeist. Und aber auch jetzt, wir machen die letzte Tour, wir sind alle solvent. Wir sind also auch ganz zufriedene Hip-Hop-U60er geworden.
6: Solvent heißt, Sie könnten im Prinzip jetzt ganz gut auch weiterleben. Ab sofort.
9: Das ist eine Frage des Standpunkts. Aber im Kern ja.
6: Im Kern ja. Starten die allerletzte Tour, darüber müssen wir auch noch reden. Ich finde das sehr schade, aber Ihre Entscheidung.
9: Ja.
6: Erstmal kommt noch ein kleinerer, aber ein wichtiger Auftritt.
9: Morgen
6: beim Fest der Deutschen Einheit, bei dem auch Manuela Schwesig anwesend sein wird, mit vielen anderen Ministerpräsidentinnen und Präsidenten. Und das Ganze findet statt, Ihr Auftritt auf dem Domhof. Und Radio Bremen hat sich da richtig ins Zeug gelegt, buchstäblich. Denn die Radio Bremen hat eine Choreo erfunden zu einem Song von euch zusammen. Den hat zuerst getanzt die Betreiber und die Schüler einer Tanzschule hier in Bremen. Und dann ist jetzt wochenlang dazu aufgerufen worden, morgen möglichst dabei zu sein. Jetzt sehen wir das.
9: Ja.
6: Ich wäre völlig unfähig, auch nur 5 Sekunden zu bestehen.
0: Das kann ich bestätigen.
9: Ich finde das so süß. Guck mal, das ist ja vor allem nur ein Teil. Ne? Das ist ganz viele Leute tanzen da. Schulklassen, eine Nonnenklasse habe ich gesehen, also eine Handvoll von Nonnen.
6: Aber könnten Sie das so aus dem Stand?
9: Nein.
6: Das kann und wenn man Sie üben? Wenn
9: ich meine, es gibt ja, es gibt in dem Film auch ein paar Senioren, die tanzen dann so, das finde ich so fast. Also wir machen natürlich schon ein bisschen mehr, aber ich bin kein Tänzer. Ich tanze nicht gerne Disco, aber auf der Bühne muss ich, geschäftlich, sozusagen beruflich, und da stört es mich auch nicht. Aber so, das wäre nichts für mich.
6: Ich könnte es auch nicht auf der Bühne, insofern, es geht doch schlimmer. Und schließlich, Ihnen wird nachgesagt, dass Sie mal Balletttänzerin werden wollten. Sie tanzen gerne mit Ihrem Mann. Wer ist denn der Begabtere, was die Schrittfolge anbelangt?
5: Wir sind in jeder Hinsicht echt ein tolles Paar und beim Tanzen auch. Also, aber ich lasse mich von meinem Mann führen und es klappt.
6: Klappt immer ohne Anweisung?
5: Ohne Anweisung, klar.
6: Tim Raue sieht heute aus wie ein Tänzer, also mit Lackschuhen.
5: Das ist Fake.
6: Das ist alles Fake?
5: Das ist alles Fake. Wir hatten es mal probiert, Paartanz, extra bei einer Lehrerin in Berlin, die noch so diesen Universalschritt, den man auf alles tanzen kann, auf Walzer, Foxtrot. Wir haben es probiert, nach einer halben Stunde mussten wir leider abbrechen.
9: Wessen Idee waren das eigentlich von euch?
5: Eigentlich seine, weil ich bin Österreicherin und wir gehen immer auf Bälle in Österreich mit der ganzen Familie. Und da wollten wir halt mal einen richtig schönen Walzer aufs Parkett legen.
6: Ich war mal beim Wiener Opernball, das
5: Café-Siederball oder Zuckerbäckerball, das sind die Top-Bälle. Jedenfalls ist er nicht
6: funktioniert. Einen glanzvollen Auftritt hingelegt, ja.
9: Hast du?
6: Ja, unfassbar schlecht.
5: Aber alleine, solo, ist er der Meister.
6: Ist er der Meister? Wie der tanzt alleine? Für
5: Rhythmusgefühl, Taktgefühl, Gott auf der Bühne.
2: Ich hatte als besten Freund in der 9. und 10. Klasse Kool Savas, der später ein großer Künstler geworden ist.
9: Der Kool Savas.
2: Der Kool Savas, genau.
6: Der wusste auch, klärt uns auf.
2: Einfach auch jemand, der auf Deutsch rappt. Und der wusste auch schon mit 13, 14, er will es werden. Und ich musste dann tatsächlich an meinen Hüften arbeiten.
9: Ja, man muss dazu sagen, entschuldige, wenn ich da so reinpresche, ja. Kool Savas, berühmt. Ich finde, eines der Lieblingszitate aus seinem Song ist, deutscher Rap ist sanft wie die untere Haut am Schwanz. Das ist zum Beispiel.
2: Traumhaft.
9: Der hat dir das Tanzen beigebracht.
2: Nee, das nicht, aber wir haben es beide
0: versucht. Total schön. Schön.
2: Jetzt habe ich ein Lächeln im Gesicht.
6: Wir sind ja.
2: Weil wir haben in der Küche auch einen besonders schönen Humor. Und ich denke jetzt nur an das, was du gesagt hast.
6: Wir sind ja keine Familiensendung, sondern.
2: Ach, echt nicht?
6: Es ist auch schon. Die läuft nach 22 Uhr. Wir haben noch mehrere solcher Klopfer auf. Smudo, wie kommen Sie zu der Ehre, morgen aufzutreten?
9: Ich glaube, verschiedene Gründe. Erstmal, wir sind mit der Band so alt wie die Bundesrepublik. Am 7.7.89 war unsere erste Show, zufälligerweise. Und dann in dem Jahr ist dann ja auch die Mauer gefallen. Das zum einen. Dann glaube ich, dass wir als Band, dadurch, dass wir schon so lange machen und auch durch solche Sachen wie mit The Voice, jung und alt, gewinnen können für uns, dass wir, glaube ich, ein ganz guter gemeinsamer Nenner sind für so ein Familienfest.
6: Familienfest, genau.
9: Plus, und ich glaube, das ist das Deutsch-Deutsche in uns, weil es uns eben uns auch schon so lange gibt. Und wir uns übrigens in der Frage Deutsch-Deutscher unter anderem auch immer schon gerne gegen rechtsextreme Gewalt gewandt haben, eigentlich immer. Und auch Vereine unterstützen. Und das ist ja auch gerade ein brandheißes Thema ist, glaube ich, dass wir von der Botschaft her auch ganz gern gesehen sind.

0: Ich darf verraten, dass ich im Zusammenhang mit Ihnen eine unfassbare schöne Erinnerung habe. Ich habe nämlich vor vielen, vielen, vielen Jahren, 1992, mit Freunden zusammen die erste Lichterkette gegen rechte Gewalt und Extremismus veranstalten dürfen in München mit 450.000 Menschen, die auf der Straße standen mit einer Kerze. Und hinterher gab es ein großes Fest für alle Mitarbeiter. Und da haben die Fantastischen Vier gespielt.
1: Ja.
0: Sie werden daran keine Erinnerung haben, weil es waren so viele Menschen dort. Aber wir standen auf der Bühne und heulten.
1: Also ich erinnere mich an den Lichterkettentag auf jeden Fall. An das Konzert erinnere ich mich nicht mehr. Aber als Sie hier im Vorgespräch darüber sprachen, hieß es, war die Panzerhalle, was sehr passend ist für so einen Friedenstag.
0: Ja, so, oder? Und daran konnte das ist so wie der Friedenspreis für die NATO, der jetzt gerade verliehen
1: wurde. Also ja, schon damals, auch in den 90ern, mit 92 sind wir mit Dieter populär geworden. Und da gab es immer mal wieder, weil da war ja auch eine Zeit, in der wirklich auch viel rechte Gewalt stattgefunden hatte, immer wieder Festivals, wo Musikbands gespielt hatten. Vielleicht haben wir da auch die Tradition.
0: Ja. Und wenn Sie so zurückschauen auf die vergangenen 37 oder 38 Jahre, je nachdem, wie man zählt, würden Sie sagen, das Land hat sich stark verändert?
1: Hui, so eine kleine Frage und so eine große Antwort dann.
0: Aber wenn Sie einer findet, dann Sie.
1: Ja, danke schön. Ich glaube, also ja, klar hat es. Also ich meine, ich erinnere mich, dass ich 86 oder so mit der Schulklasse für 2 oder sogar 3 Wochen eine Studienreise durch die DDR gemacht hatte und wir dabei auch viele private Kontakte hatten, abends auch mal heimlich, statt uns irgendwie im Schulantheim zu treffen, einfach mit einer Familie getroffen haben und mit denen alltäglich gesprochen hatten. Und dort mussten wir feststellen, total verrückt, wir sprechen eine Sprache, wir haben eine Geschichte, aber wir sind so weit voneinander entfernt, dass wir uns nicht vorstellen konnten, 86.
0: Woran haben Sie das besonders gemerkt?
1: Es sind viele, viele Kleinigkeiten. Wir waren 18 oder 19.
0: Also kurz vor dem Abi?
1: Genau, und das war ein gestandenes Ehepaar. Ich tippe die mal auf Mitte 30 und so. Und wir haben uns in Frankfurt oder vor so einer Disco kennengelernt, wo sie draußen waren, um eine rauchen. Ganz sehr starkes Nichtraucher Deutschland, weil das ist ja die DDR gewesen. Und meine Freunde auch zum Paffen rausgegangen. Und dort haben wir uns quasi, weil es von dem gleichen Gebäude war, getroffen und kennengelernt. Was, ihr seid Wessis, ihr seid vom Osten. Wollen wir nicht, wir können zum uns, wir wohnen um die Ecke, trinken wir und unterhalten uns. Das haben wir dann 3 Tage lang gemacht. Nach dem ersten Abend habe ich gesagt, wollen wir uns morgen nicht wieder treffen? Gib mir mal Telefonnummer, ich rufe einfach mal an. Dann gucken die beiden sich an. Guck mal, wie die Lassies einfach so selbstständig denken, wir hätten ein Telefon. Das war nur eine Bemerkung. Es gab viele, viele. Und das

0: Sie sind ja relativ rasch dann nach der Wiedervereinigung wieder in der ehemaligen DDR gewesen, in den neuen Bundesländern. Und waren da noch nicht so berühmt wie heute.
1: Ja.
0: Wie waren denn da die Begegnungen? Waren die noch ähnlich freundlich oder hatte sich inzwischen ein anderer Ton eingeschlichen?
1: Also den Vergleich von gestern zu heute?
0: Nee, also Sie haben ja gerade geschildert, wie Sie mit großer Offenheit empfangen worden sind, als Sie noch Schüler waren.
1: Ach so.
0: Jetzt kommt die Wiedervereinigung, Sie fahren hin, Sie sind eine neue Band, noch nicht so wahnsinnig bekannt und treffen da auf Fans und nicht so Fans. Wie waren da die Begegnungen?
1: Also der Weg dorthin, die ersten Konzerte, die wir in der DDR hatten, da hatten wir noch keine Fans, da waren wir noch eine sehr unbekannte Band. Da haben wir auch in Ortschaften gespielt, die wirklich heftig waren, in Schwedt beispielsweise, es hieß damals Platz 4 in den Nazi-Charts. Das war 91. Da war eine Vorgruppe vor uns aus der Gegend, die haben uns sehr abschätzig betrachtet, weil wir kamen mit unserem Promotion-Mobil, so einem Opel Admiral da an und unserem DAT-Recorder und Zerplanspieler und wollten Hip-Hop-Musik machen auf so einem Stadtfest, auf so einer Kulturbühne, die dann im nächsten Jahr von den Skins angezündet wurde. Und wir wurden auch, das hat keiner verstanden da waren wir die absoluten komischen Wessi-Pausen-Clowns. Wir hatten aber auch, dann Jahre später, keine Ahnung, die ersten größeren Shows, da fährt noch einmal eine Güte, wir haben in Dresden gespielt. 1991 kam am Bahnhof an Dresden an, oder war es 1990, und der Bahnhof war ein Flickenteppich von so lauter fahrenden, von fliegenden Händlern. Es waren überall Polen, Tschechei und Deutsche, die auf so Teppichen NVA-Kappen und Orden und so verkauft hatten. Und am Bahnhof von Dresden prangt ein Riesenplakat, Burger King. Burger King hat zwei Trucks dorthin gestellt, kurz nach der Wiedervereinigung, einen zum Burgerbraten und einen zum Burger verkaufen und dazwischen diese ganzen Händler, und wir kamen da an, haben den Burger gegessen und dachten, boah, alles klar, boah, krass, Wiedervereinigung, Mensch, Alter, wie verrückt. Und dort haben wir gespielt, das war auch sehr glücklos übrigens, das Spielen dort.
0: Glücklos, weil die Reaktionen waren verhalten?
1: Es kannte uns auch keiner. Wir haben in unserer Wessi-Denke gedacht, wir könnten auf der Bühne in dem Jugendzentrum eine Flasche Sekt vorne hinstellen und sagen, wer nach vorne kommt, bis sie hinten tanzt, der kann sie sich mitnehmen. Ich habe noch Fotos von der Zugabe, wo die noch da steht.
0: Sie waren halt wohl erzogen. Ja.
1: Ein Satz, das ist natürlich alles schon sehr, sehr lange her, und das waren die Pioniertage, und das war wirklich faszinierend. Aber wir haben schon sehr früh auch großartige Konzerte gespielt mit vielen wirklich tollem großen Partyvolk, das bis heute pflegen. Also beispielsweise, keine Ahnung, ich weiß, Leipzig war immer so eine mega Hochburg, da ging es immer.
0: Hier, guck mal, wer sich da freut. Ja.
1: Also, und auch von kleinen Clubs, große Clubs. Wir haben auch die ersten Veranstalter kennengelernt, die angefangen haben, große Touren mit Wessis zu machen, mit denen wir zum Teil heute noch zusammenarbeiten. Also da finde ich, was das Zusammenspiel angeht zwischen West und Ost, sehe ich eigentlich nicht so viel Verbesserungspotenzial. Das ist schon super.
0: Okay, also inzwischen sind Sie eine mega bekannte Band, und wir haben versucht, ein paar Ausschnitte zusammenzukriegen, um zu zeigen, was Sie alles schon gemacht haben. Hinreißend.

0: Jetzt stehen Sie fast anderthalb Jahre auf Abschiedstourneen, ein Riesenprogramm. Fast überall die Konzerte schon ausverkauft.
1: Ja.
0: Und jeder fragt sich, warum hört ihr auf? Ihr wirkt noch so fit, so dynamisch.
1: Das ist schön.
0: Mit großem Spaß dabei.
1: Ja, also man kann es auch die entsprechenden Hautcremes leisten. Also ich sage als Scherz vom Hip-Hop U60, ich bin jetzt 58. Wenn wir die erste großen Abschnitte der Tour im März fertig haben, werde ich 59 sein. Wir mussten auch schon mal hier und da eine Show absagen, weil einer Rücken hatte. Ich

0: Ich habe in den letzten 4 Jahren beide Patellasehnen durchgeschossen. Die gehen jetzt nicht mehr kaputt übrigens.
1: Okay.
0: Und es ist nicht von der Hand zu weisen, dass wir einfach älter werden. Das ist die eine Sache. Die andere Sache ist, dass wir 2029 40 Jahre Fanta 4 haben werden. Und haben uns natürlich schon früh, weil als Schwaben sind wir ganz gute Planer, wo ich, haben wir uns gedacht, was machen wir 2029? Machen wir noch ein Album? Schaffen wir es noch? Und waren wir unsicher. Und jedenfalls so unsicher, dass wir nicht sagen könnten, dass wir da quasi jetzt die Kampagne drauf aufstellen, die Hallen buchen, das muss man ja 2 Jahre vorher schon machen. Mhm. Machen wir nicht. Lass uns zum 40-Jährigen etwas Musikalisches einfallen lassen mit der Band, was wir jetzt noch nicht festzurren müssen. Und dann nehmen wir nämlich jetzt die Saison sozusagen davor und machen die letzte Bustour, die letzte große Tour. Was nicht bedeuten muss, dass wir keine Band mehr sind oder nicht, gar nicht mehr spielen, aber richtig auf Tour gehen mit den Songs, den aktuellen Songs und dann in den Tourbus einsteigen, jeden Tag. Das ist auch so eine Art.
1: Das wollte ich gerade fragen. Wir sehen nur die Ausschnitte, wo die Leute euch zujubeln. Aber was nervt denn an so einer Tour besonders?
0: Jetzt, wo ich länger nicht mehr auf Tour war und mich so freue auf die Tour, fällt mir total schwer. Aber es ist oft so nach dem 4., 5. Tag, wenn die Routine einsetzt, ist es schon, vor allem wir selbst.
1: Euch gegenseitig.
0: Das eher weniger, aber so die Fantas. Also ich meine, ich weiß, es klingt absurd, aber so ein Lied wie Dieter spielen wir 1992. Mhm. Und das macht auch Spaß. Und vielleicht ist Dieter echt ein schlechtes Beispiel, weil da sich die Leute auch das wirklich feiern, weil sie sich an ihre Jugend erinnern oder an das, was sie gemeinsam mit uns sozusagen im Gedächtnis haben. Das ist am Ende, was so eine Show ist, das gemeinsame Erleben. Aber auch so, ja, dann da, so wie du guckst oder so wie du, musst du immer bei dem Song so und so machen, keine Ahnung. Es ist in der, auf der anderen Seite sind wir aber sehr gut, das wegzudrücken und wirklich echten Spaß auf der Show zu haben.
1: Aber Bustour heißt das,
0: wenn die Routine das reinschleicht.
1: Das ja, ist, verstehe ich, aber Bustour heißt das, dass ihr auch im Bus schlaft?
0: Ja.
1: Okay, auf.
0: Also die Routings sind zum Glück so, dass
2: wir... Schlimm.
0: Das ist was für junge Leute, oder?
2: Diese Bus, ja, also diese für Tour uns auch nichts mehr. Wirklich.
1: Ja, ja, ja. Ihr haut zwischendurch nicht mal ab ins Hotel?
0: Doch, manche Routings lassen das ja auch zu, dass wir von Wellness-Hotel zu Wellness-Hotel fahren können. Mhm. Apropos Wellness-Hotel, mir fällt, ist ja ein bisschen blöd, jetzt, aber mir fällt so eine Anekdote ein, die das Älterwerden auch illustriert.
1: Erzählen Sie.
0: Und die Live, wir sind in München immer ganz gerne in einem großen, bekannten Hotel, was nach dem Bundesland Bayern benannt ist,
1: ja,
0: wo sie früher alle abgestiegen
1: das
0: sind.
1: Das hat was sehr Höfisches.
0: Ja, genau. Die Thomas Gottschalks, die Mike Krügers, alles sind, das kannte ich aus meiner Kindheit. Mhm. Michael Jackson war da zum Beispiel. So, das ist unser Stammhotel, wenn wir da immer hingehen. Dann kennen Sie einen dann schon, aber da schon so lange hingehen. So, ich fand es immer toll, wenn Mick Jagger sagte, ich gehe ins Hotel nach dem großen Ozean, das in Hamburg heißt. Und dann dachte ich, ja, es ist so wie sein Wohnzimmer, er kennt das schon.
1: Kugelhotel, genau.
0: Dann kennen die einen alle, wir kommen am Nachmittag an, ich gehe rein in den Aufzug und dachte mir, früher habe ich geträumt, so da zu sein, wo Gottschalk immer dann, keine Ahnung, solche Sachen. Und stehen Aufzug und da ist ein älteres Ehepaar drin. Sie, 60 plus, er guckte so ein bisschen abseitig, sie staunt mich die ganze Zeit so an, während wir zu dritt im Aufzug stehen, fahren hoch und dann, bevor ich rausgehe, sagt sie, entschuldigen Sie bitte, könnte ich vielleicht ein Autogramm haben? Und ich dachte, okay, jetzt ist es soweit. und sie fummelt das so die Karte raus und dann sagt er, wer ist denn das? Und dann dachte ich, jetzt ist es soweit.
1: Also Sie haben jetzt gerade gesprochen von den Dingen, die sich wiederholen, von den Knien, wo es zwickt. Und das ist ein
0: 5-Sterne-Hotel.
1: Ja.
0: Die Tante hat die Tickets gekauft. Er nicht, er ist mitgegangen. Sie hatten super Wochenende.
1: Also Sie sind dann noch ins Konzert gegangen?
0: Die gehen da fett ins Hotel. Ja, ich habe auf die Tickets unterschrieben.
1: Ja.
0: Und dachte ich, okay,
1: also die wir sind mit einem mit,
0: im
1: die
0: Herbst Fans unserer Karriere. Das muss man einfach, das ist nicht von der Hand zu weisen.
1: Und hat bei dieser Entscheidung dann doch in 1,5 Jahren mit den Tourneen aufzuhören auch eine Rolle gespielt, dass Sie sich andere Bands angeschaut haben und gesagt haben, vielleicht wäre es doch ganz gut gewesen, wenn die ein bisschen...
0: Das machen wir beruflich sowieso die ganze Zeit, auch als schwäbischer Betrieb. Von der Firma sind auch gucken, was wird morgen. Und dann ist die Frage auch, wie kann man eigentlich adäquat alt werden in einem berufsjugendlichen Feld, in dem wir ja schon seit wir 30 sind, immer wieder mal gefragt werden, wie lange kann man sowas machen. Ich hätte auch nie gedacht, dass Hip-Hop-Musik das mal so eine rebellische Musik war. Ich weiß nicht, ob ich als Teenager, wenn ich Revolution möchte, wirklich zur Hip-Hop-Musik greifen würde. Aber da haben sich die Zeiten auch geändert. Jeder kann Hip-Hop-Musik machen, Beats programmieren, Sounds machen. Man muss jetzt nicht Geige lernen dafür 5 Jahre. Das ist schon mal bestimmt ein Grund, diese Demokratisierung der Produktionsmittel. Und trotzdem ist diese Hip-Hop-Musik einfach immer noch auch die angesagte Musik der Kids, immer auch heute. Und wir sehen dann, wenn wir jetzt aber gucken, wo kann man denn schauen, wie wird man denn als Band in unserem Fach älter? Da können wir nur die anderen angucken, die Toten Hosen, die Ärzte, Grönemeyer, Westernhagen.